0: Sichtbarkeit des Menschen angesichts von Naturkatastrophen.
1: Sie hier im Ahrtal teilen miteinander Erfahrungen, die unvorstellbar sind für die meisten Menschen in unserem Land. Und ich kann auch selbst nur versuchen nachzuempfinden, wie sich das Leben derjenigen verändert, die erleben mussten, was innerhalb weniger Stunden das eigene Zuhause buchstäblich unter den eigenen Füßen davongerissen wird. Die Bilder der Zerstörung, sie erinnern uns daran, wie verletzlich, wie verwundbar wir Menschen sind.
0: Bundeskanzler Merz. Das US-Militär hat nach eigenen Angaben eine neue Angriffswelle auf den Iran gestartet. Das teilte das zuständige Regionalkommando mit. Demnach begann der Angriff gegen 21 Uhr unserer Zeit. Ziel sei es, die Möglichkeiten des Irans weiter zu schwächen, Attacken auf die Handelsschifffahrt in der Straße von Hormus auszuüben. US-Präsident Trump hatte die Waffenruhe mit Teheran vergangene Woche für beendet erklärt. Zudem solle die Blockade iranischer Seehäfen wieder beginnen, so Trump. Ein Astronaut aus den USA und zwei russische Kosmonauten sind am Abend sicher an der Internationalen Raumstation angedockt. Nach dem Start der Soyuz-Kapsel vom Weltraumbahnhof Baikonur in Kasachstan erreichte das Raumschiff die ISS planmäßig 3 Stunden später. Die 9 Crewmitglieder sollen dort 8 Monate verbringen. Insgesamt sind damit nun 10 Besatzungsmitglieder an Bord der ISS. Laut russischer Nachrichtenagentur TASS wurde zudem eine Verlängerung der Kooperation zwischen den USA und Russland bei der Internationalen Raumstation beschlossen. Beide wollen bis 2030 zusammenarbeiten. Das waren die Nachrichten. Das Wetter in Deutschland. Meist trocken, im Süden letzte Schauer und Gewitter. Tiefstwerte 21 bis 10 Grad. Am Tage oft sonnig, später im Süden Wolken, etwas Regen und teils kräftige Gewitter. Die Temperaturen 23 Grad. An den Nordseeinseln bis 33 Grad in Hessen. Die Zeit, es ist jetzt 2.03 Uhr.
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3: Mit einer amtlichen Unwetterwarnung für den Osten Sachsens in den Landkreisen Görlitz und Bautzen treten örtlich Gewitter mit starkem Regen mit bis zu 60 Liter pro Quadratmeter in 6 Stunden und Windböen mit Windgeschwindigkeiten von 60 Kilometern pro Stunde auf. Vermeiden Sie den Aufenthalt im Freien. A2 Berlin Richtung Hannover zwischen Braunschweig-Watenbüttel und Hemelerwald. 2 Kilometer Stau wegen Bergungsarbeiten. Die A4 Aachen Richtung Köln ist zwischen Kreuz Köln-West und Köln-Eiffeltor bis Donnerstag gesperrt. Dort wird eine Schrankenanlage aufgebaut. Die A5 Darmstadt Richtung Frankfurt ist zwischen Frankfurter Kreuz und Frankfurt am Main Flughafen Nord wegen Bauarbeiten noch bis ca. 5 Uhr gesperrt. Eine Umleitung ist eingerichtet. Die A40 Ruhr Schnellweg Essen Richtung Dortmund ist zwischen Dreieck Bochum West und Bochum Hamme wegen Bauarbeiten gesperrt. Die Umleitung führt Richtung Recklinghausen über die A448 und die A43. Die Autobahn 71 Suhl Richtung Schweinfurt ist zwischen Meinigen Süd und Rentwertshausen wegen Bauarbeiten bis 6 Uhr gesperrt. Und die A73 Bamberg Richtung Suhl ist zwischen Eisfeld Nord und Schleusingen wegen Wartungsarbeiten noch bis 7 Uhr gesperrt. Eine Umleitung ist eingerichtet.
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3: Und die kommt vom Norddeutschen Rundfunk in Hamburg. Am Mikrofon begrüßt Sie Sven Hasenclever. Es war nur eine kurze Freude, ein kurzes Durchatmen im Nahen Osten. Auch in dieser Nacht hat das US-Militär nach eigenen Angaben eine neue Angriffswelle auf den Iran gestartet. Teheran attackiert seinerseits US-Stützpunkte in den Golfstaaten. Und die Straße von Hormuz, die für die Weltwirtschaft so wichtige Meerenge, die wird seit gestern Nacht erneut blockiert, und zwar von den USA. Seit 22 Uhr deutscher Zeit ist diese US-Seeblockade in Kraft. Mein Kollege Maximilian Seib konnte darüber mit unserer Korrespondentin in Washington, Karin Münster, sprechen. Und er hat sie gefragt, wie diese Seeblockade nun genau aussieht.
4: Das US-Regionalkommando CENTCOM, das hat ziemlich pünktlich ein Statement dazu veröffentlicht. Demnach sei die Seeblockade aktiv und es würden aktuell mehr als 20 Kriegsschiffe der US-Marine sowie hunderte von Militärflugzeugen im Nahen Osten operieren. Die Schiffe, die werden so daran gehindert, dass sie iranische Häfen oder Küstengebiete ansteuern oder von dort wegfahren können. Und die amerikanischen Streitkräfte, die haben auch nochmal betont, man sei kampf- und einsatzbereit.
5: Diese Waffenruhe, das muss man ja ganz klar sagen, wenn man grundsätzlich auf den Konflikt schaut, die ist passé. Die USA, die haben ihre Angriffe auf den Iran wieder intensiviert. Dazu jetzt diese Seeblockade. Wie begründet Donald Trump, der US-Präsident, diese neue Eskalation?
4: Also es geht US-Präsident Donald Trump dabei ganz klar um die Macht über die Straße von Hormus. Offiziell sind diese Angriffe in den vergangenen Tagen ja dazu gedacht gewesen, den Iran einzuschränken. Man will also verhindern, dass Iran weiter Handelsschiffe in der Straße von Hormus angreift. So heißt es zum Beispiel immer wieder vom US-amerikanischen Regionalkommando CENTCOM. Zur ganzen Wahrheit gehört aber auch, es geht dabei natürlich auch darum, weiter Druck auf den Iran auszuüben. Denn wenn keine Schiffe mehr iranische Häfen ansteuern oder von dort auslaufen können, dann hat das natürlich auch negative wirtschaftliche Folgen.
5: Eigentlich, wenn wir da nochmal gerade drauf schauen, wollte der US-Präsident neben der Seeblockade ja auch eine Gebühr einführen für alle Schiffe, die eben durch die Straße von Hormus fahren. Man kann das Ganze vielleicht auch Schutzgeld nennen. Aber es gibt ja in den USA einen inzwischen immer wieder geprägten Begriff, Taco Tuesday. Das steht in diesem Fall für Trump always chickens out. Also Trump macht immer wieder einen Rückzieher und das kurioserweise oft an Tuesday, so an Dienstagen. So auch dieses Mal, denn der US-Präsident hat ja jetzt erklärt, diese Idee, dieser Vorschlag der Gebühr oder dieses Schutzgelds, der wird wieder einkassiert. Warum?
4: Dass Donald Trump etwas ankündigt und dann seine Worte nicht in die Tat umsetzt, das passiert immer wieder. Das haben wir zum Beispiel auch bei Zöllen gesehen. Die hat er reihenweise angekündigt, aber längst nicht alle umgesetzt. Und diesmal wirkt es fast so, als hätte Trump sich da am Montag ja wieder was überlegt, aber sich mit niemandem abgesprochen. Denn Details zur Umsetzung dieser Schutzgeldforderung, die hat es nicht gegeben. Stattdessen hat Donald Trump am Dienstag von Telefonaten mit Staaten im Nahen Osten berichtet. Mit denen habe er sich stattdessen auf Handels- und auf Investitionsabkommen geeinigt. Dass diese Gespräche tatsächlich stattgefunden haben. Dafür gibt es aber keine Belege. Also, das wirkt alles ein bisschen undurchdacht. Und deswegen kann man durchaus vermuten, dass Trump da jetzt vielleicht auch vor seinen Beratern etwas in Erklärungsnot geraten ist und eben deswegen wieder zurückgerudert ist.
5: Und jetzt natürlich die Frage aller Fragen, wie kann Trump aus dieser Nummer, aus diesem von ihm angezettelten Krieg rauskommen, ohne sein Gesicht zu verlieren?
4: Ja, das ist eine sehr gute und auch nicht ganz einfach zu beantwortende Frage. Geht es nach US-amerikanischen Militärexperten, hat Donald Trump jetzt drei Optionen. Die erste wäre eine Wiederaufnahme des Kriegs. Dafür plädierte zum Beispiel auch zuletzt die israelische Regierung. In den USA wäre das aber eher unpopulär. Die zweite Option wäre ein Rückzug des Militärs. Aber auch das hätte für die USA ziemliche Nachteile, denn Iran bekäme alleinige Kontrolle über die Straße von Hormus und ginge gestärkt aus diesem Konflikt hervor. Und deswegen sagen Experten hier, dass die dritte Option eigentlich am wahrscheinlichsten ist. Zwischendurch könnte es immer wieder Vermittlungsgespräche geben, etwa durch die Golfstaaten. Aber man kann schon sagen, dass aktuell eine Strategie fehlt, wie Donald Trump langfristig aus dieser Situation wieder rauskommt. Und deswegen rechnen eben viele Experten hier in den USA damit, dass es eben auch in den kommenden Tagen, wenn nicht sogar Wochen, immer wieder zu Angriffen und Gegenangriffen zwischen den USA und Iran kommt.
3: Informationen von Karin Münster in Washington. Wie geht es nun weiter im Konflikt zwischen den USA und dem Iran? Darüber hat meine Kollegin Nina Zimmermann mit dem Sicherheitsexperten Clemens Fischer gesprochen. Er ist Professor für internationale Beziehungen und Geopolitik an der Uni Köln. Sie hat ihn zunächst gefragt, warum die USA nach der Waffenruhe ihre Strategie verändert haben und jetzt wieder angreifen.
6: Gut, da gibt's natürlich kann man hier spekulieren, aber eine der Möglichkeiten ist, und die halte ich für sehr valide, dass Trump auch aufgrund der Umfragen draufgekommen ist, dass dieser Deal, den er hier verkündet hat mit diesem Rahmenabkommen, das grundsätzlich gar nicht so schlecht wäre, aber natürlich nicht als großer Sieger dasteht. Er kommt innenpolitisch unter Druck, er kommt außenpolitisch unter Druck und der Iran macht es ihm auch nicht leicht, im Endeffekt zugeben zu müssen, dass diese Art des Angriffs zu nichts führt. Also schwenkt er um, droht wieder und zieht zurück. Auf der anderen Seite muss auch Trump wissen, dass die Angriffe aus der Luft alleine den Krieg nicht beenden werden.
7: Ja, spannender Punkt. Die Luftangriffe haben die US-Streitkräfte vorher schon geflogen, jetzt wieder. Was ist denn dann der nächste Schritt? Also man sucht ja irgendwie so eine Exit-Strategie. Wie nah sind vielleicht auch beide Seiten einfach an dem Punkt, an dem die Eskalation nicht kontrollierbar ist? Also Stichwort Boots on the ground, US-Bodentruppen im Iran. Halten Sie das für realistisch?
6: Also ausschließen darf man in diesem Krieg gar nichts mehr. Aber eines ist auch sehr klar. Wir müssen Bodentruppen in dem Iran-Krieg müsste man vergleichen mit dem ehemaligen Irak-Krieg. Auch hier war die Bodentruppe dann im Einsatz. Das hieß aber damals gegen eine bei weitem schwächere Armee im Vergleich zur iranischen von 400.000 bis 500.000 Mann, damals große Koalition der Willigen. Heute müsste Amerika es eigentlich alleine machen, bestenfalls mit Unterstützung der arabischen Staaten. Aber jetzt müssen wir auch das Wetter und das Klima mit einbeziehen. Das ginge nicht für Oktober, November aufgrund der Hitze- und Feuchtigkeitsentwicklung am Persischen Golf und der Hitze innerhalb des Landes. Das heißt, wenn man eine Bodenoffensive machen will, dann ist die Frage, wie man zu diesen Truppenmengen kommt. Denn da müsste Trump den Kongress anrufen und müsste das auch bewilligen lassen. Das Zweite ist, es dauert Wochen bis Monate in der Vorbereitung. Und dann, welches Ziel will man hier erreichen? Flächendeckend den Iran bekämpfen und erobern, wird auch den USA nicht möglich sein. Denn letztendlich müssen wir uns daran erinnern, warum ist der Krieg geführt worden? Sturz des Mullah-Regimes, technisch erreicht, indem die ersten zwei Reihen mehr oder weniger eliminiert wurden. Ende des Atomprogramms, das kann man vermutlich wirklich nur im Verhandlungsweg erreichen. Und Einschränken der Raketenkapazitäten. Und das wird auch durch einen Angriff am Boden nicht möglich sein.
7: Ich bleibe noch mal bei diesem Gedanken der Exit-Strategie, weil beide Seiten hatten sich ja eine Frist von 60 Tagen gesetzt, um ein endgültiges Abkommen auszuhandeln, eben mit der Atomfrage und der Straße von Hormuz. Davon sind jetzt 30 Tage rum, die Hälfte. Das ist doch im Grunde vom Tisch zu verhandeln, oder kommt man doch zusammen?
6: Nein, also da würde ich jetzt nach meiner doch 30-jährigen diplomatischen Erfahrung sagen, 60 Tage sind nicht 60 Tage, da kommt dann immer der dramatische Aufschlag von weiteren 30 Tagen dazu, so wie auch bei europäischen Gipfeln es noch ein Gipfel mit einer weiteren Nacht sein muss. Was wir hier erlebt haben, wäre eigentlich von Pakistan ganz gut vorbereitet. Ein Rahmenabkommen, das ja inhaltlich in vielen Bereichen bereits Blaupausen hatte, wie zum Beispiel das Iran-Abkommen aus der Obama-Zeit. Also man müsste nicht von Stretchhead wieder beginnen zu verhandeln. Und auch die 60 Tage plus eben dieser weiteren vielleicht 30 Tage Frist sind ja auch ganz gut berechnet für die Amerikaner. Das wäre ungefähr ein Abkommen, könnte abgeschlossen werden, 4 bis maximal 5 Wochen vor den Midterms. Das heißt, Trump hätte, wenn er unterschreibt und das Ganze als UNO-Resolution kommt, was eigentlich der Kernpunkt dieses Abkommens ist, wunderbare Bilder, in denen er behaupten könnte, einen weiteren Krieg beendet zu haben und als Friedensengel aufzutauchen, auch wenn es der Krieg war, den er selber angefangen hat. Das heißt, technisch wäre das Rahmenabkommen, wie gut man, kann man immer darüber streiten, in der Lage gewesen, Trump in die Siegerposition zumindest innenpolitisch zu versetzen. Und auch der Iran weiß, dass er nicht auf Dauer sich gegen die Angriffe der Amerikaner wird erwehren können, denn die innenpolitische wirtschaftliche Lage ist auch nicht mehr so rosig. Das heißt, das Einzige, was wir hoffen können, ist, dass beide Seiten wiedererkennen, dass sie im Gefechtsfeld diesen Krieg nicht mehr gewinnen können oder auf Dauer sich verteidigen können und sie damit dahinsetzen, weiter zu verhandeln.
3: Sagt der Sicherheitsexperte Clemens Fischer. Er lehrt internationale Beziehungen und Geopolitik an der Universität Köln.
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3: Die Sachsen-Anhalt-Wahl in gut 2 Monaten könnte eine mit Konsequenzen werden. Laut Umfragen hat die AfD die Chance, alleine die Regierung zu stellen. Das würde bedeuten, sie könnte in Sachsen-Anhalt zum Beispiel beim Thema Bildung und Schule vieles verändern. Und genau das hat die dort als gesichert rechtsextrem eingestufte Partei auch vor. Was genau und wie stark sich das System Schule in Deutschland gegen politische Eingriffe wehren kann, das sagt uns Anja Braun aus der ARD-Wissenschaftsredaktion.
8: Bildung und damit der Bereich Schule und Hochschule gehört zu den wenigen Feldern, in denen die einzelnen Bundesländer relativ selbstständig schalten und walten können. Das will die AfD nutzen und dabei schon in den Schulen eine Art Kulturkampf führen. So propagierte der AfD-Mann Hans-Thomas Tillschneider schon bei der Vorstellung des AfD-Wahlprogrammes im April in Magdeburg.
9: Wir werden dafür sorgen, dass die Schulen unsere Kinder zu mündigen, mutigen, klugen, selbstbewussten und freigeistigen Bürgern heranbilden und nicht mehr versuchen, sie zu gehirngewaschenen und kompetenzlosen, feigen Gesinnungssoldaten des Regenbogenimperiums umzuerziehen.
8: Nach einem möglichen Wahlsieg der AfD soll an den Schulen deshalb die bundesdeutsche Flagge gehisst werden und das gemeinsame Singen der Nationalhymne soll als fester Bestandteil von Feierlichkeiten im Umfeld der Schule etabliert werden. Neben diesen eher symbolischen Aktionen ist die angebliche Befreiung der Schülerinnen und Schüler der Dreh- und Angelpunkt in der Argumentation der AfD. Rita Nicolai forscht seit 2 Jahren an der Universität Augsburg an den schulpolitischen Vorstellungen der Alternative für Deutschland im Bund und in den Bundesländern und erklärt:
10: Schulpolitik ist für Parteien deshalb interessant, weil sie dadurch Allianzen schmieden können mit Eltern, aber auch mit vielen anderen Personen. Jeder hat ja irgendwie entweder Kinder oder als Großeltern oder über Freunde oder war selber in der Schule gewesen. Das heißt, Schule ist immer auch so ein emotionales Thema, weil Kinder will man ja auch schützen.
8: Über schulpolitische Themen und den Schutz von Kindern und Heranwachsenden können viele Menschen erreicht und mobilisiert werden. In dem 100-Tage-Programm kündigte der AfD-Spitzenkandidat außerdem an, Sonderklassen für Kinder von Asylbewerbern einzurichten. Und nicht nur das. Die AfD möchte am liebsten die ganze Inklusion, also den gemeinsamen Unterricht für behinderte und nicht behinderte Kinder, abschaffen.
10: Sie verwendet hierbei Begriffe des Störens oder auch etwa, dass ein Leistungsabfall hier auch stattfinden würde.
8: Forscherin Nicolai erklärt, dass das durchaus auf Landesebene durch eine Veränderung des Schulgesetzes durchsetzbar ist, sollte die AfD in Sachsen-Anhalt die Mehrheit im Parlament bekommen, auch wenn es eigentlich gegen EU-Richtlinien verstößt.
10: Wenn die AfD eine Alleinregierung stellen sollte, wird sie das versuchen umzusetzen. Sie da auch ganz klipp und klar, dass sie in ihrem Wahlprogramm auch so stehen hat, dass sie sich gegen eine Beschulung von Kindern mit sonderpädagogischem Förderbedarf an den Regelschulen ausspricht.
8: Am liebsten wäre der AfD auch, wenn sie die Schulpflicht aufweichen könnte, zugunsten von Homeschooling, also dem Unterricht zu Hause. Das ist allerdings nicht so einfach umsetzbar, denn in Sachsen-Anhalt ist die allgemeine Schulpflicht auch in der Landesverfassung verankert. Änderungen sind nur mit einer Zweidrittelmehrheit im Parlament möglich. Viel einfacher wäre es für die AfD stattdessen, nach einem möglichen Wahlsieg die Lehrmaterialien auszutauschen. Hier könnte sie ihre Vorstellungen direkt umsetzen, ohne das Parlament zu beschäftigen. Ganz einfach über Verordnungen. Und das gilt übrigens auch für Unterrichtsinhalte an Schulen und Lehrplanveränderungen.
10: Diese müssen nicht in das Parlament als schulgesetzliche Veränderungen rein. Das heißt, die AfD könnte da relativ schnell und zügig Veränderungen vornehmen.
8: Aus dem Unterricht sollen dann zum Beispiel Themen wie Sexualerziehung und Demokratieerziehung rausgekürzt werden. Im Fach Geschichte soll die Nazizeit weniger thematisiert werden, dafür aber mehr Heimatorientierung und Soldatenehrung. Während also innerhalb eines Bundeslandes der Schulunterricht durchaus auf die Linie der AfD umgekrempelt werden könnte, sind die bundesweiten Auswirkungen noch nicht so gut zu erfassen. Um die mögliche Blockade durch ein AfD-geführtes Kultusministerium bei einstimmigen Beschlüssen zu entschärfen, hat die Kultusministerkonferenz, also das gemeinsame Gremium der Kultusminister, nun eine Hintertür geschaffen. Unter bestimmten Bedingungen darf in Zukunft von diesem Einstimmigkeitsprinzip aller Länder abgewichen werden. Ein AfD-geführtes Kultusministerium könnte trotzdem bundesweit auf die Bildungspolitik einwirken, warnt Bildungsforscherin Rita Nicolai.
10: Diskussionen, die die AfD aufwirft, wie etwa Fragen von Sexualerziehung, politische Bildung, Frage der politischen Neutralität, da hat die AfD es ja schon auch in den letzten Jahren geschafft, dass es zu so einer Verunsicherung gekommen ist.
8: Ein AfD-geführtes Bildungsministerium in Sachsen-Anhalt könnte das noch befeuern und noch viel stärker bundesweit Meinung machen und Debatten aufwerfen. Und die Verunsicherung unter Lehrkräften, aber auch unter Eltern und Schülerinnen und Schülern könnte dadurch sicherlich noch deutlich gesteigert werden.
3: Anja Braun über die Pläne der AfD in Sachsen-Anhalt, welche Schritte sie im Falle einer Alleinregierung im Bildungssystem plant. Es sind Bilder, die Jahre danach noch erschüttern. Schlammlawinen, die Ortschaften verwüsten, Autos wegspülen und vor allem Menschen, die versuchen, sich auf Dächer ihrer Häuser zu retten und die dann doch alles verloren haben. Die Hochwasserkatastrophe im Ahrtal ist jetzt 5 Jahre her. Der Biologe Wolfgang Büchs ist Gastprofessor an der Universität Hildesheim und forscht schon seit den 80er Jahren zur Region. Mein Kollege Alex Franz hat ihn gefragt, welche Maßnahmen in den vergangenen 5 Jahren im Ahrtal getroffen wurden, um eine solche verheerende Flut künftig zu verhindern.
11: Ja, also zum einen wurde ein Landesamt für Katastrophenschutz in Koblenz gegründet und damit natürlich auch ein Lagezentrum, was also rund um die Uhr professionell besetzt ist, sodass also mal die Warnsituation wahrscheinlich sich sehr viel verbessert. Man hat im Tal also die Brücken deutlich erweitert, also den Durchfluss erweitert, dass es also weniger Verklausungen gibt, also dass sich dort Treibgut ablagert und die Brücken verstopft. Man hat also sehr viel im Forstbereich getan. Der Forst ist eigentlich der Bereich, der sich am besten sozusagen auf die Situation umstellt, in dem Wälder, Nadelforste, die ja, wir wissen das aus dem Harz, sterben, weil sie nicht mehr klimaangepasst sind, umwandelt durch sukzessives Einbringen von jungen Buchen und viele andere Maßnahmen.
12: Können Sie uns noch mal ein paar Beispiele nennen von Maßnahmen, die Sie für besonders gelungen halten?
11: Die Errichtung von Brücken mit weiten Bögen oder zum Beispiel in Bad Neuenahr hat man sehr viele Hubbrücken errichtet, die im Flutfall hochgehoben werden können. Ansonsten muss man natürlich sagen, dass vieles noch so beschaffen ist durch die intensiven Baumtätigkeiten, dass also auch wieder in der Aue alles auch wieder aufgebaut wird, also im Überschwemmungsbereich. Hm. Das liegt auch daran, dass eben Bestandsschutz besteht, sodass also wieder eine sehr große Versiegelung zum Teil auch zunehmend, weil man vieles größer und schöner bauen wollte als vorher, dass die Versiegelung zugenommen hat und somit die Situation sich eigentlich ungünstiger darstellt als vor der Flut 2021.
12: Das heißt, eine Flut wie vor 5 Jahren würde heute also auch ähnlich verheerend ausfallen?
11: Sie würde zumindest, was die Sachschäden betrifft, wahrscheinlich in ähnlicher Höhe Schäden verursachen. Was den Verlust an Menschenleben betrifft, da können wir die Hoffnung haben, dass durch den verbesserten Katastrophenschutz und andere Maßnahmen halt hier eine deutlich bessere Situation sich ergeben würde.
12: Viele der Häuser, die damals zerstört worden sind, die sind inzwischen wieder aufgebaut. Aber wie geht es denn der Natur jetzt nach den 5 Jahren? Hat die sich auch wieder erholt?
11: Ja, also für die Natur ist das eigentlich überhaupt kein Problem, ein solches Hochwasser. Das gehört ja im Prinzip zur natürlichen Dynamik von Flüssen. Durch solche Hochwässer sind die ganzen Tallandschaften entstanden. Und die Natur, also die Organismen, die in den Gewässern leben, die sind an diese Katastrophen angepasst. Das heißt, da gibt es dann Einbrüche in die Population, die allerdings sich dann relativ schnell wieder erholen.
12: Sie haben jetzt anlässlich dieses Jahrestags ja auch ein ausführliches Statement mit Ihren Auffassungen zur Lage im Ahrtal verfasst. Und dort schreiben Sie unter anderem, dass der Einfluss der Wissenschaft auf die Entscheidungen vor Ort als eher gering einzuschätzen ist. Also hört die Politik zu wenig auf Experten?
11: Ja, das könnte also mehr sein. Also es gibt natürlich offizielle Programme und Forschungsprogramme, die also dann natürlich in einer Weise eingebunden werden, aber eben nicht unmittelbar an den Entscheidungsprozessen beteiligt sind, zum Beispiel im Unterschied zu nordrhein-westfälischen Bereichen, wo das anders geregelt ist. Also hier könnte man doch eine engere Verbindung schaffen und auch neue Ideen zulassen. Also man hat immer so den Eindruck, wenn also Dinge vorgebracht werden, die nicht so ganz ins Konzept passen, dass das dann auch ganz gerne irgendwo hinten angestellt wird.
12: Würden Sie denn sagen, dass wenn man an einem Fluss wie der Ahr lebt, man trotzdem mit einem gewissen Risiko immer leben muss?
11: Natürlich. Solche Hochwasser wie 2021, die ja in Zukunft häufiger auftreten können und sogar noch extremer werden können, die kann man nicht hundertprozentig in den Griff bekommen. Man sieht ja auch, wie langsam das alles vorangeht. Insofern muss man sich darauf einstellen und alle möglichen anderen Maßnahmen in Gang setzen und sich sozusagen auch mental damit auseinandersetzen, dass sowas wieder passieren kann.
3: Sagt Wolfgang Büchs, er ist Gastprofessor an der Universität Hildesheim.
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13: Mit Finn Hornberg. Der erste WM-Finalist steht fest. Spanien schlägt Frankreich im Halbfinale mit 2:0. Unsere ARD-Reporterin Stefanie Batschik war live im Stadion. Warum waren die Spanier besser als die Franzosen?
14: Sie haben einfach einen verdammt guten Matchplan gehabt. Und fragt mich mal bitte, wann haben diese Spanier gelernt, nicht nur wunderbar nach vorne zu spielen und es schön aussehen zu lassen, sondern auch unfassbar leidenschaftlich zu verteidigen. Also dieses Mittelfeld, was ja so hochkarätig besetzt ist mit Fabian, mit Rodri, mit Olmo, der ein Wahnsinnsspiel gemacht hat, mit Cucurella auf der linken Verteidigerseite. Die haben alles weggearbeitet, was nur irgendwie ging. Sie haben Frankreich kaum in eine adäquate Schussposition kommen lassen und waren dann eben vorne eiskalt bei den eigenen Chancen. Denn allzu viel hat es ja gar nicht gegeben in diesem Spiel. Und ich glaube, genauso machst du das. Und wir sehen hier gerade über die Leinwand Luis de la Fuente, der ja auch mal Jugendtrainer war bei den Spaniern und der gesagt hat, da sind Spieler, die habe ich vor 12 Jahren trainiert. Und heute sind die hier im WM Halbfinale in Dallas. Und das macht mich verdammt stolz.
13: Wer Spaniens Gegner wird, entscheidet sich im zweiten Halbfinale heute Abend um 21 Uhr. Dann trifft England auf Argentinien. 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Der DFB möchte Jürgen Klopp als neuen Bundestrainer engagieren. Die Nachricht ist nicht neu. Nun folgt aber ein entscheidender Schritt in den Verhandlungen mit Klopps derzeitigem Arbeitgeber Red Bull. Demnach seien sich der DFB und der österreichische Konzern einig. Einzelheiten des Treffens sind bislang noch nicht bekannt. Ob zum Beispiel eine Ablöse fällig wird, steht nicht fest. Einer Klopp-Verpflichtung stehen aber demnach nur noch die DFB-Funktionäre im Weg. Die müssen dem Vertrag zustimmen. Tadej Pogacar fährt in seiner eigenen Liga. Der Slowene gewinnt auch die 10. Etappe der Tour de France. Steffen Gahr berichtet.
15: Sowas nennt man Sieg nach Ansage.
16: Er hat hier noch was gut zu machen von vor 2 Jahren. Dort wurde er geschlagen von Vingegaard im Sprint.
15: Er ist Tadej Pogacar und Nils Politz erinnerte vor dem Start dieser Etappe an das, was vor 2 Jahren hier in L'Isle-Oran passierte. Und wenn sich Tadej Pogacar was vornimmt, dann wird es auch was. Entscheidend die Attacke am vorletzten Berg des Tages.
17: Und jetzt kommt der große Moment, da Tadej Pogacar angreift. 15,5 Kilometer vor dem Ziel. Keiner kann folgen. Keiner schafft es ans Hinterrad heran. Wieder ist Tadej Pogacar mit einem Antritt seine Rivalen los. Macht sich auf den Weg in Richtung Richard Carapaz.
15: Und noch vor dem Gipfel des vorletzten Anstiegs schnappte Pogacar sich den Ecuadorianer. Und dann raste der Slowene mit dem gelben Trikot und dem schwarzen Fahrrad alleine den Berg runter und wieder hoch zur Skistation von L'Isle-Oran und zum Tagessieg. Das war ein unglaublicher Tag. Das Team hat super gearbeitet. Wir haben uns diese Etappe schon vor langer Zeit angestrichen. Meine Beine waren im Finale wie damals, komplett zerstört. Aber ich habe es genossen. Ich wusste bis 1 Kilometer vor dem Ziel nicht, ob ich gewinne. Ich habe einfach versucht, das gelbe Trikot zu ehren. Richtig stark war auch Florian Lipowitz, der Leichinger, immer bei den Favoriten dabei. Am Ende wurde er hinter seinem Co-Kapitän Remco Evenepoel und dem Franzosen Paul Sexas Tagesvierter.
18: Ja, wenn Pogacar losfährt, hatten wir heute, glaube ich, nicht die Beine, um zu folgen. Und dann haben wir natürlich hinten versucht, wieder die Lücke zu schließen. Aber Pogacar war einfach zu stark heute. Und dann, ja, bei mir hat es nicht ganz gereicht mit dem Podium heute, aber... Ja, ich glaube, wir können heute super happy sein.
15: In der Gesamtwertung ist Lipowitz jetzt 6. Rückstand aufs Podium weiter gut 30 Sekunden. Ganz vorne aber thront der Mann, der alle überragt und der gewinnt, wenn er gewinnen will. Tadej Pogacar, mehr als 3,5 Minuten hat er nun Vorsprung in der Gesamtwertung. Toursieg Nummer 5 steht bevor.
13: Die 11. Etappe ist etwas für die Sprinter. 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

Was wurde gelernt aus der Ahrtal-Katastrophe? Dieser Frage gehen wir nach ausführlich in der kommenden Viertelstunde nach den nächsten Nachrichten um 2:30 Uhr.

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1: Um 2.29 Uhr mit Katja Kindermann. Kanzler Merz hat bei einer Gedenkfeier in Bad Neuenahr-Ahrweiler an die Opfer der Flugkatastrophe vor 5 Jahren erinnert. In der Nacht vom 14. auf den 15. Juli 2021 waren im Westen Deutschlands mehr als 180 Menschen ums Leben gekommen. Merz dankte den vielen Helfern im Ahrtal für ihren Einsatz.
2: Heute ist ein Tag auch von Heldinnen und Helden. Viele Menschen haben in der Flutnacht, haben in den Folgetagen Unglaubliches geleistet. Sie haben geholfen, wo die Not am größten war, bisweilen unter Einsatz des eigenen Lebens. In den Folgewochen haben sich Zehntausende ehrenamtliche Helferinnen und Helfer aus der ganzen Bundesrepublik Deutschland mit ihrer Hände Arbeit der Zerstörung hier im Ahrtal entgegengestellt. Die Katastrophe, die hier geschehen ist, hat das Beste unserer Gesellschaft hervorgebracht. Bedingungslose Hilfsbereitschaft.
1: Bundeskanzler Merz. Zuvor hatte Bundespräsident Steinmeier Kränze zum Gedenken an die Hochwasseropfer niedergelegt und im rheinland-pfälzischen Altenahr mit Betroffenen gesprochen. Das US-Militär hat erneut den Iran angegriffen. Das zuständige Regionalkommando nannte als Ziel, die Möglichkeiten Teherans weiter zu schwächen, die Handelsschifffahrt in der Straße von Hormus zu attackieren. Aus der Nachrichtenredaktion Katrin Kahlke.
3: Zudem sollte die Seeblockade gegen iranische Häfen und Küstengebiete wieder beginnen, hieß es von Seiten des US-Militärs weiter. Präsident Trump hatte die Waffenruhe mit dem Iran vergangene Woche für beendet erklärt. Zugleich verlangte der US-Präsident, allen anderen Ländern solle ein fairer und offener Zugang durch die Meerenge möglich sein. Die USA hatten während des Irankriegs bereits von Mitte April an eine solche Seeblockade durchgesetzt, diese im Zuge des Rahmenabkommens mit Teheran aber Mitte Juni zunächst aufgehoben.
1: Das russische Militär hat offenbar 3 weitere zivile Frachter im Schwarzen Meer angegriffen. Der Militärgouverneur des Gebiets Odessa erklärte, bei der Attacke sei ein Kapitän ums Leben gekommen, zudem seien 3 Besatzungsmitglieder verletzt. Die Schiffe fuhren demnach unter den Flaggen Tansanias und Liberias. Laut russischen Angaben hatten die Frachter Güter für das ukrainische Militär an Bord. Spanien hat bei der Fußball-Weltmeisterschaft das Finale erreicht. Das Team setzte sich im ersten Halbfinale gegen Frankreich mit 2:0 durch. Der Finalgegner, der Spanier, wird heute Abend zwischen England und Argentinien ermittelt. Das Finale findet dann am Sonntagabend statt. Und das Wetter in Deutschland. Meist trocken, im Süden letzte Schauer und Gewitter. Tiefstwerte 21 bis 10 Grad. Tagsüber oft freundlich, im Süden Wolken, Schauer und teilweise kräftige Gewitter. Höchstwerte 23 Grad auf den Nordseeinseln bis 33 Grad in Hessen. Am Donnerstag viel Sonne, Richtung Westen einzelne Schauer und Gewitter, 24 bis 34 Grad. Und am Freitag teilweise kräftige Schauer und Gewitter, 23 bis 30 Grad. Das waren die Nachrichten.
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4: Mit einer amtlichen Unwetterwarnung für den Osten Sachsens in den Landkreisen Görlitz und Bautzen treten örtlich Gewitter mit starkem Regen mit bis zu 60 Litern pro Quadratmeter in 6 Stunden und Windböen mit Windgeschwindigkeiten von 60 Stundenkilometern auf. Vermeiden Sie dort den Aufenthalt im Freien. A2, Berlin Richtung Hannover zwischen Braunschweig-Watenbüttel und Hemelerwald, 2 Kilometer Stau wegen Bergungsarbeiten. Die A4 Aachen Richtung Köln ist zwischen Kreuz Köln-West und Köln-Eiffeltor bis Donnerstag gesperrt. Dort wird eine Schrankenanlage aufgebaut. Und die A5 Darmstadt Richtung Frankfurt ist zwischen Frankfurter Kreuz und Frankfurt am Main Flughafen Nord wegen Bauarbeiten noch bis ca. 5 Uhr gesperrt. Eine Umleitung ist eingerichtet.
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4: Mit Sven Hasenclever. Es waren schreckliche Bilder, die man so aus Deutschland bis dahin nicht kannte. Wassermassen bahnen sich brutal durch Straßen, reißen Autos, ganze Häuser und Menschen mit sich. Die Flutkatastrophe von 2021 ist nun genau 5 Jahre her. Mehr als 180 Menschen verloren dabei ihr Leben. Die Flut legte auch schwere Mängel im Katastrophenschutz bloß. Pläne für den Ernstfall fehlten ebenso wie Geräte. Auch die Kommunikation über die Gefahr der Lage war fehlerhaft. Wir schauen nun in 11 KM. Dem Tagesschau-Podcast zurück, was vor 5 Jahren passiert ist und auch darauf, was man aus der Katastrophe gelernt hat.
5: Fünf Jahre nach der folgenschwersten und teuersten Naturkatastrophe, die Deutschland je erlebt hat, schauen wir uns an, wie es im Ahrtal heute aussieht und wie es den Menschen dort geht. SWR-Journalist Konstantin Plecking berichtete damals als einer der ersten vor Ort von der Flut. Bis heute ist er regelmäßig in der Region unterwegs. Wie sichtbar sind die Folgen der Zerstörung noch? Und hat Deutschland in puncto Katastrophenschutz etwas gelernt? 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Ein Thema in aller Tiefe. Mein Name ist Nadja Mitzkat. Hallo Konstantin.
6: Hallo Nadja.
5: Konstantin, du berichtest ja regelmäßig für den SWR und warst zuletzt auch nochmal wieder im Ahrtal unterwegs. Wie sieht's da aus, jetzt 5 Jahre nach dieser großen Flutkatastrophe?
6: Also wenn man jetzt so durchs Ahrtal durchfährt, dann sieht man viele Gebäude, die schon wieder fertig sind, aber man sieht auch viele Baustellen, Straßen, Brücken werden gebaut. Das ist so fühlt sich das zumindest an, überall so ein geschäftiges Treiben, dass irgendwie gerade alles erneuert wird. Viele Privathäuser und Geschäfte, die stehen auch bereits wieder da. Man kann ins Restaurant gehen, die Menschen leben wieder gut in ihren frisch aufgebauten Häusern. Aber an manchen Stellen gibt es direkt nebendran dann noch Häuser, da ist gar nichts passiert. Das sieht aus wie so eine Zeitkapsel, so eine Ruine, wie kurz nach der Flutkatastrophe. Da ist höchstens der Schlamm rausgemacht worden und dann ist aber weiterhin nichts passiert. Und auch solche Orte gibt es nicht viele und die werden auch immer weniger. Aber natürlich fallen die, wenn man durch die Orte durchfährt, ganz besonders auf. Mein Eindruck ist, der ich jetzt wirklich regelmäßig da wieder hinfahre, dass jedes Mal, wenn man kommt, dass irgendwas Neues wieder da ist, was wieder funktioniert. Und ein großes Ding, was tatsächlich jetzt vor einem halben Jahr passiert ist, ist, dass die Ahrtalbahn wieder auf der gesamten Strecke fährt, auch neu aufgebaut, elektrifiziert und fertig geworden. Zu einem Zeitpunkt, wo die Bahn gesagt hat, dass sie fertig werden soll. Also das heißt, das große Leuchtturmprojekt, das positive Beispiel, dass es pünktlich fertig geworden ist, gut fertig geworden ist und wieder gut funktioniert, ist im Ahrtal paradoxerweise die Deutsche Bahn.
5: Nicht besonders typisch für den Rest von Deutschland, ne?
6: Das ist richtig.
7: In der Nacht zum 14. Juli 2021 geht es los. Die schlammige Flut steigt schnell an. Ganze Ortsteile werden überschwemmt. Vieles einfach mitgerissen. Erst am nächsten Morgen werden die tatsächlichen Ausmaße der Flut im Ahrtal sichtbar. Eine ganze Region, in nur einer Nacht zerstört.
5: Ich glaube, viele Leute haben noch diese Bilder vor Augen, die zerstörten Häuser, die Unmengen an Schlamm. Wie gucken denn die Leute vor Ort auf diesen Fortschritt, den du gerade geschildert hast? Sind die zufrieden damit?
6: Also teils, teils. Ich glaube, viele Leute, bei denen sozusagen ihr Haus wieder steht, ihr Geschäft wieder funktioniert und so, die sind natürlich zufrieden damit. Aber es gibt auch noch Leute, die sind nicht fertig, wo die Baustelle jetzt eben noch läuft, wo es möglicherweise damit irgendwelche Probleme gibt. Ich glaube, man kann bei fast allen sagen, die im Tal ihr Haus wieder, ihr Geschäft wieder aufgebaut haben, dass sie vor allem richtig gekämpft haben und dass das richtig viel Arbeit war in den vergangenen 5 Jahren. Das fängt an davon, dass man erstmal das Haus, dass man alles ausräumt, vom Schlamm befreit, dann muss es untersucht werden und Gutachter waren schwer zu bekommen. Und dann zahlt die Versicherung. Wie beantrage ich möglicherweise Geld vom Land und vom Bund, um mir zu helfen, dass ich mein Haus wieder aufbauen kann?
5: Die hatten da ja so ein Sondervermögen aufgesetzt, ne?
6: Genau. Also für den Wiederaufbau gab es ein Sondervermögen und aus dem konnte man eben Gelder beantragen, um seine Häuser wieder aufzubauen. Also alle, die keine Versicherung hatten, konnten bis zu 80% des Werts wiederbekommen, um wieder aufzubauen. Aber dazu muss man eben auch sagen, 20% muss man halt trotzdem irgendwie noch selber stemmen, wenn man keine Versicherung hatte. Und es ist halt sehr viel Kraft, die das für die Menschen bedeutet.
5: Dass die Menschen, dass sie das bis heute beschäftigt, liegt ja daran oder auch daran, dass dort nicht nur Gebäude zerstört wurden, Infrastruktur zerstört wurde, sondern es gab auch viele Tote, 135 alleine im Ahrtal. Du hast ja auch mit Leuten gesprochen, von denen Angehörige gestorben sind und die Familie Ort und ihre Tochter Johanna, die ist nämlich in der Flutnacht gestorben. Wie geht's den Eltern heute?
6: Johanna Ort, die war damals 21 und die ist in der Flutkatastrophe gestorben. In Bad Neuenahr hat die gelebt, in dem Erdgeschoss, hat am Abend den Eltern noch ein Video geschickt. Und dann in der Nacht gab es einen Anruf, ja, hier steht alles unter Wasser, ich komme nicht mehr raus. Und das war dann auch wirklich der letzte Anruf. Heute geht es den Eltern ja weiterhin nicht besonders gut, wenn sie an ihre Tochter denken. Die beiden, die trauern bis heute um ihre Tochter. Und Inka Ort zum Beispiel hat bis heute ein Bild, ein Foto von ihrer Tochter jeden Tag dabei.
8: Egal, wo ich halt hingehe, das ist immer in meiner Handtasche. Und das geht auch immer abends mit auf mein Nachttischschränkchen. Und das brauche ich einfach.
6: Sie haben sich auch eine Aufgabe gesetzt oder mehrere Aufgaben gesetzt, die möglicherweise auch helfen, die Trauer zu verarbeiten. Also man muss wissen, Johanna hat die Meisterprüfung gerade bestanden gehabt zur Konditormeisterin und wollte auch eine eigene Patisserie eröffnen. Und die Eltern haben jetzt diesen Traum für sie verwirklicht. In Hamburg gibt es jetzt eine Patisserie, die heißt Patisserie Johanna. Und die Eltern haben die sozusagen in Gedenken an Johanna in Hamburg eröffnet. Und die andere Trauerbewältigung ist, dass sie sich, glaube ich, sehr auch als Sprachrohr für die Hinterbliebenen von Opfern sehen und Gerechtigkeit wollen und deswegen auch stark dafür kämpfen, dass es eine juristische Aufarbeitung der Flutkatastrophe gibt.
5: Konstantin, lass uns mal nochmal zurückgehen in die Nacht vom 14. Juli auf den 15. 2021. Was weiß man heute darüber, warum die Flut das Ahrtal damals so stark getroffen hat?
6: Erstmal natürlich hat es das Ahrtal deswegen so getroffen, weil es so stark geregnet hat. Das hat also über mehrere Tage vorher schon geregnet. Das heißt, die Böden waren komplett gesättigt mit Wasser und dann kam eben eine wirklich riesige Menge Regen vorbei, die im Prinzip statisch fast an einem Ort sich komplett abgeregnet hat. Die Einzugstäler der A, da ist es halt im Prinzip alles runtergelaufen und reingekommen und der Regen, der hat sich dann relativ schnell sozusagen an derselben Stelle gesammelt, durch die Topografie im Endeffekt, wo es fast so wie so ein Trichter alles dann in die A reingegangen ist, weil der Regen an dieser Stelle runtergekommen ist.
5: Das waren ja extreme Wassermassen, ne? Ich hatte in der Vorbereitung nochmal nachgelesen, 150 Liter oder bis zu 200 Liter pro Quadratmeter Regen. Üblich sind eigentlich 70 im ganzen Monat Juli. Also nur, um das nochmal vor Augen zu haben, was da vom Himmel kam, ne?
6: Ja, das kam da innerhalb von wenigen Stunden runter. Und das ist erstmal der Grund, warum das Ahrtal so stark getroffen worden ist, weil es zur falschen Zeit am falschen Ort war, so sozusagen.
5: Ich glaube, viele haben noch im Kopf, dass es damals mit den Warnungen nicht so richtig gut funktioniert hat. Kannst du uns da nochmal mitnehmen und ein bisschen schildern, was sich da wie abgespielt hat? Also das Wasser steigt und wann kommt es denn eigentlich dazu, dass die Bevölkerung konkret gewarnt wird?
6: Also es ist so, dass die Katastrophe so an der Oberaar, ich sag mal so am Mittag, frühen Nachmittag sozusagen losgeht, im Oberlauf der A, 14 Uhr, 15 Uhr. Es kommt dann eine Pegelprognose.
9: 14.30 Uhr in Altenahr. Der Pegel ist von 90 auf 138 Zentimeter gestiegen. Plus 50%. Die Kreisverwaltung Ahrweiler warnt zum ersten Mal vor Überschwemmungsgefahr.
6: So gegen 15.30 Uhr rundum wurden da 5,19 Meter schon angezeigt. Also deutlich höher als das höchste Hochwasser, an was sich alle erinnern können.
9: Der höchste je gemessene Wert liegt bei 3,71 Meter.
6: Das heißt, das ist zum Beispiel ein Zeitpunkt, wo man sagen kann, also jetzt müsste man eigentlich, könnte man schon mal checken, dass da jetzt was Krasses passiert.
9: Um 17.40 Uhr herrscht Konfusion bei den Behörden. Die Kreisverwaltung ruft die zweithöchste Alarmstufe aus. Obwohl das Landesumweltamt schon die höchste Warnstufe ausgerufen hat.
6: Der Pegel steigt dann immer weiter und eben diese Welle, die bahnt sich relativ langsam, wenn man sich's überlegt, einen Weg durch das Tal durch. Also dann 18, 19, 20 Uhr ist dann in Altenahr sozusagen der Höchstpunkt erreicht.
9: Um 20.45 Uhr liegt der Pegelstand aber schon bei 5,75 Metern. Danach gibt es keine verlässlichen Werte mehr. Die Messeinrichtung wird fortgespült. Um 23.09 Uhr ruft der Kreis Ahrweiler den Katastrophenalarm aus.
6: Erst um 23.15 Uhr wird dann für Bad Neuenahr-Ahrweiler und alles, was nach Bad Neuenahr-Ahrweiler kommt, angeordnet, dass Leute 50 Meter links und rechts der Ahr ihre Häuser verlassen sollen. Das war zu dem Zeitpunkt schon zu spät. Johanna zum Beispiel ist im Erdgeschoss gewesen und die ist 150 Meter weg von der Ahr, ist die Wohnung von ihr. Also das heißt, diese Warnung war sozusagen zu spät und diese Flutwelle zieht dann noch weiter in Richtung Mündung und ganz an der Mündung befindet sich Sinzig und in Sinzig sterben gegen 2 Uhr nachts auch nochmal 12 Menschen im Lebenshilfehaus, also Menschen mit Behinderungen, die sich selbst gar nicht wirklich retten können, die gerettet werden hätten müssen und die sterben noch um 2 Uhr, obwohl da eigentlich schon wirklich lange klar sein müsste, wie krass das ist und wie gefährlich das ist.
9: Der nächste Morgen zeigt die Folgen der gigantischen Katastrophe im Ahrtal. Bilder, die man nicht vergisst. 134 Menschen fielen der Flut zum Opfer. 766 wurden verletzt.
5: Das heißt, man hat da Stunden verstreichen lassen, in denen Menschen sich hätten selbst in Sicherheit bringen können oder in denen man, wie du es ja gerade angesprochen hast, Menschen, die sich eben nicht selbst retten können, hätte irgendwo anders hinbringen können. Wie sieht's denn da jetzt aus? Gab es Konsequenzen für die politischen Verantwortlichen von damals?
6: Die wichtigste Konsequenz ist, glaube ich, dass es einen Untersuchungsausschuss gegeben hat, der für die Flutkatastrophe im Landtag in Mainz. Da war ich bei ganz vielen Sitzungen dabei, habe mir das alles angehört und da kam jetzt aus meiner Sicht klar raus, wäre der Kreis Ahrweiler besser vorbereitet gewesen, dann wären sehr wahrscheinlich weniger Menschen gestorben. Weitere Konsequenzen waren auch auf der Landesebene, dass der Innenminister Roger Lewens zurückgetreten ist und zurückgetreten ist auch Bundesfamilienministerin Anne Spiegel. Die war zuvor die Umweltministerin in Rheinland-Pfalz und war deswegen auch zuständig für Hochwasserschutz und Warnungen und so in Hinsicht der Flutkatastrophe. Und dann, wo viele Leute, glaube ich, sagen würden, der am meisten Verantwortung getragen hat, und das ist Jürgen Pföhler, der ist der ehemalige Landrat vom Kreis Ahrweiler. Und der hat natürlich als Landrat die Verantwortung für den Katastrophenschutz im Kreis. Und ihm wird halt vorgeworfen, dass er sich dafür eigentlich überhaupt gar nicht wirklich interessiert hat, eigentlich alles wegdelegiert hat an einen ehrenamtlichen Feuerwehrmann, der sich so ein bisschen drum kümmern sollte. Der hat am Endeffekt auch diese dann nachher überforderte technische Einsatzleitung geleitet.
5: Und ist er dann zurückgetreten? Gab es juristische Konsequenzen?
6: Er ist nicht zurückgetreten, sondern er ist erstmal so im Amt geblieben. Stattdessen wurde er krankgeschrieben und dann später wegen dieser Krankheit in den vorzeitigen Ruhestand versetzt. Dadurch hat er eben alle seine Pensionsansprüche behalten und ist weiter beamtenrechtlich Pensionär. Das hat ihn allerdings nicht davor geschützt, dass die Staatsanwaltschaft tätig geworden ist. Und die Staatsanwaltschaft hat sehr lange gegen ihn und übrigens auch gegen den ehrenamtlichen Feuerwehrmann, der da war und gearbeitet hat, ermittelt, weil eben so viele Menschen gestorben sind. Allerdings ist bei diesem Ermittlungsverfahren, was 2 Jahre ungefähr gelaufen ist, tatsächlich nachher nichts wirklich bei rausgekommen. Die Staatsanwaltschaft hat das Ermittlungsverfahren eingestellt. Ja, also es gibt keine Anklage gegen ihn und es gibt keine Konsequenzen auf der juristischen Ebene dazu. Die Staatsanwaltschaft hat das so begründet, ich versuch's mal zu paraphrasieren, es ist nicht illegal, ein schlechter Politiker zu sein.
10: Es lässt sich nicht nachweisen, dass durch eine optimalere Organisation bei einer derartigen Naturkatastrophe wie 2021 im Ahrtal eingetretene Personenschäden mit an Sicherheit grenzender Wahrscheinlichkeit vermieden worden wären.
6: Mario Mannweiler, das ist der leitende Oberstaatsanwalt bei der Staatsanwaltschaft Koblenz, der das Verfahren geführt hat und der es im Endeffekt auch eingestellt hat.
10: Es gab keine landkreisspezifischen Alarm- und Einsatzpläne, auch keine Evakuierungspläne für Hochwasserszenarien. Es gab keine Liste vulnerabler Einrichtungen, es fehlten Risikoanalysen und Gefährdungsbeurteilungen für Hochwasserereignisse.
6: In diesem Fall müsste man halt einfach konkret nachweisen für jeden einzelnen Todesfall, dass dieser eine spezielle Fall, also dieser eine bestellte Tod nicht eingetreten wäre, also dass ein Mensch nicht gestorben wäre, wenn Herr Pföhler anders gehandelt hätte. Und das ist zwar statistisch nachweisbar, also das heißt, durch bessere Vorbereitungen, durch bessere Planungen, durch bessere Koordinationen ist es sehr, sehr wahrscheinlich, dass weniger Menschen gestorben wären. Nur wer genau? Das nicht klar. Aber ich kenne wenig Leute im Ahrtal, die der Meinung sind, dass das gerecht ist, dass wenn man nachweisen kann, dass wäre es anders passiert, dass dann Menschenleben gerettet worden wären, dass das nicht dazu führt, dass jemand wegen fahrlässiger Tötung oder durch Unterlassen oder so angeklagt wird zumindest. Das können wenig Leute nur verstehen, warum das so ist. Und da spüre ich regelmäßig auch eine Erschütterung, weil das eigene Rechtsempfinden und das, was nachher tatsächlich Rechtsprechung ist, nicht zusammenpasst.
5: Konstantin, das Ahrtal, die Menschen dort, besonders die, die Angehörige verloren haben, sind zum Teil bis heute auf negative Art und Weise mit dem beschäftigt, was passiert ist. Wir haben vorhin gehört, du bist viel in der Region unterwegs. Welche positiven, vielleicht stärker in die Zukunft weisenden Entwicklungen siehst du vor Ort?
6: Wenn wir über die Zukunft sprechen, dann spüre ich, wenn ich da bin, eine große Aufbruchstimmung. Natürlich ist es eine schlimme Tragödie, aber jetzt wollen sie sozusagen das Beste, was sie daraus machen können, daraus machen. Und diese Aufbruchstimmung, die ist zum Beispiel dadurch, dass es einen Generationenwechsel bei den Betrieben gibt, ja, und dass es dadurch neue touristische Konzepte gibt.
11: Der Tourismus, glaube ich, ist schon sehr aufgeblüht. Viele Betriebe sind zurück, es sind neue Betriebe entstanden.
6: Diese Aufbruchstimmung, Cornelia Weigand, die Landrätin, die spürt den auch.
11: Viele, viele Menschen kommen hier auch und genießen die Landschaft, genießen auch das tolle Angebot an Kulinarik, was wir so zu bieten haben. Da passiert ganz viel. Die Ahrtalbahn ist wieder da, eine Lebensader. Das macht uns selber auch viel Freude.
6: Ich habe mit einem Tourismusmanager aus dem Ahrtal gesprochen, der hat mir gesagt, die Leute,

0: einen Generationenwechsel gegeben hat.
1: Das Ahrtal war immer wieder von Überflutung, von Hochwasser betroffen. Das ist ja auch für die Zukunft nicht ausgeschlossen. Und dazu haben wir ja mit der Klimakrise noch die Situation, dass Extremwetterphänomene zunehmen, zum Beispiel Starkregen. Wäre man denn im Ahrtal für eine nächste Flut besser gewappnet?
0: Wenn jetzt wieder so viel Regen auf die Art und Weise kommen würde, dann würde die Zerstörung wieder genau das Gleiche sein. Das kann man in der Hinsicht so sagen. Aber natürlich reden wir bei sowas auch über die Frage, wenn man sich die Topografie anschaut, ist es hier clever, überhaupt zu bauen.
2: Natürlich sollte man hier nicht bauen an solchen Standorten.
0: Thomas Roggenkamp, der ist Geograf an der Uni Bonn und der hat sich mit historischen Hochwassern und auch mit dem Hochwasser an der A beschäftigt.
2: Diese Orte sind natürlich historisch gewachsen, Schritt für Schritt auch näher zum Fluss hingebaut worden. Aber der Zustand, den wir jetzt heute haben, dass eigentlich die gesamte Talsohle bebaut ist, das war ein Fehler mit Sicherheit, der sich aber jetzt im Nachhinein kaum noch beheben lässt.
0: Das heißt, das ist jetzt so eine Sache, die man auch nicht mehr wirklich verändern kann, logischerweise, weil das würde ja bedeuten, dass man im Prinzip das Ahrtal entvölkert. Und das ist was, was natürlich so nicht pragmatisch möglich ist. Was gerade angegangen wird, ist die sogenannte Gewässerwiederherstellung. Also der Ahr, der soll viel, viel mehr Raum gegeben werden. Die Gewässerherstellung soll das bewirken, sagt uns Cornelia Weigand, die Landrätin von Ahrweiler.
3: Großflächig werden Uferbereiche abgesenkt, sodass der Fluss in die Breite gehen kann, anstatt in die Höhe oder auch in die Geschwindigkeit.
0: Also die Brücken wurden dann zum Beispiel so aufgebaut, dass auch das Treibgut da nicht mehr sich festsetzt und große Flutwellen dadurch entstehen, weil dann auf einmal durch die Last die Brücken auf einmal brechen. Will man sich vor einer Flutkatastrophe wie 2021 schützen, dann müssten im Ahrtal, auch das wurde berechnet, 17 riesige Dämme gebaut werden. Also das heißt, es kommt eine riesige Menge Wasser, dann werden diese Dämme geschlossen, dahinter staut sich das Wasser dann an und dann, wenn auf der anderen Seite es wieder ein bisschen runtergegangen ist und man das sozusagen diese Welle abdämpfen kann, wird es wieder abgelassen. Das ist die Idee dahinter und es kostet Milliarden. Und ob das tatsächlich kommt, da gibt es keine Finanzierung dazu. Der Kreis Ahrweiler und die Gemeinden sind sehr dafür, dass das passiert und wollen das auch bauen. Aber die Gemeinden, die dafür auch zuständig wären, die haben da überhaupt gar kein Geld für und können das, also sie können das nicht leisten, weil das so teuer ist. Und da wird jetzt gerade beim Bund angefragt, ob der das nicht übernehmen möchte. Aber ich sage jetzt mal so, natürlich gibt es eine Hochwasserdemenz. Man verliert möglicherweise den Gedanken oder die Idee, wie schlimm es tatsächlich war, verdrängt es immer mehr. Und deswegen ist es auch gut möglich, dass diese großen Dämme überhaupt gar nicht gebaut werden. Solche riesigen Dämme, die kosten erstmal ganz viel Geld, das zu bauen. Und dann kosten sie auch regelmäßig Geld, die instand zu halten. Und das ist möglicherweise Geld, das Menschen, die gar nicht erlebt haben, wie diese Flutkatastrophe war oder verdrängt haben, wie schlimm sie waren, nachher gar nicht mehr ausgeben wollen.
1: Bist du denn der Meinung, dass die Maßnahmen, die da jetzt gerade ergriffen wurden, um vor weiteren Hochwassern zu schützen, ausreichend sind?
0: Die Maßnahmen, die jetzt ergriffen werden, sind natürlich, um sich vor einer Flutkatastrophe wie 2021 zu schützen, nicht ausreichend. Punkt.
1: Und was können wir dann aus deiner Sicht für ganz Deutschland aus den Ereignissen im Ahrtal von 2021 lernen?
0: Dass die Anpassung an den Klimawandel teuer ist, das kann man sicher lernen. Auf einer politischen Ebene sollten viele Landräte und Kommunalpolitiker, aber auch Landespolitiker daraus lernen, dass sie Hochwasserschutz und auch Dinge, die sie sich möglicherweise gar nicht vorstellen können, dass sie die ernst nehmen, dass sie regelmäßige Übungen durchführen, dass sie Pläne haben, wie sie Hochwasserschutz angehen und für verschiedene Orte und verschiedene Szenarien in der Schublade haben, die jetzt vorbereitet sind und die man dann, wenn man sie braucht, sofort rausziehen kann. Das gab es im Ahrtal so nicht. Und das ist etwas, was dringend nötig ist. Und auch regelmäßige Katastrophenübungen durchzuführen, wäre zum Beispiel auch eine wichtige Sache, weil dann sind alle eingespielt und wissen, was zu tun ist. Und wenn man es nicht braucht, super, dann haben wir Glück gehabt. Aber wenn man es braucht, ist es besser, dass man es vorher geübt hat.
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4: Die Flutkatastrophe ist auch Thema in den Standpunkten. Heike Liesmann.

0: vom Hessischen Rundfunk mahnt in ihrem Kommentar in den ARD-Tagesthemen, so ein Extremwetterereignis wird wieder passieren.
1: Welche Regionen dann betroffen sein werden, wir wissen es nicht. Das Recht auf ein Dach über dem Kopf, das Recht auf Leben, das Recht auf Gesundheit. Der Klimawandel setzt fundamentale Menschenrechte außer Kraft. Das sagt die Klimaforscherin und Physikerin Friederike Otto. Und sie hat recht. Die Menschen im Ahrtal haben es heute vor genau 5 Jahren bitter erfahren. Die Menschen in Valencia vor 2 Jahren ebenso. Mit jedem Zehntel Grad fortschreitender Erderwärmung wird es mehr Wasser in der Luft geben und vermutlich auch mehr Tote bei solchen Sturzfluten. Was können wir tun? Menschen früher und besser zu warnen, ist eine große Lehre aus der Ahrtal-Katastrophe. Extremwetter verhindern können Frühwarnsysteme aber nicht. Katastrophenpläne, Versickerungsflächen, Entsiegelung, Hochwasserschutz. Das ist alles wichtig und gut. Aber Klimaanpassung allein wird uns nicht reichen. Nur konsequenter Klimaschutz verhindert eine weitere Aufheizung der Erde. Dass die Politik uns gerade ermutigt, einfach weiter Gas, Öl und Kohle zu verbrennen, ist im Grunde Selbstmord.
0: Die Meinung von Heike Liesmann vom Hessischen Rundfunk. Die Taz aus Berlin geht bei der Frage nach den Konsequenzen aus der Flutkatastrophe mit der Bundesregierung hart ins Gericht.
2: Die Anti-Klimapolitik von Schwarz-Rot ist auch vor diesem Hintergrund ein Hohn. Das Abwürgen des klimafreundlichen Heizungsaustauschs, geplante Hürden für die Energiewende, das angekündigte Stopfen von Haushaltslöchern mit Geld aus dem Klima- und Transformationsfonds des Bundes. Die Regierung von Bundeskanzler Friedrich Merz von der CDU sieht es nicht als Priorität, derartiges Unglück in Zukunft abzuwenden.
0: Der Wiederaufbau allein reiche nicht aus, kommentiert die Süddeutsche Zeitung, denn die nächste Flut werde sicher kommen.
2: Es braucht schlüssige Konzepte, um eine neue Flutkatastrophe zu verhindern. Etwa Flächen, auf denen Wasser versickern kann. Wälder, die Wasser besser aufhalten. Mindestens 17 Regenrückhaltebecken wären nötig, um ein Hochwasser wie das vor 5 Jahren zu verhindern. Gebaut ist davon noch keines. Dass die meisten Häuser, wenn auch mit Auflagen, an denselben Stellen wieder aufgebaut wurden, besorgt Experten ebenfalls. Ihr Fazit: Wenn heute wieder eine Flut wie 2021 käme, wären die Auswirkungen ähnlich.
0: Die Solidarität mit den betroffenen Menschen und was daraus an Stärke erwachsen ist, daran erinnert der schleswig-holsteinische Zeitungsverlag SHZ.
2: Die Rheinland-Pfälzer haben gezeigt, was Wille und Kraft vermögen können. Ohne die Welle der Hilfsbereitschaft von Menschen aus der Region und dem ganzen Land wäre das nicht möglich gewesen. Ein Blick auf die betroffenen Orte führt vor Augen, was Zusammenhalt und Gemeinschaft bewegen können. Das ist ein unfassbar starkes Zeichen in diesen Zeiten.
0: Das waren die Standpunkte, zusammengestellt von Volko Damm.

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1: Um 3 Uhr mit Katja Kindermann. Bundeskanzler Merz hat auf der zentralen Gedenkveranstaltung zum 5. Jahrestag der Flutkatastrophe im Ahrtal an die Opfer erinnert. Die Bilder der schrecklichen Flut zeigten, wie verwundbar und verletzlich die Menschen seien, sagte Merz. Aus Mainz Thomas Nettelmann.
2: Der Bundeskanzler dankte den vielen Helfern. Sie hätten Unglaubliches geleistet, auch unter Einsatz ihres Lebens. Es habe eine bedingungslose Hilfsbereitschaft gegeben. Der rheinland-pfälzische Ministerpräsident Schnieder hatte in seiner Rede die Bürger im Ahrtal um Entschuldigung gebeten. Der Staat habe versagt, sagte Schnieder. Es sei das Versprechen und die Zusage des Staates, seine Bürgerinnen und Bürger zu schützen. Dieses Versprechen wurde nach den Worten Schnieders nicht eingehalten. Bei der Flut waren allein in Rheinland-Pfalz 136 Menschen ums Leben gekommen. 49 Todesopfer gab es in Nordrhein-Westfalen.
1: Das US-Militär hat nach eigenen Angaben eine neue Angriffswelle auf den Iran gestartet. Das teilte das zuständige Regionalkommando mit. Demnach begann der Angriff gegen 21 Uhr unserer Zeit. Ziel sei es, die Möglichkeiten des Irans weiter zu schwächen, Attacken auf die Handelsschifffahrt in der Straße von Hormus auszuüben. US-Präsident Trump hatte die Waffenruhe mit Teheran vergangene Woche für beendet erklärt. Zudem solle die Blockade iranischer Seehäfen wieder beginnen, so Trump. In Nizza ist der Opfer des Terroranschlags auf einer Promenade heute vor 10 Jahren mit 86 Toten und mehr als 200 Verletzten gedacht worden. Darunter waren auch 2 Schülerinnen und eine Lehrerin aus Berlin. Präsident Macron betonte, niemand habe die Ereignisse vergessen. Damals war ein Tunesier mit einem LKW in eine Menschenmenge gerast. Polizisten erschossen ihn. Der sogenannte Islamische Staat reklamierte die Tat für sich. Obwohl die Ermittler Hinweise auf eine Radikalisierung des Täters fanden, ergab sich keine Verbindung zum IS. Spanien steht im Finale der Fußball-Weltmeisterschaft. Das Team setzte sich im ersten Halbfinale gegen Frankreich mit 2:0 durch. Aus dem ARD-WM-Team Hendrik Lückhoff.
3: Die Spanier hatten das Spiel über weite Strecken im Griff und ließen die sonst so starke Offensive von Top-Favorit Frankreich kaum zur Entfaltung kommen. Oyarzabal traf im ersten Durchgang per Elfmeter, Pedro Porro sorgte in der zweiten Hälfte für den 2:0 Endstand. Es ist das zweite WM-Finale für Spanien. Da geht's entweder gegen England oder Argentinien. Frankreich hat noch die Chance auf Platz 3.
1: Das waren die Nachrichten. Das Wetter in Deutschland, meist trocken, im Süden letzte Schauer und Gewitter, Tiefstwerte 21 bis 10 Grad. Am Tage oft sonnig, später im Süden Wolken, etwas Regen und teils kräftige Gewitter. Höchstwerte 23 Grad auf den Nordseeinseln bis 33 Grad in Hessen. Am Donnerstag viel Sonne, Richtung Westen einzelne Schauer und Gewitter, 24 bis 34 Grad. Und am Freitag teilweise kräftige Schauer und Gewitter, 23 bis 30 Grad. Es ist jetzt 3:03 Uhr.
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4: Mit einer amtlichen Unwetterwarnung für Sachsen. In den Landkreisen Görlitz, Bautzen und in Mittelsachsen treten örtlich Gewitter mit starkem Regen auf, mit bis zu 60 Litern pro Quadratmeter in 6 Stunden und mit Windböen mit Geschwindigkeiten von bis zu 60 km/h. Vermeiden Sie also den Aufenthalt im Freien. A2 Berlin Richtung Hannover zwischen Braunschweig-Watenbüttel und Hemelerwald. 2 Kilometer Stau wegen Bergungsarbeiten. Die A4 Aachen Richtung Köln ist zwischen Kreuz Köln-West und Köln-Eiffeltor bis Donnerstag gesperrt. Dort wird eine Schrankenanlage aufgebaut. Die A4 Görlitz Richtung Dresden ist zwischen Kodersdorf und Nieder-Seifersdorf wegen Reinigungsarbeiten gesperrt. Die A5 Darmstadt Richtung Frankfurt ist zwischen Frankfurt-Kreuz und Frankfurt am Main Flughafen Nord wegen Bauarbeiten bis ca. 5 Uhr gesperrt. Eine Umleitung ist eingerichtet. Die Autobahn 40 Ruhrschnellweg Essen Richtung Dortmund ist zwischen Dreieck Bochum West und Bochum Hamme wegen Bauarbeiten gesperrt. Die Umleitung führt Richtung Recklinghausen über die A448 und die A43. Die Autobahn 71 Suhl Richtung Schweinfurt ist zwischen Meiningen Süd und Rentwertshausen wegen Bauarbeiten bis 6 Uhr früh gesperrt. Und die A73 Bamberg Richtung Suhl ist zwischen Eisfeld Nord und Schleusingen wegen Wartungsarbeiten bis 7 Uhr früh gesperrt. Eine Umleitung ist eingerichtet.
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4: Und die kommt aus den Studios von NDR Info in Hamburg. Am Mikrofon begrüßt sie Sven Hasenclever. An vielen Orten in Rheinland-Pfalz und Nordrhein-Westfalen wurde gestern innegehalten. Innegehalten exakt 5 Jahre nach einer der schwersten Naturkatastrophen der deutschen Geschichte. Im Ahrtal gab es am Abend eine große Gedenkveranstaltung, bei der sich zum ersten Mal ein Politiker für die Versäumnisse, für fehlenden Schutz damals entschuldigt hat. Gordon Schnieder, der neue CDU-Ministerpräsident von Rheinland-Pfalz.
5: Es ist das Versprechen und die Zusage des Staates, seine Bürgerinnen und Bürger zu schützen. Dieses Versprechen wurde nicht eingehalten. Der Staat hat in dieser Frage und in dieser Nacht versagt. Dafür bitte ich als Ministerpräsident um Entschuldigung.
4: 5 Jahre haben die Menschen im Ahrtal auf diese Entschuldigung aus der Politik gewartet. Für Schnieder gab es Applaus. Für den Bundeskanzler Friedrich Merz bei seiner Ankunft hingegen Buhrufe. Später, während seiner Rede am Abend bei der Gedenkveranstaltung, war es dann still. Merz gedachte der Opfer und lobte die Reaktion der Menschen vor Ort.
6: Die Katastrophe, die hier geschehen ist, hat das Beste ihrer Region, hat das Beste unserer Gesellschaft hervorgebracht. Bedingungslose Hilfsbereitschaft.
4: Vor Merz war tagsüber auch der Bundespräsident im Ahrtal. Frank-Walter Steinmeier besuchte die Eröffnung einer Fotoausstellung zur Flutkatastrophe. Mehr dazu von Christian Giese-Kessler.
7: Es sind Worte wie diese, mit denen Bundespräsident Frank-Walter Steinmeier auch heute in Altenahr den Nerv der Ahrtalerinnen und Ahrtaler trifft.
8: Ich weiß natürlich, ein solcher Jahrestag ist kein einfacher Tag. Man möchte nach vorne schauen, aber gleichzeitig spürt man den Schmerz noch. Und deshalb waren die Gespräche, die wir heute mit den Betroffenen der damaligen Flut haben konnten, waren sie unendlich wichtig.
7: Es ist nicht der erste Besuch des Bundespräsidenten im Ahrtal. Er war direkt nach der Flutkatastrophe vor Ort und seitdem häufiger hier. Wie immer hat er sich auch dieses Mal viel Zeit genommen, um mit den Gästen bei der Ausstellungseröffnung ins Gespräch zu kommen.
9: Also ich finde es halt schon wichtig, weil manchmal hat man das Gefühl, dass die Politik einen vergessen hat. Das ist halt schon ein Zeichen, dass der Bundespräsident hier ankommt.
10: Also es war natürlich schön, dass wir unsere Geschichte erzählen durften, auch vor dem Bundespräsidenten. Sehr oft erzählt, aber es war natürlich schön, dass einem zugehört wird.
11: Weil der Wiederaufbau ist noch lange nicht vorbei. Dauert noch mindestens 5 Jahre und so lange brauchen wir auch noch starke Unterstützung von Land und Bund.
7: Auch der immer noch neue rheinland-pfälzische Ministerpräsident Gordon Schnieder war bei der Eröffnung der Fotoausstellung dabei. In seiner Rede bezog er sich auch konkret auf die Ausstellung, die eine Reihe von Porträtaufnahmen von Flutbetroffenen zeigt.
12: Sie richtet den Blick nicht zuerst auf die Zerstörung, sondern auf die Menschen, auf ihre Gesichter, auf ihre Stimmen, auf ihre Geschichten. Sie erzählt von Verlust und Trauer. Von Mut und Zusammenhalt, von Menschen, die geblieben sind, die sich Schritt für Schritt ein neues Leben aufgebaut haben.
7: Einer der Porträtierten ist Marian Fiedler. Wie bei allen Bildern steht unter seinem Foto erstmal seine Erinnerung aus der Flutnacht.
13: Die Tür ist aufgebrochen, hat mich in den Rücken geschlagen mit der Türklinke, also mich einmal durch den halben Keller geschleift. Wir sind dann auch einmal bis unters Dach, haben da schon Messer bereitgelegt, um die Isolierung aufzuschneiden. Das hatte uns der Mann am Notruf zum Beispiel gesagt.
7: Aber dann darunter eben auch, wie er damit umgeht und wie er nach vorne schaut.
13: Ich bin nicht sauer auf die Ahr. Ja. Ich gehe auch in der Ahr wieder baden. Ich habe da überhaupt kein Problem mit. Das ist passiert. Ja, das ist so. Die Narben bleiben. Ich finde es wichtig, halt, dass es in Erinnerung bleibt.
4: Das, was die Menschen in den betroffenen Gebieten damals erlebt haben, sitzt tief. 17.000 haben alles verloren, mussten komplett von vorne anfangen. Und diese traumatische Nacht verarbeiten, damit kämpfen viele noch heute. Cornelia Weigand ist ein Jahr nach der Katastrophe die parteilose Landrätin des Landkreises Ahrweiler geworden. Mein WDR-Kollege Andreas Borsche hat sie gefragt, wie schnell ihr Landkreis in Anführungszeichen heilt.
14: Ich glaube, es ist schon viel geschafft, aber wir haben noch zugleich einiges vor uns. Ganz viele der Menschen sind tatsächlich zurück in ihren Häusern. Die Betriebe sind geöffnet. Wir haben wieder Tourismus. Die Ahrtalbahn im letzten Dezember, die wieder gestartet hat, elektrisch, ist ein großes Highlight für uns. Und zugleich laufen jetzt die ganz großen Infrastrukturprojekte an, die einfach ein wenig mehr Zeit für die Planung brauchen, was auch sinnvoll ist, damit wir es eben zukunftsgerichtet und besser wieder aufbauen können.
15: In der Flutnacht selber vor 5 Jahren, da waren Sie Bürgermeisterin der Verbandsgemeinde Altenahr. Haben Sie so ein Bild, was sich eingebrannt hat in der Nacht?
14: Ich glaube, es ist nicht wirklich ein Bild, aber es ist im Ganzen natürlich etwas, was ich nicht vergessen kann. Wir sind ohne wirklich auch nur ansatzweise sinnvolle Prognosen für das, was da gekommen ist, in diese Nacht gegangen. Die komplette Kommunikation ist zusammengebrochen. Wir wussten aus unseren einzelnen Dörfern überall, sind die Wassermassen so groß, dass Menschen auf den Häusern sitzen, dass vor Ort kein Schutz, keine Hilfe mehr möglich ist. Und wir wussten auch, dass von außerhalb keine Hubschrauber kommen. Und am nächsten Morgen konnten wir dann, hat das Wasser langsam diese extremsten Zerstörungen freigegeben und damit die große Angst, dass wir auch viele Menschen verloren haben müssen in dieser fürchterlichen Nacht.
15: Wann haben Sie realisiert, dass das nicht einfach nur ein Unwetter ist?
14: Im Laufe des Abends, wo die Prognosen fast wie, ja, ich weiß es nicht, wie Zufall rauf und runter gesetzt worden sind, wo aber das Wasser unaufhörlich in sehr, sehr hoher Geschwindigkeit immer höher gestiegen ist, viel höher, als das die Region auch in vielen Generationen erlebt hat. Und wir ja selber gemerkt haben, wie jegliche Kommunikation zusammengebrochen ist, wie innerhalb von kürzester Zeit keine Fahrzeuge mehr fahren konnten, wir niemanden mehr erreichen konnten. Es deutete sich an, dass das eine Situation wird, die alles verändern wird.
15: Sie selber sind ja parteilos, wenn Sie jetzt so auf die letzten 5 Jahre schauen und wie es vorangeht. Wie empfinden Sie das Miteinander, das Zusammenarbeiten, das Konstruktive am Ende auch in der regionalen Politik?
14: Es gibt viele Menschen, die an einem guten, an einem widerstandsfähigen, an einem Klimawandel angepassten Aufbau mitarbeiten wollen, die an Schutz mitarbeiten wollen. Aber manchmal merkt man, dass Politik auch andere Motive hat. Und es ist immer die Hoffnung, dass wir uns trotzdem mit der Sache wieder zusammenfinden und für die Menschen zusammen die besten Lösungen entwickeln, die möglich sind.
15: Wenn ich jetzt aber zwischen den Zeilen höre, kommt auch ein bisschen Unzufriedenheit durch. Kann das sein?
14: Ich glaube, das hat ein bisschen was damit zu tun. Wir haben damals gefordert, dass wir gerne einen Sonderbeauftragten auf der Bundesebene hätten, um in dieser extremen Zerstörung die Zukunft aus einem Guss denken zu dürfen. Also wirklich mit einem großen Plan von oben. Und das ist nicht passiert. Und insofern ringen wir um viele verschiedene große und kleine Projekte, die sinnvoll sind, aber wo es halt geht, für jedes Projekt neu die Voraussetzungen zu schaffen, die Lösungen zu schaffen. Und das kostet extrem viel Geld. Das kostet vor allen Dingen auch sehr viel Zeit und bringt sehr viele Abstimmungsbedarfe. Aber wir wissen andersrum, es lohnt sich. Und deshalb gehen wir zusammen diesen Weg. Und der ist einfach nicht immer einfach. Aber das ist wie sonst auch bei großen Sachen im Leben.
15: Also es geht, aber es könnte besser laufen, höre ich raus. Das große übergeordnete Thema ist ja oder muss ja sein, glaube ich, würden viele sagen, sowas darf nie wieder passieren. Wir müssen vorbereitet sein. Wenn wir zum Beispiel das Bauland in Überflutungsgebieten anschauen, die Art, wie auch konstruiert wurde, neue Häuser, die Sensibilisierung bei dem Thema, würden Sie sagen, sowas wird in Zukunft nicht wieder passieren, wenn das fertig ist?
14: Es gibt, glaube ich, 2 Aspekte. Die Natur werden wir so schnell nicht ändern. Das heißt, den Klimawandel bremsen. Damit umgehen zu können, das ist die andere Frage. Und ich glaube schon, dass wir einen besseren Stand haben. Die Menschen, Sie haben es gesagt, haben wieder aufgebaut, mussten in Teilen auch dort wieder aufbauen, wo sie herkommen. Sonst wären sie nicht unterstützt worden finanziell. Es gab Ausnahmen, aber die waren sehr restriktiert. Die Menschen haben zum Beispiel auch Stelzen aufgebaut, haben druckdichte Fenster eingebaut. Die Orte, die Brücken, die Straßen werden in Teilen anders konstruiert. Und was wir vor allen Dingen versuchen, ist auch der A, viel, viel mehr Raum zu geben über die sogenannte Gewässerwiederherstellung, damit auch ein 100-jähriges Hochwasser zukünftig, so ist unser Ziel, schadlos durch die Ortschaften fließen kann. Allerdings wissen wir, das wird an vielen Stellen gelingen, aber eben nicht dort, wo das Tal sehr eng ist. Hier braucht es mehr Schutz, hier braucht es auch Rückhaltebecken.
4: Sagt die Landrätin des Landkreises Ahrweiler, Cornelia Weigand.
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4: Rauchen ist tödlich. Das steht sehr deutlich auf Zigarettenpackungen. Und das zeigen auch die Zahlen. Rund 170.000 Menschen in Deutschland sterben jährlich an den Folgen von Tabakkonsum. Alkohol ist auch nicht besser. Doch können oder wollen viele Menschen sich bei Zigaretten und Drinks einfach nicht einschränken. Gerade bei Jugendlichen und jungen Erwachsenen wird Rauchen wieder beliebter. Ändert sich das, wenn Tabak und auch Alkohol teurer werden? Das erhofft sich die Bundesregierung mit der Erhöhung der Tabak- und Spirituosensteuer. Doch wie sehen Experten das? Jessica Brautsch verschafft uns einen Überblick.
16: Wie viel ist man bereit für Alkohol zu zahlen? Eine günstige 0,7 Liter Flasche Wodka kostet derzeit um die 6 Euro. Mit der geplanten Steuererhöhung zum 1. Januar könnten daraus über 7 Euro werden. Bis 2030 soll der Preis für eine Packung Zigaretten auf fast 12 Euro steigen. Konsumenten müssen künftig also mehr ausgeben. Doch hält das tatsächlich vom Konsum ab? Grundsätzlich ja, sagt Erik Bodendieck, Präsident der Sächsischen Landesärztekammer.
17: Wir haben natürlich aus dem europäischen Ausland, also wenn wir nach Skandinavien gucken, deutliche Hinweise, dass es zu einer Reduktion des Genusses eben gesundheitsschädigender Genussmittel, egal ob es Alkohol ist oder ob es Tabak ist, dann kommt, wenn die Steuern in einem notwendigen Maß erhöht worden sind.
16: Auch wissenschaftliche Studien und die Weltgesundheitsorganisation sehen hohe Preise für Tabak und Alkohol als wirksames Mittel, den Konsum zu senken. Am Beispiel des Tabakkonsums erklärt das Professorin Steffi Riedel-Heller, Leiterin des Instituts für Sozialmedizin, Arbeitsmedizin und Public Health der Universität Leipzig.
18: Steuererhöhungen erschweren vor allem Jugendlichen den Einstieg ins Rauchen und erhöhen auch die Wahrscheinlichkeit für einen Rauchstopp und führen letztlich auch dazu, dass viele Raucherinnen und Raucher Konsum reduzieren, also vielleicht in der Woche eine Schachtel weniger rauchen. Und langfristig summiert sich das.
16: Bei den großen Tabaksteuererhöhungen Anfang der 2000er Jahre reduzierten 11% der Raucher ihren Konsum. Knapp 5% hörten sogar ganz auf. Ähnliche Effekte lassen sich auch bei steigenden Alkoholpreisen beobachten. Dennoch ist der Arzt Bodendieck mit den Plänen der Bundesregierung nicht voll zufrieden. Denn hinter Konsum steckt oft Sucht.
17: Ich kann ja nicht einfach nur die Steuern erhöhen und mich dann freuen am Ende und sagen, okay, jetzt saufen die weniger oder rauchen weniger, sondern ich muss dann entsprechend die Menschen auch, es ist eine Krankheit und es bleibt eine Krankheit, entsprechend behandeln.
16: Ähnlich sieht es Verena Bentele, Präsidentin des Sozialverbands VDK. Gerade finanzschwache Menschen leben statistisch betrachtet oft ungesünder, rauchen häufiger und trinken mehr Alkohol. Bentele sieht in der Steuererhöhung eine Chance, etwas daran zu ändern. Allerdings dürften die Menschen nicht allein durch höhere Preise belastet werden.
19: Begleitet werden muss der Weg aber dann mit Präventions- und Begleitangeboten, gerade unter anderem in Vierteln, wo viele Menschen leben, die eben vielleicht nicht so eine gute Teilhabe an der Bildung haben können, die wenig Geld haben, dass gerade für die eben Präventionsangebote, Bildungsangebote und Beratungsangebote verstärkt werden.
16: Die zusätzlichen Einnahmen werden jedoch vor allem gebraucht, um, Stand jetzt, Haushaltslöcher zu stopfen. Weniger für Präventions- und Beratungsangebote.
20: Studierende der Hochschule Darmstadt haben einen autonom fahrenden Rennwagen entwickelt, der kurz vor seinem ersten internationalen Wettbewerb steht. Bevor das Fahrzeug Ende August in Frankreich an den Start geht, muss es sich noch auf einer Teststrecke am Flugplatz Michelstadt im Odenwald beweisen. Stefanie Hofmann war beim Rennwagentest dabei.
21: Die Anspannung ist greifbar auf dem Flugplatz in Michelstadt. Auf der abgesperrten Teststrecke steht eine große Gruppe Studierender der Hochschule Darmstadt mit Feuerlöschern in der Hand am Rand. Die Blicke sind auf einen Rennwagen gerichtet. Einen Fahrer mit Helm und Anzug gibt es hier aber nicht, denn der Wagen fährt autonom, gesteuert durch künstliche Intelligenz. Und heute soll er zum ersten Mal zeigen, was er kann. Dario Boric ist im Rennteam für das autonome Fahren zuständig und hochkonzentriert.
22: Also wir haben noch ein paar Systeme, die jetzt neu sind, die noch in den letzten Tagen dazugekommen sind, wo wir halt eben noch nicht genau wissen, ob die genau funktionieren, wie sie sollen. Die testen wir jetzt gerade in Ruhe hier, ob da wirklich alles jetzt auch vor Ort noch funktioniert, wie wir uns das in der Garage vorgestellt haben. Und wenn das halt soweit gemacht ist, dann sind wir bereit, das Auto richtig in Betrieb zu nehmen.
21: Ein Laser des Wagens erfasst die Umgebung rund 20 Mal pro Sekunde. Die Software erkennt dann die Strecke, berechnet in Echtzeit die Ideallinie und steuert den Rennwagen selbstständig durch den Parcours. Passieren kann immer etwas und deshalb steigt kurz vor dem Test auch die Angst.
22: Es ist halt ein Prototyp und da ist natürlich auch immer ein bisschen Gefahr dabei. Und man selber ist da natürlich irgendwo auch verantwortlich dafür und muss halt auch gucken, dass das dann gut funktioniert. Es ist ein selbstentwickelter Elektrowagen, da kann natürlich elektrisch immer viel passieren. Und natürlich, wenn der Wagen jetzt irgendwie nicht bremst, wenn er bremsen soll oder zu schnell fährt oder zu sehr auf irgendwie zufährt, ist natürlich auch eine Gefahr für Außenstehende.
21: Hinter der Technik steckt ein Team aus mehr als 40 Studierenden aus Maschinenbau, Informatik, BWL, Medien und Logistik. Das Ziel des Projekts? Die Theorie aus den Vorlesungen anwenden. Und das passiert dauernd, sagt Luisa Kramer.
1: Sehr, sehr oft, wenn ich dann irgendwie im Projektmanagement oder so sitze, denke ich mir, oh ja, genau so funktioniert es bei uns auch. Und das hilft auf jeden Fall sowohl den lehrenden Personen als auch den Studenten, das einfach ein bisschen greifbarer zu machen.
21: Viele hundert Stunden sind in den autonomen Rennwagen geflossen und dann plötzlich rollt er langsam los, findet sauber seinen Weg zwischen den Pylonen und absolviert den Lauf fehlerfrei. Erleichterung, Jubel, Stolz.
22: Ein mega Gefühl einfach. Also es war das erste Mal, dass es so richtig gut alles zusammengeklappt hat. Das ist einfach ein verrücktes Gefühl, dass diese ganze Arbeit der letzten insgesamt jetzt 2 Jahre und viele Stunden und Nachtschichten sich ausgezahlt haben, dass es funktioniert hat. Ich bin einfach unglaublich happy und cool.
1: Mega, wir können es, also ich kann es auch gar nicht irgendwie richtig wahrhaben, dass es jetzt wirklich geklappt hat. Also ich freue mich richtig.
21: Das Rennen am Ende auch gewinnen wäre schön, aber wie das Team selbst immer sagt, der eigentliche Erfolg ist der Weg dorthin.
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20: Heute vor 50 Jahren wurde im Landkreis Hildesheim eine echte Hollywood-Größe geboren. Diane Heidkrüger. Sie kennen sie wahrscheinlich eher unter ihrem Namen Diane Kruger. Mehr von Oliver Rostemeyer.
2: Ich dachte immer, um Schauspieler zu sein, muss man in einer künstlichen Familie geboren sein, in einer Großstadt leben, man wird entdeckt. Ich weiß nicht, wie man Schauspieler wird. Ich komme aus Algermissen, also.
3: Algermissen? Landkreis Hildesheim, Niedersachsen. Keine 10.000 Einwohner in den 80er Jahren. Das nächste Kino, 25 Kilometer entfernt. Hollywood, unerreichbar. Diane Heidkrüger, ballettbegeisterte Tochter eines Computerspezialisten und einer Bankangestellten, schafft es nach London. Mit 11 Jahren in den Sommerferien zur Royal Ballet School. Doch ihr Traum von der prima Ballerina platzt. Auf jeden Fall will sie weiter etwas Künstlerisches machen.
2: Der größte Gefallen, den meine Mama mir gemacht hat, mit 15 hat sie mir gesagt, du darfst mit der Schule aufhören, ich vertraue dir, du kannst weggehen, um Model zu werden.
3: Mit 15 gewinnt Heidkrüger einen Modelwettbewerb und zieht nach Paris, arbeitet für Chanel und Dior auf dem Laufsteg und sie ziert die Titelseiten von Vogue und Cosmopolitan. In Frankreich erhält sie erste Filmangebote. Dann holt Regisseur Wolfgang Petersen sie nach Hollywood. Sie spielt die schönste Frau der Antike, Helena, im Historienfilm Troja von 2004 an der Seite von Brad Pitt und Orlando Bloom.
23: Spiel nicht mit mir.
24: Wenn du mitkommst, sind wir nirgends sicher. Die Götter werden uns verfluchen.
3: Ihr Durchbruch in Hollywood. Kurz danach ist sie im Vermächtnis der Tempelritter mit Nicolas Cage zu sehen.
25: Sagen Sie, kommt Ihre Familie hier aus der Gegend?
23: Nein, aus Deutschland.
25: Oh.
3: Aus Diane Heidkrüger wird in Hollywood Diane Kruger. Aus der Nähe von Hannover, wie sie in der US Late Night Show von Craig Ferguson der Einfachheit halber erklärt.
26: Hallo, wie geht's?
27: What part of Germany are you from?
26: Close to Hanover in the north. I'm from a very small village, so it's not really Hanover.
2: Ich habe fast 5 Jahre in Amerika gelebt und es ging mir einfach auf die Nerven, jedes Mal meinen Namen zu buchstabieren. Und jetzt sage ich einfach nur, it's like Freddy, Freddy Krueger.
3: In Quentin Tarantinos Nazi-Farce Inglourious Basterds spricht sie, passend zur Rolle, Englisch mit betont deutschem Akzent.
2: The British officer blew his German neck and a Gestapo major saw it. I can see, since you didn't see what happened inside, that the Nazis being there must look odd.
3: Anders als ihre Landsleute Marlene Dietrich, Elke Sommer oder Udo Kier, die auch in Hollywood Karriere machten, erhält Diane Kruger erst lange nach ihrem weltweiten Durchbruch Rollenangebote aus der Heimat. Für den Streifen Amrum muss sie Friesisch lernen.
2: Was will du?
28: Wieder für dich arbeiten.
2: Hau auf!
3: Bei den Filmfestspielen von Cannes hat sie auch schon gewonnen.
27: Diane Kruger.
3: Und als erste Deutsche die Auftaktzeremonie moderiert.
29: Ça fait 60 ans déjà que nous avons rendez-vous chaque année au mois de mai avec le cinéma du monde.
2: Ich entschuldige mich gleich vornab für mein Deutsch. Ich spreche selten Deutsch und manchmal fehlen mir so die Worte. Nicht mit Absicht. Wissen Sie, ich bin sehr introvert. Es hat mich spreche kein Deutsch mehr.
30: Nee, also ich glaube irgendwie bizarrely, war Tadschikistan war sehr soul-searching, ne, muss man sagen.
2: Ich meine, ich hätte viele Sachen in diesem Film wirklich von einer Standfrau machen lassen hätte können. Das war kein Deutsch jetzt, oder?
3: Ach, egal. Am 15. Juli 1976 kam Diane Kruger als Diane Heidkrüger in Algermissen, Landkreis Hildesheim, zur Welt. heute vor 50 Jahren.
2: Ich bin sehr ruhig geworden. Ich glaube, mit dem Älterwerden habe ich mich einfach damit abgefunden, dass ich nie irgendwo wirklich zu Hause sein werde, sondern dass ich das Zuhause bin und für mich selber machen muss.
20: Der Stichtag von Oliver Rustemeier.
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3: Mit Mads Nicholson. Der erste WM-Finalist steht fest. Und er kommt aus Spanien. Spanien hat das Duell gegen Frankreich im Halbfinale der WM in den USA gewonnen. Mit 2:0. Jens-Jörg Rieck berichtet aus Dallas.
5: Spanien steht im Finale in New York und das hochverdient, denn die Franzosen sind in diesem Halbfinale nie an ihr eigentliches Leistungsvermögen herangekommen. Die Mannschaft von De La Fuente beherrschte die erste und die zweite Halbzeit, hatte die besseren Abschlüsse und hatte in jeder Hälfte einen Torschützen. Mikel Oyarzabal mit dem 1:0 der Führung in der 22. Minute vorausgegangen. Ein Foul von Digne an Lamine Jamal, der heute sehr, sehr stark spielt. In der zweiten Halbzeit dann das 0:2, fast schon das Aus. Pedro Porro nach einem schönen Angriff, der inszeniert wurde von Dani Olmo. Die Spanier in fast allen Mannschaftsteilen besser, setzten sich sehr souverän und hochverdient durch und spielen das Finale von New York.
3: Im Finale geht es dann am Sonntag gegen England oder Argentinien. Das zweite Halbfinale wird ebenfalls um 21 Uhr deutscher Zeit angepfiffen in Atlanta. 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Kommentiert von Tom Bartels.
6: Das andere Spiel ist aus meiner Sicht wirklich total offen. England hat eigentlich die bessere Gruppe. Argentinien spielt mit Weltmeistern von 2022 durchgehend, hat aber immer noch den Hunger. Vielleicht ist der ein oder andere Spieler 2-3 Jahre zu alt, als dass er auf dem gleichen Level spielen kann. Ich glaube trotzdem noch, dass Argentinien sich durchsetzen kann gegen England, weil die mich zuletzt auch nicht 100% überzeugt haben.
3: Sollte aber England diese Partie gewinnen, würde es im WM-Finale dieselbe Paarung wie im EM-Finale vor 2 Jahren geben, Spanien gegen England, damals mit dem besseren Ende in Deutschland für die Spanier. Die Funktionäre des Deutschen Fußballbundes haben offensichtlich einen großen Schritt in Sachen Trainersuche gemacht. Wie die Deutsche Presseagentur berichtet, hat sich der DFB mit Red Bull geeinigt. In München haben sich Vertreter beider Seiten getroffen, um über einen Wechsel von Jürgen Klopp zu verhandeln. Details zur Einigung sind nicht bekannt geworden. Vor einer offiziellen Verkündung des neuen Bundestrainerjobs für Jürgen Klopp müssten nur noch die DFB-Gremien zustimmen. Bei der Tour de France hat gerade erst die 2. von 3 Wochen begonnen. Und trotzdem ist spätestens seit dieser 10. Etappe klar, dass der große Favorit im Grunde unschlagbar ist. Der Slowene Tadej Pogacar hat am französischen Nationalfeiertag die Etappe im Zentralmassiv gewonnen. Mit einer echten Ansage in Richtung seiner Konkurrenten. Steffen Gahr berichtet aus Frankreich.
7: Er wollte was gut machen und er machte was gut. Vor 2 Jahren hatte Tadej Pogacar in Le Lioran gegen Jonas Vingegaard eine schwere Niederlage einstecken müssen. Jetzt schlug der Slowene zurück. Und wie? Gut 15 Kilometer vor dem Ziel, am vorletzten Anstieg des Tages, attackierte der Mann im gelben Trikot. Noch vor dem Gipfel holte Pogacar den letzten Ausreißer ein und dann raste er alleine Richtung Ziel. In der Skistation von Le Lioran fuhr Pogacar souverän als Solist über die Ziellinie. 30 Sekunden vor Red Bull Co-Kapitän Remco Evenepoel. Florian Lipowitz wurde Tagesvierter. In der Gesamtwertung verbesserte sich der Leichinger damit auf Platz 6. Bis zum Podium sind es weiter nur gut 30 Sekunden. Tadej Pogacar aber überragt alle. Mehr als 3,5 Minuten beträgt sein Vorsprung jetzt in der Gesamtwertung. Der Slowene ist auf dem Weg zum 5. Toursieg kaum mehr aufzuhalten.
3: Auf der 11. Etappe dürfen wieder die Sprinter auf eine der wenigen Massenankünfte hoffen. Knapp 160 Kilometer stehen an, fast ausschließlich über flaches Terrain.

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1: Um 3.29 Uhr mit Katja Kindermann. Bundeskanzler Merz hat auf der zentralen Gedenkveranstaltung zum 5. Jahrestag der Flutkatastrophe im Ahrtal an die Opfer erinnert. Die Bilder der schrecklichen Flut zeigten, wie verwundbar und verletzlich die Menschen seien, sagte Merz. Er dankte den vielen Helfern, die Unglaubliches geleistet hätten, auch unter Einsatz ihres Lebens. Der rheinland-pfälzische Ministerpräsident Schnieder bat als erster Regierungschef des Landes um Entschuldigung für das Versagen des Staates. Er sagte:
2: Es ist das Versprechen und die Zusage des Staates, seine Bürgerinnen und Bürger zu schützen. Dieses Versprechen wurde nicht eingehalten. Der Staat hat in dieser Frage und in dieser Nacht versagt. Dafür bitte ich als Ministerpräsident um Entschuldigung.
1: Der rheinland-pfälzische Ministerpräsident Schnieder. In der Nacht vom 14. auf den 15. Juli 2021 waren im Westen Deutschlands mehr als 180 Menschen ums Leben gekommen. Die USA haben in der Nacht ihre Seeblockade in der Straße von Hormus wieder aufgenommen. Schiffe sollen so daran gehindert werden, iranische Häfen oder Küstengebiete anzusteuern oder von dort abzulegen. Es ist die neueste Eskalationsstufe im Krieg zwischen den USA und dem Iran. Parallel dazu hat das US-Militär auch wieder neue Luftangriffe auf den Iran geflogen. Ziel sei es, die iranischen Fähigkeiten weiter zu schwächen, die für Attacken auf Handelsschiffe in der wichtigen Meerenge eingesetzt würden, so das zuständige Regionalkommando der US-Streitkräfte. Weltweit sind 2025 wieder mehr Kinder geimpft worden als im Jahr zuvor. Das zeigen neue Zahlen von WHO und UNICEF. Aus Genf, Sandra Bieger.
3: Fast 90% aller Säuglinge wurden demnach mindestens einmal gegen Diphtherie, Tetanus und Keuchhusten geimpft. 85% erhielten alle drei empfohlenen Dosen. Zur Wahrheit gehört aber auch, dass nach wie vor weniger als vor der Corona-Pandemie geimpft wird. So hätten weltweit noch immer rund 13,5 Millionen Kinder keine einzige Routineimpfung erhalten. Besonders schwierig sei die Situation in Ländern, die von Konflikten oder politischer Instabilität betroffen sind. Rückläufige Impfquoten gibt es aber auch in Südafrika und Teilen Europas.
1: Spanien hat bei der Fußball-Weltmeisterschaft das Finale erreicht. Das Team setzte sich im ersten Halbfinale gegen Frankreich mit 2:0 durch. Der Finalgegner, der Spanier, wird heute Abend zwischen England und Argentinien ermittelt. Das Finale findet dann am Sonntagabend statt. Und das Wetter in Deutschland. Tagsüber oft freundlich, im Süden Wolken, Schauer und teilweise kräftige Gewitter. Höchstwerte 23 Grad an den Nordseeinseln bis 33 Grad in Hessen. Am Donnerstag viel Sonne, Richtung Westen einzelne Schauer und Gewitter, 24 bis 34 Grad. Und am Freitag teilweise kräftige Schauer und Gewitter, die Temperaturen liegen dann bei 23 bis 30 Grad. Das waren die Nachrichten.
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4: Mit einer amtlichen Unwetterwarnung für Sachsen. In den Landkreisen Görlitz, Bautzen, Mittelsachsen treten örtlich Gewitter mit starkem Regen mit bis zu 60 Litern pro Quadratmeter in 6 Stunden und Windböen mit Windgeschwindigkeiten von bis zu 60 km/h auf. Vermeiden Sie also den Aufenthalt im Freien. Und die A4 Görlitz Richtung Dresden ist zwischen Kodersdorf und Niederseifersdorf wegen Reinigungsarbeiten gesperrt.
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4: mit Sven Hasenkleber. In Frankreich hat sich am Montag die sogenannte Koalition der Willigen mit dem Präsidenten der Ukraine Selenskyj getroffen und ein weiteres Bündnis geschmiedet, das die ukrainische und europäische Raketenabwehr stärken soll. Eines der Themen jetzt im NDR-Podcast Streitkräfte und Strategien mit Astrid Korall und Kai Küstner.
5: Wenn nicht heute, wann dann, haben wir uns gedacht, soll einmal Frankreich und seinem Staatspräsidenten Emmanuel Macron der Einstieg in unsere Sendung gebühren. Der 14. Juli. Nicht nur nehmen wir diesen Podcast genau am französischen Nationalfeiertag auf, also dem Jahrestag des Sturms auf die Bastille.
6: Macron machte auch eine ganze Reihe Ankündigungen, die aufhorchen ließen. Unter anderem die, dass die für nach einem Kriegsende in der Ukraine gedachte europäische Schutztruppe bereits in den kommenden Monaten gemeinsame Manöver abhalten will.
7: Ils seront donc déployés dans les pays voisins de l'Ukraine pour valider nos plans de déploiement et démontrer que nous sommes prêts déterminée et crédible. Sur Terre, dans les airs et en mer.
5: Diese Soldaten, so Macron wörtlich, würden in die Nachbarländer der Ukraine entsandt, um zu demonstrieren, dass wir bereit, entschlossen und glaubwürdig sind an Land, in der Luft und zu Wasser. In unserem Schwerpunkt heute lösen wir dann ein Versprechen an unsere Hörerinnen und Hörer ein, jenes nämlich, dass wir auch andere Kriege, Krisen und Konflikte auf diesem Erdball nicht vernachlässigen. Dazu gehört auch der Sahel mit Ländern wie Mali und Niger, wo bis vor kurzem noch Bundeswehrsoldaten stationiert waren und wo sich Putschregierungen heute von Russland helfen lassen. Und auch das hat in gewisser Weise wieder mit Frankreich als ehemaliger Kolonialmacht zu tun. Und das werden wir vertiefen mit dem Analysten Thomas Schiller, der jahrelang in Mali gelebt hat und der für die Zusammenarbeit mit Afrika und überhaupt global eine nachhaltige Strategie auch zur Sicherung unserer europäischen Handelswege vermisst. Vorher aber der Blick auf die aktuelle Lage im Nahen Osten und Astrid zunächst in der Ukraine.
6: An der Front gibt es, wenn überhaupt, nur wenig Bewegung, Kai. Der ukrainische Generalstab hat berichtet, dass die Schwerpunkte zuletzt in Kramatorsk, Slowjansk und der Umgebung von Kostjantinivka lagen. Die Stadt Kostjantinivka im Osten der Ukraine ist strategisch sehr wichtig und schon seit Monaten stark umkämpft. Russische Truppen sollen hier etwas vorgerückt sein, aber die Stadt nicht eingenommen haben. Noch nicht, muss man wohl sagen, denn es wird erwartet, dass sie in wenigen Wochen Russland in die Hände fallen könnte.
5: Wenig Veränderungen an der Frontlinie, sagst du, aber die Ukraine hat zuletzt ja vor allem Schlagzeilen mit Drohnenangriffen auf Verbindungen zur russisch besetzten Halbinsel Krim gemacht. Zunächst hat sie Brücken und Straßen ins Visier genommen und geht jetzt einen Schritt weiter.
6: Ganz genau. Der Plan der ukrainischen Armee, die Strategie ist offensichtlich nun, mit Drohnen Schiffe, insbesondere Tanker, anzugreifen. Vor allem im Asowschen Meer. Das ist ein Nebenmeer des Schwarzen Meeres, das, wenn man auf die Karte schaut, östlich der Krim liegt. Und seit dem 6. Juli sollen die Ukrainer nach eigenen Angaben mindestens 116 russische Schiffe getroffen haben, was sich allerdings unabhängig nicht überprüfen lässt. Aber neben Tankern zielt die Ukraine unter anderem auch auf Frachtschiffe und auf Schlepper. Mit letzterem will sie wohl verhindern, dass Russland beschädigte Tanker in die Häfen schleppen kann.
5: Das sieht alles nach einer wohl überlegten Taktik aus und was die Ukraine damit bezwecken will, glaube ich, liegt auf der Hand.
6: Ja, das Ziel ist es, die Versorgung der russischen Armee mit Treibstoff und Logistik, ihre militärischen Fähigkeiten auf der Krim zu stören. Die Menschen auf der Krim, die erleben bereits seit Wochen einen Benzinmangel, stehen Schlange an den Tankstellen. Wir haben diese Bilder gesehen. Und wenn die Ukraine nun nicht nur die Landverbindungen zur Halbinsel stört, sondern auch den Seeverkehr, dann erhöht sie damit natürlich nochmal den Druck auf Russland. Laut Berichten hat Moskau zeitweise und vorübergehend den Schiffsverkehr durch einen wichtigen Kanal gestoppt und die Straße von Kertsch zwischen dem Asowschen und dem Schwarzen Meer, die wurde auch zwischenzeitlich wohl gesperrt. Und das russische Verkehrsministerium hat am Dienstag mitgeteilt, dass es wegen dieser zunehmenden ukrainischen Angriffe möglicherweise Güter, die bisher mit Frachtschiffen über das Asowsche Meer transportiert wurden, dass diese Güter auf andere Verkehrsträger und Routen umgeleitet werden könnten. Die Taktik der Ukraine führt also dazu, dass man sich in Moskau gerade viele Gedanken machen muss, wie man Güter von A nach B bekommt.
5: Und auch mit Angriffen auf die Energieinfrastruktur trifft ja die Ukraine Russland empfindlich, weiterhin empfindlich, muss man, glaube ich, sagen.
6: Das ist ja eine Taktik der Ukraine, die sie schon seit mehreren Monaten anwendet, um der russischen Ölindustrie zu schaden und damit auch eine wichtige Finanzquelle des Kremls zu schmälern. In der Nacht zu Dienstag hat die Ukraine eine Raffinerie in der russischen Teilrepublik Baschkortostan in der Nähe des Uralgebirges angegriffen, 1400 Kilometer von der Front entfernt. Und der Krisenstab der südrussischen Region Krasnodar hat ebenfalls einen Angriff auf eine Raffinerie gemeldet. Auch diese Angriffe haben Folgen für Russland. Die Ölverarbeitung ist, so heißt es, auf den tiefsten Stand seit mehr als 20 Jahren gefallen.
5: Gleichzeitig aber machen sich ja in der Ukraine selbst die Probleme bei der Flugabwehr weiterhin deutlich bemerkbar, über die wir schon berichtet hatten.
6: Wir haben ja seit etlichen Wochen immer wieder Bilder von heftigen Einschlägen in verschiedenen ukrainischen Städten, auch in der Hauptstadt Kiew gesehen, ausgelöst nicht nur durch russische Drohnen, sondern durch russische Raketen. Am Wochenende sind mehrere Menschen bei solchen Angriffen gestorben und Ukraines Präsident Selenskyj, der hat erklärt, seine Armee habe die meisten Geschosse abgefangen, nur nicht die ballistischen, womit er seiner Forderung, seinem Wunsch nach mehr Unterstützung bei der Flugabwehr nochmal Nachdruck verleiht. Das ist ja ein Wunsch, der auch Richtung USA geht, nämlich nun auch schnell die Lizenz für die Herstellung von Patriot-Flugabwehrsystemen erteilt zu bekommen. US-Präsident Donald Trump, der hatte das ja beim NATO-Gipfel in Ankara in der vergangenen Woche versprochen. Aber in unserer Folge am vergangenen Freitag hattest du, Kai, ja schon die zahlreichen Fragen aufgeworfen, die rund um dieses Versprechen bestehen. Vor allem die nicht ganz unwesentliche, ob Trump tatsächlich zu seinem Wort steht. Doch selbst wenn er das täte, sagen viele Experten, dass den Ukrainern damit kurzfristig zumindest nicht geholfen wäre.
5: Das haben ja auch die Verbündeten der Ukraine erkannt und damit sind wir wieder in Paris. Dort hat sich eine neue Koalition zur Raketenabwehr gebildet. Was steckt genau dahinter?
6: Dahinter stecken 10 Länder, die Ukraine und 9 weitere, darunter Deutschland, Frankreich und auch Großbritannien. Und sie haben ein Bündnis geschlossen, rein defensiv, wie man mehrfach betont hat, das also nur zur Verteidigung Europas gedacht sein soll. Und dieses Bündnis hat das Ziel, ein System aufzubauen, um die Ukraine besser zu schützen, ballistische Raketen dort, aber nicht nur dort, sondern in ganz Europa abzuwehren. Wobei auch betont wird, dass bestehende Systeme nicht ersetzt werden sollen, sondern ergänzt werden sollen. Und zwar, indem die Verteidigungsindustrien der verschiedenen Länder stärker zusammenarbeiten sollen.
5: Wobei die Ukraine ja bereits an einem eigenen System namens Freya arbeitet. Freya übrigens ist in der altnordischen Mythologie die Göttin der Liebe, der Schönheit und des Frühlings. Ich habe jetzt mal nicht weiter recherchiert, ob dieser Zusammenhang bewusst hergestellt werden soll. Jedenfalls kann man sagen, Freya, das ist eine kostengünstige und leistungsfähige Alternative. Jedenfalls soll sie das sein zum US-amerikanischen Patriot-System.
6: Genau, und auch diese neue Initiative soll den Namen Freya tragen. Selenskyj hat dazu gesagt, die Flugabwehrrakete, die in der Ukraine hergestellt werde, die sei nur ein Teil des benötigten Systems. Freya sei ein gemeinsames Projekt, das im Interesse ganz Europas liege und an dem auch Firmen zum Beispiel aus Deutschland wie Diehl Defence oder MBDA beteiligt seien.
8: Gemeinsam können wir diese Rakete und dieses System in den nächsten 12 Monaten in großem Umfang bauen. Freya kann die bestehende Lücke schließen, bleibt erschwinglich und ermöglicht es Europa im Laufe der Zeit, sich mit einer neuen Raketenabwehrfähigkeit auszustatten und gleichzeitig denjenigen weltweit, die Schutz benötigen, ausreichende Raketenabwehrsysteme zur Verfügung zu stellen. Dies ist ein historischer Tag für uns alle. Davon bin ich überzeugt.
6: 12 Monate, nennt Selenskyj, das klingt sehr optimistisch. Einen konkreten, sehr detaillierten Zeitplan, den gibt es noch nicht oder zumindest kennen wir den noch nicht.
5: Womit wir bei der Lage im Nahen Osten wären.
6: Wo wir von einem Waffenstillstand mittlerweile wieder sehr weit entfernt sind. Denn der Konflikt ist wieder voll entflammt. US-Präsident Trump hat im Kongress jetzt auch offiziell mitgeteilt, dass die Kampfhandlungen gegen Iran am 7. Juli wieder aufgenommen wurden. In der Nacht zum Dienstag zum Beispiel haben die USA Luftangriffe auf mehrere Städte im Iran geflogen. Der Iran hat nach eigenen Angaben unter anderem einen US-Luftwaffenstützpunkt in Jordanien angegriffen und die Vereinigten Arabischen Emirate haben außerdem Angriffe Irans auf 2 Öltanker gemeldet.
5: Und Trump hat ja mittlerweile auch gedroht, wieder iranische Atomanlagen anzugreifen, aber Hauptstreitpunkt ist weiterhin die Straße von Hormuz.
6: Und weiterhin, Kai, gibt es die schon bekannten Widersprüche. Während Donald Trump behauptet hat, die Straße von Hormuz sei wieder für die Schifffahrt offen, hat die iranische Seite am Wochenende erklärt, nee, die Durchfahrt ist bis auf Weiteres verboten. Donald Trump hat nun angekündigt, dass die Seeblockade gegen Schiffe, die iranische Häfen ansteuern oder von diesen abfahren, wieder gelten soll.
5: Danke, Astrid, für diesen ausführlichen Überblick. Und damit kommen wir zu unserem heutigen Schwerpunkt bei Streitkräfte und Strategien. Immer wieder erreichen uns Zuschriften. Wir mögen uns doch bitte neben der Ukraine und aktuell dem Iran und Nahost gerne auch mal anderen Krisen und Kriegsregionen widmen, womit alle, die das fordern, bei mir persönlich, der ich ja in Dakar in Westafrika lebe, offene Türen einrennen. Und oft kommt dann heraus, dass zum Beispiel der Sahel, eben wegen der russischen Söldner zum Beispiel in Mali, wiederum auch viel mit Moskau in Kiew und mit anderen Krisen, Konflikten, Kriegen zu tun haben, aber auch mit uns Europäern. Daher jetzt der Versuch, einen großen Bogen zu schlagen entlang dem sogenannten Krisengürtel in Afrika, von Mali, wo bis Ende 2023 noch in großem Stil die Bundeswehr vor Ort war, bis nach Djibouti in Ostafrika, wo zwei deutsche Marineschiffe auf einen möglichen Einsatz in der Straße von Hormus warten. Das wollen wir nun genauer besprechen mit Thomas Schiller. Er ist Consultant und Analyst mit Schwerpunkt Afrika, hat jahrelang unter anderem in Mali gelebt. Und genau da will ich auch mal beginnen. Ich selbst war öfter in Mali, ist das Nachbarland des Senegal, wo ich derzeit gerade bin. Jetzt lässt sich Mali ja, Herr Schiller, seit dem Abzug der internationalen Truppen überhaupt nicht mit Afghanistan vergleichen, wo er im Eiltempo die Taliban das Land wieder in die Steinzeit zurückführten. Aber so richtig positiv entwickelt hat sich Mali ja jetzt auch nicht. Wie würden Sie die Lage im Moment dort beschreiben in Ihrem ehemaligen Heimatland?
9: Also Mali, ja, also es entwickelt sich sicherlich nicht positiv. Das Problem ist aber, dass das schon seit längerem eine Entwicklung ist, die unter anderem zu einem Militärputsch, also eigentlich sogar zu zwei Coup d'État, zu zwei Putschen geführt hat. Also das heißt, so ungefähr diese schlechte Entwicklung in Mali ist auch schon der Fall gewesen, als die internationalen Streitkräfte, also sowohl die UN-Mission MINUSMA wie auch die Ausbildungsmission der Europäischen Union EUTM, wie aber auch die französische Antiterrormission Barkhane noch vor Ort waren. Das ist also keine neue Entwicklung. Jetzt momentan sieht es halt so aus, dass vor einiger Zeit eine Attacke sowohl der Separatisten wie auch der Islamisten gab, die bis nach Bamako zur Hauptstadt Malis durchgedrungen sind. Und dort ist unter anderem auch der malische Verteidigungsminister bei dieser Attacke umgekommen. Aber im Grunde genommen dieses Durchdringen der Aufständischen, das ist auch nichts Neues, dass das bis in den Süden des Landes geht. Das hat sich leider auch in den Nachbarländern, also nehmen wir Burkina Faso oder Niger, auch schon seit längerem so gezeigt. Deswegen, ja, die Lage ist nicht gut, die Lage ist schlecht, und das war sie aber schon seit längerem.
5: Jetzt stützt sich ja die Putschregierung in Mali schon seit längerem auf Russland, also auch auf russische Streitkräfte. Die waren ja schon im Land auch parallel zum deutschen, zum Bundeswehreinsatz und zum MINUSMA-Einsatz, also zum Einsatz der Vereinten Nationen. Das waren zunächst mal diese berüchtigten Wagner-Söldner. Die sind mittlerweile dem Verteidigungsministerium in Moskau unterstellt, nennen sich jetzt Afrika-Korps. Ist das Ganze jetzt, wenn Sie sagen, die Lage verschlechtert sich, ist das eine große russische Misserfolgsgeschichte auch in Mali und in der Region?
9: Ja und nein. Also auf der einen Seite ist es natürlich schon so, dass das auch international eine gewisse Blamage ist. Also Sie haben das ja mitbekommen, es geht ja nicht nur um Kidal, also das gefallen ist. Also die Stadt im Norden, also die bedeutendste Stadt im Norden Malis, verteidigt unter anderem auch von russischen Beratern im Rahmen des Afrika-Korps. Sondern es gab ja auch noch andere Attacken gegen die russischen Soldaten, die dort vor Ort sind. Sie haben richtigerweise gesagt, das ist nicht mehr Wagner, das ist jetzt das Afrika-Korps. Und die waren auch sehr spektakulär. Das war schon vor dem Fall von Kidal der Fall. Ja, das ist auf der einen Seite natürlich nicht gut für die Russen. Auf der anderen Seite darf man nicht vergessen, dass vor kurzem, erst ein paar Tage her, die malische Armee zusammen mit Mitgliedern des russischen Afrika-Korps einen größeren Versorgungskonvoi in eine Stadt, ein malisches Militärcamp, das nicht weit von Kidal entfernt ist, durchgebracht haben. Und wenn man dort Medienberichten glauben darf, ist es halt schon so, dass die Russen nach wie vor sehr investiert sind. Also auch zum Beispiel mit Luftstreitkräften, mit Drohnen. versuchen, die malische Armee dort zu unterstützen. Und man darf auch nicht vergessen, dass Russland ganz generell in der Region Westafrika sehr aktiv ist. In Togo oder in Burkina Faso gibt es ja eine russische Präsenz und also sozusagen die russische Präsenz bleibt halt bestehen. Darum geht's ja.
5: Aber Sie haben es ja trotzdem nicht geschafft, diese Länder, Sie haben Burkina Faso, Togo und auch Niger, da auch da waren ja mal deutsche Truppen, zu stabilisieren. Ne? Aber stört das am Ende Moskau gar nicht so richtig, weil es eh nur darum ging, die Europäer in der Region zu ärgern und wenn sie da eines Tages wieder rausfliegen, dann fliegen sie eben wieder raus oder wie würden Sie das formulieren?
9: Ich glaube, man muss das in einem größeren Kontext sehen. Also der Punkt ist halt einfach, dass Russland das sehr gut verkaufen kann als Unterstützung von Regierungen, die sich ja selber als anti-westlich positionieren. Und das hat natürlich vor allem einen Propagandaeffekt, nicht nur in der Region, sondern weit darüber hinaus. Und die Idee ist schlicht und einfach, dass Russland damit natürlich auch sagen kann oder zeigen kann, dass sie etwas machen, was westliche Staaten immer vermieden haben, wo westliche Staaten versagt haben und wo westliche Staaten als Ausbeuter, als kolonialistische Staaten dastehen. Und wir, die Russische Föderation, stehen halt auf der Seite dieser Regierungen. Das ist eine Strategie, die ja auch in den sozialen Medien sich zeigt. Das zeigt sich auch in den Besuchen. Also vor kurzem war der russische Außenminister Lavrov auch in zum Beispiel in Niger. Das ist, wie gesagt, keine einfache militärische, operationelle Strategie. Das ist strategisch, das ist Geopolitik.
5: Und wo Sie von Geopolitik reden, was würden Sie den Europäern empfehlen? Wie sollen die sich verhalten? Die sind ja jetzt militärisch sozusagen rausgeflogen aus dieser gesamten Region. Was sollte man da tun? Weiter Diplomatie, Entwicklungshilfe oder auch auf kleiner Flamme militärisch weiter präsent sein zumindest?
9: Ja, nicht. Also der gesamte Westen ist da nicht weg. Also zum Beispiel die Amerikaner, also die Vereinigten Staaten von Amerika, haben nach wie vor auch durchaus Kooperationen auf der Basis der Militärs, also im militärischen Bereich mit diesen Staaten. Also Niger hat zum Beispiel vor kurzem auch wieder Material, also Unterstützung seitens der Vereinigten Staaten von Amerika bekommen. Italien ist

0: vor Ort sind, dass wir die Zusammenarbeit mit den afrikanischen Staaten, und da geht es ja nicht nur um diese drei Staaten der sogenannten Alliance des États du Sahel, also der AES, also Mali, Burkina Faso, Niger, sondern dass wir auch darüber hinaus also zeigen, dass wir wirklich als Europäer an einer Kooperation, an einer Partnerschaft auch langfristig interessiert sind, dafür aber auch unsere Bedingungen setzen. Also es kann nicht sein, dass man sozusagen auch im Bereich, weil Sie das erwähnt haben, der Entwicklungszusammenarbeit immer so tut, als wäre da nichts passiert. Also wenn ein Staat mit der Russischen Föderation sehr offensiv zusammenarbeitet, sollte das auch nicht nur im Bereich der militärischen Kooperation, sondern auch im Bereich der Entwicklungszusammenarbeit durchaus Konsequenzen haben. Aber die Botschaft muss halt sein, dass wir dort nicht einfach sozusagen die Zelte abbrechen. Und das ist teilweise sehr häufig in Afrika so, dass die Europäer, gerade auch wir Deutsche übrigens, eher zu einer sehr punktuellen und zeitlich befristeten Zusammenarbeit neigen. Und diese strategische Partnerschaft, diese auch auf Kontinuität angelegte Partnerschaft, die fehlt so ein bisschen, ja. Also, und das wäre halt mein Plädoyer. Also, wie gesagt, also Bedingungen ja und durchaus auch Konsequenzen ziehen. Aber es muss halt auch in der Botschaft, auch im Ansatz deutlich werden, dass wir durchaus bereit sind und auch das wollen, eine intensive Partnerschaft mit Afrika, mit allen möglichen Ländern auf diesem Kontinent für unser eigenes, aber auch für das afrikanische Interesse durchaus zu verfolgen. Und das, wie gesagt, also mir fehlt dieser Kontinuitätsaspekt. Also wie gesagt, man muss nicht alles mitmachen, aber die Kontinuität fehlt halt so ein bisschen.
1: Thomas Schiller war das, Analyst und Consultant mit dem Schwerpunkt Afrika. Vielen Dank für das Gespräch.
0: Vielen Dank, Herr Küssner.
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2: 5 Jahre ist die Flutkatastrophe im Westen Deutschlands her. Besonders betroffen war damals das Ahrtal in Rheinland-Pfalz. Starkregen hatte die Ahr in einen reißenden Strom verwandelt, stellenweise mit Wasserständen von mehr als 7 Metern. Die Schäden waren verheerend. Insgesamt kamen bei dem Hochwasser in Deutschland nach offiziellen Angaben mehr als 180 Menschen ums Leben. Heike Liesmann vom Hessischen Rundfunk mahnt in ihrem Kommentar in den ARD-Tagesthemen, so ein Extremwetterereignis wird wieder passieren.
4: Welche Regionen dann betroffen sein werden, wir wissen es nicht. Das Recht auf ein Dach über dem Kopf, das Recht auf Leben, das Recht auf Gesundheit. Der Klimawandel setzt fundamentale Menschenrechte außer Kraft. Das sagt die Klimaforscherin und Physikerin Friederike Otto. Und sie hat recht. Die Menschen im Ahrtal haben es heute vor genau 5 Jahren bitter erfahren. Die Menschen in Valencia vor 2 Jahren ebenso. Mit jedem Zehntel Grad fortschreitender Erderwärmung wird es mehr Wasser in der Luft geben und vermutlich auch mehr Tote bei solchen Sturzfluten. Was können wir tun? Menschen früher und besser zu warnen, ist eine große Lehre aus der Ahrtal-Katastrophe. Extremwetter verhindern können Frühwarnsysteme aber nicht. Katastrophenpläne, Versickerungsflächen, Entsiegelung, Hochwasserschutz. Das ist alles wichtig und gut. Aber Klimaanpassung allein wird uns nicht reichen. Nur konsequenter Klimaschutz verhindert eine weitere Aufheizung der Erde. Dass die Politik uns gerade ermutigt, einfach weiter Gas, Öl und Kohle zu verbrennen, ist im Grunde Selbstmord.
2: Die Meinung von Heike Liesmann vom Hessischen Rundfunk. Die Taz aus Berlin geht bei der Frage nach den Konsequenzen aus der Flutkatastrophe mit der Bundesregierung hart ins Gericht.
5: Die Anti-Klimapolitik von Schwarz-Rot ist auch vor diesem Hintergrund ein Hohn. Das Abwürgen des klimafreundlichen Heizungsaustauschs, geplante Hürden für die Energiewende, das angekündigte Stopfen von Haushaltslöchern mit Geld aus dem Klima- und Transformationsfonds des Bundes. Die Regierung von Bundeskanzler Friedrich Merz von der CDU sieht es nicht als Priorität, derartiges Unglück in Zukunft abzuwenden.
2: Der Wiederaufbau allein reiche nicht aus, kommentiert die Süddeutsche Zeitung, denn die nächste Flut werde sicher kommen.
5: Es braucht schlüssige Konzepte, um eine neue Flutkatastrophe zu verhindern. Etwa Flächen, auf denen Wasser versickern kann. Wälder, die Wasser besser aufhalten. Mindestens 17 Regenrückhaltebecken wären nötig, um ein Hochwasser wie das vor 5 Jahren zu verhindern. Gebaut ist davon noch keines. Dass die meisten Häuser, wenn auch mit Auflagen, an denselben Stellen wieder aufgebaut

0: gebaut wurden, besorgt Experten ebenfalls. Ihr Fazit: Wenn heute wieder eine Flut wie 2021 käme, wären die Auswirkungen ähnlich.
1: Die Pforzheimer Zeitung kritisiert ebenfalls, dass längst nicht alle notwendigen Maßnahmen ergriffen worden seien.
0: Vieles ist gelungen seit der großen Katastrophe, manches besser als erwartet. Aber das dringend benötigte Rückhaltebecken oder andere präventive Maßnahmen nicht aus diesen Mitteln finanziert werden dürfen, wirkt angesichts wachsender Risiken durch Extremwetter weltfremd. Erinnern heißt deshalb mehr als Kränze niederzulegen und Dankesworte zu sprechen. Es heißt auch, alles zu tun, damit sich ein solcher Horror nicht wiederholen kann.
1: Die Solidarität mit den betroffenen Menschen und was daraus an Stärke erwachsen ist, daran erinnert der schleswig-holsteinische Zeitungsverlag SHZ.
0: Die Rheinland-Pfälzer haben gezeigt, was Wille und Kraft vermögen können. Ohne die Welle der Hilfsbereitschaft von Menschen aus der Region und dem ganzen Land wäre das nicht möglich gewesen. Ein Blick auf die betroffenen Orte führt vor Augen, was Zusammenhalt und Gemeinschaft bewegen können. Das ist ein unfassbar starkes Zeichen in diesen Zeiten.
1: Und das waren die Standpunkte, zusammengestellt von Volko Damm.
2: Wenn man hier im Harz ist, da sind ganze Hänge kahl, Bäume sind abgestorben, das sind meistens die Fichten.
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1: Um 4 Uhr mit Katja Kindermann. Kanzler Merz hat bei einer Gedenkfeier in Bad Neuenahr-Ahrweiler an die Opfer der Flutkatastrophe vor 5 Jahren erinnert. In der Nacht vom 14. auf den 15. Juli 2021 waren im Westen Deutschlands mehr als 180 Menschen ums Leben gekommen. Merz dankte den vielen Helfern im Ahrtal für ihren Einsatz.
2: Heute ist ein Tag auch von Heldinnen und Helden. Viele Menschen haben in der Flutnacht, haben in den Folgetagen Unglaubliches geleistet. Sie haben geholfen, wo die Not am größten war, bisweilen unter Einsatz des eigenen Lebens. In den Folgewochen haben sich Zehntausende ehrenamtliche Helferinnen und Helfer aus der ganzen Bundesrepublik Deutschland mit ihrer Hände Arbeit der Zerstörung hier im Ahrtal entgegengestellt. Die Katastrophe, die hier geschehen ist, hat das Beste unserer Gesellschaft hervorgebracht. Bedingungslose Hilfsbereitschaft.
1: Bundeskanzler Merz. Zuvor hatte Bundespräsident Steinmeier Kränze zum Gedenken an die Hochwasseropfer niedergelegt und im rheinland-pfälzischen Altenahr mit Betroffenen gesprochen. Das US-Militär hat erneut den Iran angegriffen. Das zuständige Regionalkommando nannte als Ziel, die Möglichkeiten Teherans weiter zu schwächen, die Handelsschifffahrt in der Straße von Hormus zu attackieren. Aus der Nachrichtenredaktion Katrin Kahlke.
3: Zudem sollte die Seeblockade gegen iranische Häfen und Küstengebiete wieder beginnen, hieß es von Seiten des US-Militärs weiter. Präsident Trump hatte die Waffenruhe mit dem Iran vergangene Woche für beendet erklärt. Zugleich verlangte der US-Präsident, allen anderen Ländern solle ein fairer und offener Zugang durch die Meerenge möglich sein. Die USA hatten während des Iran-Kriegs bereits von Mitte April an eine solche Seeblockade durchgesetzt, diese im Zuge des Rahmenabkommens mit Teheran aber Mitte Juni zunächst aufgehoben.
1: Das vom Bund geplante Abschiebeterminal am Münchner Flughafen hat eine entscheidende Hürde genommen. Der Aufsichtsrat der Flughafengesellschaft machte per Mehrheitsentscheidung den Weg für das Projekt frei. Zugleich wurde betont, dass das Gebäude ausschließlich von der Bundespolizei genutzt werden solle. Mit dem eigenen Abschiebeterminal will der Bund die Zahl der Abschiebungen deutlich erhöhen. Flüchtlings- und andere Organisationen sind strikt gegen das Vorhaben. Auch die Gewerkschaft Verdi lehnt es ab. Spanien hat bei der Fußball-Weltmeisterschaft das Finale erreicht. Das Team setzte sich im ersten Halbfinale gegen Frankreich mit 2:0 durch. Der Finalgegner der Spanier wird heute Abend zwischen England und Argentinien ermittelt. Das waren die Nachrichten. Das Wetter in Deutschland. Am Tage oft sonnig, später im Süden Wolken, etwas Regen und teils kräftige Gewitter. Höchstwerte 23 Grad auf den Nordseeinseln bis 33 Grad in Hessen. Am Donnerstag viel Sonne, Richtung Westen einzelne Schauer und Gewitter, 24 bis 34 Grad. Und am Freitag 23 bis 30 Grad. Es ist jetzt 4:03 Uhr.
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4: Mit einer amtlichen Unwetterwarnung für Ostsachsen in den Landkreisen Görlitz und Bautzen treten örtlich Gewitter mit starkem Regen mit bis zu 60 Litern pro Quadratmeter in 6 Stunden und mit Windböen mit Windgeschwindigkeiten von bis zu 60 km/h auf. Vermeiden Sie also den Aufenthalt im Freien. A2 Berlin Richtung Hannover zwischen Peine Ost und Hemeler Wald 2 Kilometer Stau wegen Bergungsarbeiten. Die A4 Aachen Richtung Köln ist zwischen Kreuz Köln-West und Köln-Eiffeltor bis Donnerstag gesperrt. Dort wird eine Schrankenanlage aufgebaut. Die A4 Görlitz Richtung Dresden ist zwischen Kudersdorf und Niederseifersdorf wegen Reinigungsarbeiten gesperrt. Die A5 Darmstadt Richtung Frankfurt ist zwischen Frankfurter Kreuz und Frankfurt am Main Flughafen Nord wegen Bauarbeiten noch bis ca. 5 Uhr früh gesperrt. Eine Umleitung ist eingerichtet. Die A40, Ruhr Schnellweg, Essen Richtung Dortmund, ist zwischen Dreieck Bochum West und Bochum Hamme wegen Bauarbeiten gesperrt. Die Umleitung führt Richtung Recklinghausen über die A448 und die A43. Die Autobahn 71, Suhl Richtung Schweinfurt, ist zwischen Meinigen Süd und Rentwertshausen wegen Bauarbeiten bis 6 Uhr früh gesperrt. Und die A73, Bamberg Richtung Suhl, ist zwischen Eisfeld Nord und Schleusingen wegen Wartungsarbeiten bis 7 Uhr früh gesperrt. Eine Umleitung ist eingerichtet.
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4: Und die kommt vom Norddeutschen Rundfunk in Hamburg. Am Mikrofon begrüßt sie Sven Hasenclever. Es war nur eine kurze Freude, ein kurzes Durchatmen im Nahen Osten. Auch in dieser Nacht hat das US-Militär nach eigenen Angaben eine neue Angriffswelle auf den Iran gestartet. Teheran attackiert seinerseits US-Stützpunkte in den Golfstaaten. Und die Straße von Hormuz, für die Weltwirtschaft so wichtige Meerenge, die wird seit gestern Nacht erneut blockiert, und zwar dieses Mal von den USA. Seit 22 Uhr deutscher Zeit ist diese Seeblockade in Kraft. Mein Kollege Maximilian Seib konnte darüber mit unserer Korrespondentin in Washington, Karin Münster, sprechen. Wie sieht diese Seeblockade nun genau aus?
5: Das US-Regionalkommando CENTCOM, das hat ziemlich pünktlich ein Statement dazu veröffentlicht. Demnach sei die Seeblockade aktiv und es würden aktuell mehr als 20 Kriegsschiffe der US-Marine sowie hunderte von Militärflugzeugen im Nahen Osten operieren. Die Schiffe, die werden so daran gehindert, dass sie iranische Häfen oder Küstengebiete ansteuern oder von dort wegfahren können. Und die amerikanischen Streitkräfte, die haben auch nochmal betont, man sei kampf- und einsatzbereit.
6: Diese Waffenruhe, das muss man ja ganz klar sagen, wenn man grundsätzlich auf den Konflikt schaut, die ist passé. Die USA, die haben ihre Angriffe auf den Iran wieder intensiviert, dazu jetzt diese Seeblockade. Wie begründet Donald Trump, der US-Präsident, diese neue Eskalation?
5: Also es geht US-Präsident Donald Trump dabei ganz klar um die Macht über die Straße von Hormuz. Offiziell sind diese Angriffe in den vergangenen Tagen ja dazu gedacht gewesen, den Iran einzuschränken. Man will also verhindern, dass Iran weiter Handelsschiffe in der Straße von Hormuz angreift. So heißt es zum Beispiel immer wieder vom US-amerikanischen Regionalkommando CENTCOM. Zur ganzen Wahrheit gehört aber auch, es geht dabei natürlich auch darum, weiter Druck auf den Iran auszuüben. Denn wenn keine Schiffe mehr iranische Häfen ansteuern oder von dort auslaufen können, dann hat das natürlich auch negative wirtschaftliche Folgen.
6: Eigentlich, wenn wir da nochmal gerade drauf schauen, wollte der US-Präsident neben der Seeblockade ja auch eine Gebühr einführen für alle Schiffe, die eben durch die Straße von Hormuz fahren. Man kann das Ganze vielleicht auch Schutzgeld nennen. Aber es gibt ja in den USA einen inzwischen immer wieder geprägten Begriff, Taco Tuesday. Das steht in diesem Fall für Trump always chickens out. Also Trump macht immer wieder einen Rückzieher und das kurioserweise oft an Tuesday, so an Dienstagen. So auch dieses Mal, denn der US-Präsident hat ja jetzt erklärt, diese Idee, dieser Vorschlag der Gebühr oder dieses Schutzgelds, der wird wieder einkassiert. Warum?
5: Dass Donald Trump etwas ankündigt und dann seine Worte nicht in die Tat umsetzt, das passiert immer wieder. Das haben wir zum Beispiel auch bei Zöllen gesehen. Die hat er reihenweise angekündigt, aber längst nicht alle umgesetzt. Und diesmal wirkt es fast so, als hätte Trump sich da am Montag ja wieder was überlegt, aber sich mit niemandem abgesprochen. Denn Details zur Umsetzung dieser Schutzgeldforderung, die hat es nicht gegeben. Stattdessen hat Donald Trump am Dienstag von Telefonaten mit Staaten im Nahen Osten berichtet. Mit denen habe er sich stattdessen auf Handels- und auf Investitionsabkommen geeinigt. Dass diese Gespräche tatsächlich stattgefunden haben. Dafür gibt es aber keine Belege. Also, das wirkt alles ein bisschen undurchdacht. Und deswegen kann man durchaus vermuten, dass Trump da jetzt vielleicht auch vor seinen Beratern etwas in Erklärungsnot geraten ist und eben deswegen wieder zurückgerudert ist.
6: Und jetzt natürlich die Frage aller Fragen, wie kann Trump aus dieser Nummer, aus diesem von ihm angezettelten Krieg rauskommen, ohne sein Gesicht zu verlieren?
5: Ja, das ist eine sehr gute und auch nicht ganz einfach zu beantwortende Frage. Geht es nach US-amerikanischen Militärexperten, hat Donald Trump jetzt drei Optionen. Die erste wäre eine Wiederaufnahme des Kriegs. Dafür plädierte zum Beispiel auch zuletzt die israelische Regierung. In den USA wäre das aber eher unpopulär. Die zweite Option wäre ein Rückzug des Militärs. Aber auch das hätte für die USA ziemliche Nachteile, denn Iran bekäme alleinige Kontrolle über die Straße von Hormuz und ginge gestärkt aus diesem Konflikt hervor. Und deswegen sagen Experten hier, dass die dritte Option eigentlich am wahrscheinlichsten ist. Zwischendurch könnte es immer wieder Vermittlungsgespräche geben, etwa durch die Golfstaaten. Aber man kann schon sagen, dass aktuell eine Strategie fehlt, wie Donald Trump langfristig aus dieser Situation wieder rauskommt. Und deswegen rechnen eben viele Experten hier in den USA damit, dass es eben auch in den kommenden Tagen, wenn nicht sogar Wochen, immer wieder zu Angriffen und Gegenangriffen zwischen den USA und Iran kommt.
4: Informationen von Karin Münster in Washington. Wie geht es nun weiter im Konflikt zwischen den USA und dem Iran? Darüber hat meine Kollegin Nina Zimmermann mit dem Sicherheitsexperten Clemens Fischer gesprochen. Er ist Professor für internationale Beziehungen und Geopolitik an der Uni Köln. Sie hat ihn zunächst gefragt, warum die USA nach der Waffenruhe ihre Strategie verändert haben und jetzt wieder angreifen.
7: Gut, da gibt's natürlich kann man hier spekulieren, aber eine der Möglichkeiten ist, und die halte ich für sehr valide, dass Trump auch aufgrund der Umfragen draufgekommen ist, dass dieser Deal, den er hier verkündet hat mit diesem Rahmenabkommen, das grundsätzlich gar nicht so schlecht wäre, aber natürlich nicht als großer Sieger dasteht. Er kommt innenpolitisch unter Druck, er kommt außenpolitisch unter Druck und der Iran macht es ihm auch nicht leicht, im Endeffekt zugeben zu müssen, dass diese Art des Angriffs zu nichts führt. Also schwenkt er um, droht wieder und zieht zurück. Auf der anderen Seite muss auch Trump wissen, dass die Angriffe aus der Luft alleine den Krieg nicht beenden werden.
8: Ja, spannender Punkt. Die Luftangriffe haben die US-Streitkräfte vorher schon geflogen, jetzt wieder. Was ist denn dann der nächste Schritt? Also man sucht ja irgendwie so eine Exit-Strategie. Wie nah sind vielleicht auch beide Seiten einfach an dem Punkt, an dem die Eskalation nicht kontrollierbar ist? Also Stichwort Boots on the Ground, US-Bodentruppen im Iran. Halten Sie das für realistisch?
7: Also ausschließend davon in diesem Krieg gar nichts mehr. Aber eines ist auch sehr klar. Wir müssen Bodentruppen in dem Iran-Krieg müsste man vergleichen mit dem ehemaligen Irak-Krieg. Auch hier war die Bodentruppe dann im Einsatz. Das hieß aber damals gegen eine bei weitem schwächere Armee im Vergleich zur iranischen von 400.000 bis 500.000 Mann. Damals große Koalition der Willigen. Heute müsste Amerika es eigentlich alleine machen, bestenfalls mit Unterstützung der arabischen Staaten. Aber jetzt müssen wir auch das Wetter und das Klima mit einbeziehen. Das ginge nicht für Oktober, November aufgrund der Hitze- und Feuchtigkeitsentwicklung am Persischen Golf und der Hitze innerhalb des Landes. Das heißt, wenn man eine Bodenoffensive machen will, dann ist die Frage, wie man zu diesen Truppenmengen kommt. Denn da müsste Trump den Kongress anrufen und müsste das auch bewilligen lassen. Das Zweite ist, es dauert Wochen bis Monate in der Vorbereitung. Und dann, welches Ziel will man hier erreichen? Flächendeckend den Iran bekämpfen und erobern, wird auch den USA nicht möglich sein. Denn letztendlich müssen wir uns daran erinnern, warum ist der Krieg geführt worden? Sturz des Mullah-Regimes, technisch erreicht, indem die ersten zwei Reihen mehr oder weniger eliminiert wurden. Ende des Atomprogramms, das kann man vermutlich wirklich nur im Verhandlungsweg erreichen. Und Einschränken der Raketenkapazitäten. Und das wird auch durch einen Angriff am Boden nicht möglich sein.
8: Ich bleibe noch mal bei diesem Gedanken der Exit-Strategie, weil beide Seiten hatten sich ja eine Frist von 60 Tagen gesetzt, um ein endgültiges Abkommen auszuhandeln, eben mit der Atomfrage und der Straße von Hormuz. Davon sind jetzt 30 Tage rum, die Hälfte. Das ist doch im Grunde vom Tisch zu verhandeln, oder kommt man doch zusammen?
7: Nein, also da würde ich jetzt nach meiner doch 30-jährigen diplomatischen Erfahrung sagen, 60 Tage sind nicht 60 Tage, da kommt dann immer der dramatische Aufschlag von weiteren 30 Tagen dazu, so wie auch bei europäischen Gipfeln es noch ein Gipfel mit einer weiteren Nacht sein muss. Was wir hier erlebt haben, wäre eigentlich von Pakistan ganz gut vorbereitet. Ein Rahmenabkommen, das ja inhaltlich in vielen Bereichen bereits Blaupausen hatte, wie zum Beispiel das Iran-Abkommen aus der Obama-Zeit. Also man müsste nicht von Stretchhead wieder beginnen zu verhandeln. Und auch die 60 Tage plus eben dieser weiteren vielleicht 30 Tage Frist sind ja auch ganz gut berechnet für die Amerikaner. Das wäre ungefähr ein Abkommen, könnte abgeschlossen werden, 4 bis maximal 5 Wochen vor den Midterms. Das heißt, Trump hätte, wenn er unterschreibt und das Ganze als UNO-Resolution kommt, was eigentlich der Kernpunkt dieses Abkommens ist, wunderbare Bilder, in denen er behaupten könnte, einen weiteren Krieg beendet zu haben, als Friedensengel aufzutauchen, auch wenn es der Krieg war, den er selber angefangen hat. Das heißt, technisch wäre das Rahmenabkommen, wie gut man, kann man immer darüber streiten, in der Lage gewesen, Trump in die Siegerposition zumindest innenpolitisch zu versetzen. Und auch der Iran weiß, dass er nicht auf Dauer sich gegen die Angriffe der Amerikaner wird erwehren können, denn die innenpolitische, wirtschaftliche Lage ist auch nicht mehr so rosig. Das heißt, das Einzige, was wir hoffen können, ist, dass beide Seiten wiedererkennen, dass sie im Gefechtsfeld diesen Krieg nicht mehr gewinnen können oder auf Dauer sich verteidigen können und sie dann wieder hinsetzen, um weiter zu verhandeln.
4: Sagt der Sicherheitsexperte Clemens Fischer. Er lehrt internationale Beziehungen und Geopolitik an der Uni Köln. Und das Wetter in der ARD-Infonacht. Heute zunächst sonnig oder leicht bewölkt und nur einzelne, bei dichteren Quellwolken auch häufiger Schauer und teilweise kräftige Gewitter, erneut mit Unwetterpotenzial. Höchstwerte 23 bis 33 Grad. Morgen am Donnerstag viel Sonne im Westen und Südwesten, bei mehr Quellwolken vereinzelt Schauer und Gewitter möglich. 24 bis 34 Grad. Am Freitag verbreitet wechselhaft, teils kräftige Schauer und Gewitter bis 30 Grad und auch am Sonnabend freundlich und sehr warm. Die Temperaturen zurzeit: Berlin 18 Grad bedeckt, Frankfurt am Main 22 Grad, Hamburg 14 Grad, Köln 19 Grad, Leipzig 18 und München meldet 18 Grad.

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1: Die Sachsen-Anhalt-Wahl in gut 2 Monaten könnte eine Wahl mit Konsequenzen werden. Laut Umfragen hat die AfD die Chance, alleine eine Regierung zu stellen. Und das würde bedeuten, sie könnte in Sachsen-Anhalt zum Beispiel beim Thema Bildung und Schule vieles verändern. Und genau das hat die dort als gesichert rechtsextremistisch eingestufte Partei auch vor. Was genau und wie stark sich das System Schule in Deutschland gegen politische Eingriffe wehren kann, das sagt uns Anja Braun aus der ARD-Wissenschaftsredaktion.
2: Bildung und damit der Bereich Schule und Hochschule gehört zu den wenigen Feldern, in denen die einzelnen Bundesländer relativ selbstständig schalten und walten können. Das will die AfD nutzen und dabei schon in den Schulen eine Art Kulturkampf führen. So propagierte der AfD-Mann Hans-Thomas Tillschneider schon bei der Vorstellung des AfD-Wahlprogrammes im April in Magdeburg.
3: Wir werden dafür sorgen, dass die Schulen unsere Kinder zu mündigen, mutigen, klugen, selbstbewussten und freigeistigen Bürgern heranbilden und nicht mehr versuchen, sie zu gehirngewaschenen und kompetenzlosen, feigen Gesinnungssoldaten des Regenbogen-Imperiums umzuerziehen.
2: Nach einem möglichen Wahlsieg der AfD soll an den Schulen deshalb die bundesdeutsche Flagge gehisst werden und das gemeinsame Singen der Nationalhymne soll als fester Bestandteil von Feierlichkeiten im Umfeld der Schule etabliert werden. Neben diesen eher symbolischen Aktionen ist die angebliche Befreiung der Schülerinnen und Schüler der Dreh- und Angelpunkt in der Argumentation der AfD. Rita Nicolai forscht seit 2 Jahren an der Universität Augsburg an den schulpolitischen Vorstellungen der Alternative für Deutschland im Bund und in den Bundesländern und erklärt:
4: Schulpolitik ist für Parteien deshalb interessant, weil sie dadurch Allianzen schmieden können mit Eltern, aber auch mit vielen anderen Personen. Jeder hat ja irgendwie entweder Kinder oder als Großeltern oder über Freunde oder war selber in der Schule gewesen. Das heißt, Schule ist immer auch so ein emotionales Thema, weil Kinder will man ja auch schützen.
2: Über schulpolitische Themen und den Schutz von Kindern und Heranwachsenden können viele Menschen erreicht und mobilisiert werden. In dem 100-Tage-Programm kündigte der AfD-Spitzenkandidat außerdem an, Sonderklassen für Kinder von Asylbewerbern einzurichten. Und nicht nur das. Die AfD möchte am liebsten die ganze Inklusion, also den gemeinsamen Unterricht für behinderte und nicht behinderte Kinder, abschaffen.
4: Sie verwendet hierbei Begriffe des Störens oder auch etwa, dass ein Leistungsabfall hier auch stattfinden würde.
2: Forscherin Nicolai erklärt, dass das durchaus auf Landesebene durch eine Veränderung des Schulgesetzes durchsetzbar ist, sollte die AfD in Sachsen-Anhalt die Mehrheit im Parlament bekommen, auch wenn es eigentlich gegen EU-Richtlinien verstößt.
4: Also wenn die AfD eine Alleinregierung stellen sollte, wird sie das versuchen umzusetzen. Sie da auch ganz klipp und klar, dass in ihrem Wahlprogramm auch so stehen hat, dass sie sich gegen eine Beschulung von Kindern mit sonderpädagogischem Förderbedarf an den Regelschulen ausspricht.
2: Am liebsten wäre der AfD auch, wenn sie die Schulpflicht aufweichen könnte, zugunsten von Homeschooling, also dem Unterricht zu Hause. Das ist allerdings nicht so einfach umsetzbar, denn in Sachsen-Anhalt ist die allgemeine Schulpflicht auch in der Landesverfassung verankert. Änderungen sind nur mit einer Zweidrittelmehrheit im Parlament möglich. Viel einfacher wäre es für die AfD stattdessen, nach einem möglichen Wahlsieg die Lehrmaterialien auszutauschen. Hier könnte sie ihre Vorstellungen direkt umsetzen, ohne das Parlament zu beschäftigen. Ganz einfach über Verordnungen. Und das gilt übrigens auch für Unterrichtsinhalte an Schulen und Lehrplanveränderungen.
4: Diese müssen nicht in das Parlament als schulgesetzliche Veränderungen rein. Das heißt, die AfD könnte da relativ schnell und zügig Veränderungen vornehmen.
2: Aus dem Unterricht sollen dann zum Beispiel Themen wie Sexualerziehung und Demokratieerziehung rausgekürzt werden. Im Fach Geschichte soll die Nazizeit weniger thematisiert werden, dafür aber mehr Heimatorientierung und Soldatenehrung. Während also innerhalb eines Bundeslandes der Schulunterricht durchaus auf die Linie der AfD umgekrempelt werden könnte, sind die bundesweiten Auswirkungen noch nicht so gut zu erfassen. Um die mögliche Blockade durch ein AfD-geführtes Kultusministerium bei einstimmigen Beschlüssen zu entschärfen, hat die Kultusministerkonferenz, also das gemeinsame Gremium der Kultusminister, nun eine Hintertür geschaffen. Unter bestimmten Bedingungen darf in Zukunft von diesem Einstimmigkeitsprinzip aller Länder abgewichen werden. Ein AfD-geführtes Kultusministerium könnte trotzdem bundesweit auf die Bildungspolitik einwirken, warnt Bildungsforscherin Rita Nicolai.
4: Diskussionen, die die AfD aufwirft, wie etwa Fragen von Sexualerziehung, politische Bildung, Frage der politischen Neutralität, da hat die AfD es ja schon auch in den letzten Jahren geschafft, dass es zu so einer Verunsicherung gekommen ist.
2: Ein AfD-geführtes Bildungsministerium in Sachsen-Anhalt könnte das noch befeuern und noch viel stärker bundesweit Meinung machen und Debatten aufwerfen. Und die Verunsicherung unter Lehrkräften, aber auch unter Eltern und Schülerinnen und Schülern könnte dadurch sicherlich noch deutlich gesteigert werden.
1: Anja Braun über die Pläne der AfD in Sachsen-Anhalt und welche drastischen Schritte sie im Falle einer Alleinregierung im Bildungssystem plant. Es sind Bilder, die Jahre danach noch erschüttern. Schlammlawinen, die Ortschaften verwüsten, Autos wegspülen und vor allem Menschen, die versuchen, sich auf die Dächer ihrer Häuser zu retten und die dann doch alles verloren haben. Die Hochwasserkatastrophe im Ahrtal ist jetzt 5 Jahre her. Der Biologe Wolfgang Büps ist Gastprofessor an der Universität Hildesheim und forscht bereits seit den 80er Jahren zur Region. Mein Kollege Alex Franz hat ihn gefragt, welche Maßnahmen in den vergangenen 5 Jahren im Ahrtal getroffen wurden, um eine solch verheerende Flut künftig zu verhindern.
5: Ja, also zum einen wurde ein Landesamt für Katastrophenschutz in Koblenz gegründet und damit natürlich auch ein Lagezentrum, was also rund um die Uhr professionell besetzt ist, sodass also mal die Warnsituation wahrscheinlich sich sehr viel verbessert. Man hat im Tal also die Brücken deutlich erweitert, also den Durchfluss erweitert, dass es also weniger Verklausungen gibt, also dass sich dort Treibgut ablagert und die Brücken verstopft. Man hat also sehr viel im Forstbereich getan. Der Forst ist eigentlich der Bereich, der sich am besten sozusagen auf die Situation umstellt, in dem Wälder, Nadelforste, die ja, wir wissen das aus dem Harz, sterben, weil sie nicht mehr klimaangepasst sind, umwandelt durch sukzessives Einbringen von jungen Buchen und viele andere Maßnahmen.
6: Können Sie uns noch mal ein paar Beispiele nennen von Maßnahmen, die Sie für besonders gelungen halten?
5: Die Errichtung von Brücken mit weiten Bögen oder zum Beispiel in Bad Neuenahr hat man sehr viele Hubbrücken errichtet, die im Flutfall hochgehoben werden können. Ansonsten muss man natürlich sagen, dass vieles noch so beschaffen ist, durch die intensiven Bautätigkeiten, dass also auch wieder in der Aue alles auch wieder aufgebaut wird, also im Überschwemmungsbereich. Hm. Das liegt auch daran, dass eben Bestandsschutz besteht, sodass also wieder eine sehr große Versiegelung zum Teil auch zunehmend, weil man vieles größer und schöner bauen wollte als vorher, dass die Versiegelung zugenommen hat und somit die Situation sich eigentlich ungünstiger darstellt als vor der Flut 2021.
6: Das heißt, eine Flut wie vor 5 Jahren würde heute also auch ähnlich verheerend ausfallen?
5: Sie würde zumindest, was die Sachschäden betrifft, wahrscheinlich in ähnlicher Höhe Schäden verursachen. Was den Verlust an Menschenleben betrifft, da können wir die Hoffnung haben, dass durch den verbesserten Katastrophenschutz und andere Maßnahmen halt hier eine deutlich bessere Situation sich ergeben würde.
6: Viele der Häuser, die damals zerstört worden sind, die sind inzwischen wieder aufgebaut. Aber wie geht es denn der Natur jetzt nach den 5 Jahren? Hat die sich auch wieder erholt?
5: Ja, also für die Natur ist das eigentlich überhaupt kein Problem, ein solches Hochwasser. Das gehört ja im Prinzip zur natürlichen Dynamik von Flüssen. Durch solche Hochwasser sind die ganzen Tallandschaften entstanden. Und die Natur, also die Organismen, die in den Gewässern leben, die sind an diese Katastrophen angepasst. Das heißt, da gibt es dann Einbrüche in die Population, die allerdings sich dann relativ schnell wieder erholen.
6: Sie haben jetzt anlässlich dieses Jahrestags ja auch ein ausführliches Statement mit Ihren Auffassungen zur Lage im Ahrtal verfasst. Und dort schreiben Sie unter anderem, dass der Einfluss der Wissenschaft auf die Entscheidungen vor Ort als eher gering einzuschätzen ist. Also hört die Politik zu wenig auf Experten?
5: Ja, das könnte also mehr sein. Also es gibt natürlich offizielle Programme und Forschungsprogramme, die also dann natürlich in einer Weise eingebunden werden, aber eben nicht unmittelbar an den Entscheidungsprozessen beteiligt sind, zum Beispiel im Unterschied zu nordrhein-westfälischen Bereichen, wo das anders geregelt ist. Also hier könnte man doch eine engere Verbindung schaffen und auch neue Ideen zulassen. Also man hat immer so den Eindruck, wenn also Dinge vorgebracht werden, die nicht so ganz ins Konzept passen, dass das dann auch ganz gerne irgendwo hinten angestellt wird.
6: Würden Sie denn sagen, dass wenn man an einem Fluss wie der Aar lebt, man trotzdem mit einem gewissen Risiko immer leben muss?
5: Natürlich. Solche Hochwasser wie 2021, die ja in Zukunft häufiger auftreten können und sogar noch extremer werden können, die kann man nicht hundertprozentig in den Griff bekommen. Man sieht ja auch, wie langsam das alles vorangeht. Insofern muss man sich darauf einstellen und alle möglichen anderen Maßnahmen in Gang setzen und sich sozusagen auch mental damit auseinandersetzen, dass sowas wieder passieren kann.
1: Sagt Wolfgang Büchs, er ist Gastprofessor an der Uni Hildesheim.
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7: Mit Finn Hornberg. Der erste WM-Finalist steht fest. Spanien schlägt Frankreich im Halbfinale mit 2:0. Unsere ARD-Reporterin Stefanie Batschik war live im Stadion. Warum waren die Spanier besser als die Franzosen?
8: Sie haben einfach einen verdammt guten Matchplan gehabt. Und fragt mich mal bitte, wann haben diese Spanier gelernt, nicht nur wunderbar nach vorne zu spielen und es schön aussehen zu lassen, sondern auch unfassbar leidenschaftlich zu verteidigen. Also dieses Mittelfeld, was ja so hochkarätig besetzt ist mit Fabian, mit Rodri, mit Olmo, der ein Wahnsinnsspiel gemacht hat, mit Cucurella auf der linken Verteidigerseite. Die haben alles weggearbeitet, was nur irgendwie ging. Sie haben Frankreich kaum in eine adäquate Schussposition kommen lassen und waren dann eben vorne eiskalt bei den eigenen Chancen. Denn allzu viel hat es ja gar nicht gegeben in diesem Spiel. Und ich glaube, genauso machst du das. Und wir sehen hier gerade über die Leinwand Luis de la Fuente, der ja auch mal Jugendtrainer war bei den Spaniern und der gesagt hat, da sind Spieler, die habe ich vor 12 Jahren trainiert. Und heute sind die hier im WM-Halbfinale in Dallas. Und das macht mich verdammt stolz.
7: Wer Spaniens Gegner wird, entscheidet sich im zweiten Halbfinale heute Abend um 21 Uhr. Dann trifft England auf Argentinien. 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Der DFB möchte Jürgen Klopp als neuen Bundestrainer engagieren. Die Nachricht ist nicht neu. Nun folgt aber ein entscheidender Schritt in den Verhandlungen mit Klopps derzeitigem Arbeitgeber Red Bull. Demnach seien sich der DFB und der österreichische Konzern einig. Einzelheiten des Treffens sind bislang noch nicht bekannt. Ob zum Beispiel eine Ablöse fällig wird, steht nicht fest. Einer Klopp-Verpflichtung stehen aber demnach nur noch die DFB-Funktionäre im Weg. Die müssen dem Vertrag zustimmen. Tadej Pogacar fährt in seiner eigenen Liga. Der Slowene gewinnt auch die 10. Etappe der Tour de France. Steffen Gahr berichtet.
9: Sowas nennt man Sieg nach Ansage.
10: Er hat hier noch was gut zu machen von vor 2 Jahren. Dort wurde er geschlagen von Vingegaard im Sprint.
9: Er ist Tadej Pogacar und Nils Polit erinnerte vor dem Start dieser Etappe an das, was vor 2 Jahren hier in L'Isle-Oran passierte. Und wenn sich Tadej Pogacar was vornimmt, dann wird es auch was. Entscheidend die Attacke am vorletzten Berg des Tages.
11: Und jetzt kommt der große Moment, da Tadej Pogacar angreift. 15,5 Kilometer vor dem Ziel. Keiner kann folgen. Keiner schafft es ans Hinterrad heran. Wieder ist Tadej Pogacar mit einem Antritt seine Rivalen los. Macht sich auf den Weg in Richtung Richard Carapaz.
9: Und noch vor dem Gipfel des vorletzten Anstiegs schnappte Pogacar sich den Ecuadorianer. Und dann raste der Slowene mit dem gelben Trikot und dem schwarzen Fahrrad alleine den Berg runter und wieder hoch zur Skistation von L'Isle-Oran und zum Tagessieg. Das war ein unglaublicher Tag. Das Team hat super gearbeitet. Wir haben uns diese Etappe schon vor langer Zeit angestrichen. Meine Beine waren im Finale wie damals, komplett zerstört. Aber ich habe es genossen. Ich wusste bis 1 Kilometer vor dem Ziel nicht, ob ich gewinne. Ich habe einfach versucht, das gelbe Trikot zu ehren. Richtig stark war auch Florian Lipowitz, der Leichinger, immer bei den Favoriten dabei. Am Ende wurde er hinter seinem Co-Kapitän Remco Evenepoel und dem Franzosen Paul Sexas Tagesvierter.
12: Ja, wenn Pogacar losfährt, hatten wir heute, glaube ich, nicht die Beine, um zu folgen. Und dann haben wir natürlich hinten versucht, wieder die Lücke zu schließen. Aber Pogacar war einfach zu stark heute. Und dann, ja, bei mir hat es nicht ganz gereicht mit dem Podium heute, aber... Ja, ich glaube, wir können heute super happy sein.
9: In der Gesamtwertung ist Lipowitz jetzt 6. Rückstand aufs Podium weiter gut 30 Sekunden. Ganz vorne aber thront der Mann, der alle überragt und der gewinnt, wenn er gewinnen will. Tadej Pogacar, mehr als 3,5 Minuten hat er nun Vorsprung in der Gesamtwertung. Toursieg Nummer 5 steht bevor.
7: Die 11. Etappe ist etwas für die Sprinter. 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

Die Pflege im Heim wird immer teurer. Warum das so ist, dieser Frage gehen wir nach in der kommenden Viertelstunde nach den nächsten Nachrichten um 16:30.

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1: Um 4.30 Uhr mit Katja Kindermann. Bundeskanzler Merz hat auf der zentralen Gedenkveranstaltung zum 5. Jahrestag der Flutkatastrophe im Ahrtal an die Opfer erinnert. Die Bilder der schrecklichen Flut zeigten, wie verwundbar und verletzlich die Menschen seien, sagte Merz. Aus Mainz Thomas Nettelmann.
2: Der Bundeskanzler dankte den vielen Helfern. Sie hätten Unglaubliches geleistet, auch unter Einsatz ihres Lebens. Es habe eine bedingungslose Hilfsbereitschaft gegeben. Der rheinland-pfälzische Ministerpräsident Schnieder hatte in seiner Rede die Bürger im Ahrtal um Entschuldigung gebeten. Der Staat habe versagt, sagte Schnieder. Es sei das Versprechen und die Zusage des Staates, seine Bürgerinnen und Bürger zu schützen. Dieses Versprechen wurde nach den Worten Schnieders nicht eingehalten. Bei der Flut waren allein in Rheinland-Pfalz 136 Menschen ums Leben gekommen. 49 Todesopfer gab es in Nordrhein-Westfalen.
1: Das US-Militär hat nach eigenen Angaben eine neue Angriffswelle auf den Iran gestartet. Das teilte das zuständige Regionalkommando mit. Demnach begann der Angriff gegen 21 Uhr unserer Zeit. Ziel sei es, die Möglichkeiten des Irans weiter zu schwächen, Attacken auf die Handelsschifffahrt in der Straße von Hormus auszuüben. US-Präsident Trump hatte die Waffenruhe mit Teheran vergangene Woche für beendet erklärt. Zudem solle die Blockade iranischer Seehäfen wieder beginnen, so Trump. Nach harten Verhandlungen haben sich die Staats- und Regierungschefs in der Nacht immer noch nicht auf das 21. Sanktionspaket gegen Russland geeinigt. Heute soll ein letzter Versuch vor der Sommerpause gestartet werden. Aus Brüssel, Sabrina Fritz.
3: In der Nacht ist der sogenannte Ölpreisdeckel ausgelaufen. Dieser hat festgelegt, dass Öl aus Russland für maximal $44 das Barrel gekauft werden darf. Der aktuelle Preis liegt deutlich höher. Die EU-Botschafter müssen heute entscheiden, wie es nun mit dem Ölpreisdeckel weitergeht. Die Maßnahme ist Teil des 21. Sanktionspaketes. Um dieses wird seit Monaten hart verhandelt. Die EU-Kommission hat strenge Strafen gegen Russland vorgeschlagen, darunter Einschränkungen beim Fischhandel, ein Einreiseverbot für russische Soldaten und das Verbot, russisches Flüssiggas zu kaufen. Doch nach und nach haben die Mitgliedstaaten Teile aus dem Paket entnommen. Beim Fisch ändert sich zum Beispiel nichts.
1: Spanien hat bei der Fußball-Weltmeisterschaft das Finale erreicht. Das Team setzte sich im ersten Halbfinale gegen Frankreich mit 2:0 durch. Der Finalgegner der Spanier wird heute Abend zwischen England und Argentinien ermittelt. Das Finale findet dann am Sonntagabend statt. Und das Wetter in Deutschland. Tagsüber oft freundlich, im Süden Wolken, Schauer und teilweise kräftige Gewitter. Höchstwerte 23 Grad auf den Nordseeinseln bis 33 Grad in Hessen. Am Donnerstag viel Sonne, Richtung Westen einzelne Schauer und Gewitter, 24 bis 34 Grad. Und am Freitag teilweise kräftige Schauer und Gewitter. Die Temperaturen liegen dann bei 23 bis 30 Grad. Das waren die Nachrichten.
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4: Mit einer amtlichen Unwetterwarnung für Ostsachsen. In den Landkreisen Görlitz und Bautzen treten örtlich Gewitter mit starkem Regen auf, mit bis zu 60 Litern pro Quadratmeter Wasser in 6 Stunden und Windböen mit Windgeschwindigkeiten von bis zu 60 Kilometern. Vermeiden Sie also den Aufenthalt im Freien. A2 Berlin Richtung Hannover zwischen Peine Ost und Hemeler Wald. 2 Kilometer Stau wegen Bergungsarbeiten. Und die A2 Hannover Richtung Dortmund ist zwischen Veltheim und Porta Westfalica wegen Bergungsarbeiten gesperrt.
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4: 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Es ist eine schwere Entscheidung für die Betroffenen und für ihre Angehörigen. Es geht um die Entscheidung, in ein Pflegeheim zu ziehen. Da gibt es den emotionalen Aspekt, dass man sich verabschieden muss vom alten Zuhause, in dem man möglicherweise Jahrzehnte gelebt hat. Es gibt aber auch die finanzielle Dimension. Denn der Platz in einem Pflegeheim wird immer teurer. Birte Sönnigsen berichtet.
5: Im Schnitt sind es rund 3.350 Euro, die Pflegebedürftige im ersten Jahr im Pflegeheim selbst zahlen müssen. Das sind nochmal rund 250 Euro mehr als im vergangenen Jahr. Wie viel jemand zahlen muss, das hängt eben unter anderem vom Pflegegrad ab und wie lange jemand im Pflegeheim ist und auch in welchem Bundesland er lebt. In allen Bundesländern ist es teurer geworden, aber es gibt große regionale Unterschiede. Am meisten müssen die Menschen in Bremen bezahlen. Hier sind es im Schnitt mehr als 3.700 Euro. Am wenigsten ist es in Sachsen-Anhalt. Der Unterschied zwischen dem teuersten und dem günstigsten Bundesland, der liegt bei rund 800 Euro im Monat, die Pflegebedürftige eben mehr oder weniger zahlen müssen. Das hat verschiedene Ursachen. Das liegt zum einen an den sogenannten Investitionskosten. Also wenn ein Pflegeheim umgebaut, renoviert wird, an diesen Kosten müssen sich die Bundesländer beteiligen. Die machen das aber in ganz unterschiedlichem Umfang. Und je nachdem landet dann eben auch mehr oder weniger von diesen, ich sag mal, Umbaukosten auf den Rechnungen der Pflegebedürftigen. Ein anderer Punkt ist das Personal. Es gibt zwar inzwischen Empfehlungen und Vorgaben, wie viele Pflegekräfte es pro Pflegeheimbewohner geben soll. Aber bis da Standards umgesetzt sind, das dauert, das kann also noch variieren. Grundsätzlich lässt sich sagen, mehr Personal ist natürlich gut für die Pflegebedürftigen, aber das kostet natürlich auch eine Menge Geld. In den Pflegeeinrichtungen machen die Löhne einen Großteil der Kosten aus. Fachleute sprechen da von teilweise 70-80% der Kosten. Hinzu kommt, dass vieles teurer geworden ist, zum Beispiel auch Lebensmittel- oder Energiekosten. Das trifft natürlich auch Pflegeheime und damit am Ende auch die Pflegebedürftigen. Die Bundesregierung arbeitet gerade an einer Pflegereform, denn die Pflegekassen haben genauso wie die Krankenkassen finanzielle Probleme. Die Bundesgesundheitsministerin Nina Wagen, die hat einen Vorschlag gemacht, auf den hat sich die Bundesregierung aber noch nicht einigen können. Der Vorschlag von Nina Wagen, der zielt darauf ab, dass die Beiträge für die Pflegeversicherung nicht immer weiter steigen. Er würde aber auch dazu führen, dass die Kosten fürs Pflegeheim, die die Bewohner selbst zahlen müssen, noch weiter steigen. Geplant ist nämlich, dass Zuschüsse der Pflegeversicherung für Pflegebedürftige im Heim erst später als bisher gezahlt werden sollen. Schon jetzt ist es aber so, dass viele die Kosten fürs Heim nicht mehr selbst zahlen können. Dann springen die Sozialämter ein. Schon jetzt ist es so, dass rund 40% der Bewohner auf die sogenannte Hilfe zur Pflege angewiesen sind.
4: Birte Sönnigsen berichtete.
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4: Andere EU-Länder wie Frankreich und Italien schlagen schon länger Alarm. Die Bundesregierung hat bisher aber auf die Bremse gedrückt. Es geht um die Frage, wie umgehen mit China. Studien zeigen, dass Zehntausende Industriearbeitsplätze in Deutschland verloren gegangen sind durch die Konkurrenz aus der Volksrepublik. Die kommunistische Regierung in Peking unterstützt ihre Unternehmen finanziell, sorgt damit auch für gute und günstige Produkte, die seit Monaten den deutschen und europäischen Markt fluten. Und die Bundesregierung hat bisher zugeschaut, um die Geschäfte von großen deutschen Firmen in China nicht zu gefährden. Nun will man aber doch härter vorgehen gegen die Volksrepublik. Ruth Kirchner berichtet.
6: Ein unscheinbarer Besprechungsraum im Reichstag. An der Wand ein Gemälde mit dem Titel Panik. Der Name des Bildes passt irgendwie zu dem, was Anton Hofreiter von den Grünen und Johannes Volkmann von der CDU in ungewöhnlicher Einmütigkeit vortragen und später in Interviews wiederholen.
7: Die Situation ist dramatisch. Deutschland verliert 10.000 Arbeitsplätze pro Monat und ein erheblicher Teil darauf ist aus unfairen Wettbewerb aus China zurückzuführen.
6: Der CDU-Politiker Volkmann beschäftigt sich seit Jahren mit China, warnt vor Abhängigkeiten und staatlich subventionierten Überkapazitäten, mit denen chinesische Unternehmen Konkurrenten aus dem Markt drängen, gerade in für Deutschland wichtigen Bereichen wie der Automobilindustrie und beim Maschinenbau. Mit Hofreiter verbindet ihn die Sorge um den Industriestandort Deutschland. Der Grüne sagt, ohne Gegenmaßnahmen droht eine Deindustrialisierung mit dramatischen Folgen.
8: Es wird am Ende dazu führen, dass der Eindruck da ist, dass die chinesische Diktatur den Systemwettbewerb gegen die freiheitliche Demokratie gewonnen hat. Das heißt, wenn wir uns nicht wehren, verlieren wir Wohlstand und Freiheit.
6: Die Warnungen vor dem sogenannten China-Schock werden seit Monaten lauter. Die Krise bei Volkswagen, in der gesamten Automobilindustrie, die schwächelnde deutsche Wirtschaft. Die Probleme sind nicht nur hausgemacht und lassen sich allein durch innenpolitische Reformen nicht lösen, sagen Volkswagen und Hofreiter. Diese Erkenntnis hat sich auch in der Bundesregierung durchgesetzt. Kanzler Friedrich Merz betonte zuletzt:
9: Wir stellen uns dem internationalen Wettbewerb, aber wir wehren uns auch gegen unfaire Handelspraktiken. Und das ist eine Aufgabe, die wir gemeinsam mit der Europäischen Union auch angehen.
6: Bei ihrem Koalitionsausschuss Anfang des Monats hat die Koalitionsspitze erstmals ausbuchstabiert, welche Maßnahmen Deutschland auf EU-Ebene mittragen könnte. Zum Beispiel höhere Ausgleichszölle, Klauseln, die EU-Anbietern bei bestimmten öffentlichen Förderprogrammen den Vorrang geben. In Einzelfällen könnten sogar Investoren aus dem außereuropäischen Ausland verpflichtet werden, technologisches Wissen an ihre EU-Partner weiterzugeben. CDU-Außenpolitiker Volkmann spricht von einem guten Signal.
7: Das ist ein wichtiger und richtiger Schritt, der zeigt, dass Deutschland eine Schubumkehr einleitet in der China-Politik. Auf dieses Signal müssen jetzt vor allem auf europäischer Ebene konkrete Maßnahmen folgen.
6: Und auch Oppositionspolitiker Hofreiter sieht positive Ansätze.
8: Es geht langsam in die richtige Richtung, aber es passiert alles viel zu langsam. Wir haben auch das Problem, dass die Bundesregierung viel zu lange auf europäischer Ebene gebremst hat.
6: Lange hat die Bundesregierung vor allem auf gute Zusammenarbeit mit China gesetzt, auf den großen Absatzmarkt, auf China als Produktionsstandort.
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4: Noten und Neuronen, die gehen Hand in Hand. Das ist zumindest das Thema einer Konzertreihe, die am vergangenen Freitag gestartet ist. Mit dem Kölner Gürzenich-Orchester und unter anderem der Kultband Blackfaced gab es in der Kölner Philharmonie die erste Veranstaltung von Musik für die Gehirngesundheit. Bis Dezember tourt das Event durch 4 weitere Städte und dabei werden Popmusik, Klassik und Soundtracks mit Einblicken in die aktuelle Hirnforschung kombiniert, inklusive Mitmachexperimenten mit dem Publikum. Wie müssen wir uns das vorstellen? Darüber hat mein Kollege Tobi Schäfer vom WDR gesprochen mit dem Initiator der Konzertreihe, Theodor Rüber. Der ist passenderweise Dirigent und Neurologe.
10: Also Neurologe im Hauptberuf und Dirigent ist mehr dann die Leidenschaft. Wie teilt sich das auf bei Ihnen?
11: Na, Neurologie ist auch schon die Leidenschaft, muss ich sagen, aber es passt wirklich gut zusammen. Also das ist das Schöne, weil wir natürlich keine Musik eigentlich außerhalb des Kopfes haben. Musik entsteht erst im Kopf. Es gibt so aus den 50ern ganz interessante Gedankenexperimente, wie Aliens, wenn sie auf die Erde kommen, dann Musik hören und das Ergebnis ist eigentlich fast immer, sie verstehen es gar nicht, weil es für sie nur Schallwellen sind. Ja. Und das liegt halt an unserem neuronalen Apparat, weil da eben dann die Schallwellen in Musik verwandelt werden.
10: Dann machen Sie schon gleich die Verknüpfung im Gehirn, wie die Musik dann wirkt. Und das ist ja auch so ein bisschen im Zentrum an diesen Abenden, über die wir jetzt mal sprechen wollen. Wie müssen wir uns das vorstellen? Es gibt ein Orchester, es gibt dazu noch einen Chor. Soweit so normal ja erstmal bei einem Konzert. Was passiert dann?
11: Ja, genau. Also was wir uns vorgenommen haben im Vorfeld bei der Planung ist, dass wir eben nicht die Musik neben die Wissenschaft stellen wollten, sondern die Musik mit der Wissenschaft verbinden wollten. Wir wollten also an ganz bestimmten Musikstellen zeigen, wie das hierin verarbeitet wird, wieso an anderen Musikstellen wiederum das vielleicht gut ist gegen bestimmte Erkrankungen. Und wir wollten die Musik sozusagen zum Anschauungsobjekt selber machen oder zum Anhörungsobjekt selber dann der Wissenschaft. Und das haben wir jetzt das erste Mal am letzten Freitag probiert in der Kölner Philharmonie und das probieren wir noch 5 weitere Male.
10: Und also welche Art von Musik ist das dann? Klassische Musik oder?
11: Naja, ich mag eigentlich alle Musik, wenn sie gut ist. Und insofern, so ging es auch eigentlich los. Also wir hatten ein Medley am Anfang aus 600 Jahren Musikgeschichte von Pierre Dalarue aus dem 15. oder 16. Jahrhundert bis zu Billie Eilish. Und das stand auch direkt nebeneinander. Also wir haben von Billie Eilish direkt in die Air von Bach übergeschaltet sozusagen. Und dann konnte das Publikum eben raten, was sie da gerade gehört haben und das in eine richtige Reihenfolge mit einer Handy-App, die wir programmiert hatten, bringen.
10: Ach, da sind wir ja schon bei den Zuschauern und Zuschauerinnen. Das heißt, es ist nicht nur da sitzen und sich das anhören, sondern es ist tatsächlich ein Mitmachen.
11: Ja, also das Leitmotiv dieser Konzertreihe sollte sein, dass Musik, auch wenn sie im Westen oder bei uns jetzt in unseren breiten Graden eben viel als performative Praxis gedacht wird, also einer steht vorne und kann's und alle anderen müssen zuhören. Neurowissenschaftlich gesehen, Musik eben eine partizipative Praxis ist. Also alle sollen mitmachen. Denn wir alle haben eben das Gehirn, was dazu uns befähigt, Musik zu erleben, Musik zu machen. Und das haben wir versucht im Programm am letzten Freitag auch herauszustellen, dass die Menschen sich motiviert fühlen, Musik zu machen und Lust drauf haben und dass wir das alles gemeinsam machen.
10: Also Musik und Hirnforschung werden da zusammengebracht. Es geht um die Wirkung von Musik auf das menschliche Gehirn und die geistige Fitness. Was macht Musik im Gehirn?
11: Also ich glaube, das Tolle an Musik ist, dass es eben so verschiedene kognitive Bereiche anspricht. Also es fängt ja, wie gerade schon gesagt, mit der Verarbeitung von Schallwellen an, die dann in emotionale Erlebnisse übersetzt werden. Dann gibt es ja auch sowas wie eine Semantik der Musik. Wir hören ja Stücke und sie sagen uns etwas. Dann sind wir nur beim Hören. So, und wenn man dann jetzt noch anfängt, selber Musik zu machen, dass man Instrumente spielt, dass man singt, da braucht man eben noch ganz verschiedene Fähigkeiten, die der menschliche Körper hat. Motorik zum Beispiel, fühlen, auch die ganzen, also es ist ja nicht nur Hören, es ist ja auch, man fühlt ja den Bass zum Beispiel in der Brustgegend, weil es dort vibriert. Und all das muss auch dann wiederum zusammenfinden, also diese verschiedenen Domänen. Und das ist eben eine ganz große neuronale Leistung. Und weil Musik diese verschiedenen Gehirnbereiche anspricht, fordert es das Hirn und fördert das Hirn. Und da glauben wir, dass es dann gut auch gegen Erkrankungen ist, die zu einem Abbau des Hirns führen oder die durch einen Abbau des Hirns bestimmt sind, wie zum Beispiel Demenz.
10: Also ja, klassisches Gehirntraining, wie zum Beispiel auch, also man kann das ja auch anders machen. Musik ist ja nicht das Einzige. Also,
11: das ist richtig.
10: Was gäbe es da noch?
11: Naja, Sport ist so ein Klassiker. Tanzen ist natürlich auch super, weil es beides verbindet. Es gab ja in der Schule immer so, die mehr Sport gemacht haben, die mehr Musik gemacht haben. Ich war immer mehr so der Musiker. Aber ich würde sagen, wenn man halt mehr der Sportler ist, dann macht man Sport. Also das Wichtige ist, glaube ich, runter vom Sofa und aktiv bleiben.
10: Und Sie haben gesagt, es ist vielleicht auch ein kleiner Unterschied, ob man selber musiziert
11: oder
10: reicht auch einfach nur das Hören und ich trainiere mein Gehirn?
11: Ja, also ich glaube, das selber Musizieren ist schon besser und es hängt beim Hören halt vor allem dann daran, wie man hört. Ne? Also jetzt im Aufzug oder bei der Arbeit nebenbei Musik zu hören, wird wahrscheinlich nicht viel an der Musikgesundheit ändern. Aber wenn man sich mit der Musik beschäftigt, wenn man da reinsteigt, vielleicht auch die Noten kennt, die Partitur kennt oder sich überlegt, was damit gemeint sein könnte, dann ist auch das sicher gut. Der Vorteil beim aktiven Musizieren ist natürlich dann die Motorik, aber auch das, wenn man es nicht alleine macht, in Kontakt treten mit anderen. Da sind wir beim anderen wichtigen Aspekt. Vielleicht sogar der Aspekt, der mich am meisten fasziniert. Also, Musik ist ein soziales Bindemittel. Und es gibt viele Musikgruppen, die deren Musik ich gar nicht so toll finde, aber wo ich einfach extrem beeindruckend finde, wie sie es schaffen, verschiedene Menschen dann da in Bewegung zu bringen, zusammenzubringen. Und das ist also auch ein wichtiger Aspekt jetzt im Kampf gegen Demenz und neurodegenerative Erkrankungen, weil Einsamkeit natürlich ein großes Risiko ist für Demenz.
10: Für mich löst, wenn man dann wieder auf das Hören für sich persönlich, auch im Auto oder so, löst Musik ganz oft Emotionen aus, und zwar so in Form von Flashbacks, so ähnlich wie bei Gerüchen. Ne? Ja. Wie sehr koppelt das Gehirn Musik auch an Erinnerungen aus der Vergangenheit?
11: Ja, da sind wir auch eigentlich beim Thema Demenz. Also wir haben das häufig, dass Patienten mit Demenz oder neurodegenerativen Erkrankungen teilweise nicht mehr sprechen können, sich an nichts mehr erinnern, keine Verwandten mehr erkennen, aber noch die alten Weihnachtslieder singen können. Ja, die singen dann noch "Es ist dein Ruß entsprungen" oder sowas, ja, weil sie das irgendwie nach dem oder im Krieg eben dann gehört haben und weil sich das ganz tief eingebrannt hat. Das finde ich extrem faszinierend jedes Mal, wenn ich es erlebe. Was jetzt so bestimmte Erinnerungen angeht, haben wir alle so den Soundtrack dann des bestimmten Sommers oder der ersten Liebe oder was auch immer. Auch hier ist es so, dass emotionales Erleben eben gedächtnismodulierend wirkt. Also übersetzt, wenn Sie eben starke Emotionen haben, dann merken Sie sich das eher. Wir wissen alle noch, wo wir am 11. September 2001 waren, weil das eben für uns so ein emotionales Erlebnis war. Aber keiner weiß mehr, wo am 11. September 2002 war, weil da eben nichts vergleichbar Emotionales passiert ist. Das zeigt eben, dass Emotionen dazu führen, dass wir uns Dinge anders oder besser merken.
10: Ja, es ist wirklich tatsächlich so, höre ich einen Song aus den, weiß nicht, 80ern, habe ich innerhalb von 3 Sekunden irgendwie ein Bild aus meiner Kindheit vor Augen. Immer wieder dasselbe Bild, was ich dann irgendwie in der Situation wahrscheinlich damals erlebt habe, als dieses Lied im Radio lief.
11: Ja.
10: Aber grundsätzlich ist das natürlich jetzt nicht neu, dass vor allem, also dass Musik sich auch auf den Körper vielleicht so ein bisschen auswirkt.
11: Ja.
10: Dass ruhige Musik zum Entspannen beiträgt, zum Beispiel Meditationsmusik. Da gibt es ja schon ganz offensichtlichen Zusammenhang.
11: Ja, genau. Also das ist ja auch keine Forschung. Also es ist jetzt nicht der Anspruch, dass wir, oder wir haben auch Publikumsexperimente, damit wollen wir auch dann am Rande sozusagen die Gelegenheit nutzen und neue Sachen rausfinden über das Gehirn. Aber das ist ja jetzt eine Reihe, mit der wir Wissenschaftskommunikation machen wollen. Also wir wollen der Bevölkerung, den Nicht-Experten in dem Bereich zeigen, was Musik eben mit dem Gehirn machen kann. So ist das von vornherein angelegt gewesen.
10: Und an diesen Abenden kommt dann auch ein Gehirnscanner zum Einsatz.
11: Ja.
10: Erklären Sie uns den mal. Was ist das für ein Gerät?
11: Ja, das ist ganz toll, weil in der Radiologie ist es eben so, also mein Forschungsgebiet ist Neurobildgebung, das heißt viel MRT und also Kernspintomographie. Und da war es eben bisher so und ist auch weiterhin so, dass die großen, starken Geräte für die Forschung besonders wichtig sind. Aber jetzt gibt es eben dank der KI, der künstlichen Intelligenz, so eine, ich will es nicht Gegenbewegung nennen, aber Weiterentwicklung, dass man auch mit sehr kleinen, billigen im Sinne von preiswerten Scannern, dann tolle Aufnahmen vom Gehirn machen kann. Und das Wunderbare daran ist eben, dass diese Geräte dann auch in Regionen gehen können, die sind eben teils mobil, die kann man im Laster oder im kleineren Transporter durch die Gegend fahren, wo wir bisher keine MRT-Geräte haben. Also man muss sich immer klar machen, dass in ganz Nigeria für 270 Millionen Menschen sind es, glaube ich, weniger MRT-Geräte verfügbar sind als nur auf dem Bonner Venusberg. Und da glauben wir, dass das Problem in Zukunft eben durch diese sogenannten Ultraniedrigfeldgeräte gelöst werden kann. Und das erste, was es weltweit gibt, das hatten wir in Köln mit auf der Bühne und haben es dort vorgeführt.
10: Mit den Zuschauerinnen und Zuschauern dann? Oder?
11: Ja, also da muss man immer so ein bisschen schauen, das ist ja ein medizinisches Gerät, das heißt, man möchte da ja auch keine medizinischen Untersuchungen jetzt vor 3000 Leuten durchführen. Insofern haben wir das mit einem Orchestermitglied gemacht und hatten aber vorher auch schon einen Teil des Gürzenich-Orchesters und einen Teil unseres Uniklinik Bonn-Orchesters hatten wir dann auch schon im Scanner und haben da die Ergebnisse präsentiert. Mhm.
10: Vielleicht zum Schluss nochmal so ein Rat von Ihnen. Was können wir jetzt alle davon mitnehmen? Also ist im Prinzip, es ist ganz simpel und banal, möglichst viel Musik hören und noch besser selber Musik machen?
11: Also ich kann nur alle dazu aufrufen und motivieren, Musik selber zu machen. Und das Tolle ist ja, es gibt so viele verschiedene Möglichkeiten. Man kann in Chöre eintreten, man kann in Orchestern spielen. Und wenn man sagt, man spielt kein Instrument, dann holt man sich halt ein entsprechendes Programm und mixt seine Beats auf seinem Laptop. Also da gibt es ja auch wirklich tolle Sachen, die man machen kann, ohne dass man jetzt ein Instrument spielen muss. Das ist, finde ich, was sich extrem geändert hat, weil man halt vorher immer dann irgendwie jahrelang Cellounterricht oder was zahlen musste, um es spielen zu können. Das ist ja nicht mehr so. Also es kennt tolle Leute, die nie irgendein Instrument gelernt haben, nie Noten lesen konnten und trotzdem fantastische Musik machen, weil wir eben die technischen Möglichkeiten jetzt dazu haben. Also dazu große Aufrufe, wenn man Musik gar nicht mag, dann kann man auch genauso gut was anderes machen. Das finde ich auch alles super.
4: Sagt Theodor Rüber, Dirigent und Neurologe. Mit ihm gesprochen hat mein Kollege Tobi Schäfer vom WDR.
0: Standpunkte.
4: 5 Jahre ist die Flutkatastrophe im Westen Deutschlands her. Besonders betroffen war damals das Ahrtal in Rheinland-Pfalz. Starkregen hatte die Ahr in einen reißenden Strom verwandelt, stellenweise mit Wasserständen von mehr als 7 Metern. Die Schäden waren verheerend. Insgesamt kamen bei dem Hochwasser in Deutschland nach offiziellen Angaben mehr als 180 Menschen ums Leben. Heike Liesmann vom Hessischen Rundfunk mahnt in ihrem Kommentar in den ARD-Tagesthemen, so ein Extremwetterereignis wird wieder passieren.
12: Welche Regionen dann betroffen sein werden, wir wissen es nicht. Das Recht auf ein Dach über dem Kopf, das Recht auf Leben, das Recht auf Gesundheit. Der Klimawandel setzt fundamentale Menschenrechte außer Kraft. Das sagt die Klimaforscherin und Physikerin Friederike Otto. Und sie hat recht. Die Menschen im Ahrtal haben es heute vor genau 5 Jahren bitter erfahren. Die Menschen in Valencia vor 2 Jahren ebenso. Mit jedem Zehntel Grad fortschreitender Erderwärmung wird es mehr Wasser in der Luft geben und vermutlich auch mehr Tote bei solchen Sturzfluten. Was können wir tun? Menschen früher und besser zu warnen, ist eine große Lehre aus der Ahrtal-Katastrophe. Extremwetter verhindern können Frühwarnsysteme aber nicht. Katastrophenpläne, Versickerungsflächen, Entsiegelung, Hochwasserschutz – das ist alles wichtig und gut. Aber Klimaanpassung allein wird uns nicht reichen. Nur konsequenter Klimaschutz verhindert eine weitere Aufheizung der Erde. Dass die Politik uns gerade

0: nicht als Priorität, derartiges Unglück in Zukunft abzuwenden.
1: Der Wiederaufbau allein reiche nicht aus, kommentiert die Süddeutsche Zeitung, denn die nächste Flut werde sicher kommen.
0: Es braucht schlüssige Konzepte, um eine neue Flutkatastrophe zu verhindern. Etwa Flächen, auf denen Wasser versickern kann. Wälder, die Wasser besser aufhalten. Mindestens 17 Regenrückhaltebecken wären nötig, um ein Hochwasser wie das vor 5 Jahren zu verhindern. Gebaut ist davon noch keines. Dass die meisten Häuser, wenn auch mit Auflagen, an denselben Stellen wiederaufgebaut wurden, besorgt Experten ebenfalls. Ihr Fazit: Wenn heute wieder eine Flut wie 2021 käme, wären die Auswirkungen ähnlich.
1: Die Pforzheimer Zeitung kritisiert ebenfalls, dass längst nicht alle notwendigen Maßnahmen ergriffen wurden.
0: Vieles ist gelungen seit der großen Katastrophe, manches besser als erwartet. Aber dass dringend benötigte Rückhaltebecken oder andere präventive Maßnahmen nicht aus diesen Mitteln finanziert werden dürfen, wirkt angesichts wachsender Risiken durch Extremwetter weltfremd. Erinnern heißt deshalb mehr als Kränze niederzulegen und Dankesworte zu sprechen. Es heißt auch, alles zu tun, damit sich ein solcher Horror nicht wiederholen kann.
1: Die Solidarität mit den betroffenen Menschen und was daraus an Stärke erwachsen ist, daran erinnert der schleswig-holsteinische Zeitungsverlag SHZ.
0: Die Rheinland-Pfälzer haben gezeigt, was Wille und Kraft vermögen können. Ohne die Welle der Hilfsbereitschaft von Menschen aus der Region und dem ganzen Land wäre das nicht möglich gewesen. Ein Blick auf die betroffenen Orte führt vor Augen, was Zusammenhalt und Gemeinschaft bewegen können. Das ist ein unfassbar starkes Zeichen in diesen Zeiten.
1: Und das waren die Standpunkte, zusammengestellt von Volker Damm.
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1: Seit über einem Jahrzehnt begeistert Adam Lambert live als Frontmann von Queen. Mit seinem neuen Album Adam rückt nun wieder der Solo-Künstler in den Mittelpunkt, persönlicher, direkter und so selbstbewusst wie nie. Thomas Steinberg stellt die neue Platte vor.
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Seit 2012 ist Adam Lambert die flamboyante Stimme von Queen. Doch der Zweitplatzierte von American Idol hat sich längst als Solokünstler etabliert. Sein sechstes Album, Adam, ist zugleich sein persönlichstes.

0: Nach Jahren zwischen Glam-Pop, Queen-Tourneen und Musical-Bühnen für Hair lebte er sogar einige Monate in Berlin, blickt Lambert nach innen.
1: I think in general this album is a snapshot of me right now and I feel more self-assured and confident than I've ever felt.
0: Adam ist eine Bestandsaufnahme, selbstbewusst, ehrlich und ohne Arroganz.
1: In a genuine way, not cocky, not arrogant. I'm really clear on sort of what I deserve in life. Yeah, I feel like I deserve some respect. So there you go.
0: Er fordert Respekt ein. Diese Haltung prägt auch den Opener Red City.
1: This song is sort of a love letter to my new home, New York City.
0: Adam Lamberts Liebesbrief an seine neue Heimat New York. Rau, laut und genau deshalb befreiend.
1: New York being gritty and sticky, it has some rats in there, but it's also full of guts and it's a place that I want to be because it makes me feel more free to be exactly who I am.
0: Zwischen Chaos und Freiheit findet der 44-Jährige zu sich selbst. Auch Eat You Alive lebt von diesem Spannungsfeld.
1: You know, I have a lot of love to give. Obviously, it's a bit more of a provocative way of expressing that.
0: Sein Anliegen, viel Liebe zu geben, drückt Adam Lambert hier auf provokative Weise aus. Industrial trifft auf Pop.
1: Nine Inch Nails. Really wanted to capture that sort of gritty, grimy, electronic meets rock production.
0: Dazu Einflüsse von Nine Inch Nails und Prince.

0: Selbst ein Augenzwinkern Richtung des deutschen Dance-Acts ATC und ihrem Hit Around the World fehlt nicht. Ein Dutzend Songs, so auch Don't Stop Driving, kreisen um Gegensätze, Stärke und Verletzlichkeit, Zweifel und Selbstbehauptung.
1: You've gone through something challenging. It's been a bit tricky, a struggle. But now it's time to sort of pick myself up. Music is gonna heal me, make me feel connected and okay again.
0: Adam will niemandem etwas beweisen. Es erzählt von einem Künstler, der Krisen nicht ausstellt, sondern verarbeitet und nach schwierigen Zeiten wieder bei sich angekommen ist. Und das ist die spannendste Geschichte, die Pop erzählen kann.

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1: Um 5 Uhr mit Katja Kindermann. Das US-Militär hat die vierte Nacht in Folge Ziele im Iran attackiert. Zudem wurde die Seeblockade von Hormuz wieder aufgenommen, teilte das zuständige Regionalkommando des US-Militärs mit. Aus der Nachrichtenredaktion Astrid Rolle.
2: Schiffe sollten so daran gehindert werden, iranische Häfen oder Küstengebiete anzusteuern oder von dort abzulegen. Zurzeit seien mehr als 20 US-Kriegsschiffe und hunderte Militärflugzeuge im Nahen Osten im Einsatz, hieß es vom US-Militär. Mit der neuen Angriffswelle solle Irans Möglichkeit geschwächt werden, Schiffe in der Straße von Hormuz anzugreifen. Es ist die neueste Eskalationsstufe im Krieg zwischen den USA und dem Iran. US-Präsident Trump hatte die Waffenruhe mit dem Iran vergangene Woche für beendet erklärt.
1: Kanzler Merz hat bei einer Gedenkfeier in Bad Neuenahr-Ahrweiler an die Opfer der Flutkatastrophe vor 5 Jahren erinnert. Merz dankte den vielen Helfern im Ahrtal für ihren Einsatz.
3: Heute ist ein Tag auch von Heldinnen und Helden. Viele Menschen haben in der Flutnacht, haben in den Folgetagen Unglaubliches geleistet. Sie haben geholfen, wo die Not am größten war, bisweilen unter Einsatz des eigenen Lebens. In den Folgewochen haben sich Zehntausende ehrenamtliche Helferinnen und Helfer aus der ganzen Bundesrepublik Deutschland mit ihrer Hände Arbeit der Zerstörung hier im Ahrtal entgegengestellt. Die Katastrophe, die hier geschehen ist, hat das Beste unserer Gesellschaft hervorgebracht. Bedingungslose Hilfsbereitschaft.
1: Bundeskanzler Merz. In der Nacht vom 14. auf den 15. Juli 2021 waren im Westen Deutschlands mehr als 180 Menschen ums Leben gekommen. Im Großraum Europa sind mehr als 500.000 Kinder völlig ungeimpft. Das melden die Weltgesundheitsorganisation WHO und das UN-Kinderhilfswerk UNICEF. Vor allem in 4 Ländern mangelt es demnach an Schutz. Gut die Hälfte der gar nicht geimpften Minderjährigen kommt aus Kasachstan, der Türkei, Aserbaidschan und Großbritannien. In Deutschland sind es den Angaben nach rund 21.000 Kinder. Hier sieht die WHO vor allem Verbesserungsbedarf bei der HPV-Impfung gegen Papillomaviren. Spanien hat bei der Fußball-Weltmeisterschaft das Finale erreicht. Das Team setzte sich im ersten Halbfinale gegen Frankreich mit 2:0 durch. Der Finalgegner, der Spanier, wird heute Abend zwischen England und Argentinien ermittelt. Das waren die Nachrichten. Das Wetter in Deutschland: tagsüber oft freundlich, im Süden Wolken, Schauer und teilweise kräftige Gewitter. Höchstwerte 23 Grad auf den Nordseeinseln bis 33 Grad in Hessen. Am Donnerstag viel Sonne, Richtung Westen einzelne Schauer und Gewitter, 24 bis 34 Grad. Und am Freitag teilweise kräftige Schauer und Gewitter, 23 bis 30 Grad. Die Zeit, es ist jetzt 5:03 Uhr.
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4: Mit einer amtlichen Unwetterwarnung für Ostsachsen in den Landkreisen Görlitz und Bautzen treten örtlich Gewitter mit starkem Regen und mit bis zu 60 Litern pro Quadratmeter in 6 Stunden auf, sowie Windböen mit Windgeschwindigkeiten von bis zu 60 Kilometern pro Stunde. Vermeiden Sie also den Aufenthalt im Freien. A2 Berlin Richtung Hannover zwischen Peine Ost und Hemeler Wald. 2 Kilometer Stau wegen Fahrbahnausbesserung. Die A2 Hannover Richtung Dortmund ist zwischen Feldheim und Porta Westfalica wegen Bergungsarbeiten nach einem LKW-Unfall gesperrt. Die A4 Aachen Richtung Köln ist zwischen Kreuz Köln-West und Köln-Eiffeltor bis Donnerstag gesperrt. Die A5 Darmstadt Richtung Frankfurt ist zwischen Frankfurter Kreuz und Frankfurt am Main Flughafen Nord wegen Bauarbeiten noch bis ca. 5 Uhr gesperrt. Eine Umleitung ist eingerichtet. A5 Frankfurt Richtung Kassel. Am Ohmtal-Dreieck ist die Verbindung zur A49 Richtung Kassel wegen Reinigungsarbeiten gesperrt. Die A40 Ruhr Schnellweg Essen Richtung Dortmund ist zwischen Dreieck Bochum West und Bochum Hamme wegen Bauarbeiten gesperrt. Die Umleitung führt Richtung Recklinghausen über die A448 und die A43. Die Autobahn 71 Richtung Schweinfurt ist zwischen Meiningen Süd und Rentwertshausen wegen Bauarbeiten noch bis ca. 6 Uhr gesperrt. Und die A73 Richtung Suhl ist zwischen Eisfeld Nord und Schleusingen wegen Bauarbeiten bis 7 Uhr gesperrt.
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4: Kommt vom Norddeutschen Rundfunk in Hamburg. Am Mikrofon begrüßt Sie Sven Hasenclever. Guten Morgen. In der Nacht vom 15. auf den 16. Juli 2016 putschten Teile des türkischen Militärs und scheiterten. Präsident Erdogan machte die Bewegung des islamischen Predigers Gülen dafür verantwortlich. Es folgten massive Einschränkungen der Meinungs- und Pressefreiheit, Entlassungswellen im Staatsdienst sowie die Unterdrückung von Kritikern. Auch 10 Jahre später geht die Regierung noch hart gegen die Opposition vor. Wie hat die Nacht des Putschversuchs die Türkei von heute geprägt? Benjamin Weber berichtet.
5: Die Istanbuler Bosporusbrücke ist ein zentraler Schauplatz der Nacht vom 15. auf den 16. Juli vor 10 Jahren. Soldaten blockieren sie mit Panzern. Über der Hauptstadt Ankara steigen Kampfjets auf und bombardieren das Parlament. Ein im Fernsehen verlesener Text erklärt, die Regierung sei abgesetzt. Es ist etwa Mitternacht, als Staatspräsident Erdogan auf dem Handy der Fernsehmoderatorin Hande Fırat anruft, mit Video.
6: Ich rufe unser Volk auf, sich auf den Plätzen unserer Provinzen zu versammeln, an den Plätzen und den Flughäfen. Eine Macht, die stärker ist als die Macht des Volkes, habe ich bis heute nicht gekannt.
5: Tausende folgen ihm. Sie stellen sich den Soldaten entgegen. Am Morgen erklärt die Regierung, wieder alles unter Kontrolle zu haben. Mehr als 250 Menschen sterben, Tausende werden verletzt. Die Regierung und später auch Gerichte machen die Bewegung des in den USA lebenden Predigers Fethullah Gülen verantwortlich. Sie hat Schlüsselpositionen in türkischem Staat, Gesellschaft und Militär besetzt. Zwischen den ursprünglichen Verbündeten Erdogan und Gülen war in der Zwischenzeit ein Machtkampf ausgebrochen. Noch in der Putschnacht erklärt Erdogan:
6: Dieser Aufstand ist ein großes Geschenk Gottes an uns. Warum? Weil er unseren Streitkräften, die rein sein müssen, die Gelegenheit bietet, sich zu säubern.
5: Die Säuberungsaktionen beginnen sofort und sie wirken gut vorbereitet. Mehr als 20.000 mutmaßliche Gülen-Anhänger werden allein aus der Armee entlassen, mehr als 100.000 aus dem Staatsdienst. Gerichte, Schulen und Unternehmen werden gesäubert, hunderte Medien und Verlage geschlossen, mehr als 170 Journalisten hinter Gitter gebracht. Die Regierung nutzt die Gelegenheit. Das sagt der Jurist Professor Dr. Ibrahim Kapoğlu.
7: Die Maßnahmen richteten sich nicht nur gegen Personen, die tatsächlich der Gülen-Bewegung angehörten. Sie gingen weit darüber hinaus. Betroffen waren auch säkulare Bürger, Menschenrechtsverteidiger, demokratische Kreise, Linke, Sozialisten und viele andere Gruppen, die von der Regierung als Gegner wahrgenommen wurden, wurden auch ins Visier genommen.
5: Seitdem gehen Justiz und Staatsapparat rigoros gegen kritische Stimmen vor. Demonstrationen zu Anlässen wie dem Weltfrauentag, dem Tag der Arbeit oder Pride werden verboten. Die Opposition wird drangsaliert. Ihr Präsidentschaftskandidat Ekrem İmamoğlu sitzt seit mehr als einem Jahr im Gefängnis. In der Putschnacht stirbt auf der Brücke auch einer der engsten Präsidentenberater, Erol Olçok, und sein 17-jähriger Sohn Abdullah. Nihol Olçok, die Witwe und Mutter, glaubt heute nicht mehr, dass die Regierung damals von dem Putschversuch überrascht wurde. Dazu hätten die Ereignisse Erdogan viel zu sehr genutzt.
8: Heute ist die Türkei praktisch zu einem Einparteienstaat geworden. Wir sehen es doch. Am Ende des Tages gibt es nicht einmal eine echte Opposition mehr. Eigentlich leben wir bereits in einer Einparteien-Ära. Und in jener Nacht wurde am meisten der Partei und Erdogan gedient. Das sehen wir heute.
5: Um die Hintergründe aufzuklären, nimmt 2016 ein parlamentarischer Untersuchungsausschuss seine Arbeit auf. 5 Monate später löst der Präsident ihn per Dekret wieder auf.
4: 10 Jahre ist der gescheiterte Militärputsch in der Türkei jetzt her. Auch viele Menschen mit türkischen Wurzeln in Norddeutschland erinnern sich noch genau an diese Nacht. Clea Schnitzlein hat sich umgehört.
9: Die 33-jährige Tülay Akoyun ist Deutsche. Sie ist in Kiel geboren und bezeichnet sich selbst als Kieler Sprotte. Ihre Familie lebt seit 5 Generationen in Deutschland. Viele Verwandte wohnen aber noch in der Türkei.
10: Wir saßen da gerade als ganze Familie und nebenbei läuft bei uns immer der Fernseher, während wir da essen und trinken und lachen. Und plötzlich gab es dann diese Anzeige auf dem Fernseher. Und also ich glaube, wir waren alle ziemlich unter Schock in dem Moment.
9: Breaking News. In Istanbul sperren Soldaten Brücken, Kampfjets fliegen über Ankara. Akoyuns Familie in Deutschland bangt um die Angehörigen in der Türkei.
10: Ich weiß auch, dass zu der Zeit zum Beispiel, wir haben ja Angehörige dort, eine Tante von mir total besorgt war und auch ihre Kinder gleich, alle Schäfchen schnell ins Trockene. Ihr dürft jetzt nicht rausgehen, wir wissen gerade nicht, was in der nationalen Lage passiert. Also diese Angstzustände, die waren schon sehr hoch.
9: Die türkische Regierung macht bis heute die Gülen-Bewegung für den Putschversuch verantwortlich. Die Bewegung weist das zurück. Unabhängige Beobachter kritisieren vor allem die Folgen des gescheiterten Umsturzes. Mehr als 100.000 Staatsbedienstete wurden entlassen oder suspendiert, 10.000 der Menschen verhaftet. Der Ausnahmezustand dauerte 2 Jahre. Eine ähnliche Einschätzung wie viele Kritiker hat Erkan Şahin. Der Co-Vorsitzende der deutsch-türkischen Jugend Hamburg bezweifelt bis heute die offizielle Darstellung der Ereignisse.
11: Ich würde auch 10 Jahre heute danach immer noch nicht von einem Putsch reden. Ich weigere mich, diesen Begriff zu nutzen, weil ich glaube, dass ein Militär, das putschen möchte und auch eine gewisse Erfahrung mit Putschen hat, durchaus weiß, wie man putscht.
9: Die Geschehnisse verfolgt er damals die ganze Nacht am Bildschirm. Für Erkan Şahin liegt der eigentliche Einschnitt in den Jahren danach, durch die Maßnahmen Erdogans.
11: Den größten Vorteil hat er dadurch nutzen können, dass er eben das politische System komplett umgebaut hat. Er war ja vorher Präsident, er hatte nur repräsentative Aufgaben.
9: 2017 wurde das parlamentarische System durch das Präsidialsystem ersetzt. Das Amt des Ministerpräsidenten wurde abgeschafft. Präsident Erdogan erhielt deutlich mehr Befugnisse und kann seitdem wesentlich stärker per Dekret regieren. Auch Melis Erkişi aus Hamburg erinnert sich an die Unsicherheit jener Tage.
12: Bis heute gibt es auch für mich viele offene Fragen, selbst 10 Jahre später noch. Deshalb war das für viele Menschen damals schon dieser entscheidende Moment, welches das Vertrauen in den Staat nachhaltig erschüttert hat. Und genau so habe ich mich auch damals gefühlt.
9: Die heute 27-jährige Melis ist als Kind jeden Sommer zu ihrer Familie nach Çorum, rund 250 Kilometer östlich von Ankara, gefahren.
12: Für mich selber als damalige Jugendliche waren natürlich auch Fragezeichen da im Sinne von, wie ist es jetzt in der Türkei? Normalerweise machen wir da jedes Jahr Urlaub. Können wir da jetzt noch Urlaub machen? Wie verhält sich das Ganze jetzt? Muss ich mir irgendwelche Gedanken machen? Wie geht es meiner Familie drüben? Ich fand es trotzdem sehr spannend, auch im Freundeskreis. Da haben wir nämlich auch verschiedene politische Ansichten, wie dennoch tatsächlich der Putsch selbst wahrgenommen wurde.
9: Für Anhänger der türkischen Regierung gilt der 15. Juli bis heute als Sieg der Demokratie gegen einen Militärputsch. Persönlich wollte darüber allerdings niemand sprechen, den wir kontaktiert haben. Mehrere Anfragen an regierungsnahe Gesprächspartner in Norddeutschland blieben unbeantwortet. Ihre Haltung wird in öffentlichen Stellungnahmen deutlich. Die DİTİB-Gemeinde bezeichnet den 15. Juli als Tag des Sieges der Demokratie. Sie würdigen den Widerstand der Bevölkerung gegen die Putschisten und machen die Gülen-Bewegung für den Umsturzversuch verantwortlich. Melis Erkişi hofft trotzdem auf Veränderungen. Vor allem die junge Generation solle die Zukunft der Türkei mitgestalten können.
12: Eigentlich müsste die jetzige Regierung einmal komplett eingesammelt werden, eingestampft werden und wirklich gefühlt ein demokratischer Neustart einmal entwickelt werden. Aber das klingt nach einer Wunschvorstellung gerade.
9: 10 Jahre nach der Putschnacht bleibt der Blick auf den 15. Juli gespalten. Für die türkische Regierung ist er bis heute ein nationaler Gedenktag und der Sieg über einen Angriff auf die Demokratie. Für viele Kritiker markiert er dagegen den Beginn eines autoritären Staates.
4: Claire Schnitzlein berichtete. Und das Wetter in der ARD-Infonacht: heute zunächst sonnig oder leicht bewölkt und nur einzelne, bei dichteren Quellwolken auch häufiger Schauer und teilweise kräftige Gewitter, erneut mit Unwetterpotenzial. Höchstwerte 23 bis 33 Grad. Morgen am Donnerstag viel Sonne, im Westen und Südwesten bei mehr Quellwolken, einzelne Schauer und Gewitter möglich, 24 bis 34 Grad. Am Freitag verbreitet wechselhaft und teils kräftige Schauer mit Gewittern bei Temperaturen bis zu 30 Grad, auch am Sonnabend freundlich und wieder sehr warm. Die Temperaturen zurzeit: Berlin 18 Grad, Frankfurt am Main 22, Hamburg 14, Köln meldet 19 Grad und Leipzig und München melden jeweils 18 Grad.

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1: Mittlerweile sind die Sommerpressekonferenzen der BundeskanzlerInnen fester Bestandteil, bevor sich die Bundespolitik in die meist kurze Sommerpause verabschiedet. Die Hauptstadtpresse hat dann die Gelegenheit, den Regierungschef zu allem Möglichen zu befragen, nicht nur zur aktuellen Politik. Manchmal kommen dabei auch interessante Randaspekte der Politik ans Tageslicht. Kommt jetzt die neue Leichtigkeit des Seins als Reformkanzler? Georg Schwarte berichtet.
2: 436 Tage ist der Mann jetzt, ja, was eigentlich? Krisenkanzler?
3: Jeder, der heute Kanzler ist, ist zunächst einmal notwendigerweise Krisenmanager.
2: Ja, Krisenmanager ist er auch. Aber jetzt lieber Reformkanzler, selbst ernannt von seiner CDU. So beworben auch, weil Krisenmanagen allein ja auch für einen Kanzler Friedrich Merz nicht reicht.
3: Ich habe natürlich schon mehr vor als nur Krise zu managen.
2: Klar, heute managt er die Sommerpressekonferenz und dieser Friedrich Merz, der einen Großteil der ersten 436 Tage mit einer eher düster mahnenden Sprache unterwegs war, zu viel Urlaub, falsches Stadtbild, zu häufig krank, zu wenig Anstrengung eben, dieser Merz sucht gerade einen neuen Ton. Ausgerechnet Sie hier hat er ja aus Erfahrung berichtet.
4: Jede Krise und jede Herausforderung hat ihre eigene Sprache und
2: Der Kanzler hat da gerade den Literaturnobelpreisträger George Bernard Shaw als Sprache entdeckt und zitiert ihn. Motto: Machen es wie wollen, nur besser.
5: Diejenigen, die glauben, es geht nicht, werden gebeten, diejenigen nicht zu stören, die es trotzdem versuchen.
2: Er nämlich soll das heißen. Er versucht es jetzt. Reformkanzler mit Mut, Zuversicht, Optimismus, ein bisschen Aufbruch statt Abbruch. Aber so ganz kann er seinen schneidigen Ton dann eben doch nicht vergessen. Spätestens wenn Merz George Bernard Shaw den Literaten ins Sauerländische übersetzt.
5: Kulturpessimisten, Untergangspropheten, Nöler, Nörgler, Empörte, Berufskritiker. Wegtreten
2: eben. Dabei dürfte Friedrich Merz auch heute bei der früher eher luftig anmutenden Sommerpressekonferenz antreten, um aus dem Miesmacher-Modus ins Merz-Mutmacher-mentale Fach zu wechseln. Geübt hat er ja schon.
5: Wer denn, wenn nicht wir, die Deutschen, die schon so oft gezeigt haben, was in ihnen steckt, wer, wenn nicht wir, könnte aus diesen Herausforderungen jetzt die richtigen Schlussfolgerungen ziehen?
2: Na also, soll das heißen, wir schaffen das, war Merkel, wir packen das an, das ist der neue Merz.
6: Wir liefern, was es dazu braucht und die Zuversicht, dass wir das packen werden,
2: sagte er unter dem höhnischen Gelächter von links und rechts, gerade erst im Bundestag. Liebenswürdig hat er Deutschland sogar genannt. Da staunten dann manche, die das Wort liebenswürdig bisher nicht im Wörterbuch des Reformators Merz fanden.
6: Sorgen wir dafür, dass Deutschland ein liebenswürdiges, ein lebenswertes Land ist und bleibt, und machen wir es noch ein bisschen besser für die nachfolgende Generation.
2: Das dürfte heute der Sound werden. Die Erzählung von einem Land, in dem, so sagte er es wirklich, wir gern und stolz Bürger sind. Und er übrigens wieder stolzes, sehr zuversichtliches Mitglied seiner Union. Denn für die und das Land gilt wohl das Gleiche.
5: Mit dieser Zuversicht und mit diesem Gemeinsinn, liebe Freundinnen und Freunde, ist die Union unschlagbar. Damit ist unser Land unschlagbar. Und mit dieser Zuversicht und diesem Gemeinsinn bringen wir unser Land wieder auf Kurs.
2: Heute 13 Uhr Sommerpressekonferenz. Alle können dann mitzählen, wie oft das Wort von der Zuversicht wohl aus dem Reformkanzlermund purzeln wird.
1: Georg Schwarte berichtete. Wenn das Bundeskabinett einmal die Woche zusammenkommt, dann beschließen Kanzler und Minister meist Vorlagen für neue Gesetze. Heute aber kümmern sie sich vor allem um den Abbau von Bürokratie im sogenannten Entlastungskabinett. Was genau verbirgt sich hinter diesem Begriff? Dieser Frage ist Chris Berdrow aus dem ARD-Hauptstadtstudio nachgegangen.
7: Zum ersten Mal aufgetaucht ist der Begriff Entlastungskabinett im November vergangenen Jahres. Das Bundeskabinett hatte sich in einer Sitzung gezielt damit beschäftigt, wie man Unternehmen und Bürger entlasten könnte, und zwar von zu viel Bürokratie. Schon im Koalitionsvertrag hat die Regierung vereinbart, die Verwaltung einfacher und digitaler zu machen. Dass sich die Ministerrunde ausführlich einem einzigen Thema widme, sei etwas Neues, hieß es aus dem Digitalministerium. Aber das stimmt nicht ganz. Immer wieder haben Regierungen in der Vergangenheit zumindest Teile des Kabinetts zu Runden einberufen und diese dann mit einem Label versehen, um deutlich zu machen, dass ihnen bestimmte Themen besonders wichtig sind. So gab es unter Angela Merkel 2019 ein Klimakabinett, während der Pandemie traf sich das Corona-Kabinett. Ende letzten Jahres also die erste Sitzung des Entlastungskabinetts. Die Minister einigten sich auf mehr als 50 Eckpunkte und Gesetzesvorhaben, die das Leben einfacher machen und auch Geld sparen sollen. Nicht jeder dieser Eckpunkte ist schon umgesetzt, aber bald soll zum Beispiel der Führerschein durch eine Reihe von neuen Regeln billiger werden. Eine Reform des Gebäudetyp-E-Gesetzes soll besonders einfaches Bauen ermöglichen. An diesem Mittwoch will die Regierung nachlegen. Bei der Agentur für Arbeit soll vieles digitaler werden. Leistungen sollen künftig online beantragt werden können. Beratungs- und Meldetermine können auch per Videoschalte von unterwegs erledigt werden. Das Gesundheitsministerium plant weitere Schritte zur elektronischen Überweisung von Patienten. Insgesamt will die Bundesregierung die Bürokratiekosten bis zum Ende der Legislatur um ein Viertel reduzieren. Sie beziffert das mit 16 Milliarden Euro.
1: Und wir bleiben in der Hauptstadt. Am Montag lagen große Teile der Berliner Justiz lahm. An den Landgerichten, Amtsgerichten und am Kammergericht konnten Richter nicht arbeiten, genauso wie große Teile des weiteren Personals. Einige wurden sogar nach Hause geschickt. Nach jetziger Erkenntnis war die Ursache eine IT-Störung nach einem Software-Update. Jetzt laufen die Systeme offenbar wieder und die Aufarbeitung läuft auch. Der generelle Frust über die Justiz-IT ist groß, hat Nela Richter erfahren.
8: Große Gefühle nach dem großen IT-Ausfall bei Stefan Schifferdecker vom Berliner Richterbund.
9: Wir sind wirklich wütend, denn seit Monaten leidet die Justiz unter starken IT-Ausfällen. Immer mal wieder können wir stundenweise nicht arbeiten, teilweise müssen die Mitarbeiter nach Hause gehen. Der Totalausfall, das war nur die Spitze des Eisberges.
8: Die Justiz stehe unter großem Druck in Berlin wegen der vielen Verfahren und Fallzahlen, sagt Stefan Schifferdecker.
9: Wir wollen unseren Job gut machen, wir wollen für die Stadt da sein. Und wenn man aber den halben Tag rumsitzt und wartet, dass man sich anmeldet oder sein Urteil speichern kann, dann ist es ein Zustand, den wir nicht länger aushalten wollen.
8: Genau das war der Fall.
10: Es ist für uns auch der Anspruch an uns selbst und an das, was wir zur Verfügung stellen, dass sowas nicht passiert.
8: Sagt Dirk Feuerberg, Staatssekretär in der Justizverwaltung.
10: Es kann nicht sein, dass einen ganzen Sitzungstag lang die Computer nicht laufen und niemand arbeiten kann.
8: Der landeseigene IT-Dienstleister, das sogenannte ITDZ, machte heute ein Software-Update als Ursache aus. Schon in den vergangenen Tagen habe es einzelne vorübergehende Einschränkungen gegeben. Die Anmeldeprobleme seien dann mit der Rücknahme des Updates behoben worden, heißt es in einer Stellungnahme vom ITDZ. Zitat:
11: Seit heute Morgen sind Anmeldungen an den Arbeitsplatzrechnern der Gerichtsbarkeit wieder möglich. In einigen Fällen kommt es aufgrund einer vorübergehenden höheren Systemauslastung jedoch noch zu Performance-Einschränkungen.
8: Sind Gerichtsverhandlungen ausgefallen? Was ist liegen geblieben? Für eine Bilanz sei es noch zu früh, sagt Dirk Feuerberg, Justizstaatssekretär. Das Beheben der Störung war das Wichtigste.
10: Es gab mehrere Videokonferenzen, auch mit Frau Dr. Borelli, der Vorständin des ITDZ. Und ich war froh, dass wir erstmal vorläufig Entwarnung melden konnten. Wir haben uns für die nächste Woche verabredet, auch mit den Mitarbeitern auf Arbeitsebene beider Häuser und auch des Kammergerichts, was dafür mit zuständig ist, um dann eine nähere Aufklärung zu betreiben.
8: Das betreffe nicht nur den Totalausfall, sondern auch vorangegangene Performance-Probleme bei der Justiz-IT. Stefan Schifferdecker vom Berliner Richterbund fordert unter anderem Notfallkonzepte, sodass alle bei IT-Ausfällen weiterarbeiten können.
9: Wir haben den Eindruck, dass die Berliner Politik sich zwar bemüht, aber auch nicht bereit ist, genug Geld in die Hand zu nehmen, damit die IT-Justiz ordentlich funktioniert.
8: Die angesprochene Justizverwaltung wünscht sich ebenfalls mehr Geld. Aber das ist schwierig in Berlin.
10: Das heißt, dass wir uns auch wünschen würden, gerade auch im IT-Bereich besser ausgestattet zu sein. Aber einen ähnlichen Wunsch wird wahrscheinlich jeder Verantwortliche für sein Ressort anmelden.
8: Ursache: der Berliner Justiz-IT-Panne offenbar gefunden. Die Aufarbeitung hat gerade begonnen. Die Justizsenatorin macht Druck wegen der, Zitat, ITDZ-Störfälle. Die Justiz müsse jederzeit arbeitsfähig sein. Sie fordert eine umfassende Aufklärung.
12: Sport.
13: Mit Mads Nicholson, der erste WM-Finalist, steht fest. Und er kommt aus Spanien. Spanien hat das Duell gegen Frankreich im Halbfinale der WM in den USA gewonnen. Mit 2:0. Jens-Jörg Rieck berichtet aus Dallas.
12: Spanien steht im Finale in New York und das hochverdient, denn die Franzosen sind in diesem Halbfinale nie an ihr eigentliches Leistungsvermögen herangekommen. Die Mannschaft von De La Fuente beherrschte die erste und die zweite Halbzeit, hatte die besseren Abschlüsse und hatte in jeder Hälfte einen Torschützen. Mikel Oyarzabal mit dem 1:0 der Führung in der 22. Minute vorausgegangen. Ein Foul von Digne an Lamine Jamal, der heute sehr, sehr stark spielt. In der zweiten Halbzeit dann das 0:2, fast schon das Aus. Pedro Porro nach einem schönen Angriff, der inszeniert wurde von Dani Olmo. Die Spanier in fast allen Mannschaftsteilen besser, setzten sich sehr souverän und hochverdient durch und spielen das Finale von New York.
13: Im Finale geht es dann am Sonntag gegen England oder Argentinien. Das zweite Halbfinale wird ebenfalls um 21 Uhr deutscher Zeit angepfiffen in Atlanta. 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Kommentiert von Tom Bartels.
14: Das andere Spiel ist aus meiner Sicht wirklich total offen. England hat eigentlich die bessere Gruppe. Argentinien spielt mit Weltmeistern von 2022 durchgehend, hat aber immer noch den Hunger. Vielleicht ist der ein oder andere Spieler 2-3 Jahre zu alt, als dass er auf dem gleichen Level spielen kann. Ich glaube trotzdem noch, dass Argentinien sich durchsetzen kann gegen England, weil die mich zuletzt auch nicht 100% überzeugt haben.
13: Sollte aber England diese Partie gewinnen, würde es im WM-Finale dieselbe Paarung wie im EM-Finale vor 2 Jahren geben, Spanien gegen England, damals mit dem besseren Ende in Deutschland für die Spanier. Die Funktionäre des Deutschen Fußballbundes haben offensichtlich einen großen Schritt in Sachen Trainersuche gemacht. Wie die deutsche Presseagentur berichtet, hat sich der DFB mit Red Bull geeinigt. In München haben sich Vertreter beider Seiten getroffen, um über einen Wechsel von Jürgen Klopp zu verhandeln. Details zur Einigung sind nicht bekannt geworden. Vor einer offiziellen Verkündung des neuen Bundestrainerjobs für Jürgen Klopp müssten nur noch die DFB-Gremien zustimmen. Bei der Tour de France hat gerade erst die zweite von 3 Wochen begonnen. Und trotzdem ist spätestens seit dieser 10. Etappe klar, dass der große Favorit im Grunde unschlagbar ist. Der Slowene Tadej Pogacar hat am französischen Nationalfeiertag die Etappe im Zentralmassiv gewonnen. Mit einer echten Ansage in Richtung seiner Konkurrenten. Steffen Gahr berichtet aus Frankreich.
15: Er wollte was gut machen und er machte was gut. Vor 2 Jahren hatte Tadej Pogacar in Le Lioran gegen Jonas Vingegaard eine schwere Niederlage einstecken müssen. Jetzt schlug der Slowene zurück. Und wie? Gut 15 Kilometer vor dem Ziel, am vorletzten Anstieg des Tages, attackierte der Mann im gelben Trikot. Noch vor dem Gipfel holte Pogacar den letzten Ausreißer ein und dann raste er alleine Richtung Ziel. In der Skistation von Le Lioran fuhr Pogacar souverän als Solist über die Ziellinie. 30 Sekunden vor Red Bull Co-Kapitän Remco Evenepoel. Florian Lipowitz wurde Tagesvierter. In der Gesamtwertung verbesserte sich der Leichinger damit auf Platz 6. Bis zum Podium sind es weiter nur gut 30 Sekunden. Tadej Pogacar aber überragt alle. Mehr als 3,5 Minuten beträgt sein Vorsprung jetzt in der Gesamtwertung. Der Slowene ist auf dem Weg zum 5. Toursieg kaum mehr aufzuhalten.
13: Auf der 11. Etappe dürfen wieder die Sprinter auf eine der wenigen Massenankünfte hoffen. Knapp 160 Kilometer stehen an, fast ausschließlich über flaches Terrain.
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1: Weiter angespannte Lage am Golf, aber Trumps Schutzgebühr scheint vorerst vom Tisch. Wir berichten ausführlich in der kommenden Viertelstunde nach den nächsten Nachrichten um 5:30.

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1: Um 5.29 Uhr mit Katja Kindermann. Die USA haben in der Nacht ihre Seeblockade in der Straße von Hormus wieder aufgenommen. Schiffe sollen so daran gehindert werden, iranische Häfen oder Küstengebiete anzusteuern oder von dort abzulegen. Es ist die neueste Eskalationsstufe im Krieg zwischen den USA und dem Iran. Parallel dazu hat das US-Militär auch wieder neue Luftangriffe auf den Iran geflogen. Ziel sei es, die iranischen Fähigkeiten weiter zu schwächen, die für Attacken auf Handelsschiffe in der wichtigen Meerenge eingesetzt würden, so das zuständige Regionalkommando der US-Streitkräfte. Bundeskanzler Merz hat auf der zentralen Gedenkveranstaltung zum 5. Jahrestag der Flutkatastrophe im Ahrtal an die Opfer erinnert. Die Bilder der schrecklichen Flut zeigten, wie verwundbar und verletzlich die Menschen seien, sagte Merz. Aus Mainz Thomas Nettelmann.
2: Der Bundeskanzler dankte den vielen Helfern. Sie hätten Unglaubliches geleistet, auch unter Einsatz ihres Lebens. Es habe eine bedingungslose Hilfsbereitschaft gegeben. Der rheinland-pfälzische Ministerpräsident Schnieder hatte in seiner Rede die Bürger im Ahrtal um Entschuldigung gebeten. Der Staat habe versagt, sagte Schnieder. Es sei das Versprechen und die Zusage des Staates, seine Bürgerinnen und Bürger zu schützen. Dieses Versprechen wurde nach den Worten Schnieders nicht eingehalten. Bei der Flut waren allein in Rheinland-Pfalz 136 Menschen ums Leben gekommen. 49 Todesopfer gab es in Nordrhein-Westfalen.
1: Die Sparvorschläge von Familienministerin Prien beim Unterhaltsvorschuss sorgen beim Koalitionspartner SPD weiter für Unmut. Generalsekretär Klüssendorf sagte den Zeitungen der Funke Mediengruppe, es gehe darum, Alleinerziehenden und ihren Kindern das Leben leichter statt schwerer zu machen. Das erwarte er trotz knapper Kassen auch von CDU-Ministerin Prien. Kritik kommt auch von Diakonie-Präsident Schuch. Er nannte den Vorstoß von Prien in der Rheinischen Post den falschen Weg. Notwendig seien hingegen Maßnahmen, um Zahlungen bei den Unterhaltssäumigen durchzusetzen. Spanien hat bei der Fußball-Weltmeisterschaft das Finale erreicht. Das Team setzte sich im ersten Halbfinale gegen Frankreich mit 2:0 durch. Mikel Oyarzabal erzielte das 1:0 in der 22. Minute per Foul-Elfmeter. Pedro Porro traf in der 58. Minute zum Endstand. Der Finalgegner der Spanier wird heute Abend zwischen England und Argentinien ermittelt. Das Finale findet dann am Sonntagabend statt. Und das Wetter in Deutschland. Tagsüber oft freundlich, im Süden Wolken, Schauer und teilweise kräftige Gewitter. Höchstwerte 23 Grad auf den Nordseeinseln bis 33 Grad in Hessen. Am Donnerstag viel Sonne, Richtung Westen einzelne Schauer und Gewitter, 24 bis 34 Grad. Und am Freitag teilweise kräftige Schauer und Gewitter, 23 bis 30 Grad. Das waren die Nachrichten.
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3: Die A2 Berlin Richtung Hannover zwischen Peine Ost und Hemeler Wald, 2 Kilometer Stau wegen Fahrbahnausbesserung. Nochmal A2, Hannover Richtung Dortmund. Die ist zwischen Bad Eilsen und Porta Westfalica wegen Bergungsarbeiten nach einem LKW-Unfall gesperrt. Die Umleitung führt über die U16. Die A2 Hannover Richtung Dortmund ist zwischen Veltheim und Porta Westfalica wegen Bergungsarbeiten nach einem LKW-Unfall gesperrt. Das haben wir gerade schon mal gehört, aber man hört es ja immer wieder gern. Die A60 Lüttich Richtung Wittlich ist zwischen Prüm und Wachsweiler nach einem Unfall gesperrt. Letzte Abfahrmöglichkeit ist Prüm. Die Autobahn 71 Richtung Schweinfurt ist zwischen Meiningen Süd und Rentwertshausen wegen Bauarbeiten bis ca. 6 Uhr gesperrt. Und die A73 Richtung Suhl ist zwischen Eisfeld Nord und Schleusingen wegen Bauarbeiten noch bis 7 Uhr gesperrt.
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3: mit Sven Hasenclever. In den vergangenen Tagen haben sich die gegenseitigen Angriffe zwischen den USA und dem Iran am Golf intensiviert. Zwischen den Fronten stehen wieder die Golfstaaten. Wie reagieren die großen Ölexporteure am Golf auf die erneuten Angriffe? Nina Amin berichtet über die angespannte Lage.
4: Es hat etwas von einem Déjà-vu. Die Straße von Hormuz ist für den globalen Handel faktisch dicht. Auf nächtliche US-Angriffe auf den Iran folgen umgehend iranische Vergeltungsschläge auf die Golfstaaten, die aber eigentlich, so die iranische Lesart, nicht den Bruderstaaten am Golf gelten, sondern den US-Militäreinrichtungen in deren Ländern. Baha el-Halabi, Experte für Geoökonomie aus Dubai, beschreibt die momentane Lage am Golf so.
5: Kein Krieg, aber auch kein Frieden. Diese Situation hält sich seit einer Weile so. Jetzt gibt es mehrere Anzeichen dafür, dass wir auf eine Eskalation zusteuern.
4: Eine Eskalation, die niemand am Golf will. Über der Hauptstadt von Bahrain stehen riesige schwarze Rauchwolken. Die Luftverteidigungssysteme hätten iranische Luftangriffe abgefangen, heißt es aus dem Königreich. Zunächst kein Wort über Schäden. Auch in Jordanien heulen in den vergangenen Tagen immer wieder Alarmsirenen auf. Die Vereinigten Arabischen Emirate melden den Beschuss von zwei Öltankern. Auf ihrem Weg südlich durch die Straße von Hormuz, durch omanische Gewässer, greift der Iran an. Ein indisches Besatzungsmitglied wird getötet, weitere schwer verletzt. Man verurteile die Angriffe, heißt es vom Verteidigungsministerium der VAE, und behalte sich vor, auf die Eskalation zu reagieren. Die größte Sorge gilt aber der Lage an der Straße von Hormuz, meint El-Halabi.
5: Die Straße von Hormuz ist eine globale internationale Wasserstraße. Sie ist aber auch eine der wichtigsten Adern für die meisten Golfstaaten. Nicht nur, um ihr Öl herauszutransportieren, sondern auch, um alle anderen Waren in die Länder hineinzubringen.
4: Länder wie Saudi-Arabien und die VAE haben in den vergangenen Monaten alternative Transportrouten über das Rote Meer ausgebaut. Katar, Kuwait oder Bahrain haben diese Möglichkeit nicht. Die Meerenge und Angriffe auf durchfahrende Tanker sind Irans größtes Druckmittel in diesem Konflikt. Und der amerikanische Präsident Donald Trump reagiert. Zunächst kündigt er eine Schutzgebühr für eine sichere Durchfahrt in Höhe von 20% des Frachtwerts an. Keine 24 Stunden später dann Trumps Rolle rückwärts. Beim Empfang des neuen irakischen Ministerpräsidenten im Weißen Haus sagt Trump:
6: The Gulf States are going to invest a tremendous amount of money into the United States. And that was very satisfactory to me. I think it's actually much better.
4: Nach produktiven Gesprächen mit Vertretern von Staaten im Nahen Osten habe er beschlossen, die Gebühr durch Investitionsabkommen mit den Golfstaaten zu ersetzen. Mit wem genau Trump gesprochen hat, bleibt unklar. Eine offizielle Reaktion aus den Golfstaaten erfolgt zunächst nicht. Immer wieder heißt es, man wolle nicht in den Krieg zwischen den USA und Iran hineingezogen werden. El-Halabi meint, die arabischen Staaten am Golf hätten mit Blick auf die USA vor allem wirtschaftliches Interesse. Die Beziehungen zu den USA stärken, daran arbeiten die Golfstaaten, meint der Experte. Ihr anderes großes Anliegen, ein sicherer Handelsweg durch die Straße von Hormuz, das bleibt bis auf Weiteres ungewiss.
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3: Wenn heute Abend die Finals der Fußball-WM ausgespielt werden, dann ist Deutschland nicht dabei. Mal wieder nicht dabei, muss man sagen, aber das gilt nicht nur im Fußball. Nach einer Auswertung der Beratungsgesellschaft EY ist die Bundesrepublik nur noch mit einem einzigen Unternehmen im weltweiten Top-100-Ranking vertreten, mit Siemens. Vor einem halben Jahr gehörten mit SAP, Siemens und Allianz noch drei deutsche Konzerne dazu. Bianca von der Au zu den Parallelen zwischen Fußball und Wirtschaft.
7: Fußball ist ein einfaches Spiel. 22 Männer jagen 90 Minuten einem Ball nach und am Ende gewinnen immer die Deutschen. Dieses Zitat von der englischen Stürmerlegende Gary Lineker nach dem bitteren Halbfinalaus gegen Deutschland bei der WM 1990 trifft so schon lange nicht mehr zu. Ähnlich sieht es auf dem Spielfeld der Wirtschaft aus, beobachtet Geschäftsführer Hendrik Leber von der Vermögensverwaltung Akatis.
8: Parallelen zwischen Wirtschaft und Fußball sind schon da. Ich schaue nicht viel Fußball, aber ich liebe Fußballstatistiken. Also wie kann man einen Sieger prognostizieren? Man kann es über den Marktwert der Spieler zum Beispiel. Und was da zu beobachten ist, dass wir einfach die internationalere Mannschaften haben. Und das sieht man daran, dass die Qualität der Nationalmannschaften weltweit sich doch ziemlich nivelliert hat.
7: Nicht nur auf dem Platz, auch bei den Unternehmen im internationalen Wettbewerb ist Deutschland nicht mehr ungeschlagen an der Weltspitze. So hat die Beratungsagentur EY jüngst erhoben, dass unter den Top 100 börsennotierten Unternehmen nur noch ein deutscher Konzern dabei ist, Siemens auf Platz 72. Aktuell dominieren US-Unternehmen das Ranking, dank ihrer Innovationskraft, so Kapitalmarktanalyst Jürgen Molnar, der selbst in den 90er Jahren als Fußballprofi beim damaligen Erstligaverein 1. FC Kaiserslautern spielte.
9: Wir sind einfach stehen geblieben, nicht nur wirtschaftlich, sondern auch im Fußball. Und wir brauchen dringend eine neue Grundordnung. Wir spielen vielleicht auch zu statisch mit der deutschen Nationalmannschaft, dass das auch in der Wirtschaft so übertragen wird. Wir müssen einfach flexibler sein. Flexibler im Angriff, flexibler in der Verteidigung und exakt über diesen Prozess das auch in die Wirtschaft transferieren.
7: Ähnlich wie beim Fußball ist auch in der Wirtschaft die Konkurrenz weltweit größer geworden. Konnten die Fußballer in den 70ern noch technikverliebt das Leder von einem zum anderen rollen lassen, hat sich die Dynamik auf dem Platz radikal verändert.
8: In der Wirtschaft, da schaue ich mir die deutschen Autobauer an und die chinesischen. Und die Chinesischen haben einfach gelernt, wie die Deutschen das machen, sagen, ich will nicht das gleiche Spiel spielen mit Verbrennern, ich mache ein anderes Spiel, nämlich mit Elektroautos, da kann ich Deutschland schlagen und versucht zu lernen und dann zu überholen. Da fehlt uns ein bisschen in Deutschland der Ehrgeiz, das Tempo, der Standort ist nicht besonders doll. Also da stehen wir im Nachteil.
7: Neben dem viel besprochenen Bürokratieabbau, den zu hohen Steuern und Energiekosten in Deutschland, muss sich aus Sicht des Vermögensverwalters Leber die Mentalität im Land ändern.
8: Wir sind zu langsam, auch nicht hungrig genug. Gehe ich nach Polen, gehe ich nach Rumänien, gehe ich nach Ungarn, sind die Menschen dort viel hungriger, engagierter, wollen was erreichen. Das alles fehlt. Und dann ist die Bahn auch noch unpünktlich.
7: Vielleicht hilft eine Rückbesinnung auf die Stärken der deutschen Mannschaften, die viermal den WM-Titel geholt haben. Darunter der unbedingte Siegeswille, Teamgeist und Einsatzbereitschaft. Schon lange nicht mehr allein deutsche Tugenden.
10: Und Tor! Bianca von der Au berichtete und damit zum echten Fußball.
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10: Spanien steht im Finale der WM. In Madrid haben tausende Fans den Sieg ihrer Mannschaft über Frankreich gefeiert. So nah waren sie den Titel seit 16 Jahren nicht mehr. Nun ist der zweite Stern auf dem Trikot zum Greifen nah. Anna Mundt war bei Madrids größter Fußballparty.
11: So jubelt Spanien sich ins Finale. Mit dem Abpfiff gibt es beim Public Viewing auf Madrids Plaza de Colón kein Halten mehr. 6000 Fans feiern ausgelassen den Sieg gegen Frankreich. Vor dem Spiel klang das noch etwas anders. Wir glauben, dass das richtig kompliziert wird, meinen Pablo und sein Bruder. Frankreich spiele wirklich gut. Auch Steffi, die mit ihren Freunden hier ist, gibt zu, dass es schwierig werden könnte. Aber sie glaubt fest an den Sieg.
12: Vamos a ganar! Sí! Vamos a ganar España! 2-1!
11: Ihr Tipp? 2-1. Lange müssen die meist jungen Fans bei mehr als 30 Grad vor der Großleinwand nicht schwitzen. Nach einem französischen Foul an Superstar Lamine Yamal verwandelt Mikel Oyarzabal den Elfmeter. Spanien führt 1-0 und Madrid jubelt. Mit der Führung geht es in die Halbzeitpause und die fühlt sich schon fast wie eine rot-gelbe Siegesfeier an. Nun heißt es weiter anfeuern. Schließlich ist es 16 Jahre her, dass Spanien zuletzt eine WM gewonnen hat. In der 58. Minute wird die Hoffnung belohnt. Als Pedro Porro zum 2-0 ins rechte Eck trifft, hüpft in Madrid die Menge. Nun sind die Spanier wirklich siegessicher. Schon in den letzten Spielminuten wird der Platz im Herzen Madrids zu einer einzigen Fußballparty. Zum Abpfiff fliegen noch einmal Hüte und Bierbecher. Und auch der ein oder andere Fußballfan wird begeistert in die Höhe geworfen. Champagnerfußball sei das gewesen, meint Ferran.
13: Hemos jugado fútbol champán, fútbol champán, se le llama eso.
10: Und wenn England und Argentinien im WM-Halbfinale heute Abend aufeinandertreffen, ist das auch mehr als nur ein Fußballspiel. Der Falklandkrieg von 1982 und der fortwährende Streit um die Inselgruppe vor der argentinischen Küste prägen die Rivalität bis heute. Und vergessen ist auch das WM-Viertelfinale 1986, als Diego Maradona England mit der sogenannten Hand Gottes und dem späteren Tor des Jahrhunderts bezwang. Voraussetzung für ein hochemotionales Duell.
14: Wer in Argentinien einen Auffrischungskurs in argentinisch-britischer Geschichte braucht, bekommt den gerade im Kino. Dort läuft der Dokumentarfilm El Partido, das Spiel, der sowohl auf die sportliche als auch auf die politische Geschichte beider Länder blickt.
15: One of the great football coliseums of the world, the Azteca Stadium.
16: Es solo fútbol y punto.
14: Es ist nur Fußball, sagte Diego Maradona vor genau 40 Jahren vor dem WM-Viertelfinale England-Argentinien. Es wurde ein Spiel, das in die Geschichtsbücher einging. Zum einen, weil Maradona den Ball mit der linken Hand ins Tor beförderte, der Schiedsrichter es nicht bemerkte, das Tor also zählte. Zum anderen, weil Maradona kurz darauf mehrere englische Spieler umdribbelte und das 2:0 schoss, eine der spektakulärsten Einzelaktionen der Fußballgeschichte. Das umstrittenste und das schönste WM-Tor in nur einem Spiel. Wenige Tage später wurde Argentinien Weltmeister. Für viele Argentinier war das eine Art Genugtuung, sagt Fußballfan Lucas aus Buenos Aires. Denn seine Nation habe sich damals gedemütigt gefühlt durch die Regierung Großbritanniens. 1986 stand unter dem Eindruck des Falklandkrieges. Der WM-Sieg war für die Menschen daher großartig. Eine Erleichterung für das Herz wegen der politischen Lage. 1982 hatte Argentinien die Falklandinseln besetzt. Sie liegen rund 500 Kilometer vor der argentinischen Küste, wurden seit langem aber von Großbritannien verwaltet. Die damalige Militärregierung Argentiniens beanspruchte die Inseln als ihr Staatsgebiet. Großbritannien reagierte prompt und schickte Truppen in den Südatlantik. Nach 10 Wochen Krieg mit mehr als 900 Toten eroberte Großbritannien die Inseln zurück. Argentinien kapitulierte. Für viele Argentinier ist das bis heute ein wichtiges Thema, sagt die Soziologin Veronica Moreira. Das ist eine offene Wunde. Es ist unmöglich für die Menschen in Argentinien, Fußballspiele gegen England von dieser Erinnerung an einen Krieg zu trennen, in dem vor allem junge Menschen ums Leben gekommen sind. Die argentinische Fußballnationalmannschaft hat sich während der WM mit diesem Lied in der Kabine selbst angefeuert. Ich bin Argentinier durch und durch, für die Falklandinseln, für Diego, für Messis letztes Mal. Das Team erinnert also an Diego Maradona, an Leo Messis wahrscheinlich letzte WM und die Inselgruppe. Rodrigo de Paul aus der argentinischen Mannschaft stellt klar:
17: Todas las canciones que...
14: Alle Lieder, die hier gesungen werden, drehen sich auch um unsere Falklandhelden, um an sie zu erinnern. Aber darum geht es jetzt nicht im Kern. Das hier ist Fußball und das mit den Falklandinseln muss woanders besprochen werden. Für das Fußballspiel heute Abend dürfte ein Detail aus Sicht der Argentinier schon mal passen. Das Team darf im Englandspiel in ihrer Glücksfarbe auflaufen, nämlich im dunkelblauen Auswärtstrikot, das auch die Mannschaft 1986 um Diego Maradona trug. Und das Spiel bekanntermaßen gewann.
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10: In Bonn beginnen heute die Abrissarbeiten an der Vorlandbrücke zur Bonner Nordbrücke. Dort hatten Experten Anfang Juni schwere Schäden festgestellt. Seitdem ist die gesamte Nordbrücke und somit die A565 in Bonn gesperrt. Anne Burkhardt berichtet.
18: Risse im Beton, Rost im Inneren des Bauwerks. Die Vorlandbrücke auf der linken Bonner Rheinseite, also die Zufahrt zur Nordbrücke und zur A565, kann nicht repariert werden. Heute geht es los, aber erstmal mit den Vorarbeiten. Bevor die großen Abbruchmaschinen anrücken, müssen die langen Geländer und Wände demontiert werden. Auf einer Strecke von mehr als einem halben Kilometer. Erst dann kann der eigentliche Abriss beginnen, und zwar vorsichtig. Mit Scherenbaggern, die Stück für Stück das Bauwerk abtragen und zerkleinern. Vorsicht ist wichtig, denn in der Nähe stehen Wohnhäuser. Die Autobahn GmbH will diese Häuser vorab untersuchen, damit sie mögliche spätere Schäden von älteren Mängeln unterscheiden kann. Ende November soll der Abriss fertig sein. Dann will die Autobahn GmbH eine neue Vorlandbrücke bauen und mit der Nordbrücke verbinden. Es soll 2 Jahre dauern, bis Autos und Lkw auf der A565 wieder den Rhein in Bonn überqueren können. Bis dahin bleibt die Bonner Nordbrücke gesperrt.
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10: Der Putsch gegen den türkischen Staatschef Erdogan ist heute 10 Jahre her. Wer ist der Mann, der diesen Sturzversuch überstanden hat und bis heute unumstrittener Machthaber ist? Die ARD-Serie Erdogan geht auf Spurensuche. Zum ersten Mal schildern ehemalige Weggefährten und Vertraute aus Erdogans unmittelbarem Umfeld seinen Lebensweg. Norbert Kunze stellt die Serie vor.
17: Hallo. Im Namen von 10 Millionen Istanbulern grüße ich Sie mit Respekt und Liebe.
19: Geboren in Istanbul, verheiratet mit Emine, vierfacher Vater, heute 72 Jahre alt und seit 2014 Präsident der Türkei. Doch hinter diesen Eckdaten des Recep Tayyip Erdogan steckt sehr viel mehr.
20: Erdogan regiert und kontrolliert die Türkei mit einer Mischung aus Liebe und Furcht. Seine Anhänger lieben ihn. Seine Gegner fürchten ihn.
19: Die vierteilige Doku taucht tief ein in das Leben und Wirken des türkischen Präsidenten, Kindheit und Jugend in einfachen Verhältnissen im rauen Istanbuler Arbeiterviertel Kasimpaşa.
21: Unser Präsident lebte dort drüben. Das war seine Wohnung. Die Straßen waren unbefestigt, wie Feldwege.
19: Das Streben nach sozialem Aufstieg ist die Antriebsfeder im Leben Erdogans. Der talentierte Fußballspieler entscheidet sich für die Politik, macht früh Karriere in der religiös-konservativen Refah-Partei, kandidiert schließlich erfolgreich für das Bürgermeisteramt in Istanbul 1994.
22: Für uns war Tayyip Erdogan eine Revolution. Er war unsere Definition von Freiheit.
23: Es gibt Menschen, die sich in den Kopf setzen, eines Tages Präsident zu werden. Tayyip Erdogan ist so einer.
19: Wesensmerkmale in Erdogans politischer Laufbahn sind die Wechsel zwischen Erfolgen und Niederlagen. Comeback-Qualitäten zeigt er insbesondere nach seiner Verhaftung 1998, einer kurzen Gefängnisstrafe und dem lebenslangen Verbot, ein staatlich-politisches Amt ausführen zu dürfen. Erdogan gründet kurzerhand eine neue Partei, die AKP.
17: Der heutige Tag wird in die türkische Politikgeschichte eingehen als der Tag, an dem die Führeroligarchie zusammengebrochen ist. Anstelle eines Führerkults regiert nun der kollektive Verstand. Das ist unser neues Politikverständnis.
19: Dass dieser Geschichte bis heute letztlich der tiefe Fall vom Gipfel fehlt, ist nur konsequent, denn Erdogan selbst sorgte in der Vergangenheit dafür, dass er unantastbar bleibt. Er hat Anhänger, er hat Gegner. Er zeigt sich wohltätig, er zeigt sich unnachgiebig. Er verliert an Einfluss, er konzentriert die Macht auf sich. Ein Instinktpolitiker, geformt auf den Straßen Istanbuls.
17: Alles für die Türkei, im Namen Allahs.
10: Norbert Kunze mit einem TV-Tipp über den türkischen Machthaber Erdogan.
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10: 5 Jahre ist die Flutkatastrophe im Westen Deutschlands her. Besonders betroffen war damals das Ahrtal in Rheinland-Pfalz. Stark Regen hatte die Ahr in einen reißenden Strom verwandelt, stellenweise mit Wasserständen von mehr als 7 Metern. Die Schäden waren verheerend. Insgesamt kamen bei dem Hochwasser in Deutschland nach offiziellen Angaben mehr als 180 Menschen ums Leben. Heike Liesmann vom Hessischen Rundfunk mahnt in ihrem Kommentar in den ARD-Tagesthemen, so ein Extremwetterereignis wird wieder passieren.
24: Welche Regionen dann betroffen sein werden, wir wissen es nicht. Das Recht auf ein Dach über dem Kopf, das Recht auf Leben, das Recht auf Gesundheit. Der Klimawandel setzt fundamentale Menschenrechte außer Kraft. Das sagt die Klimaforscherin und Physikerin Friederike Otto. Und sie hat recht. Die Menschen im Ahrtal haben es heute vor genau 5 Jahren bitter erfahren. Die Menschen in Valencia vor 2 Jahren ebenso. Mit jedem Zehntel Grad fortschreitender Erderwärmung wird es mehr Wasser in der Luft geben und vermutlich auch mehr Tote bei solchen Sturzfluten. Was können wir tun? Menschen früher und besser zu warnen, ist eine große Lehre aus der Ahrtal-Katastrophe. Extremwetter verhindern können Frühwarnsysteme aber nicht. Katastrophenpläne, Versickerungsflächen, Entsiegelung, Hochwasserschutz – das ist alles wichtig und gut. Aber Klimaanpassung allein wird uns nicht reichen. Nur konsequenter Klimaschutz verhindert eine weitere Aufheizung der Erde. Dass die Politik uns gerade ermutigt, einfach weiter Gas, Öl und Kohle zu verbrennen, ist im Grunde Selbstmord.
10: Die Meinung von Heike Liesmann vom Hessischen Rundfunk. Die Taz aus Berlin geht bei der Frage nach den Konsequenzen aus der Flutkatastrophe mit der Bundesregierung hart ins Gericht.
25: Die Anti-Klimapolitik von Schwarz-Rot ist auch vor diesem Hintergrund ein Hohn. Das Abwürgen des klimafreundlichen Heizungsaustauschs

0: Jahren zu verhindern. Gebaut ist davon noch keines. Dass die meisten Häuser, wenn auch mit Auflagen, an denselben Stellen wiederaufgebaut wurden, besorgt Experten ebenfalls. Ihr Fazit: Wenn heute wieder eine Flut wie 2021 käme, wären die Auswirkungen ähnlich.
1: Die Pforzheimer Zeitung kritisiert ebenfalls, dass längst nicht alle notwendigen Maßnahmen ergriffen wurden.
0: Vieles ist gelungen seit der großen Katastrophe, manches besser als erwartet. Aber das dringend benötigte Rückhaltebecken oder andere präventive Maßnahmen nicht aus diesen Mitteln finanziert werden dürfen, wirkt angesichts wachsender Risiken durch Extremwetter weltfremd. Erinnern heißt deshalb mehr als Kränze niederzulegen und Dankesworte zu sprechen. Es heißt auch, alles zu tun, damit sich ein solcher Horror nicht wiederholen kann.
1: Die Solidarität mit den betroffenen Menschen und was daraus an Stärke erwachsen ist, daran erinnert der schleswig-holsteinische Zeitungsverlag SHZ.
0: Die Rheinland-Pfälzer haben gezeigt, was Wille und Kraft vermögen können. Ohne die Welle der Hilfsbereitschaft von Menschen aus der Region und dem ganzen Land wäre das nicht möglich gewesen. Ein Blick auf die betroffenen Orte führt vor Augen, was Zusammenhalt und Gemeinschaft bewegen können. Das ist ein unfassbar starkes Zeichen in diesen Zeiten.
1: Und das waren die Standpunkte, zusammengestellt von Volko Damm.
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1: Heute vor 50 Jahren wurde im Landkreis Hildesheim Diane Heidkrüger geboren. Unter dem Namen Diane Kruger wurde sie zu der derzeit bekanntesten deutschen Schauspielerin in Hollywood.
3: Ich dachte immer, um Schauspieler zu sein, muss man in einer künstlichen Familie geboren sein, in einer Großstadt leben, man wird entdeckt. Ich weiß nicht, wie man Schauspieler wird. Ich komme aus Algermissen, also.
4: Algermissen? Landkreis Hildesheim, Niedersachsen. Diane Heidkrüger, ballettbegeisterte Tochter eines Computerspezialisten und einer Bankangestellten, schafft es nach London. Mit 11 Jahren in den Sommerferien zur Royal Ballet School. Doch ihr Traum von der Prima Ballerina platzt. Auf jeden Fall will sie weiter etwas Künstlerisches machen.
5: Der größte Gefallen, den meine Mama mir gemacht hat, mit 15 hat sie mir gesagt, du darfst mit der Schule aufhören, ich vertraue dir, du kannst weggehen, um Model zu werden.
4: Mit 15 gewinnt Heidkrüger einen Modelwettbewerb und zieht nach Paris, arbeitet für Chanel und Dior auf dem Laufsteg und zitiert die Titelseiten von Vogue und Cosmopolitan. In Frankreich erhält sie erste Filmangebote. Dann holt Regisseur Wolfgang Petersen sie nach Hollywood. Sie spielt die schönste Frau der Antike, Helena, im Historienfilm Troja von 2004 an der Seite von Brad Pitt und Orlando Bloom.
6: Spiel nicht mit mir.
7: Wenn du mitkommst, sind wir nirgends sicher. Die Götter werden uns verfluchen.
4: Aus Diane Heidkrüger wird in Hollywood Diane Kruger.
3: Ich habe fast 5 Jahre in Amerika gelebt und es ging mir einfach auf die Nerven, jedes Mal meinen Namen zu buchstabieren. Jetzt sage ich einfach nur, it's like Freddy, Freddy Krueger.
4: Anders als ihre Landsleute Marlene Dietrich, Elke Sommer oder Udo Kier, die auch in Hollywood Karriere machten, erhält Diane Kruger erst lange nach ihrem weltweiten Durchbruch Rollenangebote aus der Heimat. Für den Streifen Amrum muss sie Friesisch lernen.
8: Was will du?
9: Wieder für dich arbeiten.
8: Hau auf!
4: Am 15. Juli 1976 kam Diane Kruger als Diane Heidkrüger in Algermissen, Landkreis Hildesheim, zur Welt. Heute vor 50 Jahren.
1: Der Stichtag war das von Oliver Rustemeyer. Und noch einmal der Verkehrsservice in der ARD-Infonacht. Die Autobahn 98 Schaffhausen Richtung Weil am Rhein. Der Bürgerwaldtunnel ist dort gesperrt. Es wurde die Höhenkontrolle ausgelöst. Und das war die ARD-Infonacht, heute mit Sven Hasenklever. Gleich um 6 geht es hier weiter mit den Nachrichten. Heute ist Mittwoch, der 15. Juli 2026 und es wird sommerlich, um es vorsichtig auszudrücken. Bis zu 33 Grad werden heute erwartet. Die Zeit jetzt gleich 5.58 Uhr.
10: Und damit guten Morgen aus dem Studio von MDR Aktuell in Leipzig. Wir starten in die Sendung wie immer mit einem Blick aufs Wetter. Den hat Jörg Schröder für uns. Morgen, Jörg.
11: Einen wunderschönen guten Morgen.
10: Wie sieht er denn aus, der Mittwoch?
11: Teils, sage ich ganz vorsichtig. Mhm. Und von sommerlichen Temperaturen sind wir zum Teil auch weit entfernt. Denn zum Beispiel in der Oberlausitz oder auch auf dem Erzgebirgskamm erwarten wir heute gerade mal Temperaturen bei 23 Grad. Bleiben wir gleich mal im Erzgebirge in der Oberlausitz. Genauso auch im Thüringer Wald und in Sachsen insgesamt. Denn da ziehen heute zeitweise mal mehr Wolken durch. Und da sind stellenweise auch ein paar Regentropfen möglich. Das höchste Schau- und Gewitterrisiko sehen wir vor allem im Erzgebirge, im Elbtal und auch in der Oberlausitz mit den meisten Wolken. Je weiter westlicher man kommt, umso mehr Sonnenschein gibt es und das heißt gerade etwa

0: Also im Werratal, im Eichsfeld, im Harz oder auch im Mansfelder Land erwarten wir insgesamt einen wunderbaren Sommertag bei Temperaturen bis 28 Grad.
1: Und da, wo was runterkommt, können das auch Unwetter werden?
0: Also gestern hatten wir ja zum Teil am Abend in Thüringen vor allen Dingen mit Unwettern zu tun. Also eine Unwettergefahr sehe ich heute nicht. Es wird mal eine kleine Husche geben, allerdings größere Regenmengen. Aktueller Stand eher nein.
1: Kurzer Blick noch auf morgen.
0: Morgen der Tag insgesamt ganz freundlich. Wir erwarten in Thüringen vor allem hier richtig viel Sonnenschein. Im Norden von Sachsen-Anhalt, genauso auch im Osten von Sachsen. Da sind auch morgen wieder ein paar mehr Wolken unterwegs und da kann es auch mal so ein bisschen tröpfeln. Die Temperaturen gehen rauf bis örtlich 30 Grad. Die höchsten Werte erwarten wir morgen in Thüringen.
1: Und wann ist denn nochmal eine Abkühlung in Sicht?
0: Die kommt auf alle Fälle. Wer den Sommer mag, sollte auf alle Fälle die 30 Grad noch mal so richtig genießen. Denn am Freitag kommt der Wetterwechsel mit Schauern und Gewittern. Das Wochenende spürbar kühler. Am Sonntag gerade mal Werte bis 21 Grad.
1: Jörg Schröder, danke. Die Diskussion kommt ja immer wieder auf. Jetzt wurde sie gerade wieder angestoßen. Brauchen wir eine zentrale Gedenkstätte für die Opfer der RAF? Es wird gerade wieder debattiert und wir fragen aber gleich mal, warum gibt es so eine Gedenkstätte eigentlich noch nicht? Antworten hat gleich eine Historikerin und die hat auch einen ganz konkreten Vorschlag, wie eine gute Lösung da aussehen könnte. Außerdem sprechen wir über KI aus Thüringen. Wie da der aktuelle Stand ist, auch das hören Sie gleich hier.
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3: Um 6 Uhr mit Alexander Terhorst. Die USA haben in der Nacht ihre Seeblockade in der Straße von Hormuz wieder aufgenommen. Schiffe sollen so daran gehindert werden, iranische Häfen oder Küstengebiete anzusteuern oder von dort abzulegen. Außerdem hat das US-Militär wieder neue Luftangriffe auf den Iran geflogen. Nach US-Angaben sollen damit iranische Attacken auf Handelsschiffe in der Meerenge verhindert werden. Der Iran reagierte mit Angriffen auf Ziele in Jordanien, Kuwait und Bahrain. US-Präsident Donald Trump forderte Teheran zu Verhandlungen auf, andernfalls würden in der kommenden Woche alle Kraftwerke und Brücken zerstört. Die Thüringer Verwaltung führt im kommenden Herbst ein eigenes KI-Modell für ihre Mitarbeiter ein. Das sagte Digitalstaatssekretärin Melin Starke dem MDR. Demnach wird das KI-Modell mit dem Namen F13 schrittweise in den Behörden im Freistaat ausgerollt. Die KI werde bereits von ausgewählten Mitarbeitern in mehreren Ministerien getestet. Laut Starke schreibt das Programm Zusammenfassungen und hilft den Mitarbeitern beim Formulieren von Behördenbriefen. Beamte prüfen alle Ergebnisse der KI anschließend persönlich. Über Teile Mitteldeutschlands sind am Abend und in der Nacht schwere Unwetter hinweggezogen. Im Eichsfeld wurden nach Angaben der Feuerwehr Straßen überschwemmt, außerdem stürzten Bäume um. Aus mehreren Landkreisen in Thüringen und Ostsachsen wurden zudem herabfallende Äste gemeldet. Der Deutsche Wetterdienst warnte in Teilen von Thüringen und Sachsen zwischenzeitlich vor schwerem Gewitter und extremen Orkanböen sowie heftigem Starkregen. Inzwischen sind alle Warnungen aufgehoben. 5 Jahre nach der Flutkatastrophe in Nordrhein-Westfalen und Rheinland-Pfalz hat Bundeskanzler Friedrich Merz den Betroffenen und Hinterbliebenen sein Mitgefühl ausgedrückt. Der CDU-Politiker sagte am Abend bei einer Gedenkveranstaltung im Ahrtal, die Menschen dort hätten Dinge erlebt, die für die meisten Deutschen unvorstellbar seien. Der rheinland-pfälzische Ministerpräsident Gordon Schnieder bat um Entschuldigung für das Versagen des Staates. Bei der Sturzflut waren im Juli 2021 mehr als 180 Menschen ums Leben gekommen. Bei der Fußball-Weltmeisterschaft hat Spanien das Endspiel erreicht. Der Europameister setzte sich im Halbfinale gegen Frankreich mit 2:0 durch. Der Gegner der Spanier wird heute Abend ermittelt zwischen England und Argentinien. Das Finale findet dann am Sonntagabend statt. Das waren die Nachrichten. Das Wetter mit den Temperaturen von 5 Uhr. Auf dem Brocken wolkenlos 12 Grad, Chemnitz wolkig 15. Dresden wolkig 16 Grad, Eisenach bedeckt 15. Erfurt bedeckt 16, Fichtelberg Nebel 13 Grad. Gera wolkenlos 16, Görlitz leichter Regen 15 Grad. Halle wolkig 15, Leipzig wolkenlos 16, Magdeburg wolkenlos 15 Grad. In Meiningen wolkenlos bei 15 Grad. Die Vorhersage, zunächst der Sonnenaufgang in Halle um 5.12 Uhr war der, Sonnenuntergang heute um 21.23 Uhr. teils heiter, teils auch länger bewölkt, stellenweise etwas Regen, 23 bis 28 Grad. Morgen Sonne, in der Altmark und Oberlausitz mehr Wolken und Schauer, 24 bis 30 Grad. Und am Freitag ziehen Schauer und Gewitter durch, es bleibt sommerlich warm. MDR Verkehrsdienst. A2 Richtung Hannover zwischen Peine-Ost und Helmelerwald bis etwa 12 Uhr ist die Fahrbahn. Also gibt es Behinderungen durch Fahrbahnausbesserungen. 5 Kilometer stockender Verkehr derzeit. A9 Richtung Berlin zwischen Bergbad Steben und Rudolfstein. 2 Kilometer Stau durch einen defekten LKW. Die A73 Richtung Suhl ist zwischen Eisfeld Nord und Schleusingen gesperrt. Wegen Bauarbeiten noch bis 7 Uhr. Geblitzt wird auf der A9 Richtung Berlin zwischen Halle und Bitterfeld-Wolfen und Richtung München zwischen Niemeck und Kleinmarzehns. Auf der A38 Richtung Göttingen Höhe Dreieck Südharz. Soweit der MDR-Verkehrsdienst, die Zeit 6.04 Uhr.
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1: Und am Mikrofon begrüßt Sie Daniela Schmidt. Schönen guten Morgen, schön, dass Sie dabei sind. Es hat sich ja bei vielen eingebrannt, dieses Wort. Kriegstüchtig soll Deutschland werden, so sagt ja der Bundesverteidigungsminister. Die Wehrpflicht ist nach wie vor ausgesetzt, aber das Thema ist natürlich präsent. Das sieht man auch an diesen aktuellen Zahlen. Immer mehr Menschen stellen einen Antrag auf Kriegsdienstverweigerung. Astrid Wulff hat nach den Gründen gefragt.
4: Sie wollen nicht mit einer Waffe auf andere schießen. Immer mehr Menschen verweigern den Kriegsdienst. Im ersten Halbjahr sind laut zuständigem Bundesamt rund 5.800 Anträge eingegangen. Im ganzen Jahr davor war es knapp ein Drittel weniger, die Jahre zuvor deutlich weniger. Seit Jahresbeginn werden 18-Jährige im Rahmen des neuen Wehrdienstes erfasst. Männer müssen dazu einen Fragebogen ausfüllen und können anschließend zur Musterung eingeladen werden. Das ist für Ralf Buchterkirchen ganz klar der Grund, warum mehr Männer, nicht nur Junge, den Kriegsdienst verweigern wollen. Er ist Sprecher der Deutschen Friedensgesellschaft Vereinigte KriegsdienstgegnerInnen und berät in Sachsen-Anhalt zur Antragstellung. Die Anfragen nehmen zu.
5: Also wir merken das auf jeden Fall. Also wir beraten per Mail, telefonisch, aber haben auch einmal im Monat in Halle einen festen Anlaufpunkt, wo auch Jugendliche kommen, aber halt auch Eltern, aber auch Reservistinnen und Reservisten vorbeikommen oder per Mail anfragen und halt Beratung brauchen.
4: Auch in Sachsen und Thüringen berichten die Berater der Deutschen Friedensgesellschaft von mehr Anfragen, wie genau der Kriegsdienst verweigert werden kann. Wolfgang Geffe hat schon zu DDR-Zeiten Jugendliche in Thüringen beraten. Die jungen Leute, die sich heute an ihn wenden, seien beunruhigt durch die weltpolitische Lage und beschäftigten sich auch deshalb mit dem Thema. Im Grundgesetz ist verankert, dass der Kriegsdienst mit Waffe aus Gewissensgründen verweigert werden kann. Diese Gründe seien individuell unterschiedlich, erzählt Geffe.
6: Manche begründen es damit, dass sie Menschen begegnet sind, die in Kriegsgebieten waren. Afghanistan, Syrien, Ukraine. Andere begründen es mit ihrer Familiengeschichte. Wieder andere begründen es mit dem Geschichtsunterricht in der Schule. Filme spielen eine Rolle, Literatur spielt eine Rolle. Es kommt auch vor, dass jemand sagt, ich bin selber Vater und es kommt für mich nicht in Frage, dass mein Kind erlebt, dass ich mit einer Waffe in der Hand zu sehen bin. Wiederum andere sagen, es hängt mit meiner religiösen Erziehung zusammen.
4: Wolfgang Geffe engagiert sich schon jahrzehntelang für Friedensorganisationen. Als 2011 die Wehrpflicht ausgesetzt wurde, hätte er nicht gedacht, dass er nochmal beratend aktiv werden muss. Er kann sich noch an ganz andere Zeiten erinnern.
7: Also ich blicke ja auf ganz andere Zahlen zurück. Wir haben Anfang der 2000er Jahre 150 bis 180, 190.000 Kriegsdienstverweigerer pro Jahr gehabt. Also wenn wir von diesen Zahlen ausgehen, wir kommen vielleicht in diesem Jahr auf 10.000, ist das aber noch deutlich weniger, als das in den 2000er Jahren war.
4: Den Kriegsdienst verweigern kann aber bis auf Ausnahmen nur, wer als tauglich gemustert wurde. Die Bundeswehr führt die Musterungen aktuell erst schrittweise wieder ein. Neben den Anträgen auf Kriegsdienstverweigerung hat in den vergangenen Jahren auch die Zahl derjenigen leicht zugenommen, die eine frühere Verweigerung zurücknehmen. Laut Bundesamt für Familie und zivilgesellschaftliche Aufgaben sind die Verzichtserklärungen von rund 540 vor drei Jahren auf 780 im vergangenen Jahr gestiegen.
1: Der Bericht von Astrid Wulff. Es gab ja in den letzten Wochen einige Schlagzeilen aus aus Thüringen zum Thema KI. Es war nämlich rausgekommen, dass der Thüringer Ministerpräsident Mario Vogt ganz gern mal Reden oder auch Gastbeiträge in Zeitungen von der KI hat schreiben lassen, zumindest in Teilen und ohne das transparent zu machen. Ja, das war ein Fehler, sagt er inzwischen, aber auch, Leute, KI ist eine gute Arbeitshilfe, wir sollten die nicht verteufeln. Zumal Thüringen demnächst ja sogar eine eigene KI bekommen soll. Wie da der Stand ist und was die dann kann, das weiß Jan Breuer.
8: Erster Stock im Landesrechenzentrum in Erfurt. Hier hat Tobias Gräbe sein Büro, Abteilungsleiter und verantwortlicher Administrator für F13. Das ist keine neue Funktionstaste auf dem Laptop oder der Tastatur, sondern eine souveräne, modellunabhängige Open-Source-KI, entwickelt vom Land Baden-Württemberg in Zusammenarbeit mit dem Saarland und Thüringen. Eine künstliche Intelligenz für die Verwaltung, die vieles einfacher machen soll, schneller machen soll, die Arbeitsschritte abnehmen soll demnächst.
9: Okay, das ist das F13. Ich würde jetzt einfach mal so ein, zwei Dinge zeigen. Vielleicht erst mal ganz kurz, das System ist, oder die Funktionen sind im Grunde genommen aktuell so ein Stück weit in drei Sparten aufgeteilt. Chat, Recherche und Zusammenfassung.
8: Noch ist F13 in der Testphase, hat keinen Internetzugang und speist sein Wissen aus einem klar definierten Behördenarchiv. Wobei die Erprobung weiter reicht als ins Büro von Tobias Gräbe. Konkret haben ausgewählte Mitarbeiter in verschiedenen Ministerien Zugriff auf F13, lassen sich Zusammenfassungen erstellen zu bestimmten Vorgängen, lassen sich Formulierungshilfen entwerfen für Behördenschreiben oder lassen F13 recherchieren. Für Milene Starke, Digitalstaatssekretärin, ist in diesem Zusammenhang wichtig zu sagen.
10: Also grundsätzlich werden alle Ergebnisse, die aus der KI kommen, immer noch mal nachgeprüft. Das ist der sogenannte Human in the Loop. Das ist auch ganz klar von unserer Seite so vorgegeben. Und es ist auch aktuell tatsächlich auch im Rahmen der KI-Verordnung so vorgegeben.
8: Die Verordnung hat im Moment den Status einer Musterdienstanweisung, also einer Handlungsempfehlung ohne bindenden Charakter. Verbindlichkeit soll später folgen. 8 Punkte sind aufgeführt. Dazu gehört die Pflicht zur Transparenz, der Einsatz von KI muss gekennzeichnet werden, dazu gehört die Wahrung des Urheberrechts und es ist untersagt, Daten aus dem behördlichen Alltag zu nutzen, um damit KI zu trainieren. F13 wird woanders verbessert, so Milene Starke.
10: Die LLMs, die da dahinter liegen, die sogenannten Large Language Models, also das ist sozusagen die KI, der Algorithmus, da nutzen wir Open Source Modelle, wie zum Beispiel das Mistral, was man ja auch aus Frankreich kennt. Das wird auf Open-Source-Level nachtrainiert, und wir können sozusagen dann die aktualisierten Modelle dann bei uns wieder einbinden.
8: Open-Source bedeutet, der Quellcode, das Herz des Programms, ist öffentlich zugänglich und einsehbar. Deshalb hat die Entwicklung von F13 den Freistaat Thüringen keine zusätzlichen Gelder gekostet. Investitionen werden erst dann notwendig, wenn das Programm allen Mitarbeitern der Verwaltung zur Verfügung steht. Dann braucht es neue Hardware, Server und Rechner. Bislang schöpft F13 seine Leistung nur aus einem Server. Für die Testphase reiche das völlig, erzählt Administrator Tobias Gräbe.
9: Das Besondere an diesen KI-Servern ist, dass die im Grunde genommen diese Grafikprozessoren einsetzen. Und man setzt Grafikprozessoren ein, weil man halt sehr viel parallele Anfragen starten muss.
8: Stand jetzt soll ab Herbst das KI-Modell F13 nach und nach auf die Thüringer Behörden ausgerollt werden und einsatzbereit sein. Laut Digitalstaatssekretärin ist das nur ein Schritt auf dem Weg zur Nutzung von künstlicher Intelligenz. Denn parallel dazu soll im Freistaat ein Kompetenzzentrum entstehen, das nicht nur die Mitarbeiter schult, sondern auch mögliche weitere Anwendungen erforscht oder gar neue KI-Systeme für die Verwaltung.
1: Aus Erfurt war das Jan Breuer. Man hat mit ihr zu tun, obwohl man das eigentlich gar nicht möchte. Es geht jetzt um die Schufa hier bei MDR aktuell. Die sammelt ja Daten über so gut wie alle Verbraucherinnen und Verbraucher in Deutschland und rechnet aus, wer kreditwürdig ist, wer seine Rechnungen bezahlen kann und wer nicht. All diese Daten müssen aber irgendwann auch wieder gelöscht werden, besonders wenn es um heikle Geschichten geht wie Schulden, die man irgendwann mal hatte. Und jetzt zeigt sich aber, die Schufa löscht diese veralteten Daten anscheinend gar nicht, sondern führt eine Schattendatenbank. Peter Hornung.
11: Bis zu den Recherchen von NDR und Süddeutscher Zeitung wussten selbst Fachleute nichts von dieser Datenbank und sind nun erstaunt. während die Schufa selbst sagt, alles rechtens. Zitat:
12: Die Speicherung und Weiterverarbeitung von historischen Daten stützt sich insgesamt auf mehrere sich gegenseitig ergänzende datenschutzrechtliche Erlaubnistatbestände.
11: Alte Kredite oder Kreditkarten, aber auch Pfändungen oder gar Privatinsolvenzen, Schulden, die die Betroffenen oft schon vor Jahren beglichen haben. All das findet sich in der Schattendatenbank. Sensible Informationen, die großen Schaden anrichten könnten, wenn sie in die falschen Hände geraten. Dabei garantiert die Europäische Datenschutzgrundverordnung sogar ein Recht auf Vergessen werden, eine zweite Chance für frühere Schuldner. Die Schufa sagt, sie erstelle mit den alten Daten zwar historische Scores, also Verbraucherbewertungen, und gebe sie an Vertragspartnerinnen weiter, das seien aber nur Datentests, um zu zeigen, wie gut der im Frühjahr vorgestellte neue Schufa-Score sei. Ein Grund dafür, Banken seien gesetzlich verpflichtet, neue Scores gründlich zu testen. Trotzdem, so eine große Sammlung historischer Daten dürfe die Schufa gar nicht haben. Und auch solche Bewertungen weiterzugeben sei nicht zulässig, sagt Ruth Janal, Datenschutzexpertin und Professorin an der Uni Bayreuth.
13: Historische Scores geben einen gewissen Einblick über die finanzielle Situation der betroffenen Personen in der Vergangenheit. Und das geht die Vertragspartnerinnen der Schufa schlichtweg überhaupt nichts an.
11: Diese Vertragspartnerinnen sind Banken, aber auch Handyanbieter, Energieversorger, große Handelsunternehmen und Zahlungsdienstleister. Claudio Zeitz-Brandmeier vom Verbraucherzentrale Bundesverband sieht mögliche Gefahren für Verbraucher.
14: Das ist natürlich problematisch, weil für die Unternehmen, die diese Daten bekommen, ist es ja sehr verlockend, diese Daten nicht nur für Testzwecke zu verwenden, sondern sie auch tatsächlich für Kreditentscheidungen beispielsweise heranzuziehen.
11: Das aber dürften die Unternehmenskunden nicht, sagt die Schufa. So stehe es in den Verträgen. Zudem müssten die Daten nach den Tests wieder gelöscht werden. Verbraucher müssen also Vertrauen haben. Noch dazu, weil sie bislang weder erfuhren, dass die Schufa veraltete Daten von ihnen speichert, noch dass damit Experimente gemacht werden. Das interessiere die Menschen gar nicht, so die Botschaft der Schufa. Zitat:
12: Verbraucherinnen und Verbraucher wollen vor allem wissen, wie es aktuell um ihre Bonität steht und welche Daten Einfluss auf ihren Score haben.
13: Das ist aus meiner Sicht Quatsch,
11: sagt er gegen die Datenschutzexpertin Ruth Janal. Das Gesetz sei an dieser Stelle klar. Verbraucher hätten ein Recht darauf, alles zu erfahren, was über sie gespeichert sei. Und die Schufa müsse es den Menschen auch mitteilen, wenn sie danach fragen.
1: Peter Hornung berichtete. 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Die USA haben wieder Luftangriffe auf den Iran geflogen und blockieren erneut die Straße von Hormuz. Das ist unser Top-Thema. Was heute noch wichtig wird, jetzt mit Alexander Terhorst.
3: Gut 14 Monate nach seinem Amtsantritt stellt sich Bundeskanzler Friedrich Merz am Mittag bei der traditionellen Sommerpressekonferenz den Fragen der Medien. Dabei soll es um aktuelle Themen der Innen- und Außenpolitik gehen. Sachsen rüstet beim Katastrophenschutz weiter auf. Laut Innenministerium werden am Vormittag in Plauen 6 Einsatzfahrzeuge an die Landkreise Bautzen, Görlitz, Mittelsachsen, Leipzig, Zwickau und den Erzgebirgskreis übergeben. Sie sollen bei Großschadensanlagen und Katastrophenfällen eingesetzt werden. Jedes Fahrzeug kostet 700.000 Euro. In Mainz wird heute eine Studie zu den Chancen und Schattenseiten digitaler Medien vorgestellt. Es geht um das digitale Wohlbefinden von Jugendlichen in Deutschland. Erstellt wurde die repräsentative Studie vom Medienpädagogischen Forschungsverbund Südwest. Das Wetter heute auch mal länger bewölkt, stellenweise sogar Regen, 23 bis 28 Grad, sonst teils heiter. Morgen Sonne in der Altmark und Oberlausitz, mehr Wolken als Schauer, 24 bis 30 Grad. MDR aktuell Verkehrsdienst, A2 Richtung Hannover. Zwischen Peine-Ost und Hemelerwald wird bis etwa 12 Uhr die Fahrbahn ausgebessert. 5 Kilometer stockender Verkehr. A9 Richtung Berlin zwischen Bergbad Steben und Rudolfstein. 2 Kilometer Stau durch einen liegengebliebenen LKW. Die A73 Richtung Suhl ist zwischen Eisfeld Nord und Schleusingen bis noch 7 Uhr gesperrt wegen Bauarbeiten. Geblitzt wird auf der A9 Richtung Berlin zwischen Halle und Bitterfeld-Wolfen und Richtung München zwischen Niemek und Kleinmarzehns und auf der A38 Richtung Göttingen Höher Dreieck Südharz. Soweit der MDR aktuell Verkehrsdienst, 6.17 Uhr.
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1: Brauchen wir einen zentralen Gedenkort für die über 30 Todes- und zahlreichen sonstigen Gewaltopfer der RAF? Diese Debatte, die rollt ja gerade wieder. Angestoßen hat sie Bayerns Innenminister Joachim Herrmann. Die Hinterbliebenen, beispielsweise von den RAF-Mordopfern Jürgen Ponto und Hans-Martin Schleyer, stimmen mit ein in die Forderung. Dabei gibt es natürlich Gedenkorte. Es gibt Tafeln an Orten, wo Menschen von der RAF ermordet wurden. Oder es gibt auch den Lernort Landshut, wo das Wrack des damals entführten Flugzeugs als Ausstellungsraum dient. Allerdings nur zeitlich begrenzt. Was es aber eben nicht gibt, ist die eine zentrale Gedenkstätte. Ich habe die Historikerin Professor Annette Vohwinkel vom Leibniz-Zentrum für zeithistorische Forschung Potsdam gefragt, warum eigentlich nicht?
15: Der erste Grund ist sicher, dass es anders als jetzt zum Beispiel bei dem Olympia-Attentat von 1972 nicht den einen Ort gibt in der Bundesrepublik, mit dem man die RAF oder schon gar nicht die Opfer der RAF verbinden würde. Also man müsste sich jetzt zuallererst mal darauf einigen, wo möchte man jetzt eigentlich der Opfer gedenken? Und der zweite, vielleicht noch wichtigere Punkt, ist die Frage, wie will man der Opfer gedenken? Denn die Perspektiven auf das, was damals passiert ist, sind ja außerordentlich unterschiedlich. Um jetzt mal nur, und ich sage jetzt ausdrücklich dazu, dass das nicht meine eigenen Argumente sind, die ich jetzt aufzähle, sondern es sind einfach unterschiedliche Argumente, die man ins Feld führen kann. Sagen wir mal, mein Vater ist von der RAF umgebracht worden. Dann habe ich einen sehr engen Angehörigen und ein Individuum verloren, an das ich mich gerne erinnern möchte. Und die RAF ist eine terroristische Gruppe, die ich rundheraus ablehne. Und das möchte ich an diesem Ort zum Ausdruck bringen, verständlicherweise. Es gibt aber auch Menschen, die erinnern sich an die 70er Jahre, vor allem als eine Zeit der sozialen Bewegungen in der Bundesrepublik. Und die verorten die Rote Armee-Fraktion irgendwo am Rand dieser sozialen Bewegung, die man ja eigentlich erstmal als was Positives, als einen Aufbruch in eine neue demokratische Gesellschaft interpretiert hat. So, und für solche Leute ist es nicht so eindeutig zu sagen, die Rote Armee-Fraktion war nur eine Terrororganisation. Die sagen, wir verbinden die Rote Armee-Fraktion auch mit einer Protestbewegung gegen einen Staat, der ja die Grenzen der Demokratie auch teilweise wirklich bis an den Rand ausgereizt hatte.
1: Aber das heißt, die Debatte um die Taten der RAF, die unterscheidet sich mitunter dann ganz grundlegend von anderen Debatten über terroristische Vorfälle.
15: Also nehmen wir mal den Anschlag auf das Oktoberfest als Vergleichsfall. Mhm. Da hat es relativ schnell einen Gedenkort gegeben, also so eine Gedenkstele, auf die auch die Namen von zumindest einem Teil der Opfer eingraviert sind. Da war die Frage nach dem Ort relativ einfach zu klären. Das steht ja da auf dem Oktoberfestgelände. Und es gab schon einen Grundkonsens, dass man diese Tat ablehnt, die ja auch lange Zeit als die Tat eines Einzeltäters dargestellt worden ist und nicht mit einem politischen Problemen der Gewalt von rechts wirklich so eng in Verbindung gebracht worden ist. Da war es vergleichsweise einfach. Aber bei der RAF oder vielleicht müsste man auch allgemeiner sagen, bei den linksterroristischen Bewegungen, wo dann auch die Bewegung 2. Juni und die revolutionären Zellen dazu gehörten, da ist es, glaube ich, nicht so einfach mit der Abgrenzung.
1: Gibt es aus historischer Sicht eine Art Grenze, ab der gesagt wird, ja, das sind jetzt genug Opfer oder ja, da sind wir klar genug, das Leid ist oder war groß genug, dass es jetzt einen zentralen Gedenkort gibt? Also was braucht es da, damit sowas passiert?
15: Ich glaube, dass Zahlen nicht wirklich eine Rolle spielen. Also wenn man noch mal ein paar Jahrzehnte zurückblickt, es hat ja auch sehr lange gedauert, bis wir einen Gedenkort für die 6 Millionen ermordeten Juden hatten. Und das war nun wirklich, also zahlenmäßig würde ich sagen, stand das außer Frage. Aber es muss auch der gesellschaftliche Boden dafür bereitet sein. Ich glaube, entscheidend ist wirklich die Frage, was ist der Interpretationsrahmen? Also wie ordnet man das Ereignis historisch ein und wie ordnet man es auch moralisch ein? Gibt es was, worauf sich alle einigen können?
1: Denken Sie, dass so ein zentrales Denkmal, ein zentraler Gedenkort für die Opfer der RAF, dass sowas kommen sollte und auch kommen wird?
15: Also wenn Sie mich fragen, ich hadere so ein bisschen damit, dass dieser Lernort Landshut jetzt nur für ein halbes Jahr geöffnet werden soll. Meiner Meinung nach wäre es sinnvoll, diesen Lernort Landshut einfach auf Dauer einzurichten und auch offen zu halten. Ich fände es gut, einen Ort zu haben, der einen konkreten Bezug hat zu den Ereignissen, an dem man exemplarisch historisches Lernen versuchen kann zu vermitteln. Mir ist jetzt auch klar, dass das wahrscheinlich nicht der Wunschort der Angehörigen ist, aber aus meiner Sicht als Historikerin wäre das durchaus sinnvoll, da eine Dauereinrichtung rauszumachen.
1: Das sagt die Historikerin Annette Vohwinkel.
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1: Wissen Sie noch die krasse Hitzewelle Ende Juni? Die wird vielen in Erinnerung bleiben. Den Menschen in Leipzig auch deshalb, weil ja einfach mal keine Straßenbahnen mehr fahren konnten. Durch die Hitze waren die Gleise nicht mehr sicher. Blöd für alle, die in diesen Tagen irgendwo hin mussten. Noch blöder für Menschen wie unseren Hörer Mike Dallmann. Der ist nämlich blind, kann also in so einer Situation nicht einfach aufs Fahrrad umswitchen oder sich ins eigene Auto setzen. Deshalb wollte er sich ein Taxi vorbestellen, damit er überhaupt zur Arbeit kommt. Die Antwort? Nö, das geht leider nicht. Deshalb hat Mike Dallmann sich bei uns gemeldet und fragt, wie sollen Menschen, die nicht uneingeschränkt mobil sind, bitte zur Arbeit kommen, wenn nicht mal Taxi-Vorbestellen funktioniert? Und ist das auch in anderen Städten ein Problem? Jan Kröger hat Antworten gesammelt.
16: Zunächst, es war genau so wie von Mike Dallmann geschildert. Vorbestellungen von Taxis waren nach dem Ausfall der Straßenbahnen nicht möglich. Das bestätigt Thomas Vogt, Geschäftsführer der Leipziger Taxizentrale 4884.
17: Wir gehen ja mit dem Kunden im Prinzip schon einen Werksvertrag ein. Und er verlässt sich dann auf die Aussage, ja, Ihr Fahrzeug kann in einer Stunde bereitgestellt werden. Das können wir nicht garantieren. Und aus diesem Grund haben wir gesagt, nein, Vorbestellungen nehmen wir nicht an. Bitte rufen Sie an, sobald Sie das Fahrzeug für sofort bestellen möchten. Dann wissen wir ganz genau, wie viel haben wir und wie lange ist die Anfahrtzeit.
16: Thomas Vogt nennt es eine Extremsituation. Der Ausfall der Straßenbahnen kam plötzlich und noch dazu am Wochenende, wenn sowieso weniger Taxis unterwegs seien.
18: Da haben, denke ich mal, eine Vielzahl von Leipzigern die Situation erfahren müssen, wie es Leuten geht, die ein Handicap haben.
16: Das sagt Gunter Jänig, Vorsitzender des Behindertenverbands Leipzig. Schließlich hätten alle es schwer gehabt, von A nach B zu kommen. Wer aber, wie Menschen mit Behinderung, nicht aufs Auto oder Fahrrad umsteigen kann, sei immer noch stärker betroffen gewesen. Denn Vorgaben, jemanden bevorzugt zu befördern, haben Taxis nicht. Ob Mike Dallmann zur Arbeit muss oder ein körperlich fitter 30-Jähriger seine Freunde am anderen Ende der Stadt besuchen will, spielt bei der Buchung keine Rolle. Für Behinderte kennt Gunter Jänig noch eine andere Möglichkeit. Doch wer arbeitet, rutscht da durchs System.
18: Man muss dann versuchen, den Fahrdienst zu aktivieren, wenn man da Glück hat. Und dann ist ja noch die Frage des Kostenträgers. Denn die Stadt finanziert nur Freizeitfahrten, keine Fahrten zur Arbeit.
16: Das ist kein reines Leipziger Problem. In anderen Großstädten wie Dresden, Erfurt oder Magdeburg gilt das Gleiche. Und falls dort der Nahverkehr stillstehen sollte, dürfte es auch ähnlich schwer werden, ein Taxi zu bestellen. In Leipzig kommt ein Taxi auf gut 1250 Einwohner. In Halle ist dieser Wert mit rund 1100 geringfügig besser. Dresden und Chemnitz stehen etwas schlechter da. Einzig Erfurt fällt in den MDR-Berechnungen auf. Hier muss ein Taxi sogar mehr als 2300 Einwohner abdecken. Für Leipzig, sagt Thomas Vogt von der Taxizentrale, das reiche für den Alltag, aber nicht beim Ausfall von Bussen und Bahnen. Auch wenn die Situation etwa bei einem Streik ein klein wenig anders sei.
17: Beim Streik, der ist angekündigt, da haben wir eine Vorlaufzeit von 2 bis 3 Tagen. Und wenn ein Streik angekündigt ist, sind auch wesentlich mehr Taxen verfügbar als ad hoc an einem Sonntag.
16: Dann seien, anders als am Hitzewochenende, auch Vorbestellungen möglich. Eine Garantie auf ein Taxi kann Thomas Vogt trotzdem nicht geben. Dafür sorgt selbst an regulären Tagen ein langfristiger Trend. Immer mehr Taxifahrer geben ihr Gewerbe auf. Besonders nachts und früh am Morgen macht sich das bemerkbar.
1: Und das war Jan Kröger mit unserer heutigen Ausgabe von Hörer machen Programm. Kennen Sie Nevis? Vermutlich noch nicht. Der Bundesumweltminister stellt das nämlich heute erst vor. NIWIS steht für Niedrigwasserinformationssystem. Geht darum, den Überblick zu behalten, wenn lange Trockenphasen zu Problemen in unseren Flüssen, Böden oder unserem Grundwasser führen. Dietrich Karl Meurer erklärt's genauer.
19: Wenn über Wochen kaum Regen fällt, kann das Folgen für Landwirtschaft, Schifffahrt und die Wasserversorgung haben. Das Niedrigwasserinformationssystem, kurz NIWIS, zeigt erstmals bundesweit und nach einheitlichen Maßstäben, wo Wasser knapp wird. Nutzerinnen und Nutzer können auf Karten verfolgen, wie sich Wasserstände in Flüssen entwickeln, wie trocken Böden sind und wie sich das Grundwasser verändert. Die Daten stammen aus Messnetzen von Bund und Ländern und werden täglich aktualisiert. Die Informationen sollen helfen, kritische Entwicklungen früh zu erkennen. Kommunen können damit besser einschätzen, ob Maßnahmen zum Wassersparen nötig werden. Landwirte erhalten Hinweise für die Bewässerung ihrer Felder. Unternehmen können mögliche Auswirkungen auf Produktion, Transport oder Kühlwasserbedarf im Blick behalten. Auch Bürgerinnen und Bürger können sich auf dem Portal über die Situation in ihrer Region informieren. Nach Angaben der Bundesanstalt für Gewässerkunde fehlte bislang ein bundesweit einheitlicher Überblick über Niedrigwasser. NIWIS soll diese Lücke schließen. In den kommenden Jahren wollen die Verantwortlichen weitere Messstellen und zusätzliche Daten in das System aufnehmen.
1: Aus Berlin Dietrich Kalmeurer. Und jetzt geht's rüber zu Jörg Schröder in unserem Wetterstudio. Jörg, gerade das Thema Niedrigwasser. Kommt denn mal ein bisschen Wasser von oben runter?
0: Ein bisschen Wasser ist gut. Also wir hatten gestern zum Teil richtig viel Wasser. Ich sag mal so ein paar Werte. In der Oberlausitz 80 Liter pro Quadratmeter, im Erzgebirge bis zu 70 Liter, im Eichsfeld bis zu 20 Liter und auch in der Altmark bis zu 60 Liter. Das ist schon eine Hausnummer. Allerdings, es waren eben halt nur örtlich begrenzte Regenmengen. In vielen Gebieten blieb es auch komplett trocken und Regen ist heute nicht das ganz große Thema. Wir haben zwar etwa so in Sachsen vereinzelt mit Schauern zu tun, genauso auch im Osten von Sachsen-Anhalt, aber die meiste Zeit bleibt es trocken und gerade Sachsen-Anhalt, Thüringen kann sich insgesamt freuen. Da erwarten wir heute insgesamt den meisten Sonnenschein. In Sachsen, da ist es zum Teil auch mal stark bewölkt. Da haben wir noch so ein bisschen Tiefdruckeinfluss, da gibt es nicht ganz so viel Sonne und vor allen Dingen in der Oberlausitz ist es auch noch längere Zeit grau und da erwarten wir auch die niedrigsten Temperaturen. Da geht es rauf bis 23 Grad mit Sonne. Sonnenschein erwarten wir Temperaturen bis 28 Grad. Ich fand ja gestern die Sommerbrise ganz angenehm und eine ähnliche Sommerbrise, einen leicht böigen Nordostwind erleben wir auch heute.
1: Jörg Schröder mit dem Wetter, danke. Eine Impfung gegen Krebs. Das klingt für viele wahrscheinlich zu schön, um wahr zu sein, oder? Es könnte aber wirklich wahr werden. Eine neue Studie aus Deutschland macht große Hoffnung, erstmal für bestimmte Brustkrebspatientinnen. Und ich konnte mit einem Leiter der Studie sprechen. Das Interview hören Sie hier kurz nach 3:15. Außerdem die hohen Temperaturen, der wenige Regen, das macht uns Menschen zu schaffen, aber auch unseren Wäldern. Es gibt aber Ideen, wie man den Wald halbwegs gut durch solche Dürrephasen bringen kann. Mehr dazu gleich hier.
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3: Um 6.30 Uhr mit Alexander Terhorst. Die USA haben in der Nacht ihre Seeblockade in der Straße von Hormuz wieder aufgenommen. Schiffe sollen daran gehindert werden, iranische Häfen oder Küstengebiete anzusteuern oder von dort abzulegen. Außerdem hat das US-Militär wieder neue Luftangriffe auf den Iran geflogen. Nach US-Angaben sollen damit iranische Attacken auf Handelsschiffe in der Meerenge verhindert werden. Der Iran reagierte mit Angriffen auf Ziele in Jordanien, Kuwait und Bahrain. US-Präsident Donald Trump forderte Teheran zu Verhandlungen auf, andernfalls würden in der kommenden Woche alle Kraftwerke und Brücken zerstört. Mediziner setzen große Hoffnung in eine neue Brustkrebstherapie. Hintergrund ist eine neue Studie. Diese hat gezeigt, dass man mit Hilfe einer Impfung das Rückfallrisiko massiv senken kann. Der Leiter des Brustzentrums an der Mainzer Uniklinik, Markus Schmidt, sagte dem MDR, die Impfung habe bei einer besonders tückischen Art des Brustkrebses funktioniert. Auch für andere Brustkrebsarten sei die Therapie vielversprechend. Man sei zwar noch in Phase 1 der Erprobung, die bisherigen Ergebnisse seien aber ein aussichtsreicher Weg. Die Thüringer CDU-Fraktion lehnt eine Erhöhung der Grunderwerbssteuer ab. Fraktionschef Andreas Bühl sagte, die seit 2024 geltende Senkung gehöre zu einem Gesamtpaket. Das solle Eigentum fördern, die Nutzung leerstehender Gebäude verbessern und zu schnelleren Genehmigungen führen. Im Thüringer Finanzministerium gibt es Pläne, die Grunderwerbssteuer wieder zu erhöhen. Durch die Senkung hätten im vergangenen Jahr rund 40 Millionen Euro gefehlt. Rund um die sächsischen Flughäfen Leipzig, Halle und Dresden haben im ersten Halbjahr 19 Mal Drohnen den Flugverkehr gestört. Wie die deutsche Flugsicherung mitteilt, wurden 18 unerlaubte Fluggeräte am Leipziger Airport gesichtet, eins am Flughafen Dresden. Bundesweit seien 145 Behinderungen registriert worden. Die sächsische Polizei hat wegen der zunehmenden Drohnenflüge eine Koordinierungsstelle eingerichtet. In einer ehemaligen Möbelfabrik in Wernigerode ist am Abend ein Brand ausgebrochen. Nach Angaben der zuständigen Leitstelle sind die Flammen inzwischen unter Kontrolle. Die Feuerwehr sei aber weiter im Einsatz. Verletzte habe es nicht gegeben. Wegen der starken Rauchentwicklung gilt weiter eine Warnmeldung für Anwohner. Das waren die Nachrichten. Das Wetter, die Temperaturen von 6 Uhr. In Dresden wolkenlos 15 Grad, Eisenach wolkenlos 14. Erfurt fast wolkenlos 16 Grad, Gardelegen wolkenlos 13, Hoyerswerda fast wolkenlos 15 Grad, Magdeburg wolkenlos 15, Neuhaus Nebel 14 Grad, Oschatz wolkenlos 15, Plauen bedeckt 16 Grad, Wernigerode leicht bewölkt 12 und in Wittenberg 17 Grad. Die Vorhersage heute Sonne und Wolken in Sachsen und im Osten Sachsen-Anhalts sowie in Thüringen auch länger stark bewölkt, stellenweise Regen. Höchstwerte je nach Sonnenscheindauer 23 bis 28 Grad, teils frischer Nordostwind. Morgen Sonne, gebietsweise mehr Wolken in der Altmark und der Oberlausitz Schauer. Höchstwerte 24 bis 30 Grad. Freitag ziehen Schauer und Gewitter durch, es bleibt sommerlich warm. MDR aktuell Verkehrsdienst. A2 Richtung Hannover zwischen Peine-Ost und Hämelerwald wird bis etwa 12 Uhr die Fahrbahn ausgebessert. Dadurch 5 Kilometer stockender Verkehr. Die A9 Richtung Berlin ist zwischen Rudolfstein und Bad Lobenstein durch einen Schwertransport blockiert. Im Baustellenbereich Stau bis Neila-Selbitz. Die A73 Richtung Suhl ist zwischen Eisfeld Nord und Schleusingen gesperrt wegen Bauarbeiten noch bis 7 Uhr. B79 Richtung Wedlenburg zwischen Hessen und Dardesheim befindet sich eine ungesicherte Unfallstelle. Und im Landkreis Görlitz ist ein Bahnübergang blockiert, weil die Schranken nicht mehr öffnen. Betroffen die Straße zwischen Löbau und Abzweig Wendisch-Paulsdorf. Geblitzt wird auf der A9 Richtung Berlin zwischen Halle und Bitterfeld-Wolfen und Richtung München zwischen Niemeck und Kleinmarzehns. Soweit der MDR aktuell Verkehrsdienst, 6.34 Uhr.
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4: Und aus dem Studio meldet sich Daniela Schmidt. Schönen guten Morgen. Vor genau 5 Jahren, in der Nacht vom 14. auf den 15. Juli, kam es zur Flutkatastrophe im Ahrtal. 185 Menschen starben damals insgesamt und viele Orte wurden komplett zerstört. Gestern Abend gab es eine Gedenkveranstaltung mit Bundeskanzler Merz und der hat da gesagt, diese Katastrophe, die hat eine Rolle gespielt bei vielen Maßnahmen und Gesetzen, die Deutschland besser gegen Naturkatastrophen wappnen sollen. Einschätzungen dazu jetzt in der Medienschau.
20: Vieles ist gelungen seit der großen Katastrophe, manches besser als erwartet, schreibt die Pforzheimer Zeitung und kritisiert die Regeln des Wiederaufbaufonds von Bund und Ländern. Dass dringend benötigte Rückhaltebecken oder andere präventive Maßnahmen nicht aus diesen Mitteln finanziert werden dürfen, wirkt angesichts wachsender Risiken durch Extremwetter weltfremd. Erinnern heißt deshalb mehr als Grenze niederzulegen und Dankesworte zu sprechen. Es heißt auch, alles zu tun, damit sich ein solcher Horror nicht wiederholen kann. Der Kölner Stadtanzeiger zieht 5 Jahre nach der Katastrophe eine positive Bilanz, trotz unerledigter Aufgaben. Deutschland kann auch anders. Deutschland ist nicht bloß der viel kritisierte, überbürokratisierte und reformunfähige Koloss, von dem so häufig die Rede ist. Die Regierungen in Bund, in den Ländern und die Kommunen haben aus dieser Katastrophe, die deshalb so schockierend war, weil man Hochwasser- und Flutkatastrophen bis dato nur mit dem Rhein oder der Elbe, aber nicht mit der Ahr, der Urft oder Erft verband, erstaunlich schnell Lehren gezogen. Die Glocke aus Oelde stellt fest, immerhin sind Konsequenzen für einen besseren Katastrophenschutz gezogen worden. Das alles ist gut und richtig, aber es kann das Grundproblem nicht abstellen. Im engen Ahrtal mit seinen steilen Hängen schießt bei heftigem Starkregen Wasser sehr schnell zusammen. Im Falle eines Extremereignisses, mit dem künftig wegen des Klimawandels vermehrt zu rechnen ist, gibt es keinen absoluten Schutz. Die Ahrtalbewohner bleiben einem beträchtlichen Risiko ausgesetzt. Abschließend der Kommentar der Frankfurter Allgemeinen Zeitung. Aus der größten und zweittödlichsten Naturkatastrophe in der Geschichte der Bundesrepublik wurde gelernt, aber beileibe nicht genug. An der Stelle, an der Gebäude überflutet wurden, werden neue gebaut, die keinen oder kaum Schutz gegen ein weiteres Hochwasser bieten. Bislang fanden die großen Flutkatastrophen im Ahrtal fast exakt alle 100 Jahre statt. Dass dieser Rhythmus ausgemacht ist, ist aber alles andere als sicher. Sicher ist hingegen, dass die nächste Flut kommen wird. Im Ahrtal oder in 32 anderen Mittelgebirgsregionen in Deutschland, in denen die Topografie ganz ähnlich ist.
5: Das war die Medienschau hier bei MDR Aktuell. Seit einem Jahr und 3 Monaten ist Friedrich Merz jetzt Bundeskanzler und man kann, glaube ich, sagen, er ist in dieser Zeit öfter mal angeeckt. Seine Umfragewerte sahen definitiv schon mal besser aus und deshalb gibt er sich jetzt anscheinend Mühe, an seinem Auftreten zu arbeiten. Nächste Gelegenheit dazu hat er heute bei seiner Sommerpressekonferenz. Beobachtungen von Georg Schwarte.
21: 436 Tage ist der Mann jetzt, ja, was eigentlich? Krisenkanzler?
22: Jeder, der heute Kanzler ist, ist zunächst einmal notwendigerweise Krisenmanager.
21: Ja, Krisenmanager ist er auch. Aber jetzt lieber Reformkanzler, selbst ernannt von seiner CDU. So beworben auch, weil Krisenmanagen allein ja auch für einen Kanzler Friedrich Merz nicht reicht.
22: Ich habe natürlich schon mehr vor als nur Krise zu managen.
21: Klar, heute managt er die Sommerpressekonferenz und dieser Friedrich Merz, der einen Großteil der ersten 436 Tage mit einer eher düster mahnenden Sprache unterwegs war, zu viel Urlaub, falsches Stadtbild, zu häufig krank, zu wenig Anstrengung eben, dieser Merz sucht gerade einen neuen Ton. Ausgerechnet Sie hier, hat er ja aus Erfahrung berichtet.
23: Jede Krise und jede Herausforderung hat ihre eigene Sprache und
21: Der Kanzler hat da gerade den Literaturnobelpreisträger George Bernard Shaw als Sprache entdeckt und zitiert ihn. Motto: Machen es wie wollen, nur besser.
24: Diejenigen, die glauben, es geht nicht, werden gebeten, diejenigen nicht zu stören, die es trotzdem versuchen.
21: Er nämlich soll das heißen. Er versucht es jetzt. Reformkanzler mit Mut, Zuversicht, Optimismus, ein bisschen Aufbruch statt Abbruch. Aber so ganz kann er seinen schneidigen Ton dann eben doch nicht vergessen. Spätestens wenn Merz George Bernard Shaw den Literaten ins Sauerländische übersetzt.
24: Kulturpessimisten, Untergangspropheten, Nöler, Nörgler, Empörte, Berufskritiker. Wegtreten.
21: Wegtreten eben. Dabei dürfte Friedrich Merz auch heute bei der früher eher luftig anmutenden Sommerpressekonferenz antreten, um aus dem Miesmacher-Modus ins Merz-Mutmacher-mentale Fach zu wechseln. Geübt hat er ja schon.
24: Wer denn, wenn nicht wir, die Deutschen, die schon so oft gezeigt haben, was in ihnen steckt, wer, wenn nicht wir, könnte aus diesen Herausforderungen jetzt die richtigen Schlussfolgerungen ziehen?
21: Na also, soll das heißen, wir schaffen das, war Merkel, wir packen das an, das ist der neue Merz.
24: Wir liefern, was es dazu braucht und die Zuversicht, dass wir das packen werden,
21: sagte er unter dem höhnischen Gelächter von links und rechts, gerade erst im Bundestag. Liebenswürdig hat er Deutschland sogar genannt. Da staunten dann manche, die das Wort liebenswürdig bisher nicht im Wörterbuch des Reformators Merz fanden.
24: Sorgen wir dafür, dass Deutschland ein liebenswürdiges, ein lebenswertes Land ist und bleibt und machen wir es noch ein bisschen besser für die nachfolgende Generation.
21: Das dürfte heute der Sound werden. Die Erzählung von einem Land, in dem, so sagte er es wirklich, wir gern und stolz Bürger sind und er übrigens wieder stolzes, sehr zuversichtliches Mitglied seiner Union. Denn für die und das Land gilt wohl das Gleiche.
24: Mit dieser Zuversicht und mit diesem Gemeinsinn, liebe Freundinnen und Freunde, ist die Union unschlagbar. Damit ist unser Land unschlagbar. Und mit dieser Zuversicht und diesem Gemeinsinn bringen wir unser Land wieder auf Kurs.
21: Heute 13 Uhr Sommerpressekonferenz. Alle können dann mitzählen, wie oft das Wort von der Zuversicht wohl aus dem Reformkanzlermund purzeln wird.
5: Aus Berlin war das Georg Schwarte. Es ist 6.41 Uhr.
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25: Mit Thorsten vom Wege und mit Fußball. Gestern erst das Halbfinale Spanien gegen Frankreich bei der Fußball-WM. Die Iberer, die haben 2:0 gewonnen und stehen im Endspiel. So wird man Weltmeister, meint mein Kollege Burkhard Hupe, der das Spiel gesehen hat.
26: Wenn man nun eines Tages an einem großen Tisch säße, auf dem hunderte Fotos lägen und jedes dieser Fotos erzählte eine Liebesgeschichte aus dem Fußball, von den vielen Spielen, die im Laufe der Jahre eine gewisse Bedeutsamkeit besaßen, welches Bild bliebe wohl vom gestrigen Abend? Würde man in der Rückschau überhaupt etwas vermissen? wenn man nur eine Notiz fände, darauf die statistischen Hinweise. 1:0 Spanien, Elfmeter, Oyarzabal, 22. Minute.
6: Vasco de la Real Sociedad va a autorizar el colegiado Mamique.
26: Und 2:0 Spanien, 58. Minute, Pedro Porro. Denn darüber hinaus war ja nicht viel. Das erhoffte Spektakel der Blauen fiel aus wie ein nasses Feuerwerk in der Neujahrsnacht.
7: Spanien 2:0, oje, oje, L'Equipe, die Blauen in großer Not.
26: Mbappé, Dembélé, Olise und Co. wurden absorbiert von einer spanischen Mannschaft, die nicht gewillt war, auch nur einen bedeutsamen Fehler zu begehen und damit ihren Trainer Luis de la Fuente wieder einmal sehr glücklich machte.
8: Wir hatten es mit einer der besten Nationalmannschaften der Welt zu tun. Und sie hatten es mit der vielleicht besten Truppe der Welt zu tun. Das hier ist eine echte Mannschaft. Tag für Tag geben meine Spieler alles. Sie sind füreinander da. Es ist so wundervoll, ihnen beim Spielen zuzusehen. Sie haben eine spektakuläre Show geboten.
26: 37 Spiele in Folge hat Spanien nun nicht mehr verloren und damit auch die Hoffnung des französischen Erfolgstrainers Didier Deschamps ausgelöscht, ein weiteres Mal Weltmeister werden zu können.
8: Wir sind unter unseren Möglichkeiten geblieben. Wir waren in der Offensive nicht so gefährlich wie sonst. Dann kamen technische Fehler dazu, Pässe, die nicht ankamen. Wir müssen das jetzt akzeptieren, auch wenn es sehr wehtut. Spanien hat mehr gezeigt als wir.
26: Was nun bleibt, ist die Frage, waren die einen so schlecht oder die anderen so gut? Eine eindeutige Antwort darauf gibt es nicht. Dafür aber das ziemlich sichere Gefühl, dass man sehr wahrscheinlich Weltmeister wird, wenn man so präzise, planvoll und patent Fußball spielen kann wie die Spanier. Bleibt zu hoffen, dass im Finale vielleicht doch noch das eine oder andere Foto entsteht, welches dann eines Tages auf dem großen Bildertisch der Fußballliebe landen wird.
25: Ja, und wer auf diesem Foto neben den Spaniern mit drauf ist, das entscheidet sich heute Abend. Zweites Halbfinale, England gegen Argentinien, eine Vorschau von Thomas Kunze.
9: England gegen Argentinien, das ist dann doch ein bisschen mehr als nur ein WM-Halbfinale. Ein Spiel überladen mit Emotionen und Geschichte. Da hilft ein bisschen fußballerische Klarheit und die bringt Englands Nationaltrainer Thomas Tuchel mit. Der nach wie vor ein bisschen schauen muss, ob Declan Rice, sein Mann im Maschinenraum, also im defensiven Mittelfeld, durch Infekt geschwächt, wirklich auflaufen kann. Der Rest der Three Lions um Harry Kane und Jude Bellingham ist voll einsatzfähig und bereit für Lionel Messi und Argentinien. Sollte der Titelverteidiger England schlagen und seinen Titel tatsächlich verteidigen, so wäre das historisch. Zuletzt gelang das Brasilien 1962. Für Lionel Messi wird dieses Halbfinale ein sehr besonderes. Bei seiner 6. WM und insgesamt 206 Länderspielen trifft der 39-Jährige erstmals auf England. Das Atlanta Stadium ist selbstverständlich ausverkauft. Es werden deutlich mehr argentinische Fans erwartet. Geleitet wird die Partie von Ismael El Fat. Der 44-jährige US-Amerikaner zeigte bei seinen bisherigen 3 WM-Einsätzen sehr gute Leistungen.
20: Soweit der Sportblock mit Thorsten vom Wege. 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Das US-Militär blockiert erneut iranische Häfen und Küstengebiete und die USA haben die 4. Nacht in Folge Luftangriffe auf den Iran geflogen. Das ist unser Top-Thema. Alexander Terhorst hat jetzt weitere Meldungen.
10: In Sachsen-Anhalt sind Zoll und Polizei gegen eine mutmaßliche Drogenbande aus Polen vorgegangen. Nach Angaben aus dem Landeskriminalamt wurden Häuser, Grundstücke und Fahrzeuge in Magdeburg, Staatsfurt und Hecklingen im Salzlandkreis durchsucht. Die Einsatzkräfte hätten unter anderem Cannabispflanzen, Ecstasy-Pillen und Crystal gefunden. In Würzburg wird mit einem Großeinsatz nach einem bewaffneten Mann gesucht. Laut Polizei hat der Verdächtige am Abend mehrere Schüsse abgefeuert, Verletzte habe es nicht gegeben, die Hintergründe sind unklar. In New York ist ein Saurier-Skelett für mehr als 50 Millionen Dollar versteigert worden. Laut Auktionshaus Sotheby's hat ein anonymer Bieter die Knochen eines Tyrannosaurus Rex erworben. Das Skelett war 2021 auf einer Farm im US-Bundesstaat South Dakota entdeckt worden. Das Wetter. Heute teils heiter oder auch länger bewölkt und stellenweise Regen. 23 bis 28 Grad. Morgen Sonne, in der Altmark und der Oberlausitz mehr Wolken und Schauer. 24 bis 30 Grad. MDR aktuell Verkehrsdienst. A2 Richtung Hannover zwischen Peine Ost und Hämelerwald. Bis etwa 12 Uhr wird hier die Fahrbahn ausgebessert. 5 Kilometer stockender Verkehr. A9 Richtung Berlin zwischen Rudolfstein und Bad Lobenstein steht ein Schwertransport im Baustellenbereich. Er blockiert die Strecke. Zurzeit Stau bis Neila-Selbitz. B79 Richtung Quedlinburg zwischen Hessen und Dadesheim befindet sich eine ungesicherte Unfallstelle. Und im Landkreis Görlitz öffnen die Bahnschranken nicht mehr. Betroffen die Straße zwischen Löbau und Abzweig Wendisch-Paulsdorf. Geblitzt wird auf der A9 Richtung Berlin zwischen Halle und Bitterfeld-Wolfen und der A4 Richtung Frankfurt zwischen Magdala und Apolda. Soweit der MDR aktuell Verkehrsdienst, 6.47 Uhr.
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11: Die Zukunft der Krebsmedizin beginnt heute. Das schreibt die Frauenklinik der Unimedizin Mainz auf ihrem Instagram-Profil und weiter. Was wäre, wenn wir das Immunsystem einer jeden Patientin ganz individuell gegen ihren Tumor trainieren könnten? Zitat Ende. Anlass für die euphorische Meldung ist eine neue Studie, die jetzt im renommierten Fachmagazin Nature veröffentlicht worden ist und in der die Forschenden zeigen konnten, bei einer bestimmten Art von Brustkrebs, einer besonders tückischen, die nicht auf Hormon- oder Antikörpertherapien reagiert und manchmal nicht mal auf Chemotherapie, bei dieser Art von Brustkrebs kann man mithilfe einer Impfung das Rückfallrisiko massiv senken. Co-Leiter der Studie ist Professor Markus Schmidt, Leiter des Brustzentrums der Mainzer Universitätsmedizin. Mit ihm konnte ich sprechen und ich habe ihn gefragt, was genau haben Sie denn da in dieser Studie gemacht?
12: Wir wissen, dass das Immunsystem bei Brustkrebs eine wichtige Rolle hat. Und unser Gedanke war, dass man mit einer personalisierten Impfung gegen Brustkrebsrückfälle verhindern könnte bei einer ganz speziellen Form von Brustkrebs, nämlich den sogenannten Triple Negative Breast Cancer. Das sind Tumore, die haben allgemein eine eher ungünstige Prognose, also ein erhöhtes Rückfallrisiko. Und daher war unser Gedanke, dass wir das Immunsystem individuell durch die Impfung stimulieren, um eben Rückfälle zu verhindern.
11: Und das Ganze funktioniert ja über die Messenger-RNA. Das dürfte manchen Leuten auch noch aus der Corona-Pandemie ein Begriff sein. Können Sie mal erklären, wie diese Therapie genau funktioniert?
12: Diese Studie, auch wenn sie deutlich später publiziert worden war, lief letztlich vor Corona. Man könnte also gewissermaßen sagen, dass so dieses mRNA-Prinzip und deswegen war BioNTech auch so schnell mit dem Corona-Impfstoff gewesen, beruhte auf Forschungsansätzen, die im Prinzip schon vorhanden waren. Letztlich ist es so, jeder Tumor oder jedes Gen hat eine sogenannte mRNA und damit kann man gewissermaßen die Blaupause dieses Gens spritzen. Und der ganz große Vorteil ist, dass wir für jede Patientin eine ganz individuelle Impfung entwickeln.
11: Also das heißt, der jeweilige Tumor wird quasi ganz genau angeschaut. Diese Infos, die man daraus gewonnen hat, die werden dann in mRNA verpackt. Das wird gespritzt und so das Immunsystem der Patientin auf die perfekte Weise aktiviert gegen den Tumor, könnte man sagen.
12: Ich hätte es nicht besser sagen können. Wunderbar. Wunderbar zusammengefasst ist genau dieser Punkt. Es ist eine absolut personalisierte, also individualisierte Impfung, gewissermaßen der Fingerabdruck eines jeden Tumors und dagegen wird diese individuelle Krebsvakzine entwickelt.
11: Und hat diese Therapie Nebenwirkungen?
12: Ja, leider gibt es keine wirksame Therapie, die so ganz ohne Nebenwirkungen ist. Da war es so, dass das Immunsystem natürlich hochreguliert wird. Das ist einerseits Sinn der Sache, das erklärt aber auch Nebenwirkungen. Nahezu alle Patienten haben nach ein paar Stunden zu leichter Temperaturerhöhung geklagt, leichten Schüttelfrost. Das ist innerhalb von ein paar Stunden von selbst vergangen. Aber man muss ehrlich sagen, ein gewisses Maß an Nebenwirkungen hat diese Therapie auch gehabt.
13: Gut, aber es klingt nach einem fairen Tausch, wenn man dafür dann eben kein Rezidiv bekommt, dann eben. Hält man das ja vielleicht auch aus.
12: So haben wir das auch gesehen.
13: Ja. Jetzt haben Sie schon gesagt, wir sprechen hier über eine bestimmte Art von Brustkrebs, nämlich den Triple-Negativen, der eben zum Beispiel nicht hormonsensibel ist. Inwiefern kann diese Studie denn auch Patientinnen und Patienten mit anderen Brustkrebs oder Krebsformen generell Hoffnung geben?
12: Wie gesagt, das sind frühe Daten, die gezeigt haben, es ist machbar. Wir haben eine starke immunologische Antwort bei eigentlich allen Patienten. Wir haben es geschafft, dass die Mehrzahl der Patienten bis zu 6 Jahre rückfallfrei gewesen ist. Also das sieht alles sehr positiv aus. Aber das ist eine Phase 1-Studie gewesen, 14 Patienten. Aber es ist zumindest ein neuer Weg. Und es ist aus meiner Sicht für die Patientin auch ein sehr aussichtsreicher Weg.
13: Professor Markus Schmidt, Leiter des Brustzentrums und der Abteilung für konservative und molekulare gynäkologische Onkologie an der Mainzer Universitätsmedizin.

0: Reh. Simone Bruckert ist hier im Betreuungsforstamt Letzlingen die Revierleiterin und betreut Flächen von Privatwaldbesitzern. Ihren Wald umbauen, nachhaltig aufforsten, weg von der Kiefer, das wollen hier eigentlich alle. Und es gelten erschwerte Bedingungen, sagt Bruckert. Das gesamte Gebiet ist wie ein trockener Sack.
1: Wir haben den Truppenübungsplatz. Dort ist praktisch bewuchsfreie Fläche. Die drückt die durch die Thermik, wenn es sich im Sommer aufheizt, die Wolken auseinander. Wir haben südlich und nördlich relativ viel Niederschlag. Und bei uns, wir sehen die Wolken, aber es kommt nichts.
0: Thorsten Rommel, Direktor des Landeszentrums Wald in Halberstadt, lässt den Blick über das frische Grün junger Douglasien schweifen. Generell, sagt er, geht es dem Wald dieses Jahr
2: deutlich besser als in den vergangenen Jahren, aber insgesamt hat er noch deutlich Nachholbedarf in seiner Gesundheit.
0: Auf Dauer sollen hier Bäume wachsen, die mit großer Hitze und Trockenheit klarkommen, widerstandsfähig sind gegen Schädlinge. Für Privatwaldbesitzer bedeutet das viel Arbeit und auch Kosten. Man rechnet alles in allem mit etwa 20.000 Euro für einen Hektar. Erschwerend ist, dass sich der Wald hier oft in viele kleine Flächen und Besitzer aufteilt. Was hilft, sagt Rommel?
2: Wir sagen Klinke putzen. Man muss mit den Leuten reden, man muss immer wieder hin, muss sie aufmüden, macht was. Und am Ende gibt's dann in der Regel auch ein positives Ergebnis.
0: Ein paar Kilometer weiter beginnt der Landesforst. Hier betreut Charlotte Kutschera seit einem Jahr das Revier Südheide. Sie setzt beim Waldumbau auf drei Bausteine. Vor allem auf die Naturverjüngung, aber auch auf Saaten und klassische Aufforstung, um Initialpflanzen in die Fläche zu bringen.
3: Rotbaum ist hier Kiefer, das ist ganz klar. Wir haben mittlerweile aber auch Douglasien- und Küstentannenbestände, die sich aushemeln, die wir aber auch immer noch wieder damit einbringen. Wir arbeiten recht viel mit der Eiche, Traubeneiche, Stieleiche, aber auch der Roteiche. Diese verjüngen wir hauptsächlich mit dem Saatverfahren und mit anderen Laubhölzern wie Linde, Ulme, Elsbeere, Wildobste.
0: In ihrem Gebiet bei Kolbitz steht eine technische Besonderheit, das Großlysimeter. Entstanden in den 70er Jahren, dokumentiert es genau, wie viel Niederschlag es gibt, wie viel davon im Grundwasser landet und was von den Bäumen aufgesogen worden ist. Bislang standen dort Kiefern, jetzt werden Roteichen gepflanzt. Eine neue Dokumentation beginnt. Letztlich aber, sagt Charlotte Kutschera,
3: werden wir immer weiter vor Extreme gestellt werden. Wir werden mit Überflutung auch zu tun haben. Mein Revier geht bis in die Auestandorte. Aber wir werden auch immer wieder lange Hitzeperioden und Dürreperioden sicherlich haben. Wir können nur hoffen, dass eben lang wirklich ein gewisser Normalzustand wie die letzten drei Jahre herrscht.
0: Aber es ist nicht nur die Veränderung des Klimas, die den Waldumbau erschwert. Die Bürokratie tut das Übrige, sagt Simone Bruckert im Wald bei Kröchern.
1: Ich habe angefangen, da hatte ich einen Antrag, der bestand aus einer Seite mit drei Durchschlägen und einer Vorhabensbeschreibung. Jetzt bin ich bei 30 Seiten. Und wenn die Waldbesitzer halt Mischbaumarten pflanzen wollen und wir einen Waldumbau betreiben wollen, dann sind sie auf die Förderung angewiesen.
0: In ihrem Revier kommen jedes Jahr 10 Hektar junger Wald dazu.
1: Ja, bei den 2000 Hektar ist das nicht viel.
0: Das klingt wie ein Tropfen auf den heißen Stein.
4: Unsere Korrespondentin für Sachsen-Anhalt, Doreen Jonas, war das. Und jetzt geht's wieder rüber zu Jörg Schröder in unserem Wetterstudio. Jörg, Thema Wald. Wie sieht's denn gerade aus mit der Waldbrandgefahr?
5: Die hat sich doch deutlich verringert, denn wir hatten ja in vielen Gebieten gestern mit Regen zu tun. Aber es gibt so ein paar Ecken, wo es eben mal nicht so viel Regen gab. Aktuell die höchste Waldbrandwarnstufe haben wir in Sachsen, in der Region Leipzig, so in der Dübener Heide, Dahlener Heide. Da haben wir aktuell Waldbrandstufe 4. Ansonsten auch im Südthüringen, wo es auch relativ wenig Regen gab, da ist die Waldbrandstufe auch noch relativ hoch. Aber grundsätzlich gilt ja im Sommer sowieso aus meiner Sicht, offenes Feuer im Wald, das geht gar nicht.
4: Sollte man einfach bleiben lassen.
5: So sieht's aus und wir schauen uns das Wetter an. Regen ist heute nicht das ganz große Thema. In Sachsen kann es eventuell ein paar Schauer geben, mit Schwerpunkt im Erzgebirge und auch in der Oberlausitz. Ansonsten gehen wir trocken durch den Tag. Sachsen, da gibt's, in Thüringen gibt es den meisten Sonnenschein. Ansonsten kann es auch ein bisschen stärker bewölkt sein. Also eine Mischung aus Sonne und Wolke, da erwartet uns. Und die Temperaturen richten sich so ein bisschen nach dem Sonnenschein. In Ostsachsen mit den meisten Wolken gerade mal 23 Grad, mit viel Sonnenschein in Sachsen-Anhalt und auch in Thüringen Werte bis 28, 29 Grad.
4: Ist das der wärmste Tag der Woche heute?
5: Morgen wird es noch ein bisschen wärmer, also bei Erbsenzählerei. Morgen Höchsttemperaturen bei 30 Grad. Am wärmsten wird es morgen in Thüringen. Morgen erleben wir insgesamt auch einen recht schönen Ferientag mit so einer Mischung aus Sonne und Wolken. Kleine Problemzone ist die Oberlausitz und die Altmark. Da ist es auch mal stärker bewölkt. Und da haben wir so ein klitzekleines Schauerrisiko.
4: Jörg Schröder, danke.
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1: Sommer, Sonne, Straßenbahnausfall. 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
2: Um 7 Uhr mit Alexander Terhorst. In einer Schweinemastanlage im Coswicher Ortsteil Düben kämpfen seit der Nacht rund 100 Feuerwehrleute gegen einen Großbrand. Das teilte der Landkreis Wittenberg mit. Demnach sind mehrere Ställe komplett zerstört worden. Nach ersten Schätzungen des Eigentümers sind rund 20.000 Schweine verendet. Die Einsatzkräfte konnten einige der Tiere retten. Bei den Löscharbeiten wurden 4 Feuerwehrleute leicht verletzt. Wegen der starken Rauchentwicklung sollen Anwohner Fenster und Türen weiter geschlossen halten. Schwere Unwetter sind am Abend und in der Nacht über Teile Mitteldeutschlands hinweggezogen. Besonders stark traf es den Ort Bücheloh im thüringischen Ilmkreis. Nach Angaben der Rettungsleitstelle bildete sich eine dicke Hagelschicht auf den Straßen. Bäume stürzten um, Keller mussten leer gepumpt werden. Auch im Eichsfeld und in Ostsachsen flutete Starkregen Fahrbahnen. In Nürnberg und in Bayern wurden mehrere Menschen verletzt. Eine Person wurde von einem umstürzenden Baum getroffen. Die USA haben in der Nacht ihre Seeblockade in der Straße von Hormuz wieder aufgenommen. Schiffe sollen so daran gehindert werden, iranische Häfen oder Küstengebiete anzusteuern oder dort abzulegen. Außerdem hat das US-Militär neue Luftangriffe auf den Iran geflogen. Nach US-Angaben sollen damit iranische Attacken auf Handelsschiffe in der Meerenge verhindert werden. Der Iran reagierte mit Angriffen auf Ziele in Jordanien, Kuwait und Bahrain. US-Präsident Donald Trump forderte Teheran zu Verhandlungen auf, andernfalls würden in der kommenden Woche alle Kraftwerke und Brücken zerstört. Die Thüringer Verwaltung führt im kommenden Herbst ein eigenes KI-Modell für Mitarbeiter ein. Das sagte Digitalstaatssekretärin Milene Starke dem MDR. Demnach wird das KI-Modell mit dem Namen F13 schrittweise in den Behörden im Freistaat ausgerollt. Die KI werde bereits von ausgewählten Mitarbeitern in mehreren Ministerien getestet. Laut Starke schreibt das Programm Zusammenfassungen und hilft den Mitarbeitern beim Formulieren von Behördenbriefen. Beamte prüfen alle Ergebnisse der KI anschließend persönlich. Bei der Fußball-Weltmeisterschaft hat Spanien das Endspiel erreicht. Der Europameister setzte sich im Halbfinale gegen Frankreich mit 2:0 durch. Der Gegner der Spanier wird heute Abend ermittelt zwischen England und Argentinien. Das Finale findet dann am Sonntagabend statt. Das waren die Nachrichten. Das Wetter, die Temperaturen auf dem Brocken fast wolkenlos, 12 Grad, Chemnitz leicht bewölkt, 15. Dresden wolkenlos, 15 Grad, Eisenach wolkenlos, 15. Erfurt fast wolkenlos, 15 Grad, Fichtelberg fast wolkenlos, 12. Gera wolkenlos, 16 Grad, Görlitz wolkig, 15, Halle wolkig, 15, Leipzig wolkenlos, 16 Grad. Magdeburg wolkenlos, 15 und in Meiningen fast wolkenlos bei 15 Grad. Die Vorhersage, teils heiter heute, teils auch länger bewölkt, stellenweise Regen, 23 bis 28 Grad. Morgen Sonne in der Altmark und der Oberlausitz, mehr Wolken als Schauer, 24 bis 30 Grad und auch am Freitag noch sommerlich warm, es ziehen Schauer und Gewitter durch. MDR Verkehrsdienst. A2 Richtung Hannover zwischen Peine-Ost und Helmelerwald wird bis 12 Uhr die Fahrbahn ausgebessert. Derzeit 5 Kilometer stockender Verkehr, 15 Minuten Verzögerung. Die A9 Richtung Berlin ist zwischen Rudolfstein und Bad Lobenstein blockiert durch einen Schwertransport im Baustellenbereich, Stau bis Neila-Selbitz. B79 Richtung Fehlenburg zwischen Hessen und Dardesheim Behinderungen nach einem Unfall. Und im Landkreis Görlitz schließt eine Bahnschranke nicht mehr. Der Bahnübergang zwischen Löbau und Abzweig Wendisch-Paulsdorf ist blockiert. Geblitzt wird auf der A4 Richtung Frankfurt zwischen Magdaballa und Apolda, auf der A9 Richtung Berlin zwischen Halle und Bitterfeld-Wolfen und Richtung München zwischen Niemek und Kleinmarzehns. Soweit der MDR-Verkehrsdienst, 7.04 Uhr.
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1: Es ist Mittwoch, der 15. Juli. Am Mikrofon ist Daniela Schmidt. Schönen guten Morgen. Es hat sich ja bei vielen eingebrannt, dieses Wort. Kriegstüchtig soll Deutschland werden. So sagt es ja der Bundesverteidigungsminister. Die Wehrpflicht ist nach wie vor ausgesetzt, aber das Thema ist natürlich präsent. Das sieht man auch an diesen aktuellen Zahlen. Immer mehr Menschen stellen einen Antrag auf Kriegsdienstverweigerung. Astrid Wulff hat nach den Gründen gefragt.
3: Sie wollen nicht mit einer Waffe auf andere schießen. Immer mehr Menschen verweigern den Kriegsdienst. Im ersten Halbjahr sind laut zuständigem Bundesamt rund 5.800 Anträge eingegangen. Im ganzen Jahr davor war es knapp ein Drittel weniger, die Jahre zuvor deutlich weniger. Seit Jahresbeginn werden 18-Jährige im Rahmen des neuen Wehrdienstes erfasst. Männer müssen dazu einen Fragebogen ausfüllen und können anschließend zur Musterung eingeladen werden. Das ist für Ralf Buchterkirchen ganz klar der Grund, warum mehr Männer, nicht nur Junge, den Kriegsdienst verweigern wollen. Er ist Sprecher der Deutschen Friedensgesellschaft Vereinigte KriegsdienstgegnerInnen und berät in Sachsen-Anhalt zur Antragstellung. Die Anfragen nehmen zu.
4: Also wir merken das auf jeden Fall. Also wir beraten per Mail, telefonisch, aber haben auch einmal im Monat in Halle einen festen Anlaufpunkt, wo auch Jugendliche kommen, aber halt auch Eltern, aber auch Reservistinnen und Reservisten vorbeikommen oder per Mail anfragen und halt Beratung brauchen.
3: Auch in Sachsen und Thüringen berichten die Berater der Deutschen Friedensgesellschaft von mehr Anfragen, wie genau der Kriegsdienst verweigert werden kann. Wolfgang Geffe hat schon zu DDR-Zeiten Jugendliche in Thüringen beraten. Die jungen Leute, die sich heute an ihn wenden, seien beunruhigt durch die weltpolitische Lage und beschäftigten sich auch deshalb mit dem Thema. Im Grundgesetz ist verankert, dass der Kriegsdienst mit Waffe aus Gewissensgründen verweigert werden kann. Diese Gründe seien individuell unterschiedlich, erzählt Geffe.
5: Manche begründen es damit, dass sie Menschen begegnet sind, die in Kriegsgebieten waren. Afghanistan, Syrien, Ukraine. Andere begründen es mit ihrer Familiengeschichte. Wieder andere begründen es mit dem Geschichtsunterricht in der Schule. Filme spielen eine Rolle, Literatur spielt eine Rolle. Es kommt auch vor, dass jemand sagt, ich bin selber Vater und es kommt für mich nicht in Frage, dass mein Kind erlebt, dass ich mit einer Waffe in der Hand zu sehen bin. Wiederum andere sagen, es hängt mit meiner religiösen Erziehung zusammen.
3: Wolfgang Geffe engagiert sich schon jahrzehntelang für Friedensorganisationen. Als 2011 die Wehrpflicht ausgesetzt wurde, hätte er nicht gedacht, dass er nochmal beratend aktiv werden muss. Er kann sich noch an ganz andere Zeiten erinnern.
6: Also ich blicke ja auf ganz andere Zahlen zurück. Wir haben Anfang der 2000er Jahre 150 bis 180, 190.000 Kriegsdienstverweigerer pro Jahr gehabt. Also wenn wir von diesen Zahlen ausgehen, wir kommen vielleicht in diesem Jahr auf 10.000, ist das aber noch deutlich weniger, als das in den 2000er Jahren war.
3: Den Kriegsdienst verweigern kann aber bis auf Ausnahmen nur, wer als tauglich gemustert wurde. Die Bundeswehr führt die Musterungen aktuell erst schrittweise wieder ein. Neben den Anträgen auf Kriegsdienstverweigerung hat in den vergangenen Jahren auch die Zahl derjenigen leicht zugenommen, die eine frühere Verweigerung zurücknehmen. Laut Bundesamt für Familie und zivilgesellschaftliche Aufgaben sind die Verzichtserklärungen von rund 540 vor 3 Jahren auf 780 im vergangenen Jahr gestiegen.
1: Der Bericht von Astrid Wulff. Es gab ja in den letzten Wochen einige Schlagzeilen aus Thüringen zum Thema KI. Es war nämlich rausgekommen, dass der Thüringer Ministerpräsident Mario Vogt von der CDU ganz gern mal Reden oder auch Gastbeiträge in Zeitungen von einer KI hat schreiben lassen, zumindest in Teilen und ohne das transparent zu machen. Das war ein Fehler, hat er inzwischen zugegeben. Er sagt aber auch, Leute, KI ist eine gute Arbeitshilfe. Wir sollten die nicht verteufeln. Zumal Thüringen demnächst ja sogar eine eigene KI bekommen soll. Wie da der Stand ist und was die so kann, das weiß Jan Breuer.
7: Erster Stock im Landesrechenzentrum in Erfurt. Hier hat Tobias Gräbe sein Büro, Abteilungsleiter und verantwortlicher Administrator für F13. Das ist keine neue Funktionstaste auf dem Laptop oder der Tastatur, sondern eine souveräne, modellunabhängige Open-Source-KI, entwickelt vom Land Baden-Württemberg in Zusammenarbeit mit dem Saarland und Thüringen. Eine künstliche Intelligenz für die Verwaltung, die vieles einfacher machen soll, schneller machen soll, die Arbeitsschritte abnehmen soll demnächst.
8: Okay, das ist das F13. Ich würde jetzt einfach mal so ein, zwei Dinge zeigen. Vielleicht erst mal ganz kurz, das System ist, oder die Funktionen sind im Grunde genommen aktuell so ein Stück weit in drei Sparten aufgeteilt. Chat, Recherche und Zusammenfassung.
7: Noch ist F13 in der Testphase, hat keinen Internetzugang und speist sein Wissen aus einem klar definierten Behördenarchiv. Wobei die Erprobung weiter reicht als ins Büro von Tobias Gräbe. Konkret haben ausgewählte Mitarbeiter in verschiedenen Ministerien Zugriff auf F13, lassen sich Zusammenfassungen erstellen zu bestimmten Vorgängen, lassen sich Formulierungshilfen entwerfen für Behördenschreiben oder lassen F13 recherchieren. Für Melin Starke, Digitalstaatssekretärin, ist in diesem Zusammenhang wichtig zu sagen.
9: Also grundsätzlich werden alle Ergebnisse, die aus der KI kommen, immer nochmal nachgeprüft. Das ist der sogenannte Human in the Loop. Das ist auch ganz klar von unserer Seite so vorgegeben und es ist auch aktuell tatsächlich auch im Rahmen der KI-Verordnung so vorgegeben.
7: Die Verordnung hat im Moment den Status einer Musterdienstanweisung. Also eine Handlungsempfehlung ohne bindenden Charakter. Verbindlichkeit soll später folgen. 8 Punkte sind aufgeführt. Dazu gehört die Pflicht zur Transparenz, der Einsatz von KI muss gekennzeichnet werden. Dazu gehört die Wahrung des Urheberrechts. Und es ist untersagt, Daten aus dem behördlichen Alltag zu nutzen, um damit KI zu trainieren. F13 wird woanders verbessert, so Milene Starke.
9: Die LLMs, die da dahinter liegen, die sogenannten Large Language Models, also das ist sozusagen die KI, der Algorithmus. Da nutzen wir Open-Source-Modelle, wie zum Beispiel das Mistral, was man ja auch aus Frankreich kennt. Das wird auf Open-Source-Level nachtrainiert, und wir können sozusagen dann die aktualisierten Modelle dann bei uns wieder einbinden.
7: Open-Source bedeutet, der Quellcode, das Herz des Programms, ist öffentlich zugänglich und einsehbar. Deshalb hat die Entwicklung von F13 den Freistaat Thüringen keine zusätzlichen Gelder gekostet. Investitionen werden erst dann notwendig, wenn das Programm allen Mitarbeitern der Verwaltung zur Verfügung steht. Dann braucht es neue Hardware, Server und Rechner. Bislang schöpft F13 seine Leistung nur aus einem Server. Für die Testphase reiche das völlig, erzählt Administrator Tobias Gräbe.
8: Das Besondere an diesen KI-Servern ist, dass die im Grunde genommen diese Grafikprozessoren einsetzen. Und man setzt Grafikprozessoren ein, weil man halt sehr viel parallele Anfragen starten muss.
7: Stand jetzt soll ab Herbst das KI-Modell F13 nach und nach auf die Thüringer Behörden ausgerollt werden und einsatzbereit sein. Laut Digitalstaatssekretärin ist das nur ein Schritt auf dem Weg zur Nutzung von künstlicher Intelligenz. Denn parallel dazu soll im Freistaat ein Kompetenzzentrum entstehen, das nicht nur die Mitarbeiter schult, sondern auch mögliche weitere Anwendungen erforscht oder gar neue KI-Systeme für die Verwaltung.
10: Aus Erfurt unser Landeskorrespondent Jan Breuer. Man hat mit ihr zu tun, auch wenn man das eigentlich gar nicht möchte. Es geht jetzt um die Schufa hier bei MDR aktuell. Die sammelt ja Daten über so gut wie alle Verbraucherinnen und Verbraucher in Deutschland und berechnet, wer kreditwürdig ist und seine Rechnungen bezahlen kann und wer nicht. All diese Daten müssen aber auch irgendwann wieder gelöscht werden. Besonders wenn es um heikle Geschichten geht wie Schulden, die man irgendwann mal hatte. Und jetzt zeigt sich aber, die Schufa löscht diese veralteten Daten anscheinend gar nicht, sondern führt eine Schattendatenbank. Mit den Einzelheiten Peter Hornung.
11: Bis zu den Recherchen von NDR und Süddeutscher Zeitung wussten selbst Fachleute nichts von dieser Datenbank und sind nun erstaunt. Während die Schufa selbst sagt, alles rechtens. Zitat:
12: Die Speicherung und Weiterverarbeitung von historischen Daten stützt sich insgesamt auf mehrere sich gegenseitig ergänzende datenschutzrechtliche Erlaubnistatbestände.
11: Alte Kredite oder Kreditkarten, aber auch Pfändungen oder gar Privatinsolvenzen, Schulden, die die Betroffenen oft schon vor Jahren beglichen haben. All das findet sich in der Schattendatenbank. Sensible Informationen, die großen Schaden anrichten könnten, wenn sie in die falschen Hände geraten. Dabei garantiert die Europäische Datenschutzgrundverordnung sogar ein Recht auf Vergessen. vergessen werden. Eine zweite Chance für frühere Schuldner. Die Schufa sagt, sie erstelle mit den alten Daten zwar historische Scores, also Verbraucherbewertungen, und gebe sie an Vertragspartnerinnen weiter. Das seien aber nur Datentests, um zu zeigen, wie gut der im Frühjahr vorgestellte neue Schufa-Score sei. Ein Grund dafür, Banken seien gesetzlich verpflichtet, neue Scores gründlich zu testen. Trotzdem, so eine große Sammlung historischer Daten dürfe die Schufa gar nicht haben. Und auch solche Bewertungen weiterzugeben sei nicht zulässig, sagt Ruth Janal, Datenschutzexpertin und Professorin an der Uni Bayreuth.
13: Historische Scores geben einen gewissen Einblick über die finanzielle Situation der betroffenen Personen in der Vergangenheit. Und das geht die Vertragspartnerinnen der Schufa schlichtweg überhaupt nichts an.
11: Diese Vertragspartnerinnen sind Banken, aber auch Handyanbieter, Energieversorger, große Handelsunternehmen und Zahlungsdienstleister. Claudio Zeitz-Brandmeier vom Verbraucherzentrale Bundesverband sieht mögliche Gefahren für Verbraucher.
14: Das ist natürlich problematisch, weil für die Unternehmen, die diese Daten bekommen, ist es ja sehr verlockend, diese Daten nicht nur für Testzwecke zu verwenden, sondern sie auch tatsächlich für Kreditentscheidungen beispielsweise heranzuziehen.
11: Das aber dürften die Unternehmenskunden nicht, sagt die Schufa. So stehe es in den Verträgen. Zudem müssten die Daten nach den Tests wieder gelöscht werden. Verbraucher müssen also Vertrauen haben. Noch dazu, weil sie bislang weder erfuhren, dass die Schufa veraltete Daten von ihnen speichert, noch dass damit Experimente gemacht werden. Das interessiere die Menschen gar nicht, so die Botschaft der Schufa. Zitat:
12: Verbraucherinnen und Verbraucher wollen vor allem wissen, wie es aktuell um ihre Bonität steht und welche Daten Einfluss auf ihren Score haben.
13: Das ist aus meiner Sicht Quatsch,
11: sagt er gegen die Datenschutzexpertin Ruth Janal. Das Gesetz sei an dieser Stelle klar. Verbraucher hätten ein Recht darauf, alles zu erfahren, was über sie gespeichert sei. Und die Schufa müsse es den Menschen auch mitteilen, wenn sie danach fragen.
10: Peter Hornung. Es ist 7.15 Uhr. 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Einige Tiere konnten gerettet werden. Rund 20.000 aber sind wohl gestorben beim Brand in einer Schweinemastanlage im Coswiger Ortsteil Düben. Dort kämpfen Feuerwehrleute seit der Nacht gegen die Flammen. Das ist unser Top-Thema. Was heute noch wichtig wird, jetzt mit Alexander Terhorst.
2: Gut 14 Monate nach seinem Amtsantritt stellt sich Bundeskanzler Friedrich Merz am Mittag bei der traditionellen Sommerpressekonferenz den Fragen der Medien. Dabei soll es um aktuelle Themen wie die Innen- und Außenpolitik gehen. Die Europäische Union gedenkt heute aller Opfer der globalen Klimakrise. Der 15. Juli ist seit 3 Jahren EU-Gedenktag. Das Datum erinnert an die Hochwasser vom Juli 2021, bei denen mehr als 220 Menschen in Europa starben, darunter 180 im Ahrtal. Im Vogtland wird heute ein doppeltes Brückenjubiläum gefeiert. Vor 175 Jahren fuhr der erste Zug über die Göltschtalbrücke und auch die Elstertalbrücke. Durch die beiden Brücken wurde damals die Bahnstrecke zwischen Berlin und München komplett geschlossen. Das Wetter, heute teils heiter oder länger bewölkt und stellenweise Regen, 23 bis 28 Grad. Morgen Sonne, in der Altmark und Oberlausitz mehr Wolken und Schauer, 24 bis 30 Grad. MDR aktuell Verkehrsdienst, A2 Richtung Hannover, zwischen Peine Ost und Hämelerwald wird bis 12 Uhr die Fahrbahn ausgebessert. Aktuell 5 Kilometer stockender Verkehr, 15 Minuten Verzögerung. Die A9 Richtung Berlin ist zwischen Rudolfstein und Bad Lobenstein blockiert durch einen Schwertransport im Baustellenbereich, der liegen geblieben ist, Stau bis Naila-Selbitz. B79 Richtung Fehlenburg zwischen Hessen und Dartesheim, Behinderungen nach einem Unfall. Geblitzt wird auf der A4 Richtung Frankfurt zwischen Magdala und Apolda und der A9 Richtung München zwischen Niemegk und Kleinmarzins. Soweit der MDR aktuell Verkehrsdienst, 7.17 Uhr.
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10: Brauchen wir einen zentralen Gedenkort für die über 30 Todes- und zahlreichen sonstigen Gewaltopfer der RAF? Diese Debatte rollt ja gerade wieder. Angestoßen hat sie Bayerns Innenminister Joachim Herrmann von der CSU und die Hinterbliebenen, beispielsweise von den RAF-Mordopfern Jürgen Ponto oder Hans-Martin Schleyer, die stimmen mit ein. Dabei gibt es natürlich Gedenkorte. Es gibt Tafeln an Orten, wo Menschen von der RAF ermordet wurden. Oder es gibt auch den Lernort Landshut. Da steht das Wrack des damals entführten Flugzeugs als Ausstellungsraum. Allerdings nur zeitlich begrenzt. Was es aber eben nicht gibt, ist die eine zentrale Gedenkstätte. Ich habe die Historikerin Professor Annette Vohwinkel vom Leibniz-Zentrum für zeithistorische Forschung Potsdam gefragt, warum es die eigentlich nicht gibt.
15: Der erste Grund ist sicher, dass es anders als jetzt zum Beispiel bei dem Olympia-Attentat von 1972 nicht den einen Ort gibt in der Bundesrepublik, mit dem man die RAF oder schon gar nicht die Opfer der RAF verbinden würde. Also man müsste sich jetzt zuallererst mal darauf einigen, wo möchte man jetzt eigentlich der Opfer gedenken? Und der zweite, vielleicht noch wichtigere Punkt, ist die Frage, wie will man der Opfer gedenken? Denn die Perspektiven auf das, was damals passiert ist, sind ja außerordentlich unterschiedlich. Um jetzt mal nur, und ich sage jetzt ausdrücklich dazu, dass das nicht meine eigenen Argumente sind, die ich jetzt aufzähle, sondern es sind einfach unterschiedliche Argumente, die man ins Feld führen kann. Sagen wir mal, mein Vater ist von der RAF umgebracht worden. Dann habe ich einen sehr engen Angehörigen und ein Individuum verloren, an das ich mich gerne erinnern möchte. Und die RAF ist eine terroristische Gruppe, die ich rundheraus ablehne. Und das möchte ich an diesem Ort zum Ausdruck bringen, verständlicherweise. Es gibt aber auch Menschen, die erinnern sich an die 70er Jahre vor allem als eine Zeit der sozialen Bewegungen in der Bundesrepublik. Und die verorten die Rote Armee-Fraktion irgendwo am Rand dieser sozialen Bewegungen, die man ja eigentlich erstmal als was Positives, als einen Aufbruch in eine neue demokratische Gesellschaft interpretiert hat. So, und für solche Leute ist es nicht so eindeutig zu sagen, die Rote Armee-Fraktion war nur eine Terrororganisation. Sie sagen, wir verbinden die Rote Armee-Fraktion auch mit einer Protestbewegung gegen einen Staat, der ja die Grenzen der Demokratie auch teilweise wirklich bis an den Rand ausgereizt hatte.
10: Aber das heißt, die Debatte um die Taten der RAF, die unterscheidet sich mitunter dann ganz grundlegend von anderen Debatten über terroristische Vorfälle.
15: Also nehmen wir mal den Anschlag auf das Oktoberfest als Vergleichsfall. Mhm. Da hat es relativ schnell einen Gedenkort gegeben, also so eine Gedenkstele, auf die auch die Namen von zumindest einem Teil der Opfer eingraviert sind. Da war die Frage nach dem Ort relativ einfach zu klären. Das steht ja da auf dem Oktoberfestgelände. Und es gab schon einen Grundkonsens, dass man diese Tat ablehnt, die ja auch lange Zeit als die Tat eines einzelnen Einzeltäters dargestellt worden ist und nicht mit einem politischen Problem der Gewalt von rechts wirklich so eng in Verbindung gebracht worden ist. Da war es vergleichsweise einfach. Aber bei der RAF oder vielleicht müsste man auch allgemeiner sagen, bei den linksterroristischen Bewegungen, wo dann auch die Bewegung 2. Juni und die revolutionären Zellen dazu gehörten, da ist es, glaube ich, nicht so einfach mit der Abgrenzung.
10: Gibt es aus historischer Sicht eine Art Grenze, ab der gesagt wird, ja, das sind jetzt genug Opfer oder ja, da sind wir klar genug, das Leid ist oder war groß genug, dass es jetzt einen zentralen Gedenkort gibt? Also was braucht es da, damit sowas passiert?
15: Ich glaube, dass Zahlen nicht wirklich eine Rolle spielen. Also wenn man noch mal ein paar Jahrzehnte zurückblickt, es hat ja auch sehr lange gedauert, bis wir einen Gedenkort für die 6 Millionen ermordeten Juden hatten. Und das war nun wirklich, also zahlenmäßig würde ich sagen, stand das außer Frage. Aber es muss auch der gesellschaftliche Boden dafür bereitet sein. Ich glaube, entscheidend ist wirklich die Frage, was ist der Interpretationsrahmen? Also wie ordnet man das Ereignis historisch ein und wie ordnet man es auch moralisch ein? Gibt es was, worauf sich alle einigen können?
10: Denken Sie, dass so ein zentrales Denkmal, ein zentraler Gedenkort für die Opfer der RAF, dass sowas kommen sollte und auch kommen wird?
15: Also wenn Sie mich fragen, ich hadere so ein bisschen damit, dass dieser Lernort Landshut jetzt nur für ein halbes Jahr geöffnet werden soll. Meiner Meinung nach wäre es sinnvoll, diesen Lernort Landshut einfach auf Dauer einzurichten und auch offen zu halten. Ich fände es gut, einen Ort zu haben, der einen konkreten Bezug hat zu den Ereignissen, an dem man exemplarisch historisches Lernen versuchen kann zu vermitteln. Mir ist jetzt auch klar, dass das wahrscheinlich nicht der Wunschort der Angehörigen ist, aber aus meiner Sicht als Historikerin wäre das durchaus sinnvoll, da eine Dauereinrichtung rauszumachen.
10: Das sagt die Historikerin Annette Vohwinkel.
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10: Wissen Sie noch, die krasse Hitzewelle Ende Juni, die wird sicher vielen in Erinnerung bleiben. Den Menschen in Leipzig auch deshalb, weil ja einfach mal keine Straßenbahnen mehr fahren konnten. Durch die Hitze waren die Gleise nicht mehr sicher. Das war natürlich blöd für alle, die in diesen Tagen irgendwo hin mussten. Und noch blöder war es für Menschen wie unseren Hörer Mike Dallmann. Der ist nämlich blind. Er kann also in so einer Situation nicht einfach aufs Fahrrad steigen oder sich ins Auto setzen. Und deshalb wollte er sich ein Taxi vorbestellen, damit er überhaupt zur Arbeit kommt. Die Antwort war aber, nö, das geht leider nicht. Deshalb hat Mike Dallmann sich bei uns gemeldet und fragt, wie sollen denn bitte Menschen, die nicht uneingeschränkt mobil sind, zur Arbeit kommen, wenn nicht mal Taxi vorbestellen geht in so einer Situation? Und ist das in anderen Städten auch ein Problem? Jan Kröger hat Antworten gesammelt.
16: Zunächst, es war genau so wie von Mike Dallmann geschildert. Vorbestellungen von Taxis waren nach dem Ausfall der Straßenbahnen nicht möglich. Das bestätigt Thomas Vogt, Geschäftsführer der Leipziger Taxizentrale 4884.
17: Wir gehen ja mit dem Kunden im Prinzip schon einen Werksvertrag ein. Und er verlässt sich dann auf die Aussage, ja, Ihr Fahrzeug kann in einer Stunde bereitgestellt werden. Das können wir nicht garantieren. Und aus diesem Grund haben wir gesagt, nein, Vorbestellungen nehmen wir nicht an. Bitte rufen Sie an, sobald Sie das Fahrzeug für sofort bestellen möchten. Dann wissen wir ganz genau, wie viel haben wir und wie lange ist die Anfahrtzeit.
16: Thomas Vogt nennt es eine Extremsituation. Der Ausfall der Straßenbahnen kam plötzlich und noch dazu am Wochenende, wenn sowieso weniger Taxis unterwegs seien.
18: Da haben, denke ich mal, eine Vielzahl von Leipzigern die Situation erfahren müssen, wie es Leuten geht, die ein Handicap haben.
16: Das sagt Gunter Jänig, Vorsitzender des Behindertenverbands Leipzig. Schließlich hätten alle es schwer gehabt, von A nach B zu kommen. Wer aber, wie Menschen mit Behinderung, nicht aufs Auto oder Fahrrad umsteigen kann, sei immer noch stärker betroffen gewesen. Denn Vorgaben, jemanden bevorzugt zu befördern, haben Taxis nicht. Ob Mike Dallmann zur Arbeit muss oder ein körperlich fitter 30-Jähriger seine Freunde am anderen Ende der Stadt besuchen will, spielt bei der Buchung keine Rolle. Für Behinderte kennt Gunter Jänig noch eine andere Möglichkeit. Doch wer arbeitet, rutscht dadurch ins System.
18: Man muss dann versuchen, den Fahrdienst zu aktivieren. Wenn man da Glück hat, und dann ist ja noch die Frage des Kostenträgers, denn die Stadt finanziert nur Freizeitfahrten, keine Fahrten zur Arbeit.
16: Das ist kein reines Leipziger Problem. In anderen Großstädten wie Dresden, Erfurt oder Magdeburg gilt das Gleiche. Und falls dort der Nahverkehr stillstehen sollte, dürfte es auch ähnlich schwer werden, ein Taxi zu bestellen. In Leipzig kommt ein Taxi auf gut 1250 Einwohner. In Halle ist dieser Wert mit rund 1100 geringfügig besser. Dresden und Chemnitz stehen etwas schlechter da. Einzig Erfurt fällt in den MDR-Berechnungen auf. Hier muss ein Taxi sogar mehr als 2300 Einwohner abdecken. Für Leipzig, sagt Thomas Vogt von der Taxizentrale, das reiche für den Alltag, aber nicht beim Ausfall von Bussen und Bahnen. Auch wenn die Situation etwa bei einem Streik ein klein wenig anders sei.
17: Beim Streik, der ist angekündigt, da haben wir eine Vorlaufzeit von 2 bis 3 Tagen. Und wenn ein Streik angekündigt ist, sind auch wesentlich mehr Taxen verfügbar als ad hoc an einem Sonntag.
16: Dann seien, anders als am Hitzewochenende, auch Vorbestellungen möglich. Eine Garantie auf ein Taxi kann Thomas Vogt trotzdem nicht geben. Dafür sorgt selbst an regulären Tagen ein langfristiger Trend. Immer mehr Taxifahrer geben ihr Gewerbe auf. Besonders nachts und früh am Morgen macht sich das bemerkbar.
10: Das war Hörer machen Programm heute mit Jan Breuer. Kennen Sie Nivis? Vermutlich noch nicht. Der Bundesumweltminister stellt das nämlich heute erst vor. NIWIS, das steht für Niedrigwasserinformationssystem. Es geht darum, den Überblick zu behalten, wenn lange Trockenphasen zu Problemen in unseren Flüssen, Böden oder unserem Grundwasser führen. Dietrich Karl-Meurer erklärt's genauer.
19: Wenn über Wochen kaum Regen fällt, kann das Folgen für Landwirtschaft, Schifffahrt und die Wasserversorgung haben. Das Niedrigwasserinformationssystem, kurz NIWIS, zeigt erstmals bundesweit und nach einheitlichen Maßstäben, wo Wasser knapp wird. Nutzerinnen und Nutzer können auf Karten verfolgen, wie sich Wasserstände in Flüssen entwickeln, wie trocken Böden sind und wie sich das Grundwasser verändert. Die Daten stammen aus Messnetzen von Bund und Ländern und werden täglich aktualisiert. Die Informationen sollen helfen, kritische Entwicklungen früh zu erkennen. Kommunen können damit besser einschätzen, ob Maßnahmen zum Wassersparen nötig werden. Landwirte erhalten Hinweise für die Bewässerung ihrer Felder. Unternehmen können mögliche Auswirkungen auf Produktion, Transport oder Kühlwasserbedarf im Blick behalten. Auch Bürgerinnen und Bürger können sich auf dem Portal über die Situation in ihrer Region informieren. Nach Angaben der Bundesanstalt für Gewässerkunde fehlte bislang ein bundesweit einheitlicher Überblick über Niedrigwasser. Nivis soll diese Lücke schließen. In den kommenden Jahren wollen die Verantwortlichen weitere Messstellen und zusätzliche Daten in das System aufnehmen.
10: Aus Berlin Dietrich Kallmeurer und aus dem Wetterstudio jetzt Jörg Schröder. Hallo Jörg.
20: Einen wunderschönen guten Morgen.
10: Was siehst du für heute?
20: Insgesamt einen recht freundlichen Tag in den meisten Gebieten. Die Ferienkinder, die Urlauber können sich freuen. Wir erwarten vor allen Dingen in Sachsen-Anhalt, in vielen Teilen von Thüringen richtig viel Sonnenschein. Es gibt hier und da ein paar Abstriche, eben vor allen Dingen in Sachsen. Da ist es zeitweise mal stark bewölkt und gerade so vom Vogtland übers Erzgebirge bis in die Oberlausitz, da können sich die dichten Wolken auch mal länger halten und da sind vereinzelt ein paar Schauer möglich. Entsprechend sind auch die Temperaturen, da ist es relativ kühl. Oberlausitz, Temperaturen gerade mal bei 23 Grad, im Maximum auf dem Erzgebirgskamm gerade mal 20 Grad. Ansonsten erwarten wir mit viel Sonnenschein Temperaturen bis 28 Grad.
10: Kurzer Blick noch auf das, was kommt.
20: Morgen der Tag, eigentlich Daumen hoch, auch weiterhin für die Ferien und Urlauber, denn wir erwarten insgesamt viel Sonnenschein. Okay, in der Altmark, in der Oberlausitz mal ein paar mehr Wolken, in der Altmark auch ein paar Schauer dazu. Temperaturen bis 30 Grad. Und wer den Sommer mag, sollte diese Temperaturen so richtig genießen, denn am Freitag kommt der Wetterwechsel mit Schauern und Gewittern und das Wochenende ist dann spürbar kühler. Am Sonntag liegen die Höchsttemperaturen gerade mal bei 21 Grad.
10: Da kam mal die Übergangsjacke ja fast schon raus. Jörg Schröder, vielen Dank. Thema auch gleich in den Nachrichten, der Großbrand in einer Schweinemastanlage im Coswiger Ortsteil Düben. Wir schalten gleich nach den aktuellen Meldungen zu unserem Reporter vor Ort. Außerdem Thema in der kommenden halben Stunde eine Impfung gegen Krebs. Das klingt zu schön, um wahr zu sein, könnte aber tatsächlich wahr werden. Eine neue Studie macht da Hoffnung und ich konnte mit einem der beiden Studienleiter sprechen.
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2: Um 7.30 Uhr mit Alexander Terhorst. In einer Schweinemastanlage im Coswiger Ortsteil Düben kämpfen seit der Nacht rund 100 Feuerwehrleute gegen einen Großbrand. Das teilte der Landkreis Wittenberg mit. Demnach sind mehrere Ställe komplett zerstört worden. Nach ersten Schätzungen des Eigentümers sind rund 20.000 Schweine verendet. Die Einsatzkräfte konnten einige Tiere retten. Bei den Löscharbeiten wurden 4 Feuerwehrleute leicht verletzt. Die Brandursache ist noch unklar. Wegen der starken Rauchentwicklung sollen Anwohner Fenster und Türen weiter geschlossen halten. Mediziner setzen große Hoffnung in eine neue Brustkrebstherapie. Hintergrund ist eine neue Studie. Diese zeigte, dass man mit Hilfe einer Impfung das Rückfallrisiko massiv senken kann. Der Leiter des Brustzentrums an der Mainzer Uniklinik, Markus Schmidt, sagte dem MDR, die Impfung habe bei einer besonders tückischen Art des Brustkrebses funktioniert. Auch für andere Brustkrebsarten sei die Therapie vielversprechend. Man sei zwar noch in Phase 1 der Erprobung, die bisherigen Ergebnisse seien aber ein aussichtsreicher Weg. Das Schienennetz der Deutschen Bahn gerät zunehmend ins Visier von Saboteuren. Wie die Bild-Zeitung berichtet, wurden im ersten Halbjahr schon mehr als 2000 Fälle registriert, darunter Brandstiftungen und Metalldiebstähle. In der vorletzten Nacht hatte ein Brand an einem Verteilerkasten in Niedersachsen die Zugstrecke Hamburg-Cuxhaven lahmgelegt. Am vergangenen Wochenende musste die Strecke zwischen Düsseldorf und Köln nach einem Brand gesperrt werden. Im Internet tauchte ein Bekennerschreiben einer linksextremistischen Gruppierung auf. Die Thüringer CDU-Fraktion lehnt eine Erhöhung der Grunderwerbssteuer ab. Fraktionschef Andreas Bühl sagte, die seit 2024 geltende Senkung gehöre zu einem Gesamtpaket. Das solle Eigentum fördern, die Nutzung leerstehender Gebäude verbessern und zu schnelleren Genehmigungen führen. Im Thüringer Finanzministerium gibt es Pläne, die Grunderwerbssteuer wieder zu erhöhen. Durch die Senkung hätten im vergangenen Jahr rund 40 Millionen Euro gefehlt. Rund um die sächsischen Flughäfen Leipzig, Halle und Dresden haben im ersten Halbjahr 19 Mal Drohnen den Flugverkehr gestört. Wie die deutsche Flugsicherung mitteilt, wurden 18 unerlaubte Fluggeräte am Leipziger Airport gesichtet, 1 am Flughafen Dresden. Bundesweit seien 145 Behinderungen registriert worden. Die sächsische Polizei hat wegen der zunehmenden Drohnenflüge eine Koordinierungsstelle eingerichtet. Das waren die Nachrichten. Das Wetter mit den Temperaturen: in Dresden wolkig 15 Grad, Eisenach wolkenlos 16. Erfurt leicht bewölkt 16 Grad, Gardalegen wolkenlos 15. Hoyerswerda wolkig 16, Magdeburg wolkenlos 16, Neuhaus stark bewölkt 14 Grad. Uschatz wolkenlos 17 Grad, Plauen bedeckt 17, Wernigerode wolkenlos 16 Grad und in Wittenberg 17 Grad. Die Vorhersage: Sonne und Wolken heute in Sachsen und im Osten Sachsen-Anhalt sowie in Thüringen, auch länger stark bewölkt, stellenweise Regen. Höchstwerte je nach Sonnenscheindauer 23 bis 28 Grad, teils frischer Nordostwind. Morgen Sonne, gebietsweise mehr Wolken in der Altmark und der Oberlausitz auch Schauer. Höchstwerte 24 bis 30 Grad. Freitag ziehen Schauer und Gewitter durch, es bleibt noch relativ sommerlich warm. MDR aktuell Verkehrsdienst. A2 Richtung Hannover zwischen Peine-Ost und Hämelerwald bis 12 Uhr. Hier wird die Fahrbahn ausgebessert. 5 Kilometer stockender Verkehr, 15 Minuten Verspätung bzw. Verzögerung, je nachdem. A9 Richtung Berlin zwischen Allerselbitz und Bad Lobenstein stockender Verkehr durch einen defekten Schwertransport im Baustellenbereich. Die Autobahn ist aber nicht mehr blockiert. B79 Richtung Quedlinburg zwischen Hessen und Dadesheim Behinderungen nach einem Unfall. Geblitzt wird auf der A4 Richtung Frankfurt zwischen Magdala und Apolda, auf der A9 Richtung Berlin zwischen Halle und Bitterfeld-Wolfen und auf der A38 Richtung Göttingen, Höhe Dreieck Südharz. Soweit der MDR-Verkehrsdienst, 7.34 Uhr.
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3: Am Mikrofon ist Daniela Schmidt. Guten Morgen. Sie haben es vielleicht gerade schon gehört in unseren Nachrichten. Großbrand in einer Schweinemastanlage in Düben, einem Ortsteil von Coswig. Seit der Nacht kämpfen da Feuerwehrleute gegen die Flammen. Ein Großteil der Schweine ist wohl im Feuer gestorben. Mein Kollege Lars Wohlfahrt ist vor Ort und jetzt live zugeschaltet. Hallo Lars.
4: Guten Morgen.
3: Wie ist denn die Lage vor Ort aktuell?
4: Der Kreisbrandmeister Hoppe hat eben verkündet, dass der Brand gelöscht ist. Das ist aber nur die eine gute Nachricht, denn es wird natürlich immer noch Nachbrandarbeiten geben. Aktuell ist der Brand also unter Kontrolle. Viele wären hier, die auch einiges abbekommen haben. Es wurde gerade eine Spezialdrohne vom Landkreis steigen gelassen und dann wurden die Bilder ausgewertet und daraufhin konnte eben dann gesagt werden, alles unter Kontrolle. Aber ich sehe hier noch um mich herum sehr viele beschädigte Gebäude, die Fenster geberstet und es steigt auch weiterhin Rauch auf und die Wehren sind auch alle noch und es sind sehr viele Wehren aus dem Umkreis noch in Bereitschaft.
3: Heißt das für die Anwohnerinnen und Anwohner, wo es ja hieß, Fenster und Türen geschlossen halten, erstmal weiter vorsichtig sein oder können die jetzt aufatmen?
4: Also wer hier drumherum wohnt, die Warnung gilt noch, aber ich habe schon eben erfahren, wird wahrscheinlich in den nächsten Momenten aufgehoben.
3: Und lässt sich absehen, wie groß der Schaden ist, den die Flammen hinterlassen haben?
4: Ich habe mir die Bilder angeschaut, die bei der Einsatzleitung die Drohne geliefert hat. Die hat sich ja alles von oben angeschaut und es ist deutlich mehr als die Hälfte dieses Schweinezuchtbetriebs zerstört. Man sieht das auch von der Seite aus. Also ganze Ställe, auch mit den Schweinen darin, die sind verkohlt, die Gebäude komplett zerstört. Das wird auch noch eine ganze Weile dauern. Die Polizei muss halt dann noch abschätzen, was die Ursache war. Ich habe gesehen von den Luftbildaufnahmen, es gab auch Gebäude mit viel Photovoltaikanlagen drauf. Also das wird auch sehr speziell werden mit den Aufräumarbeiten.
3: Ersten Zahlen zufolge sollen ja auch um die 20.000 Tiere verendet sein in den Flammen. Du sprichst die Ursache an. Gibt es schon irgendeine Ahnung, was dieses Feuer ausgelöst haben könnte?
4: Also klar ist nur, dass es um 1.15 Uhr den Notruf gab und dann war die Feuerwehr auch sofort zur Stelle und konnte beginnen. Was das Feuer ausgelöst hat, das wird die Polizei, die ist jetzt auch noch nicht da, das wird auch noch eine Weile dauern, bis eben dann wirklich der Brand gelöscht ist, herausfinden müssen. Das wird sich wahrscheinlich auch schwierig gestalten. Von den 20.000 Tieren, du hast es schon angesprochen, die verendet sind, es sind jetzt noch etwa 1.300 da. Ich habe gesehen, die wurden unter anderem noch in Stelle gebracht, die noch existieren oder eben hier gerade auf freier Wiese zwischen den Obstbäumen auf dem Gelände. Da sind die Sauen jetzt und machen sich so gut wie es geht gemütlich.
3: Aus Düben bei Coswig war das unser Reporter Lars Wohlfahrt live hier bei MDR aktuell. Der Großbrand scheint also weitgehend gelöscht, die Lage unter Kontrolle. Natürlich werden wir das Geschehen dort aber weiterhin beobachten. Jetzt ist es 7.38 Uhr.
10: Vor genau 5 Jahren, in der Nacht vom 14. auf den 15. Juli, kam es zur Flutkatastrophe im Ahrtal. 185 Menschen sind damals insgesamt ums Leben gekommen und viele Orte wurden komplett zerstört. Gestern Abend gab es eine Gedenkveranstaltung mit Bundeskanzler Merz und der hat da gesagt, diese Katastrophe, die hat eine Rolle gespielt bei vielen Maßnahmen und Gesetzen, die Deutschland besser gegen Naturkatastrophen wappnen sollen. Einschätzungen dazu jetzt in der Medienschau.
5: Vieles ist gelungen seit der großen Katastrophe, manches besser als erwartet, schreibt die Pforzheimer Zeitung und kritisiert die Regeln des Wiederaufbaufonds von Bund und Ländern. Dass dringend benötigte Rückhaltebecken oder andere präventive Maßnahmen nicht aus diesen Mitteln finanziert werden dürfen, wirkt angesichts wachsender Risiken durch Extremwetter weltfremd. Erinnern heißt deshalb mehr als Grenze niederzulegen und Dankesworte zu sprechen. Es heißt auch, alles zu tun, damit sich ein solcher Horror nicht wiederholen kann. Der Kölner Stadtanzeiger zieht 5 Jahre nach der Katastrophe eine positive Bilanz, trotz unerledigter Aufgaben. Deutschland kann auch anders. Deutschland ist nicht bloß der viel kritisierte, überbürokratisierte und reformunfähige Koloss, von dem so häufig die Rede ist. Die Regierungen in Bund, in den Ländern und die Kommunen haben aus dieser Katastrophe, die deshalb so schockierend war, weil man Hochwasser- und Flutkatastrophen bis dato nur mit dem Rhein oder der Elbe, aber nicht mit der Ahr, der Urft oder Erft verband, erstaunlich schnell Lehren gezogen. Die Glocke aus Oelde stellt fest, immerhin sind Konsequenzen für einen besseren Katastrophenschutz gezogen worden. Das alles ist gut und richtig, aber es kann das Grundproblem nicht abstellen. Im engen Ahrtal mit seinen steilen Hängen schießt bei heftigem Starkregen Wasser sehr schnell zusammen. Im Falle eines Extremereignisses, mit dem künftig wegen des Klimawandels vermehrt zu rechnen ist, gibt es keinen absoluten Schutz. Die Ahrtalbewohner bleiben einem beträchtlichen Risiko ausgesetzt. Abschließend der Kommentar der Frankfurter Allgemeinen Zeitung. Aus der größten und zweittödlichsten Naturkatastrophe in der Geschichte der Bundesrepublik wurde gelernt, aber beileibe nicht genug. An der Stelle, an der Gebäude überflutet wurden, werden neue gebaut, die keinen oder kaum Schutz gegen ein weiteres Hochwasser bieten. Bislang fanden die großen Flutkatastrophen im Ahrtal fast exakt alle 100 Jahre statt. Dass dieser Rhythmus ausgemacht ist, ist aber alles andere als sicher. Sicher ist hingegen, dass die nächste Flut kommen wird. Im Ahrtal oder in 32 anderen Mittelgebirgsregionen in Deutschland, in denen die Topografie ganz ähnlich ist.
10: Das war die Medienschau hier bei MDR Aktuell, 20 vor 8.
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21: Mit Thorsten vom Wege und mit dem Blick aufs erste Halbfinale der Fußball-WM. Frankreich gegen Spanien. Die Iberer haben 2:0 gewonnen und Burkhard Hupe meint, so wird man Weltmeister.
22: Wenn man nun eines Tages an einem großen Tisch säße, auf dem hunderte Fotos lägen und jedes dieser Fotos erzählte eine Liebesgeschichte aus dem Fußball, von den vielen Spielen, die im Laufe der Jahre eine gewisse Bedeutsamkeit besaßen, welches Bild bliebe wohl vom gestrigen Abend? Würde man in der Rückschau überhaupt etwas vermissen, wenn man nur eine Notiz fände, darauf die statistischen Hinweise 1:0 Spanien, Elfmeter, Oyarzabal, 22. Minute.
23: Vasco de la Real Sociedad va a autorizar el colegiado Mamique.
22: Und 2:0 Spanien, 58. Minute, Pedro Porro. Denn darüber hinaus war ja nicht viel. Das erhoffte Spektakel der Blauen fiel aus wie ein nasses Feuerwerk in der Neujahrsnacht.
24: Spanien 2:0, oje, oje, L'Equipe, die Blauen in großer Not.
22: Mbappé, Dembélé, Olise und Co. wurden absorbiert von einer spanischen Mannschaft, die nicht gewillt war, auch nur einen bedeutsamen Fehler zu begehen und damit ihren Trainer Luis de la Fuente wieder einmal sehr glücklich machte.
25: Wir hatten es mit einer der besten Nationalmannschaften der Welt zu tun. Und sie hatten es mit der vielleicht besten Truppe der Welt zu tun. Das hier ist eine echte Mannschaft. Tag für Tag geben meine Spieler alles. Sie sind füreinander da. Es ist so wundervoll, ihnen beim Spielen zuzusehen. Sie haben eine spektakuläre Show geboten.
22: 37 Spiele in Folge hat Spanien nun nicht mehr verloren und damit auch die Hoffnung des französischen Erfolgstrainers Didier Deschamps ausgelöscht, ein weiteres Mal Weltmeister werden zu können.
1: Wir sind unter unseren Möglichkeiten geblieben. Wir waren in der Offensive nicht so gefährlich wie sonst. Dann kamen technische Fehler dazu, Pässe, die nicht ankamen. Wir müssen das jetzt akzeptieren, auch wenn es sehr weh tut. Spanien hat mehr gezeigt als wir.
22: Was nun bleibt, ist die Frage, waren die einen so schlecht oder die anderen so gut? Eine eindeutige Antwort darauf gibt es nicht. Dafür aber das ziemlich sichere Gefühl, dass man sehr wahrscheinlich Weltmeister wird, wenn man so präzise, planvoll und patent Fußball spielen kann wie die Spanier. Bleibt zu hoffen, dass im Finale vielleicht doch noch das eine oder andere Foto entsteht, welches dann eines Tages auf dem großen Bildertisch der Fußballliebe landen wird.
21: Tja, und wer auf diesem Finalbild mit drauf ist, ob England oder Argentinien, das weiß vielleicht Thomas Kunzel bei seiner Vorschau.
6: England gegen Argentinien, das ist dann doch ein bisschen mehr als nur ein WM-Halbfinale. Ein Spiel überladen mit Emotionen und Geschichte. Da hilft ein bisschen fußballerische Klarheit und die bringt Englands Nationaltrainer Thomas Tuchel mit, der nach wie vor ein bisschen schauen muss, ob Declan Rice, sein Mann im Maschinenraum, also im defensiven Mittelfeld, durch Infekt geschwächt, wirklich auflaufen kann. Der Rest der Three Lions um Harry Kane und Jude Bellingham ist voll einsatzfähig und bereit für Lionel Messi und Argentinien. Sollte der Titelverteidiger England schlagen und seinen Titel tatsächlich verteidigen, so wäre das historisch. Zuletzt gelang das Brasilien 1962. Für Lionel Messi wird dieses Halbfinale ein sehr besonderes. Bei seiner 6. WM und insgesamt 206 Länderspielen trifft der 39-Jährige erstmals auf England. Das Atlanta Stadium ist selbstverständlich ausverkauft. Es werden deutlich mehr argentinische Fans erwartet. Geleitet wird die Partie von Ismael El Fadd. Der 44-jährige US-Amerikaner zeigte bei seinen bisherigen 3 WM-Einsätzen sehr gute Leistungen.
21: So, und vor diesem Spiel, das um 21 Uhr beginnt und das Sie hier hören können, gibt's natürlich die Tour de France. Heute die 11. Etappe. Gestern war es eine dominante für Tadej Pogacar, den Mann in Gelb. Und was es sonst noch gibt, was Holger Gerska.
7: Die schwere Etappe gestern im Zentralmassiv hat 2 wichtige Erkenntnisse geliefert. Tadej Pogacar ist offenbar auch in Woche 2 unantastbar und mit jetzt schon mehr als 3,5 Minuten Vorsprung unterwegs zu einem ungefährdeten Gesamtsieg. Aber der Kampf um die Plätze 2 und 3 ist offen und Florian Lipowitz ist mittendrin. Noch liegt der Vorjahrsdritte auf Rang 6, aber seine Leistung im Zentralmassiv schürt Hoffnungen auf mehr. Heute allerdings haben die Podiumskandidaten bei normalem Verlauf einen halben Ruhetag. Die Etappe nach Nevers ist flach und sollte mit einem Massensprint um den Etappensieg enden. Zum erweiterten Favoritenkreis gehört damit der Cottbusser Max Kanter.
10: Soweit der Sportblock mit Thorsten vom Wege. Es ist 7.45 Uhr. 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Einige Tiere konnten gerettet werden, rund 20.000 sind aber wohl gestorben beim Großbrand in einer Schweinemastanlage im Coswiger Ortsteil Düben. Seit der Nacht haben die Feuerwehrleute gegen die Flammen gekämpft. Die Lage scheint unter Kontrolle zu sein. Das Feuer weitgehend gelöscht. Das ist unser Top-Thema. Weitere Meldungen hat Alexander Terhorst.
2: Zum dritten Mal innerhalb weniger Tage ist auf Kuba landesweit der Strom ausgefallen. Laut Energieministerium hat diesmal eine Störung in einem Wärmekraftwerk das Problem ausgelöst. Die Versorgung wird in mehreren Landesteilen schrittweise wieder aufgebaut. In Dresden ist ein Feuerwehrmann bei Löscharbeiten verletzt worden. Laut Feuerwehr musste er von einem Notarzt behandelt und ins Krankenhaus gebracht werden. Die genauen Umstände müssen noch untersucht werden. 2 russische Kosmonauten und ein US-Astronaut sind zur internationalen Raumstation ISS geflogen. Wie die staatliche russische Raumfahrtbehörde Roskosmos mitteilt, dockte das russische Raumschiff am Abend an. Es war etwa 3 Stunden vorher in Kasachstan gestartet. Das Wetter heute teils heiter, teils länger bewölkt und stellenweise Regen, 23 bis 28 Grad. Morgen Sonne in der Altmark und der Oberlausitz, mehr Wolken und Schauer, 24 bis 30 Grad. MDR aktuell Verkehrsdienst, A2 Richtung Hannover zwischen Peine Ost und Hämelerwald wird bis 12 Uhr die Fahrbahn ausgebessert. Derzeit 5 Kilometer stockender Verkehr und 15 Minuten Verzögerung. A9 Richtung Berlin zwischen Nala-Selbitz und Bad Lobenstein stockender Verkehr durch einen defekten Schwertransport im Baustellenbereich. Die Autobahn ist nicht mehr blockiert. B79 Richtung Quedlinburg zwischen Hessen und Dadesheim ein Unfall und Behinderungen. Im Landkreis Görlitz ist die Straße zwischen Löber und Abzweig Wendisch-Paulsdorf gesperrt bzw. blockiert, weil die Bahnschranken nicht mehr öffnen. Geblitzt wird auf der A4 Richtung Frankfurt zwischen Magdala und Apolda, auf der A9 Richtung Berlin zwischen Halle und Bitterfeld-Wolfen, Richtung München zwischen Niemegg und Kleinmarzins und auf der A38 Richtung Göttingen Höhe Dreieck Südharz. Soweit der MDR Aktuell Verkehrsdienst, 7.48 Uhr.
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8: Die Zukunft der Krebsmedizin beginnt heute. Das schreibt die Frauenklinik der Unimedizin Mainz auf ihrem Instagram-Profil. Und weiter heißt es da, was wäre, wenn wir das Immunsystem einer jeden Patientin ganz individuell gegen ihren Tumor trainieren könnten? Zitat Ende. Anlass für diese euphorische Meldung ist eine neue Studie, die jetzt im renommierten Fachmagazin Nature veröffentlicht worden ist und in der die Forschenden zeigen konnten, bei einer bestimmten Art von Brustkrebs, einer besonders tückischen, die nicht auf Hormon- oder Antikörpertherapien reagiert und manchmal nicht mal auf Chemo, bei dieser Art Brustkrebs kann man mithilfe einer Impfung das Rückfallrisiko massiv senken. Co-Leiter der Studie ist Professor Markus Schmidt, Leiter des Brustzentrums der Mainzer Universitätsmedizin. Mit ihm konnte ich sprechen und ich habe ihn gefragt, was genau haben Sie denn in dieser Studie gemacht?
9: Wir wissen, dass das Immunsystem bei Brustkrebs eine wichtige Rolle hat. Und unser Gedanke war, dass man mit einer personalisierten Impfung gegen Brustkrebs Rückfälle verhindern könnte bei einer ganz speziellen Form von Brustkrebs, nämlich den sogenannten Triple Negative Breast Cancer. Das sind Tumore, die haben allgemein eine eher ungünstige Prognose, also ein erhöhtes Rückfallrisiko. Und daher war unser Gedanke, dass wir das Immunsystem individuell durch die Impfung stimulieren, um eben Rückfälle zu verhindern.
8: Und das Ganze funktioniert ja über die Messenger-RNA. Das dürfte manchen Leuten auch noch aus der Corona-Pandemie ein Begriff sein. Können Sie mal erklären, wie diese Therapie genau funktioniert?
9: Diese Studie, auch wenn sie deutlich später publiziert worden war, lief letztlich vor Corona. Man könnte also gewissermaßen sagen, dass so dieses mRNA Prinzip und deswegen war BioNTech auch so schnell mit dem Corona-Impfstoff gewesen, beruhte auf Forschungsansätzen, die im Prinzip schon vorhanden waren. Letztlich ist es so, jeder Tumor oder jedes Gen hat eine sogenannte mRNA und damit kann man gewissermaßen die Blaupause dieses Gens spritzen. Und der ganz große Vorteil ist, dass wir für jede Patientin eine ganz individuelle Impfung entwickeln.
8: Also das heißt, der jeweilige Tumor wird quasi ganz genau angeschaut. Diese Infos, die man daraus gewonnen hat, die werden dann in mRNA verpackt. Das wird gespritzt und so das Immunsystem der Patientin auf die perfekte Weise aktiviert gegen den Tumor, könnte man sagen.
9: Ich hätte es nicht besser sagen können. Wunderbar. Wunderbar zusammengefasst ist genau dieser Punkt. Es ist eine absolut personalisierte, also individualisierte Impfung, gewissermaßen der Fingerabdruck eines jeden Tumors und dagegen wird diese individuelle Krebsvakzine entwickelt.
8: Und hat diese Therapie Nebenwirkungen?
9: Ja, leider gibt es keine wirksame Therapie, die so ganz ohne Nebenwirkungen ist. Da war es so, dass das Immunsystem natürlich hochreguliert wird. Das ist einerseits Sinn der Sache, das erklärt aber auch Nebenwirkungen. Nahezu alle Patienten haben nach ein paar Stunden zu leichter Temperaturerhöhung geklagt, leichten Schüttelfrost. Das ist innerhalb von ein paar Stunden von selbst vergangen. Aber man muss ehrlich sagen, ein gewisses Maß an Nebenwirkungen hat diese Therapie auch gehabt.
8: Gut, aber es klingt nach einem fairen Tausch, wenn man dafür dann eben kein Rezidiv bekommt, dann eben. Hält man das ja vielleicht auch aus.
9: So haben wir das auch gesehen.
8: Ja, jetzt haben Sie schon gesagt, wir sprechen hier über eine bestimmte Art von Brustkrebs, nämlich den Triple-Negativen, der eben zum Beispiel nicht hormonsensibel ist. Inwiefern kann diese Studie denn auch Patientinnen und Patienten mit anderen Brustkrebs oder Krebsformen generell Hoffnung geben?
9: Wie gesagt, das sind frühe Daten, die gezeigt haben, es ist machbar. Wir haben eine starke immunologische Antwort bei eigentlich allen Patienten. Wir haben es geschafft, dass die Mehrzahl der Patienten bis zu 6 Jahre rückfallfrei gewesen ist. Also es sieht alles sehr positiv aus. Aber das ist eine Phase 1-Studie gewesen, 14 Patienten. Aber es ist zumindest ein neuer Weg. Und es ist aus meiner Sicht für die Patientin auch ein sehr aussichtsreicher Weg.
10: Das sagt Professor Markus Schmidt, Leiter des Brustzentrums und der Abteilung für konservative und molekulare gynäkologische Onkologie an der Mainzer Universitätsmedizin.

Im Moment sind die Temperaturen hier in Mitteldeutschland ja halbwegs erträglich. Wir können zumindest nachts mal durchlüften. Aber trotzdem bleibt natürlich als Gesamtsituation zu viel Hitze, zu wenig Niederschlag, trotz einzelner Unwetter. Und das stresst nicht nur uns Menschen, das stresst auch unsere Wälder. Die schwächeln durch die klimatischen Bedingungen

0: Gebiet ist wie ein trockener Sack.
1: Wir haben den Truppenübungsplatz. Dort ist praktisch bewuchsfreie Fläche. Die drückt die durch die Thermik, wenn das sich im Sommer aufheizt, die Wolken auseinander. Wir haben südlich und nördlich relativ viel Niederschlag. Und bei uns, wir sehen die Wolken, aber es kommt nichts.
0: Thorsten Rommel, Direktor des Landeszentrum Wald in Halberstadt, lässt den Blick über das frische Grün junger Douglasien schweifen. Generell, sagt er, geht es dem Wald dieses Jahr
2: deutlich besser als in den vergangenen Jahren, aber insgesamt hat er noch deutlich Nachholbedarf in seiner Gesundheit.
0: Auf Dauer sollen hier Bäume wachsen, die mit großer Hitze und Trockenheit klarkommen, widerstandsfähig sind gegen Schädlinge. Für Privatwaldbesitzer bedeutet das viel Arbeit und auch Kosten. Man rechnet alles in allem mit etwa 20.000 Euro für einen Hektar. Erschwerend ist, dass sich der Wald hier oft in viele kleine Flächen und Besitzer aufteilt. Was hilft, sagt Rommel?
2: Wir sagen Klinke putzen. Man muss mit den Leuten reden, man muss immer wieder hin, muss sie aufmüden, macht was. Und am Ende gibt's dann in der Regel auch ein positives Ergebnis.
0: Ein paar Kilometer weiter beginnt der Landesforst. Hier betreut Charlotte Kutschera seit einem Jahr das Revier Südheide. Sie setzt beim Waldumbau auf drei Bausteine. Vor allem auf die Naturverjüngung, aber auch auf Saaten und klassische Aufforstung, um Initialpflanzen in die Fläche zu bringen.
3: Rotbaum ist hier Kiefer, das ist ganz klar. Wir haben mittlerweile aber auch Douglasien- und Küstentannenbestände, die sich aussämeln, die wir aber auch immer noch wieder damit einbringen. Wir arbeiten recht viel mit der Eiche, Traubeneiche, Stieleiche, aber auch der Roteiche. Diese verjüngen wir hauptsächlich mit dem Saatverfahren und mit anderen Laubhölzern wie Linde, Ulme, Elsbeere, Wildobste.
0: In ihrem Gebiet bei Kolbitz steht eine technische Besonderheit, das Großlysimeter. Entstanden in den 70er Jahren, dokumentiert es genau, wie viel Niederschlag es gibt, wie viel davon im Grundwasser landet und was von den Bäumen aufgesogen worden ist. Bislang standen dort Kiefern, jetzt werden Roteichen gepflanzt. Eine neue Dokumentation beginnt. Letztlich aber, sagt Charlotte Kutschera,
3: werden wir immer weiter vor Extreme gestellt werden. Wir werden mit Überflutung auch zu tun haben. Mein Revier geht bis in die Aue-Standorte. Aber wir werden auch immer wieder lange Hitzeperioden und Dürreperioden sicherlich haben. Wir können nur hoffen, dass eben lang möglichst ein gewisser Normalzustand wie die letzten drei Jahre herrscht.
0: Aber es ist nicht nur die Veränderung des Klimas, die den Waldumbau erschwert. Die Bürokratie tut das Übrige, sagt Simone Bruckert im Wald bei Kröchern.
1: Ich habe angefangen, da hatte ich einen Antrag, der bestand aus einer Seite mit drei Durchschlägen und einer Vorhabensbeschreibung. Jetzt bin ich bei 30 Seiten. Und wenn die Waldbesitzer halt Mischbaumarten pflanzen wollen und wir einen Waldumbau betreiben wollen, dann sind sie auf die Förderung angewiesen.
0: In ihrem Revier kommen jedes Jahr 10 Hektar junger Wald dazu.
1: Ja, bei den 2000 Hektar ist das nicht viel.
0: Das klingt wie ein Tropfen auf den heißen Stein.
4: Unsere Korrespondentin für Sachsen-Anhalt, Doreen Jonas. Frage an Jörg Schröder in unserem Wetterstudio. Tropfen auf den heißen Stein in Sachen Trockenheit. Wie sieht's denn aus? Ist mal eine Dusche in Sicht?
5: Wir hatten schon gestern recht kräftige
4: Duschen.
5: Gab schon
4: einige, ja.
5: Ja, also da waren zum Teil unwetterartige Regenfälle mit dabei. In der Oberlausitz 88 Liter pro Quadratmeter örtlich. Genauso auch im Erzgebirge recht viel, im Eichsfeld, in dem Raum Erfurt oder auch in der Altmark. Da kam also ordentlich was darunter. Aber in anderen Gebieten, da kann man schon von einem Tropfen auf den heißen Stein sprechen. Denn wir erwarten heute insgesamt eigentlich nur vereinzelt ein paar Schauer, das vor allen Dingen vom Vogtland über das Erzgebirge bis in die Oberlausitz. Da ziehen heute auch die meisten Wolken durch und da wird es auch nicht so richtig warm. Da erwarten wir Höchsttemperaturen bis 23 Grad. In allen anderen Gebieten sieht es recht freundlich aus mit viel Sonnenschein. Es ziehen aber zu ein paar Wolkenfelder durch und da auch höhere Temperaturen. Da geht es rauf bis 28 Grad.
4: Wie machen wir weiter?
5: Morgen der Tag, Daumen hoch für alle Ferienkinder und für alle Urlauber. Temperaturen bis örtlich 30 Grad. Insgesamt viel Sonnenschein nur im Norden von Sachsen-Anhalt. Da ist mal stark überwölkt und da kann es vielleicht in den Morgenstunden ein paar Regentropfen geben. Und am Freitag dann deutet sich der Wetterwechsel an mit Schauern und Gewittern, denn dann wird es deutlich kühler. Am Sonntag liegen die Höchsttemperaturen im Schnitt zwischen 17 und 22 Grad.
4: Jörg Schröder mit dem Wetter, danke.
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4: Die Schufa muss veraltete Daten irgendwann löschen. eigentlich. Tut sie aber offenbar nicht, zeigt eine aktuelle Recherche. Die Einzelheiten zur Schufa-Schattendatenbank hören Sie hier in gut 10 Minuten. Außerdem, die Diskussion kommt immer wieder auf,

0: Jetzt wurde sie wieder angestoßen. Brauchen wir eine zentrale Gedenkstätte für die Opfer der RAF? Wir fragen gleich mal, warum gibt's eigentlich noch keine entsprechende Gedenkstätte? Antworten hat eine Historikerin und die hat auch einen ganz konkreten Vorschlag, wie da eine gute Lösung aussehen könnte. Das Gespräch in einer guten Viertelstunde hier.
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2: Um 8 Uhr mit Alexander Terhorst. Bei einem Großbrand in einer Schweinemastanlage im Coswicher Ortsteil Düben sind rund 20.000 Tiere gestorben. Die Einsatzkräfte konnten einige Schweine retten. Die Polizei geht von einem Sachschaden in Höhe von rund 9 Millionen Euro aus. Wie der Kreisbrandmeister des Landkreises Wittenberg dem MDR sagte, war das Feuer in der Nacht ausgebrochen und ist mittlerweile gelöscht. 4 Feuerwehrleute wurden leicht verletzt, mehrere Ställe komplett zerstört. Die Brandursache ist unklar. Schwere Unwetter sind am Abend und in der Nacht über Teile Mitteldeutschlands hinweggezogen. In Büchelow im thüringischen Ilm-Kreis bildete sich nach Angaben der Rettungsleitstelle eine dicke Hagelschicht auf den Straßen. In der Region Leinefelde liefen Keller voll, Straßen standen unter Wasser. Auf mehreren Bahnstrecken sorgten umgestürzte Bäume für Probleme. In Ostsachsen flutete Starkregen Fahrbahnen. In Nürnberg in Bayern wurden mehrere Menschen verletzt. Eine Person wurde von einem umstürzenden Baum getroffen. Die USA haben in der Nacht ihre Seeblockade in der Straße von Hormuz wieder aufgenommen. Schiffe sollen so daran gehindert werden, iranische Häfen oder Küstengebiete anzusteuern oder von dort aus abzulegen. Außerdem hat das US-Militär neue Luftangriffe auf den Iran geflogen. Nach US-Angaben sollen damit iranische Attacken auf Handelsschiffe in der Meerenge verhindert werden. Der Iran reagierte seinerseits mit Angriffen auf Ziele in Jordanien, Kuwait und Bahrain. US-Präsident Donald Trump forderte Teheran zu Verhandlungen auf, andernfalls würden in der kommenden Woche alle Kraftwerke und Brücken zerstört. Die Thüringer Verwaltung führt im kommenden Herbst ein eigenes KI-Modell für Mitarbeiter ein. Das sagte Digitalstaatssekretärin Milen Starke dem MDR. Demnach wird das KI-Modell mit dem Namen F13 schrittweise in den Behörden im Freistaat ausgerollt. Die KI werde bereits von ausgewählten Mitarbeitern in mehreren Ministerien getestet. Lautstärke schreibt das Programm Zusammenfassungen und hilft den Mitarbeitern beim Formulieren von Behördenbriefen. Beamte prüfen alle Ergebnisse der KI demnach anschließend persönlich. Bei der Fußball-Weltmeisterschaft hat Spanien das Endspiel erreicht. Der Europameister setzte sich im Halbfinale gegen Frankreich mit 2:0 durch. Der Gegner, der Spanier, wird heute Abend ermittelt zwischen England und Argentinien. Das Finale findet dann am Sonntagabend statt. Das waren die Nachrichten. Das Wetter, die Temperaturen von 7 Uhr, auf dem Brocken wolkenlos 13 Grad, Chemnitz wolkig 16. Dresden wolkig 16 Grad, Eisenach wolkenlos 18. Erfurt leicht bewölkt 16 Grad, Fichtelberg stark bewölkt 12, Gera wolkenlos 16 Grad, Görlitz wolkig 16, Halle wolkenlos 17, Leipzig wolkenlos 17, Magdeburg wolkenlos 16 Grad und in Meiningen wolkenlos bei 17 Grad. Die Vorhersage teils heiter heute, teils länger bewölkt und stellenweise Regen, 23 bis 28 Grad. Morgen Sonne in der Altmark und der Oberlausitz, mehr Wolken und Schauer, 24 bis 30 Grad. Am Freitag ziehen Schauer und Gewitter durch, es bleibt sommerlich warm. MDR Verkehrsdienst A2 Richtung Hannover zwischen Peine-Ost und Hämelerwald wird bis 12 Uhr die Fahrbahn ausgebessert, 5 Kilometer stockender Verkehr. A9 Richtung Berlin zwischen Dreieck Bayerisches Vogtland und Rudolfstein, 7 Kilometer stockender Verkehr durch einen liegen gebliebenen Schwertransport im Baustellenbereich, derzeit 30 Minuten Verzögerung. Behinderungen nach einem Unfall auf der B79 Richtung Quedlinburg zwischen Hessen und Dardesheim. Geblitzt wird auf der A4 Richtung Frankfurt zwischen Magdala und Apolda, auf der A9 Richtung Berlin zwischen Halle und Bitterfeld-Wolfen und Richtung München zwischen Niemeck und Kleinmarzehns und noch ein Blitzer auf der A38 Richtung Göttingen, Höhe Dreieck Südharz. Soweit der MDR Verkehrsdienst, 8.04 Uhr.
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0: an diesem Mittwochmorgen mit Daniela Schmidt. Hallo, schön, dass Sie dabei sind. Sie haben es in den Nachrichten vielleicht schon gehört. In einer Schweinemastanlage im Coswiger Ortsteil Düben im Kreis Wittenberg ist in der Nacht ein Großbrand ausgebrochen. Ersten Schätzungen zufolge sind rund 20.000 Schweine verendet. Einige Tiere konnten gerettet werden. Und die Polizei, die geht von einem Schaden in Höhe von 9 Millionen Euro aus. Unser Reporter Lars Wohlfahrt mit ersten Eindrücken von vor Ort.
3: Der Kreisbrandmeister Hoppe hat eben verkündet, dass der Brand gelöscht ist. Das ist aber nur die eine gute Nachricht, denn es wird natürlich immer noch Nachbrandarbeiten geben. Aktuell ist der Brand also unter Kontrolle. Viele wären hier, die auch einiges abbekommen haben. Es wurde gerade eine Spezialdrohne vom Landkreis steigen gelassen und dann wurden die Bilder ausgewertet und daraufhin konnte eben dann gesagt werden, alles unter Kontrolle. Aber ich sehe hier noch um mich herum sehr viele beschädigte Gebäude, die Fenster geberstet und es steigt auch weiterhin Rauch auf. Ich habe mir die Bilder angeschaut, die bei der Einsatzleitung die Drohne geliefert hat. Die hat sich ja alles von oben angeschaut und es ist deutlich mehr als die Hälfte dieses Schweinezuchtbetriebs zerstört. Man sieht das auch von der Seite aus, also ganze Ställe auch mit den Schweinen darin, die sind verkohlt, die Gebäude komplett zerstört. Was das Feuer ausgelöst hat, das wird die Polizei, die ist jetzt auch noch nicht da, das wird auch noch eine Weile dauern, bis eben dann wirklich der Brand gelöscht ist, herausfinden müssen.
0: Informationen von Lars Wohlfahrt und wir beobachten das Geschehen und die Entwicklungen natürlich weiterhin für Sie. Bei vielen hat sich dieses Wort fest eingespeichert. Kriegstüchtig soll Deutschland werden, so sagt es ja der Bundesverteidigungsminister. Die Wehrpflicht ist nach wie vor ausgesetzt, aber das Thema ist natürlich präsent. Das sieht man auch an diesen aktuellen Zahlen. Immer mehr Menschen stellen einen Antrag auf Kriegsdienstverweigerung. Astrid Wulff hat nach den Gründen gefragt.
4: Sie wollen nicht mit einer Waffe auf andere schießen. Immer mehr Menschen verweigern den Kriegsdienst. Im ersten Halbjahr sind laut zuständigem Bundesamt rund 5.800 Anträge eingegangen. Im ganzen Jahr davor war es knapp ein Drittel weniger, die Jahre zuvor deutlich weniger. Seit Jahresbeginn werden 18-Jährige im Rahmen des neuen Wehrdienstes erfasst. Männer müssen dazu einen Fragebogen ausfüllen und können anschließend zur Musterung eingeladen werden. Das ist für Ralf Buchterkirchen ganz klar der Grund, warum mehr Männer, nicht nur Junge, den Kriegsdienst verweigern wollen. Er ist Sprecher der Deutschen Friedensgesellschaft Vereinigte KriegsdienstgegnerInnen und berät in Sachsen-Anhalt zur Antragstellung. Die Anfragen nehmen zu.
5: Also wir merken das auf jeden Fall. Also wir beraten per Mail, telefonisch, aber haben auch einmal im Monat in Halle einen festen Anlaufpunkt, wo auch Jugendliche kommen, aber halt auch Eltern, aber auch Reservistinnen und Reservisten vorbeikommen oder per Mail anfragen und halt Beratung brauchen.
4: Auch in Sachsen und Thüringen berichten die Berater der Deutschen Friedensgesellschaft von mehr Anfragen, wie genau der Kriegsdienst verweigert werden kann. Wolfgang Geffe hat schon zu DDR-Zeiten Jugendliche in Thüringen beraten. Die jungen Leute, die sich heute an ihn wenden, seien beunruhigt durch die weltpolitische Lage und beschäftigten sich auch deshalb mit dem Thema. Im Grundgesetz ist verankert, dass der Kriegsdienst mit Waffe aus Gewissensgründen verweigert werden kann. Diese Gründe seien individuell unterschiedlich, erzählt Geffe.
6: Manche begründen es damit, dass sie Menschen begegnet sind, die in Kriegsgebieten waren. Afghanistan, Syrien, Ukraine. Andere begründen es mit ihrer Familiengeschichte. Wieder andere begründen es mit dem Geschichtsunterricht in der Schule. Filme spielen eine Rolle, Literatur spielt eine Rolle. Es kommt auch vor, dass jemand sagt, ich bin selber Vater und es kommt für mich nicht in Frage, dass mein Kind erlebt, dass ich mit einer Waffe in der Hand zu sehen bin. Wiederum andere sagen, es hängt mit meiner religiösen Erziehung zusammen.
4: Wolfgang Geffe engagiert sich schon jahrzehntelang für Friedensorganisationen. Als 2011 die Wehrpflicht ausgesetzt wurde, hätte er nicht gedacht, dass er nochmal beratend aktiv werden muss. Er kann sich noch an ganz andere Zeiten erinnern.
7: Also ich blicke ja auf ganz andere Zahlen zurück. Wir haben Anfang der 2000er Jahre 150 bis 180, 190.000 Kriegsdienstverweigerer pro Jahr gehabt. Also wenn wir von diesen Zahlen ausgehen, wir kommen vielleicht in diesem Jahr auf 10.000, ist das aber noch deutlich weniger, als das in den 2000er Jahren war.
4: Den Kriegsdienst verweigern kann aber bis auf Ausnahmen nur, wer als tauglich gemustert wurde. Die Bundeswehr führt die Musterungen aktuell erst schrittweise wieder ein. Neben den Anträgen auf Kriegsdienstverweigerung hat in den vergangenen Jahren auch die Zahl derjenigen leicht zugenommen, die eine frühere Verweigerung zurücknehmen. Laut Bundesamt für Familie und zivilgesellschaftliche Aufgaben Vorgaben sind die Verzichtserklärungen von rund 540 vor 3 Jahren auf 780 im vergangenen Jahr gestiegen.
8: Informationen von Astrid Wolf gleich 8:10. 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Es gab ja in den letzten Wochen einige Schlagzeilen aus Thüringen zum Thema KI. Es war nämlich rausgekommen, dass der Thüringer Ministerpräsident Mario Vogt von der CDU ganz gern mal Reden oder auch Gastbeiträge in Zeitungen von einer KI hat schreiben lassen. Zumindest in Teilen und eben ohne das transparent zu machen. Er gibt zu, dass das ein Fehler war. Er sagt aber auch, hey, KI ist eine gute Arbeitshilfe. Wir sollten die nicht verteufeln. Zumal Thüringen demnächst ja sogar eine eigene KI bekommen soll. Wie da der Stand ist und was die dann alles kann, weiß Jan Breuer.
9: Erster Stock im Landesrechenzentrum in Erfurt. Hier hat Tobias Gräbe sein Büro. Abteilungsleiter und verantwortlicher Administrator für F13. Das ist keine neue Funktionstaste auf dem Laptop oder der Tastatur, sondern eine souveräne, modellunabhängige Open-Source-KI, entwickelt vom Land Baden-Württemberg in Zusammenarbeit mit dem Saarland und Thüringen. Eine künstliche Intelligenz für die Verwaltung, die vieles einfacher machen soll, schneller machen soll, die Arbeitsschritte abnehmen soll, demnächst.
10: Okay. Das ist das F13. Ich würde jetzt einfach mal so 1, 2 Dinge zeigen. Vielleicht erst mal ganz kurz. Das System ist oder die Funktionen sind im Grunde genommen aktuell so ein Stück weit in 3 Sparten aufgeteilt. Chat, Recherche und Zusammenfassung.
9: Noch ist F13 in der Testphase, hat keinen Internetzugang und speist sein Wissen aus einem klar definierten Behördenarchiv. Wobei die Erprobung weiter reicht als ins Büro von Tobias Gräbe. Konkret haben ausgewählte Mitarbeiter in verschiedenen Ministerien Zugriff auf F13, lassen sich Zusammenfassungen erstellen zu bestimmten Vorgängen, lassen sich Formulierungshilfen entwerfen für Behördenschreiben oder lassen F13 recherchieren. Für Milene Starke, Digitalstaatssekretärin, ist in diesem Zusammenhang wichtig zu sagen.
11: Also grundsätzlich werden alle Ergebnisse, die aus der KI kommen, immer nochmal nachgeprüft. Das ist der sogenannte Human in the Loop. Das ist auch ganz klar von unserer Seite so vorgegeben und es ist auch aktuell tatsächlich auch im Rahmen der KI-Verordnung so vorgegeben.
9: Die Verordnung hat im Moment den Status einer Musterdienstanweisung. Also eine Handlungsempfehlung ohne bindenden Charakter. Verbindlichkeit soll später folgen. 8 Punkte sind aufgeführt. Dazu gehört die Pflicht zur Transparenz, der Einsatz von KI muss gekennzeichnet werden. Dazu gehört die Wahrung des Urheberrechts. Und es ist untersagt, Daten aus dem behördlichen Alltag zu nutzen, um damit KI zu trainieren. F13 wird woanders verbessert, so Milene Starke.
11: Die LLMs, die da dahinter liegen, die sogenannten Large Language Models, also das ist sozusagen die KI, der Algorithmus. Da nutzen wir Open-Source-Modelle, wie zum Beispiel das Mistral, was man ja auch aus Frankreich kennt. Das wird auf Open-Source-Level nachtrainiert, und wir können sozusagen dann die aktualisierten Modelle dann bei uns wieder einbinden.
9: Open-Source bedeutet, der Quellcode, das Herz des Programms, ist öffentlich zugänglich und einsehbar. Deshalb hat die Entwicklung von F13 den Freistaat Thüringen keine zusätzlichen Gelder gekostet. Investitionen werden erst dann notwendig, wenn das Programm allen Mitarbeitern der Verwaltung zur Verfügung steht. Dann braucht es neue Hardware, Server und Rechner. Bislang schöpft F13 seine Leistung nur aus einem Server. Für die Testphase reiche das völlig, erzählt Administrator Tobias Gräbe.
10: Das Besondere an diesen KI-Servern ist, dass die im Grunde genommen diese Grafikprozessoren einsetzen. Und man setzt Grafikprozessoren ein, weil man halt sehr viel parallele Anfragen starten muss.
9: Stand jetzt soll ab Herbst das KI-Modell F13 nach und nach auf die Thüringer Behörden ausgerollt werden und einsatzbereit sein. Laut Digitalstaatssekretärin ist das nur ein Schritt auf dem Weg zur Nutzung von künstlicher Intelligenz. Denn parallel dazu soll im Freistaat ein Kompetenzzentrum entstehen, das nicht nur die Mitarbeiter schult, sondern auch mögliche weitere Anwendungen erforscht oder gar neue KI-Systeme für die Verwaltung.
8: Aus Erfurt unser Thüringen-Korrespondent Jan Breuer. Man hat mit ihr zu tun, auch wenn man das eigentlich gar nicht möchte. Es geht jetzt um die Schufa hier bei MDR aktuell. Die sammelt ja Daten über so gut wie alle Verbraucherinnen und Verbraucher in Deutschland und berechnet, wer kreditwürdig ist, wer seine Rechnungen bezahlen kann und wer nicht. All diese Daten müssen aber auch irgendwann wieder gelöscht werden. Besonders wenn es um heikle Geschichten geht wie Schulden, die man irgendwann mal hatte. Und jetzt zeigt sich aber, die Schufa löscht diese veralteten Daten anscheinend gar nicht, sondern führt eine Schattendatenbank. Mit den Einzelheiten Peter Hornung.
12: Es geht um alte Kreditkarten und Kredite, aber auch frühere Privatinsolvenzen und Pfändungen. Schulden, die die Betroffenen oft schon vor Jahren beglichen haben. Sensible Informationen, die zweifellos großen Schaden anrichten könnten, wenn sie in die falschen Hände gerieten. All das findet sich in einer Schattendatenbank, die bis zu den Recherchen von NDR und Süddeutscher Zeitung selbst Fachleute nicht kannten. Die Schufa sagt, sie erstelle mit den alten Daten zwar historische Verbraucherbewertungen und gebe diese auch an Vertragspartner weiter, das aber seien nur Datentests, es gehe darum zu zeigen, wie gut der im Frühjahr vorgestellte neue Schufa-Score sei. Danach müssten die Daten wieder gelöscht werden. Alles sei rechtens, so die Schufa. Datenschutzexperten sehen das jedoch anders. Weder die Datenbank selbst noch die Weitergabe von Daten seien zulässig. Verbraucher erfahren zudem bislang nicht, dass ihre alten Daten auch nach Ablauf von Löschfristen noch vorhanden sind. Die Schufa ist der Ansicht, sie müsse darüber nicht informieren. Zudem interessiere das die Betroffenen nicht, heißt es. Auch dem widersprechen Daten- und Verbraucherschützer. Der Verbraucherzentrale Bundesverband warnt vor einem möglichen Datenmissbrauch. Was die Schufa da tue, müsse dringend von der zuständigen Aufsichtsbehörde aufgeklärt werden.
8: Der Bericht von Peter Hornung. Es ist gleich 8.16 Uhr. 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Rund 20.000 tote Tiere, zerstörte Gebäude und ein geschätzter Sachschaden von rund 9 Millionen Euro. Das ist die Bilanz eines Großbrandes in der Nacht in einer Schweinemastanlage im Coswiger Ortsteil Düben. Das ist unser Top-Thema. Was heute noch wichtig wird, hat jetzt Alexander Terhorst für Sie.
2: Die Bundesregierung will heute eine Reihe von Maßnahmen zum Bürokratieabbau auf den Weg bringen. Laut Digitalminister Carsten Wildberger stehen mindestens 10 Vorhaben aus verschiedenen Ministerien auf dem Programm. Damit sollen Bürger und Unternehmen um etwa 600 Millionen Euro entlastet werden. Die türkische Regierung erinnert heute an den gescheiterten Putschversuch gegen Präsident Recep Tayyip Erdogan vor 10 Jahren. Dazu sind viele Veranstaltungen sowie ein Gedenkmarsch in Istanbul geplant. Sachsen rüstet beim Katastrophenschutz weiter auf. Laut Innenministerium werden am Vormittag in Plauen 6 Einsatzfahrzeuge an die Landeskreise Bautzen, Görlitz, Mittelsachsen, Leipzig, Zwickau und den Erzgebirgskreis übergeben. Sie sollen bei Großschadenslagen eingesetzt werden. Jedes Fahrzeug kostet 700.000 Euro. Das Wetter? Heute teils heiter, länger bewölkt auch und stellenweise Regen. 23 bis 28 Grad. Morgen Sonne in der Altmark und der Oberlausitz, mehr Wolken und Schauer. 24 bis 30 Grad. MDR aktuell Verkehrsdienst. A2 Richtung Hannover zwischen Peine-Ost und Hämelerwald. Bis 12 Uhr wird die Fahrbahn hier ausgebessert. 5 Kilometer stockender Verkehr. A9 Richtung Berlin zwischen Dreieck Bayerisches Vogtland und Rudolfstein. 6 Kilometer stockend durch einen defekten Schwertransport im Baustellenbereich. B79 Richtung Quedlinburg zwischen Hessen und Dadesheim. Behinderungen nach einem Unfall. Und im Landkreis Saalfeld-Rudolstadt und im Ilmkreis auf der Straße zwischen Mellenbach und Schwarzmühle steht ein LKW quer. Geblitzt wird auf der A4 Richtung Frankfurt zwischen Magdala und Apolda und der A9 Richtung München zwischen Niemeck und Kleinmarzens. Soweit der MDR aktuelle Verkehrsdienst. 8.18 Uhr.
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0: Brauchen wir einen zentralen Gedenkort für die Opfer der RAF? Die Debatte rollt ja gerade wieder. Angestoßen hat sie Bayerns Innenminister Joachim Herrmann von der CSU und die Hinterbliebenen, beispielsweise von den RAF-Mordopfern Jürgen Ponto und Hans-Martin Schleyer, die stimmen in die Forderung mit ein. Dabei gibt es natürlich bereits Gedenkorte. Es gibt Tafeln an Orten, wo Menschen von der RAF ermordet wurden oder auch den Lernort Landshut, wo das Wrack des damals entführten Flugzeugs als Ausstellungsraum dient. Allerdings ist das nur ein zeitlich begrenztes Projekt. Was es aber eben nicht gibt, ist die eine zentrale Gedenkstätte. Ich habe die Historikerin Professor Annette Vohwinkel vom Leibniz-Zentrum für zeithistorische Forschung Potsdam gefragt, warum eigentlich nicht?
13: Der erste Grund ist sicher, dass es anders als jetzt zum Beispiel bei dem Olympia-Attentat von 1972 nicht den einen Ort gibt in der Bundesrepublik, mit dem man die RAF oder schon gar nicht die Opfer der RAF verbinden würde. Also man müsste sich jetzt zuallererst mal darauf einigen, Wo möchte man jetzt eigentlich der Opfer gedenken? Und der zweite, vielleicht noch wichtigere Punkt, ist die Frage, wie will man der Opfer gedenken? Denn die Perspektiven auf das, was damals passiert ist, sind ja außerordentlich unterschiedlich. Um jetzt mal nur, und ich sage jetzt ausdrücklich dazu, dass das nicht meine eigenen Argumente sind, die ich jetzt aufzähle, sondern es sind einfach unterschiedliche Argumente, die man ins Feld führen kann. Sagen wir mal, mein Vater ist von der RAF umgebracht worden. Dann habe ich einen sehr engen Angehörigen und ein Individuum verloren, an das ich mich gerne erinnern möchte. Und die RAF ist eine terroristische Gruppe, die ich rundheraus ablehne. Und das möchte ich an diesem Ort zum Ausdruck bringen, verständlicherweise. Es gibt aber auch Menschen, die erinnern sich an die 70er Jahre, vor allem als eine Zeit der sozialen Bewegungen in der Bundesrepublik. Und die verorten die Rote Armee-Fraktion irgendwo am Rand dieser sozialen Bewegungen, die man ja eigentlich erstmal als was Positives, als einen Aufbruch in eine neue demokratische Gesellschaft interpretiert hat. So, und für solche Leute ist es nicht so eindeutig zu sagen, die Rote Armee-Fraktion war nur eine Terrororganisation. Die sagen, wir verbinden die Rote Armee-Fraktion auch mit einer Protestbewegung gegen einen Staat, der ja die Grenzen der Demokratie auch teilweise wirklich bis an den Rand ausgereizt hatte.
8: Aber das heißt, die Debatte um die Taten der RAF, die unterscheidet sich mitunter dann ganz grundlegend von anderen Debatten über terroristische Vorfälle.
13: Also nehmen wir mal den Anschlag auf das Oktoberfest als Vergleichsfall. Mhm. Da hat es relativ schnell einen Gedenkort gegeben, also so eine Gedenkstele, auf die auch die Namen von zumindest einem Teil der Opfer eingraviert sind. Da war die Frage nach dem Ort relativ einfach zu klären. Das steht ja da auf dem Oktoberfestgelände. Und es gab schon einen Grundkonsens, dass man diese Tat ablehnt, die ja auch lange Zeit als die Tat eines einzelnen Einzeltäters dargestellt worden ist und nicht mit einem politischen Problem der Gewalt von rechts wirklich so eng in Verbindung gebracht worden ist. Da war es vergleichsweise einfach. Aber bei der RAF oder vielleicht müsste man auch allgemeiner sagen, bei den linksterroristischen Bewegungen, wo dann auch die Bewegung 2. Juni und die revolutionären Zellen dazu gehörten, da ist es, glaube ich, nicht so einfach mit der Abgrenzung.
8: Gibt es aus historischer Sicht eine Art Grenze, ab der gesagt wird, ja, das sind jetzt genug Opfer oder ja, da sind wir klar genug, das Leid ist oder war groß genug, dass es jetzt einen zentralen Gedenkort gibt? Also was braucht es da, damit sowas passiert?
13: Ich glaube, dass Zahlen nicht wirklich eine Rolle spielen. Also wenn man noch mal ein paar Jahrzehnte zurückblickt, es hat ja auch sehr lange gedauert, bis wir einen Gedenkort für die 6 Millionen ermordeten Juden hatten. Und das war nun wirklich, also zahlenmäßig würde ich sagen, stand das außer Frage. Aber es muss auch der gesellschaftliche Boden dafür bereitet sein. Ich glaube, entscheidend ist wirklich die Frage, was ist der Interpretationsrahmen? Also wie ordnet man das Ereignis historisch ein und wie ordnet man es auch moralisch ein? Gibt es was, worauf sich alle einigen können?
8: Denken Sie, dass so ein zentrales Denkmal, ein zentraler Gedenkort für die Opfer der RAF, dass sowas kommen sollte und auch kommen wird?
13: Also wenn Sie mich fragen, ich hadere so ein bisschen damit, dass dieser Lernort Landshut jetzt nur für ein halbes Jahr geöffnet werden soll. Meiner Meinung nach wäre es sinnvoll, diesen Lernort Landshut einfach auf Dauer einzurichten und auch offen zu halten. Ich fände es gut, einen Ort zu haben, der einen konkreten Bezug hat zu den Ereignissen, an dem man exemplarisch historisches Lernen versuchen kann zu vermitteln. Mir ist jetzt auch klar, dass das wahrscheinlich nicht der Wunschort der Angehörigen ist, aber aus meiner Sicht als Historikerin wäre das durchaus sinnvoll, da eine Dauereinrichtung rauszumachen.
8: Das sagt die Historikerin Annette Vohwinkel.
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8: Wissen Sie noch die krasse Hitzewelle Ende Juni? Die wird vielen in Erinnerung bleiben. Den Menschen in Leipzig auch deshalb, weil ja einfach mal keine Straßenbahnen mehr fahren konnten. Durch die Hitze waren die Gleise beschädigt. Blöd war das für alle, die in diesen Tagen irgendwo hin mussten. Noch blöder für Menschen wie unseren Hörer Mike Dallmann. Der ist nämlich blind. Er kann also in so einer Situation nicht einfach aufs Fahrrad umswitchen oder sich ins Auto setzen. Und deshalb wollte er sich ein Taxi vorbestellen, damit er überhaupt zur Arbeit kommt. Und die Antwort war aber, nö, das geht leider nicht. Deshalb hat Mike Dallmann sich bei uns gemeldet. Er fragt, wie sollen Menschen, die nicht uneingeschränkt mobil sind, bitte zur Arbeit kommen, wenn nicht mal Taxi vorbestellen geht? Und ist das in anderen Städten auch ein Problem? Jan Kröger hat Antworten gesammelt.
14: Zunächst, es war genau so wie von Mike Dallmann geschildert. Vorbestellungen von Taxis waren nach dem Ausfall der Straßenbahnen nicht möglich. Das bestätigt Thomas Vogt, Geschäftsführer der Leipziger Taxizentrale 4884.
15: Wir gehen ja mit dem Kunden im Prinzip schon einen Werksvertrag ein. Und er verlässt sich dann auf die Aussage, ja, Ihr Fahrzeug kann in einer Stunde bereitgestellt werden. Das können wir nicht garantieren. Und aus diesem Grund haben wir gesagt, nein, Vorbestellungen nehmen wir nicht an. Bitte rufen Sie an, sobald Sie das Fahrzeug für sofort bestellen möchten. Dann wissen wir ganz genau, wie viel haben wir und wie lange ist die Anfahrtzeit.
14: Thomas Vogt nennt es eine Extremsituation. Der Ausfall der Straßenbahnen kam plötzlich und noch dazu am Wochenende, wenn sowieso weniger Taxis unterwegs seien.
16: Da haben, denke ich mal, eine Vielzahl von Leipzigern die Situation erfahren müssen, wie es Leuten geht, die ein Handicap haben.
14: Das sagt Gunter Jänig, Vorsitzender des Behindertenverbands Leipzig. Schließlich hätten alle es schwer gehabt, von A nach B zu kommen. Wer aber, wie Menschen mit Behinderung, nicht aufs Auto oder Fahrrad umsteigen kann, sei immer noch stärker betroffen gewesen. Denn Vorgaben, jemanden bevorzugt zu befördern, haben Taxis nicht. Ob Mike Dallmann zur Arbeit muss oder ein körperlich fitter 30-Jähriger seine Freunde am anderen Ende der Stadt besuchen will, spielt bei der Buchung keine Rolle. Für Behinderte kennt Gunter Jänig noch eine andere Möglichkeit. Doch wer arbeitet, rutscht da durchs System.
16: Man muss dann versuchen, den Fahrdienst zu aktivieren, wenn man da Glück hat. Und dann ist ja noch die Frage des Kostenträgers. Denn die Stadt finanziert nur Freizeitfahrten, keine Fahrten zur Arbeit.
14: Das ist kein reines Leipziger Problem. In anderen Großstädten wie Dresden, Erfurt oder Magdeburg gilt das Gleiche. Und falls dort der Nahverkehr stillstehen sollte, dürfte es auch ähnlich schwer werden, ein Taxi zu bestellen. In Leipzig kommt ein Taxi auf gut 1250 Einwohner. In Halle ist dieser Wert mit rund 1100 geringfügig besser. Dresden und Chemnitz stehen etwas schlechter da. Einzig Erfurt fällt in den MDR-Berechnungen auf. Hier muss ein Taxi sogar mehr als 2300 Einwohner abdecken. Für Leipzig, sagt Thomas Vogt von der Taxizentrale, das reiche für den Alltag, aber nicht beim Ausfall von Bussen und Bahnen. Auch wenn die Situation etwa bei einem Streik ein klein wenig anders sei.
15: Beim Streik, der ist angekündigt, da haben wir eine Vorlaufzeit von 2 bis 3 Tagen. Und wenn ein Streik angekündigt ist, sind auch wesentlich mehr Taxen verfügbar als ad hoc an einem Sonntag.
14: Dann seien, anders als am Hitzewochenende, auch Vorbestellungen möglich. Eine Garantie auf ein Taxi kann Thomas Vogt trotzdem nicht geben. Dafür sorgt selbst an regulären Tagen ein langfristiger Trend. Immer mehr Taxifahrer geben ihr Gewerbe auf. Besonders nachts und früh am Morgen macht sich das bemerkbar.
8: Hörer machen Programm heute mit Jan Kröger. Kennen Sie Nevis? Vermutlich noch nicht. Der Bundesumweltminister stellt das nämlich heute erst vor. NIWIS, das steht für Niedrigwasserinformationssystem. Es geht darum, den Überblick zu behalten, wenn lange Trockenphasen zu Problemen in unseren Flüssen, Böden oder unserem Grundwasser führen. Dietrich Kallmeurer erklärt's genauer.
17: Wenn über Wochen kaum Regen fällt, kann das Folgen für Landwirtschaft, Schifffahrt und die Wasserversorgung haben. Das Niedrigwasserinformationssystem, kurz NIWIS, zeigt erstmals bundesweit und nach einheitlichen Maßstäben, wo Wasser knapp wird. Nutzerinnen und Nutzer können auf Karten verfolgen, wie sich Wasserstände in Flüssen entwickeln, wie trocken Böden sind und wie sich das Grundwasser verändert. Die Daten stammen aus Messnetzen von Bund und Ländern und werden täglich aktualisiert. Die Informationen sollen helfen, kritische Entwicklungen früh zu erkennen. Kommunen können damit besser einschätzen, ob Maßnahmen zum Wassersparen nötig werden. Landwirte erhalten Hinweise für die Bewässerung ihrer Felder. Unternehmen können mögliche Auswirkungen auf Produktion, Transport oder Kühlwasserbedarf im Blick behalten. Auch Bürgerinnen und Bürger können sich auf dem Portal über die Situation in ihrer Region informieren. Nach Angaben der Bundesanstalt für Gewässerkunde fehlte bislang ein bundesweit einheitlicher Überblick über Niedrigwasser. NIWIS soll diese Lücke schließen. In den kommenden Jahren wollen die Verantwortlichen weitere Messstellen und zusätzliche Daten in das System aufnehmen.
8: Dietrich Kallmeurer berichtete aus unserem Hauptstadtstudio in Berlin. Und aus unserem Wetterstudio berichtet Jörg Schröder. Jörg, was machen die Temperaturen jetzt um 8:45?
18: Aktuell haben wir noch Temperaturen in den meisten Gebieten unter 20 Grad, im Schnitt so zwischen 14 und 18 Grad. Am Nachmittag erwarten wir dann Temperaturen vor allen Dingen in Sachsen-Anhalt und auch in Thüringen bis 28 Grad. In Sachsen sieht es ein bisschen anders aus in der Region Leipzig sind durchaus bis zu 28 Grad möglich. Aber vom Vogtland übers Erzgebirge bis in die Oberlausitz wird es kühler sein. Da liegen die Höchsttemperaturen heute gerade mal bei 23, 24 Grad. Und der Grund ist ein einfacher. Da haben wir heute die meisten Wolken und da kann es auch vereinzelt ein paar Schauer geben. Ansonsten gehen wir die meiste Zeit mit viel Sonne durch den Tag.
4: Blick noch auf die Restwoche.
18: Die ganze Resteuropa. Schauen wir uns erstmal nur morgen an. Morgen okay. Erwarten wir insgesamt viel Sonnenschein. Im Norden von Sachsen-Anhalt und auch in der Oberlausitz sind ein paar Nebel- bzw. Hochnebelfelder unterwegs. Altmark kann ein paar Regentropfen dabei sein. Ansonsten insgesamt morgen insgesamt recht freundlich bei Werten bis 30 Grad.
4: Jörg Schröder mit dem Wetter. Danke. Eine Impfung gegen Krebs, das klingt für viele Menschen wahrscheinlich zu schön, um wahr zu sein. Es könnte aber wahr werden. Eine neue Studie aus Deutschland macht große Hoffnung. Erstmal für bestimmte Brustkrebspatientinnen, dass es wirklich eine Impfung gegen Krebs geben könnte. Ich konnte mit einem der Leiter der Studie sprechen, das Interview in einer Viertelstunde hier.
1: 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Um 8.30 Uhr mit Alexander Terhorst. Bei einem Großbrand in einer Schweinemastanlage im Coswiger Ortsteil Düben sind rund 20.000 Tiere gestorben. Die Einsatzkräfte konnten einige Schweine retten. Die Polizei geht von einem Sachschaden in Höhe von rund 9 Millionen Euro aus. Wie der Kreisbrandmeister des Landkreises Wittenberg dem MDR sagte, war das Feuer in der Nacht ausgebrochen und ist mittlerweile gelöscht. 4 Feuerwehrleute wurden leicht verletzt, mehrere Ställe komplett zerstört. Die Brandursache ist noch unklar. Mediziner setzen große Hoffnung in eine neue Brustkrebstherapie. Hintergrund ist eine neue Studie. Diese hat gezeigt, dass man mit Hilfe einer Impfung das Rückfallrisiko massiv senken kann. Der Leiter des Brustzentrums an der Mainzer Uniklinik Markus Schmidt sagte dem MDR, die Impfung habe bei einer besonders tückischen Art des Brustkrebses funktioniert. Auch für andere Brustkrebsarten sei die Therapie vielversprechend. Man sei zwar noch in Phase 1 der Erprobung, die bisherigen Ergebnisse seien aber ein aussichtsreicher Weg. Das Schienennetz der Deutschen Bahn gerät zunehmend ins Visier von Saboteuren. Wie die Bild-Zeitung berichtet, wurden im ersten Halbjahr schon mehr als 2000 Fälle registriert, darunter Brandstiftungen und Metalldiebstähle. In der vorletzten Nacht hatte ein Brand an einem Verteilerkasten in Niedersachsen die Zugstrecke Hamburg-Cuxhaven lahmgelegt. Am vergangenen Wochenende musste die Strecke zwischen Düsseldorf und Köln gesperrt werden nach einem Brand. Im Internet tauchte ein Bekennerschreiben einer linksextremistischen Gruppierung auf. Die Thüringer CDU-Fraktion lehnt eine Erhöhung der Grunderwerbssteuer ab. Fraktionschef Andreas Bühl sagte, die seit 2024 geltende Senkung gehöre zu einem Gesamtpaket. Das sollte Eigentum fördern, die Nutzung leerstehender Gebäude verbessern und zu schnelleren Genehmigungen führen. Im Thüringer Finanzministerium gibt es Pläne, die Grunderwerbssteuer wieder zu erhöhen. Durch die Senkung hätten im vergangenen Jahr rund 40 Millionen Euro gefehlt. Rund um die sächsischen Flughäfen Leipzig, Halle und Dresden haben im ersten Halbjahr 19 Mal Drohnen den Flugverkehr gestört. Wie die deutsche Flugsicherung mitteilt, wurden 18 unerlaubte Fluggeräte am Leipziger Airport gesichtet, eins am Flughafen Dresden. Bundesweit seien 145 Behinderungen registriert worden. Die sächsische Polizei hat wegen der zunehmenden Drohnenflüge eine Koordinierungsstelle eingerichtet. Das waren die Nachrichten. Das Wetter, die Temperaturen von 8 Uhr. In Dresden bedeckt bei 16 Grad, Eisenach wolkenlos 18, Erfurt wolkenlos 17, Gardelegen wolkenlos 17 Grad, Hoyerswerda bedeckt 18, Magdeburg wolkenlos 18, Neuhaus stark bewölkt 15 Grad, Oschatz fast wolkenlos 18, Plauen bedeckt 17, Wernigerode wolkenlos 17 Grad und in Wittenberg 19. Die Vorhersage teils heiter, teils länger bewölkt heute und stellenweise etwas Regen in Sachsen und im Osten Sachsen-Anhalts sowie Thüringens. Die Höchstwerte heute 23 bis 28 Grad. Morgen Sonne in der Altmark und der Oberlausitz, mehr Wolken und Schauer bei 24 bis 30 Grad. MDR aktuell Verkehrsdienst. A2 Richtung Hannover zwischen Peine-Ott und Hermelerwald, 5 Kilometer stockender Verkehr. A9 Richtung Berlin zwischen Dreieck Bayerisches Vogtland und Rudolfstein, 6 Kilometer stockend. B79 Richtung Quedlinburg zwischen Hessen und Dadesheim ein Unfall und Behinderungen. Im Landkreis Saalfeld-Rudolstadt und im Ilmkreis steht ein LKW quer zwischen Mellenbach und Schwarzmühle. Geblitzt wird auf der A4 Richtung Frankfurt zwischen Magdala und Apolda, auf der A9 Richtung Berlin zwischen Halle und Bitterfeld-Wolfen und auf der A38 Richtung Göttingen, Höhe Dreieck Südharz. Soweit der MDR-Verkehrsdienst, die Zeit 8.34 Uhr.
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4: Und ich bin Daniela Schmidt. Ich begleite Sie noch ein halbes Stündchen durch diesen Mittwochmorgen. Hallo. Vor genau 5 Jahren, in der Nacht vom 14. auf den 15. Juli, kam es zur Flutkatastrophe im Ahrtal. 185 Menschen starben damals insgesamt. Viele Orte wurden komplett zerstört. Gestern Abend gab es eine Gedenkveranstaltung mit Bundeskanzler Merz. Und der hat da gesagt, diese Katastrophe, die hat eine Rolle gespielt bei vielen Maßnahmen und Gesetzen, die Deutschland besser gegen Naturkatastrophen wappnen sollen. Einschätzungen dazu jetzt in unserer Medienschau.
20: Vieles ist gelungen seit der großen Katastrophe, manches besser als erwartet, schreibt die Pforzheimer Zeitung und kritisiert die Regeln des Wiederaufbaufonds von Bund und Ländern. Dass dringend benötigte Rückhaltebecken oder andere präventive Maßnahmen nicht aus diesen Mitteln finanziert werden dürfen, wirkt angesichts wachsender Risiken durch Extremwetter weltfremd. Erinnern heißt deshalb mehr als Kränze niederzulegen und Dankesworte zu sprechen. Es heißt auch, alles zu tun, damit sich ein solcher Horror nicht wiederholen kann. Der Kölner Stadtanzeiger zieht 5 Jahre nach der Katastrophe eine positive Bilanz, trotz unerledigter Aufgaben. Deutschland kann auch anders. Deutschland ist nicht bloß der viel kritisierte, überbürokratisierte und reformunfähige Koloss, von dem so häufig die Rede ist. Die Regierungen in Bund, in den Ländern und die Kommunen haben aus dieser Katastrophe, die deshalb so schockierend war, weil man Hochwasser- und Flutkatastrophen bis dato nur mit dem Rhein oder der Elbe, aber nicht mit der Ahr, der Urft oder Erft verband, erstaunlich schnell Lehren gezogen. Die Glocke aus Oelde stellt fest, immerhin sind Konsequenzen für einen besseren Katastrophenschutz gezogen worden. Das alles ist gut und richtig, aber es kann das Grundproblem nicht abstellen. Im engen Ahrtal mit seinen steilen Hängen schießt bei heftigem Starkregen Wasser sehr schnell zusammen. Im Falle eines Extremereignisses, mit dem künftig wegen des Klimawandels vermehrt zu rechnen ist, gibt es keinen absoluten Schutz. Die Ahrtalbewohner bleiben einem beträchtlichen Risiko ausgesetzt. Abschließend der Kommentar der Frankfurter Allgemeinen Zeitung. Aus der größten und zweittödlichsten Naturkatastrophe in der Geschichte der Bundesrepublik wurde gelernt, aber beileibe nicht genug. An der Stelle, an der Gebäude überflutet wurden, werden neue gebaut, die keinen oder kaum Schutz gegen ein weiteres Hochwasser bieten. Bislang fanden die großen Flutkatastrophen im Ahrtal fast exakt alle 100 Jahre statt. Dass dieser Rhythmus ausgemacht ist, ist aber alles andere als sicher. Sicher ist hingegen, dass die nächste Flut kommen wird. Im Ahrtal oder in 32 anderen Mittelgebirgsregionen in Deutschland, in denen die Topografie ganz ähnlich ist.
4: Das war die Medienschau für heute hier bei MDR aktuell. Seit 1 Jahr und 3 Monaten ist Friedrich Merz jetzt Bundeskanzler und man kann, denke ich, sagen, er ist in dieser Zeit öfter mal angeeckt. Seine Umfragewerte sahen definitiv schon mal besser aus und deshalb gibt er sich jetzt anscheinend Mühe, an seinem Auftreten zu arbeiten. Nächste Gelegenheit ist heute bei seiner Sommerpressekonferenz und Beobachtungen dazu hat Georg Schwarte.
21: 436 Tage ist der Mann jetzt, ja, was eigentlich? Krisenkanzler?
22: Jeder, der heute Kanzler ist, ist zunächst einmal notwendigerweise Krisenmanager.
21: Ja, Krisenmanager ist er auch. Aber jetzt lieber Reformkanzler, selbst ernannt von seiner CDU. So beworben auch, weil Krise managen allein ja auch für einen Kanzler Friedrich Merz nicht reicht.
22: Ich habe natürlich schon mehr vor als nur Krise zu managen.
21: Klar, heute managt er die Sommerpressekonferenz. Und dieser Friedrich Merz, der einen Großteil der ersten 436 Tage mit einer eher düster mahnenden Sprache unterwegs war, zu viel Urlaub, falsches Stadtbild, zu häufig krank, zu wenig Anstrengung eben, dieser Merz sucht gerade einen neuen Ton. Ausgerechnet Sie hier hat er ja aus Erfahrung berichtet.
3: Jede Krise und jede Herausforderung hat ihre eigene Sprache und
21: Der Kanzler hat da gerade den Literaturnobelpreisträger George Bernard Shaw als Sprache entdeckt und zitiert ihn Motto, machen es wie wollen, nur besser.
5: Diejenigen, die glauben, es geht nicht, werden gebeten, diejenigen nicht zu stören, die es trotzdem versuchen.
21: Er nämlich soll das heißen. Er versucht es jetzt, Reformkanzler, mit Mut, Zuversicht, Optimismus, ein bisschen Aufbruch statt Abbruch. Aber so ganz kann er seinen schneidigen Ton dann eben doch nicht vergessen. Spätestens, wenn Merz George Bernard Shaw den Literaten ins Sauerländische übersetzt.
5: Kulturpessimisten, Untergangspropheten, Nöler, Nörgler, Empörte, Berufskritiker. Wegtreten.
21: Wegtreten eben. Dabei dürfte Friedrich Merz auch heute bei der früher eher luftig anmutenden Sommerpressekonferenz antreten, um aus dem Miesmacher-Modus ins Merz-Mutmacher-mentale Fach zu wechseln. Geübt hat er ja schon.
5: Wer denn, wenn nicht wir, die Deutschen, die schon so oft gezeigt haben, was in ihnen steckt, wer, wenn nicht wir, könnte aus diesen Herausforderungen jetzt die richtigen Schlussfolgerungen ziehen?
21: Na also, soll das heißen, wir schaffen das, war Merkel, wir packen das an, das ist der neue Merz.
5: Wir liefern, was es dazu braucht und die Zuversicht, dass wir das packen werden,
21: sagte er unter dem höhnischen Gelächter von links und rechts, gerade erst im Bundestag. Liebenswürdig hat er Deutschland sogar genannt. Da staunten dann manche, die das Wort liebenswürdig bisher nicht im Wörterbuch des Reformators Merz fanden.
5: Sorgen wir dafür, dass Deutschland ein liebenswürdiges, ein lebenswertes Land ist und bleibt, und machen wir es noch ein bisschen besser für die nachfolgende Generation.
21: Das dürfte heute der Sound werden. Die Erzählung von einem Land, in dem, so sagte er es wirklich, wir gern und stolz Bürger sind. Und er übrigens wieder stolzes, sehr zuversichtliches Mitglied seiner Union. Denn für die und das Land gilt wohl das Gleiche.
5: Mit dieser Zuversicht und mit diesem Gemeinsinn, liebe Freundinnen und Freunde, ist die Union unschlagbar. Damit ist unser Land unschlagbar. Und mit dieser Zuversicht und diesem Gemeinsinn bringen wir unser Land wieder auf Kurs.
21: Heute 13 Uhr Sommerpressekonferenz. Alle können dann mitzählen, wie oft das Wort von der Zuversicht wohl aus dem Reformkanzlermund purzeln wird.
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6: Mit Thorsten vom Wege und einem ganz gewöhnlichen 2:0. Das sind die nüchternen Fakten bei der Halbfinalpartie Spanien-Frankreich bei der Fußball-WM. Die Bäre also im Endspiel, und Bukatupe hat festgestellt, die Art und Weise, wie sie gespielt haben, so wird man Weltmeister.
23: Wenn man nun eines Tages an einem großen Tisch säße, auf dem hunderte Fotos lägen, und jedes dieser Fotos erzählte eine Liebesgeschichte aus dem Fußball, von den vielen Spielen, die im Laufe der Jahre eine gewisse Bedeutsamkeit besaßen, welches Bild bliebe wohl vom gestrigen Abend? Würde man in der Rückschau überhaupt etwas vermissen, wenn man nur eine Notiz fände, darauf die statistischen Hinweise, 1:0 Spanien, Elfmeter, Oyarzabal, 22. Minute.
24: Vasco de la Real Sociedad va a autorizar el colegiado Mamique.
23: Und 2:0 Spanien, 58. Minute, Pedro Porro. Denn darüber hinaus war ja nicht viel. Das erhoffte Spektakel der Blauen fiel aus wie ein nasses Feuerwerk in der Neujahrsnacht.
25: Spanien 2:0, oje, oje, L'Equipe, die Blauen in großer Not.
23: Mbappé, Dembélé, Olise und Co. wurden absorbiert von einer spanischen Mannschaft, die nicht gewillt war, auch nur einen bedeutsamen Fehler zu begehen und damit ihren Trainer Luis de la Fuente wieder einmal sehr glücklich machte.
26: Wir hatten es mit einer der besten Nationalmannschaften der Welt zu tun. Und sie hatten es mit der vielleicht besten Truppe der Welt zu tun. Das hier ist eine echte Mannschaft. Tag für Tag geben meine Spieler alles. Sie sind füreinander da. Es ist so wundervoll, ihnen beim Spielen zuzusehen. Sie haben eine spektakuläre Show geboten.
23: 37 Spiele in Folge hat Spanien nun nicht mehr verloren. und damit auch die Hoffnung des französischen Erfolgstrainers Didier Deschamps ausgelöscht, ein weiteres Mal Weltmeister werden zu können.
26: Wir sind unter unseren Möglichkeiten geblieben. Wir waren in der Offensive nicht so gefährlich wie sonst. Dann kamen technische Fehler dazu, Pässe, die nicht ankamen. Wir müssen das jetzt akzeptieren, auch wenn es sehr weh tut. Spanien hat mehr gezeigt als wir.
23: Was nun bleibt, ist die Frage, waren die einen so schlecht oder die anderen so gut? Eine eindeutige Antwort darauf gibt es nicht. Dafür aber das ziemlich sichere Gefühl, dass man sehr wahrscheinlich Weltmeister wird, wenn man so präzise, planvoll und patent Fußball spielen kann wie die Spanier. Bleibt zu hoffen, dass im Finale vielleicht doch noch das eine oder andere Foto entsteht, welches dann eines Tages auf dem großen Bildertisch der Fußballliebe landen wird.
6: Mein Burkhard Hupe, wer mit auf dieses Finalbild kommen kann, ob England oder Argentinien, das erfahren wir heute Abend. Denn um 21 Uhr wird der Endspielgegner der Iberer ermittelt. Eine Vorschau von meinem Kollegen Thomas Kunzel.
0: England gegen Argentinien, das ist dann doch ein bisschen mehr als nur ein WM-Halbfinale. Ein Spiel überladen mit Emotionen und Geschichte. Da hilft ein bisschen fußballerische Klarheit und die bringt Englands Nationaltrainer Thomas Tuchel mit, der nach wie vor ein bisschen schauen muss, ob Declan Rice, sein Mann im Maschinenraum, also im defensiven Mittelfeld, durch Infekt geschwächt, wirklich auflaufen kann. Der Rest der Three Lions um Harry Kane und Jude Bellingham ist voll einsatzfähig und bereit für Lionel Messi und Argentinien. Sollte der Titelverteidiger England schlagen und seinen Titel tatsächlich verteidigen, so wäre das historisch. Zuletzt gelang das Brasilien 1962. Für Lionel Messi wird dieses Halbfinale ein sehr besonderes. Bei seiner 6. WM und insgesamt 206 Länderspielen trifft der 39-Jährige erstmals auf England. Das Atlanta Stadium ist selbstverständlich ausverkauft. Es werden deutlich mehr argentinische Fans erwartet. Geleitet wird die Partie von Ismael El Fat. Der 44-jährige US-Amerikaner zeigte bei seinen bisherigen 3 WM-Einsätzen sehr gute Leistungen.
8: Und das war der Sportblog. Vielen Dank, Thorsten vom Wege. 8.45 Uhr ist es. 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Rund 20.000 tote Tiere und ein geschätzter Sachschaden von 9 Millionen Euro. Das ist die traurige Bilanz eines Großbrandes in der Nacht in einer Schweinemastanlage im Coswiger Ortsteil Düben. Das ist unser Top-Thema. Weitere Meldungen gibt's jetzt mit Alexander Terhorst.
1: In Sachsen-Anhalt sind Zoll und Polizei mit Razzien gegen eine mutmaßliche Drogenbande aus Polen vorgegangen. Wie das LKA mitteilt, wurden Häuser, Grundstücke und Fahrzeuge in Magdeburg, Staatsfurt und Hecklingen im Salzlandkreis durchsucht. Die Einsatzkräfte hätten unter anderem Cannabispflanzen, Ecstasy-Tabletten und Crystal sowie verschreibungspflichtige Medikamente gefunden. 5 Männer und eine Frau seien festgenommen worden. In Würzburg wird weiter nach einem bewaffneten Mann gesucht. Laut Polizei hat der Verdächtige gestern Abend mehrere Schüsse abgefeuert. Verletzte habe es nicht gegeben. In New York ist ein Saurier-Skelett für mehr als 50 Millionen Dollar versteigert worden. Laut Auktionshaus Sotheby's hat ein anonymer Bieter die Knochen eines Tyrannosaurus Rex erworben. Das Wetter, heute teils heiter, teils länger bewölkt, stellenweise auch Regen, 23 bis 28 Grad. Morgen Sonne, in der Altmark und Oberlausitz mehr Wolken und Schauer, 24 bis 30 Grad. MDR aktuell Verkehrsdienst, A2 Richtung Hannover zwischen Peine-Ost und Hämelerwald, 5 Kilometer stockender Verkehr. A9 Richtung Berlin zwischen Dreieck Bayerisches Vogtland und Rudolfstein, 6 Kilometer stockend. Geblitzt wird auf der A4 Richtung Frankfurt zwischen Magdala und Apolda, auf der A9 Richtung Berlin zwischen Halle und Bitterfeld-Wolfen und Richtung München zwischen Niemeck und Kleinmarzins und auf der A38 Richtung Göttingen Höhe Dreieck Südharz. Soweit der MDR aktuell Verkehrsdienst, 8.47 Uhr.
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8: Die Zukunft der Krebsmedizin beginnt heute. Das schreibt die Frauenklinik der Unimedizin Mainz auf ihrem Instagram-Profil. Und weiter heißt es da, was wäre, wenn wir das Immunsystem einer jeden Patientin ganz individuell gegen ihren Tumor trainieren könnten?
20: Zitat Ende. Anlass für diese euphorische Meldung ist eine neue Studie, die jetzt im renommierten Fachmagazin Nature veröffentlicht worden ist und in der die Forschenden zeigen konnten, bei einer bestimmten Art von Brustkrebs, einer besonders tückischen Art, die nicht auf Hormon- oder Antikörpertherapien reagiert und manchmal nicht mal auf Chemotherapie, bei dieser Brustkrebsart kann man mithilfe einer Impfung das Rückfallrisiko massiv senken. Co-Leiter der Studie ist Professor Markus Schmidt, Leiter des Brustzentrums der Mainzer Universitätsmedizin. Und mit ihm konnte ich sprechen. Und ich habe ihn als erstes gefragt, Herr Professor Schmidt, was haben Sie in dieser Studie denn genau gemacht?
2: Wir wissen, dass das Immunsystem bei Brustkrebs eine wichtige Rolle hat. Und unser Gedanke war, dass man mit einer personalisierten Impfung gegen Brustkrebs Rückfälle verhindern könnte bei einer ganz speziellen Form von Brustkrebs, nämlich den sogenannten Triple Negative Breast Cancer. Das sind Tumore, die haben allgemein eine eher ungünstige Prognose, also ein erhöhtes Rückfallrisiko. Und daher war unser Gedanke, dass wir das Immunsystem individuell durch die Impfung stimulieren, um eben Rückfälle zu verhindern.
20: Und das Ganze funktioniert ja über die Messenger-RNA. Das dürfte manchen Leuten auch noch aus der Corona-Pandemie ein Begriff sein. Können Sie mal erklären, wie diese Therapie genau funktioniert?
2: Diese Studie, auch wenn sie deutlich später publiziert worden war, lief letztlich vor Corona. Man könnte also gewissermaßen sagen, dass so dieses mRNA Prinzip und deswegen war BioNTech auch so schnell mit dem Corona-Impfstoff gewesen, beruhte auf Forschungsansätzen, die im Prinzip schon vorhanden waren. Letztlich ist es so, jeder Tumor oder jedes Gen hat eine sogenannte mRNA und damit kann man gewissermaßen die Blaupause dieses Gens spritzen. Und der ganz große Vorteil ist, dass wir für jede Patientin eine ganz individuelle Impfung entwickeln.
20: Also das heißt, der jeweilige Tumor wird quasi ganz genau angeschaut. Diese Infos, die man daraus gewonnen hat, die werden dann in mRNA verpackt. Das wird gespritzt und so das Immunsystem der Patientin auf die perfekte Weise aktiviert gegen den Tumor, könnte man sagen.
2: Ich hätte es nicht besser sagen können. Wunderbar. Wunderbar zusammengefasst, das ist genau dieser Punkt. Es ist eine absolut personalisierte, also individualisierte Impfung, gewissermaßen der Fingerabdruck eines jeden Tumors und dagegen wird diese individuelle Krebsvakzine entwickelt.
20: Und hat diese Therapie Nebenwirkungen?
2: Ja, leider gibt es keine wirksame Therapie, die so ganz ohne Nebenwirkungen ist. Da war es so, dass das Immunsystem natürlich hochreguliert wird. Das ist einerseits Sinn der Sache, das erklärt aber auch Nebenwirkungen. Nahezu alle Patienten haben nach ein paar Stunden zu leichter Temperaturerhöhung geklagt, leichten Schüttelfrost. Das ist innerhalb von ein paar Stunden von selbst vergangen. Aber man muss ehrlich sagen, gewisses Maß an Nebenwirkung hat diese Therapie auch gehabt.
20: Gut, aber es klingt nach einem fairen Tausch, wenn man dafür dann eben kein Rezidiv bekommt, dann eben. Hält man das ja vielleicht auch aus.
2: So haben wir das auch gesehen.
20: Ja, jetzt haben Sie schon gesagt, wir sprechen hier über eine bestimmte Art von Brustkrebs, nämlich den Triple-Negativen, der eben zum Beispiel nicht hormonsensibel ist. Inwiefern kann diese Studie denn auch Patientinnen und Patienten mit anderen Brustkrebs oder Krebsformen generell Hoffnung geben?
2: Wie gesagt, das sind frühe Daten, die gezeigt haben, es ist machbar. Wir haben eine starke immunologische Antwort bei eigentlich allen Patienten. Wir haben es geschafft, dass die Mehrzahl der Patienten bis zu 6 Jahre rückfallfrei gewesen ist. Also das sieht alles sehr positiv aus. Aber das ist eine Phase 1-Studie gewesen, 14 Patienten. Aber es ist zumindest ein neuer Weg. Und es ist aus meiner Sicht für die Patientin auch ein sehr aussichtsreicher Weg.
20: Das sagt Professor Markus Schmidt, Leiter des Brustzentrums und der Abteilung für konservative und molekulare gynäkologische Onkologie an der Mainzer Universitätsmedizin.

0: Und damit ist es genau 7:07. Im Moment sind die Temperaturen hier in Mitteldeutschland ja halbwegs erträglich. Okay, heute wird es noch mal recht warm, morgen auch. Aber wir können zumindest nachts immer mal durchlüften. Trotzdem bleibt natürlich die Gesamtsituation. Zu viel Hitze, zu wenig Niederschlag. Das stresst nicht nur uns Menschen, das stresst auch unsere Wälder. Die schwächeln durch die klimatischen Bedingungen und haben zum Beispiel Schädlingen oder auch invasiven Arten immer weniger entgegenzusetzen. Im Norden Sachsen-Anhalts versucht man gegenzusteuern und Doreen Jonas hat sich angeschaut, wie.
1: Trocken ist die große Wiese hier im Kröcherner Forst im Norden von Magdeburg. Durch das hohe Gras huscht ein Reh. Simone Bruckert ist hier im Betreuungsforstamt Letzlingen die Revierleiterin und betreut Flächen von Privatwaldbesitzern. Ihren Wald umbauen, nachhaltig aufforsten, weg von der Kiefer, das wollen hier eigentlich alle. Und es gelten erschwerte Bedingungen, sagt Bruckert. Das gesamte Gebiet ist wie ein trockener Sack.
2: Wir haben den Truppenübungsplatz. Dort ist praktisch bewuchsfreie Fläche. Die drückt die durch die Thermik, wenn es sich im Sommer aufheizt, die Wolken auseinander. Wir haben südlich und nördlich relativ viel Niederschlag. Und bei uns, wir sehen die Wolken, aber es kommt nichts.
1: Thorsten Rommel, Direktor des Landeszentrum Wald in Halberstadt, lässt den Blick über das frische Grün junger Douglasien schweifen. Generell, sagt er, geht es dem Wald dieses Jahr
3: deutlich besser als in den vergangenen Jahren, aber insgesamt

0: Hier betreut Charlotte Kutschera seit einem Jahr das Revier Südheide. Sie setzt beim Waldumbau auf drei Bausteine. Vor allem auf die Naturverjüngung, aber auch auf Saaten und klassische Aufforstung, um Initialpflanzen in die Fläche zu bringen.
1: Rotbaum ist hier Kiefer, das ist ganz klar. Wir haben mittlerweile aber auch Douglasien- und Küstentannenbestände, die sich aushemeln, die wir aber auch immer noch wieder damit einbringen. Wir arbeiten recht viel mit der Eiche, Traumeiche, Stieleiche, aber auch der Roteiche. Diese verjüngen wir hauptsächlich mit dem Saatverfahren und mit anderen Laubhölzern wie Linde, Ulme, Elsbeere, Wildobste.
0: In ihrem Gebiet bei Kolbitz steht eine technische Besonderheit, das Großlysimeter. Entstanden in den 70er Jahren, dokumentiert es genau, wie viel Niederschlag es gibt, wie viel davon im Grundwasser landet und was von den Bäumen aufgesogen worden ist. Bislang standen dort Kiefern, jetzt werden Roteichen gepflanzt. Eine neue Dokumentation beginnt. Letztlich aber, sagt Charlotte Kutschera,
1: werden wir immer weiter vor Extreme gestellt werden. Wir werden mit Überflutung auch zu tun haben. Mein Revier geht bis in die Aue-Standorte. Aber wir werden auch immer wieder lange Hitzeperioden und Dürreperioden sicherlich haben. Wir können nur hoffen, dass eben lang möglichst ein gewisser Normalzustand wie die letzten drei Jahre herrscht.
0: Aber es ist nicht nur die Veränderung des Klimas, die den Waldumbau erschwert. Die Bürokratie tut das Übrige, sagt Simone Bruckert im Wald bei Kröchern.
2: Ich habe angefangen, da hatte ich einen Antrag, der bestand aus einer Seite mit drei Durchschlägen und einer Vorhabensbeschreibung. Jetzt bin ich bei 30 Seiten. Und wenn die Waldbesitzer halt Mischbaumarten pflanzen wollen und wir einen Waldumbau betreiben wollen, dann sind sie auf die Förderung angewiesen.
0: In ihrem Revier kommen jedes Jahr 10 Hektar junger Wald dazu.
2: Ja, bei den 2000 Hektar ist das nicht viel.
0: Das klingt wie ein Tropfen auf den heißen Stein.
3: Unsere Korrespondentin für Sachsen-Anhalt, Doreen Jonas, berichtete. Tropfen auf den heißen Stein ist vielleicht ein ganz gutes Stichwort. Jörg Schröder in unserem Wetterstudio. Die Unwetter gestern, die waren auch eher Tropfen auf den heißen Stein, oder?
4: Oh, das ist eine Einschätzung, die fällt mir jetzt wirklich ein bisschen schwer. Also wir hatten in der Oberlausitz bis zu 80 Liter pro Quadratmeter innerhalb von kurzer Zeit. Genauso auch im Raum Erfurt bis zu 50 Liter, in der Altmark bis zu 60 Liter. Da kann man auf dem Tropfen vom heißen Stein nicht wirklich reden. Ich würde mal grob sagen, die Waldbrandgefahr hat sich in einigen Gebieten dann doch deutlich nach unten korrigiert. Und Regen ist allerdings heute kein Thema, denn wir erwarten nur vereinzelt ein paar Regentropfen, etwa so vom Vogtland über das Erzgebirge bis in die Oberlausitz. In den meisten Gebieten gehen wir trocken durch den Tag und auch in den meisten Gebieten erwarten wir insgesamt viel Sonnenschein und lockere Wolkenfelder. Wenn ich sage meiste Gebiete, gibt es natürlich so ein paar Ecken, wo es ein bisschen stärker bewölkt sein wird. Etwa so vom Vogtland über das Erzgebirge bis in die Oberlausitz. Da messen wir auch heute als Maxi-Werte gerade mal 23, 24 Grad. Mit Sonnenunterstützung erwarten wir vor allem in Thüringen und auch in Sachsen-Anhalt Temperaturen bis 28 Grad.
3: Wann kommt der Wetterwechsel?
4: Was die Temperaturen betrifft, erwarten wir einen Wetterwechsel zum Freitag hin. Am Wochenende ist es dann deutlich kühler, bei Höchstwerten so um die 20 Grad.
3: Jörg Schröder, vielen Dank.
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3: Und hier übernimmt gleich mein Kollege Stefan Blattner das Mikrofon und begleitet Sie durch den Mittwochvormittag unter anderem mit den folgenden Themen. Es geht natürlich auch um Fußball. Es war ja ein Fest gestern für die Spanier. Und hier wird dann gleich mal nach Madrid geschaut, wo der WM-Halbfinalsieg gegen Frankreich ordentlich gefeiert wurde. Außerdem gibt es einen Blick in die Geschichte. Vor genau 80 Jahren erreichten die ersten Care-Pakete Deutschland. Thema hier mit Stefan Blattner in gut 20 Minuten. Mein Name ist Daniela Schmidt. Ich sage Dankeschön fürs Zuhören und wünsche Ihnen noch einen schönen Tag. Tschüss.
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9: Um 9 Uhr mit Alexander Terhorst. Bei einem Großbrand in einer Schweinemastanlage in Coswig im Ortsteil Düben

0: sind rund 20.000 Tiere gestorben. Die Einsatzkräfte konnten einige Schweine retten. Die Polizei geht von einem Sachschaden in Höhe von rund 9 Millionen Euro aus. Wie der Kreisbrandmeister des Landkreises Wittenberg dem MDR sagte, war das Feuer in der Nacht ausgebrochen und ist mittlerweile gelöscht. 4 Feuerwehrleute wurden leicht verletzt, mehrere Ställe komplett zerstört. Die Brandursache ist unklar. EU-Kommissionschefin Ursula von der Leyen ist zu einem Besuch in der ukrainischen Hauptstadt Kiew eingetroffen. Dort will sie nach eigenen Angaben über neue Initiativen in der Verteidigungsindustrie beraten. Es gehe darum, die europäische und ukrainische Rüstungsindustrie enger miteinander zu verzahnen. Ziel sei es, mehr und schneller zu produzieren. Weiteres Thema ist der Stand der Beitrittsverhandlungen zwischen der Ukraine und der EU. Die Wirtschaftsauskunftei Schufa speichert Berichten zufolge veraltete Daten von Millionen Verbrauchern deutlich länger als bisher angenommen. Das haben Recherchen von NDR und Süddeutscher Zeitung ergeben. Demnach nutzt das Unternehmen Informationen über längst beglichene Kredite, Pfändungen und Privatinsolvenzen für interne Tests neuer Bewertungssysteme. Den Berichten zufolge gibt die Schufa diese Datenanalysen außerdem an andere Firmen weiter. Verbraucherschützer sehen darin einen Verstoß gegen gesetzliche Löschfristen. Die Schufa weist die Vorwürfe zurück. Die Lebensmittelpreise in Deutschland sind in den vergangenen Jahren deutlich stärker gestiegen als die allgemeine Inflation. Das berichtet die Rheinische Post und beruft sich auf Angaben des Bundeslandwirtschaftsministeriums. Demnach verteuerten sich Nahrungsmittel von Anfang 2020 bis Mitte 2025 im Schnitt um gut 36%. Die Gesamtinflation stieg in dem Zeitraum um 22%. Preistreiber waren vor allem Geflügelfleisch, Molkereiprodukte, Eier und Speisefette sowie Öle. Bei der Fußball-WM hat Spanien das Endspiel erreicht. Der Europameister setzte sich im Halbfinale gegen Frankreich mit 2:0 durch. Der Gegner, der Spanier, wird heute Abend ermittelt zwischen England und Argentinien. Das Finale findet dann am Sonntagabend statt. Das waren die Nachrichten. Das Wetter mit den Temperaturen: auf den Brocken wolkenlos, 13 Grad, Chemnitz bedeckt 16. Dresden bedeckt 17 Grad, Eisenach wolkenlos 19. Erfurt wolkenlos 17 Grad, Fichtelberg Nebel 13. Gera wolkenlos 17, Görlitz leicht bewölkt 16 Grad, Halle wolkenlos 19, Leipzig wolkenlos 19, Magdeburg wolkenlos 18 Grad. In Manningen leicht bewölkt bei 18 Grad. Die Vorhersage: heiter, teils länger bewölkt und stellenweise Regen heute, 23 bis 28 Grad. Morgen 24 bis 30 Grad, dabei Sonne, in der Altmark und der Oberlausitz mehr Wolken und Schauer. NDR aktuell: Verkehrsdienst A2 Richtung Hannover zwischen Peine Ost und Hämelerwald, 5 Kilometer stockender Verkehr. Geblitzt wird auf der A4 Richtung Frankfurt zwischen Magdala und Apolda, der A9 Richtung München zwischen Niemeck und Kleinmarzehns und auf der A38 Richtung Göttingen, Höhe Dreieck Südharz. Soweit der NDR Verkehrsdienst, die Zeit 9.04 Uhr.
1: 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Und durch den Vormittag begleitet Sie es Stefan Blattner im Studio. Ich grüße Sie, guten Tag. In einer Schweinemastanlage im Coswiger Ortsteil Düben im Kreis Wittenberg ist in der Nacht ein Großbrand ausgebrochen. Nach ersten Schätzungen sind rund 20.000 Schweine verendet. Einige Tiere konnten gerettet werden. Die Polizei geht von einem Schaden in Höhe von 9 Millionen Euro aus. Unser Reporter Lars Wohlfahrt hat uns vor anderthalb Stunden erste Eindrücke vor Ort geschildert.
2: Der Kreisbrandmeister Hoppe hat verkündet, dass der Brand gelöscht ist. Das ist aber nur die eine gute Nachricht, denn es wird natürlich immer noch Nachbrandarbeiten geben. Aktuell ist der Brand also unter Kontrolle. Viele wären hier, die auch einiges abbekommen haben. Es wurde gerade eine Spezialdrohne vom Landkreis steigen gelassen und dann wurden die Bilder ausgewertet und daraufhin konnte eben dann gesagt werden, alles unter Kontrolle. Aber ich sehe hier noch um mich herum sehr viele beschädigte Gebäude, die Fenster geberstet und es steigt auch weiterhin Rauch auf. Ich habe mir die Bilder angeschaut, die bei der Einsatzleitung die Drohne geliefert hat. Die hat sich ja alles von oben angeschaut und es ist deutlich mehr als die Hälfte dieses Schweinezuchtbetriebs zerstört. Man sieht das auch von der Seite aus. Also ganze Ställe, auch mit den Schweinen darin, die sind verkohlt, die Gebäude komplett zerstört. Was das Feuer ausgelöst hat, das wird die Polizei, das wird auch noch eine Weile dauern, bis eben dann wirklich der Brand gelöscht ist, herausfinden müssen.
1: Soweit unser Reporter Lars Wohlfahrt. MDR aktuell ins Ausland. Seit dem Abend blockieren die USA wieder die iranischen Häfen. Kein Schiff mehr soll einlaufen oder auslaufen können. Vor einer weiteren Ankündigung hat US-Präsident Trump aber abgesehen. Eine Durchfahrtsgebühr, die wird's vorerst nicht geben. Nina Amin berichtet.
3: Es hat etwas von einem Déjà-vu. Die Straße von Hormuz ist für den globalen Handel faktisch dicht. Auf nächtliche US-Angriffe auf den Iran folgen umgehend iranische Vergeltungsschläge auf die Golfstaaten, die aber eigentlich, so die iranische Lesart, nicht den Bruderstaaten am Golf gelten, sondern den US-Militäreinrichtungen in deren Ländern. Bahar El-Halabi, Experte für Geoökonomie aus Dubai, beschreibt die momentane Lage am Golf so.
4: Kein Krieg, aber auch kein Frieden. Diese Situation hält sich seit einer Weile so. Jetzt gibt es mehrere Anzeichen dafür, dass wir auf eine Eskalation zusteuern.
3: Eine Eskalation, die niemand am Golf will. Über der Hauptstadt von Bahrain stehen riesige schwarze Rauchwolken. Die Luftverteidigungssysteme hätten iranische Luftangriffe abgefangen, heißt es aus dem Königreich. Zunächst kein Wort über Schäden. Auch in Jordanien heulen in den vergangenen Tagen immer wieder Alarmsirenen auf. Die Vereinigten Arabischen Emirate melden den Beschuss von zwei Öltankern. Auf ihrem Weg südlich durch die Straße von Hormuz, durch omanische Gewässer, greift der Iran an. Ein indisches Besatzungsmitglied wird getötet, weitere schwer verletzt. Man verurteile die Angriffe, heißt es vom Verteidigungsministerium der VAE, und behalte sich vor, auf die Eskalation zu reagieren. Die größte Sorge gilt aber der Lage an der Straße von Hormuz, meint El-Halabi.
4: Die Straße von Hormuz ist eine globale internationale Wasserstraße. Sie ist aber auch eine der wichtigsten Adern für die meisten Golfstaaten. Nicht nur, um ihr Öl herauszutransportieren, sondern auch, um alle anderen Waren in die Länder hineinzubringen.
3: Länder wie Saudi-Arabien und die VAE haben in den vergangenen Monaten alternative Transportrouten über das Rote Meer ausgebaut. Katar, Kuwait oder Bahrain haben diese Möglichkeit nicht. Die Meerenge und Angriffe auf durchfahrende Tanker sind Irans größtes Druckmittel in diesem Konflikt. Und der amerikanische Präsident Donald Trump reagiert. Zunächst kündigt er eine Schutzgebühr für eine sichere Durchfahrt in Höhe von 20% des Frachtwerts an. Keine 24 Stunden später dann Trumps Rolle rückwärts. Beim Empfang des neuen irakischen Ministerpräsidenten im Weißen Haus sagt Trump:
5: The Gulf States are going to invest a tremendous amount of money into the United States. And that was very satisfactory to me. I think it's actually much better.
3: Nach produktiven Gesprächen mit Vertretern von Staaten im Nahen Osten habe er beschlossen, die Gebühr durch Investitionsabkommen mit den Golfstaaten zu ersetzen. Mit wem genau Trump gesprochen hat, bleibt unklar. Eine offizielle Reaktion aus den Golfstaaten erfolgt zunächst nicht. Immer wieder heißt es, man wolle nicht in den Krieg zwischen den USA und Iran hineingezogen werden. El-Halabi meint, die arabischen Staaten am Golf hätten mit Blick auf die USA vor allem wirtschaftliches Interesse. Die Beziehungen zu den USA stärken. Daran arbeiten die Golfstaaten, meint der Experte. Ihr anderes großes Anliegen, ein sicherer Handelsweg durch die Straße von Hormuz, das bleibt bis auf Weiteres ungewiss.
1: Informationen von Nina Amin. An mehreren Orten in Rheinland-Pfalz und Nordrhein-Westfalen ist gestern Abend der Opfer der verheerenden Flutkatastrophe im Ahrtal vor 5 Jahren gedacht worden. Bei der zentralen Veranstaltung in Ahrweiler bat der rheinland-pfälzische Ministerpräsident Gordon Schnieder für das Versagen des Staates in der Flutnacht um Entschuldigung. Lea Vassiliadis berichtet.
6: Es war genau 19.30 Uhr, als der neue Ministerpräsident Gordon Schnieder von der CDU sich auf dem Marktplatz in Ahrweiler entschuldigte. Er ist erst seit knapp 2 Monaten Ministerpräsident von Rheinland-Pfalz.
7: Es war Fehlbarkeit, die dazu führte, dass das Ahrtal nicht auf diese Katastrophe vorbereitet war. Es war Fehlbarkeit, die dazu führte, dass so viele Menschen gestorben sind. Es war Fehlbarkeit, dass das Leid in dieser Schicksalsnacht nicht abgemildert wurde. Es ist das Versprechen und die Zusage des Staates, seine Bürgerinnen und Bürger zu schützen. Dieses Versprechen wurde nicht eingehalten. Der Staat hat in dieser Frage und in dieser Nacht versagt. Dafür bitte ich als Ministerpräsident Dafür bitte ich als Ministerpräsident um Entschuldigung.
6: Für die Menschen vor Ort sind das wichtige Worte.
8: Wir sind Helfer der ersten Stunde und seit 5 Jahren hier im Ahrtal unterwegs. Aber genau darauf haben wir gewartet, seit 5 Jahren. Und ich finde das bemerkenswert, dass Herr Schnieder das jetzt mal vollzogen hat.
9: Ich denke, das ist ein großer Schritt für das Ahrtal hier.
6: Für Schnieder war die Entschuldigung bei der Gedenkveranstaltung ein persönliches Anliegen.
7: Es geht nicht um eine persönliche Schuld, aber das Schutzversprechen des Staates ist nicht gehalten worden. Und dafür muss man auch die Größe und die Stärke haben, zu sagen, aus der Position heraus, dafür bitte ich dann auch um Entschuldigung. Wir haben dieses Versprechen nicht einhalten können.
6: Zur Erinnerung, die bei der Flutkatastrophe 2021 amtierende Ministerpräsidentin Malu Dreyer von der SPD hatte eine Entschuldigung wiederholt abgelehnt und dies damit begründet, dass niemand für eine Naturkatastrophe um Entschuldigung bitten könne.
10: Ich habe mich schon sehr häufig zu diesem Wunsch geäußert und ich kann es einfach immer wieder nur wiederholen. Es war nicht absehbar für uns, dass wir mit einer solchen Flutkatastrophe zu tun haben.
6: Umso bedeutungsvoller war die Aussage von Schnieder am Abend für die Menschen im Ahrtal. Neben Applaus zeigten sie sich vor allem ergriffen und hoffnungsvoll. Und auch Bundeskanzler Friedrich Merz nutzte die Gedenkveranstaltung, um sein Wort an die Menschen zu richten. Bei seinem Eintreffen hatte es erst noch Buhrufe gegeben. Während er sprach, wurde es aber ruhig im Publikum.
11: Ich sehe vor mir und ich habe sehen dürfen, wie viel an Aufbauarbeit im Ahrtal bereits geleistet worden ist. Wie viel noch in der Planung ist, wie unermüdlich, wie zielstrebig Sie sich hier in der Zivilgesellschaft, in den Unternehmen, in der kommunalen Politik der Verwüstung stellen, buchstäblich aus dem Schlamm und aus der Zerstörung. Sie erwarten zu Recht, dass Bundespolitik und Landespolitik das Ihrige tun über die Ausbau- und Aufbauhilfefonds hinaus. Bund, Länder und Kommunen haben gemeinsam zahlreiche Maßnahmen auf den Weg gebracht, um Deutschland besser auf Naturkatastrophen vorzubereiten.
6: Außerdem betont der Kanzler, dass es Aufgabe des Staates ist, Menschen in solchen Katastrophen zu schützen und ihnen zu helfen. Niemand in Deutschland soll mit der Angst vor Naturkatastrophen oder den Folgen des Klimawandels alleingelassen werden, so der Kanzler. Das sei für ihn ein klarer Auftrag an den Staat. Es ist also ein starkes Signal, welches die Politik am Abend der Gedenkfeier an das Ahrtal sendet. Gleichzeitig haben die Menschen aber auch klare Erwartungen. Sie wünschen sich, dass auf die Worte jetzt konkrete Taten folgen.
1: Lea Vassiliadis, 9:12 MDR aktuell. Spanien steht im Finale der Fußball-Weltmeisterschaft. Gestern Abend gab es im Halbfinale ein 2:0 gegen Frankreich. In Madrid haben tausende Fans den Sieg ihrer Mannschaft gefeiert. Ja, und so nah waren sie dem Titel seit 16 Jahre nicht mehr. Nun ist der zweite Stern auf dem Trikot zum Greifen nah. Anna Mund war bei Madrids größter Fußballparty dabei.
12: So jubelt Spanien sich ins Finale. Mit dem Abpfiff gibt es beim Public Viewing auf Madrids Plaza de Colón kein Halten mehr. 6000 Fans feiern ausgelassen den Sieg gegen Frankreich. Vor dem Spiel klang das noch etwas anders. Wir glauben, dass das richtig kompliziert wird, meinen Pablo und sein Bruder. Frankreich spiele wirklich gut. Auch Steffi, die mit ihren Freunden hier ist, gibt zu, dass es schwierig werden könnte. Aber sie glaubt fest an den Sieg.
13: Vamos a ganar! Sí! Vamos a ganar España! 2-1!
12: Ihr Tipp? 2-1. Lange müssen die meist jungen Fans bei mehr als 30 Grad vor der Großleinwand nicht schwitzen. Nach einem französischen Foul an Superstar Lamine Yamal verwandelt Mikel Oyarzabal den Elfmeter. Spanien führt 1-0 und Madrid jubelt. Mit der Führung geht es in die Halbzeitpause und die fühlt sich schon fast wie eine rot-gelbe Siegesfeier an. Nun heißt es weiter anfeuern. Schließlich ist es 16 Jahre her, dass Spanien zuletzt eine WM gewonnen hat. In der 58. Minute wird die Hoffnung belohnt. Als Pedro Porro zum 2-0 ins rechte Eck trifft, hüpft in Madrid die Menge. Nun sind die Spanier wirklich siegessicher. Schon in den letzten Spielminuten wird der Platz im Herzen Madrids zu einer einzigen Fußballparty. Zum Abpfiff fliegen noch einmal Hüte und Bierbecher. Und auch der ein oder andere Fußballfan wird begeistert in die Höhe geworfen. Champagnerfußball sei das gewesen, meint Ferran.
14: Hemos jugado Fútbol Champagne. Fútbol Champagne se le llama esto.
15: Muy contenta, muy feliz de estar en la final.
12: Ich bin so froh, dass wir im Finale sind. Davon haben wir immer geträumt, sagt Diana. Und so feiern sie in dieser Nacht auf den Straßen Madrids. Im Finale trifft Spanien dann auf England oder Argentinien. Doch davor fürchten sie sich hier noch nicht. Sie denken nur an den zweiten Stern auf dem Trikot.
14: Me da igual quien venga. España ganadora. Segunda estrella. Se viene segunda estrella.
12: Mir ist egal, wer da kommt, meint Diego. Spanien ist ein Gewinner. Der zweite Stern kommt.
1: Aus Madrid, Anna Mund. 9.15 Uhr, Viertel 10, MDR aktuell. Die Topmeldung der Nachrichten kommt aus Sachsen-Anhalt. Im Coswiger Ortsteil Düben sind bei einem Großbrand in einer Schweinemastanlage rund 20.000 Tiere gestorben. Die Polizei geht von einem Sachschaden in Höhe von rund 9 Millionen Euro aus. Weitere Meldung jetzt mit Alexander Terhorst.
0: Die Bundesregierung will heute eine Reihe von Maßnahmen zum Bürokratieabbau auf den Weg bringen. Laut Digitalminister Carsten Wildberger stehen mindestens 10 Vorhaben aus verschiedenen Ministerien aus dem Programm. Damit sollen Bürger und Unternehmen um etwa 600 Millionen Euro entlastet werden. Die türkische Regierung erinnert heute an den gescheiterten Putschversuch gegen Präsident Recep Tayyip Erdogan vor 10 Jahren. Dazu sind viele Veranstaltungen sowie ein Gedenkmarsch in Istanbul geplant. Sachsen rüstet beim Katastrophenschutz weiter auf. Laut Innenministerium werden am Vormittag in Plauen 6 Einsatzfahrzeuge an die Landkreise Bautzen, Görlitz, Mittelsachsen, Leipzig, Zwickau und den Erzgebirgskreis übergeben. Jedes Fahrzeug kostet 700.000 Euro. Das Wetter heute teils heiter, teils länger bewölkt, stellenweise Regen 23 bis 28 Grad. Morgen Sonne 24 bis 30 Grad. NDR aktuell Verkehrsdienst A2 Richtung Hannover zwischen Peine Ost und Hermelerwald 5 Kilometer stockender Verkehr. Geblitzt wird auf der A38 Richtung Göttingen Höhe Dreieck Südharz. Soweit der NDR aktuell Verkehrsdienst 9.17 Uhr.
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1: Wir schauen jetzt nach Afrika. Das Ebola-Virus in der Demokratischen Republik Kongo breitet sich immer weiter aus. Und da kommt diese Nachricht völlig überraschend. Dutzende Mitarbeiter eines Ebola-Krankenhauses sind in den Streik getreten. Das Krankenhaus liegt in einer Provinz, die mit am stärksten von der Seuche betroffen ist. Bettina Rühl berichtet.
16: Vor dem Eingang dieses Krankenhauses in der kongolesischen Provinz Ituri brennt ein Feuer. Wütende Menschen haben Kartons, Holz und Autoreifen in Brand gesetzt. Die Provinz Ituri ist besonders von dem Ebola-Ausbruch betroffen, der sich in der Demokratischen Republik Kongo sehr schnell weiter ausbreitet. In dem Krankenhaus werden mit Ebola infizierte Menschen behandelt, jedenfalls eigentlich. Im Moment streiken Dutzende medizinische Angestellte. Sie haben das Feuer vor dem Krankenhaus angezündet, um den Zugang zu blockieren. Ben Asano hat der Nachrichtenagentur Reuters erklärt, warum ihr protestiert. Wir streiken heute, weil wir beim Kampf gegen Ebola unser Leben riskieren. Wir haben viel geleistet, aber wir sind bis heute nicht bezahlt worden. Wir haben Schlimmes erlebt und wissen nicht, wie wir uns davon erholen sollen. Wie es uns geht, ist allen egal. Währenddessen verbreitet sich das Virus sehr schnell weiter. Inzwischen gibt es mehr als 700 bestätigte Todesfälle und über 1.900 bestätigte Infektionen allein in der Demokratischen Republik Kongo. Im benachbarten Uganda wurden 20 Fälle bestätigt. 2 Menschen sind an der Erkrankung gestorben. Wesam Mankula vom Afrikanischen Zentrum für Krankheitsbekämpfung und Präventionsmaßnahmen ist angesichts dieser Zahlen sehr besorgt.
17: This is the fastest growing Ebola outbreak.
16: Das ist der Ebola-Ausbruch mit dem schnellsten Wachstum überhaupt, nicht nur im Vergleich zu früheren Bundibugyo-Ausbrüchen, sondern im Vergleich zu allen früheren Ausbrüchen.
17: But all different viruses that is causing Ebola.
16: Der gegenwärtige Ausbruch war Mitte Mai bekannt gegeben worden. Zuvor hatte sich das Virus bereits wochenlang verbreitet. Für die verantwortliche Virusvariante Bundibugyo gibt es keinen zugelassenen Impfstoff und keine spezielle Behandlung. Dass sich das Virus so schnell weiter ausbreitet, liegt auch daran, dass die Kontakte der Infizierten in zu wenigen Fällen zurückverfolgt, isoliert und beobachtet werden, sagt Chikwe Ihegwasu, Notfalldirektor der WHO. Die vielleicht alarmierendste Erkenntnis ist, dass es sich bei vielen der neu gemeldeten Todesfälle um Menschen handelt, die in ihren Gemeinden gestorben sind, ohne jemals eine Gesundheitseinrichtung erreicht zu haben und ohne medizinisch versorgt worden zu sein. Bis heute stammen 80% der Neuinfektionen nicht aus unseren Kontaktlisten. Sie gehen damit auf unbekannte Übertragungsketten zurück. Daraus folgert der WHO-Notfalldirektor, dass das wahre Ausmaß des Ausbruchs 2 bis 4 Mal höher sein könnte, als die offiziellen Daten zurzeit nahelegen.
1: Bettina Rühl berichtete. Impfungen schützen die Gesundheit gerade auch bei Kindern. WHO und UNICEF in Genf haben jetzt gemeinsame aktuelle Zahlen zu den Impfraten in der Welt vorgelegt. Demnach gibt's Fortschritte bei den Impfungen, aber diese reichen bei weitem nicht aus. Vor allem bei Masern schlagen die Experten Alarm. Sandra Bieger kennt die Zahlen.
18: Es ist bereits Tradition, dass die Weltgesundheitsorganisation WHO und das Kinderhilfswerk UNICEF einmal im Jahr gemeinsame Schätzungen zu weltweiten Impfungen bei Kindern vorlegen. Der diesjährige Bericht enthält Zahlen zu Impfungen gegen 13 Krankheiten in 195 Ländern. Bei der Vorstellung des Berichts verbreitet Efrem Lemango von UNICEF erst einmal verhaltenen Optimismus. So seien 2025 weltweit wieder mehr Kinder geimpft worden als noch im Jahr zuvor.
19: In 2025, 90% of the world infants.
20: 2025 erhielten 90% aller Säuglinge weltweit mindestens eine Dosis des Impfstoffs gegen Diphtherie, Tetanus und Keuchhusten DTP. 85% erhielten alle 3 empfohlenen Impfdosen und schlossen die Impfserie damit vollständig ab.
18: Eine Entwicklung, die WHO und UNICEF grundsätzlich Hoffnung macht, aber nicht weit genug geht. Denn noch immer würden weltweit weniger Kinder als vor der Corona-Pandemie geimpft. So hätten geschätzt rund 13,5 Millionen Kinder keine einzige Routineimpfung erhalten. Besonders schwierig sei die Situation in Ländern, die von Konflikten oder politischer Instabilität betroffen sind, wie beispielsweise Syrien und der Jemen. Efrem Lemango.
20: Syrien verzeichnet innerhalb eines einzigen Jahres einen Rückgang von etwa 6 Prozentpunkten bei der Erstimpfung mit DTP und von 12 Prozentpunkten bei der Masernimpfquote. Die Impfquote im Jemen liegt weiterhin unter 50%. Der Sudan zeigt jedoch, was möglich ist, wenn der Zugang verbessert wird. Selbst während Konflikten. Das Land verzeichnet einen Anstieg von etwa 35 Prozentpunkten bei der Erstimpfung mit DTP und von 22 Punkten bei der Masernimpfung.
18: Wobei die Impfquote gegen Masern weltweit noch immer deutlich zu niedrig sei. Mit der Folge, dass im vergangenen Jahr 57 Länder größere Ausbrüche der Krankheit gemeldet hätten. Und das, obwohl die Impfung mittlerweile nahezu in jedem Land angeboten werde. Kate O'Brien von der WHO erklärt, dass Kinder fatalerweise vielfach nicht konsequent zu Ende geimpft würden.
21: Immer mehr Kinder beginnen mit ihrem Impfplan, schließen ihn jedoch nicht ab. Von den 84% der Kinder, die ihre erste Masernimpfdosis erhielten, sehen wir, dass nur 77% die zweite Masernimpfdosis erhalten. Es ist aber eine Durchimpfungsrate von mindestens 95% bei diesen beiden Dosen erforderlich, um Gemeinschaft und Einzelpersonen vor Masernausbrüchen zu schützen.
18: Sorgen bereitet den Gesundheitsexperten zudem, dass die Impfquoten auch in Südafrika und einigen europäischen Ländern zurückgehen. Als mögliche Gründe dafür werden unter anderem Impfskepsis und Desinformation genannt. Durchweg positiv beurteilen WHO und UNICEF jedoch die Entwicklung bei der HPV-Impfung gegen Gebärmutterhalskrebs. Im vergangenen Jahr hätten 15 Länder diese neu eingeführt. Somit werde die Impfung mittlerweile bereits in 162 Ländern angeboten.
1: Sandra Bieger zu neuen Daten zu weltweiten Impfraten. MDR aktuell, wir gehen jetzt 80 Jahre zurück. Am 15. Juli 1946 legte das Frachtschiff American Ranger in Bremerhaven an. Geladen hatte es Care-Pakete für die hungernden Menschen im Nachkriegsdeutschland. Da kam Hilfe aus den USA für den ehemaligen Feind Deutschland, gerade mal gut ein Jahr nach Kriegsende. Was die Pakete in Deutschland ermöglichten und woran sich ein Zeitzeuge erinnert, dazu aus New York, Giselle Uka.
2: Genau 13 Tage lang war der Frachter American Ranger unterwegs, von New York nach Bremerhaven. An Bord rund 36.000 Care-Pakete, die an deutsche Familien adressiert waren.
4: People in America were seeing the level of need and the really acute hunger across all of Europe towards the end of the war.
2: US-Amerikaner sahen am Ende des Zweiten Weltkriegs Bilder von akut hungerleidenden Menschen in ganz Europa, erklärt Vanessa Jackson von Care International in New York. Das habe sie enorm bewegt. Im November 1945 schlossen sich dort deshalb 22 Wohlfahrtsverbände zur Kooperative für amerikanische Hilfslieferungen nach Europa zusammen, kurz Care. Sendungen nach Deutschland waren anfangs nicht gestattet, bis 1946 die Liefersperre aufgehoben wurde.
4: People in Germany were no longer being seen as the enemy, that they were seen as part of the human.
2: Die Deutschen wurden nicht mehr als Feinde gesehen, sondern als Teil der Menschheitsfamilie, meint Jackson. In ganz Deutschland bekamen Notleidende über Jahre die begehrten Care-Pakete. Insgesamt wurden 10 Millionen verteilt. Die heute 97-jährige Anita Stapel aus Berlin erinnert sich noch genau an den Moment, als sie ihres in den Händen hielt.
22: Ja, ich habe immer gesagt, es war wie Ostern, Pfingsten und Weihnachten an einem Tag, dieses Paket zu bekommen.
2: Anita Stapel war damals eine junge Frau und hatte gerade ein Baby auf die Welt gebracht. Ihr Körper war ausgemergelt, sie war schwach. Ein Arzt schlug sie vor für ein Care-Paket. Später erhielt Anita dann tatsächlich die Nachricht, sie kann es abholen.
22: Und dann bin ich so schwach, wie ich war, gelaufen, stundenlang. Und als ich dieses schwere Paket hatte, da hatte ich Mühe, es nach Hause zu tragen.
2: Knapp 20 Kilogramm schwer war ein Paket, gefüllt mit nahrhaften Lebensmitteln wie Milchpulver, Erdnussbutter oder Konservenfleisch. Kaffee oder Schokolade waren auch dabei. Für Millionen Menschen wurde diese Hilfe aus den USA zu einem Symbol der Hoffnung, erinnert sich Anita Stapel.
22: Was mich damals am allermeisten beeindruckt hat, dass die Menschen, dass die bereit waren für uns, von ihrem Geld, die ja auch nicht reich waren, dass sie davon gespendet haben für ihre ehemaligen Feinde.
2: Heute ist humanitäre Hilfe in Europa nicht mehr nötig. Care engagiert sich nun international in mehr als 100 Ländern. Dabei geht es vor allem um Nothilfe, beispielsweise nach schweren Erdbeben oder Überschwemmungen, aber auch um Entwicklungshilfe, den Schutz von Mädchen und Frauen oder Klimagerechtigkeit. Für Organisationen wie Care wird die Arbeit allerdings immer schwieriger, berichtet Vanessa Jackson aus dem Büro in New York.
4: The aid has declined very rapidly and that has left a lot of really serious gaps. We're having to focus on people that are in the most acute need.
2: Hilfszahlungen sind in letzter Zeit stark zurückgegangen und hinterlassen gravierende Lücken, schildert Jackson. Dadurch müsse sich Care nun auf die Menschen konzentrieren, die am dringendsten Hilfe benötigen. Hunderte Millionen andere werden allein gelassen. Durch die Erinnerung an das, was Care nach dem Zweiten Weltkrieg in Europa geleistet hat, will die Organisation zeigen, wie wichtig und wirksam humanitäre Hilfe sein kann.
1: Vor 80 Jahren erreichen erste Care-Pakete Deutschlands. Das waren Informationen von Giselle Uka. Wir schauen aufs Wetter mit Diana Weise im MDR-Wetterstudio. Diana, wenn ich hier aus dem Fenster in Leipzig schaue, blauer Himmel, scheint überall die Sonne.
23: In Sachsen nicht. Da haben wir es doch auch mit ein paar dichteren Wolkenfeldern zu tun, vom Erzgebirge bis zur Oberlausitz. In den höheren Lagen des Erzgebirges ist sogar Nebel ein Thema. Auch im Elstergebirge ist das der Fall. Aber in Thüringen und Sachsen-Anhalt, da gibt's reichlich Sonnenschein. Richtung Dübener Heide sind auch ein paar dickere Wolken da. Tagsüber wird sich die Sonne in Sachsen auch noch ganz gut zeigen, aber eben im Allgemeinen sind auch immer mal Quellwolken am Himmel. Aber nur ganz selten bringen die vor allem in den südlichen Landesteilen von Thüringen und Sachsen mal einen Schauer mit. Und die Temperaturen, ja, nicht ganz so heiß, wie wir es anfangs der Woche hatten. Heute 23 bis 28 Grad.
1: Vor einer weiteren Hitzewelle bleiben wir erstmal verschont.
23: Morgen geht es knapp in den Hitzebereich rein, aber dann wird es doch abkühlen Richtung Wochenende auf 19 bis 24 Grad Höchstwert.
1: Angenehme Aussichten waren das. Danke, Diana. MDR aktuell, der Bundesaußenminister Wardafuhl ist gerade in Nordnorwegen zu Besuch. Unsere Korrespondentin begleitet ihn und berichtet von seinem Besuch bei den NATO-Truppen im hohen Norden. Und dazu gleich mehr nach den Nachrichten.
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0: Um 9.30 Uhr mit Alexander Terhorst. Bei einem Großbrand in einer Schweinemastanlage im Coswicher Ortsteil Düben sind rund 20.000 Tiere gestorben. Die Einsatzkräfte konnten einige der Schweine retten. Die Polizei geht von einem Sachschaden in Höhe von rund 9 Millionen Euro aus. Wie der Kreisbrandmeister des Landkreises Wittenberg dem MDR sagte, war das Feuer in der Nacht ausgebrochen. Mittlerweile ist es gelöscht. 4 Feuerwehrleute wurden leicht verletzt, mehrere Ställe komplett zerstört. Die Brandursache ist unklar. Der Bund hat im vergangenen Jahr 222 Euro pro Kopf in das Schienennetz investiert. Das geht aus einer Auswertung des Interessenverbands Allianz pro Schiene hervor. Im Jahr davor lagen die Pro-Kopf-Ausgaben bei 198 Euro. Die Allianz fordert, das hohe Niveau dauerhaft beizubehalten. Trotz der Milliardeninvestitionen sei das Schienennetz weiter in einem schlechten Zustand. Nach Angaben der Deutschen Bahn wurden im vergangenen Jahr Arbeiten auf rund 26.000 Baustellen abgeschlossen. In Großbritannien sollen Jugendliche nachts keinen Zugang mehr zu Online-Plattformen bekommen. Die britische Regierung plant, Instagram oder Facebook für 16- und 17-Jährige zwischen Mitternacht und 6 Uhr zu sperren. Zudem müssen in den Standardeinstellungen suchterzeugende Funktionen wie etwa endloses Scrollen abgeschaltet sein. In Großbritannien ist ab dem kommenden Frühjahr ein Social-Media-Verbot für Kinder unter 16 Jahren geplant. In Sachsen-Anhalt verdient knapp die Hälfte der Beschäftigten in Vollzeit weniger als 3.500 Euro brutto. Laut Statistischem Bundesamt liegen die Löhne von 48% der Arbeitnehmer darunter. Bundesweit liege diese Quote bei 32%. Die Linke im Bundestag hatte die Zahlen angefragt. Sachsen-Anhalts Landtagsfraktionschefin Eva von Angern fordert, dass die Belastungen für Arbeitnehmer gesenkt werden müssten. Zudem sprach sie sich für einen höheren Mindestlohn aus. Nach dem Tod mehrerer mexikanischer Staatsbürger in US-Gewahrsam hat Mexiko die Vereinten Nationen eingeschaltet. Das mexikanische Außenministerium hat den UN-Menschenrechtskommissar gebeten, die Todesfälle prüfen zu lassen. Es gehe auch um die Frage, ob die Vorfälle mit den internationalen Menschenrechtsverpflichtungen der USA vereinbar seien. Bei Einsätzen der US-Einwanderungsbehörde und in den Haftzentren sind bislang 17 Mexikaner ums Leben gekommen. Das waren die Nachrichten. Das Wetter mit den Temperaturen von 9 Uhr. In Dresden stark bewölkt bei 18 Grad, Eisenach wolkenlos 21. Erfurt wolkenlos 18, Gardelegen wolkenlos 21 Grad, Hoyerswerda stark bewölkt 19. Magdeburg wolkenlos 20, Neuhaus fast wolkenlos 16. Oschatz leicht bewölkt 20 Grad, Plauen leicht bewölkt 18. Wernigerode wolkenlos 18, Wittenberg 20 Grad. Die Vorhersage, Sonne heute und Wolken in Sachsen und im Osten Sachsen-Anhalt sowie in Thüringen, auch länger stark bewölkt, stellenweise Regen. Höchstwerte heute je nach Sonnenschein Dauer zwischen 23 und 28 Grad, teils frischer Nordostwind. Morgen Sonne, gebietsweise mehr Wolken in der Altmark und der Oberlausitz auch Schauer. Höchstwerte 24 bis 30 Grad. MDR aktuell Verkehrsdienst. A2 Richtung Berlin zwischen Allerengersleben und Bornstedt, 4 Kilometer Stau an einer Baustelle. A2 Richtung Hannover zwischen Peine-Ost und Hämelerwald, hier 5 Kilometer stockend. A14 Richtung Magdeburg zwischen Nossen-Ost und Döbeln-Ost, 2 Kilometer Stau an einer Baustelle. Im Ilm-Kreis zwischen Herrsdorf und Abzweig Drübischau steht ein LKW quer. Im Landkreis Sächsische Schweiz-Osterzgebirge zwischen Maxen und Hausdorf ein Schwertransport, der liegen geblieben ist, und eine Streckensperrung. geblitzt wird. Auf der A4 Richtung Frankfurt zwischen Magdala und Apolda. Auf der A9 Richtung München zwischen Niemegg und Kleinmarzehns. Und der A38 Richtung Göttingen Höhe Dreieck Südharz. Soweit der MDR Aktuell Verkehrsdienst. 9.34 Uhr.
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1: Im Studio Stefan Blattner, ich grüße Sie. Der deutsche Außenminister Wadefuhl ist in Norwegen im Norden dort unterwegs. Bei seinem Besuch dreht sich alles um das Thema Sicherheit an der Nordflanke der NATO und in der strategisch wichtigen Arktisregion. Die Bedrohung, die von Russland ausgeht, die wird als hoch eingeschätzt. Umso wichtiger ist es aus Sicht des Außenministers, intensiver als bisher zusammenzuarbeiten und voneinander zu lernen. Aus Norwegen, Christina Nagel.
3: Ein langer, weißgestrichener Gang führt tief in den Berg hinein, vorbei an den Flaggen der NATO-Mitgliedsländer, an Türen und Gängen. Weiter unten im Innern das Lagezentrum, ein Raum voller Bildschirme, in der Nachrichten aus aller Welt ebenso verfolgt werden wie Bewegungen von Schiffen und Flugzeugen im hohen Norden. Im Hauptquartier der norwegischen Streitkräfte laufen die Fäden zusammen, nicht nur militärisch, eng eingebunden sind auch zivile Strukturen, um im Ernstfall reagieren zu können, von Blaulichtorganisationen über Wetterdienste bis hin zu Banken. Der pragmatische Blick auf die aktuelle Situation, nicht nur bei den Militärs, sondern auch innerhalb der Gesellschaft, beeindruckt Außenminister Wadefuhl sichtlich.
5: Ich glaube, wir können uns in Deutschland eine Scheibe davon abschneiden, wie man im Norden damit umgeht.
3: Cyberangriffe, russische Kampfjets, die den Luftraum verletzen, russische Atom-U-Boote vor der Küste. Sie ausfindig zu machen und zu identifizieren, eine der Aufgaben im Hauptquartier. Jeden Mittwoch wird von hier aus auch die russische Nordmeerflotte in Murmansk kontaktiert, um zu prüfen, ob die Notfallleitung funktioniert. Oft dauern die Kontakte nicht länger als 20 Sekunden. Wichtig sei, dass es Gesprächskanäle gebe, sagen die Soldaten vor Ort. Es gibt sogar persönliche Treffen mit dem russischen Geheimdienst FSB, der für den Schutz der Grenze zuständig ist. Norwegen, sagt Außenminister Wadefuhl, komme damit in der NATO eine Schlüsselrolle zu.
5: Ihr seid gewissermaßen das Frühwarnsonar und Radar der NATO im Nordatlantik.
3: Und mehr als nur ein Partner. Der norwegische Außenminister Espen Barth Eide hat seinen Sommerurlaub unterbrochen, um mit dabei zu sein. Wenig später sitzen beide auf einem Schnellboot in leuchtenden Overalls mit verspiegelten Schutzbrillen. Wadefuhl beginnt, Ruderbewegungen zu machen, wie die norwegischen Fußballfans. Sein Amtskollege fällt ein. Der Bootsführer gibt Gas, als wolle er unterstreichen, wie viel sich gerade in den deutsch-norwegischen Beziehungen tut. Als Leuchtturmprojekt im Rüstungsbereich gilt die gemeinsame Entwicklung und Produktion von U-Booten. Es geht aber auch um Energie, um Gas und Wasserstoff, um den Weltraum, um Seewege, die frei werden, um seltene Rohstoffe und den Schutz der Arktis. Um all das dreht sich auch das Gespräch an der Universität des Nordens in Bodø. Auch hier hat Russlands Krieg gegen die Ukraine vieles verändert. Der wissenschaftliche Austausch liegt auf Eis. Auch hier wird wahrgenommen, wie sehr Russland versucht, seinen Einfluss in der Region auszubauen, vor allem militärisch. Norwegen reagiere, sagt Außenminister Eide. Wir sind bereit, uns zu verteidigen, aber wir haben es nicht auf Russland abgesehen. Ich sage das, weil die russische Propaganda derzeit sehr aktiv ist. Vorbereitet will man sein. In Bodø ist deshalb ein neues NATO-Luftoperationszentrum entstanden. Es soll die Präsenz der Allianz in der Arktis und im Nordatlantik verstärken. Die Rolle, die Norwegen als Wächter an der NATO-Nordflanke spielt, hat beim SPD-Abgeordneten Christoph Schmidt, der den Außenminister begleitet, bleibenden Eindruck hinterlassen.
8: Es ist schon etwas, wenn man es hier vor Ort nochmal mit eigenen Augen sieht, dann auch die Karte mal dreht, dann sieht man schon auch, welchen Einfluss das auch auf unsere Sicherheitslage in Europa hat.
3: Der hohe Norden, so formuliert es Außenminister Wadefuhl, ist zu einem geostrategischen Hotspot geworden, weshalb er seine Reise fortsetzen wird, direkt nach der Kabinettssitzung in Berlin. Das nächste Ziel heißt Finnland, mit seiner langen Landgrenze zu Russland.
1: Soweit Christina Nagel. Wenn das Bundeskabinett einmal wöchentlich zusammenkommt, dann beschließen Kanzler und Ministerrunde meist Vorlagen für neue Gesetze. An diesem Mittwoch aber kümmern sie sich vor allem um den Abbau von Bürokratie im sogenannten Entlastungskabinett. Was sich dahinter verbirgt, Chris Berdo sagt es uns.
7: Zum ersten Mal aufgetaucht ist der Begriff Entlastungskabinett im November vergangenen Jahres. Das Bundeskabinett hatte sich in einer Sitzung gezielt damit beschäftigt, wie man Unternehmen und Bürger entlasten könnte, und zwar von zu viel Bürokratie. Schon im Koalitionsvertrag hat die Regierung vereinbart, die Verwaltung einfacher und digitaler zu machen. Dass sich die Ministerrunde ausführlich einem einzigen Thema widme, sei etwas Neues, hieß es aus dem Digitalministerium. Aber das stimmt nicht ganz. Immer wieder haben Regierungen in der Vergangenheit zumindest Teile des Kabinetts zu Runden einberufen und diese dann mit einem Label versehen, um deutlich zu machen, dass ihnen bestimmte Themen besonders wichtig sind. So gab es unter Angela Merkel 2019 ein Klimakabinett, während der Pandemie traf sich das Corona-Kabinett. Ende letzten Jahres also die erste Sitzung des Entlastungskabinetts. Die Minister einigten sich auf mehr als 50 Eckpunkte und Gesetzesvorhaben, die das Leben einfacher machen und auch Geld sparen sollen. Nicht jeder dieser Eckpunkte ist schon umgesetzt, aber bald soll zum Beispiel der Führerschein durch eine Reihe von neuen Regeln billiger werden. Eine Reform des Gebäudetyp-E-Gesetzes soll besonders einfaches Bauen ermöglichen. An diesem Mittwoch will die Regierung nachlegen. Bei der Agentur für Arbeit soll vieles digitaler werden. Leistungen sollen künftig online beantragt werden können. Beratungs- und Meldetermine können auch per Videoschalte von unterwegs erledigt werden. Das Gesundheitsministerium plant weitere Schritte zur elektronischen Überweisung von Patienten. Insgesamt will die Bundesregierung die Bürokratiekosten bis zum Ende der Legislatur um ein Viertel reduzieren. Sie beziffert das mit 16 Milliarden Euro.
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9: Mit Thorsten vom Wege, wir beginnen mit Fußball. Spanien im Finale. Frankreich muss um Platz 3 ran. 2:0 für La Furia Roja lautet das nackte Ergebnis. Aber es war eine dominante Vorstellung der Iberer, die in ihrer Klarheit vielleicht dann doch etwas überraschend kam. Die Frage geht an unsere WM-Expertin in Dallas, an Katrin Rose.
10: Ehrlich gesagt, ja, vielleicht nicht die Dominanz der Spanier, denn sie haben so gespielt, wie wir es, glaube ich, auch alle erwartet hatten, mit viel Disziplin, viel Ballbesitz, langen Ballbesitzphasen und sehr gut eingestellt auf die Franzosen. Mich hat tatsächlich mehr überrascht, wie wenig Ideen diese Franzosen hatten. Die hatten kein Tempo, keine Ideen, kein Esprit und wirkten bisweilen auch ein bisschen überrascht davon, wie die Spanier gespielt haben. Und vor allen Dingen, sie konnten sich von ihrer eigenen Spielidee, also dem Zauber, den sie eigentlich zeigen wollten, nicht trennen, und das hat überhaupt nicht funktioniert, und deshalb steht Spanien verdient im WM-Finale.
9: Und sind dort auch der Favorit?
10: Ach, gute und gleichzeitig schwierige Frage. Klar ist auf jeden Fall, die Spanier in dieser Form mit ihrem eigenen, defensiv starken und so gut trotzdem auf den Gegner eingestellten Spielstil ein schwerer Gegner, egal für wen, entweder für England oder für Argentinien, auf jeden Fall richtig schwierig.
9: Auf das Spiel schauen wir jetzt, denn England gegen Argentinien ist ja auch sowas wie ein Klassiker, wenn man das so sagen darf, wenn gleich nicht zu oft gespielt, bisher in der Fußballgeschichte, aber wenn, dann immer mit Krawall.
10: Ja, das auf jeden Fall. Also du hast es gerade schon angesprochen, der Krawall auf dem Platz, da erinnern sich viele ganz sicher an Diego Maradona, an die berüchtigte Hand Gottes und dann das Jahrhunderttor 1986 oder auch dann zum Leiden der Briten an David Beckhams Platzverweis 1998. Also kaum zwei Nationen verbindet, zumindest auf dieser WM-Tribüne, auf dieser WM-Bühne, so eine Rivalität. Und dann gibt es eben auch noch die Rivalität aufgrund des Falklandkrieges, der ist schon einige Zeit rum, und auch deshalb hat aber der argentinische Trainer gesagt, wir konzentrieren uns mal nur auf das Fußballspiel. Trotzdem in Atlanta jetzt erhöhte Sicherheitsvorkehrungen und die Hoffnung, dass es wirklich nur beim Fußballspiel bleibt.
9: Ja, ist das nicht eigentlich wirklich ein bisschen viel? Ich meine, das sind 22 Fußballer, die müssen nicht die Weltpolitik entscheiden.
10: Ja, das ist ja häufig das Thema, und trotzdem ist da immer spürbar, dass diese Rivalität eben mitschwingt. Wenn wir jetzt mal weg von der Weltpolitik, aber auf die Historie sportlich gehen, dann fand ich sehr beeindruckend, viele der Argentinier, die unterwegs sind in Atlanta, haben diese großen Banner, auf denen immer Messi drauf ist und sehr oft Diego Maradona. Also sie versuchen zumindest sportlich den Engländern nochmal einen mitzugeben.
9: Okay, wer kommt weiter, wer kommt ins Finale?
10: Ach, gestern habe ich auf Frankreich getippt, sagen wir so, das ist ganz ungünstig gealtert. Heute wäre mein Tipp tatsächlich England, weil ich glaube, Argentinien kommt diesmal nur in Anführungszeichen mit Messi gegen England nicht durch.
9: Sagt Ann-Kathrin Rose. 21 Uhr ist Anstoß in Atlanta, und dann gibt's das kleine Finale am Samstag 23 Uhr in Miami und das große in New Jersey am Sonntag um 21 Uhr deutscher Zeit. Jetzt sind wir beim Radsport. Die 11. Etappe, die wartet gestern wieder eine Demonstration von Tadej Pogacar. Heute vielleicht eher was für die Sprinter, Holger Geska?
6: Wenn alles normal verläuft, dann ist das der 4. von insgesamt 5 Massensprints bei dieser Rundfahrt. Die Etappe ist ziemlich kurz mit nur 161 Kilometern. Sie führt heraus aus dem Zentralmassiv in flacheres Gelände. Es gibt insgesamt zwar 1400 Höhenmeter, aber insgesamt ist das Gelände eher wellig als hügelig und die letzte Bergwertung ist auch schon 38 Kilometer vor dem Ziel und wirkt ziemlich harmlos. Auf den letzten 6 Kilometern gibt es dann eigentlich keine ernsthafte Kurve mehr, also wie gemacht für einen sogenannten Sprint Royal, für einen Königssprint um den Etappensieg in Nevers. Es ist natürlich so, dass der schon zweimal erfolgreiche Tim Merlier als Topfavorit in dieses Finale geht, aber einige haben noch eine Rechnung offen mit den Etappenfinals. Dazu zählt auch Max Kanter, der einmal Zweiter und einmal Vierter war und der bislang schwer angenockte 10-malige Tour-Etappensieger Jasper Philipsen aus Belgien.
1: Soweit Holger Geska und soweit der Sport. Danke, Thorsten vom Wege. Damit 9.45 Uhr, 9:45, 9:45 MDR aktuell. Die Topmeldung der Nachrichten kommt aus Sachsen-Anhalt. Im Kosbecher Ortsteil Düben sind bei einem Großbrand in einer Schweinemastanlage rund 20.000 Tiere gestorben. Das Feuer war in der Nacht ausgebrochen und ist mittlerweile gelöscht. Weitere Meldung jetzt mit Alexander Terhorst.
0: Bei den US-Angriffen auf den Iran sind nach iranischen Regierungsangaben mindestens 30 Zivilisten getötet worden. Laut Gesundheitsministerium wurden mehr als 250 Menschen verletzt. Das US-Militär bombardiert seit gut einer Woche wieder den Iran, vor allem den Süden des Landes. Beim Wärmepumpenzulieferer Kelvion in Nobitz im Altenburger Land wird heute erneut gestreikt. Die Gewerkschaft IG Metall fordert einen Sozialplan für die Beschäftigten. Das Werk soll Ende des Jahres geschlossen werden. Die Geschäftsleitung habe bisher kein verhandelbares Angebot vorgelegt. Auf der A4 bei Niedersaffersdorf im Landkreis Görlitz ist ein LKW in der Nacht rund 300 Liter Kraftstoff verloren. Er hat 300 Liter Kraftstoff verloren. Der Polizei zufolge war der Tank aufgerissen, als das Fahrzeug in einem Baustellenbereich über einen Absatz fuhr. Das Wetter, heute länger bewölkt zum Teil, teils heiter, stellenweise auch Regen, 23 bis 28 Grad. Morgen Sonne in der Altmark und der Oberlausitz, mehr Wolken und Schauer, 24 bis 30 Grad. MDR aktuell Verkehrsdienst. A2 Richtung Hannover zwischen Peine und Hämelerwald befindet sich eine ungesicherte Unfallstelle auf der linken Fahrspur. A2 Richtung Berlin zwischen Allerengersleben und Bornstedt, 4 Kilometer Stau an einer Baustelle. A2 Richtung Hannover zwischen Peine Ost und Hämelerwald, 5 Kilometer stockend. A14 Richtung Magdeburg zwischen Nossen Ost und Döbeln Ost, 2 Kilometer Stau an einer Baustelle. Im Innkreis steht ein LKW quer zwischen Herrschdorf und Abzweig Dröbischau. Geblitzt wird auf der A4 Richtung Frankfurt zwischen Magdala und Apolda und der A38 Richtung Göttingen, Höhe Dreieck Südharz. Soweit der MDR aktuell Verkehrsdienst, 9.47 Uhr.
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1: Wenn England und Argentinien heute im WM-Halbfinale aufeinandertreffen, ist das mehr als nur ein Fußballspiel. Der Falklandkrieg von 1982 und der bis heute andauernde Streit um die Inselgruppe vor der argentinischen Küste prägen die Rivalität bis heute. Unvergessen ist auch das WM-Viertelfinale 1986, als Diego Maradona England mit der Hand Gottes, wie es so schön heißt, und dem späteren Tor des Jahrhunderts bezwang. Voraussetzung für ein hochemotionales WM-Duell heute zwischen Argentinien und England. Aus Südamerika berichtet Oliver Neuroth.
11: Wer in Argentinien einen Auffrischungskurs in argentinisch-britischer Geschichte braucht, bekommt den gerade im Kino. Dort läuft der Dokumentarfilm El Partido, das Spiel, der sowohl auf die sportliche als auch auf die politische Geschichte beider Länder blickt.
13: One of the great football coliseums of the world, the Azteca Stadium.
14: Es solo fútbol y punto.
11: Es ist nur Fußball, sagte Diego Maradona vor genau 40 Jahren vor dem WM-Viertelfinale England-Argentinien. Es wurde ein Spiel, das in die Geschichtsbücher einging. Zum einen, weil Maradona den Ball mit der linken Hand ins Tor beförderte, der Schiedsrichter es nicht bemerkte, das Tor also zählte. Zum anderen, weil Maradona kurz darauf mehrere englische Spieler umdribbelte und das 2:0 schoss, eine der spektakulärsten Einzelaktionen der Fußballgeschichte. Das umstrittenste und das schönste WM-Tor in nur einem Spiel. Wenige Tage später wurde Argentinien Weltmeister. Für viele Argentinier war das eine Art Genugtuung, sagt Fußballfan Lukas aus Buenos Aires. Denn seine Nation habe sich damals gedemütigt gefühlt durch die Regierung Großbritanniens. 1986 stand unter dem Eindruck des Falklandkrieges. Der WM-Sieg war für die Menschen daher großartig. Eine Erleichterung für das Herz wegen der politischen Lage. 1982 hatte Argentinien die Falklandinseln besetzt. Sie liegen rund 500 Kilometer vor der argentinischen Küste, wurden seit langem aber von Großbritannien verwaltet. Die damalige Militärregierung Argentiniens beanspruchte die Inseln als ihr Staatsgebiet. Großbritannien reagierte prompt und schickte Truppen in den Südatlantik. Nach 10 Wochen Krieg mit mehr als 900 Toten eroberte Großbritannien die Inseln zurück. Argentinien kapitulierte. Für viele Argentinier ist das bis heute ein wichtiges Thema, sagt die Soziologin Veronica Moreira. Das ist eine offene Wunde. Es ist unmöglich für die Menschen in Argentinien, Fußballspiele gegen England von dieser Erinnerung an einen Krieg zu trennen, in dem vor allem junge Menschen ums Leben gekommen sind. Die argentinische Fußballnationalmannschaft hat sich während der WM mit diesem Lied in der Kabine selbst angefeuert. Ich bin Argentinier durch und durch, für die Falklandinseln, für Diego, für Messis letztes Mal. Das Team erinnert also an Diego Maradona, an Leo Messis wahrscheinlich letzte WM und die Inselgruppe. Rodrigo de Paul aus der argentinischen Mannschaft stellt klar:
12: Todas las canciones que...
11: Alle Lieder, die hier gesungen werden, drehen sich auch um unsere Falklandhelden, um an sie zu erinnern. Aber darum geht es jetzt nicht im Kern. Das hier ist Fußball und das mit den Falklandinseln muss woanders besprochen werden. Für das Fußballspiel heute Abend dürfte ein Detail aus Sicht der Argentinier schon mal passen. Das Team darf im Englandspiel in ihrer Glücksfarbe auflaufen, nämlich im dunkelblauen Auswärtstrikot, das auch die Mannschaft 1986 um Diego Maradona trug. Und das Spiel bekanntermaßen gewann.
1: Soweit Oliver Neuroth.

0: Der Mittwochvormittag bei MDR aktuell, 9.52 Uhr ist es. Ein Fuß in Socken und Sneakern, oberhalb des Knöchels befindet sich eine Fußfessel. Das sehen wir auf einem Foto von Marius Borg-Höby. Der Sohn der norwegischen Kronprinzessin Mette Marit muss gerade eine Fußfessel tragen. Die Untersuchungshaft bleibt weiter bestehen. Der 29-Jährige könne sie aber mit einer elektronischen Fußfessel im Hausarrest verbringen. Fußfesseln sind keine neue Erfindung. Schon in der Antike waren sie in Gebrauch, wenn auch in weniger komfortabler Form. Ein internationales Forscherteam an der TU Bergakademie Freiberg untersucht aktuell jahrtausendealte antike Fußfesseln. Dabei ist der Leiter der Kustodie Andreas Benz und mit ihm habe ich vor der Sendung gesprochen. Herr Benz, was hat's denn mit dieser Fußfessel auf sich? Woher stammt sie und was ist das Besondere an ihr?
1: Ja, also das Besondere, diese Fußfessel befindet sich jetzt schon seit etwa 120 Jahren bei uns in unserer bergbaukundlichen Sammlung, angelegt vom Bergbauprofessor Emil Treptow, der im 19. Jahrhundert hier gewirkt hat und sehr großes Interesse auch an antikem und internationalem Bergbau insgesamt hatte. Und ja, in seiner Zeit in Amt und Würden hatte er mit seinen Studenten intensives Kontakt auch nach seiner Zeit, nach deren Ausbildung hier in Freiberg. Und sie haben ihm reichlich Sachen zukommen lassen aus aller Welt, unter anderem eben ein griechischer Student, der ihm im Jahre 1906 eine antike Fußfessel aus antikem Bergbau hat zukommen lassen.
0: Ja, 120 Jahre, sagen Sie, gibt's die Fußfessel schon in Freiberg. Wie kam es denn jetzt zur Forschung daran?
1: Ja, also die Fußfessel ist eigentlich schon recht lange bekannt. In den 1950er Jahren hat hier ein Kollege aus Freiberg schon mal darüber publiziert und wir nehmen auch an, dass damals an der Fußfessel schon einige auch restauratorische Arbeiten vorgenommen wurden. Und auf diese Publikation wurde auch in den letzten Jahren immer mal wieder angefragt aus dem Kreis von Archäologen. Und aber erst jetzt kam eben im Rahmen eines Forschungsprojekts an der Universität Kopenhagen man auf uns zu, wirklich sich mit dieser Fußfessel intensiver auseinanderzusetzen. Das heißt also auch Untersuchungen am Objekt dann letztlich vorzunehmen.
0: Wie können wir uns diese Untersuchung vorstellen?
1: Also wir hatten im Februar Besuch hier aus Dänemark. Da waren zwei Kollegen hier aus dem Team, zwei Archäologen, die sich das Ganze wirklich drei Tage lang angeguckt haben. Und wir haben gemeinsam mit unserem Restaurator dann eine Probe genommen, der dann ja wirklich im Mikrobereich Stückchen sowohl von dem korrodierten Metall als auch von dem Knochenrest. Und das ist das Besondere an dieser Fußfessel, dass sich da eben Reste eines Knochen befinden, von dem wir bisher nichts gewusst haben. Und diese Proben wurden inzwischen in Kopenhagen in Teilen analysiert. Wir haben noch keine Endergebnisse, aber es ist wohl mit sehr großer Wahrscheinlichkeit davon auszugehen, dass es sich hier um einen menschlichen Knochen auch handelt.

0: aus. Wie gesagt, dass es ein menschlicher Knochen ist, scheint ziemlich sicher, aber die Detailergebnisse, das ist noch in der Untersuchung.
1: Wird das Exponat möglicherweise einmal für die Öffentlichkeit zu sehen sein?
0: Also wir haben uns auch hier in Freiberg mit diesem Objekt immer sehr zurückgehalten, auch dass man das pietätvoll und im Kontext auch der gesamten bergbaukundlichen Sammlung zeigt. Und wir haben jetzt eben auch entschieden für diese Ausstellung, die im Rahmen dieses Forschungsprojektes entstehen soll, dass wir das Objekt nur in der Form zur Verfügung stellen, wie es wissenschaftlich sinnvoll ist, nämlich als Rekonstruktion und auch, dass man möglichst mit den Ergebnissen darstellen kann per Animation, wie diese Fußfessel früher ausgesehen hat, aber das Objekt jetzt nicht in der Weise zur Schau zu stellen, auch mit dem wohl menschlichen Überrest, der sich darin befindet.
1: Ein internationales Wissenschaftlerteam untersucht an der Bergakademie Freiberg eine antike Fußfessel. Ein Zeugnis wahrscheinlich antiker Sklavenarbeit in Griechenland. Über die Untersuchungen berichtete uns der Leiter der Kustodie in Freiberg, Andreas Benz. Haben Sie Dank für das Gespräch.
0: Gerne.
1: Und wir schauen aufs Wetter in Mitteldeutschland mit Diana Weise im MDR Wetterstudio. Diana, wie sommerlich ist denn der Mittwoch? Wie schaut's auch aktuell aus?
2: Derzeit liegen die Temperaturen zwischen 18 und 23 Grad. Die 18 Grad gibt es zum Beispiel in Chemnitz, 23 Grad in Giersleben oder auch in Laimbach. Gerade in Thüringen und Sachsen-Anhalt gibt es auch reichlich Sonne dazu, während in Sachsen dann doch noch einige dichte Wolken durchziehen. Aber auch hier ist es derzeit trocken und wird es auch nur ganz vereinzelte Schauer vielleicht am Nachmittag geben. Also da kommt heute erstmal in Sachen Gewitter nichts Neues mehr dazu und am Nachmittag werden die Temperaturen den Sommerbereich gut erreichen. 23 bis 28, vereinzelt in Sachsen-Anhalt auch mal 29 Grad erwarten wir.
1: Und der Abend dann, das zweite Halbfinale, kann man das draußen sehen?
2: Das sollte ganz gut klappen, denn die Wolken des Nachmittags, die verschwinden dann immer mehr. Die Temperaturen des Abends auch noch im warmen Bereich. Erst später in der Nacht geht es dann unter die 20 Grad, im Allgemeinen auf 15 bis 12 Grad. In der Altmark kann es in der Nacht schon ein paar Regenschauer geben. Und da sind die Wolken auch dichter, sonst können wir die Sterne sehen. Nebelfelder sind aber auch mit im Spiel.
1: Also kann man ordentlich durchlüften wieder mal. Noch ein kurzer Blick auf morgen.
2: Morgen wird es dann schon wieder ein bisschen wärmer. 24 bis 30 Grad erwarten wir am Nachmittag. Und es können einzelne Schauer auftreten. In der Oberlausitz zum Abend hin auch kräftige Gewitter schon wieder. Aber ansonsten gibt es reichlich Sonnenschein. Und die nächsten größeren, vielleicht auch heftigeren Gewitter, die werden dann am Freitag hereinziehen.
1: Danke, Diana.
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1: 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In der nächsten halben Stunde schauen wir unter anderem nach Paris. Die französische Nationalversammlung stimmt heute darüber ab, ob die aktive Sterbehilfe erlaubt werden soll. Und wir schauen auf die Schufa. Da werden offenbar veraltete Daten weiter genutzt. Auch das ein Thema in der nächsten halben Stunde.
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7: Um 10 Uhr mit Alexander Tierhorst. Bei einem Großbrand in einer Schweinemastanlage im Coswicher Ortsteil Düben sind rund 20.000 Tiere gestorben. Die Einsatzkräfte konnten einige der Tiere retten. Die Polizei geht von einem Sachschaden in Höhe von rund 9 Millionen Euro aus. Wie der Kreisbrandmeister des Landkreises Wittenberg dem MDR sagte, war das Feuer in der Nacht ausgebrochen. Mittlerweile ist es gelöscht. 4 Feuerwehrleute wurden leicht verletzt, mehrere Ställe komplett zerstört. Die Brandursache ist unklar. EU-Kommissionschefin Ursula von der Leyen ist zu einem Besuch in der ukrainischen Hauptstadt Kiew eingetroffen. Dort will sie nach eigenen Angaben über neue Initiativen in der Verteidigung

0: Rüstungsindustrie beraten. Es gehe darum, die europäische und die ukrainische Rüstungsindustrie enger miteinander zu verzahnen. Ziel sei es, mehr und schneller zu produzieren. Weiteres Thema ist der Stand der Beitrittsverhandlungen zwischen der Ukraine und der EU. Die Dresdner Polizei hat am Morgen einen bewaffneten Mann überwältigt. Wie die Polizei mitteilte, hatten Zeugen die Beamten alarmiert, man habe sofort Einsatzkräfte zum Ort des Geschehens im Stadtteil Friedrichstadt geschickt, darunter Spezialkräfte für lebensbedrohliche Einsatzlagen. Ein Beamter habe geschossen, Unbeteiligte seien nicht verletzt worden. Es bestehe keine Gefahr mehr, Einzelheiten teilte die Polizei nicht mit. Die Wirtschaftsauskunftei Schufa speichert Berichten zufolge veraltete Daten von Millionen Verbrauchern deutlich länger als bisher angenommen. Das haben Recherchen von NDR und Süddeutscher Zeitung ergeben. Demnach nutzt das Unternehmen Informationen über längst beglichene Kredite, Pfändungen und Privatinsolvenzen für interne Tests neuer Bewertungssysteme. Den Berichten zufolge gibt die Schufa diese Datenanalysen dann auch an andere Firmen weiter. Verbraucherschützer sehen darin einen Verstoß gegen gesetzliche Löschfristen. Die Schufa weist das zurück. Das erste Halbfinale der Fußball-WM haben gestern Abend in Deutschland fast 13 Millionen Menschen im ZDF mitverfolgt. Der Marktanteil lag bei 53%. Nicht eingerechnet sind die Zuschauer von Magenta TV, wo das Spiel ebenfalls live übertragen wurde. Spanien hatte das Halbfinale gegen Frankreich 2:0 gewonnen. Das zweite Halbfinale bestreiten heute England und Argentinien. Das waren die Nachrichten. Das Wetter, die Temperaturen von 9 Uhr, auf den Brocken wolkenlos 14 Grad, Chemnitz bedeckt 17. Dresden stark bewölkt 19 Grad, Eisenach 21 und wolkenlos. Auch in Erfurt wolkenlos 19 Grad, Fichtelberg stark bewölkt 14. Gera stark bewölkt 19 Grad, Görlitz stark bewölkt 17 Grad. Halle wolkenlos 21, Leipzig wolkig 21, Magdeburg wolkenlos 20 und in Meiningen wolkenlos bei 20 Grad. Die Vorhersage, teils heiter, teils länger bewölkt heute und stellenweise Regen, 23 bis 28 Grad. Morgen Sonne in der Altmark und Oberlausitz, mehr Wolken und Schauer, 24 bis 30 Grad. Und am Freitag ziehen Schauer und Gewitter durch, es bleibt sommerlich warm. MDR Verkehrsdienst. A2 Richtung Berlin zwischen Allerinnersleben und Bornstedt 5 Kilometer stockend. A2 Richtung Hannover zwischen Peine-Ost und Hämelerwald 5 Kilometer stockend nach einem Unfall. A14 Richtung Magdeburg zwischen Nossen-Ost und Döbeln-Ost 2 Kilometer Stau an einer Baustelle. A14 Richtung Dresden zwischen Grenzübergang Breitenau-Schönwald und Bad Gottleuber stockender Verkehr. B88 Ilmenau-Jena zwischen Langewiesen und Gehren sind Kühe auf der Fahrbahn. Geblitzt wird auf der A4 Richtung Frankfurt zwischen Magdala und Apolda, auf der A9 Richtung München zwischen Niemeck und Kleinmarzehns und der A38 Richtung Göttingen in Höhe Dreieck Südharz. Soweit der MDR Verkehrsdienst, die Zeit 10.04 Uhr.
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2: Der Mittwochvormittag, Stefan Blattner im Studio. Guten Tag, ich grüße Sie. Iran hat nach eigenen Angaben erneut Ziele in Jordanien, Kuwait und Bahrain angegriffen. Dies sei eine Reaktion auf neue US-Attacken. Die iranische Armee hätte, so iranische staatliche Medien, US-Militärstützpunkte bzw. Anlagen beschossen. Aus dem ARD-Studio Kairo, Nina Amin.
3: Die iranischen Attacken auf die Golfstaaten gehen weiter. In der vergangenen Nacht hat Kuwait erneut Angriffe aus dem Iran gemeldet. Wegen Drohnenattacken sei die Flugabwehr aktiviert worden, teilte die Armee mit. Die Bevölkerung wurde aufgerufen, sich herabstürzenden Trümmerteilen nicht zu nähern und keine Fotos über soziale Netzwerke zu teilen. In Bahrain, einem ebenfalls mit den USA verbündeten Golfstaat, heulten am frühen Mittwochmorgen wieder die Alarmsirenen. Das Innenministerium rief die Menschen auf, Ruhe zu bewahren und sich an sichere Orte zu begeben. Weitere Details gab es zunächst nicht. Auch Jordanien hat nach eigenen Angaben wieder Raketen abgefangen. Zuvor hatte die iranische Armee mitgeteilt, sie habe vom US-Militär genutzte Hangars auf dem Luftwaffenstützpunkt El Asraq in Jordanien angegriffen. Den jüngsten iranischen Vergeltungsangriffen auf die Golfstaaten gingen Angriffe der US-Armee auf Ziele im Iran voraus.
2: Nina Amin informierte. Man hat mit ihr zu tun, auch wenn man das eigentlich gar nicht möchte. Es geht jetzt um die Schufa. Die sammelt ja Daten über so gut wie alle Verbraucherinnen und Verbraucher in Deutschland und berechnet, wer kreditwürdig ist und wer nicht. All diese Daten müssen aber auch irgendwann wieder gelöscht werden, besonders wenn es um heikle Informationen geht, wie Schulden, die man irgendwann mal hatte. Jetzt zeigt sich aber, die Schufa löscht diese veralteten Daten offenbar gar nicht, sondern führt eine Schattendatenbank. Peter Hornung mit Einzelheiten.
4: Bis zu den Recherchen von NDR und Süddeutscher Zeitung wussten selbst Fachleute nichts von dieser Datenbank und sind nun erstaunt. Während die Schufa selbst sagt, alles rechtens. Zitat:
5: Die Speicherung und Weiterverarbeitung von historischen Daten stützt sich insgesamt auf mehrere sich gegenseitig ergänzende datenschutzrechtliche Erlaubnistatbestände.
4: Alte Kredite oder Kreditkarten, aber auch Pfändungen oder gar Privatinsolvenzen, Schulden, die die Betroffenen oft schon vor Jahren beglichen haben. All das findet sich in der Schattendatenbank. Sensible Informationen, die großen Schaden anrichten könnten, wenn sie in die falschen Hände geraten. Dabei garantiert die Europäische Datenschutzgrundverordnung sogar ein Recht auf Vergessen werden, eine zweite Chance für frühere Schuldner. Die Schufa sagt, sie erstelle mit den alten Daten zwar historische Scores, also Verbraucherbewertungen, und gebe sie an Vertragspartnerinnen weiter. Das seien aber nur Datentests, um zu zeigen, wie gut der im Frühjahr vorgestellte neue Schufa-Score sei. Ein Grund dafür, Banken seien gesetzlich verpflichtet, neue Scores gründlich zu testen. Trotzdem, so eine große Sammlung historischer Daten dürfe die Schufa gar nicht haben. Und auch solche Bewertungen weiterzugeben sei nicht zulässig, sagt Ruth Janal, Datenschutzexpertin und Professorin an der Uni Bayreuth.
6: Historische Scores geben einen gewissen Einblick über die finanzielle Situation der betroffenen Personen in der Vergangenheit. Und das geht die Vertragspartnerinnen der Schufa schlichtweg überhaupt nichts an.
4: Diese Vertragspartnerinnen sind Banken, aber auch Handyanbieter, Energieversorger, große Handelsunternehmen und Zahlungsdienstleister. Claudio Zeitz-Brandmeier vom Verbraucherzentrale Bundesverband sieht mögliche Gefahren für Verbraucher.
7: Das ist natürlich problematisch, weil für die Unternehmen, die diese Daten bekommen, ist es ja sehr verlockend, diese Daten nicht nur für Testzwecke zu verwenden, sondern sie auch tatsächlich für Kreditentscheidungen beispielsweise heranzuziehen.
4: Das aber dürften die Unternehmenskunden nicht, sagt die Schufa. So stehe es in den Verträgen. Zudem müssten die Daten nach den Tests wieder gelöscht werden. Verbraucher müssen also Vertrauen haben. Noch dazu, weil sie bislang weder erfuhren, dass die Schufa veraltete Daten von ihnen speichert, noch dass damit Experimente gemacht werden. Das interessiere die Menschen gar nicht, so die Botschaft der Schufa. Zitat:
5: Verbraucherinnen und Verbraucher wollen vor allem wissen, wie es aktuell um ihre Bonität steht und welche Daten Einfluss auf ihren Score haben.
6: Das ist aus meiner Sicht Quatsch,
4: sagte gegen die Datenschutzexpertin Ruth Janal. Das Gesetz sei an dieser Stelle klar. Verbraucher hätten ein Recht darauf, alles zu erfahren, was über sie gespeichert sei. Und die Schufa müsse es den Menschen auch mitteilen, wenn sie danach fragen.
2: Peter Hornung informierte. 9:09 MDR aktuell. Wir schauen nach Osten. Die Ukraine setzt Russland mit massiven Drohnenangriffen weiter unter Druck. Im Fokus der Angriffe sind Anlagen der Ölförderung, aber inzwischen auch Rüstungsbetriebe in Russland. Rebecca Barth berichtet.
8: Immer häufiger greift die Ukraine Russland mit teilweise hunderten Drohnen an. Die Bilder brennender Ölhäfen und Speicher, längst keine Seltenheit mehr. Laut dem ukrainischen Militär- und Luftfahrtexperten Valeri Romanenko Ergebnis einer veränderten Strategie der ukrainischen Streitkräfte. Das ist das, worüber ich seit 2022 gesprochen habe, dass man Russland treffen muss, dass man nach den verwundbaren Stellen der Russen suchen muss. Die Ölraffinerien sind so eine verwundbare Stelle. Sie sehen ja, was in Russland passiert. Lange Schlangen bilden sich vor Tankstellen, Benzin und Diesel werden nicht mehr exportiert. Weniger sichtbar die Probleme bei der Versorgung der russischen Besatzungstruppen im Süden und Osten der Ukraine. Mehr als 300 Lastwagen mit Treibstoff würden die ukrainischen Truppen täglich in den von Russland besetzten Gebieten angreifen, gibt der ukrainische Militärexperte Pavlo Naroschny gegenüber ukrainischen Medien an. Hinzu kommen die Klagen russischer Landwirte. Ihnen fehlen die Mittel, ihre Ernte einzubringen. Derzeit wird Weizen geerntet. Im September und Oktober folgen Mais und Sonnenblumen. Das sind erhebliche Einnahmen für den russischen Staatshaushalt. Zuletzt greift das ukrainische Militär auch verstärkt russische Öltanker an. Dutzende Schiffe seien nach ukrainischen Angaben bisher im Asowschen Meer zerstört oder zumindest schwer beschädigt worden, sagt Naroschny. Denn Russland versuche, seine Probleme bei der Versorgung mit Treibstoff offenbar mit entsprechenden Lieferungen über den Seeweg auszugleichen. Videos nach zu urteilen, führt ein solcher Angriff zumindest dazu, dass der Tanker umfassend repariert werden muss. Er wird dadurch zwar nicht vollständig zerstört, aber die Schäden sind erheblich. Das Schiff kann nach einem solchen Treffer für längere Zeit keinen Treibstoff mehr transportieren. Über Jahre hat die Ukraine dafür Kapazitäten und Fähigkeiten aufgebaut, nutzt für ihre Angriffe unterschiedliche Drohnen, oft aus eigener Produktion. Militärexperte Jefen Diki.
9: Ich bin zutiefst beeindruckt von unseren Drohneneinheiten. Was sie leisten, hat bislang niemand auf der Welt geschafft. Selbst der Iran, der über deutlich mehr Möglichkeiten verfügt, war nicht in der Lage, die Straße von Hormuz tatsächlich zu sperren. Die Ukraine will ihre Drohnenangriffe auf die russische Ölinfrastruktur weiter ausbauen. Um sich mittelfristig auch gegen russische Luftangriffe besser schützen zu können, sollten aus Expertensicht auch Angriffe auf russische Rüstungsbetriebe verstärkt werden.
2: Soweit Rebecca Barth aus Kiew. Besonders jetzt zur Sommerzeit sind ja tausende Urlauber per Flugzeug auf dem Weg in den Urlaub. Da sorgt eine Nachricht für Aufsehen in Sachen Flugsicherheit, denn trotz Verbots werden immer wieder Drohnen im Umfeld von Flughäfen gesichtet. In Sachsen gab es in diesem Jahr schon mehrere Zwischenfälle. Drohnen, die können für Flugzeuge gefährlich werden. Details von Uta Georgi.
10: Im Umkreis von 1,5 Kilometern um einen Flughafen herum ist es verboten, Drohnen aufsteigen zu lassen. Das sollte jeder wissen, der eine Drohne in den Himmel schickt, egal ob privat oder aus beruflichen Gründen. Ob aus Unwissenheit oder mit krimineller Absicht, rund um die sächsischen Flughäfen Leipzig, Halle und Dresden haben in diesem Jahr 19 Mal Drohnen den Flugverkehr gestört. Davon wurden 18 unerlaubte Fluggeräte am Leipziger Airport gesichtet. Ein Fall ereignete sich in Dresden. Diese Zahlen hat die deutsche Flugsicherung DFS mitgeteilt. Der deutschen Presseagentur sagte dazu DFS-Sprecher Marian Günther, Zitat:
11: Der größte Anteil wird von den Piloten während des Fluges mitgeteilt, weitere Fälle durch die Tower-Lotsinnen und Lotsen festgestellt.
10: Wenn sich eine Drohne direkt im An- und Abflugbereich bewege, könnten die Piloten entweder die betroffene Bahn oder auch den gesamten Flughafen sperren, so der DFS-Sprecher weiter. So eine Sperrung dauere in der Regel mindestens 30 Minuten und alle Maßnahmen würden eng mit der Polizei abgestimmt. Sachsens Polizei hat aufgrund der zunehmenden Drohnenflüge eine Spezialeinheit eingerichtet. Die Koordinierungsstelle Spionage, Sabotage und Staatsterrorismus soll sich um diese Art hybrider Bedrohungen kümmern. Die Stelle hat am 1. September letztes Jahr ihre Arbeit aufgenommen. In der sächsischen Polizeistatistik heißt es dazu:
12: Seitdem sind in Sachsen 20 sicherheitsrelevante Drohnenüberflüge über Standorten von kritischen Infrastrukturen, militärischen Einrichtungen und Rüstungsunternehmen registriert worden. Dazu zählen die Drohnensichtungen an den Flughäfen, aber zum Beispiel auch an Industrieanlagen.
10: Deutschlandweit hat die Flugsicherung in den ersten 6 Monaten dieses Jahres 145 Behinderungen des Luftverkehrs durch unerlaubte Fluggeräte registriert. Die meisten Fälle, und zwar 90%, haben sich im Großraum von Flughäfen ereignet. Am häufigsten betroffen davon war der Berliner Flughafen mit 28 Fällen, gefolgt von Frankfurt-Main mit 27 und Bremen mit 23. Schon im letzten Jahr haben Störungen durch Drohnen Kosten in Höhe von rund 60 Millionen Euro verursacht. Das hat eine Analyse des Deutschen Zentrums für Luft- und Raumfahrt ergeben. Berücksichtige man auch die Folgekosten, zum Beispiel wenn Flüge sich verspäten oder gestrichen werden, da belaufe sich der Schaden auf bis zu 160 Millionen Euro. Insgesamt wurden im letzten Jahr deutschlandweit 226 Störungen durch Drohnen gemeldet. Dadurch musste 116 Mal ein Flughafen teilweise oder ganz gesperrt werden. Die meisten Zwischenfälle gab es an den Flughäfen München und Frankfurt-Main.
2: Das waren Informationen von Uta Georgi. MDR aktuell, 10.15 Uhr, Viertel 11. Die Topmeldung der Nachrichten kommt aus Sachsen-Anhalt. Im Kosbecher Ortsteil Düben sind bei einem Großbrand in einer Schweinemastanlage rund 20.000 Tiere gestorben. Das Feuer war in der Nacht ausgebrochen und ist mittlerweile gelöscht. Weitere Meldung jetzt mit Alexander Terhorst.
0: Sachsen rüstet beim Katastrophenschutz weiter auf. Am Vormittag hat das Innenministerium 6 Einsatzfahrzeuge an die Landkreise Bautzen, Görlitz, Mittelsachsen, Leipzig, Zwickau und den Erzgebirgskreis übergeben. Kosten pro Fahrzeug 700.000 Euro. Studierende in Deutschland zahlen immer mehr Wohnkosten. Das teilte das Statistische Bundesamt mit. Demnach geben Studierende, die in einem eigenen Haushalt leben, im Schnitt 54% ihres verfügbaren Einkommens für das Wohnen aus. Das ist fast doppelt so viel wie die Gesamtbevölkerung. Im Norden Japans ist ein Bär in das Haus einer Familie eingedrungen und hat den Kühlschrank durchwühlt. Laut Polizei durchsuchte das Tier danach vor dem Haus eine Mülltonne nach Nahrung. Verletzt wurde niemand. In Nordjapan gab es seit April mindestens 5 Todesfälle durch Bärenattacken. Das Wetter heute teils heiter, teils länger bewölkt, stellenweise auch Regen, 23 bis 28 Grad. Morgen Sonne, in der Altmark und der Oberlausitz mehr Wolken als Schauer, 24 bis 30 Grad. MDR aktuell Verkehrsdienst, A2 Richtung Berlin, zwischen Allerengersleben und Bornstedt, 5 Kilometer stockend an einer Baustelle. Ein Unfall auf der A2 Richtung Hannover, zwischen Peine Ost und Hämelerwald, 5 Kilometer stockender Verkehr. A14 Richtung Magdeburg, zwischen Nossen Ost und Döbeln Ost, 2 Kilometer Stau an einer Baustelle. A17 Richtung Dresden, zwischen Grenzübergang Breitenau-Schönwald und Bad Gottleuba, stockender Verkehr, 15 Minuten länger. Geblitzt wird auf der A9 Richtung München zwischen Niemegg und Kleinmarzehns und auf der A38 Richtung Göttingen Höhe Dreieck Südharz. Soweit der MDR aktuell Verkehrsdienst. 10.17 Uhr.
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2: Die Staats- und Regierungschefs der Europäischen Union haben sich in der Nacht nach harten Verhandlungen immer noch nicht auf das 21. Sanktionspaket gegen Russland geeinigt. Damit ist auch der sogenannte Ölpreisdeckel in der Schwebe. Er soll verhindern, dass Russland an steigenden Ölpreisen verdient. Aus Brüssel, Sabrina Fritz.
13: Heute wollen die EU-Länder einen letzten Versuch starten, das 21. Sanktionspaket über die Bühne zu bringen. Dann ist Sommerpause. Seit Monaten wird um Fisch, Flüssiggas und die Einreise von russischen Soldaten verhandelt. Zu Beginn der Woche sagte die Außenbeauftragte der EU, Kaja Kallas, noch: Unser Ziel ist, eine Einigung zu erreichen. Wenn wir keine Einigung erzielen, dann arbeiten wir an Plan B, aber noch arbeiten wir an Plan A. Doch wie dieser Plan B aussehen könnte, ist nicht klar. Wie man aus Brüssel hört, blockiert einerseits Griechenland. Seine Reeder wollen weiterhin russisches Flüssiggas transportieren und verkaufen. Ab Januar soll dies aber eigentlich verboten sein. Österreich will Vorteile für seine Banken herausholen. Frankreich und Spanien setzen sich dafür ein, dass weiterhin russische Soldaten ein Visum für die EU bekommen. Und so wird das 21. Sanktionspaket immer kleiner, obwohl es eigentlich als eines der größten in den vergangenen Jahren angelegt war. Es gäbe aber auch positive Nachrichten, so die Außenbeauftragte Kallas. So seien 250 Personen auf der Sanktionsliste aufgeführt, so viele wie noch nie seit Kriegsbeginn.
14: Over 250 listings. This constitutes our biggest round of individual sanctions since Russia's 2022 invasion.
13: Sanktionen durchzusetzen ist ähnlich schwer wie Windräder bauen. Super Sache, aber bitte nicht in meinem Garten. Die Vorschläge der EU-Kommission wurden jedenfalls nach und nach von den Mitgliedstaaten abgeschwächt oder ganz einkassiert, wie der Export von russischem Fisch. Dieser sollte laut EU-Kommission drastisch eingeschränkt werden. Doch Deutschland fürchtete um seine Fischstäbchen, Portugal um seinen Kabeljau und jetzt ist der Fisch ganz vom Tisch. Ein Teil des Sanktionspaketes ist auch der sogenannte Ölpreisdeckel. Tanker dürfen nur russisches Öl transportieren, das für weniger als 44 Dollar pro Barrel eingekauft wurde. Der aktuelle Ölpreis liegt deutlich höher. Damit soll Russland nicht vom Krieg gegen den Iran profitieren. Dieser hat die Ölpreise ansteigen lassen. Der sogenannte Ölpreisdeckel ist in der Nacht ausgelaufen. Nun muss er eigentlich verlängert werden, doch auch das hängt in der Schwebe. Die neuen Sanktionen sollen Russland schwächen. Gleichzeitig bindet die EU die Ukraine enger an sich. In Brüssel haben die Beitrittsverhandlungen die entscheidende Phase erreicht. Kommissionspräsidentin Ursula von der Leyen reist heute nach Kiew. Und die sogenannte Koalition der Willigen plant erste Militärmanöver mit der Ukraine als Absicherung nach einem möglichen Kriegsende. Vielleicht sind das stärkere Botschaften an Moskau als ein beschädigtes Sanktionspaket.
2: Viel Eigensinn, also in der EU. Aus Brüssel war das Sabrina Fritz. MDR aktuell. Dürfen unheilbar kranke Menschen den Zeitpunkt ihres Todes selbst bestimmen? Muss es ihnen sogar erlaubt sein? Und dürfen andere diesen Wunsch aktiv unterstützen? Die Debatte um die aktive Sterbehilfe ist eine der heikelsten gesellschaftspolitischen Fragen unserer Zeit. In Frankreich will die Nationalversammlung eine Antwort darauf geben und stimmt heute final über die Sterbehilfereform ab. Aus Paris, Caroline Düller.
15: Nathalie Berriot erinnert sich gut an den Moment, in dem sie ihre persönliche Haltung zum Thema Sterbehilfe gefunden hat. Ausgerechnet bei einem Besuch im Hospiz war das. Dort also, wo es um Sterbebegleitung geht.
16: Et là, dans cet endroit qui normalement est vraiment l'endroit où on nous dit qu'on peut tout régler, la personne m'avait dit.
15: Und dort sagten mir die Mitarbeiter, wenn wir das Leiden nicht lindern können, akzeptieren wir den Sterbewunsch. Die Person, mit der ich sprach, sagte, wir haben schon mal Reisen nach Belgien organisiert. Und da dachte ich, was für eine Scheinheiligkeit. Wir sind nicht imstande, das zu regeln, aber kontaktieren dann unsere Kollegen in Belgien oder in der Schweiz, um ein Problem zu lösen, das in Frankreich gelöst werden müsste. Nathalie Berriot war eine von gut 180 Bürgerinnen und Bürgern, die auf Initiative von Staatspräsident Emmanuel Macron Leitlinien erarbeitet haben, um die Sterbehilfe zu reformieren. Die Ergebnisse sind in einen Gesetzesvorschlag eingeflossen, über den die Nationalversammlung nun final abstimmt. Dieser soll Patienten künftig erlauben, unter Aufsicht eine tödliche Substanz einzunehmen. Ärzte oder Pfleger hingegen dürfen die Substanz nur dann verabreichen, wenn die betroffene Person körperlich dazu nicht mehr in der Lage ist. Philippe Vigier von der Zentrumspartei Modem ist Generalberichterstatter für den fraktionsübergreifenden Entwurf, den er für ausgewogen hält. Die Zielgruppen sind klar. Kinder, Menschen mit Behinderung oder ohne Wohnsitz in Frankreich können die Sterbehilfe nicht in Anspruch nehmen. Betroffene müssen an einer unheilbaren Krankheit leiden, die sicher zum Tod führt. Diese Formulierung haben wir mit Wissenschaftlern und Spezialisten erarbeitet. Laut dem Gesetzestext muss die Krankheit in einem fortgeschrittenen oder Endstadium sein und außerdem körperliche oder seelische Qualen auslösen, die durch Behandlung nicht zu lindern sind. Patienten müssen den Wunsch nach Sterbehilfe in einem klaren Zustand äußern. Die Reform entspricht offenbar dem Wunsch vieler Franzosen. In einer IFOP-Umfrage von Februar hatten sich fast 9 von 10 Befragten dafür ausgesprochen, eine Möglichkeit zur aktiven Sterbehilfe zu schaffen. Auch Ärzte in Frankreich sind mehrheitlich dafür. Kritiker sehen die Reform aber als ethischen, medizinischen und sozialen Bruch. Das sei kein Fortschritt, findet Senatorin Christine Bonfanti-Dossat von den konservativen Républicains. Stattdessen würden Begleitung, Pflege und Solidarität geopfert.
17: L'aide à mourir votée à l'Assemblée nationale n'est pas un progrès, elle est un renoncement. Un renoncement à l'accompagnement, un renoncement aux soins, un renoncement à la solidarité.
15: Der Senat mit seiner konservativen Mehrheit trägt das Gesetz der Abgeordneten nicht mit. Ein Vermittlungsausschuss aus beiden Parlamentskammern war Anfang Juni gescheitert. Jetzt hat die Nationalversammlung das letzte Wort. So sieht es die Verfassung vor. Bei der Abstimmung gilt kein Fraktionszwang. Die Abgeordneten entscheiden allein nach ihrer persönlichen ethischen Überzeugung. Nathalie Berriot hat, wie alle ehemaligen Mitglieder des Bürgerrates, eine Einladung nach Paris erhalten und extra einen Tag Urlaub genommen, um bei der Abstimmung dabei zu sein.
16: Oui, j'y serai. Je me suis débrouillée pour y être. J'ai pris ma journée pour aller à Paris et puis être à l'Assemblée nationale pour assister au vote. Absolument.
15: Dass die Nationalversammlung das Gesetz annimmt, gilt als nahezu sicher. Gegner der Sterbehilfereform haben für den Abend Protestveranstaltungen angekündigt.
2: Und aus Paris informierte Caroline Düller. MDR aktuell, wir schauen nach Amerika. Die Fußball-Weltmeisterschaft ist auf der Zielgeraden. Die Weltmeisterschaft ist ja auch ein logistisches Großereignis, denn tausende Besucher, die müssen versorgt werden. Egal ob Stadion oder Fanfest, es gibt Essen ohne Ende, Foodstände überall. Aber was passiert mit dem übrig gebliebenen Essen? So wenig wie möglich soll im Müll landen. Dafür sorgt die gemeinnützige Organisation Pete's Garden in Kansas City. Gemeinsam mit der FIFA packt sie Essenspakete für bedürftige Familien. Nina Barth berichtet.
18: Jennifer Olsen zeigt auf eine große Auflaufform. Mac and Cheese direkt aus dem Stadion.
19: This macaroni and cheese came from Kansas City Stadium.
18: Hier im Untergeschoss einer Kirche in Kansas City arbeiten gerade rund ein Dutzend Helfer der gemeinnützigen Organisation Pete's Garden. Ihre Mission: übrig gebliebenes Essen vor dem Müll bewahren. Und da kommt jetzt während der WM einiges zusammen. Aus dem Stadion. Kansas City war Austragungsort von 6 WM-Spielen. Vom Fanfest, aus Hotels. 8 Tonnen Essen hat Pete's Garden bereits gerettet.
19: We're looking at this particular shelf.
18: Hier schauen wir auf ein Regal mit Essen, das gestern Abend nach einer Veranstaltung tiefgefroren wurde. Wir haben es heute Morgen bekommen, portionieren es und bringen es dann zu sozialen Organisationen. Von dort kommt es noch heute Nachmittag zu bedürftigen Familien. Die 55-Jährige mit dem blonden Pferdeschwanz und blau-weißer Baseballkappe auf dem Kopf sagt, die Vorstellung, dass dieses Essen auf dem Müll landen könnte statt auf dem Tisch bedürftiger Familien, bricht mir das Herz.
19: It breaks my heart to think that this would be in the trash when it could be on a dinner table with a family.
18: Eileen steht an einem silbernen Küchentresen und befüllt gerade kleine Container. Ich kümmere mich um den Schinken, den darf hier sonst keiner anrühren.
20: I do all the ham here. No one else is allowed.
18: Eileen ist 92, wird bald 93. Ehrenamtliche Arbeit, vor allem für Kinder, ist ihr ein und alles. Sollte ich irgendwann zu Hause festsitzen und nicht mehr Auto fahren können, dann könnt ihr am nächsten Tag meinen Nachruf lesen.
20: If I am ever stuck at home and can't drive, you can read the obituary the next day.
18: Dann beugt sich die zierliche kleine Dame mit den grauen Haaren wieder über ihren Schinken. Ein absolutes Essenshighlight, da sind sich alle einig, war aber das Geburtstagsessen von Lionel Messi. Die Argentinier haben ihr Teamquartier in Kansas City und Pete's Garden bekommt auch das übrig gebliebene Essen der Nationalmannschaft, inklusive Messis Geburtstagsessen.
19: It's so fun to think that Messi's birthday dinner.
18: Die Vorstellung, dass Messis Birthday Dinner hierher gekommen ist, ist toll. Wir haben es portioniert und am Abend nach Messis Geburtstag konnten Fußballfans in Kansas City sagen, ich habe das wunderbare argentinische Hühnchengericht gegessen, das Messi zum Geburtstag hatte. Toll, oder?
19: It's so exciting, isn't it, to think about that?
18: Nach 2 Stunden sind sie fertig. 580 Gerichte haben sie an diesem einen Tag verpackt. Und die WM-Bilanz insgesamt noch vor dem Ende der WM: 8 Tonnen Essen gerettet. Das sind 15.000 Mahlzeiten für bedürftige Familien.
2: Nina Barth berichtete aus Kansas City. Wir schauen aufs Wetter mit Diana Weise im MDR-Wetterstudio. Diana, der Sommer war gestern, sagen wir mal, in gemäßigten Bahnen unterwegs. Jedenfalls die große Hitze, die bleibt erstmal aus. Wie ist es heute?
21: Auch da sind wir ein bisschen von Hitze entfernt, aber Sommerwärme gibt's durchaus. 25 Grad sind jetzt erreicht in Hohenlepte und am Nachmittag, da werden es noch 23 bis 28, in Sachsen-Anhalt auch mal vereinzelt 29 Grad. Sonnenschein gibt's derzeit in Thüringen und Sachsen-Anhalt reichlich. Auch in Sachsen werden die Wolken jetzt immer kleiner an einigen Stellen und lassen da die Sonne schon durch. Im Erzgebirge und Richtung Landkreis Zwickau ist es aber noch stark bewölkt. Und auch am Nachmittag wechseln sich Sonne und Wolken immer mal ab. Einzelne Schauer sind nicht ganz auszuschließen, aber von diesen schweren Gewittern sind wir heute erstmal verschont.
2: Heute Abend wird wieder Fußball geschaut, zumindest von einigen. Wie schaut's da aus? Kann man das auch draußen tun?
21: Das müsste draußen auch Spaß machen, ja. Denn es gibt durchaus auch dann immer mehr Sonne Richtung Abend. Und am Abend ist es auch noch recht freundlich und ganz selten mal mit einem Schauer bleiben doch die meisten im trockenen Bereich. Und erst im Laufe der Nacht kühlt es dann merklich ab auf 15 bis 12 Grad.
2: Danke, Diana. Vor der Sommerpressekonferenz vom Kanzler Merz meint unser Berliner Korrespondent, der Kanzler arbeitet an seinem Auftreten. Beobachtung dazu gleich nach den Nachrichten.
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22: Um
0: 10.30 Uhr mit Alexander Terhorst. Bei einem Großbrand in einer Schweinemastanlage im Coswiger Ortsteil Düben sind rund 20.000 Tiere gestorben. Die Einsatzkräfte konnten einige der Schweine retten. Die Polizei geht von einem Sachschaden in Höhe von rund 9 Millionen Euro aus. Wie der Kreisbrandmeister des Landkreises Wittenberg dem MDR sagte, war das Feuer in der Nacht ausgebrochen und ist mittlerweile gelöscht. 4 Feuerwehrleute wurden leicht verletzt, mehrere Ställe komplett zerstört. Die Brandursache ist noch unklar. Der Bund hat im vergangenen Jahr 222 Euro pro Kopf in das Schienennetz investiert. Das geht aus einer Auswertung des Interessenverbands Allianz pro Schiene hervor. Im Jahr davor lagen die Pro-Kopf-Ausgaben noch bei 198 Euro. Die Allianz fordert, das hohe Niveau dauerhaft beizubehalten. Trotz der Milliardeninvestitionen sei das Schienennetz weiter in einem schlechten Zustand. Nach Angaben der Deutschen Bahn wurden im vergangenen Jahr Arbeiten auf rund 26.000 Baustellen abgeschlossen. In Großbritannien sollen Jugendliche nachts keinen Zugang mehr zu Online-Plattformen bekommen. Die britische Regierung plant, Instagram oder Facebook für 16- und 17-Jährige zwischen Mitternacht und 6 Uhr zu sperren. Zudem müssen in den Standardeinstellungen suchterzeugende Funktionen wie etwa endloses Scrollen abgeschaltet sein. In Großbritannien ist ab kommendem Frühjahr ein Social-Media-Verbot für Kinder unter 16 geplant. In Sachsen-Anhalt verdient knapp die Hälfte der Beschäftigten in Vollzeit weniger als 3.500 Euro brutto. Laut Statistischem Bundesamt liegen die Löhne von 48% der Arbeitnehmer darunter. Bundesweit liege diese Quote bei 32%. Die Linke im Bundestag hatte die Zahlen angefragt. Sachsen-Anhalts Landtagsfraktionschefin Eva von Angern fordert, dass die Belastungen für Arbeitnehmer gesenkt werden müssten. Nach dem Tod mehrerer mexikanischer Staatsbürger in US-Gewahrsam hat Mexiko die Vereinten Nationen eingeschaltet. Das mexikanische Außenministerium hat den UN-Menschenrechtskommissar gebeten, die Todesfälle zu prüfen. Es gehe auch um die Frage, ob die Vorfälle mit den internationalen Menschenrechtsverpflichtungen der USA vereinbar seien. Bei Einsätzen der US-Einwanderungsbehörde und in den Haftzentren sind bislang 17 Mexikaner ums Leben gekommen. Das waren die Nachrichten. Und das ist das Wetter mit den Temperaturen. In Dresden leicht bewölkt 21 Grad, Eisenach wolkenlos 22. Erfurt wolkenlos 20, Gardelegen wolkenlos 23, Hoyerswerda bedeckt 20 Grad. Magdeburg wolkenlos 22. In Neuhaus wolkenlos bei 17 Grad, Oschatz bedeckt 22, Plauen wolkig 20, Wernigerode wolkenlos 20 und in Wittenberg 22 Grad. Die Vorhersage teils heiter heute, teils auch länger bewölkt und stellenweise etwas Regen, 23 bis 28 Grad. Morgen Sonne in der Altmark und der Oberlausitz, mehr Wolken und Schauer, 24 bis 30 Grad. Am Freitag ziehen Schauer und Gewitter durch. MDR aktuell Verkehrsdienst. A2 Richtung Berlin zwischen Allerengersleben und Bornstedt. 5 Kilometer stockender Verkehr an einer Baustelle. A2 Richtung Hannover zwischen Peine Ost und Helmelerwald. 5 Kilometer stockend nach einem Unfall. A13 Richtung Berlin zwischen Ruhland und Schwarzheide. Behinderungen nach einem Unfall. A14 Richtung Magdeburg zwischen Nossen Ost und Döbeln Ost. 2 Kilometer Stau an einer Baustelle. Auf der 14 Richtung Dresden liegen Fahrzeugteile zwischen Schönebeck und Kalbe auf der linken Spur. Geblitzt wird auf der A4 Richtung Frankfurt zwischen Magdala und Apolda, auf der A9 Richtung München zwischen Niemeck und Kleinmarzins und auf der A38 Richtung Göttingen, Höhe Dreieck Südharz. Soweit der MDR-Verkehrsdienst, die Zeit 10.34 Uhr.
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2: Mit Stefan Blattner am Mikrofon. Ich grüße Sie. Seit einem Jahr und 3 Monaten ist Friedrich Merz jetzt Bundeskanzler und man kann, glaube ich, sagen, er ist in dieser Zeit öfter mal angeeckt. Seine Umfragewerte sahen definitiv schon mal besser aus und deshalb gibt er sich jetzt anscheinend Mühe, an seinem Auftreten zu arbeiten. Nächste Gelegenheit ist heute bei einer Sommerpressekonferenz. Beobachtungen dazu von Georg Schwarte.
7: 436 Tage ist der Mann jetzt, ja, was eigentlich? Krisenkanzler?
5: Jeder, der heute Kanzler ist, ist zunächst einmal notwendigerweise Krisenmanager.
7: Ja, Krisenmanager ist er auch. Aber jetzt lieber Reformkanzler, selbst ernannt von seiner CDU. So beworben, auch weil Krisenmanagen allein ja auch für einen Kanzler Friedrich Merz nicht reicht.
5: Ich habe natürlich schon mehr vor als nur Krise zu managen.
7: Klar, heute managt er die Sommerpressekonferenz und dieser Friedrich Merz, der einen Großteil der ersten 436 Tage mit einer eher düster mahnenden Sprache unterwegs war, zu viel Urlaub, falsches Stadtbild, zu häufig krank, zu wenig Anstrengung eben, dieser Merz sucht gerade einen neuen Ton. Ausgerechnet Sie hier, hat er ja aus Erfahrung berichtet.
22: Jede Krise und jede Herausforderung hat ihre eigene Sprache und
7: Der Kanzler hat da gerade den Literaturnobelpreisträger George Bernard Shaw als Sprache entdeckt und zitiert ihn. Motto: Machen es wie wollen, nur besser.
23: Diejenigen, die glauben, es geht nicht, werden gebeten, diejenigen nicht zu stören, die es trotzdem versuchen.
7: Er nämlich soll das heißen. Er versucht es jetzt. Reformkanzler mit Mut, Zuversicht, Optimismus, ein bisschen Aufbruch statt Abbruch. Aber so ganz kann er seinen schneidigen Ton dann eben doch nicht vergessen. Spätestens wenn Merz George Bernard Shaw den Literaten ins Sauerländische übersetzt.
23: Kulturpessimisten, Untergangspropheten, Nöler, Nörgler, Empörte, Berufskritiker. Wegtreten.
7: Wegtreten eben. Dabei dürfte Friedrich Merz auch heute bei der früher eher luftig anmutenden Sommerpressekonferenz antreten, um aus dem Miesmacher-Modus ins Merz-Mutmacher-mentale Fach zu wechseln. Geübt hat er ja schon.
23: Wer denn, wenn nicht wir, die Deutschen, die schon so oft gezeigt haben, was in ihnen steckt, wer, wenn nicht wir, könnte aus diesen Herausforderungen jetzt die richtigen Schlussfolgerungen ziehen?
7: Na also, soll das heißen, wir schaffen das, war Merkel, wir packen das an, das ist der neue Merz.
23: Wir liefern, was es dazu braucht und die Zuversicht, dass wir das packen werden,
7: sagte er unter dem höhnischen Gelächter von links und rechts, gerade erst im Bundestag. Liebenswürdig hat er Deutschland sogar genannt. Da staunten dann manche, die das Wort liebenswürdig bisher nicht im Wörterbuch des Reformators Merz fanden.
23: Sorgen wir dafür, dass Deutschland ein liebenswürdiges, ein lebenswertes Land ist und bleibt und machen wir es noch ein bisschen besser für die nachfolgende Generation.
7: Das dürfte heute der Sound werden. Die Erzählung von einem Land, in dem, so sagte er es wirklich, wir gern und stolz Bürger sind und er übrigens wieder stolzes, sehr zuversichtliches Mitglied seiner Union. Denn für die und das Land gilt wohl das Gleiche.
23: Mit dieser Zuversicht und mit diesem Gemeinsinn, liebe Freundinnen und Freunde, ist die Union unschlagbar. Damit ist unser Land unschlagbar. Und mit dieser Zuversicht und diesem Gemeinsinn bringen wir unser Land wieder auf Kurs.
7: Heute 13 Uhr Sommerpressekonferenz. Alle können dann mitzählen, wie oft das Wort von der Zuversicht wohl aus dem Reformkanzlermund purzeln wird.
2: Ein Kanzler arbeitet an seinem Auftreten. Das war Georg Schwarte. Der deutsche Verteidigungsminister fährt gerade quer durchs Land, um Truppenbesuche zu absolvieren. Heute bleibt Boris Pistorius aber in Berlin. Auch dort sind Bundeswehreinheiten stationiert. Der Minister schaut unter anderem bei der Heimatschutzdivision vorbei. Was hat's mit dem Verband auf sich? Mario Kubina informiert.
24: Eine wichtige Aufgabe der Heimatschutzkräfte, der Objektschutz, wie es bei der Bundeswehr heißt. Es geht um kritische Infrastruktur wie Häfen, Flughäfen, Brücken und Bahnstrecken. Sie wären im Ernstfall noch wichtiger als sonst, denn dann müssten Truppen der Bundeswehr und von Verbündeten schnell dorthin transportiert werden, wo sie zur Landes- und Bündnisverteidigung gebraucht würden. Auch die Truppentransporte selbst müssten dann abgesichert werden. Weitere Aufgaben des Heimatschutzes: Drohnenabwehr und Katastrophenhilfe. Heimatschutzkräfte unterstützen zivile Behörden dabei, Naturkatastrophen wie Hochwasser zu bewältigen. Dann ist von Amtshilfe der Bundeswehr die Rede. Die Division wurde vor gut einem Jahr aufgestellt, mit dem Ziel, den Heimatschutz zentral zu koordinieren. Bis dahin wurden die Einheiten von den verschiedenen Landeskommandos geführt. Zur Heimatschutzdivision gehören 6 Regimenter, von Schleswig-Holstein bis Bayern. Die meisten Heimatschutzkräfte sind Reservisten, rund 4.400 leisten hier Dienst. Hinzu kommen knapp 400 aktive Soldaten. Der Divisionskommandeur und sein Stab haben ihren Sitz in der Berliner Julius-Leber-Kaserne.
2: Mario Kubina informierte, 10.40 Uhr damit.
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4: Mit Thorsten vom Wege und mit Fußball. Spanien also im Finale. Frankreich muss um Platz 3 ran bei der Fußball-WM. 2:0 für La Furia Roja lautet das nackte Resultat. Aber es war eine dominante Vorstellung der Iberer, die in ihrer Klarheit dann vielleicht doch etwas überraschend daherkam. Die Frage geht deshalb an unsere WM-Expertin in Dallas, an Katrin Rose.
6: Ehrlich gesagt, ja, vielleicht nicht die Dominanz der Spanier, denn sie haben so gespielt, wie wir es, glaube ich, auch alle erwartet hatten, mit viel Disziplin, viel Ballbesitz, langen Ballbesitzphasen und sehr gut eingestellt auf die Franzosen. Mich hat tatsächlich mehr überrascht, wie wenig Ideen diese Franzosen hatten. Die hatten kein Tempo, keine Ideen, kein Esprit und wirkten bisweilen auch ein bisschen überrascht davon, wie die Spanier gespielt haben. Und vor allen Dingen, sie konnten sich von ihrer eigenen Spielidee, also dem Zauber, den sie eigentlich zeigen wollten, nicht trennen. Und das hat überhaupt nicht funktioniert. Und deshalb steht Spanien verdient im WM-Finale.
4: Und sind dort auch der Favorit?
6: Ach, gute und gleichzeitig schwierige Frage. Klar ist auf jeden Fall, die Spanier in dieser Form mit ihrem eigenen, defensiv starken und so gut trotzdem auf den Gegner eingestellten Spielstil ein schwerer Gegner, egal für wen, entweder für England oder für Argentinien, auf jeden Fall richtig schwierig.
4: Auf das Spiel schauen wir jetzt, denn England gegen Argentinien ist ja auch sowas wie ein Klassiker, wenn man das so sagen darf, wenn gleich nicht zu oft gespielt, bisher in der Fußballgeschichte, aber wenn, dann immer mit Krawall.
6: Ja, das auf jeden Fall. Also du hast es gerade schon angesprochen, der Krawall auf dem Platz, da erinnern sich viele ganz sicher an Diego Maradona, an die berüchtigte Hand Gottes und dann das Jahrhunderttor 1986 oder auch dann zum Leiden der Briten an David Beckhams Platzverweis 1998. Also kaum zwei Nationen verbindet, zumindest auf dieser WM-Tribüne, auf dieser WM-Bühne, so eine Rivalität. Und dann gibt es eben auch noch die Rivalität aufgrund des Falklandkrieges. Der ist schon einige Zeit rum und auch deshalb hat aber der argentinische Trainer gesagt, wir konzentrieren uns mal nur auf das Fußballspiel. Trotzdem in Atlanta jetzt erhöhte Sicherheitsvorkehrungen und die Hoffnung, dass es wirklich nur beim Fußballspiel bleibt.
4: Ja, ist das nicht eigentlich wirklich ein bisschen viel? Ich meine, es sind 22 Fußballer, die müssen nicht die Weltpolitik entscheiden.
6: Ja, das ist ja häufig das Thema und trotzdem ist da immer spürbar, dass diese Rivalität eben mitschwingt. Wenn wir jetzt mal weg von der Weltpolitik, aber auf die Historie sportlich gehen, dann fand ich sehr beeindruckend, viele der Argentinier, die unterwegs sind in Atlanta, haben diese großen Banner, auf denen immer Messi drauf ist und sehr oft Diego Maradona. Also sie versuchen zumindest sportlich den Engländern nochmal einen mitzugeben.
4: Okay, wer kommt weiter, wer kommt ins Finale?
6: Ach, gestern habe ich auf Frankreich getippt, sagen wir so, das ist ganz ungünstig gealtert. Heute wäre mein Tipp tatsächlich England, weil ich glaube, Argentinien kommt diesmal nur in Anführungszeichen mit Messi gegen England nicht durch.
4: Sagte unsere Korrespondentin Ann-Kathrin Rose. 21 Uhr geht's los in Atlanta und dann haben wir noch ein Finale am Sonntag um 21 Uhr und zuvor das Spiel der Enttäuschten. Tag davor, also am Samstag 23 Uhr in Miami. Viel schneller geht's los bei der 11. Etappe der Tour de France. Die gibt's nämlich schon ab heute Mittag. Und das dürfte nochmal eine Etappe sein, bei der die Sprinter ein bisschen was zu sagen haben, oder Holger Gerska?
8: Wenn alles normal verläuft, dann ist das der vierte von insgesamt 5 Massensprints bei dieser Rundfahrt. Die Etappe ist ziemlich kurz mit nur 161 Kilometern. Sie führt heraus aus dem Zentralmassiv in flacheres Gelände. Es gibt insgesamt zwar 1400 Höhenmeter, aber insgesamt ist das Gelände eher wellig als hügelig und die letzte Bergwertung ist auch schon 38 Kilometer vor dem Ziel und wirkt ziemlich harmlos. Auf den letzten 6 Kilometern gibt es dann eigentlich keine ernsthafte Kurve mehr, also wie gemacht für einen sogenannten Sprint Royal, für einen Königssprint um den Etappensieg in Nevers. Es ist natürlich so, dass der schon zweimal erfolgreiche Tim Merlier als Topfavorit in dieses Finale geht, aber einige haben noch eine Rechnung offen mit den Etappenfinals. Dazu zählt auch Max Kanter, der einmal Zweiter und einmal Vierter war und der bislang schwer angenockte zehnmalige Tour-Etappensieger Jasper Philipsen aus Belgien.
4: So, das Ganze gibt's im Fernsehen zu verfolgen in der ARD gestern und diese Meldung flatterte gerade rein, gab's eine gute Quote für das ZDF, denn das erste Halbfinale der Fußball-WM hat für einen Bestwert gesorgt. Durchschnittlich 12,7 Millionen Menschen sahen im zweiten den 2:0-Sieg der Spanier gegen Frankreich. Das waren so viele Zuschauer wie bei keinem anderen Spiel ohne deutsche Beteiligung. Die Partie erreichte einen Marktanteil von 53%. Das bisher erfolgreichste Spiel der WM war das 7:1 der deutschen Mannschaft in ihrer ersten Partie gegen Curaçao mit einem Schnitt von 23,4 Millionen in der ARD. Da lag der Marktanteil bei stolzen 70%. Also Da warten wir noch aufs Finale. Da wird es sicherlich dann auch noch mal ordentlich Publikum geben. Und das Werben um Jürgen Klopp steht vor einem Happy End. Man sei auf der Zielgeraden, sagte ein DFB-Funktionär in der Nachrichtenagentur über die Verhandlungen zwischen dem Deutschen Fußballbund, Klopps noch Arbeitgeber Red Bull, und dem Wunsch-Bundestrainer. Danach hat die Verbandsspitze mit Präsident Bernd Neuendorf und Vize Hans-Joachim Watzke am Dienstag in München beim Treffen den erhofften Durchbruch erzielt. Fortsetzung folgt, kann man in diesem Falle nur sagen.
2: Und das war der Sport. Danke, Thorsten vom Wege. 10.45 Uhr, dreiviertel elf. 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In Düben im Landkreis Wittenberg sind bei einem Großbrand in einer Schweinemastanlage rund 20.000 Tiere gestorben. Das ist die Topmeldung der Nachrichten. Das Feuer war in der Nacht ausgebrochen, ist mittlerweile gelöscht und die Brandursache, die ist noch unklar. Weitere Meldung jetzt mit Alexander Terhorst.
0: Zum dritten Mal innerhalb weniger Tage ist auf Kuba landesweit der Strom ausgefallen. Laut Energieministerium hat eine Störung in einem Wärmekraftwerk das Problem ausgelöst. Die Versorgung werde in mehreren Landesteilen schrittweise wieder aufgebaut. Nach den Schüssen auf ein Wohnhaus in Würzburg wird wegen versuchter Tötung ermittelt. Laut Staatsanwaltschaft gibt es derzeit keinen konkreten Verdächtigen. Ein Mann soll am Abend mehrere Schüsse auf ein Haus abgefeuert haben. Ziel sei offenbar eine Wohnung gewesen, in der zur Tatzeit Menschen waren. Verletzt worden ist niemand. Zwei russische Kosmonauten und ein US-Astronaut sind zur internationalen Raumstation ISS geflogen. Wie die staatliche russische Raumfahrtbehörde Roskosmos mitteilt, dockte das russische Raumschiff am Abend an. Es war etwa 3 Stunden vorher in Kasachstan gestartet. Das Wetter: heute Sonne, gebietsweise mehr Wolken, vereinzelt Schauer, 23 bis 28 Grad. In der Nacht dann teils klar, teils neblig, trübe, im Norden etwas Regen, 15 bis 12 Grad. Morgen heiter bis wolkig, zum Abend hin vereinzelt Schauer, 24 bis 30 Grad. MDR aktuell Verkehrsdienst. A2 Richtung Berlin zwischen Allerengersleben und Bornstedt. 5 Kilometer stockender Verkehr an einer Baustelle. A2 Richtung Hannover zwischen Peine-Ost und Hämelerwald. 5 Kilometer stockend nach einem Unfall. Behinderungen nach einem Unfall auf der A13 Richtung Berlin zwischen Ruhland und Schwarzheide. A14 Richtung Magdeburg zwischen Nossen-Ost und Döbeln-Ost. 2 Kilometer Stau an einer Baustelle. Geblitzt wird auf der A4 Richtung Frankfurt zwischen Magdala und Apolda und der A38 Richtung Göttingen, Höhe Dreieck Südharz. Soweit der MDR aktuell Verkehrsdienst. 10.47 Uhr.
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2: Grün, feucht und kühl. An solche Orte sehen wir uns bei hohen Temperaturen. Und es gibt sogar einen Index, der so heißt, der Grün-Feucht-Kühl-Index. Den stellt heute der Naturschutzbund NABU in Berlin vor, an einem der kältesten Orte der Stadt, dem Eiskeller in Spandau. Was sich hinter diesem Index genau verbirgt, das erklärt uns Janina Schreiber.
9: Mehr als 35 Grad in der Großstadt. Hier ist es richtig heiß, denn der dunkle Asphalt, Autosmog und Feinstaub heizen die Umgebung zusätzlich auf. Also nichts wie raus. Abkühlung auf dem Land suchen. Grün, feucht und kühl. So zumindest die Theorie des Grün-Feucht-Kühl-Index, den der Naturschutzbund NABU zusammen mit dem Iconics Institute veröffentlicht. Er misst mithilfe von hochaufgelösten Satellitenbildern aus Jahren seit 2018, was auf den Böden in Deutschland wächst, wie warm oder kühl es auf und über diesen Böden ist und wie viel oder wenig es dort regnet oder schneit. Ein Modell analysiert dann das komplexe Zusammenspiel dieser Dreiecksbeziehung zwischen Grün, also der Landschaft, der Kühle, also der Temperatur, und der Feuchtigkeit, zum Beispiel dem Regen. Und je nachdem, wie gut diese Dreiecksbeziehung in Balance ist, desto widerstandsfähiger ist eine Landschaft für die Folgen der Klimaerwärmung. Denn der Index zeigt laut Forschenden, bestimmte Regionen sind nicht besonders heiß, weil es so wenig regnet, sondern es regnet so wenig, weil die Landschaften nicht grün genug sind. Wächst auf einer Fläche eine Wiese, stehen dort Hecken und Bäume, wird in der Regel mehr Wasser im Boden zurückgehalten. Dieses Wasser verdunstet und kühlt damit die Umgebung. Das befördert wiederum, dass es regnet. Heißt im Umkehrschluss, wo Bäume, Hecken und Wiesen fehlen, trocknen Böden aus und heizen sich auf. Es entstehen regelrechte Hitzelandschaften.
10: Und die gibt's in Deutschland mittlerweile längst nicht mehr nur erwartbar in Großstädten, sondern auch in weiten Teilen Sachsen-Anhalts, im Thüringer Becken, in Franken, in Bayern und im Rhein-Main-Gebiet. Andererseits zeigt die Indexkarte, dort, wo Wald an Acker, also landwirtschaftlich genutzte Fläche, grenzt, ist es direkt kühler. Im Südwesten gehören der Schwarzwald oder der Pfälzerwald zu solchen überdurchschnittlich kühlen Orten. Die Studienautoren sagen deshalb, wenn wir zum Beispiel mehr auf Methoden der regenerativen Landwirtschaft setzen, bei denen der Boden dauerhaft bedeckt ist und die Politik Agroforstsysteme mit Hecken mehr fördert, könnten Regionen insgesamt kühler und feuchter sein. Genauso wichtig sei es, schon intakte Natur zu stabilisieren.
2: Information von Janina Schreiber. In Deutschland werden geschätzt jedes Jahr bis zu 50.000 Mal Menschen von einem Tier gebissen, etwa von einer Katze oder einem Hund. Aber was macht man in solch einem Fall? Reicht's, die Wunde zu desinfizieren und zu verbinden? Oder sollte man auch bei kleinen Bissen zum Arzt oder sogar in die Notaufnahme? Christiane Strauß sagt, was bei einem Tierbiss wirklich wichtig ist und warum man auch kleine Wunden nicht unterschätzen sollte.
11: 7 Jahre lebte Veronika Brauer mit ihrem Kater Maris zusammen. Eines Tages läuft das Tier plötzlich weg. Als die 42-Jährige den Kater aus einem fremden Keller retten will, beißt er 4-mal kräftig in ihre linke Hand.
12: Das ganze Maul war fixiert und meine Hand. Wo die Bisse halt waren, da kam natürlich Blut raus, da war die Haut kaputt. Aber ich muss sagen, danach fand ich es jetzt nicht so schlimm.
11: Doch am nächsten Tag ist die Wunde entzündet. Die Hand ist heiß und pocht. Ein Warnsignal, wie Handchirurg Fabian Thomsen erklärt.
13: Also grundsätzlich gilt, dass wir bei solchen Bissverletzungen insbesondere auch das Infektionsrisiko im Hinterkopf haben müssen. Und Bakterien vermehren sich im Gewebe explosionsartig. Deswegen kann man eigentlich nicht zu früh eine ärztliche Meinung einholen. Und die sollte bei Bissverletzungen in der Regel auch über eine Notaufnahme laufen.
11: Die Gefahr sonst? Die Bakterien können ins Blut gelangen und sich im Körper ausbreiten. Eine Sepsis, eine Blutvergiftung droht.
13: Und hier sind die Zeichen Schüttelfrost, Fieber und allgemeine Abgeschlagenheit oder allgemeines Unwohlsein und Krankheitsgefühl.
11: Um Komplikationen zu vermeiden, rät Thomsen, Bisswunden zu Hause keimarm abzudecken und zu kühlen und dann schnellstmöglich in die Notaufnahme zu gehen. Veronika Brauer geht erst einen Tag nach dem Biss zu Handchirurg Thomsen. Er muss die Wunde ausschneiden.
13: Notwendig dafür ist einmal der chirurgische Eingriff. Das heißt, mechanisch werden alle Gewebeschichten, die von der Entzündung durchdrungen sind und geschädigt sind, abgetragen. Das betrifft die Haut oberflächlich, das betrifft die Unterhaut, das betrifft Sehnen, Nerven und Gefäße. Und das betrifft den Knochen.
11: So war es auch bei Markus Gerz. Beim Mountainbiken im Wald riss ein unangeleinter Hund den 58-Jährigen vom Fahrrad und biss ihm tief in den rechten Unterschenkel.
14: Ich habe mein Fahrrad als Schutz dazwischen genommen, weil der immer wieder kam und immer wieder zufassen wollte. Er hat dann ins Fahrrad gebissen und dann war es passiert.
11: Markus Gerz geht direkt zu seinem Hausarzt. Hier wird die Wunde ausgespült und er bekommt ein Antibiotikum verschrieben. Doch die Wunde heilt nicht. Nach 10 Tagen geht er zu einem niedergelassenen Chirurgen, erklärt Jakob Lischka, einer seiner Ärzte.
25: Der dann eine entsprechende chirurgische Behandlung eingeleitet hat, mit dann begleitender antibiotischer Therapie. Es ist jedoch leider nicht zu einem wesentlicher Beruhigung des Befundes gekommen, heißt also, die Entzündung bestand fort. Daraufhin ist Herr Gerz dann viele Male operativ noch nachbehandelt worden.
11: 22 Mal musste er sich bislang operieren lassen. Bei einer der Operationen wird sein Wadenbeinnerv verletzt. Er entwickelt eine Fußfehlstellung und ein chronisches Schmerzsyndrom, kann kaum noch laufen. Im Herbst 2025 entscheidet Markus Gerz dann gemeinsam mit seinen Ärzten, den Unterschenkel zu amputieren.
14: Das war so, als wenn einer einen Boden unter den Füßen wegzieht. Aber es war schon die schwerste Entscheidung meines Lebens.
11: Sowohl Veronika Brauer als auch Markus Gerz sind vorsichtiger geworden. Beide fassen keine fremden Tiere mehr an, machen seit dem Biss einen Bogen um sie, um zumindest ein bisschen Sicherheit zu haben. Tierbisse sollten also niemals unterschätzt werden. Man sollte mit ihnen direkt zum Arzt. Damit verbessert man seine Chance darauf, dass ein solcher Biss keine langfristigen Schäden hinterlässt.
2: Wichtige Informationen von Christiane Strauß.
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2: Es gibt nicht viele deutsche Schauspielerinnen, die es bis nach Hollywood schaffen. Diane Kruger ist bereits in jungen Jahren dort angekommen, hat in vielen erfolgreichen Filmen mit Starbesetzung mitgespielt. Oliver Rustemeyer stellt die Schauspielerin vor, die heute vor 50 Jahren als Diana Heid Krüger in der Nähe von Hildesheim geboren wurde.
15: Ich dachte immer, um Schauspieler zu sein, muss man in einer künstlichen Familie geboren sein, in einer Großstadt leben, man wird entdeckt. Ich weiß nicht, wie man Schauspieler wird. Ich komme aus Algermissen, also...
16: Algermissen? Landkreis Hildesheim, Niedersachsen. Keine 10.000 Einwohner in den 80er Jahren. Das nächste Kino, 25 Kilometer entfernt. Hollywood, unerreichbar. Diana Heidkrüger, ballettbegeisterte Tochter eines Computerspezialisten und einer Bankangestellten, schafft es nach London. Mit 11 Jahren in den Sommerferien zur Royal Ballet School. Doch ihr Traum von der prima Ballerina platzt. Auf jeden Fall will sie weiter etwas Künstlerisches machen.
17: Der größte Gefallen, den meine Mama mir gemacht hat, mit 15 hat sie mir gesagt, du darfst mit der Schule aufhören, ich vertraue dir, du kannst weggehen, um Model zu werden.
16: Mit 15 gewinnt Heidkrüger einen Modelwettbewerb und zieht nach Paris, arbeitet für Chanel und Dior auf dem Laufsteg und seziert die Titelseiten von Vogue und Cosmopolitan. In Frankreich erhält sie erste Filmangebote. Dann holt Regisseur Wolfgang Petersen sie nach Hollywood. Sie spielt die schönste Frau der Antike, Helena, im Historienfilm Troja von 2004 an der Seite von Brad Pitt und Orlando Bloom.
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0: nach ihrem weltweiten Durchbruch Rollenangebote aus der Heimat. Für den Streifen Amrum muss sie Friesisch lernen.
1: Was will du?
2: Wie darf ich arbeiten?
1: Hau auf!
0: Bei den Filmfestspielen von Cannes hat sie auch schon gewonnen.
3: Diane Kruger.
0: Und als erste Deutsche die Auftaktzeremonie moderiert.
4: Ça fait 60 ans déjà que nous avons rendez-vous chaque année au mois de mai avec le cinéma du monde.
5: Ich entschuldige mich gleich vornab für mein Deutsch. Ich spreche selten Deutsch und manchmal fehlen mir so die Worte. Nicht mit Absicht.
6: Wissen Sie, ich bin sehr introvertiert. Ich hätte viele Sachen in diesem Film von einer Standfrau machen lassen hätte können. Das war kein Deutsch jetzt, oder?
0: Ach, egal. Am 15. Juli 1976 kam Diane Kruger als Diane Heidkrüger in Algermissen, Landkreis Hildesheim, zur Welt. Heute vor 50 Jahren.
7: Tja, und Diana Weise sitzt bei uns im Wetterstudio. Diana, wie geht's durch den Mittwoch?
8: Wir sind am Rand eines Hochdruckgebietes und somit sind erstmal Schauer und Gewitter abgedrängt und wir haben es mit reichlich Sonne zu tun. Vom Thüringer Wald bis zum Erzgebirge allerdings auch mit recht vielen Wolken, die aber auch noch auflockern. Also am Nachmittag wechseln sich Sonne und Wolken überall immer wieder ab und ein paar einzelne Schauer kann es vor allem in den südlichen Landesteilen von Thüringen und Sachsen dann später am Nachmittag oder am Abend geben. Aber nicht allzu viele heute mit Temperaturen im Sommerbereich zwischen 23 und 28 Grad.
7: Und nachts können wir mal wieder schön durchlüften?
8: Die nächste Nacht, ja, eignet sich durchaus da auch zum Durchlüften, wird oft sternklar. Nur im Norden Sachsen-Anhalts gibt es dichtere Wolken und da auch ein paar Regenschauer, aber sonst ist es trocken mit Tiefstwerten zwischen 15 und 12 Grad.
7: Durchlüften also wichtig, der Donnerstag dann wieder wärmer.
8: Da gehen die Temperaturen ein bisschen höher als heute und somit die 30-Grad-Marke wird stellenweise erreicht, so 24 bis 30 Grad die Spanne am Nachmittag. Dazu haben wir es vor allem in Sachsen und Sachsen-Anhalt auch mal mit dichteren Wolken zu tun.
7: Also morgen Badewetter. Danke, Diana Weise.
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7: Ja, die 11 Uhr Nachrichten kommen gleich. Ja, 2-0 gegen Frankreich. Das war ein Fest gestern für die Spanier. Wir schauen nach Madrid in der nächsten halben Stunde, wo der WM-Halbfinalsieg gegen Frankreich ausgiebig gefeiert wurde. Und in der nächsten halben Stunde gibt's auch das Kalenderblatt. Vor genau 80 Jahren erreichten die ersten Care-Pakete Deutschland. Das ist unser Thema in gut 20 Minuten.
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11: Um 11 Uhr mit Alexander Terhorst. Die Rechtsextremistin Marila Svenja Liebig ist von den tschechischen Behörden nach Deutschland ausgeliefert worden. Wie die tschechische Polizei mitteilte, wurde Liebig an der A17 bei Breitenau an die Bundespolizei übergeben und werde jetzt ins Gefängnis nach Chemnitz gebracht. In Deutschland soll Liebig eine Haftstrafe von 1,5 Jahren antreten. Die Hallenserin wurde 2023 in Deutschland noch als Mann unter anderem wegen Volksverhetzung zu einer Haftstrafe verurteilt, tauchte aber unter. Im April wurde Liebig dann in Tschechien gefasst. Bundesdigitalminister Carsten Wildberger sieht den Bürokratieabbau in Deutschland auf einem guten Weg. Als konkrete Maßnahme nannte der CDU-Politiker in der ARD die vollständige Digitalisierung von Arztüberweisungen, wodurch die Papierform wegfällt. Die Bundesregierung berät heute über Maßnahmen zum Bürokratieabbau, die jährlich rund 600 Millionen Euro einsparen sollen. Bis zum Ende der Wahlperiode im Jahr 2029 will die Regierung die Bürokratiekosten um 25% gesenkt haben. Bei einem Großbrand in einer Schweinemastanlage im Coswiger Ortsteil Düben sind rund 20.000 Tiere verendet.

0: gespendet. Wie der Landkreis Wittenberg mitteilte, konnten 1300 Schweine gerettet werden. Bei den Löscharbeiten werden 5 Feuerwehrleute leicht verletzt. Wittenbergs Landrat Christian Tilsch sprach von einer katastrophalen Situation am Unglücksort. Er werde die Bilder nicht so schnell vergessen. Die Polizei geht von einem Sachschaden in Höhe von rund 9 Millionen Euro aus. Die Brandursache ist noch unklar. EU-Kommissionschefin Ursula von der Leyen ist zu einem Besuch in der ukrainischen Hauptstadt Kiew eingetroffen. Dort will sie nach eigenen Angaben über neue Initiativen in der Verteidigungsindustrie beraten. Es gehe darum, die europäische und ukrainische Rüstungsindustrie enger miteinander zu verzahnen. Ziel sei es, mehr und schneller zu produzieren. Weiteres Thema ist der Stand der Beitrittsverhandlungen zwischen der Ukraine und der EU. Die Dresdner Polizei hat am Morgen einen bewaffneten Mann überwältigt. Wie die Polizei mitteilte, hatten Zeugen die Beamten alarmiert, daraufhin seien Spezialkräfte für lebensbedrohliche Situationen ausgedrückt. Bei dem Einsatz hätten mehrere Beamte ihre Waffen abgefeuert. Der Verdächtige konnte überwältigt und festgenommen werden. Er wurde verletzt. Wie schwer ist noch unbekannt. Unbeteiligte sind laut Polizei nicht zu Schaden gekommen. Das waren die Nachrichten. Das Wetter, die Temperaturen zunächst von 10 Uhr. Auf dem Brocken wolkenlos bei 13 Grad, Chemnitz bedeckt 18. Dresden leicht bewölkt 20 Grad. Eisenach wolkenlos 23, Erfurt wolkenlos 20, Fichtelberg stark bewölkt 14 Grad. Gera fast wolkenlos 20, Görlitz wolklich 18. Leipzig wolkenlos 22 Grad, Magdeburg wolkenlos 22, auch in Meiningen wolkenlos bei 22 Grad. Heute Sonne, gebietsweise mehr Wolken, vereinzelt Schauer 23 bis 28 Grad. Nachts dann 15 bis 12 Grad, teilweise klarer Himmel oder neblig trüb, im Norden etwas Regen. Morgen heiter bis wolkig, zum Abend hin vereinzelt Schauer, die Höchstwerte morgen 24 bis 30 Grad. MDR Verkehrsdienst. A13 Richtung Berlin zwischen Ruhland und Schwarzheide, Behinderungen nach einem Unfall. A14 Richtung Magdeburg zwischen Nossen-Ost und Döbeln-Ost, 3 Kilometer Stau an einer Baustelle. B88 Ilmenau-Jena zwischen Langewiesen und Gehren sind Kühe auf der Fahrbahn. Im Saalekreis ist die Delitzscher Straße gesperrt nach einem Unfall zwischen Abzweig Reideburg und Kleinkugel. Geblitzt wird auf der A4 Richtung Dresden zwischen Hermsdorf Ost und Rüdersdorf, Richtung Frankfurt zwischen Magdala und Apolda. Auf der A9 Richtung München zwischen Niemeck und Kleinmarzehns und der A72 Richtung Leipzig zwischen Zwickau Ost und Hartenstein. Soweit der MDR Verkehrsdienst, 11.04 Uhr.
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2: Und durch den Mittwochvormittag begleitet sie Stefan Blattner. Guten Tag. Seit dem Abend blockieren die USA wieder die iranischen Häfen. Kein Schiff soll mehr einlaufen oder auslaufen können. Von einer weiteren Ankündigung hat US-Präsident Trump aber abgesehen. Eine Durchfahrtsgebühr, die wird's vorerst nicht geben. Nina Amin berichtet.
3: Es hat etwas von einem Déjà-vu. Die Straße von Hormuz ist für den globalen Handel faktisch dicht. Auf nächtliche US-Angriffe auf den Iran folgen umgehend iranische Vergeltungsschläge auf die Golfstaaten, die aber eigentlich, so die iranische Lesart, nicht den Bruderstaaten am Golf gelten, sondern den US-Militäreinrichtungen in deren Ländern. Baha el-Halabi, Experte für Geoökonomie aus Dubai, beschreibt die momentane Lage am Golf so.
4: Kein Krieg, aber auch kein Frieden. Diese Situation hält sich seit einer Weile so. Jetzt gibt es mehrere Anzeichen dafür, dass wir auf eine Eskalation zusteuern.
3: Eine Eskalation, die niemand am Golf will. Über der Hauptstadt von Bahrain stehen riesige schwarze Rauchwolken. Die Luftverteidigungssysteme hätten iranische Luftangriffe abgefangen, heißt es aus dem Königreich. Zunächst kein Wort über Schäden. Auch in Jordanien heulen in den vergangenen Tagen immer wieder Alarmsirenen auf. Die Vereinigten Arabischen Emirate melden den Beschuss von 2 Öltankern. Auf ihrem Weg südlich durch die Straße von Hormuz, durch omanische Gewässer, greift der Iran an. Ein indisches Besatzungsmitglied wird getötet, weitere schwer verletzt. Man verurteile die Angriffe, heißt es vom Verteidigungsministerium der VAE, und behalte sich vor, auf die Eskalation zu reagieren. Die größte Sorge gilt aber der Lage an der Straße von Hormuz. meint El-Halabi.
4: Die Straße von Hormus ist eine globale internationale Wasserstraße. Sie ist aber auch eine der wichtigsten Adern für die meisten Golfstaaten. Nicht nur, um ihr Öl herauszutransportieren, sondern auch, um alle anderen Waren in die Länder hineinzubringen.
3: Länder wie Saudi-Arabien und die VAE haben in den vergangenen Monaten alternative Transportrouten über das Rote Meer ausgebaut. Katar, Kuwait oder Bahrain haben diese Möglichkeit nicht. Die Meerenge und Angriffe auf durchfahrende Tanker sind Irans größtes Druckmittel in diesem Konflikt. Und der amerikanische Präsident Donald Trump reagiert. Zunächst kündigt er eine Schutzgebühr für eine sichere Durchfahrt in Höhe von 20% des Frachtwerts an. Keine 24 Stunden später dann Trumps Rolle rückwärts. Beim Empfang des neuen irakischen Ministerpräsidenten im Weißen Haus sagt Trump:
5: The Gulf States are going to invest a tremendous amount of money into the United States. And that was very satisfactory to me. I think it's actually much better.
3: Nach produktiven Gesprächen mit Vertretern von Staaten im Nahen Osten habe er beschlossen, die Gebühr durch Investitionsabkommen mit den Golfstaaten zu ersetzen. Mit wem genau Trump gesprochen hat, bleibt unklar. Eine offizielle Reaktion aus den Golfstaaten erfolgt zunächst nicht. Immer wieder heißt es, man wolle nicht in den Krieg zwischen den USA und Iran hineingezogen werden. El-Halabi meint, die arabischen Staaten am Golf hätten mit Blick auf die USA vor allem wirtschaftliches Interesse. Die Beziehungen zu den USA stärken. Daran arbeiten die Golfstaaten, meint der Experte. Ihr anderes großes Anliegen, ein sicherer Handelsweg durch die Straße von Hormuz, das bleibt bis auf Weiteres ungewiss.
2: Informationen von Nina Amin, MDR aktuell. An mehreren Orten in Rheinland-Pfalz und Nordrhein-Westfalen ist gestern Abend der Opfer der verheerenden Flutkatastrophe von vor 5 Jahren gedacht worden. Bei der zentralen Gedenkveranstaltung in Ahrweiler bat der rheinland-pfälzische Ministerpräsident Gordon Schnieder für das Versagen des Staates in der Flutnacht um Entschuldigung. Lea Vassiliadis berichtet.
6: Es war genau 19.30 Uhr, als der neue Ministerpräsident Gordon Schnieder von der CDU sich auf dem Marktplatz in Ahrweiler entschuldigte. Er ist erst seit knapp 2 Monaten Ministerpräsident von Rheinland-Pfalz.
7: Es war Fehlbarkeit, die dazu führte, dass das Ahrtal nicht auf diese Katastrophe vorbereitet war. Es war Fehlbarkeit, die dazu führte, dass so viele Menschen gestorben sind. Es war Fehlbarkeit, dass das Leid in dieser Schicksalsnacht nicht abgemildert wurde. Es ist das Versprechen und die Zusage des Staates, seine Bürgerinnen und Bürger zu schützen. Dieses Versprechen wurde nicht eingehalten. Der Staat hat in dieser Frage und in dieser Nacht versagt. Dafür bitte ich als Ministerpräsident um Entschuldigung.
6: Für die Menschen vor Ort sind das wichtige Worte.
8: Wir sind Helfer der ersten Stunde und seit 5 Jahren hier im Ahrtal unterwegs. Aber genau darauf haben wir gewartet seit 5 Jahren und finden das bemerkenswert, dass Herr Schnieder das jetzt mal vollzogen hat.
9: Ich denke, das ist ein großer Schritt für das Ahrtal hier.
6: Für Schnieder war die Entschuldigung bei der Gedenkveranstaltung ein persönliches Anliegen.
7: Es geht nicht um eine persönliche Schuld, aber das Schutzversprechen des Staates ist nicht gehalten worden. Und dafür muss man auch die Größe und die Stärke haben, zu sagen, aus der Position heraus, dafür bitte ich dann auch um Entschuldigung. Wir haben dieses Versprechen nicht einhalten können.
6: Zur Erinnerung, die bei der Flutkatastrophe 2021 amtierende Ministerpräsidentin Malu Dreyer von der SPD hatte eine Entschuldigung wiederholt abgelehnt und dies damit begründet, dass niemand für eine Naturkatastrophe um Entschuldigung bitten könne.
10: Ich habe mich schon sehr häufig zu diesem Wunsch geäußert und ich kann es einfach immer wieder nur wiederholen. Es war nicht absehbar für uns, dass wir mit einer solchen Flutkatastrophe zu tun haben.
6: Umso bedeutungsvoller war die Aussage von Schnieder am Abend für die Menschen im Ahrtal. Neben Applaus zeigten sie sich vor allem ergriffen und hoffnungsvoll. Und auch Bundeskanzler Friedrich Merz nutzte die Gedenkveranstaltung, um sein Wort an die Menschen zu richten. Bei seinem Eintreffen hatte es erst noch Buhrufe gegeben. Während er sprach, wurde es aber ruhig im Publikum.
11: Ich sehe vor mir und ich habe sehen dürfen, wie viel an Aufbauarbeit im Ahrtal bereits geleistet worden ist. Wie viel noch in der Planung ist, wie unermüdlich, wie zielstrebig Sie sich hier in der Zivilgesellschaft, in den Unternehmen, in der kommunalen Politik der Verwüstung stellen, buchstäblich aus dem Schlamm und aus der Zerstörung. Sie erwarten zu Recht, dass Bundespolitik und Landespolitik das Ihrige tun über die Ausbau- und Aufbauhilfefonds hinaus. Bund, Länder und Kommunen haben gemeinsam zahlreiche Maßnahmen auf den Weg gebracht, um Deutschland besser auf Naturkatastrophen vorzubereiten.
6: Außerdem betont der der Kanzler, dass es Aufgabe des Staates ist, Menschen in solchen Katastrophen zu schützen und ihnen zu helfen. Niemand in Deutschland soll mit der Angst vor Naturkatastrophen oder den Folgen des Klimawandels alleingelassen werden, so der Kanzler. Das sei für ihn ein klarer Auftrag an den Staat. Es ist also ein starkes Signal, welches die Politik am Abend der Gedenkfeier an das Ahrtal sendet. Gleichzeitig haben die Menschen aber auch klare Erwartungen. Sie wünschen sich, dass auf die Worte jetzt konkrete Taten folgen.
2: Aus Ahrweiler berichtete Lea Vasiliadis. Wer in Deutschland studiert, muss inzwischen einen Großteil seiner finanziellen Ressourcen fürs Wohnen aufwenden. Das hat eine aktuelle Erhebung des Statistischen Bundesamtes ergeben. Aus Wiesbaden, Alexander Schmidt.
12: Studierende, die nicht mehr im Elternhaus wohnen, geben im Schnitt mehr als die Hälfte ihres Haushaltseinkommens für das Wohnen aus. Das geht aus einer Erhebung des Statistischen Bundesamtes in Wiesbaden hervor. Im Schnitt haben die Studierenden 54% ihres Haushaltseinkommens fürs Wohnen ausgegeben, alleinlebende Studierende sogar noch etwas mehr. Zum Vergleich, in Deutschland liegt der Wert für die gesamte Bevölkerung im Schnitt bei 24%. Nach Angaben der Statistiker finanziert sich knapp die Hälfte der Studierenden mit eigenem Haushalt über einen Job, knapp ein Drittel werden von Angehörigen unterstützt und 14% erhielten BAföG-Leistungen oder Stipendien.
2: Alexander Schmidt war das. Spanien steht im Finale am Sonntag der Fußball-WM. Gestern Abend gab es im Halbfinale ein 2:0 gegen Frankreich und in Madrid haben tausende Fans den Sieg ausgiebig gefeiert. Anna Mundt war bei Madrids größter Fußballparty dabei.
13: So jubelt Spanien sich ins Finale. Mit dem Abpfiff gibt es beim Public Viewing auf Madrids Plaza de Colón kein Halten mehr. 6000 Fans feiern ausgelassen den Sieg gegen Frankreich. Vor dem Spiel klang das noch etwas anders. Wir glauben, dass das richtig kompliziert wird, meinen Pablo und sein Bruder. Frankreich spiele wirklich gut. Auch Steffi, die mit ihren Freunden hier ist, gibt zu, dass es schwierig werden könnte. Aber sie glaubt fest an den Sieg. Vamos a ganar. Sí. Vamos a ganar España. 2-1. Ihr Tipp? 2-1. Lange müssen die meist jungen Fans bei mehr als 30 Grad vor der Großleinwand nicht schwitzen. Nach einem französischen Foul an Superstar Lamine Yamal verwandelt Mikel Oyarzabal den Elfmeter. Spanien führt 1-0 und Madrid jubelt. Mit der Führung geht es in die Halbzeitpause und die fühlt sich schon fast wie eine rot-gelbe Siegesfeier an. Nun heißt es weiter anfeuern. Schließlich ist es 16 Jahre her, dass Spanien zuletzt eine WM gewonnen hat. In der 58. Minute wird die Hoffnung belohnt. Als Pedro Porro zum 2-0 ins rechte Eck trifft, hüpft in Madrid die Menge. Nun sind die Spanier wirklich siegessicher. Schon in den letzten Spielminuten wird der Platz im Herzen Madrids zu einer einzigen Fußballparty. Zum Abpfiff fliegen noch einmal Hüte und Bierbecher. Und auch der ein oder andere Fußballfan wird begeistert in die Höhe geworfen. Champagnerfußball sei das gewesen, meint Ferran. Hemos jugado fútbol champán. Fútbol champán se le llama esto. Muy contenta, muy feliz de estar en la final. 16 años después, lo que siempre hemos soñado. Ich bin so froh, dass wir im Finale sind. Davon haben wir immer geträumt, sagt Diana. Und so feiern sie in dieser Nacht auf den Straßen Madrids. Im Finale trifft Spanien dann auf England oder Argentinien. Doch davor fürchten sie sich hier noch nicht. Sie denken nur an den zweiten Stern auf dem Trikot. Me da igual quien venga. España ganadora. Segunda estrella. Se viene segunda estrella. Mir ist egal, wer da kommt, meint Diego. Spanien ist ein Gewinner. Der zweite Stern kommt.
2: MDR aktuell, 11.15 Uhr, Viertel 12. Die Rechtsextremistin Marla Svenja Liebig ist von tschechischen Behörden nach Deutschland ausgeliefert worden. Das ist die Topmeldung der Nachrichten. Liebig werde jetzt ins Gefängnis nach Chemnitz gebracht. In Deutschland soll Liebig dann eine Haftstrafe von 1,5 Jahren antreten. Weitere Meldung jetzt mit Susanne Lemke.
14: Sachsen rüstet beim Katastrophenschutz weiter auf. Am Vormittag hat das Innenministerium 6 Einsatzfahrzeuge an die Landkreise Bautzen-Görlitz, Mitte-Sachsen, Leipzig-Zwickau und den Erzgebirgskreis übergeben. Sie sollen bei der Bekämpfung von Katastrophen wie Waldbränden und Extremwetterereignissen helfen. Studierende in Deutschland zahlen immer mehr für Wohnen. Das teilte das Statistische Bundesamt mit. Danach geben Studierende, die in einem eigenen Haushalt leben, im Schnitt 54% ihres verfügbaren Einkommens für Wohnen aus. Das ist fast doppelt so viel wie die Gesamtbevölkerung. Eine gefälschte Internetseite der Gemeinde Gerstungen im Wartburgkreis ist blockiert worden. Das teilte die Gemeinde auf MDR-Anfrage mit. Die Seite habe wie eine offizielle Gemeindeseite gewirkt. Einwohner, die auf der gefälschten Seite Kontaktformulare genutzt oder Dokumente hochgeladen haben, sollen sich bei der Gemeindeverwaltung melden. Das Wetter. Am Nachmittag heiter oder wolkig, im Verlauf vereinzelt Schauer, 24 bis 29 Grad, böiger Nordostwind. In der Nacht im Norden Regen, 16 bis 12 Grad, morgen heiter, im Norden und Osten mehr Wolken und vereinzelt Schauer, später auch Gewitter, 24 bis 30 Grad. MDR Aktuell Verkehrsdienst. A13 Richtung Berlin zwischen Ruhland und Schwarzheide, Behinderungen nach Unfall. A14 Richtung Magdeburg zwischen Nossen-Ost und Döben. Ost, 3 Kilometer Stau an einer Baustelle, 15 Minuten plus. A14 Richtung Magdeburg zwischen Wandsleben und Magdeburg-Stadtfeld, 3 Kilometer Stau an einer Baustelle, 15 Minuten plus. Vorsicht auf der B88 Ilmenau-Jena, zwischen Lange Wiesen und Gehren sind Kühe auf der Fahrbahn. Soweit der Verkehrsdienst, 11.18 Uhr.
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2: Wir schauen jetzt nach Afrika. Das Ebola-Virus in der Demokratischen Republik Kongo breitet sich immer weiter aus. Und da kommt diese Nachricht völlig überraschend. Dutzende Mitarbeiter eines Ebola-Krankenhauses sind nämlich in den Streik getreten. Das Krankenhaus liegt in einer Provinz, die mit am stärksten von der Seuche betroffen ist. Bettina Rühl berichtet.
15: Vor dem Eingang dieses Krankenhauses in der kongolesischen Provinz Ituri brennt ein Feuer. Wütende Menschen haben Kartons, Holz und Autoreifen in Brand gesetzt. Die Provinz Ituri ist besonders von dem Ebola-Ausbruch betroffen, der sich in der Demokratischen Republik Kongo sehr schnell weiter ausbreitet. In dem Krankenhaus werden mit Ebola infizierte Menschen behandelt, jedenfalls eigentlich. Im Moment streiken Dutzende medizinische Angestellte. Sie haben das Feuer vor dem Krankenhaus angezündet, um den Zugang zu blockieren. Ben Asano hat der Nachrichtenagentur Reuters erklärt, warum er protestiert. Wir streiken heute, weil wir beim Kampf gegen Ebola unser Leben riskieren. Wir haben viel geleistet, aber wir sind bis heute nicht bezahlt worden. Wir haben Schlimmes erlebt und wissen nicht, wie wir uns davon erholen sollen. Wie es uns geht, ist allen egal. Währenddessen verbreitet sich das Virus sehr schnell weiter. Inzwischen gibt es mehr als 700 bestätigte Todesfälle und über 1.900 bestätigte Infektionen allein in der Demokratischen Republik Kongo. Im benachbarten Uganda wurden 20 Fälle bestätigt. 2 Menschen sind an der Erkrankung gestorben. Wessam Mankula vom Afrikanischen Zentrum für Krankheitsbekämpfung und Präventionsmaßnahmen ist angesichts dieser Zahlen sehr besorgt.
16: This is the fastest growing Ebola outbreak.
15: Das ist der Ebola-Ausbruch mit dem schnellsten Wachstum überhaupt, nicht nur im Vergleich zu früheren Bundibugyo-Ausbrüchen, sondern im Vergleich zu allen früheren Ausbrüchen.
16: But all different viruses that is causing Ebola.
15: Der gegenwärtige Ausbruch war Mitte Mai bekannt gegeben worden. Zuvor hatte sich das Virus bereits wochenlang verbreitet. Für die verantwortliche Virusvariante Bundibugyo gibt es keinen zugelassenen Impfstoff und keine spezielle Behandlung. Dass sich das Virus so schnell weiter ausbreitet, liegt auch daran, dass die Kontakte der Infizierten in zu wenigen Fällen zurückverfolgt, isoliert und beobachtet werden, sagt Chikwe Ihekwasu, Notfalldirektor der WHO. Die vielleicht alarmierendste Erkenntnis ist, dass es sich bei vielen der neu gemeldeten Todesfälle um Menschen handelt, die in ihren Gemeinden gestorben sind, ohne jemals eine Gesundheitseinrichtung erreicht zu haben und ohne medizinisch versorgt worden zu sein. Bis heute stammen 80% der Neuinfektionen nicht aus unseren Kontaktlisten. Sie gehen damit auf unbekannte Übertragungsketten zurück. Daraus folgert der WHO-Notfalldirektor, dass das wahre Ausmaß des Ausbruchs 2 bis 4 Mal höher sein könnte, als die offiziellen Daten zurzeit nahelegen.
2: Information von Bettina Rühl. Impfungen schützen die Gesundheit, gerade auch bei Kindern. WHO und UNICEF in Genf haben jetzt gemeinsam aktuelle Zahlen zu den Impfraten in der Welt vorgelegt. Und die kennt Sandra Bieger.
17: Es ist bereits Tradition, dass die Weltgesundheitsorganisation WHO und das Kinderhilfswerk UNICEF einmal im Jahr gemeinsame Schätzungen zu weltweiten Impfungen bei Kindern vorlegen. Der diesjährige Bericht enthält Zahlen zu Impfungen gegen 13 Krankheiten in 195 Ländern. Bei der Vorstellung des Berichts verbreitet Efrem Lemango von UNICEF erst einmal verhaltenen Optimismus. So seien 2025 weltweit wieder mehr Kinder geimpft worden als noch im Jahr zuvor.
18: In 2025, 90% of the world infants.
19: 2025 erhielten 90% aller Säuglinge weltweit mindestens eine Dosis des Impfstoffs gegen Diphtherie, Tetanus und Keuchhusten DTP. 85% erhielten alle 3 empfohlenen Impfdosen und schlossen die Impfserie damit vollständig ab.
17: Eine Entwicklung, die WHO und UNICEF grundsätzlich Hoffnung macht, aber nicht weit genug geht. Denn noch immer würden weltweit weniger Kinder als vor der Corona-Pandemie geimpft. So hätten geschätzt rund 13,5 Millionen Kinder keine einzige Routineimpfung erhalten. Besonders schwierig sei die Situation in Ländern, die von Konflikten oder politischer Instabilität betroffen sind, wie beispielsweise Syrien und der Jemen. Efrem Lemango.
19: Syrien verzeichnet innerhalb eines einzigen Jahres einen Rückgang von etwa 6 Prozentpunkten bei der Erstimpfung mit DTP und von 12 Prozentpunkten bei der Masernimpfquote. Die Impfquote im Jemen liegt weiterhin unter 50%. Der Sudan zeigt jedoch, was möglich ist, wenn der Zugang verbessert wird, selbst während Konflikten. Das Land verzeichnet einen Anstieg von etwa 35 Prozentpunkten bei der Erstimpfung mit DTP und von 22 Punkten bei der Masernimpfung.
17: Wobei die Impfquote gegen Masern weltweit noch immer deutlich zu niedrig sei. Mit der Folge, dass im vergangenen Jahr 57 Länder größere Ausbrüche der Krankheit gemeldet hätten. Und das, obwohl die Impfung mittlerweile nahezu in jedem Land angeboten werde. Kate O'Brien von der WHO erklärt, dass Kinder fatalerweise vielfach nicht konsequent zu Ende geimpft würden.
20: Immer mehr Kinder beginnen mit ihrem Impfplan, schließen ihn jedoch nicht ab. Von den 84% der Kinder, die ihre erste Masernimpfdosis erhielten, sehen wir, dass nur 77% die zweite Masernimpfdosis erhalten. Es ist aber eine Durchimpfungsrate von mindestens 95% bei diesen beiden Dosen erforderlich, um Gemeinschaft und Einzelpersonen vor Masernausbrüchen zu schützen.
17: Sorgen bereitet den Gesundheitsexperten zudem, dass die Impfquoten auch in Südafrika und einigen europäischen Ländern zurückgehen. Als mögliche Gründe dafür werden unter anderem Impfskepsis und Desinformation genannt. Durchweg positiv beurteilen WHO und UNICEF jedoch die Entwicklung bei der HPV-Impfung gegen Gebärmutterhalskrebs. Im vergangenen Jahr hätten 15 Länder diese neu eingeführt. Somit werde die Impfung mittlerweile bereits in 162 Ländern angeboten.
2: Informationen waren das von Sandra Bieger. Heute vor 80 Jahren, am 15. Juni 1946, legte das Frachtschiff American Ranger in Bremerhaven an. Geladen hatte es Care-Pakete für die hungernden Menschen im Nachkriegsdeutschland. Was die Pakete ermöglichten und woran sich eine Zeitzeugin erinnert, dazu aus New York, Giselle Uka.
21: Genau 13 Tage lang war der Frachter American Ranger unterwegs, von New York nach Bremerhaven. An Bord rund 36.000 Care-Pakete, die an deutsche Familien adressiert waren.
22: People in America were seeing the level of need and the really acute hunger across all of Europe towards the end of the war.
21: US-Amerikaner sahen am Ende des Zweiten Weltkriegs Bilder von akut hungerleidenden Menschen in ganz Europa, erklärt Vanessa Jackson, Jackson von Care International in New York. Das habe sie enorm bewegt. Im November 1945 schlossen sich dort deshalb 22 Wohlfahrtsverbände zur Kooperative für amerikanische Hilfslieferungen nach Europa zusammen, kurz Care. Sendungen nach Deutschland waren anfangs nicht gestattet, bis 1946 die Liefersperre aufgehoben wurde.
22: People in Germany were no longer being seen as the enemy, that they were seen as part of the human family.
21: Die Deutschen wurden nicht mehr als Feinde gesehen, sondern als Teil der Menschheitsfamilie, meint Jackson. In ganz Deutschland bekamen Notleidende über Jahre die begehrten Care-Pakete. Insgesamt wurden 10 Millionen verteilt. Die heute 97-jährige Anita Stapel aus Berlin erinnert sich noch genau an den Moment, als sie ihres in den Händen hielt.
0: Ja, ich habe immer gesagt, es war wie Ostern, Pfingsten und Weihnachten an einem Tag, dieses Paket zu bekommen.
21: Anita Stapel war damals eine junge Frau und hatte gerade ein Baby auf die Welt gebracht. Ihr Körper war ausgemergelt, sie war schwach. Ein Arzt schlug sie vor für ein Care-Paket. Später erhielt Anita dann tatsächlich die Nachricht, sie kann es abholen.
0: Und dann bin ich so schwach, wie ich war, gelaufen, stundenlang. Und als ich dieses schwere Paket hatte, da hatte ich Mühe, es nach Hause zu tragen.
21: Knapp 20 Kilogramm schwer war ein Paket, gefüllt mit nahrhaften Lebensmitteln wie Milchpulver, Erdnussbutter oder Konservenfleisch. Kaffee oder Schokolade waren auch dabei. Für Millionen Menschen wurde diese Hilfe aus den USA zu einem Symbol der Hoffnung, erinnert sich Anita Stapel.
0: Was mich damals am allermeisten beeindruckt hat, dass die Menschen, dass sie bereit waren für uns, von ihrem Geld, die ja auch nicht reich waren, dass sie davon gespendet haben für ihre ehemaligen Feinde.
21: Heute ist humanitäre Hilfe in Europa nicht mehr nötig. Care engagiert sich nun international in mehr als 100 Ländern. Dabei geht es vor allem um Nothilfe, beispielsweise nach schweren Erdbeben oder Überschwemmungen, aber auch um Entwicklungshilfe, den Schutz von Mädchen und Frauen oder Klimagerechtigkeit. Für Organisationen wie Care wird die Arbeit allerdings immer schwieriger, berichtet Vanessa Jackson aus dem Büro in New York.
22: The aid has declined very rapidly, and that has left a lot of really serious gaps. We're having to focus on people that are in the most acute need.
21: Hilfszahlungen sind in letzter Zeit stark zurückgegangen und hinterlassen gravierende Lücken, schildert Jackson. Dadurch müsse sich Care nun auf die Menschen konzentrieren, die am dringendsten Hilfe benötigen. Hunderte Millionen andere werden allein gelassen. Durch die Erinnerung an das, was Care nach dem Zweiten Weltkrieg in Europa geleistet hat, will die Organisation zeigen, wie wichtig und wirksam humanitäre Hilfe sein kann.
2: Soweit aus New York, Giselle Ukam. Wir schauen aufs Mitteldeutschland, auf Mitteldeutschland mit Diana Weise im MDR-Wetterstudio. Diana, gleich Mittag. Wie geht's denn in den Nachmittag?
4: Wir haben es weiterhin mit recht böigem Nordostwind zu tun und der bringt vor allem vom Thüringer Wald bis nach Sachsen auch immer mal Wolken mit. Richtung Elstergebirge vielleicht auch in Kürze gibt es einen Schauer, aber sonst haben wir es erstmal trocken am Nachmittag, auch mit Sonnenschein recht freundlich und die Temperaturen dazu 24 bis 29 Grad.
2: Ja, gemäßigter Sommerwetter, meine ich mal. Danke, Diana. 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Nach den Nachrichten schauen wir unter anderem in den Norden von Norwegen. Dort ist gerade Bundesaußenminister Wadefuhl unterwegs. Da grenzt ja die NATO an Russland. Unsere Korrespondentin begleitet ihn dabei und berichtet gleich bei uns.
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5: Um 11.30 Uhr mit Susanne Lemke. Die Rechtsextremistin Marla Svenja Liebig ist von den tschechischen Behörden nach Deutschland ausgeliefert worden. Wie die tschechische Polizei mitteilte, wurde Liebig an der A17 bei Breitenau an die Bundespolizei übergeben und werde jetzt ins Gefängnis nach Chemnitz gebracht. In Deutschland soll Liebig eine Haftstrafe von 1,5 Jahren antreten. Die Hallenserin wurde 2023 in Deutschland noch als Mann unter anderem wegen Volksverhetzung verurteilt, tauchte aber unter. Im April wurde Liebig dann in Tschechien gefasst.
3: Bei einem Großbrand in einer Schweinemastanlage im Coswiger Ortsteil Düben sind rund 20.000 Tiere gestorben. Die Einsatzkräfte konnten einige Schweine retten. Die Polizei geht von einem Sachschaden in Höhe von rund 9 Millionen Euro aus. Wie der Kreisbrandmeister des Landkreises Wittenberg dem MDR sagte, war das Feuer in der Nacht ausgebrochen und ist mittlerweile gelöscht. 4 Feuerwehrleute wurden verletzt, mehrere Ställe komplett zerstört. Die Brandursache ist noch unklar. Der Bund hat im vergangenen Jahr 222 Euro pro Kopf in das Schienennetz investiert. Das geht aus einer Auswertung des Interessenverbands Allianz pro Schiene hervor. Im Jahr davor lagen die Pro-Kopf-Ausgaben bei 198 Euro. Die Allianz fordert, das hohe Niveau dauerhaft beizubehalten. Trotz der Milliardeninvestitionen sei das Schienennetz weiter in einem schlechten Zustand. Nach Angaben der Deutschen Bahn wurden im vergangenen Jahr Arbeiten auf rund 26.000 Baustellen abgeschlossen. In Großbritannien sollen Jugendliche nachts keinen Zugang mehr zu Online-Plattformen bekommen. Die britische Regierung plant, Instagram oder Facebook für 16- und 17-Jährige zwischen Mitternacht und 6 Uhr zu sperren. Zudem müssen in den Standardeinstellungen suchterzeugende Funktionen wie etwa endloses Scrollen abgeschaltet sein. In Großbritannien ist ab dem kommenden Frühjahr ein Social-Media-Verbot für Kinder unter 16 Jahren geplant. Nach dem Tod mehrerer mexikanischer Staatsbürger in US-Gewahrsam hat Mexiko die Vereinten Nationen eingeschaltet. Das mexikanische Außenministerium hat den UN-Menschenrechtskommissar gebeten, die Todesfälle prüfen zu lassen. Es gehe auch um die Frage, ob die Vorfälle mit den internationalen Menschenrechtsverpflichtungen der USA vereinbar seien. Bei Einsätzen der US-Einwanderungsbehörde und in den Haftzentren sind bislang 17 Mexikaner ums Leben gekommen. Das waren die Nachrichten. Das Wetter, die Temperaturen von 11 Uhr. In Dresden heiter 21 Grad, Eisenach sonnig 23, sonnig auch in Erfurt bei 21, Gardelegen 25, Hoyerswerda 22 Grad, in Magdeburg sonnig 24 Grad, wolkig in Neuhaus am Rennweg bei 17, Oschatz 23, Plauen 21 Grad, Wernigerode sonnig 22 und in Wittenberg 23 Grad. Am Nachmittag heiter oder wolkig, im Verlauf vereinzelt Schauer 24 bis 29 Grad, böiger Wind. In der Nacht im Norden Regen, sonst klar 16 bis 12 Grad. Morgen heiter, im Norden und Osten mehr Wolken, dort vereinzelt Schauer, später auch Gewitter 24 bis 30 Grad. MDR Aktuell Verkehrsdienst. A14 Richtung Magdeburg zwischen Nossen-Ost und Döbeln-Ost, 3 Kilometer Stau an einer Baustelle. Hier dauert es 15 Minuten länger. A14 Richtung Magdeburg zwischen Wandsleben und Magdeburg-Stadtfeld, 3 Kilometer Stau an einer Baustelle. 15 Minuten plus. Im Landkreis Leipzig ist die Straße zwischen Otterwisch und Lauterbach nach einem Unfall gesperrt. In Großmölsen ist die Hauptstraße zwischen Hinter der Mühle und Kirchgasse wegen eines Feuerwehreinsatzes gesperrt. Soweit der Verkehrsdienst. 11.34 Uhr.
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2: Noch bis 12 mit Stefan Blattner am Mikrofon. Ich grüße Sie. Wir schauen in den Norden von Norwegen. Da ist gerade der deutsche Außenminister Wadefuhl unterwegs bei seinem Besuch. Dort dreht sich alles um das Thema Sicherheit an der Nordflanke der NATO und in der strategisch wichtigen Arktisregion. Die Bedrohung, die von Russland ausgeht, die wird als hoch eingeschätzt. Umso wichtiger ist es aus Sicht des Außenministers, intensiver als bisher zusammenzuarbeiten und voneinander zu lernen. Aus Norwegen, Christina Nagel.
9: Ein langer, weiß gestrichener Gang führt tief in den Berg hinein, vorbei an den Flaggen der NATO-Mitgliedsländer, an Türen und Gängen. Weiter unten im Innern das Lagezentrum, ein Raum voller Bildschirme, in der Nachrichten aus aller Welt ebenso verfolgt werden wie Bewegungen von Schiffen und Flugzeugen im hohen Norden. Im Hauptquartier der norwegischen Streitkräfte laufen die Fäden zusammen, nicht nur militärisch, eng eingebunden sind auch zivile Strukturen, um im Ernstfall reagieren zu können, von Blaulichtorganisationen über Wetterdienste bis hin zu Banken. Der pragmatische Blick auf die aktuelle Situation, nicht nur bei den Militärs, sondern auch innerhalb der Gesellschaft, beeindruckt Außenminister Wadephul sichtlich.
7: Ich glaube, wir können uns in Deutschland eine Scheibe davon abschneiden, wie man im Norden damit umgeht.
9: Cyberangriffe, russische Kampfjets, die den Luftraum verletzen, russische Atom-U-Boote vor der Küste. Sie ausfindig zu machen und zu identifizieren, eine der Aufgaben im Hauptquartier. Jeden Mittwoch wird von hier aus auch die russische Nordmeerflotte in Murmansk kontaktiert, um zu prüfen, ob die Notverleitung funktioniert. Oft dauern die Kontakte nicht länger als 20 Sekunden. Wichtig sei, dass es Gesprächskanäle gebe, sagen die Soldaten vor Ort. Es gibt sogar persönliche Treffen mit dem russischen Geheimdienst FSB, der für den Schutz der Grenze zuständig ist. Norwegen, sagt Außenminister Wadephul, komme damit in der NATO eine Schlüsselrolle zu.
7: Ihr seid gewissermaßen das Frühwarnsonar und Radar der NATO im Nordatlantik.
9: Und mehr als nur ein Partner. Der norwegische Außenminister Espen Barth Eide hat seinen Sommerurlaub unterbrochen, um mit dabei zu sein. Wenig später sitzen beide auf einem Schnellboot in leuchtenden Overalls mit verspiegelten Schutzbrillen. Wadephul beginnt, Ruderbewegungen zu machen, wie die norwegischen Fußballfans. Sein Amtskollege fällt ein. Der Bootsführer gibt Gas, als wolle er unterstreichen, wie viel sich gerade in den deutsch-norwegischen Beziehungen tut. Als Leuchtturmprojekt im Rüstungsbereich gilt die gemeinsame Entwicklung und Produktion von U-Booten. Es geht aber auch um Energie, um Gas und Wasserstoff, um den Weltraum, um Seewege, die frei werden, um seltene Rohstoffe und den Schutz der Arktis. Um all das dreht sich auch das Gespräch an der Universität des Nordens in Budel. Auch hier hat Russlands Krieg gegen die Ukraine vieles verändert. Der wissenschaftliche Austausch liegt auf Eis. Auch hier wird wahrgenommen, wie sehr Russland versucht, seinen Einfluss in der Region auszubauen, vor allem militärisch. Norwegen reagiere, sagt Außenminister Eide. Wir sind bereit, uns zu verteidigen, aber wir haben es nicht auf Russland abgesehen. Ich sage das, weil die russische Propaganda derzeit sehr aktiv ist. Vorbereitet will man sein. In Budo ist deshalb ein neues NATO-Luftoperationszentrum entstanden. Es soll die Präsenz der Allianz in der Arktis und im Nordatlantik verstärken. Die Rolle, die Norwegen als Wächter an der NATO-Nordflanke spielt, hat beim SPD-Abgeordneten Christoph Schmidt, der den Außenminister begleitet, bleibenden Eindruck hinterlassen.
10: Es ist schon etwas, wenn man es hier vor Ort nochmal mit eigenen Augen sieht, dann auch die Karte mal dreht, dann sieht man schon auch, welchen Einfluss das auch auf unsere Sicherheitslage in Europa hat.
9: Der hohe Norden, so formuliert es Außenminister Wadephul, ist zu einem geostrategischen Hotspot geworden, weshalb er seine Reise fortsetzen wird, direkt nach der Kabinettssitzung in Berlin. Das nächste Ziel heißt Finnland, mit seiner langen Landgrenze zu Russland.
2: Christina Nagel berichtete. Die Zahl der Todesopfer nach einem Brand in Thailand ist auf 32 gestiegen. Am Sonntagabend brach in einer Bar in Bangkok ein Feuer aus. Ursache war wahrscheinlich ein Kurzschluss in einer Klimaanlage. Ines Burkhardt.
11: Bisher sind laut der deutschen Botschaft in Bangkok 10 von 27 Toten identifiziert, darunter sind keine Deutschen. Es gab wohl einen elektrischen Kurzschluss in einer Klimaanlage in der Decke der Bar. Das sind erste Erkenntnisse lokaler Behörden, die Untersuchungen laufen noch. Augenzeugen berichten, dass das Feuer in der Nähe der Bühne der Bar, wo Live-Musik aufgeführt wurde, ausgebrochen ist und sich dann schnell ausgebreitet hat. Laut Rettungskräften wurden die meisten Toten in den Toiletten im hinteren Teil des Ladens gefunden. Die Menschen sind offenbar nach hinten gelaufen, um sich vor den Flammen zu retten und auf der Suche nach Ausgängen. Überlebende haben in lokalen Medien berichtet, dass es keine Notausgänge oder Fluchtwege in der Bar gegeben habe. Bangkoks Gouverneur hat gegenüber Journalisten gesagt, dass ein Tisch im Weg stand. Der hat offenbar einen Notausgang blockiert. Vor einem anderen Notausgang standen nach seinen Aussagen Bierkisten. Die Behörden haben eine Untersuchung zur Brandursache eingeleitet sowie zu möglichen Verstößen gegen Brandschutzvorschriften.
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2: Der Deutsche Fußballbund steht bei seinen Bemühungen, Jürgen Klopp als neuen Bundestrainer zu verpflichten, vor dem Abschluss aus dem ARD-WM-Team Felix Gippert.
23: Man sei auf der Zielgeraden, zitiert der Sportinformationsdienst einen namentlich nicht genannten DFB-Funktionär. Demnach habe die Verbandsspitze um Präsident Bernd Neuendorf und dessen Stellvertreter Hans-Joachim Watzke bei einem Treffen mit Vertretern des Red Bull-Konzerns gestern in München einen Durchbruch erzielt, was die Ablösemodalitäten für Klopp angeht. Dieser steht derzeit noch als Head of Global Soccer beim österreichischen Konzern unter Vertrag. Nach dpa-Informationen werden heute der 14-köpfige DFB-Aufsichtsrat und der 4-köpfige Gesellschafterausschuss der DFB GmbH über die Ergebnisse der Verhandlungen mit Red Bull gestern und Klopp in der vergangenen Woche informiert. Nur mit Zustimmung dieser Gremien kann Klopp die Nachfolge von Julian Nagelsmann als Bundestrainer antreten. Mit einer Entscheidung wird spätestens in der kommenden Woche gerechnet. Der DFB wollte sich heute nicht zu den aktuellen Entwicklungen äußern.
6: Fußball-WM Tour de France, bei so viel großem Sport geht das Regionale manchmal fast ein bisschen unter. Nicht bei uns, denn morgen wird im Festsaal des Rathauses der Dresdner Schachgipfel eröffnet. Sven Rohrbach vom Sport wird das Ganze für uns beobachten. Sven, was ist der Schachgipfel und was findet alles statt?
12: Dresden begeht ein doppeltes Jubiläum. 150 Jahre Dresdner Schachverein und 100 Jahre Dresdner Schachkongress, was nur ein anderes Wort für Schachgipfel ist. Also nach 100 Jahren versammelt sich die deutsche Elite erneut in Dresden. Insgesamt werden 13 Turniere gespielt, darunter Amateurmeisterschaften, Behindertenwettbewerbe. Aber dies reicht natürlich noch lange nicht. Der Organisator aller 13 Turniere, der Erfurter Bernd Vögler vom Deutschen Schachbund, klärt auf.
13: Das heißt, wir beginnen natürlich mit den Meisterschaften der Männer und Frauen. Zwei Kategorien in der Meisterklasse und im Kandidatenturnier. Mit dabei sind die ganze Zeit auch die Senioren. Die spielen also drei deutsche Meisterschaften aus in zwei Kategorien. Es wird gespielt Schnellschach, Blitzschach und die klassische Bedenkzeit.
12: Insgesamt werden 1000 Teilnehmer erwartet. Gespielt wird im Internationalen Kongresscenter Dresden an 500 Tischen. Da kommt man auf 16.000 Figuren, die übers karierte Brett geschoben werden.
6: Das ist eine Menge Holz. Jetzt sind wir beim Handball. Herbert Müller ist Trainer des Thüringer HC. Die hatten ja eine große Fluktuation beim Personal. 9 Abgänge, 8 Zugänge und trotzdem die Ziele, die Herbert Müller für die nächste Saison formuliert, die sind ambitioniert.
14: Wir sind der DHC und DHC heißt gewinnen müssen, ohne den großen Druck auf die Mannschaft zu bauen. Aber wir wollen unbedingt wieder um Medaillen mitspielen. Wir wissen, dass wir nicht in der Favoritenrolle sind, aber auch europäisch wollen wir weit kommen aus der Gruppenphase heraus. Final Four im Pokal wollen wir auf jeden Fall erreichen. Das heißt, 3 Hochzeiten und 3 Bräute so lange wie möglich vortanzen.
6: So, da kommen wir nochmal zum Fußball. Die 4. Liga, die Regionalliga, beginnt ja am Sonntag oder am Wochenende nach dem WM-Finale. Und mit dabei Erzgebirge Aue, Trainer Kwicha Szubitice, zu den Saisonzielen seiner Mannschaft.
24: Also ich sehe das sehr entspannt. Also es war auch in 3. Liga, wo wir dann halt es übernommen haben. Selbst damals war schon fast aussichtslos alles. Und wie wollen wir und was wollen wir? Hat trotzdem funktioniert. Deswegen sage ich auch jetzt schon mal, ja, es wollen alle, es wollen viele, wir werden auch viele versuchen. Am Endeffekt schon oft das gesagt hier intern und sage ich auch jetzt offen, irgendjemand muss ja aufsteigen. Und warum nicht Aue?
6: So, also das sind ja ordentliche Ziele, die man sich vorgenommen hat. Wir schauen zur WM nach Nordamerika in die USA, aber nicht zur Fußball-WM, sondern zu der des Slalomkanuten. Die deutschen Starter sind wie alle anderen schon dort und am Wochenende geht's los. Ja, und mit dabei ist Timo Trummer aus Sachsen-Anhalt, genauer gesagt aus Zeitz. Und der Zeitz schaffte den Sprung zurück ins Team und hofft nun auf den ganz großen Wurf. Frank Martin hat den Kanadierfahrer kurz vor dem Abflug in die USA getroffen.
25: Timo Trummer ließ es vor dem Start ins Kanu-WM-Abenteuer eher ruhig angehen. Auf der Weißen Elster in Leipzig paddelte sich Trummer durchs eher seichtere Wasser in Richtung Saisonhöhepunkt.
26: Gerade wenn man kleiner ist, fängt man ja eher am Flachwasser an. Und so auf ruhigerem Gewässer und so auch im Winter machen wir auch viel hier für die Grundlagen. Genau, und das ist das auch mal ganz schön wieder.
25: Schön auch für den Kanadier-Spezialisten aus Zeitz, dass er zurückgekehrt ist auf die große Kanu-Slalom-Bühne. Das letzte Jahr nutzte Timo vor allem zum Nachdenken. Weitermachen oder aufhören.
26: Am Ende war das, sage ich jetzt mal, letztes Jahr ja eine Entscheidung, also von vielen. Und ich habe da einfach für mich den Entschluss gefasst, dass ich erstens nicht andere darüber entscheiden lasse, wie gut oder wann ich meine Karriere beende.
25: Heißt im Klartext, Timo greift noch einmal an, schaffte den Sprung in den WM-Kader und will noch mehr. Die anstehenden Titelkämpfe in Oklahoma sollen nur eine Durchgangsstation werden. Locken doch die Olympischen Sommerspiele 2028.
26: Es ist so, die haben in Oklahoma 2 Kanäle. Und der Olympiakanal, der ist aktuell noch nicht in Betrieb. Also wir fahren die Weltmeisterschaft jetzt auf einem anderen Kanal noch. Und ich sage jetzt mal, gerade da, deswegen ist es spannend, dann halt auch den anderen Kanal dann hoffentlich kennenlernen zu dürfen.
25: Die Anlage vor den Toren Oklahomas, keine unbekannte Größe. Mit der Nationalmannschaft testete Trummer Mitte Mai das Wildwasser. 5 Pumpen treiben rund 1,8 Millionen Liter Wasser durch die rund 305 Meter lange Strecke. Klingt nach einer sportlichen Herausforderung.
26: Für uns selbst hat sich's geändert, dass die Strecken teilweise immer kürzer werden. Also die Zeiten werden verkürzt und die Strecken dafür aber auch immer schwerer.
25: Dem aber will sich Timo Trummer stellen, im Herzen Nordamerikas, bei der Kanu-Slalom-Weltmeisterschaft.
2: Das war Frank Martin und das war der Sport. Danke, Thorsten vom Wege. 11.45 Uhr, dreiviertel zwölf, MDR aktuell. Die Rechtsextremistin Marla Svenja Liebig ist von tschechischen Behörden nach Deutschland ausgeliefert worden. Das ist die Topmeldung der Nachrichten. Liebig werde jetzt ins Gefängnis nach Chemnitz gebracht. Weitere Meldung jetzt mit Susanne Lemke.
3: Zum dritten Mal innerhalb weniger Tage ist auf Kuba landesweit der Strom ausgefallen. Laut Energieministerium hat eine Störung in einem Wärmekraftwerk die Störung des nationalen Stromnetzes ausgelöst. Die Versorgung werde in mehreren Landesteilen schrittweise wieder aufgebaut. Nach den Schüssen auf ein Wohnhaus in Würzburg wird wegen versuchter Tötung ermittelt. Laut Staatsanwaltschaft gibt es derzeit keinen konkreten Verdächtigen. Ein Mann soll am Abend mehrere Schüsse auf ein Haus abgefeuert haben. Ziel sei offenbar eine Wohnung gewesen, in der zur Tatzeit Menschen waren. Verletzt worden sei niemand. Nach dem Verdächtigen wurde mit einem Großaufgebot gesucht. Zwei russische Kosmonauten und ein US-Astronaut sind zur internationalen Raumstation ISS geflogen. Wie die staatliche russische Raumfahrtbehörde Roskosmos mitteilte, dockte das russische Raumschiff am Abend an. Es war etwa 3 Stunden vorher in Kasachstan gestartet. Das Wetter. Am Nachmittag heiter oder wolkig, im Verlauf vereinzelt Schauer, 24 bis 29 Grad. In der Nacht im Norden Regen, 16 bis 12 Grad. Morgen heiter, im Norden und Osten mehr Wolken und vereinzelt Schauer, später auch Gewitter, 24 bis 30 Grad. MDR aktuell Verkehrsdienst. A2 Richtung Hannover zwischen Braunschweig, Wartenbüttel und Peine. 4 Kilometer Stau an einer Baustelle, 20 Minuten Verzögerung. A4 Richtung Chemnitz zwischen Auffahrt Dresden Flughafen liegt ein Unterlegkeil auf der Fahrbahn. A14 Richtung Magdeburg zwischen Nossen-Ost und Dübeln-Ost. 3 Kilometer Stau an einer Baustelle, 20 Minuten plus. A14 Richtung Magdeburg zwischen Mansleben und Magdeburg-Stadtfeld. 3 Kilometer stockender Verkehr an einer Baustelle. Soweit der Verkehrsdienst. 11.48 Uhr.
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2: Wenn England und Argentinien heute im WM-Halbfinale aufeinandertreffen, ist das mehr als nur ein Fußballspiel. Der Falklandkrieg von 1982 und der bis heute andauernde Streit um die Inselgruppe vor der argentinischen Küste prägen die Rivalität bis heute. Unvergessen ist auch das WM-Viertelfinale 1986, als Diego Maradona England mit der Hand Gottes und dem späteren Tor des Jahrhunderts bezwang. Ja, Voraussetzung für ein hochemotionales WM Duell heute zwischen Argentinien und England. Aus Südamerika berichtet Oliver Neuroth.
0: Wer in Argentinien einen Auffrischungskurs in argentinisch-britischer Geschichte braucht, bekommt den gerade im Kino. Dort läuft der Dokumentarfilm El Partido, das Spiel, der sowohl auf die sportliche als auch auf die politische Geschichte beider Länder blickt.
15: One of the great football coliseums of the world, the Azteca Stadium.
16: Es solo fútbol y punto.
0: Es ist nur Fußball, sagte Diego Maradona vor genau 40 Jahren vor dem WM-Viertelfinale England-Argentinien. Es wurde ein Spiel, das in die Geschichtsbücher einging. Zum einen, weil Maradona den Ball mit der linken Hand ins Tor beförderte, der Schiedsrichter es nicht bemerkte, das Tor also zählte. Zum anderen, weil Maradona kurz darauf mehrere englische Spieler umdribbelte und das 2:0 schoss, eine der spektakulärsten Einzelaktionen der Fußballgeschichte. Das umstrittenste und das schönste WM-Tor in nur einem Spiel. Wenige Tage später wurde Argentinien Weltmeister. Für viele Argentinier war das eine Art Genugtuung, sagt Fußballfan Lucas aus Buenos Aires. Denn seine Nation habe sich damals gedemütigt gefühlt durch die Regierung Großbritanniens. 1986 stand unter dem Eindruck des Falklandkrieges. Der WM-Sieg war für die Menschen daher großartig. Eine Erleichterung für das Herz wegen der politischen Lage. 1982 hatte Argentinien die Falklandinseln besetzt. Sie liegen rund 500 Kilometer vor der argentinischen Küste, wurden seit langem aber von Großbritannien verwaltet. Die damalige Militärregierung Argentiniens beanspruchte die Inseln als ihr Staatsgebiet. Großbritannien reagierte prompt und schickte Truppen in den Südatlantik. Nach 10 Wochen Krieg mit mehr als 900 Toten eroberte Großbritannien die Inseln zurück. Argentinien kapitulierte. Für viele Argentinier ist das bis heute ein wichtiges Thema, sagt die Soziologin Veronica Moreira. Das ist eine offene Wunde. Es ist unmöglich für die Menschen in Argentinien, Fußballspiele gegen England von dieser Erinnerung an einen Krieg zu trennen, in dem vor allem junge Menschen ums Leben gekommen sind. Die argentinische Fußballnationalmannschaft hat sich während der WM mit diesem Lied in der Kabine selbst angefeuert. Ich bin Argentinier durch und durch, für die Falklandinseln, für Diego, für Messis letztes Mal. Das Team erinnert also an Diego Maradona, an Leo Messis wahrscheinlich letzte WM und die Inselgruppe. Rodrigo de Paul aus der argentinischen Mannschaft stellt klar, alle Lieder, die hier gesungen werden, drehen sich auch um unsere Falklandhelden, um an sie zu erinnern. Aber darum geht es jetzt nicht im Kern. Das hier ist Fußball und das mit den Falklandinseln muss woanders besprochen werden. Für das Fußballspiel heute Abend dürfte ein Detail aus Sicht der Argentinier schon mal passen. Das Team darf im Englandspiel in ihrer Glücksfarbe auflaufen, nämlich im dunkelblauen Auswärtstrikot, das auch die Mannschaft 1986 um Diego Maradona trug. Und das Spiel bekanntermaßen gewann.
2: Aus Argentinien berichtete Oliver Neuroth.

0: 11.52 Uhr, Sie sind bei MDR aktuell. Ein Fuß in Socken und Sneakern, oberhalb des Knöchels befindet sich eine Fußfessel. Da sehen wir auf einem Foto mit Marius Borg Høiby, der Sohn der norwegischen Kronprinzessin Mette Marit, muss gerade eine Fußfessel tragen. Die Untersuchungshaft bleibt weiter bestehen, der 29-Jährige könne sie aber mit einer elektronischen Fußfessel im Hausarrest verbringen. Fußfesseln sind keine neue Erfindung, schon in der Antike waren sie in Gebrauch, wenn auch in weniger komfortabler Form. Ein internationales Forschungsteam an der TU Bergakademie Freiberg untersucht aktuell eine Jahrtausende alte antike Fußfessel. Dabei ist der Leiter der Kustodie Andreas Benz und mit ihm habe ich vor der Sendung gesprochen. Herr Benz, was hat's denn mit dieser Fußfessel auf sich? Woher stammt sie und was ist das Besondere an ihr?
1: Ja, also das Besondere, diese Fußfessel befindet sich jetzt schon seit etwa 120 Jahren bei uns in unserer bergbaukundlichen Sammlung, angelegt vom Bergbauprofessor Emil Treptow, der im 19. Jahrhundert hier gewirkt hat und sehr großes Interesse auch an antikem und internationalem Bergbau insgesamt hatte. Und ja, in seiner Zeit in Amt und Würden hatte er mit seinen Studenten ein intensives Kontakt auch nach seiner Zeit, nach deren Ausbildung hier in Freiberg. Und sie haben ihm reichlich Sachen zukommen lassen aus aller Welt, unter anderem eben ein griechischer Student, der ihm im Jahre 1906 eine antike Fußfessel aus antikem Bergbau hat zukommen lassen.
0: Ja, 120 Jahre, sagen Sie, gibt's die Fußfessel schon in Freiberg. Wie kam es denn jetzt zur Forschung daran?
1: Ja, also die Fußfessel ist eigentlich schon recht lange bekannt. In den 1950er Jahren hat hier ein Kollege aus Freiberg schon mal darüber publiziert und wir nehmen auch an, dass damals an der Fußfessel schon einige auch restauratorische Arbeiten vorgenommen wurden. Und auf diese Publikation wurde auch in den letzten Jahren immer mal wieder angefragt aus dem Kreis von Archäologen. Und aber erst jetzt kam eben im Rahmen eines Forschungsprojekts an der Universität Kopenhagen man auf uns zu, wirklich sich mit dieser Fußfessel intensiver auseinanderzusetzen. Das heißt also auch Untersuchungen am Objekt dann letztlich vorzunehmen.
0: Wie können wir uns diese Untersuchung vorstellen?
1: Wir hatten im Februar Besuch hier aus Dänemark. Da waren zwei Kollegen hier aus dem Team, zwei Archäologen, die sich das Ganze wirklich drei Tage lang angeguckt haben. Und wir haben gemeinsam mit unserem Restaurator dann eine Probe genommen, der dann ja wirklich im Mikrobereich Stückchen sowohl von dem korrodierten Metall als auch von dem Knochenrest. Und das ist das Besondere an dieser Fußfessel, dass sich da eben Reste eines Knochen befinden, von dem wir bisher nichts gewusst haben. Und diese Proben wurden inzwischen in Kopenhagen in Teilen analysiert. Wir haben noch keine Endergebnisse, aber es ist wohl mit sehr großer Wahrscheinlichkeit davon auszugehen, dass es sich hier um einen menschlichen Knochen auch handelt.
0: Was sagen diese Fesseln über die antike Zeit?
1: Also wir erhoffen uns jetzt auch, wir haben mit der TU Dresden dann im Anschluss an die an den Besuch aus Kopenhagen einen CT-Scan durchgeführt, der dann auch nochmal die Materialität untersuchen soll. Und genau das dann im Endeffekt mit den forensischen Untersuchungen der Proben ergeben soll, wo genau und wann auch welche Person, dass man da über Alter, Geschlecht auch Näheres herausfinden kann, an dieser Fußfessel, unter dieser Fußfessel zu leiden hatte.
0: Also diese Ergebnisse stehen noch aus?
1: Das steht noch aus. Wie gesagt, dass es ein menschlicher Knochen ist, scheint ziemlich sicher. Aber die Detailergebnisse, das ist noch in der Untersuchung.
0: Wird das Exponat möglicherweise einmal für die Öffentlichkeit zu sehen sein?
1: Also wir haben...

0: Ein internationales Wissenschaftlerteam untersucht an der Bergakademie Freiberg eine antike Fußfessel. Ein Zeugnis wahrscheinlich antiker Sklavenarbeit in Griechenland. Über die Untersuchungen berichtete uns der Leiter der Kustodie in Freiberg, Andreas Benz. Haben Sie Dank für das Gespräch.
1: Gerne.
0: Kurz vor 12, der Blick aufs Wetter mit Diana Weise im MDR-Wetterstudio. Diana, wie warm wird's denn heute noch?
2: Die Höchstwerte erwarten wir zwischen 24 und 29 Grad am Nachmittag, wobei es in Sachsen-Anhalt am wärmsten wird. Dort sind auch die wenigsten Wolken, denn da ist der Hochdruckeinfluss am größten. So vom Harz bis zur Altmark ist es sogar sonnig. Ansonsten sind wir nur am Rand des Hochs und da sind schon ein paar Quellwolken da. Später am Nachmittag kann es auch einzelne Schauer aus diesen Wolken herausgeben.
0: Und wie viel Wärme nehmen wir dann noch mit in den Abend? Heute ist das zweite Halbfinale. Manch einer will es draußen schauen.
2: Der Abend bleibt auch noch warm. 20 bis 27 Grad sind es. Die höchsten Werte natürlich zu Beginn des Abends, später dann eher so Richtung 20 Grad. Aber es gibt dann auch noch reichlich Sonne und ganz selten mal ein Schauer mit Böen. Nordostwind kommen die letzten Wolken auf uns zu. In der Nacht verschwinden sie erstmal, bevor dann in der Altmark noch ein paar Schauer möglich sind bei 16 bis 12 Grad.
0: Danke, Diana.
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0: MDR aktuell ein. Antiker Mythos ist neu verfilmt worden. Oscar-Preisträger Christopher Nolan bringt die Odyssee in die Kinos. Darüber berichten wir nach 12 und wir schauen erstmal auf den Brand in einer Schweinemastanlage in Coswig. 20.000 Tiere sind da verendet. Nach 12 begrüßt sie hier Stefan Ranke. Ich bin Stefan Blattner, brachte sie durch den Vormittag. Schönen Tag noch. Tschüss.
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7: Um 12 Uhr mit Susanne Lemke. Die Rechtsextremistin Marla Svenja Liebig ist von den tschechischen Behörden nach Deutschland ausgeliefert worden. Wie die tschechische Polizei mitteilte, wurde Liebig an der A17 bei Bratenau an die Bundespolizei übergeben und werde jetzt ins Gefängnis nach Chemnitz gebracht. In Deutschland soll Liebig eine Haftstrafe von 1,5 Jahren antreten. Die Hallenserin wurde 2023 in Deutschland noch als Mann unter anderem wegen Volksverhetzung verurteilt, tauchte aber unter. Im April wurde Liebig dann in Tschechien gefasst. Die Bundesregierung hat weitere Maßnahmen zum Abbau der Bürokratie beschlossen. Dadurch sollen jährlich rund 600 Millionen Euro eingespart werden. Als konkrete Maßnahme nannte Bundesdigitalminister Carsten Wildberger die vollständige Digitalisierung von Arztüberweisungen, wodurch die Papierform wegfällt. Mit den Maßnahmen schafft die Bundesregierung auch Regeln ab, die bislang für Unverständnis gesorgt haben. So müssen sich etwa Halter eines Elektrofahrzeugs nicht mehr um eine grüne Umweltplakette kümmern. Bei einem Großbrand in einer Schweinemastanlage im Coswiger Ortsteil Düben sind rund 20.000 Tiere verendet. Wie der Landkreis Wittenberg mitteilte, konnten 1.300 Schweine gerettet werden. Bei den Löscharbeiten wurden 5 Feuerwehrleute leicht verletzt. Wittenbergs Landrat Christian Tilsch sprach von einer katastrophalen Situation am Unglücksort. Er werde die Bilder nicht so schnell vergessen. Die Polizei geht von einem Sachschaden in Höhe von rund 9 Millionen Euro aus. Die Brandursache ist noch unklar. Tanken ist in Deutschland wieder deutlich teurer geworden. Nach Zahlen des ADAC kostete ein Liter Diesel gestern im Schnitt 2,07 Euro. Das waren rund 12 Cent mehr als vor einer Woche. Für einen Liter Super E10 mussten Autofahrer 2,08 Euro zahlen, knapp 6 Cent mehr als vergangenen Dienstag. Der Ölpreis hatte in den letzten Tagen

0: Weltweit deutlich angezogen. Hintergrund sind die verschärften Spannungen zwischen den USA und dem Iran rund um die Straße von Hormus. Das erste Halbfinale der Fußball-WM gestern Abend in Deutschland haben fast 13 Millionen Menschen im ZDF verfolgt. Der Marktanteil lag bei 53%. Nicht eingerechnet sind die Zuschauer von Magenta TV, wo das Spiel ebenfalls live übertragen wurde. Spanien hatte das Halbfinale gegen Frankreich mit 2:0 gewonnen. Das zweite Halbfinale bestreiten heute England und Argentinien. Das waren die Nachrichten. Das Wetter, die Temperaturen von 11 Uhr, auf dem Brocken sonnig 13 Grad. Chemnitz stark bewölkt 19, Dresden heiter 21 Grad, Eisenach sonnig 23, Erfurt sonnig 21 Grad, Fichtelberg stark bewölkt 15, Gera sonnig 22, Görlitz stark bewölkt bei 20 Grad, Leipzig wolkig 23, Magdeburg sonnig 24, Meiningen sonnig 23 Grad. Am Nachmittag heiter oder wolkig, im Verlauf vereinzelt Schauer, 24 bis 29 Grad, böiger Wind. In der Nacht im Norden Regen, 16 bis 12 Grad. Morgen heiter, im Norden und Osten auch mehr Wolken und vereinzelt Schauer, später Gewitter, 24 bis 30 Grad. MDR Verkehrsdienst. A2 Richtung Hannover zwischen Braunschweig-Watenbüttel und Peine, 4 Kilometer Stau an einer Baustelle. Hier dauert es 20 Minuten länger. A14 Richtung Magdeburg zwischen Lassen-Ost und Döbeln-Ost, 3 Kilometer Stau an einer Baustelle, 20 Minuten plus. A14 Richtung Magdeburg zwischen Wandsleben und Magdeburg-Stadtfeld, 3 Kilometer stockender Verkehr an einer Baustelle, 10 Minuten plus. Soweit der Verkehrsdienst, 12.04 Uhr.
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2: Und ab sofort für Sie im Studio am Mikrofon Stefan Rank. Ich grüße Sie und wünsche einen angenehmen Mittwoch Ihnen. Es war eine kurze und harte Nacht, vor allem für die Feuerwehren im Landkreis Wittenberg in Sachsen-Anhalt. Bei einem Feuer, Sie haben es in den Nachrichten gehört, in einer Schweinemastanlage nahe Coswig mussten zwischenzeitlich bis zu 100 Feuerwehrleute gegen die Flammen kämpfen. Bei dem Brand sind rund 20.000 Schweine verendet. Lars Wohlfahrt war vor Ort.
3: 1.15 Uhr hat der Betreiber der Schweinemastanlage die 112 gerufen. Wenige Minuten später waren die ersten Feuerwehren da. Bei dem Einsatz, der über 8 Stunden gedauert hat, wurden 5 Feuerwehrleute leicht verletzt. Einer von ihnen wurde von einem Schwein gebissen. Auch eine Spezialdrohne des Landkreises kam zum Einsatz. Kreisbrandmeister Oliver Hoppe hat die Aufnahmen mit dem Einsatzteam ausgewertet.
4: Die Drohnenbilder haben ergeben, dass der Brand erstmal unter Kontrolle ist. Wir haben jetzt noch Nachlöscharbeiten durchzuführen. Wir haben hier mehrere Hallen, die jetzt in Vollbrand standen und die werden jetzt kontrolliert abgelöscht. Besonderheit war hier noch die PV-Anlagen auf den Dächern. Und wir haben parallel noch ein Feld, was angrenzend an den Betrieb ist, schützen müssen, sonst wäre der Brand in das Feld gegangen.
3: 20.000 Schweine sind bei dem Brand verendet. Etwa 1.300 Tiere konnte die Feuerwehr retten, zum Beispiel auf umliegende Wiesen. Mehr war nicht möglich, sagt der Einsatzleiter.
4: Ja, die Tiere spielen immer einen besonderen Faktor. Das war auch das Ziel, die Tiere eingangs zu retten. Mussten aber dann uns zurückziehen durch die massive Brandausbreitung über die Dächer, musste sich die Einsatzleute wieder ein Stück zurückziehen und somit konnten die Tiere nicht gerettet werden.
3: Christian Tülsch ist der Landrat vom Landkreis Wittenberg. Er hat sich bereits am frühen Morgen ein Bild von der Einsatzstelle gemacht. Über die Hälfte des Betriebes stand in Flammen. Die Dächer der Stelle sind eingefallen. Die Fenster durch Hitze zersprungen. Alles ist verkohlt.
5: Und das sind sehr einprägsame Bilder. Die vergisst man so schnell nicht. Wenn man in so einen verbrannten Stall, wo noch Tiere drin waren, guckt, dann sieht man Sachen, die man eigentlich nicht sehen möchte. Also das wird bleiben. Und ansonsten bietet sich halt hier schon ein katastrophales Bild. Hier ist letztlich eine Existenz gefährdet jetzt.
3: Der Landrat spricht von einem Schaden im einstelligen Millionenbereich. Das müssen allerdings die Fachleute ermitteln. Im Moment achtet eine Brandsicherheitswache auf mögliche Glutnester. Sobald die Einsatzstelle kalt ist, kann die Polizei ihre Arbeit zur Ursachenbekämpfung beginnen. Und danach beginnen die wirklichen Arbeiten an der Schweinemastanlage, sagt Kreissprecher Alexander Baumbach.
6: Wenn dann hier die Einsatzstelle freigegeben ist, dann muss man sich um die Nachbereitung des ganzen Geschehens kümmern, also sprich den Schutt abtragen, den Schutt entsorgen und natürlich auch die getöteten, die verendeten Tiere, die da jetzt noch im Schutt liegen, auch fachgerecht entsorgen. Da kümmert sich das Veterinäramt des Landkreises Wittenberg gerade drum.
3: Für die überlebenden Tiere besteht keine Möglichkeit mehr, im Schweinezuchtbetrieb zu bleiben. Sie werden jetzt auf andere Betriebe verteilt.
2: Soweit der Bericht von Lars Wohlfahrt. Und da drängen sich natürlich einige Fragen auf. Warum sterben bei derartigen Bränden so viele Tiere? Ist das ein Einzelfall? Uta Georgi hat sich dazu mal die vorliegenden Statistiken angeschaut.
7: Im letzten Jahr sind in Deutschland etwas mehr als 73.000 Tiere in Ställen verbrannt. Das waren laut Tierrechtsorganisation PETA bei den erfassten Bränden unter anderem rund 4.000 Schweine, 321 Rinder, 199 Kälber und etwas mehr als 69.000 Hühner. Auch Puten, Schafe, Ziegen und Pferde kamen laut PETA in kleinerer Anzahl bei Stallbränden ums Leben. Entsprechend dieser Statistik hat im vergangenen Jahr in Deutschland jede Woche ein Stall voller Tiere gebrannt. Der Sachschaden beläuft sich auf 13,6 Millionen Euro. Grund für die Feuer war in den meisten Fällen ein technischer Defekt. Durch mangelnden Brandschutz konnten die Flammen schnell um sich greifen. Wie die Bundesanstalt für Landwirtschaft und Ernährung mitteilt, sind Stallgebäude oft in zu wenige Brandabschnitte eingeteilt und die Rettungswege sind zu lang. Bei Schweinen komme erschwerend die Eigenheit hinzu, dass sie ihre Buchten bei Gefahr nicht von allein verlassen oder sogar zurück in ihre gewohnte, vermeintlich sichere Umgebung laufen. Die Tierrechtsorganisation PETA sieht hier beim Brandschutz großen Nachholbedarf. Sie fordert schon lange, dass für Betriebe der Tierhaltung die gleichen hohen Brandschutzstandards gelten wie für Menschen.
2: Soweit Informationen von Uta Georgi. 12:08 Uhr ist es. 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

0: Es waren nur wenige Tage, an denen man hoffen konnte, dass die USA und Iran ihren Krieg tatsächlich beenden könnten. Jetzt greifen die USA wieder Ziele im Süden Irans an und der Iran wiederum meldet Vergeltungsschläge mit Raketen und Drohnen auf US-Stützpunkte in Bahrain, Kuwait und Jordanien. Auch sollen in der Straße von Hormuz in omanischen Gewässern 3 Öltanker angegriffen worden sein. Iran gibt sich entschlossener denn je, diesen Krieg zu führen. Aus dem ARD-Studio Istanbul, Uwe Lüb.
1: Wir stehen einem bösartigen Feind und dem großen Satan gegenüber, sagt Ali Bagheri, stellvertretender Chef des Nationalen Sicherheitsrats in Iran, einem Reporter des Staatssenders IRIB. Und einem solchen Feind, nämlich den USA, gebe man nicht nach. Für Iran gehe es um dreierlei. Erstens Rache für den Tod des obersten Anführers Ali Khamenei. Zweitens geht es darum, sich gegen die Schikanen und überzogenen Forderungen der USA zu wehren. Drittens geht es um die Bewahrung und Festigung der Errungenschaften, einschließlich der Frage der Straße von Hormuz sowie im Nuklearbereich. Der Ton ist gesetzt und der Krieg ist seit einer Woche neu entbrannt. Sowohl die USA als auch Iran veröffentlichen Bilder des Einsatzes ihrer Waffen. Von Flugzeugträgern die einen, von Raketenabschussrampen die anderen. Die USA zeigen zusätzlich die Folgen. Explosionen reißen große Krater. Aus Teheran heißt es, mindestens 30 Zivilisten seien in den vergangenen Tagen durch amerikanische Raketen getötet worden. Iran beschießt immer wieder US-Militärstellungen in Jordanien und den Golfstaaten. Beide Seiten fühlen sich im Recht. Die USA greifen Iran an, weil das Regime Tanker in der Straße von Hormuz attackiert, um die Kontrolle über die Meerenge durchzusetzen. So sei es ja zunächst verabredet worden, meint Irans stellvertretender Außenminister Qasem Gharibabadi. Doch die USA missachteten das sogenannte Memorandum of Understanding, die Absichtserklärung von Mitte Juni, völlig. Darüber brauche man nun nicht mehr zu reden. Die USA haben es aufgekündigt und das bedeutet für Iran, so Gharibabadi, kein Land sollte erwarten, dass die Islamische Republik Iran irgendwelche Verpflichtungen aus dem sogenannten Memorandum of Understanding erfüllt. Zuletzt haben die USA auch die Blockade iranischer Häfen wieder in Kraft gesetzt. Das Regime soll wirtschaftlich in die Knie gezwungen werden. Einnahmen aus dem Ölgeschäft sollen wegbrechen. Doch Iran gibt sich selbstbewusst. Man habe genug Erfahrungen gesammelt in den Jahren der Sanktionen, um diese weiterhin umgehen zu können, sagt Irans Ölminister Mohsen Paghnejad. Wie immer sind unsere Mechanismen so gestaltet, dass wir auch dann noch Öl verkaufen können, wenn der Feind seinen Verpflichtungen nicht nachkommt, und dieser Prozess läuft bis heute erfolgreich weiter. Auch während der Blockade haben wir eine beachtliche Menge Öl über die Blockadelinie hinaus transportiert und weiter verkauft. Wie lange allerdings die Waffen Irans reichen, um gegenzuhalten, ist unklar. Ebenso, ob es dem Regime, wie vor Monaten behauptet, gelingt, selbst während des Krieges neue Waffen herzustellen. US-Präsident Donald Trump sagte dem Sender Fox News, er glaube, über das Arsenal Irans Bescheid zu wissen. Oder auch nicht.
2: I think I know. Nobody knows an exact number.
0: Sagt US-Präsident Trump zum Waffenarsenal Irans. Seit Jahren ist es ein Startschuss in die politische Sommerpause. Die traditionelle Sommer-PK, die Pressekonferenz des jeweiligen Kanzlers oder der jeweiligen Kanzlerin. Kurz vor Urlaubsbeginn stellt er oder sie sich den Fragen der nationalen und internationalen Journalistinnen und Journalisten in der Hauptstadt. Heute um 13 Uhr also dann die nächste Pressekonferenz, die zweite Sommer-PK von Friedrich Merz. Katrin Aue mit Einzelheiten.
3: Angela Merkel war die Erste. Mit ihr als Kanzlerin hat die Bundespressekonferenz nach eigenen Angaben 2006 die Institution begründet. Eine Sommerpressekonferenz mit der Regierungschefin oder später dem Regierungschef vor oder nach der Sommerpause. Heute ist Friedrich Merz dazu eingeladen. Üblicherweise kommt von den Vertreterinnen und Vertretern deutscher und internationaler Medien eine breite Palette an Fragen. Zu Innen- und Außenpolitik, zum aktuellen Geschehen, aber auch Privates kann dabei sein. Manchmal werden in der Sommerpressekonferenz auch Sätze geprägt, etwa der von Angela Merkel 2015. Wir haben so vieles geschafft, wir schaffen das. Im vergangenen Jahr musste Friedrich Merz sich lange zur gerade geplatzten Richterinnenwahl für das Bundesverfassungsgericht befragen lassen. Seine schwarz-rote Koalition in einer Vertrauenskrise. Dieses Jahr hat die Regierung Merz gerade die erste größere Reform durchs Parlament bekommen, das Sparpaket für die Krankenkassen. Dies und die noch geplanten Reformen bei Steuern, Rente und Arbeitsmarkt dürften wichtige Themen heute sein. Ab 13 Uhr in der Bundespressekonferenz.
0: Der Bericht von Katrin Auer, unserer Hauptstadtkorrespondentin in Berlin. 12.15 Uhr, damit in wenigen Sekunden. Unser Topthema hier bei MDR aktuell. Die tschechischen Behörden haben die verurteilte Rechtsextremistin Mala Svenja Liebig nach Deutschland ausgeliefert. Die Übergabe an die Bundespolizei ist schon erfolgt an der A17 bei Breitenau. Und Liebig wird jetzt ins Gefängnis nach Chemnitz gebracht. Weitere Meldungen mit Susanne Lemke.
4: In der Demokratischen Republik Kongo sind mittlerweile mehr als 2000 Menschen nachweislich an Ebola erkrankt. Das teilte das Informationsministerium des Landes mit. Mehr als 750 Menschen seien gestorben. Derzeit würden 750 Patienten in Kliniken und Isolationszentren behandelt. Die Werkstatt der Deutschen Bahn in Erfurt wird künftig Akkuzüge instand halten. Für den Ausbau des Werkes erhielt der Konzern einen Zuschuss der Europäischen Union von 2,6 Millionen Euro. Nach Angaben des Thüringer Energieministeriums sollen in der Werkstatt ab Dezember 2028 Akkuzüge gewartet werden, die dann in Mittelthüringen im Einsatz sind. Der Zoo Frankfurt hat seine westkaukasischen Steinböcke eingeschläfert. Wie der Zoo mitteilte, haben sich die Tiere mit dem Paratuberkulose-Erreger infiziert. Die Erkrankungen seien nicht behandelbar und führten stets zum Tod. Das Wetter. Am Nachmittag heiter oder wolkig, im Verlauf vereinzelt Schauer, 24 bis 29 Grad, böiger Nordostwind. In der Nacht in der Altmark Regen, sonst klar, 16 bis 12 Grad. Morgen heiter, im Norden und Osten mehr Wolken, dort vereinzelt auch Schauer, später Gewitter, 24 bis 30 Grad. MDR aktuell Verkehrsdienst. A2 Richtung Hannover zwischen Braunschweig, Wartenbüttel und Peine. 6 Kilometer Stau an einer Baustelle, eine halbe Stunde Wartezeit. Vorsicht auf der A4 Richtung Frankfurt zwischen Mirano und Schmölln, eine ungesicherte Unfallstelle auf der rechten Fahrspur. A14 Richtung Magdeburg zwischen Nossen-Ost und Döbeln-Ost, 3 Kilometer Stau an einer Baustelle, 20 Minuten plus. A14 Richtung Magdeburg zwischen Wandsleben und Magdeburg-Stadtfeld, 3 Kilometer stockender Verkehr an einer Baustelle, 10 Minuten plus. Soweit der Verkehrsdienst, 12.17 Uhr.
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0: Die Ukraine setzt Russland mit massiven Drohnenangriffen weiter unter Druck. Im Fokus der Angriffe sind Anlagen der Ölförderung, aber inzwischen auch Rüstungsbetriebe in Russland. Rebecca Barth berichtet.
6: Immer häufiger greift die Ukraine Russland mit teilweise hunderten Drohnen an. Die Bilder brennender Ölhäfen und Speicher, längst keine Seltenheit mehr. Laut dem ukrainischen Militär- und Luftfahrtexperten Valeri Romanenko Ergebnis einer veränderten Strategie der ukrainischen Streitkräfte. Das ist das, worüber ich seit 2022 gesprochen habe, dass man Russland treffen muss, dass man nach den verwundbaren Stellen der Russen suchen muss. Die Ölraffinerien sind so eine verwundbare Stelle. Sie sehen ja, was in Russland passiert. Lange Schlangen bilden sich vor Tankstellen, Benzin und Diesel werden nicht mehr exportiert. Weniger sichtbar die Probleme bei der Versorgung der russischen Besatzungstruppen im Süden und Osten der Ukraine. Mehr als 300 Lastwagen mit Treibstoff würden die ukrainischen Truppen täglich in den von Russland besetzten Gebieten angreifen, gibt der ukrainische Militärexperte Pavlo Naroschny gegenüber ukrainischen Medien an. Hinzu kommen die Klagen russischer Landwirte. Ihnen fehlen die Mittel, ihre Ernte einzubringen. Derzeit wird Weizen geerntet. Im September und Oktober folgen Mais und Sonnenblumen. Das sind erhebliche Einnahmen für den russischen Staatshaushalt. Zuletzt greift das ukrainische Militär auch verstärkt russische Öltanker an. Dutzende Schiffe seien nach ukrainischen Angaben bisher im Asowschen Meer zerstört oder zumindest schwer beschädigt worden, sagt Naroschny. Denn Russland versuche, seine Probleme bei der Versorgung mit Treibstoff offenbar mit entsprechenden Lieferungen über den Seeweg auszugleichen. Videos nach zu urteilen, führt ein solcher Angriff zumindest dazu, dass der Tanker umfassend repariert werden muss. Er wird dadurch zwar nicht vollständig zerstört, aber die Schäden sind erheblich. Das Schiff kann nach einem solchen Treffer für längere Zeit keinen Treibstoff mehr transportieren. Über Jahre hat die Ukraine dafür Kapazitäten und Fähigkeiten aufgebaut, nutzt für ihre Angriffe unterschiedliche Drohnen, oft aus eigener Produktion. Militärexperte Jefen Diki.
7: Ich bin zutiefst beeindruckt von unseren Drohneneinheiten. Was sie leisten, hat bislang niemand auf der Welt geschafft. Selbst der Iran, der über deutlich mehr Möglichkeiten verfügt, war nicht in der Lage, die Straße von Hormuz tatsächlich zu sperren. Die Ukraine will ihre Drohnenangriffe auf die russische Ölinfrastruktur weiter ausbauen. Um sich mittelfristig auch gegen russische Luftangriffe besser schützen zu können, sollten aus Expertensicht auch Angriffe auf russische Rüstungsbetriebe verstärkt werden.
0: Rebecca Barth berichtete. Nach der Aufregung um die Urteile gegen Marine Le Pen und andere Politiker ihres Rassemblement National geht es im EU-Parlament nun erneut um den Kern dieser Prozesse, die Veruntreuung von EU-Geldern. Die Rechtsaußenfraktion Patrioten für Europa soll eine sechsstellige Summe veruntreut haben. Zur Fraktion gehören neben Le Pens Partei auch die ungarische Fidesz und die österreichische FPÖ. Der Tatbestand an sich ist aber nur ein Teil der ganzen Geschichte. Hinzu kommt, dass die Patriotenfraktion recht glimpflich davongekommen ist. Und das sorgt nun für Streit unter den anderen Parteien. Jean-Marie Magro berichtet.
8: Marine Le Pen und ihr Rassemblement National bedienten sich jahrelang aus EU-Steuergeldern und finanzierten damit Parteiaktivitäten. Nun hat die Verwaltung des EU-Parlaments einen 116 Seiten langen Bericht veröffentlicht, der sich nur auf die zweite Hälfte des Jahres 2024 bezieht. Und schon wieder stellt die Verwaltung fest, dass die rechte Patriotenfraktion, zu der der französische Rassemblement National, die ungarische Fidesz und die österreichische FPÖ gehören, Gelder nicht vorschriftsmäßig ausgegeben hat. Es geht um rund 277.000 Euro.
9: Deshalb hat die Parlamentsverwaltung Gelder zurückgehalten und gleichzeitig verlangt, dass alle möglicherweise bei gleichen Dienstleistern verwendeten Mitteln von den Patrioten zurückgezahlt werden müssen,
8: sagt der Vorsitzende des Haushaltskontrollausschusses Andreas Schwab, CDU-Europaabgeordneter aus Baden-Württemberg. Abgeordnete der Patrioten spendeten etwa für Rugby- und Fußballvereine, obwohl Steuergelder für Fraktionen im EU-Parlament dafür nicht vorgesehen sind. Viele Aufträge für Kommunikations- und Social-Media-Dienstleistungen seien häufig an dieselben Firmen vergeben worden, die nicht unbedingt die billigsten waren. Interviewanfragen der ARD ließ die Fraktion unbeantwortet. Im Haushaltskontrollausschuss stimmten die Abgeordneten nun über das weitere Vorgehen ab. Und diese Abstimmung sorgt für Empörung.
10: Damit lassen wir uns doch völlig an der Nase herumführen,
8: sagt der Grünen-Abgeordnete Daniel Freund kurz nach der Abstimmung, die mit gerade einmal 16-14 Stimmen ausging.
10: Das ist doch nicht so, dass das jetzt einfach ein Versehen war, sondern seit Jahren wird strukturell europäisches Geld missbraucht, geklaut, um damit Familienmitglieder zu finanzieren, um damit Parteifreunde zu finanzieren und einfach Geld nicht nach den Regeln des Europäischen Parlaments auszugeben.
8: So Freund weiter, denn die knappe Mehrheit stimmte für einen Brief des Ausschussvorsitzenden Andreas Schwab an die Parlamentspräsidentin, in dem steht, dass der Regelverstoß zwar bedauerlich sei, die Patriotenfraktion jedoch die notwendigen Konsequenzen gezogen hätte. Sie haben zum Beispiel eine Rückstellung gebildet. Diejenigen, die für Schwabs Brief stimmten, kommen aus seiner Europäischen Volkspartei, aber auch aus den drei Rechtsaußenfraktionen, den Patrioten, EKR und ESN, zu der die AfD gehört. Thomas Pellerin-Carlin, französischer Sozialdemokrat.
11: Et pourquoi? Und warum? Um mutmaßliche Fälle der Veruntreuung öffentlicher Gelder der Bürger der Europäischen Union durch eine Fraktion zu vertuschen, die immer und immer wieder gegen das Gesetz verstößt.
8: Sozialdemokraten, Grüne, Linke und Liberale sehen in dieser Abstimmung einen erneuten Dammbruch der Konservativen. Die würden nicht nur Gesetze wie zuletzt die sogenannte Rückkehrverordnung zusammen mit Rechtsaußen abstimmen, sondern rechte Fraktionen nun auch noch decken. Und das auch mit Hilfe einer Stimme eines AfD-Abgeordneten. Der Ausschussvorsitzende Andreas Schwab entgegnet:
9: Gleichzeitig muss allerdings festgehalten werden, dass hier keine politische Bewertung der Arbeit der Patriotenfraktion vorgenommen wird, sondern schlicht auf Basis des Rechtsstaatsprinzips administrative Regeln umgesetzt werden. Politische Erwägungen im Zusammenhang mit den Patrioten müssen an anderer Stelle geklärt werden.
8: Eines ist nach dieser Abstimmung klar. Die Europäische Volkspartei rund um Manfred Weber wird sich weiteren Angriffen erwehren müssen. Die Kritik von links, die EVP mache mit Rechtsaußen gemeinsame Sache, wird so schnell nicht abreißen.
0: Der Bericht von Jean-Marie Magrot. Und jetzt schauen wir in die Kinos. Regisseur Christopher Nolan ist der wohl momentan erfolgreichste und spannendste Filmemacher der Welt. Inception, Interstellar und Oppenheimer, das sind nur einige seiner Filme. Nolan ist bekannt dafür, Anspruch mit Unterhaltung zu verbinden. Und mit der Odyssee nimmt er sich jetzt einen Grundlagentext der westlichen Kulturgeschichte vor. Klar, drunter macht das nicht. Aber funktioniert das tatsächlich auch als Film? Vorab jedenfalls gab es sehr viel Kritik. Peter Beddies berichtet.
12: Christopher Nolan verfolgt bei jedem seiner Projekte bis hin zu seinen Frühwerken Following oder Memento immer einen Ansatz.
13: I mean, you're always looking for something that hasn't been done before.
12: Etwas machen, das es so noch nicht gab. Weshalb es seine Fans sehr verwunderte, als sich der Oscar-Preisträger nach Oppenheimer für die Verfilmung eines Werkes entschied, das je nach Lesart zwischen 2500 und 3000 Jahren alt ist. Olle Kamelle, oder? Aber er meint,
13: Greek mythology, even though so many of us are familiar with it, you know, from when we're kids and the way in which it's the underpinnings of all stories.
12: Dass jeder und jede von uns etwas von der griechischen Mythologie kennt, weil es der Anbeginn unseres Geschichtenerzählens sei, aber seiner Meinung nach sei besonders die Figur Odysseus in den letzten Jahrzehnten in Filmen nicht richtig erzählt worden.
13: I really wanted to see it done justice.
12: Mit seinem neuen Projekt will er das nur nachholen, ihr Gerechtigkeit widerfahren lassen, aber das im Stil der alten Meister.
13: I mean, I grew up with movies by greats like Ray Harryhausen and Clash of the Titans, things like that.
12: Der Effektespezialist Ray Harryhausen ist einer der Legenden, die immer wieder erwähnt werden, wenn es um Abenteuerfilme über die Antike geht. Ganz in seinem Sinne gibt es auch hier jetzt reichlich Monster, manche in Menschengestalt, andere fantastischer Natur. Der Film setzt nach den Kämpfen um die legendäre Stadt Troja ein.
14: Nach Jahren des Krieges konnte sie sich niemand zwischen meine Männer und ihre Heimat stellen. Nicht einmal ich.
15: Versprich mir, dass du zurückkehren wirst.
14: Und wenn ich nicht kann.
13: Okay, we know the Trojan War ended 10 years ago. Where is he? He hasn't come back. And things are not altogether wonderful in his kingdom.
12: Nolan erzählt nicht linear, was der Originaltext übrigens auch nicht getan hat. Er wirft die Zuschauer mitten hinein ins Gewimmel. Der Trojanische Krieg, ja, auch das mit dem Pferd, spielt eine überragend bebilderte Rolle, liegt 10 Jahre zurück. Odysseus will nach Hause, kann aber den Weg nach Ithaka nicht finden.
16: Ithaka ist ein Königreich ohne König. Mein Vater kehrt wieder heim. Du sehnst dich nach einem Vater, den du nie gekannt hast. Wie ein winselnder Bastard.
17: Ithakas König wird wiederkommen.
12: Letzten Endes ist der Film einer über jemanden, der nach Hause kommen will.
13: Yeah, so it really is a story about ultimately about homecoming.
12: Christopher Nolan weiß, was seine Zuschauer erwarten, und er serviert fast 3 Stunden Spektakel pur. Aber es ist keine typische Blockbuster-Kost. Der Film ist düster und tragisch. Als Zuschauer wird man auf eine gnadenlose Reise voller Schrecken und Leiden mitgenommen. Gefilmt wurde nicht irgendwo im Studio vor grünen oder blauen Leinwänden. Was man hier sieht, ist das echte Leben, das sich genauso anfühlt.
13: What we're trying to do is take the audience and put them in that world and put them in that mindset.
12: Und Matt Damon, es wurde vorab viel gemeckert, ist perfekt besetzt. Kein strahlender Held, sondern ein Söldner, der massenhaft Leben genommen und Tode verschuldet hat und dafür nun bezahlen muss. Für Christopher Nolan ist der Stoff keineswegs einer von gestern.
13: I mean, they're the original superheroes.
12: Er findet, dass alle Superhelden, die heute in welcher Form auch immer bejubelt werden, ihren Ursprung in der Odyssee haben, und auch er selbst sieht, dass die meisten seiner eigenen Filme sich auf die griechische Mythologie zurückführen lassen.
13: All those stories are in there, whether you're talking about Interstellar or The Dark Knight, all these bits and bobs, they all come from the Odyssey.
0: Christopher Nolans Odyssee ab morgen in den Kinos. Damit ist es 12.28 Uhr. Diana Weiser ist im MDR-Wetterstudio. Und Kino ist ja eigentlich immer ganz schön, um so ein bisschen Abkühlung zu bekommen, weil da die Klimaanlage meistens läuft. Brauchen wir die überhaupt in den nächsten Tagen?
18: Am Wochenende ist es auch draußen nicht mehr so warm wie heute Nachmittag. Da erwarten wir nochmal sehr warme 24 bis 29 Grad. Sonnenschein gibt's auch dazu, allerdings auch Quellwolken, die so ein bisschen Schatten auch spenden können. Und im Laufe des Nachmittags sind vor allem in Thüringen und Sachsen mal vereinzelte kurze Schauer möglich.
0: Dann lass uns doch mal noch auf die kommenden Tage schauen. Wie sieht's da aus?
18: Morgen und ab Freitag wird es schon noch mal sehr warm, morgen mit 24 bis 30 Grad und es kommt auch recht schwüle Luft auf uns zu. Morgen gibt es dazu allerdings auch noch vielerorts Sonnenschein und erst später auch mal ein paar kräftige Gewitter. Und der Freitag, der bringt dann durchaus reichlich Regen und auch so starke Gewitter, dass wir auf Unwetter achten müssen. Und damit wird sich dann aber am Wochenende abkühlen, 19 bis 24 Grad am Sonnabend, die Höchstwerte auch noch mit ein paar Schauern und Gewittern und am Sonntag doch mit wieder mehr Sonnenschein.
0: Das heißt, Vorsicht bei offenen Fenstern. Es kommt zwar kühle Luft rein, aber möglicherweise auch Regen. Diana ja. Weise im MDR Wetterstudio. Vielen Dank. So, wir schauen auf die Themen gleich ab 12:30. 10 Jahre nach dem gescheiterten Putsch in der Türkei. Wie hat das Ergebnis das Land geprägt? Darüber sprechen wir gleich mit unserem Korrespondenten in Istanbul. Und wie ist die Lage in Kosvich, wo in der vergangenen Nacht ja eine Schweinemastanlage abgebrannt ist? Dazu gleich unser Reporter im Gespräch.
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4: Um 12.30 Uhr mit Susanne Lemke. Die Rechtsextremistin Marla Svenja Liebig ist von den tschechischen Behörden nach Deutschland ausgeliefert worden. Wie die tschechische Polizei mitteilte, wurde Liebig an der A17 bei Breitenau an die Bundespolizei übergeben und werde jetzt ins Gefängnis nach Chemnitz gebracht. In Deutschland soll Liebig eine Haftstrafe von 1,5 Jahren antreten. Die Hallenserin wurde 2023 in Deutschland noch als Mann, unter anderem wegen Volksverhetzung verurteilt, tauchte aber unter. Im April wurde Liebig dann in Tschechien gefasst. Bei einem Großbrand in einer Schweinemastanlage im Kosviger Ortsteil Düben sind rund 20.000 Tiere verendet. Wie der Landkreis Wittenberg mitteilte, konnten 1.300 Tiere gerettet werden. Bei den Löscharbeiten wurden 5 Feuerwehrleute leicht verletzt. Wittenbergs Landrat Christian Tiltsch sprach von einer katastrophalen Situation am Unglücksort. Er werde die Bilder nicht so schnell vergessen. Die Polizei geht von einem Sachschaden in Höhe von rund 9 Millionen Euro aus. Die Brandursache ist noch unklar. Die deutsche Industrie hat im vergangenen Jahr 177.000 Arbeitsplätze verloren. Nach den Zahlen der Bundesagentur für Arbeit waren im Dezember rund 6,5 Millionen Menschen sozialversicherungspflichtig im verarbeitenden Gewerbe beschäftigt. Allein in der Autoindustrie und bei den Zulieferern seien 52.000 Jobs verloren gegangen. Zwar seien in anderen Wirtschaftszweigen Jobs dazugekommen, diese hätten die Verluste aber nicht auffangen können. Sachsen-Anhalt setzt verstärkt auf die Landarztquote. Nach Angaben der Kassenärztlichen Vereinigung haben für das kommende Wintersemester 36 Bewerber einen Studienplatz über das besondere Auswahlverfahren bekommen. Das seien so viele wie noch nie. Sie hätten sich verpflichtet, nach dem Studium als Hausärzte in unterversorgten Regionen des Landes zu arbeiten. Der Landtag hatte die Quote im Mai erhöht und damit 4 zusätzliche Studienplätze geschaffen. Der Anteil erneuerbarer Energien am deutschen Stromverbrauch ist im ersten Halbjahr 2026 auf rund 57% gestiegen. Nach Angaben aus dem Umweltbundesamt in Dessau-Roßlau waren das etwa 6% mehr als im Vorjahreszeitraum. Das Ausbauziel des Erneuerbare-Energien-Gesetzes für dieses Jahr werde damit wahrscheinlich bereits in einigen Wochen erreicht. Hauptsächlich sei der Strom aus Windkraft erzeugt worden, gefolgt von Photovoltaik. Das waren die Nachrichten. Das Wetter. Die Temperaturen von 12 Uhr. In Dresden wolkig 22 Grad, Eisenach sonnig 24, Erfurt sonnig 23 Grad, Gardelegen sonnig 26 Grad, heiter in Hoyerswerda bei 22, Magdeburg 25, Neuhaus am Rheinweg 19, Oschatz heiter 24 Grad, Plauen stark bewölkt 21 Grad, Wernigerode sonnig 23, Wittenberg sonnig 24 Grad. Am Nachmittag vereinzelt Schauer, örtlich auch Gewitter, 24 bis 29 Grad, mäßiger bis frischer Nordostwind. In der Nacht in der Altmark Schauer, sonst trocken, 16 bis 12 Grad. Morgen verbreitet Sonne, von der Altmark bis zur Oberlausitz, zeitweise mehr Wolken und vereinzelt Regen, später auch Gewitter, 24 bis 30 Grad. MDR Aktuell Verkehrsdienst. A2 Richtung Hannover zwischen Braunschweig, Watenbüttel und Peine. 6 Kilometer Stau an einer Baustelle. Eine halbe Stunde Wartezeit. A4 Richtung Frankfurt zwischen Wilsdruff und Reignossen steht ein defekter LKW auf der rechten Spur und es liegen Fahrzeugteile auf allen Spuren. A4 Richtung Frankfurt zwischen Mirane und Schmölln ist nach einem LKW-Unfall nur die linke Spur frei. A14 Richtung Magdeburg zwischen Nossen-Ost und Döbeln-Ost. 3 Kilometer Stau an einer Baustelle. 20 Minuten plus. A14 Richtung Magdeburg zwischen Wandsleben und Magdeburg-Stadtfeld. 3 Kilometer stockender Verkehr an einer Baustelle. Nach Unfällen sind gesperrt die B249 zwischen Pfafferode und Eigengerieden, die Straße zwischen Otterwisch und Lauterbach und der Abschnitt zwischen Kobeln und Haida. Soweit der Verkehrsdienst. 12.34 Uhr.
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0: Der 15. Juli 2016 hat sich in der Türkei ins kollektive Gedächtnis eingebrannt. Vielleicht wissen Sie ja auch noch, wo Sie heute vor 10 Jahren waren, als Militärs und angebliche Anhänger des Predigers Fethullah Gülen einen Putschversuch durchgeführt haben. Dieser Umsturz misslang und im Gegenzug konnte Präsident Erdogan seine Macht zementieren und bis heute politische Gegner ausschalten. Darüber spreche ich jetzt mit unserem Korrespondenten vor Ort, Benjamin Weber. Schöne Grüße.
19: Hallo.
0: Ja, welche Rolle spielt dieses Ereignis denn für die langjährige Herrschaft Erdogans?
19: Ja, eine zentrale Rolle, würde ich sagen. Ich denke, in der Nacht vom 15. auf den 16. Juli war Erdogan so nah an seinem Ende in dieser Präsidentenposition wie noch nie zuvor und nie danach. Legendär die Bilder, wie er mit FaceTime, mit Videoanruf in der Nacht eine Fernsehmoderatorin anruft und sie hält ihn dann das Handy dann in die Kamera und ans Mikrofon und man sieht einen sehr gehetzten Erdogan, der total unter Druck steht und dann aber den Befreiungsschlag, dem der Befreiungsschlag gelingt, erfordert die Leute auch auf die Straße zu gehen und sich den Putschisten entgegenzustellen, was am Ende diesen Putschversuch ja dann auch wirklich beendet hat. Mhm. Also das ist, glaube ich, eine Szene gewesen, die prägend sein wird, wenn man mal irgendwann eine Biografie über Erdogan nach dessen Abwahl oder wie auch immer schreibt. Und dann natürlich ist es natürlich klar, die Türkei hat 3 Putsche erlebt in der Vergangenheit vor 2016, die haben alle geklappt. Und dieser jetzt nicht. Und das ist natürlich auch ein großer Erfolg für Staatspräsident Erdogan.
0: Das heißt, also man kann schon unterstellen, dieser Putschversuch hat Erdogan genutzt. Hätte Erdogan das Präsidialsystem und seine heutige Machtfülle denn ohne diesen Putschversuch überhaupt politisch durchsetzen können?
19: Also zumindest nicht so schnell, würde ich sagen, und was auch alle ExpertInnen sagen. Es gab ja dann direkt einen Ausnahmezustand, in dem Erdogan dann viel mit Dekreten regiert hat und dann wurde eben sehr schnell auch dieses Präsidialsystem eingeführt, was die Türkei weggebracht hat von der parlamentarischen Tradition und diese Kontrollfunktion des Parlaments wurde dann quasi sehr stark beschnitten und jetzt ist es eben so seit 2018, dass die Macht eigentlich zentral gebündelt an der Präsidentenposition liegt und ja, da ist jetzt eben seitdem immer noch Staatspräsident Erdogan. Also von daher spielt auch der Putschversuch da eine gewisse Rolle.
0: Das heißt, dieser Putschversuch war für Erdogan dann weniger Ursache als vielmehr Rechtfertigung für diesen weiteren Umbau des Staates?
19: Ja, und ich denke aber auch Ursache, denn man hat danach doch schon auch viele Stimmen gehört, die gesagt haben, Staatspräsident Erdogan agiert jetzt durchaus paranoider. Denn man muss ja nochmal dazu sagen, die Gülen-Bewegung war ja ein ehemaliger Verbündeter gewesen von Staatspräsident Erdogan, Fethullah Gülen, der dann in den USA gelebt hat, der ist mittlerweile verstorben. Und Erdogan waren quasi einig in dem Ziel, eine konservativ-islamische Türkei anzustreben. Und dass es der Gülen-Bewegung gelungen ist, auch mit Erdogans Hilfe natürlich, den Staat quasi zu unterwandern oder an gewissen wichtigen Positionen in Staat und Gesellschaft entscheidende Leute zu installieren und damit sich dann gegen ihn zu wenden. Das hat ihn, glaube ich, schon auch getroffen. Und da hat er sicherlich auch aus Paranoia dann quasi seine Macht zu festigen gesucht, aber natürlich auch einfach die Gelegenheit genutzt, jetzt dann diesen großen Konkurrenten Gülen, mit dem man sich überworfen hatte, auf dem Weg zur absoluten Macht aus dem Weg zu räumen.
0: Dann schauen wir mal jetzt hier und jetzt. Wie ist denn dieser Putsch eigentlich bisher aufgearbeitet worden? Also wissen wir heute belastbar, wer ihn geplant hat, wer ihn ausgeführt hat und was Militärführung und Geheimdienst da eigentlich vorher gewusst haben?
19: Nein, das ist nicht gut aufgearbeitet. Es gab eine parlamentarische Untersuchungskommission, die relativ schnell vor 10 Jahren eingesetzt worden ist. Die hat Erdogan dann mit einem Dekret eben im Ausnahmezustand nach 5 Monaten ungefähr aufgelöst. Da sind auch einige Leute nicht zur Aussage erschienen, unter anderem der Geheimdienstchef Hakan Fidan, der ist heute Außenminister, der wahrscheinlich ganz genau weiß, wie das alles abgelaufen ist, von dem man auch mittlerweile gesichert weiß, dass er zumindest am Putschtag am 15. um 15 Uhr gewusst haben muss, was da auf die Regierung zukommt. Und ansonsten gibt es da sehr viele Gerüchte, dass eigentlich nach allem, was man weiß, die Regierung vielleicht das schon früher gewusst haben kann und dann hat laufen lassen, um eben einen Pretext zu haben, einen Vorwand zu haben, um dann eben so viele Menschen aus dem Staatsdienst zu entlassen, wie es ja dann passiert ist. Hunderttausende, allein 20.000 aus dem Militär sind entlassen worden, super viele wurden angeklagt. Und nicht nur Gülen-Anhänger, sondern auch eben linke Demokraten, Menschenrechtsorganisationen und Journalistinnen und Journalisten.
0: Sie sprechen jetzt vor allem auch die Opposition an, das sind ja die besonders Leidtragenden. Die hatten sich 2016 aber ganz klar gegen diesen Putsch positioniert. Warum hat sie das dann doch nicht vor Repressionen geschützt?
19: Ja, ich denke, das kann man unabhängig vom Putsch vielleicht sehen, dass die Opposition jetzt in den letzten Jahren doch stärker geworden ist. Das haben wir gesehen, seit Ekrem İmamoğlu, der Bürgermeister von Istanbul, wurde 2019 ein polarisierender oder ein strahlender Politiker, der die Leute doch auf seine Seite ziehen konnte, der dann jetzt eben nach den Kommunalwahlen 24, die für seine Partei zum ersten Mal sehr gut ausgegangen sind, da hat die CHP zum ersten Mal landesweit die stärkste, also die meisten Stimmen geholt, der dann zum Präsidentschaftskandidaten ernannt wurde und der ja seitdem im Gefängnis sitzt. Und da sieht man ja auch wieder, dass quasi sobald jemand der Macht zu nahe kommt, passieren dann plötzlich Korruptionsvorwürfe und dann werden die Menschen ins Gefängnis gesteckt. Und das ist auf jeden Fall auch das Schicksal der Opposition.
0: Mhm. Abschließend vielleicht mit Bitte um kurze Antwort. Lassen wir. Herr Weber, ich danke. Wir haben keine Zeit mehr. Und deshalb geben wir jetzt direkt weiter zum Sport mit Thorsten vom Wege.
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20: Der hat nicht gedrängelt, ich schwöre. Aber es gibt Entscheidungen, die auch keinen Aufschub dulden. Beispielsweise die vom Deutschen Fußballbund in Sachen neuer Bundestrainer. Jürgen Klopp ist da ja die erste Wahl und angeblich steht der Kontrakt vor dem Abschluss, berichtet Felix Gerhardt.
21: Man sei auf der Zielgeraden, zitiert der Sportinformationsdienst einen namentlich nicht genannten DFB-Funktionär. Demnach habe die Verbandsspitze um Präsident Bernd Neuendorf und dessen Stellvertreter Hans-Joachim Watzke bei einem Treffen mit Vertretern des Red Bull-Konzerns gestern in München einen Durchbruch erzielt, was die Ablösemodalitäten für Klopp angeht. Dieser steht derzeit noch als Head of Global Soccer beim österreichischen Konzern unter Vertrag. Nach dpa-Informationen werden heute der 14-köpfige DFB-Aufsichtsrat und der 4-köpfige Gesellschafterausschuss der DFB GmbH über die Ergebnisse der Verhandlungen mit Red Bull gestern und Klopp in der vergangenen Woche informiert. Nur mit Zustimmung dieser Gremien kann Klopp die Nachfolge von Julian Nagelsmann als Bundestrainer antreten. Mit einer Entscheidung wird spätestens in der kommenden Woche gerechnet. Der DFB wollte sich heute nicht zu den aktuellen Entwicklungen äußern.
20: So, dann schauen wir mal ein bisschen in die Region. Morgen beispielsweise wird im Festsaal des Dresdner Rathauses der Schachgipfel eröffnet. Sven Rohrbach beobachtet das Ganze für uns. Sven, was ist denn der Schachgipfel und was findet da alles statt?
22: Dresden begeht ein doppeltes Jubiläum. 150 Jahre Dresdner Schachverein und 100 Jahre Dresdner Schachkongress. Was nur ein anderes Wort für Schachgipfel ist. Also nach 100 Jahren versammelt sich die deutsche Elite erneut in Dresden. Insgesamt werden 13 Turniere gespielt, darunter Amateurmeisterschaften, Behindertenwettbewerbe. Aber dies reicht natürlich noch lange nicht. Der Organisator aller 13 Turniere, der Erfurter Bernd Vögler vom Deutschen Schachbund, klärt auf.
23: Das heißt, wir beginnen natürlich mit den Meisterschaften der Männer und Frauen. Zwei Kategorien in der Meisterklasse und im Kandidatenturnier. Mit dabei sind die ganze Zeit auch die Senioren. Die spielen also drei deutsche Meisterschaften aus in zwei Kategorien. Es wird gespielt Schnellschach, Blitzschach und die klassische Bedenkzeit.
22: Insgesamt werden 1000 Teilnehmer erwartet. Gespielt wird im Internationalen Kongresscenter Dresden an 500 Tischen. Da kommt man auf 16.000 Figuren, die übers karierte Brett geschoben werden.
20: So, und auch im Handball geht's bald wieder los, auch bei den Frauen. Herbert Müller, der Trainer des Thüringer HC, hat ja eine Menge mit Umbruch zu tun. 9 Spielerinnen haben den Verein verlassen, 8 neue sind dazugekommen und trotzdem will er mit seiner Mannschaft überall vorn mitspielen.
24: Wir sind der DHC und DHC heißt gewinnen müssen, ohne den großen Druck auf die Mannschaft zu bauen. Aber wir wollen unbedingt wieder um Medaillen mitspielen. Wir wissen, dass wir nicht in der Favoritenrolle sind, aber auch europäisch wollen wir weit kommen aus der Gruppenphase heraus. Final Four im Pokal wollen wir auf jeden Fall erreichen. Das heißt, 3 Hochzeiten und 3 Bräute so lange wie möglich vortanzen.
20: Und dann gehen wir nochmal zur WM nach Nordamerika, in die USA, aber nicht zur Fußball-WM, sondern zur Kanuslalom-WM. Die gibt's nämlich jetzt in Oklahoma. Und aus Sachsen-Anhalt ist unter anderem Timo Trummer mit dabei. Derzeit verschaffte nämlich den Sprung zurück ins WM-Team und hofft nun auf den ganz großen Wurf. Reporter Frank Martin hat den Kanadierfahrer kurz vor dem Abflug in die USA getroffen.
1: Timo Trummer ließ es vor dem Start ins Kanu-WM-Abenteuer eher ruhig angehen. Auf der Weißen Elster in Leipzig paddelte sich Trummer durchs eher seichtere Wasser in Richtung Saisonhöhepunkt.
2: Gerade wenn man kleiner ist, fängt man ja eher am Flachwasser an. Und so auf ruhigerem Gewässer und so auch im Winter machen wir auch viel hier für die Grundlagen. Genau, und das ist das auch mal ganz schön wieder.
1: Schön auch für den Kanadier-Spezialisten aus Zeitz, dass er zurückgekehrt ist auf die große Kanuslalombühne. Das letzte Jahr nutzte Timo vor allem zum Nachdenken. Weitermachen oder aufhören.
2: Dann am Ende war das, sage ich jetzt mal, letztes Jahr ja eine Entscheidung, also von vielen. Und ich habe da einfach für mich den Entschluss gefasst, dass ich erstens nicht andere darüber entscheiden lasse, wie gut oder wann ich meine Karriere beende.
1: Heißt im Klartext, Timo greift noch einmal an, schaffte den Sprung in den WM-Kader und will noch mehr. Die anstehenden Titelkämpfe in Oklahoma sollen nur eine Durchgangsstation werden. Locken doch die Olympischen Sommerspiele 2028.
2: Es ist so, die haben in Oklahoma zwei Kanäle. Und der Olympiakanal, der ist aktuell noch nicht in Betrieb. Also wir fahren die Weltmeisterschaft jetzt auf einem anderen Kanal noch. Und ich sage jetzt mal, gerade da, deswegen ist es spannend, dann halt auch den anderen Kanal dann hoffentlich kennenlernen zu dürfen.
1: Die Anlage vor den Toren Oklahomas, keine unbekannte Größe. Mit der Nationalmannschaft testete Trummer Mitte Mai das Wildwasser. 5 Pumpen treiben rund 1,8 Millionen Liter Wasser durch die rund 305 Meter lange Strecke. Klingt nach einer sportlichen Herausforderung.
2: Für uns selbst hat sich geändert, dass die Strecken teilweise immer kürzer werden. Also die Zeiten werden verkürzt und die Strecken dafür aber auch immer schwerer.
1: Dem aber will sich Timo Trummer stellen, im Herzen Nordamerikas, bei der Kanu-Slalom-Weltmeisterschaft.
0: Der Bericht von Frank Martin, damit 12.45 Uhr. 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Unser Top-Thema am heutigen Mittag ist die Meldung, dass die tschechischen Behörden die verurteilte Rechtsextremistin Mala Svenja Liebig nach Deutschland ausgeliefert haben. Die Übergabe an die Bundespolizei ist schon erfolgt und Liebig ist jetzt auf dem Weg ins Gefängnis nach Chemnitz. Weitere Meldungen mit Susanne Lemke.
4: Die häufigsten Auslöser für Überschuldungen in Deutschland sind Erkrankungen und Unfälle. Wie das Statistische Bundesamt mitteilte, nannten 18% der Menschen, die eine Schuldnerberatungsstelle aufsuchten, gesundheitliche Probleme als Hauptursache. An zweiter Stelle folgt Arbeitslosigkeit. Im Schnitt hatten die Betroffenen mehr als 34.000 Euro Schulden. Im Iran ist ein Mann wegen seiner Beteiligung an regimekritischen Protesten hingerichtet worden. Nach Angaben der Justizbehörde wurde das Urteil am frühen Morgen vollstreckt. Der Mann soll bei den Aufständen im Januar das Gebäude einer Kreisverwaltung mit einem Molotow-Cocktail in Brand gesetzt haben. Nach Angaben von Amnesty International wurden im Iran im vergangenen Jahr mehr als 2000 Menschen hingerichtet. Im Landkreis Garmisch-Partenkirchen sind 6 Bundeswehrsoldaten durch einen Blitzschlag verletzt worden. Sie befanden sich in einem Biwak-Camp in den Bergen, als sie von einem Gewitter überrascht wurden. Alle Verletzten wurden ins Krankenhaus gebracht. Das Wetter. Am Nachmittag wechselnd bis stark bewölkt, vereinzelt Schauer, örtlich Gewitter, 24 bis 29 Grad, böiger Wind. In der Nacht im Norden Regen, 16 bis 12 Grad. Morgen heiter, Richtung Altmark und Oberlausitz. Mehr Wolken, vereinzelt Schauer oder Gewitter, 24 bis 30 Grad. MDR aktuell Verkehrsdienst. A2 Richtung Hannover zwischen Braunschweig-Wartenbüttel und Peine. 6 Kilometer Stau an einer Baustelle. A4 Richtung Frankfurt zwischen Wilsdruff und Reyknossen steht ein defekter LKW auf der rechten Spur. Es liegen Fahrzeugteile auf allen Spuren. Und A14 Richtung Magdeburg zwischen Nossen-Ost und Döbeln-Ost. 3 Kilometer Stau an einer Baustelle. 20 Minuten plus. Soweit der Verkehrsdienst. 12.47 Uhr.
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0: Ja, Sie werden es ganz sicher heute bei uns im Programm schon mitbekommen haben. Dramatische Szenen haben sich abgespielt in der Nacht bei einem Brand in einer Schweinemastanlage im Coswiger Ortsteil Düben. Da sind rund 20.000 Schweine verendet. Die Situation ist mittlerweile unter Kontrolle. Es laufen noch ein paar Nachlöscharbeiten und ich bin jetzt dazu verbunden mit unserem Reporter vor Ort, Hagen Tober. Grüß dich.
3: Grüß dich.
0: Ja, du hattest jetzt ein bisschen Zeit, dir einen Überblick zu verschaffen, bist schon seit ein paar Stunden vor Ort. Nimm uns mal mit, wie sieht's da auf dem Gelände dieser Schweinemastanlage auf? Wie stellt sich die Situation für dich aktuell dar?
3: Also im Moment sieht's so aus, als ob das hier eine schon längere Zeit ein Lost Place wäre, also ein runtergekommener Stall, weil die Feuerwehr ist inzwischen abgezogen und man sieht nur noch die Sparren, die zusammengebrochen sind von den sechs Ställen, und hier und da qualmt es noch. Das ist das einzige Zeichen, dass es heute Nacht hier gebrannt hat. Das sind noch ein paar Kameradinnen vor Ort, die halt diese Glutnester überwachen, denn man weiß, wenn Holz schwelt und brennt, da kommt immer wieder mal eine Flamme raus. Das muss alles noch gelöscht werden im Laufe der Zeit, ja, und dann muss die ganze Anlage auch runtergekühlt werden, damit Brandermittler hier rein können.
0: Wir wissen jetzt, dass ca. 20.000 Tiere ihr Leben gelassen haben. Ist denn schon irgendwas bekannt, ob auch und wenn ja, wie viele Tiere dieses Unglück überlebt haben?
3: Ja, und tatsächlich haben Tiere das Unglück überlebt. In der letzten Update-Meldung vom Landkreis um 9 Uhr hieß es schon, dass etwa 1.300 Sauen gerettet werden konnten. Also die Mitarbeiter, die nachts hier reinkamen und die Feuerwehrleute, haben die Stelle aufgerissen. Und dann sind die 1.300 Schweine rausgerannt. Und die werden tatsächlich jetzt abtransportiert. Hier ist vor wenigen Minuten ein großer Viehtransporter vom Hof gerollt. Und ich denke mal, das wird sich noch einen ganzen Nachmittag hinziehen, denn 1.300 Schweine abzuholen und in andere Anlagen zu bringen, das geht wahrscheinlich nicht ganz so schnell.
0: Weiß man denn schon, wie es zu diesem Brand kommen konnte? Gibt es da irgendwelche Informationen von den zuständigen Branddirektionen und Behörden?
3: Überhaupt nicht. Also wird nach wie vor davon gesprochen, dass die Brandursache unklar ist. Und solange die Brandermittler nicht drin waren, kann man das sowieso nicht sagen. Ich habe vorher mal ein bisschen recherchiert. Also in Sachsen-Anhalt hat es in den vergangenen 10 Jahren 5 Großbrände in Schweinezuchten, Schweinemastanlagen gegeben. Da hieß es auch immer erst, die Brandursache ist unklar. Und dann kam irgendwie Vermutung, es könnten elektrische Defekte gewesen sein, Defekte an den Lüftungsanlagen oder dann eben vielleicht doch menschliches Versagen. Aber es hat zu all diesen Bränden keine offizielle Statements oder, wie sagt man so schön, also Untersuchungsunterlagen gegeben, die man im Internet nachlesen konnte. Also das bleibt alles irgendwie so ein bisschen im Wagen.
0: Jetzt hattest du gerade eben so ein bisschen diesen Lost Place beschrieben. Wenn ich das richtig nachverfolgt habe, sind da 6 Hallen abgebrannt. Kann man denn beziffern, wie hoch dieser Schaden überhaupt ist?
3: Ja, der Landrat, der hat in einem Statement gesagt, also das sind etwa 9 Millionen Euro, die heute Nacht hier verbrannt sind, inklusive also Stallanlagen und Tiere. Ja, das ist auch nur eine Schätzung. Also genau wird man es wahrscheinlich dann doch erst sagen können, wenn das hier alles beräumt ist.
0: Hagen Tober mit Informationen zum Brand in der Schweinemastanlage im Coswicher Ortsteil Düben in Sachsen-Anhalt. Rund 20.000 Tiere, wir haben es gerade gehört, sind aber in der Nacht verendet. Der Schaden also geht in die Millionen und etwa die Hälfte des Betriebes ist zerstört. Glück im Unglück für den Betreiber, dessen Wohnhaus konnte immerhin gerettet werden. Grün, feucht und kühl. An solche Orte sehnen wir uns bei hohen Temperaturen. Es gibt sogar einen Index, der so benannt ist, der Grün-Feucht-Kühl-Index. Den stellt heute der Naturschutzbund NABU in Berlin vor, an einem der kältesten Orte Berlins übrigens, dem Eiskeller in Spandau. Was sich hinter diesem Index genau verbirgt, erklärt Janina Schreiber aus der ARD-Klimaredaktion.
6: Mehr als 35 Grad in der Großstadt. Hier ist es richtig heiß, denn der dunkle Asphalt, Autosmog und Feinstaub heizen die Umgebung zusätzlich auf. Also nichts wie raus. Abkühlung auf dem Land suchen. Grün, feucht und kühl. So zumindest die Theorie des Grün-Feucht-Kühl-Index, den der Naturschutzbund NABU zusammen mit dem Iconics Institute veröffentlicht. Er misst mithilfe von hochaufgelösten Satellitenbildern aus Jahren seit 2018, was auf den Böden in Deutschland wächst, wie warm oder kühl es auf und über diesen Böden ist und wie viel oder wenig es dort regnet oder schneit. Ein Modell analysiert dann das komplexe Zusammenspiel dieser Dreiecksbeziehung zwischen Grün, also der Landschaft, der Kühle, also der Temperatur, und der Feuchtigkeit, zum Beispiel dem Regen. Und je nachdem, wie gut diese Dreiecksbeziehung in Balance ist, desto widerstandsfähiger ist eine Landschaft für die Folgen der Klimaerwärmung. Denn der Index zeigt laut Forschenden, Bestimmte Regionen sind nicht besonders heiß, weil es so wenig regnet, sondern es regnet so wenig, weil die Landschaften nicht grün genug sind. Wächst auf einer Fläche eine Wiese, stehen dort Hecken und Bäume, wird in der Regel mehr Wasser im Boden zurückgehalten. Dieses Wasser verdunstet und kühlt damit die Umgebung. Das befördert wiederum, dass es regnet. Heißt im Umkehrschluss, wo Bäume, Hecken und Wiesen fehlen, trocknen Böden aus und heizen sich auf. Es entstehen regelrechte Hitzelandschaften. Und die gibt es in Deutschland mittlerweile längst nicht mehr nur erwartbar in Großstädten, sondern auch in weiten Teilen Sachsen-Anhalts, im Thüringer Becken, in Franken, in Bayern und im Rhein-Main-Gebiet. Andererseits zeigt die Indexkarte, dort, wo Wald an Acker, also landwirtschaftlich genutzte Fläche, grenzt, ist es direkt kühler. Im Südwesten gehören der Schwarzwald oder der Pfälzerwald zu solchen überdurchschnittlich kühlen Orten. Die Studienautoren sagen deshalb, wenn wir zum Beispiel mehr auf Methoden der regenerativen Landwirtschaft setzen, bei denen der Boden dauerhaft bedeckt ist und die Politik Agroforstsysteme mit Hecken mehr fördert, könnten Regionen insgesamt kühler und feuchter sein. Genauso wichtig sei es, schon intakte Natur zu stabilisieren.
0: Der Bericht von Janina Schreiber, 12.54 Uhr, 6 Minuten vor 1 ist es.
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0: Es gibt nicht viele deutsche Schauspielerinnen, die es bis nach Hollywood schaffen. Diane Kruger ist bereits in jungen Jahren dort angekommen, hat in vielen erfolgreichen Filmen mit Starbesetzung mitgespielt. Oliver Rustemeyer stellt die Schauspielerin vor, die heute vor 50 Jahren als Diana Heidkrüger in der Nähe von Hildesheim geboren wurde.
7: Ich dachte immer, um Schauspieler zu sein, muss man in einer künstlichen Familie geboren sein, in einer Großstadt leben, man wird entdeckt. Ich weiß nicht, wie man Schauspieler wird. Ich komme aus Algermissen, also...
8: Algermissen? Landkreis Hildesheim, Niedersachsen. Keine 10.000 Einwohner in den 80er Jahren. Das nächste Kino, 25 Kilometer entfernt. Hollywood, unerreichbar. Diana Heidkrüger, ballettbegeisterte Tochter eines Computerspezialisten und einer Bankangestellten, schafft es nach London. Mit 11 Jahren in den Sommerferien zur Royal Ballet School. Doch ihr Traum von der prima Ballerina platzt. Auf jeden Fall will sie weiter etwas Künstlerisches machen.
7: Der größte Gefallen, den meine Mama mir gemacht hat, mit 15 hat sie mir gesagt, du darfst mit der Schule aufhören, ich vertraue dir, du kannst weggehen, um Model zu werden.
8: Mit 15 gewinnt Heidkrüger einen Modelwettbewerb und zieht nach Paris, arbeitet für Chanel und Dior auf dem Laufsteg und seziert die Titelseiten von Vogue und Cosmopolitan. In Frankreich erhält sie erste Filmangebote. Dann holt Regisseur Wolfgang Petersen sie nach Hollywood. Sie spielt die schönste Frau der Antike, Helena, im Historienfilm Troja von 2004 an der Seite von Brad Pitt und Orlando Bloom.
9: Spiel nicht mit mir.
10: Wenn du mitkommst, sind wir nirgends sicher. Die Götter werden uns verfluchen.
8: Aus Diana Heidkrüger wird in Hollywood Diane Kruger.
7: Ich habe fast 5 Jahre in Amerika gelebt und es ging mir einfach auf die Nerven, jedes Mal meinen Namen zu buchstabieren. Und jetzt sage ich einfach nur, it's like Freddy, Freddy Krueger.
8: In Quentin Tarantinos Nazi-Farce Inglourious Basterds spricht sie, passend zur Rolle, Englisch mit betont deutschem Akzent.
7: The British officer blew his German egg and a Gestapo major saw it. I can see that the Nazis being there must look odd.
8: Anders als ihre Landsleute Marlene Dietrich, Elke Sommer oder Udo Kier, die auch in Hollywood Karriere machten, erhält Diane Kruger erst lange nach ihrem weltweiten Durchbruch Rollenangebote aus der Heimat. Für den Streifen Amrum muss sie Friesisch lernen.
7: Was will du?
11: Wie darf ich arbeiten?
7: Hau auf!
8: Bei den Filmfestspielen von Cannes hat sie auch schon gewonnen.
25: Diane Kruger.
8: Und als erste Deutsche die Auftaktzeremonie moderiert.
26: Ça fait 60 ans déjà que nous avons rendez-vous chaque année au mois de mai avec le cinéma du monde.
7: Ich entschuldige mich gleich vorne ab für

0: Wollen mal hören, wie sich der Tag heute so anschickt.
1: Da hat sich die Lage sehr beruhigt. Wir haben es mit Nordostwind zu tun. Also wenn Wolken beobachtet werden, die auf einen zu fliegen, dann eben nach Nordosten gucken. Quellwolken sind das. In der Börde gibt es kaum Wolken. Ansonsten eben so ein Sonne-Wolken-Mix im Laufe des Nachmittags. Und später können da auch einzelne leichte Schauer und kurze Schauer nach Thüringen und nach Sachsen ziehen. Aber nicht allzu viele. Und die Temperaturen dazu 24 bis 29 Grad.
0: Ich muss gestehen, jetzt gestern vor allem gab es mal so einen leichten oder fast schon frischen Wind um die Nase. Das war ganz angenehm. Der flacht aber langsam wieder ab, oder? Ist schon.
1: Also heute ist er noch da und wird sich dann zur Nacht beruhigen und abflauen. Und deswegen gibt es da auch ein paar Nebelfelder. Nur in der Altmark noch dichte Wolken, aus denen es teilweise ein bisschen regnen kann. Aber sonst ist es trocken und meistens sternklar.
0: Gut, dann lass uns noch kurz auf die kommenden Tage schauen. Wie wird's?
1: Morgen ist es auch noch längere Zeit sehr freundlich, wieder ein bisschen wärmer bei bis zu 30 Grad. Und am späten Nachmittag kommen wieder ein paar Gewitter auf uns zu. Der Freitag allgemein wieder sehr unbeständig. Die Gewitter können auch nochmal Unwetter werden mit Hagel, Starkregen und Sturmböen und bringen dann zum Wochenende auch Abkühlungen. Die Temperaturen am Sonntag eher so bei 22 Grad in der Spitze.
0: Diana Weise, vielen Dank.
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0: Die Themen in der nächsten Stunde. Obwohl sie verboten sind, werden immer wieder Drohnen in der Nähe von Flughäfen gesichtet. Wir schauen uns die Situation an den sächsischen Flughäfen mal gleich genauer an. Und es ist eine emotionale Entscheidung, die da heute in Frankreich bevorsteht. Die Nationalversammlung stimmt nämlich darüber ab, ob die aktive Sterbehilfe erlaubt werden soll.
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4: Um 13 Uhr mit Susanne Lemke. Die Arztüberweisung soll digitalisiert werden. Das gehört zu einer Reihe von Maßnahmen, mit der die Bundesregierung Bürger und Firmen von Bürokratie entlasten will. Das Bundeskabinett beschloss, die elektronische Überweisung schrittweise bis September 2029 einzuführen. Auch die Jobsuche soll digitaler werden. Arbeitslose können künftig verbindliche Absprache mit dem Jobcenter per E-Mail treffen. Halter eines Elektrofahrzeugs müssen sich nicht mehr um eine grüne Umweltplakette kümmern. Außerdem sollen Sicherheitsprüfungen elektrischer Geräte in Büros und Firmen nicht mehr alle 2 Jahre, sondern nur noch bei erhöhtem Gefährdungspotenzial vorgeschrieben sein. Die Rechtsextremistin Maler Svenja Liebig ist von den tschechischen Behörden nach Deutschland ausgeliefert worden. Wie die Staatsanwaltschaft Halle mitteilte, wurde Liebig zunächst in ein Frauengefängnis nach Chemnitz gebracht. Dort wird entschieden, wo sie ihre Haftstrafe absitzt. Liebig war 2023 unter anderem wegen Volksverhetzung zu 1,5 Jahren Gefängnis verurteilt worden. Sie ließ ihre Geschlechtsidentität ändern und setzte sich nach Tschechien ab, wo sie im April festgenommen wurde. Bei einem Großbrand in einer Schweinemastanlage im Coswiger Ortsteil Düben sind rund 20.000 Tiere verendet. Wie der Landkreis Wittenberg mitteilte, konnten 1.300 Schweine gerettet werden. Bei den Löscharbeiten wurden 5 Feuerwehrleute leicht verletzt. Wittenbergs Landrat Christian Tilsch sprach von einer katastrophalen Situation am Unglücksort. Er werde die Bilder nicht so schnell vergessen. Die Polizei geht von einem Sachschaden in Höhe von rund 9 Millionen Euro aus. Die Brandursache ist noch unklar. Tanken ist in Deutschland wieder deutlich teurer geworden. Nach Angaben des ADAC stiegen die Preise für Diesel und Super E10 binnen einer Woche um 12 bzw. 6 Cent pro Liter. Hintergrund sind höhere Ölpreise wegen der verschärften Spannungen zwischen den USA und dem Iran rund um die Straße von Hormus. Die Lebensmittelpreise in Deutschland sind in den vergangenen Jahren deutlich stärker gestiegen als die allgemeine Inflation. Das berichtet die Rheinische Post und beruft sich dabei auf Angaben des Bundeslandwirtschaftsministeriums. Danach verteuerten sich Nahrungsmittel von Anfang 2020 bis Mitte 2025 im Schnitt um gut 36%. Preistreiber waren vor allem Geflügelfleisch, Molkereiprodukte, Eier sowie Speisefette und Öle. Das waren die Nachrichten.

0: Das Wetter, die Temperaturen von 12 Uhr. Auf dem Brocken ist es leicht bewölkt, 15 Grad, Chemnitz wolkig, 21 Grad, Dresden wolkig, 22, Eisenach sonnig, 24 Grad, Erfurt sonnig, 23, Fichtelberg stark bewölkt, 15 Grad, Gera wolkig, 23, Görlitz stark bewölkt, 21 Grad, Leipzig wolkig, 24, Magdeburg heiter, 25, Meiningen stark bewölkt, 23 Grad. Am Nachmittag vereinzelt Schauer, örtlich auch Gewitter, 24 bis 29 Grad, mäßiger bis frischer Nordostwind. In der Nacht in der Altmark Schauer, sonst trocken, 16 bis 12 Grad. Morgen verbreitet Sonne, von der Altmark bis zur Oberlausitz zeitweise mehr Wolken und vereinzelt Regen, später auch Gewitter, 24 bis 30 Grad. MDR Verkehrsdienst, A2 Richtung Hannover, zwischen Braunschweig, Wadenbüttel und Peine. 8 Kilometer Stau an einer Baustelle, eine Dreiviertelstunde dauert sie länger. Vorsicht auf der A72 Richtung Hof, zwischen Reichenbach und Treuen, eine ungesicherte Unfallstelle. Soweit der Verkehrsdienst, 13.04 Uhr.
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2: Mit Stefan Rank am Mikrofon, ich grüße Sie. Angenehmen Mittwoch Ihnen. Sie haben es gehört in den Nachrichten, unser Topthema, die verurteilte Rechtsextremistin Marla Svenja Liebig. Die ist von Tschechien nach Sachsen ausgeliefert worden. Das hat das Justizministerium dem MDR jetzt auch bestätigt. Liebig war 2023, damals ja noch als Sven Liebig vom Amtsgericht Halle wegen Volksverhetzung, übler Nachrede und Beleidigung zu 1,5 Jahren Gefängnis verurteilt worden. Vor Antritt der Haft war Liebig dann aber untergetaucht. Aus Dresden berichtet Uta Decko.
3: Die Anstaltsleitung wird jetzt zügig prüfen, wo Liebig tatsächlich untergebracht wird. Vermutlich wird es bis zum Abend entschieden sein und möglich ist durchaus eine Unterbringung im Männervollzug. Bei der Frage der Unterbringung habe die Sicherheit und Ordnung innerhalb der Justizvollzugsanstalten oberste Priorität, so reagierte die sächsische Justizministerin Konstanze Geiert auf die Überstellung Liebigs in die JVA Chemnitz. Und weiter sagte sie, für Versteckspielchen und Inszenierungen gibt es keinen Platz im Rechtsstaat. Am Ende hat der Rechtsstaat den längeren Atem. Jetzt könne das rechtskräftige Strafurteil vollstreckt werden. Liebig war vom Amtsgericht Halle im Juli 2023 unter anderem wegen Volksverhetzung zu 1,5 Jahren Haft verurteilt worden, dann allerdings untergetaucht und im August vorigen Jahres nicht zum Haftantritt im Chemnitzer Frauengefängnis erschienen. Anfang April war Liebig in Tschechien aufgrund eines europäischen Haftbefehls festgenommen worden und Anfang Juni hatte dann das Landgericht in Pilsen die Auslieferung nach Deutschland angeordnet.
2: Uta Decko berichtete aus Dresden. Die Bundesregierung hat Maßnahmen zum Abbau der Bürokratie beschlossen. Im zweiten sogenannten Entlastungskabinett haben sich die schwarz-rote Koalition darauf geeinigt, bürokratische Verpflichtungen abzuschaffen zu einer jährlichen Entlastung von rund 600 Millionen Euro. Nach Angaben von Digitalminister Carsten Wildberger addieren sich diese beschlossenen Maßnahmen seit dem Start der Agenda auf 10,4 Milliarden Euro jährlich. Dazu berichtet jetzt Benjamin Großkopf.
4: Der zuständige Minister Carsten Wildberger sprach von einem guten Tag und von weitreichenden Maßnahmen, die das Leben der Menschen einfacher machten. 600 Millionen Euro im Jahr. Darauf sollen sich die Entlastungen für Wirtschaft und Bürger summieren. Der größte Anteil soll durch Digitalisierung im Gesundheitswesen entstehen, beispielsweise durch elektronische Überweisungen, die künftig Kosten, Papier und Aufwand sparen. Allerdings mit dem Beschluss heute wird nur die Voraussetzung dafür geschaffen, entsprechende Gesetze auf den Weg zu bringen. Die E-Überweisung beispielsweise soll dann schrittweise erst bis zum September 2029 eingeführt werden. Das Paket beinhaltet eine Reihe weiterer Maßnahmen. So wird zum Beispiel die Umweltplakette für E-Autos abgeschafft. Nicht mehr alle elektrischen Anlagen und Geräte am Arbeitsplatz müssen regelmäßig überprüft werden. Vor allem viele Unternehmen beklagen immer wieder, dass für sie die überbordende Bürokratie die größte Herausforderung am Standort Deutschland ist. Der Bundesverband der Industrie spricht heute von kleinteiligen Entlastungen, die richtig und wichtig seien. Allerdings sei entscheidend, die großen Gamechanger umzusetzen. Damit meint die Wirtschaft vor allem die Berichts- und Dokumentationspflichten. Sie sollen systematisch abgebaut werden. Das bekräftigte die Bundesregierung heute noch einmal. Einen konkreten Fahrplan dazu gibt es aber noch nicht.
2: Benjamin Großkopf berichtete, und was genau nun auch bei der Wirtschaft ankommen muss, das bespreche ich gleich mit Rainer Kambeck von der DIHK. Der ist in gut 10 Minuten live bei mir am Telefon. Wie viel Geld die Bundesregierung im kommenden Jahr ausgeben und wie viele Schulden sie aufnehmen will, das hat sie ja schon vergangene Woche mitgeteilt. Da ging es um den Bundeshaushalt fürs kommende Jahr. Was noch gefehlt hat, waren Informationen über die geplanten Ausgaben im Rahmen des KTF, des Fonds für Klimaschutz und Transformation. Heute hat die Bundesregierung auch diese präsentiert. Lissy Kaufmann in Berlin. Warum laufen viele Ausgaben für Klimaschutz über einen solchen Extrafonds und nicht einfach ganz normal wie andere Ausgaben auch über den Bundeshaushalt?
5: Ja, also erstmal zeigt so ein Fonds, wie wichtig die Themen Klimaschutz und Energiewende überhaupt sind. Das Geld, das wird zum Beispiel für den Ausbau von Ladeinfrastruktur ausgegeben, für die Förderung für den Kauf von E-Autos oder auch den Einbau von Wärmepumpen. Und das Geld aus dem KTF, das stellt die Bundesregierung für solche und auch nur für solche Ausgaben zur Verfügung. Und wenn es nicht in diesem Jahr ausgegeben wird, wird es automatisch mitgenommen ins nächste Jahr. Es muss also nicht, wie sonst im Bundeshaushalt üblich, wieder neu verhandelt werden innerhalb der Regierung, für was man das Geld jetzt genau ausgibt. Und dieses Geld im kommenden Jahr, sind das ja über 40 Milliarden Euro, kommt größtenteils aus den Einnahmen des sogenannten Emissionshandels. Also das sind die Kosten, die anfallen, wenn klimaschädliches CO2 in die Luft geblasen wird. Und ein weiterer Teil ist schuldenfinanziert über das Sondervermögen für Infrastruktur und Klimaneutralität.
2: Und was plant die Bundesregierung im kommenden Jahr jetzt mit diesem Fonds?
5: Was man in den vergangenen Tagen immer wieder gehört hat, sind die Stichworte Aufräumen und Sparen. Und da fiel auch immer wieder der Begriff intelligenter Rasenmäher. Man will also Ausgaben kürzen, aber eben nicht radikal, sondern vernünftig. Der KTF, der war der Bundesregierung zu kleinteilig, zu unübersichtlich und auch zu wenig effektiv. Und deshalb sollen 2027 Kleinstprojekte gestrichen werden, und zwar ziemlich viele, ein Großteil dieser Kleinstprojekte. Außerdem will man bei der Förderung stärker sozial staffeln, also zum Beispiel beim Kauf von E-Autos oder beim Einbau von einer Wärmepumpe. Wer wenig Geld hat und sich ein E-Auto zum Beispiel fast nicht leisten kann, der soll viel stärker gefördert werden, und auch Familien sollen stärker berücksichtigt werden.
2: Warum gibt es denn an den Plänen der Bundesregierung Kritik?
5: Ja, Kritik gibt es vor allem mit Blick auf die Einnahmenseite. Denn eigentlich war ja mal die Idee, dass der KTF mehr Geld bekommen soll. Insgesamt 100 Milliarden in den kommenden Jahren zusätzlich. Und zwar eben aus diesem schuldenfinanzierten Sondertopf, dem Sondervermögen für Infrastruktur und Klimaneutralität. Jetzt aber in Zeiten von klammen Kassen, Löchern im Bundeshaushalt, da hat die Bundesregierung vor, dass aus dem KTF gleichzeitig Geld rausgenommen wird, und zwar von diesen Einnahmen aus der CO2-Bepreisung. 2,7 Milliarden Euro will sie im kommenden Jahr aus dem KTF rausnehmen. Und da sagen jetzt Klimaschützer und auch die Grünen, Moment mal, das geht doch nicht. So war nicht der Deal, dass man jetzt fast 3 Milliarden gleichzeitig wieder rausnimmt, um damit Haushaltslöcher zu stopfen. Das ist ein Verschiebebahnhof und das bedeutet, dass man weniger Geld für Klimaschutz ausgibt. Die Bundesregierung wiederum argumentiert, wir machen ja auch im normalen Bundeshaushalt schon genug für Klimaschutz und deswegen können wir das Geld jetzt auch umschichten.
2: Informationen waren das von Lissy Kaufmann, 13:11 damit.

0: Besonders jetzt in der Sommerzeit sind ja tausende Urlauber per Flugzeug auf dem Weg in den Urlaub. Da sorgt eine Nachricht für Aufsehen in Sachen Flugsicherheit, denn trotz Verbots werden immer wieder Drohnen im Umfeld von Flughäfen gesichtet. In Sachsen gab es in diesem Jahr schon mehrere Zwischenfälle. Drohnen, die können für Flugzeuge auch tatsächlich gefährlich werden. Deshalb sind sie dort ja verboten. Details hat Uta Georgi.
1: Im Umkreis von 1,5 Kilometern um einen Flughafen herum ist es verboten, Drohnen aufsteigen zu lassen. Das sollte jeder wissen, der eine Drohne in den Himmel schickt, egal ob privat oder aus beruflichen Gründen. Ob aus Unwissenheit oder mit krimineller Absicht, rund um die sächsischen Flughäfen Leipzig, Halle und Dresden haben in diesem Jahr 19 Mal Drohnen den Flugverkehr gestört. Davon wurden 18 unerlaubte Fluggeräte am Leipziger Airport gesichtet. Ein Fall ereignete sich in Dresden. Diese Zahlen hat die deutsche Flugsicherung DFS mitgeteilt. Der deutschen Presseagentur sagte dazu DFS-Sprecher Marian Günther, Zitat:
2: Der größte Anteil wird von den Piloten während des Fluges mitgeteilt, weitere Fälle durch die Tower-Lotsinnen und Lotsen festgestellt.
1: Wenn sich eine Drohne direkt im An- und Abflugbereich bewege, könnten die Piloten entweder die betroffene Bahn oder auch den gesamten Flughafen sperren, so der DFS-Sprecher weiter. So eine Sperrung dauere in der Regel mindestens 30 Minuten und alle Maßnahmen würden eng mit der Polizei abgestimmt. Sachsens Polizei hat aufgrund der zunehmenden Drohnenflüge eine Spezialeinheit eingerichtet. Die Koordinierungsstelle Spionage, Sabotage und Staatsterrorismus soll sich um diese Art hybrider Bedrohungen kümmern. Die Stelle hat am 1. September letztes Jahr ihre Arbeit aufgenommen. In der sächsischen Polizeistatistik heißt es dazu:
3: Seitdem sind in Sachsen 20 sicherheitsrelevante Drohnenüberflüge über Standorten von kritischen Infrastrukturen, militärischen Einrichtungen und Rüstungsunternehmen registriert worden. Dazu zählen die Drohnensichtungen an den Flughäfen, aber zum Beispiel auch an Industrieanlagen.
1: Deutschlandweit hat die Flugsicherung in den ersten 6 Monaten dieses Jahres 145 Behinderungen des Luftverkehrs durch unerlaubte Fluggeräte registriert. Die meisten Fälle, und zwar 90%, haben sich im Großraum von Flughäfen ereignet. Am häufigsten betroffen davon war der Berliner Flughafen mit 28 Fällen, gefolgt von Frankfurt-Main mit 27 und Bremen mit 23. Schon im letzten Jahr haben Störungen durch Drohnen Kosten in Höhe von rund 60 Millionen Euro verursacht. Das hat eine Analyse des Deutschen Zentrums für Luft- und Raumfahrt ergeben. Berücksichtige man auch die Folgekosten, zum Beispiel wenn Flüge sich verspäten oder gestrichen werden, da belaufe sich der Schaden auf bis zu 160 Millionen Euro. Insgesamt wurden im letzten Jahr deutschlandweit 226 Störungen durch Drohnen gemeldet. Dadurch musste 116 Mal ein Flughafen teilweise oder ganz gesperrt werden. Die meisten Zwischenfälle gab es an den Flughäfen München und Frankfurt-Main.
0: Uta Georgi berichtete, 13:15 in wenigen Sekunden. 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Unser Top-Thema an diesem Nachmittag ist die Meldung, dass die tschechischen Behörden die verurteilte Rechtsextremistin Mala Svenja Liebig nach Deutschland ausgeliefert haben. Die Übergabe an die Bundespolizei ist bereits erfolgt. Liebig ist jetzt auf dem Weg ins Gefängnis nach Chemnitz. Weitere Meldungen hat Susanne Lemke für Sie.
4: In der Demokratischen Republik Kongo sind mittlerweile mehr als 2000 Menschen an Ebola erkrankt. Das teilte das Informationsministerium des Landes mit. Mehr als 750 Menschen seien gestorben. Derzeit würden 750 Patienten in Kliniken und Isolationszentren behandelt. Die Werkstatt der Deutschen Bahn in Erfurt wird künftig Akkuzüge instand halten. Für den Ausbau des Werkes erhielt der Konzern einen Zuschuss der Europäischen Union von 2,6 Millionen Euro. Nach Angaben des Thüringer Energieministeriums sollen in der Werkstatt ab Dezember 2028 Akkuzüge gewartet werden, die ab dann in Mittelthüringen im Einsatz sind. Der Zoo Frankfurt hat seine westkaukasischen Steinböcke eingeschläfert. Wie der Zoo mitteilte, haben sich die Tiere mit dem Paratuberkulose-Erreger infiziert. Die Erkrankung ist nicht behandelbar und führt stets zum Tod. Das Wetter. Am Nachmittag wechseln bis stark bewölkt, vereinzelt Schauer oder Gewitter, 24 bis 29 Grad, böiger Wind. In der Nacht im Norden Regen, 16 bis 12 Grad. Morgen heiter, Richtung Altmark und Oberlausitz, mehr Wolken, dort vereinzelt Schauer oder Gewitter, 24 bis 30 Grad. MDR Aktuell Verkehrsdienst. A2 Richtung Hannover, zwischen Braunschweig-Watenbüttel und Peine, 8 Kilometer Stau an einer Baustelle, eine halbe Stunde Wartezeit. Vorsicht auf der A72 Richtung Hof, zwischen Reichenbach und Treuen, eine ungesicherte Unfallstelle. Soweit der Verkehrsdienst. 13.17 Uhr.
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0: Juli 2026, und was soll ich Ihnen sagen, in die Ferien dürfen Abgeordnete und Minister noch nicht. Ein bisschen ist es noch bis zur Sommerpause und da hat sich die Mannschaft um Bundeskanzler Friedrich Merz noch ein bisschen was vorgenommen. Zum Beispiel trifft sich heute das sogenannte Entlastungskabinett. Da will man nämlich erkannt haben, dass die überbordende Bürokratie ein echter Hemmschuh ist, den will man lösen. Und wie das gelingen könnte, bespreche ich jetzt mit Dr. Rainer Kambeck. Er ist Bereichsleiter Wirtschafts- und Finanzpolitik Mittelstand bei der DIHK, der Deutschen Industrie- und Handelskammer. Ich grüße Sie.
6: Schönen guten Tag, Herr Frank.
0: Herr Kambeck, Ihre Kollegen von der IHK Halle, die haben gerade vor wenigen Minuten erst wieder eine Pressemitteilung rausgegeben und fordern die Bundesregierung auf, schnellstens und konsequent dem Thema Bürokratieabbau sich zu widmen. Viele Handwerker verbringen mittlerweile mehr Zeit mit Bürokratie als mit ihrem eigentlichen Handwerk, so wird der Hauptgeschäftsführer zitiert. Ich nehme an, Sie pflichten Ihrem Kollegen bei.
6: Absolut. Herr Brockmeier hat da vollkommen recht. Das ist so, dass die Wirtschaft, die Unternehmen hier ganz dringend entlastet werden müssen. Wenn wir unsere Mitglieder fragen, die Unternehmen, dann spiegeln die uns zurück. Wir hatten bei der letzten Umfrage ungefähr 45% der Unternehmen, die uns zurückgemeldet haben, dass Bürokratie die Hauptbelastung für sie ist. Also daran kann man schon alleine sehen, dass hier der Handlungsdruck groß ist.
0: Wenn so ein mittelständischer Unternehmer über Bürokratie klagt, womit verbringt er denn ganz konkret Zeit, die ihm anschließend dann irgendwie fehlt?
6: Er verbringt in erster Linie damit Zeit, dass er Dokumentationen erzeugt, dass er Berichte anfertigt, dass er viel Zeit mit Anträgen verbringt, dass er auf Genehmigungen wartet und danach haken muss, Gespräche mit den Verwaltungen führen muss. Also das sind alles Dinge, die zu den Rahmenbedingungen gehören und eigentlich nicht mit dem eigentlichen Wirtschaften zu tun haben. Insofern gibt es da einen hohen Bedarf, dass man hier doch deutlich für Entlastungen sorgt.
0: Haben Sie mal so eine Pflicht, bei der wirklich jeder sofort versteht, ey, Freunde, das ist keine Kunst, das kann weg?
6: Ja, es gibt ganz viele dieser Dokumentationspflichten beziehungsweise Nachweispflichten. Es werden ja viele Dinge auch jetzt abgeschafft. Das ist schon auch so. Das ist ja auch gut. Aber da sind auch Dinge dabei, Herr Rank, die auch zeigen, dass wir da wirklich einen großen Bedarf haben. Dinge, die einfach unsinnig sind. Sollen zum Beispiel jetzt die E-Fahrzeuge, die sollen keine Umweltplakette mehr anbringen müssen. Von der Kategorie haben wir ganz vieles, wo man sich wirklich fragt als Bürger, als Unternehmen, warum muss man das überhaupt machen? Bei den Berichtspflichten ist es mittlerweile so, dass tatsächlich die Berichtspflichten zur Nachhaltigkeit, zur Umweltverträglichkeit, zum Arbeitsbereich, das sind eigentlich die größten Belastungen für die Unternehmen.
0: Also Pflichten sollen weg, aber was wäre denn hier tatsächlich sozusagen der wirksamste Hebel? Weniger Pflichten, schnellere Genehmigungen oder vielleicht einfach auch eine Verwaltung der Unternehmen, jetzt nicht ständig dieselben Daten mehrfach liefern müssen?
6: Das ist auch ein wichtiger Punkt, aber ich würde gerne zwei Punkte hervorheben, die richtig gut sind, die tatsächlich einen Paradigmenwechsel einleiten können. Der erste Punkt ist das Thema Beweislastumkehr. Ein etwas sperriger Begriff, aber für Ihre Hörer vielleicht interessant, dass tatsächlich die Bundesregierung und Herr Wildberger, der hier federführend ist in seinem Ministerium, dass man tatsächlich jetzt von Verwaltungsseite, also die Beweislast umkehrt, nicht die Unternehmen müssen beweisen, nachweisen, dass Regulierungen, Vorschriften unsinnig sind und nicht gebraucht werden, sondern umgekehrt. Die Verwaltung bekommt 12 Monate Zeit und muss dann nachweisen, wenn sie eine Regulierung, ein Verfahren, eine Pflicht, Berichtspflicht beibehalten will, warum das beibehalten werden muss. Und das ist tatsächlich ein ganz großer Wechsel für viele Unternehmerinnen und Unternehmer ein interessanter Punkt, ne, weil es tatsächlich die Beweislast umkehrt. Das muss man natürlich ordentlich machen. Das werden wir auch eng verfolgen, damit das nicht nur ein anderes Verfahren ist, sondern substanziell auch genutzt wird, um Pflichten abzubauen. Das ist der erste Punkt. Und der zweite Punkt sind die von Ihnen auch erwähnten Genehmigungspflichten. Das ist wirklich auch ein großer Fortschritt, dass man sagt, bei den Genehmigungspflichten wird einfach angenommen, die Verwaltung hat einen bestimmten Zeitraum, oft sind das 3-4 Monate, bei Anträgen, Bauanträgen und so weiter. Dann muss die Verwaltung agieren. Wenn sie bis dahin nicht geantwortet hat, dann gilt das als genehmigt. Und das ist, glaube ich, auch ein Riesenfortschritt, weil es doch einen großen Druck erzeugt auf die Verwaltung.
0: Okay, Sie haben Herrn Wildberger gerade angesprochen, den Digitalisierungsminister der Bundesregierung. Der spricht von jährlichen Entlastungen von rund 600 Millionen Euro. Das ist ja schon mal nicht schlecht. Aber wie viel kommt da denn tatsächlich davon bei den mittelständischen Unternehmen an? Und wie viel betrifft dann eher Bürgerbehörden und Gesundheitswesen?
6: Ja, das sollen tatsächlich die Entlastungen für die Unternehmen auch sein. Herr Wildberger hat ja heute auch die Zahl von gut 10 Milliarden genannt, die schon seit Beginn der Bundesregierung in Auftrag gegeben wurden, umgesetzt wurden an Bürokratieentlastungen. Jetzt kann man da über jede Zahl, gerade diese großen Zahlen, kann man natürlich streiten. Aus Sicht der Unternehmen ist es definitiv so, dass die großen Zahlen nicht so sehr weiterhelfen, weil es bis jetzt jedenfalls so ist, dass ganz viele Unternehmen, Sie haben das Handwerk angesprochen und andere, die spüren das nicht in ihren Betrieben. Und das ist der entscheidende Punkt. Man muss jetzt die Dinge umsetzen. Das ist wichtig, da auch die Wirtschaft einbeziehen. Es gibt einen Normenkontrollrat, die das Ganze auch eng begleiten, die auch aus unserer Sicht einen guten Job machen. Also da müssen jetzt alle mit anpacken, dass die guten Beschlüsse und die großen Einsparvolumina, die man jetzt da adressiert, dass die auch umgesetzt werden können, sodass das bei den Unternehmen spürbar ankommt.
0: Okay, abschließend vielleicht noch die Frage, neben den ja schon im vergangenen Jahr formulierten Eckpunkten, die dieses Entlastungskabinett da formuliert hat, was muss heute geliefert werden, damit anschließend nicht von einer großen Enttäuschung gesprochen werden kann?
6: Es muss in der Tat auch eine Liste jetzt konkret vorgelegt werden, wo Dinge abgeschafft werden. Die Bonpflicht zum Beispiel, das sind so Dinge, da warten wir schon lange drauf, dass sie abgeschafft wird. Jetzt wird die zumindest mal schrittweise abgeschafft. Es gibt andere Regulierungen. Wir haben zum Beispiel konkrete Dinge, die auch die Transport-Logistikbranche betreffen. Das ist das Lkw-Fahrverbot. Mal, da gibt es so einen Flickenteppich bis jetzt, dass man das mal vereinheitlicht bundesweit, andere Dinge, Baugenehmigung bundesweit vereinheitlichen. Voraussetzung ist wirklich, dass die Dinge jetzt schnell umgesetzt werden und dass die Unternehmen tatsächlich spüren, dass es hier vorangeht.
0: Also da hat die Bundesregierung noch einiges zu tun. Ich danke Ihnen, Dr. Rainer Kambeck, Bereichsleiter Wirtschafts- und Finanzpolitik Mittelstand bei der DIHK, der Deutschen Industrie- und Handelskammer. Herzlichen Dank für Ihre Zeit.
6: Vielen Dank Ihnen. Danke.
0: Dürfen unheilbar kranke Menschen den Zeitpunkt ihres Todes selbst bestimmen? Muss es ihnen vielleicht sogar erlaubt sein? Und dürfen andere diesen Wunsch aktiv unterstützen? Die Debatte um die aktive Sterbehilfe ist eine der heikelsten gesellschaftlichen Fragen unserer Zeit. In Frankreich will die Nationalversammlung nun eine Antwort darauf finden und stimmt heute final über die Sterbehilfereform ab. Aus Paris dazu Caroline Diller.
7: Nathalie Berriot erinnert sich gut an den Moment, in dem sie ihre persönliche Haltung zum Thema Sterbehilfe gefunden hat. Ausgerechnet bei einem Besuch im Hospiz war das. Dort also, wo es um Sterbebegleitung geht.
8: Et là, dans cet endroit qui normalement est vraiment l'endroit où on nous dit qu'on peut tout régler, la personne m'avait dit.
7: Und dort sagten mir die Mitarbeiter, wenn wir das Leiden nicht lindern können, akzeptieren wir den Sterbewunsch. Die Person, mit der ich sprach, sagte, wir haben schon mal Reisen nach Belgien organisiert. Und da dachte ich, was für eine Scheinheiligkeit. Wir sind nicht imstande, das zu regeln, aber kontaktieren dann unsere Kollegen in Belgien oder in der Schweiz, um ein Problem zu lösen, das in Frankreich gelöst werden müsste. Nathalie Berriot war eine von gut 180 Bürgerinnen und Bürgern, die auf Initiative von Staatspräsident Emmanuel Macron Leitlinien erarbeitet haben, um die Sterbehilfe zu reformieren. Die Ergebnisse sind in einen Gesetzesvorschlag eingeflossen, über den die Nationalversammlung nun final abstimmt. Dieser soll Patienten künftig erlauben, unter Aufsicht eine tödliche Substanz einzunehmen. Ärzte oder Pfleger hingegen dürfen die Substanz nur dann verabreichen, wenn die betroffene Person körperlich dazu nicht mehr in der Lage ist. Philippe Vigier von der Zentrumspartei Modem ist Generalberichterstatter für den fraktionsübergreifenden Entwurf, den er für ausgewogen hält. Die Zielgruppen sind klar. Kinder, Menschen mit Behinderung oder ohne Wohnsitz in Frankreich können die Sterbehilfe nicht in Anspruch nehmen. Betroffene müssen an einer unheilbaren Krankheit leiden, die sicher zum Tod führt. Diese Formulierung haben wir mit Wissenschaftlern und Spezialisten erarbeitet. Laut dem Gesetzestext muss die Krankheit in einem fortgeschrittenen oder Endstadium sein und außerdem körperliche oder seelische Qualen auslösen, die durch Behandlung nicht zu lindern sind. Patienten müssen den Wunsch nach Sterbehilfe in einem klaren Zustand äußern. Die Reform entspricht offenbar dem Wunsch vieler Franzosen. In einer IFOP-Umfrage von Februar hatten sich fast 9 von 10 Befragten dafür ausgesprochen, eine Möglichkeit zur aktiven Sterbehilfe zu schaffen. Auch Ärzte in Frankreich sind mehrheitlich dafür. Kritiker sehen die Reform aber als ethischen, medizinischen und sozialen Bruch. Das sei kein Fortschritt, findet Senatorin Christine Bonfanti-Dossat von den konservativen Républicains. Stattdessen würden Begleitung, Pflege und Solidarität geopfert.
9: L'aide à mourir votée à l'Assemblée nationale n'est pas un progrès, elle est un renoncement. Un renoncement à l'accompagnement, un renoncement aux soins, un renoncement à la solidarité.
7: Der Senat mit seiner konservativen Mehrheit trägt das Gesetz der Abgeordneten nicht mit. Ein Vermittlungsausschuss aus beiden Parlamentskammern war Anfang Juni gescheitert. Jetzt hat die Nationalversammlung das letzte Wort. So sieht es die Verfassung vor. Bei der Abstimmung gilt kein Fraktionszwang. Die Abgeordneten entscheiden allein nach ihrer persönlichen ethischen Überzeugung. Nathalie Berriot hat, wie alle ehemaligen Mitglieder des Bürgerrates, eine Einladung nach Paris erhalten und extra einen Tag Urlaub genommen, um bei der Abstimmung dabei zu sein.
8: Oui, j'y serai. Je me suis débrouillée pour y être. J'ai pris ma journée pour aller à Paris et puis être à l'Assemblée nationale pour assister au vote. Absolument.
7: Dass die Nationalversammlung das Gesetz annimmt, gilt als nahezu sicher. Gegner der Sterbehilfereform haben für den Abend Protestveranstaltungen angekündigt.
0: Caroline Diller berichtete aus Paris. 13.28 Uhr ist es und immer wenn diese Musik angeht, wissen Sie, Diana Weise im Wetterstudio steht bereit und erklärt uns so ein bisschen die Wetterkarten. Was siehst du denn da drauf heute aktuell?
10: Derzeit haben wir es mit einer Schauer- und Gewitterwolke zu tun und die dreht sich Richtung Elstergebirge. Also dort kann es in den nächsten 1-2 Stunden auch mal kräftig gewittern. Ansonsten halten sich die Schauer auch im Laufe des Nachmittags in Grenzen. Im Thüringen kann es welche vom südlichen Thüringen bis zum Altenburger Land geben und im Südwesten Sachsens. Aber sonst bleibt es trocken, sehr freundlich mit viel Sonne, einigen Quellwolken, die dann am Abend immer kleiner werden und da auch meistens sogar verschwinden.
0: Ist das schon durchwachsen oder wird es noch durchwachsener in den nächsten Tagen?
10: Morgen wird es ähnlich sein wie heute, also die Sonne überwiegt und bis 30 Grad sind möglich. Der Freitag, den würde ich eher als durchwachsen bezeichnen mit Schauern und Gewittern und auch Gewittern, die Unwettergefahr bergen, also nochmal mit Hagel oder Starkregen und Sturmböen einhergehen können. Auch das Wochenende eher so wechselhaft bis durchwachsen, also Schauer sind mit dabei und die Temperaturen gehen runter. Am Sonnabend 19 bis 24 Grad, am Sonntag Höchstwerte so um die 22 Grad.
0: Diana Weise im MDR Wetterstudio, vielen Dank. So, und dann schauen wir noch, was uns ab 13:30 hier bei MDR aktuell beschäftigt. Zum einen schauen wir nochmal zurück auf gestern Abend, vielleicht waren Sie auch dabei bei dieser spanischen Lehrstunde. Wir hören gleich internationale Pressestimmen zum ersten WM-Halbfinale, Fußball-WM-Halbfinale der Männer, wohlgemerkt. Und die Gefahr von Tierbissen beim Menschen wird häufig unterschätzt. Was man beachten sollte, dazu gleich mehr in gut einer Viertelstunde.
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11: Um 13.30 Uhr mit Susanne Lemke. Die Arztüberweisung soll digitalisiert werden. Das gehört zu einer Reihe von Maßnahmen, mit der die Bundesregierung Bürger und Firmen von Bürokratie entlasten will. Das Bundeskabinett beschloss, die elektronische Überweisung schrittweise bis September 2029 einzuführen. Auch die Jobsuche soll digitaler werden. Arbeitslose können künftig verbindliche Absprachen mit dem Jobcenter per E-Mail treffen. Halter eines Elektrofahrzeugs müssen sich nicht mehr um eine grüne Umweltplakette kümmern. Außerdem sollen Sicherheitsprüfungen elektrischer Geräte in Büros und Firmen nicht mehr alle 2 Jahre, sondern nur noch bei erhöhtem Gefährdungspotenzial vorgeschrieben sein. Kanzleramtschef Thorsten Frey hat in der Debatte um den Unterhaltsvorschuss einen Kompromissvorschlag angedeutet. Der CDU-Politiker sprach sich bei Welt TV für eine Gehaltsobergrenze von 4.500 bis 5.000 Euro brutto aus. Bei einem solchen Monatseinkommen sei es nicht mehr zu rechtfertigen, dass die Allgemeinheit für säumige Unterhaltszahler einspringe. Bislang ist der Vorschuss einkommensunabhängig. Familienministerin Karin Prien will die Zahlung nur noch bis zum 16. Geburtstag eines Kindes gewähren. Daran gibt es massive Kritik, auch vom Koalitionspartner SPD. In der deutschen Industrie sind im vergangenen Jahr 177.000 Arbeitsplätze verloren gegangen. Nach den Zahlen der Bundesagentur für Arbeit waren im Dezember rund 6,5 Millionen Menschen sozialversicherungspflichtig im verarbeitenden Gewerbe beschäftigt. Allein in der Autoindustrie und bei den Zulieferern seien 52.000 Jobs weggefallen. Zwar seien in anderen Wirtschaftszweigen Jobs dazugekommen, diese hätten die Verluste aber nicht auffangen können. Sachsen-Anhalt setzt verstärkt auf die Landarztquote. Nach Angaben der Kassenärztlichen Vereinigung haben für das kommende Wintersemester 36 Bewerber einen Studienplatz über das besondere Auswahlverfahren bekommen. Das seien so viele wie noch nie. Sie hätten sich verpflichtet, nach dem Studium als Hausärzte in unterversorgten Regionen des Landes zu arbeiten. Die Wirtschaftsauskunft Schufa speichert Berichten zufolge die Daten von Millionen Verbrauchern deutlich länger als erlaubt. Das haben Recherchen von NDR und Süddeutscher Zeitung ergeben. Danach nutzt das Unternehmen Informationen über längst beglichene Kredite, Pfändungen und Privatinsolvenzen für interne Tests neuer Bewertungssysteme. Die Analysen würden außerdem an andere Firmen weitergegeben. Verbraucherschützer sehen darin einen Verstoß gegen gesetzliche Löschfristen. Die Schufa weist die Vorwürfe zurück. Das waren die Nachrichten. Das Wetter, die Temperaturen von 13 Uhr. Dresden stark bewölkt, 23 Grad. Eisenach sonnig, 24. Erfurt wolkig, 24 Grad. Gardelegen sonnig bei 26. Hoyerswerda wolkig, 23 Grad. Magdeburg sonnig, 26. Neuhaus am Rennweg stark bewölkt, 19. Oschatz stark bewölkt, 25 Grad. Plauen wolkig bei 22. Wernigerode sonnig, 25. Wittenberg, 25 Grad. Am Nachmittag vereinzelt Schauer, örtlich auch Gewitter, 24 bis 29 Grad, mäßiger bis frischer Nordostwind. In der Nacht in der Altmark Schauer, sonst trocken, 16 bis 12 Grad. Morgen verbreitet Sonne, von der Altmark bis zur Oberlausitz zeitweise mehr Wolken und vereinzelt Regen, später auch Gewitter, 24 bis 30 Grad. MDR aktuell Verkehrsdienst. A2 Richtung Hannover zwischen Braunschweig, Baden-Büttel und Peine. 8 Kilometer Stau an einer Baustelle, eine halbe Stunde Wartezeit. Und A72 Richtung Hof zwischen Reichenbach und Treuen, Stau nach Unfall. Hier eine Stunde und 45 Minuten Verzögerung. Soweit der Verkehrsdienst, 13.34 Uhr.
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0: Mit Stefan Rank am Mikrofon. Ich grüße Sie und wünsche einen angenehmen Mittwochnachmittag. Spaniens Fußballer haben den Traum von Top-Favorit Frankreich auf die WM-Krone zerstört. Der amtierende Europameister hat im Halbfinale in Dallas das französische Star-Ensemble um Superstar Mbappé mit 2:0 besiegt. Wir haben internationale Pressestimmen dazu zusammengesammelt.
12: Die spanische Zeitung El País jubelt. Spanien hat erneut Geschichte geschrieben. Nach 16 Jahren steht die spanische Nationalmannschaft wieder im Finale der Fußball-Weltmeisterschaft. Besser kann man kaum spielen, meint As aus Madrid. Einen übermächtigen Gegner bändigen, Giganten wie Mbappé, Olysee und Dembélé in ihre Schranken weisen. Der französische Le Figaro konstatiert: Der Traum ist ausgeträumt für Les Bleus, die von La Rioja deutlich aus der Weltmeisterschaft geworfen wurden. Auf dem Papier sah es nach einem echten Duell aus, auf dem Platz war es das nicht. Frankreich wurde im Halbfinale der Weltmeisterschaft 2026 in Dallas von Spanien mit 0:2 klar deklassiert. Ähnlich L'Équipe. An diesem 14. Juli gab es keinen Tag des Ruhms. Die französische Nationalmannschaft verpasst ihr drittes WM-Endspiel in Folge am Ende eines Turniers. In dem das Team keinem echten Härtetest ausgesetzt war, haben Les Bleus in Arlington von den Spaniern beinahe eine Lehrstunde erhalten. Zerknirscht auch die französische Zeitung La Voix du Nord. Frankreich brach so ein, dass es schwerfällt, in diesem Halbfinale, das als Albtraum in die Geschichte eingehen wird, überhaupt einen Spieler zu finden, der auch nur annähernd überzeugen konnte. Die Spanier sind unterschätzt worden, meint die US-Zeitung The Athletic. Vielleicht waren wir so sehr auf Frankreich, Kylian Mbappé und den Rest ihrer torgefährlichen Offensive fixiert, dass wir die Qualität der spanischen Mannschaft übersehen haben, die, wenn man die Niederlage im Elfmeterschießen gegen Portugal im Nations League-Finale des letzten Jahres ausklammert, seit März 2023 kein Spiel mehr verloren hat. Und der britische Guardian resümiert, für alle, die Spanien als Außenseiter abgestempelt hatten, war dies eine spektakuläre Lektion.
0: Soweit die internationalen Pressestimmen zum 2:0 Halbfinalsieg der Spanier gegenüber der Franzosen gestern Abend. Heute dann das zweite Halbfinale zwischen Argentinien und Großbritannien. Dazu gleich mehr im Sport. Jetzt schauen wir aber erstmal noch ganz kurz, was die Staats- und Regierungschefs der EU in der Nacht nach harten Verhandlungen gemacht haben. Die haben sich nämlich noch immer nicht auf das 21. Sanktionspaket gegen Russland geeinigt. Damit ist auch der sogenannte Ölpreisdeckel in der Schwebe. Es soll verhindern, dass Russland an steigenden Ölpreisen verdient. Aus Brüssel dazu Sabrina Fritz.
13: Heute wollen die EU-Länder einen letzten Versuch starten, das 21. Sanktionspaket über die Bühne zu bringen, dann ist Sommerpause. Seit Monaten wird um Fisch, Flüssiggas und die Einreise von russischen Soldaten verhandelt. Zu Beginn der Woche sagte die Außenbeauftragte der EU, Kaya Kallas, noch: Unser Ziel ist, eine Einigung zu erreichen. Wenn wir keine Einigung erzielen, dann arbeiten wir an Plan B, aber noch arbeiten wir an Plan A. Doch wie dieser Plan B aussehen könnte, ist nicht klar. Wie man aus Brüssel hört, blockiert einerseits Griechenland. Seine Reeder wollen weiterhin russisches Flüssiggas transportieren und verkaufen. Ab Januar soll dies aber eigentlich verboten sein. Österreich will Vorteile für seine Banken herausholen. Frankreich und Spanien setzen sich dafür ein, dass weiterhin russische Soldaten ein Visum für die EU bekommen. Und so wird das 21. Sanktionspaket immer kleiner, obwohl es eigentlich als eines der größten in den vergangenen Jahren angelegt war. Es gäbe aber auch positive Nachrichten, so die Außenbeauftragte Kallas. So seien 250 Personen auf der Sanktionsliste aufgeführt, so viele wie noch nie seit Kriegsbeginn.
14: Over 250 listings. This constitutes our biggest round of individual sanctions since Russia's 2022 invasion.
13: Sanktionen durchzusetzen ist ähnlich schwer wie Windräder bauen. Super Sache, aber bitte nicht in meinem Garten. Die Vorschläge der EU-Kommission wurden jedenfalls nach und nach von den Mitgliedstaaten abgeschwächt oder ganz einkassiert, wie der Export von russischem Fisch. Dieser sollte laut der EU-Kommission drastisch eingeschränkt werden. Doch Deutschland fürchtete um seine Fischstäbchen, Portugal um seinen Kabeljau und jetzt ist der Fisch ganz vom Tisch. Ein Teil des Sanktionspaketes ist auch der sogenannte Ölpreisdeckel. Tanker dürfen nur russisches Öl transportieren, das für weniger als $44 pro Barrel eingekauft wurde. Der aktuelle Ölpreis liegt deutlich höher. Damit soll Russland nicht vom Krieg gegen den Iran profitieren. Dieser hat die Ölpreise ansteigen lassen. Der sogenannte Ölpreisdeckel ist in der Nacht ausgelaufen. Nun muss er eigentlich verlängert werden, doch auch das hängt in der Schwebe. Die neuen Sanktionen sollen Russland schwächen. Gleichzeitig bindet die EU die Ukraine enger an sich. In Brüssel haben die Beitrittsverhandlungen die entscheidende Phase erreicht. Kommissionspräsidentin Ursula von der Leyen reist heute nach Kiew. Und die sogenannte Koalition der Willigen plant erste Militärmanöver mit der Ukraine als Absicherung nach einem möglichen Kriegsende. Vielleicht sind das stärkere Botschaften an Moskau als ein beschädigtes Sanktionspaket.
0: Sabrina Fritz berichtete und damit 13.40 Uhr Zeit für den Sport und da gab's eine Ein- und Auswechslung.
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15: Ja, jetzt Raimo Hinsdorf im Studio. Schönen guten Tag. Die Volleyballfans in Suhl und Dresden, die können sich auf attraktive Duelle in der Champions League der Damen freuen. Heute wurde die Gruppenphase ausgelost. Thorsten vom Wege mit den Einzelheiten.
16: Deutschlands Vertreterinnen in der Volleyball Champions League bekommen es in der Gruppenphase wie erwartet mit teils hochklassiger Konkurrenz zu tun. Meister VfB Suhl trifft auf das polnische Team von Budovani Łódź, Galatasaray Istanbul und den rumänischen Vertreter von CSU Voluntari. Der Dresdner SC muss sich mit gleich zwei italienischen Mannschaften duellieren, dem Landesmeister DOC Conegliano und der Mannschaft aus Navarra, die mit einer Wildcard in die Champions League Gruppenphase eingezogen ist. Komplettiert wird das Viererfeld von der polnischen Mannschaft aus Rzeszów. Die Gruppenphase der Königsklasse wird im Spätherbst ausgespielt. Die Sieger der fünf Vorrundengruppen qualifizieren sich direkt für die erste K.O.-Runde. Weitere Teams kommen nach dem Playoff-Verfahren hinzu. Teams, die in der Champions League vorzeitig scheitern, können im CEV-Cup weiterspielen.
15: Gerade haben wir die Medienschau zum ersten Halbfinale der Fußball-WM gehört. Nun geht's ums zweite Halbfinale. Wer darf am Sonntag gegen Spanien im Endspiel ran? Heute Abend geht es also ums zweite Endspielticket im Duell zwischen England und Argentinien. Die Südamerikaner sind der Titelverteidiger, haben sich mit Lionel Messi vor 4 Jahren zum Titelträger gekrönt. So wie 1986, wo sie im Turnierverlauf ebenfalls auf England trafen und es im Aztekenstadion von Mexico City Momente für die Ewigkeit gab. Burkhard Huber hat sich mit dem Duell vor 40 Jahren beschäftigt, wo Burkhard, Genie und Wahnsinn Hand in Hand gingen.
17: Ja, das muss man so sagen. Diego Maradona und sein größtes Schurkenstück und nur ein paar Minuten später mit einem Akt der Vollkommenheit. 2 Tore kurz nach der Pause, das erste klar mit der Hand erzielt, das zweite nach einem unglaublichen Sololauf über den halben Platz des Aztekenstadions von Mexico City. Und das alles nur ein paar Jahre nach dem Falklandkrieg, in dem mehr als 1000 argentinische Soldaten durch englische Streitkräfte ihr Leben verloren hatten. Diego Maradona hat nach diesem Spiel übrigens überhaupt gar kein schlechtes Gewissen gehabt. Ich fühle mich, als hätte ich den Engländern die Brieftasche geklaut, hat er gesagt. Und als ein Reporter dann von ihm wissen wollte, wie er das 1:0 denn nun erzielt hatte, da antwortete der große Diego, ich hatte die Augen geschlossen und es war ein bisschen Gottes Hand und ein bisschen Diegos Kopf. Und daraus wurde dann die Hand Gottes. Bis heute das Synonym schlechthin für erfolgreiche Gaunerei auf dem Fußballplatz.
15: Hierzulande sind die Fußballprofis nicht in Gottes Hand, aber in der Vorbereitung auf die neue Saison in der Regionalliga geht's in 1,5 Wochen los. Mit dem Abstieg von Aue aus der 3. Liga kommt ja noch ein Traditionsverein mit langer Oberliga-Vergangenheit im Osten dazu. Beim FSV Zwickau, der gestern sehr torreich mit 7:3 gegen Plauen getestet hat, freut man sich auch schon. Trainer Rico Schmidt.
18: Ich habe mal geschaut, nochmal in der Saison, auch mit dem Abstieg von Aue, haben wir jetzt so gefühlt 8 Oberliga, Ex-Oberliga-Derbys, ja, da ist immer volle Hütte, da ist immer Druck drinne und das macht den Reiz aus, dass wir darüber hinaus eine sehr ausgeglichene Liga haben und das ist eine große Herausforderung, gerade für uns Traditionsvereine, die mit vielen Zuschauern hier zu Hause operieren. Ja, wenn wir jetzt hier, haben wir einen Schnitt ja von 5.600 Zuschauern in der GEZ Arena, das ist sensationell. Aber die große Herausforderung ist ja dann auch in anderen Stadien, wo das vielleicht nicht so der Fall ist, dann auch eine gute Leistung zu bringen und die Leistung mit einem Ergebnis zusammenzubringen.
15: Bei der Tour de France der Radprofis ist die Zeit inzwischen schon länger her, dass die deutschen Topsprinter Marcel Kittel und André Greipel reihenweise für Etappensiege gesorgt haben. Immerhin gibt's in diesem Jahr mit Max Kanter aus deutscher Sicht einen Newcomer. Der Sprinter schaffte es bei allen Massensprints bisher unter die Top 10. Einmal wurde er sogar Zweiter. Heute steht wieder eine Flachetappe an. Klappt es denn diesmal, Sebastian Krause, mit einem Kanter-Sieg?
19: Max Kanter ist aktuell Zweiter.
20: He's a wonderful sprinter. For me, he's one of the best.
19: Und Max Kanter wird Zweiter.
21: He surprises us as Belgian journalists.
22: Was Max Kanter bisher bei der Tour zeigt, beeindruckt auch die internationalen Medien und Reporter. Kanter muss viele Interviews geben, ist ein gefragter Mann.
23: Ja, natürlich, der zweite Platz hat dazu auch ein bisschen beigetragen, aber ich freue mich drüber, ich genieße es.
22: Der Weg auf die große Bühne Tour de France begann in Cottbus. Dort ist Max Kanter geboren und aufgewachsen. Sein Jugendtrainer damals beim RSC Cottbus, Rainer Gatzke.
24: Max war von Anfang an ein ehrgeiziger, willensstarker Kämpfer.
1: risikobereit.
22: Trotzdem musste Kanter, 28 Jahre alt, relativ lange auf seine Chance warten. Auch weil er zuerst gar kein reiner Sprinter war.
1: Er war von Anfang an eigentlich ein Allrounder gewesen, der Rundfahrten gewonnen hat im Nachwuchsbereich. Er ist ein recht guter Bergfahrer, er ist ein guter Zeitfahrer, er ist endschnell. Und erst in den letzten Jahren ist er die Spezialisierung gegangen, wirklich sich auf dieses eine Gebiet, auf den Sprint zu konzentrieren.
22: Beim kasachischen Team Astana hat er jetzt sogar einen eigenen Sprintzug. Teamkollegen also, die für ihn den Sprint anfahren und ihn in Position bringen sollen.
23: Das Team gibt mir sehr viel Selbstvertrauen. Natürlich habe ich jetzt die letzten Tage gemerkt, dass die Form da ist, wo sie sein soll.
22: Von den deutschen Sprintern räumt Kontrahent Phil Bauhaus ein.
2: Ist aus meiner Sicht Max definitiv der Beste aktuell.
22: Einen großen Etappensieg hat Kanter bei der Rundfahrt Paris-Nizza dieses Jahr schon geholt. Ein Sieg bei der Tour wäre der endgültige Durchbruch. Vorbilder gibt es genügend.
23: André Greipel, Marcel Kittel, John Degenkolb. Die Liste der deutschen Sprinter ist lang und es wäre schön, sich da einzureihen.
22: Seine Freundin ist bei der Tour zu Besuch. Ein Küsschen gab es schon im Zielbereich. Vielleicht verhilft sie ja auch zum entscheidenden Quäntchen Glück, das noch fehlt.
3: Der Beitrag von Sebastian Krause.
0: Raimo Hinzdorf mit dem Sport. Vielen Dank. 13.45 Uhr. Unser Top-Thema zur Stunde. Das sogenannte Entlastungskabinett hat heute einige Änderungen auf den Weg gebracht. Unter anderem soll bis Ende 2029 die Arztüberweisung digitalisiert werden. Und das ist nur ein Punkt von einer Reihe von Maßnahmen, mit der die Bundesregierung Bürger und Firmen von Bürokratie entlasten will. Weitere Meldungen jetzt mit Susanne Lemke.
4: Die häufigsten Auslöser für Überschuldung in Deutschland sind Erkrankungen und Unfälle. Wie das Statistische Bundesamt mitteilte, nannten 18% der Menschen, die eine Schuldnerberatungsstelle aufsuchten, gesundheitliche Probleme als Hauptursache. An zweiter Stelle folgt Arbeitslosigkeit. Im Schnitt hatten die Betroffenen mehr als 34.000 Euro Schulden. Im Iran ist ein Mann wegen seiner Beteiligung an regimekritischen Protesten hingerichtet worden. Nach Angaben der Justizbehörde wurde das Urteil am frühen Morgen vollstreckt. Der Mann soll bei den Aufständen im Januar das Gebäude einer Kreisverwaltung mit einem Molotow-Cocktail in Brand gesetzt haben. Nach Angaben von Amnesty International wurden im Iran im vergangenen Jahr mehr als 2000 Menschen hingerichtet. Im Landkreis Garmisch-Partenkirchen sind 6 Bundeswehrsoldaten durch einen Blitzschlag verletzt worden. Sie befanden sich in einem Biwak-Camp in den Bergen, als sie von einem Gewitter überrascht wurden. Alle Verletzten wurden ins Krankenhaus gebracht. Das Wetter. Am Nachmittag wechseln bis stark bewölkt, vereinzelt Schauer. Örtlich Gewitter, 24 bis 29 Grad, böiger Wind. In der Nacht im Norden Regen, 16 bis 12 Grad. Morgen heiter, Richtung Altmark und Oberlausitz, mehr Wolken, dort vereinzelt Schauer oder Gewitter. 24 bis 30 Grad. MDR aktuell Verkehrsdienst. A2 Richtung Hannover zwischen Braunschweig, Watenbüttel und Peine. 8 Kilometer Stau an einer Baustelle. Hier dauert es eine halbe Stunde länger. Und A72 Richtung Hof zwischen Reichenbach und Treuen. Stau nach einem Unfall. 20 Minuten Wartezeit. Soweit der Verkehrsdienst. 13.48 Uhr.
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0: In Deutschland werden geschätzt jedes Jahr bis zu 50.000 Mal Menschen von einem Tier gebissen. Doch das macht man in solch einem Fall, wenn man von einer Katze oder einem Hund verletzt wurde. Reicht das, die Wunde dann einfach zu desinfizieren oder zu verbinden? Oder muss man da eigentlich auch bei kleineren Bissen schon direkt zum Arzt oder in die Notaufnahme? Christiane Staus sagt, was bei einem Tierbiss wirklich wichtig ist und warum man auch kleine Wunden nicht unterschätzen sollte.
24: 7 Jahre lebte Veronika Brauer mit ihrem Kater Maris zusammen. Eines Tages läuft das Tier plötzlich weg. Als die 42-Jährige den Kater aus einem fremden Keller retten will, beißt er 4-mal kräftig in ihre linke Hand.
25: Das ganze Maul war fixiert und meine Hand. Wo die Bisse halt waren, da kam natürlich Blut raus, da war die Haut kaputt. Aber ich muss sagen, danach fand ich es jetzt nicht so schlimm.
24: Doch am nächsten Tag ist die Wunde entzündet. Die Hand ist heiß und pocht. Ein Warnsignal, wie Handchirurg Fabian Thomsen erklärt.
26: Also grundsätzlich gilt, dass wir bei solchen Bissverletzungen insbesondere auch das Infektionsrisiko im Hinterkopf haben müssen. Und Bakterien vermehren sich im Gewebe explosionsartig. Deswegen kann man eigentlich nicht zu früh eine ärztliche Meinung einholen. Und die sollte bei Bissverletzungen in der Regel auch über eine Notaufnahme laufen.
24: Die Gefahr sonst? Die Bakterien können ins Blut gelangen und sich im Körper ausbreiten. Eine Sepsis, eine Blutvergiftung droht.
26: Und hier sind die Zeichen Schüttelfrost, Fieber und allgemeine Abgeschlagenheit oder allgemeines Unwohlsein und Krankheitsgefühl.
24: Um Komplikationen zu vermeiden, rät Thomsen, Bisswunden zu Hause keimarm abzudecken und zu kühlen und dann schnellstmöglich in die Notaufnahme zu gehen. Veronika Brauer geht erst einen Tag nach dem Biss zu Handchirurg Thomsen. Er muss die Wunde ausschneiden.
26: Notwendig dafür ist einmal der chirurgische Eingriff. Das heißt, mechanisch werden alle Gewebeschichten, die von der Entzündung durchdrungen sind und geschädigt sind, abgetragen. Das betrifft die Haut oberflächlich, das betrifft die Unterhaut, das betrifft Sehnen, Nerven und Gefäße. Und das betrifft den Knochen.
24: So war es auch bei Markus Gerz. Beim Mountainbiken im Wald riss ein unangeleinter Hund den 58-Jährigen vom Fahrrad und biss ihm tief in den rechten Unterschenkel.
6: Ich habe mein Fahrrad als Schutz dazwischen genommen, weil der immer wieder kam und immer wieder zufassen wollte. Er hat dann ins Fahrrad gebissen und dann war es passiert.
24: Markus Gerz geht direkt zu seinem Hausarzt. Hier wird die Wunde ausgespült und er bekommt ein Antibiotikum verschrieben. Doch die Wunde heilt nicht. Nach 10 Tagen geht er zu einem niedergelassenen Chirurgen, erklärt Jakob Lischka, einer seiner Ärzte.
7: Der dann eine entsprechende chirurgische Behandlung eingeleitet hat, mit dann begleitender antibiotischer Therapie. Es ist jedoch leider nicht zu einem wesentlicher Beruhigung des Befundes gekommen, heißt also, die Entzündung bestand fort. Daraufhin ist Herr Gerz dann viele Male operativ noch nachbehandelt worden.
24: 22 Mal musste er sich bislang operieren lassen. Bei einer der Operationen wird sein Wadenbeinnerv verletzt. Er entwickelt eine Fußfehlstellung und ein chronisches Schmerzsyndrom, kann kaum noch laufen. Im Herbst 2025 entscheidet Markus Gerz dann gemeinsam mit seinen Ärzten, den Unterschenkel zu amputieren.
6: Das war so, als wenn einer den Boden unter den Füßen wegzieht. Aber es war schon die schwerste Entscheidung meines Lebens.
24: Sowohl Veronika Brauer als auch Markus Gerz sind vorsichtiger geworden. Beide fassen keine fremden Tiere mehr an, machen seit dem Biss einen Bogen um sie, um zumindest ein bisschen Sicherheit zu haben. Tierbisse sollten also niemals unterschätzt werden. Man sollte mit ihnen direkt zum Arzt. Damit verbessert man seine Chance darauf, dass ein solcher Biss keine langfristigen Schäden hinterlässt.
0: Christiane Staus war das aus der Redaktion ARD Gesund. 13.52 Uhr ist es, 2:08. Ein gemütlicher Grillabend sollte es eigentlich werden, aber es wurde ein schrecklicher Abend mit Notruf- und Rettungshubschrauber. In Wimmelburg im Landkreis Mansfeld-Südharz sind gestern bei einem Grillunfall 2 Kinder schwer verletzt worden. MDR Sachsen-Anhalt-Reporter Fabian Brenner, was ist da passiert und wie geht's den Kindern?
8: Es gibt noch viele offene Fragen, mit der sich jetzt auch die Polizei beschäftigt, die jetzt geklärt werden müssen. Da geht es in erster Linie darum, wie es zu dem Unfall kommen konnte. Es ist gestern Abend passiert, nach 20 Uhr. Offenbar beim Grillanzünden hat ein 31-jähriger Mann eine brennbare Flüssigkeit benutzt. Welche genau, auch das ist noch nicht klar. Und dabei soll es zu einer Verpuffung gekommen sein. 2 Kinder, ein 5-jähriges Mädchen und ein 8-jähriger Junge, wurden dabei schwer verletzt. Sie sind beide jeweils mit einem Rettungshubschrauber in unterschiedliche Krankenhäuser geflogen worden. Ich habe eben nochmal mit dem Polizeirevier Mansfeld-Südharz telefoniert. Es sind bei beiden aber zumindest keine lebensbedrohlichen Verletzungen. Und auch der Mann wurde leicht verletzt. Er ist der Vater des Mädchens und gegen ihn laufen jetzt Ermittlungen wegen des Verdachts der fahrlässigen Körperverletzung.
0: Dankeschön für die Informationen an Fabian Brenner. Wie erleben Jugendliche ab 14 Jahren eigentlich Social Media? Also genau die Altersgruppe ja, die nach Meinung der EU-Expertenkommission auch in Zukunft vollen Zugriff auf alle Plattformen haben soll. Das hat die sogenannte Gym-Plus-Studie 2026 untersucht. Dazu wurden rund 800 Jugendliche im Alter von 14 bis 17 befragt. Anja Braun berichtet.
9: Social Media ist für viele Jugendliche eine Art emotionale Achterbahnfahrt. 3/4 aller Befragten sagen, dass sie durch Social Media von den Dingen abgelenkt werden, die sie stattdessen tun sollten. Mehr als die Hälfte hat das Gefühl, dadurch Zeit für Erholung und andere Freizeitaktivitäten zu verlieren. Und 40% der Heranwachsenden sagen, dass ihre Konzentrationsfähigkeit darunter leidet. Auf der anderen Seite sagen die allermeisten, dass sie über Social Media viel Neues lernen und ihr Wissen erweitern. Etwa die Hälfte fühlt sich dort auch verstanden. Wirklich wohl fühlen sich die Heranwachsenden in der Regel aber auf Social Media nicht. Deutlich besser geht es ihnen, wenn sie ganz analog mit Freundinnen, Freunden oder der Familie zusammen sind oder Sport treiben. Die Nutzung von Social Media belastet die Jugendlichen oft. Gerade Mädchen nennen vor allem den ständigen Vergleich mit anderen auf den Plattformen bedrückend. Und die allermeisten Heranwachsenden finden Inhalte wie Fake News, Hassrede oder extreme politische oder religiöse Inhalte problematisch. Die bekommen sie ziemlich oft ungefragt angezeigt. Die meisten scrollen dann schnell weiter. Ein Drittel der Jugendlichen sagt sogar, sie hätten sich an die vielen problematischen Inhalte gewöhnt. Viele Heranwachsende sagen, ihnen hilft es, wenn sie über verstörende Inhalte mit Freunden oder anderen Vertrauten sprechen.
0: Anja Braun berichtete. So, die Fußball-WM ist auf der Zielgerade. Heute zweites Halbfinale, Sie wissen Bescheid. Und diese Weltmeisterschaft ist ja auch ein logistisches Großereignis, wo tausende Besucher versorgt werden müssen, egal ob Stadion oder Fanfest. Es gibt Essen ohne Ende, Foodstände überall. Aber was passiert mit dem übrig gebliebenen Essen? So wenig wie möglich soll im Müll landen. Das jedenfalls hat sich die Organisation Pete's Garden in Kansas City auf die Fahnen geschrieben. In Zusammenarbeit mit der FIFA packt sie Essenspakete für bedürftige Familien. Nina Barth berichtet.
10: Jennifer Olsen zeigt auf eine große Auflaufform. Mac and Cheese direkt aus dem Stadion.
11: This macaroni and cheese came from Kansas City Stadium.
10: Hier im Untergeschoss einer Kirche in Kansas City arbeiten gerade rund ein Dutzend Helfer der gemeinnützigen Organisation Pete's Garden. Ihre Mission: übrig gebliebenes Essen vor dem Müll bewahren. Und da kommt jetzt während der WM einiges zusammen. Aus dem Stadion. Kansas City war Austragungsort von 6 WM-Spielen. Vom Fanfest, aus Hotels. 8 Tonnen Essen hat Pete's Garden bereits gerettet.
11: We're looking at this particular shelf.
10: Hier schauen wir auf ein Regal mit Essen, das gestern Abend nach einer Veranstaltung tiefgefroren wurde. Wir haben es heute Morgen bekommen, portionieren es und bringen es dann zu sozialen Organisationen. Von dort kommt es noch heute Nachmittag zu bedürftigen Familien. Die 55-Jährige mit dem blonden Pferdeschwanz und blau-weißer Baseballkappe auf dem Kopf sagt, die Vorstellung, dass dieses Essen auf dem Müll landen könnte statt auf dem Tisch bedürftiger Familien, bricht mir das Herz.
11: It breaks my heart to think that this would be in the trash when it could be on a dinner table with a family.
10: Eileen steht an einem silbernen Küchentresen und befüllt gerade kleine Container. Ich kümmere mich um den Schinken, den darf hier sonst keiner anrühren.
12: I do all the ham here. No one else is allowed to do ham. No one's allowed to touch the ham except me.
10: Eileen ist 92, wird bald 93. Ehrenamtliche Arbeit, vor allem für Kinder, ist ihr ein und alles. Sollte ich irgendwann zu Hause festsitzen und nicht mehr Auto fahren können, dann könnt ihr am nächsten Tag meinen Nachruf lesen.
12: If I am ever stuck at home and can't drive, you can read the obituary the next day.
10: Dann beugt sich die zierliche kleine Dame mit den grauen Haaren.

0: exciting, isn't it, to think about that?
1: Nach 2 Stunden sind sie fertig. 580 Gerichte haben sie an diesem einen Tag verpackt. Und die WM-Bilanz insgesamt noch vor dem Ende der WM: 8 Tonnen Essen gerettet. Das sind 15.000 Mahlzeiten für bedürftige Familien.
2: Nina Barth berichtete aus Kansas City und Diana Weiser und ich, wir sind uns einig, wir haben jetzt beide Hunger.
3: So ein Törtchen, ja. Hätte ich jetzt
2: Messis Geburtstagstörtchen.
3: Oh, das wäre natürlich ganz klar.
2: Lass uns doch mal aufs Wetter in Mitteldeutschland gucken. Ich weiß nicht, wie ich da jetzt eine Überleitung hinkriege, deshalb guck mal einfach mal auf die Blattzahlen.
3: Ja, so eine Geburtstagsfeier draußen, da bräuchte man ja schönes Wetter und das können heute doch die Geburtstagskinder meistens genießen, denn Schauer, ja, gibt es zwar ganz vereinzelt in Thüringen und Sachsen, aber die starken Gewitter, die wir ja gestern noch mit Hagel hatten, die sind erstmal abgedrängt, sind eher in Süddeutschland, bei uns finden wir die heute nicht, sondern eher, dass die Sonne dann noch immer besser durchkommt Richtung Abend. Es ist sehr warm dabei mit 24 bis 29 Grad am Abend wird es dann langsam frischer, in der Nacht mit Tiefstwerten zwischen 16 und 12 Grad.
2: Diana Weise, vielen Dank. Und wir schauen noch schnell auf die Themen, die uns gleich ab 2 hier im Programm beschäftigen. Da schauen wir unter anderem nach Coswig, ja, wo ja in der vergangenen Nacht eine Schweinemastanlage abgebrannt ist. Da fragen wir bei unserem Reporter nochmal nach, der die Lage schildert. Und ein antiker Mythos neu verfilmt. Oscar-Preisträger Christopher Nolan bringt die Odyssee in die Kinos.
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5: Um 14 Uhr mit Susanne Lemke. Die Arztüberweisung soll digitalisiert werden. Das gehört zu einer Reihe von Maßnahmen, mit der die Bundesregierung Bürger und Firmen von Bürokratie entlasten will. Das Bundeskabinett beschloss, die elektronische Überweisung schrittweise bis September 2029 einzuführen. Auch die Jobsuche soll digitaler werden. Arbeitslose können künftig verbindliche Absprachen mit dem Jobcenter per E-Mail treffen. Halter eines Elektrofahrzeugs müssen sich nicht mehr um eine grüne Umweltplakette kümmern. Außerdem sollen Sicherheitsprüfungen elektrischer Geräte in Büros und Firmen nicht mehr alle 2 Jahre, sondern nur noch bei erhöhtem Gefährdungspotenzial vorgeschrieben sein. Die rechtsextremiste Maler Svenja Liebig ist von den tschechischen Behörden nach Deutschland ausgeliefert worden. Wie die Staatsanwaltschaft Halle mitteilte, wurde Liebig zunächst in ein Frauengefängnis nach Chemnitz gebracht. Dort wird entschieden, wo sie ihre Haftstrafe absitzt. Liebig war 2023 unter anderem wegen Volksverhetzung zu 1,5 Jahren Gefängnis verurteilt worden. Sie ließ ihre Geschlechtsidentität ändern und setzte sich nach Tschechien ab, wo sie im April festgenommen wurde. Die EU und die Ukraine wollen künftig gemeinsam Drohnen produzieren. EU-Kommissionspräsidentin Ursula von der Leyen sagte in Kiew, es gehe darum, Stärken miteinander zu verbinden. Die Ukraine verfüge über einzigartiges Wissen zum Einsatz von Drohnen und Abwehrsystemen. Europa könne technologische und industrielle Kapazitäten einbringen. Von der Leyen nimmt an einem Gipfeltreffen teil, zu dem auch mehrere südosteuropäische Staatschefs nach Kiew gereist sind. Bundeskanzler Friedrich Merz hat die geplanten Kürzungen beim Unterhaltsvorschuss verteidigt. Der CDU-Politiker sagte, in den vergangenen 8 Jahren hätten sich die staatlichen Zahlungen vervierfacht. Die finanzielle Leistungsfähigkeit von Städten und Gemeinden sei massiv bedroht. Kanzleramtschef Thorsten Frey sprach sich bei Welt TV für eine Gehaltsobergrenze von 4.500 bis 5.000 Euro brutto aus. Bei einem solchen Monatseinkommen sei es nicht mehr zu rechtfertigen, dass die Allgemeinheit für säumige Unterhaltszahler einspringe. Tanken ist in Deutschland wieder deutlich teurer geworden. Nach Angaben des ADAC stiegen die Preise für Diesel und Super E10 binnen einer Woche um 12 bzw. 6 Cent pro Liter. Hintergrund sind höhere Ölpreise wegen der verschärften Spannungen zwischen den USA und dem Iran rund um die Straße von Hormus. Das waren die Nachrichten. Das Wetter. Die Temperaturen von 13 Uhr, auf dem Brocken sonnig 14 Grad, Chemnitz stark bewölkt 22 Grad, Dresden stark bewölkt 23 Grad, Eisenach sonnig bei 24 Grad, wolkig in Erfurt bei 24, Fichtelberg 16 Grad, Gera sonnig 24 Grad, Görlitz stark bewölkt 21 Grad, Leipzig sonnig 25 Grad, Magdeburg sonnig 26, Meiningen wolkig 23 Grad. Am Nachmittag vereinzelt Schauer, örtlich

0: Auch Gewitter, 24 bis 29 Grad, mäßiger bis frischer Nordostwind. In der Nacht in der Altmark Schauer, sonst trocken, 16 bis 12 Grad. Morgen verbreitet Sonne, von der Altmark bis zur Oberlausitz, zeitweise mehr Wolken und vereinzelt Regen, später auch Gewitter, 24 bis 30 Grad. MDR Verkehrsdienst. A2 Richtung Hannover zwischen Braunschweig-Badenbüttel und Peine, 7 Kilometer Stau an einer Baustelle. Hier dauert es eine Dreiviertelstunde länger. Und A72 Richtung Hof zwischen Zwickau-West und Treuen, 8 Kilometer Stau nach Unfall. Soweit der Verkehrsdienst, 14.04 Uhr.
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2: Mit Stefan Rank am Mikrofon, ich grüße Sie. Die verurteilte Rechtsextremistin Marla Svenja Liebig ist von Tschechien nach Sachsen ausgeliefert worden. Das hat das Justizministerium gegenüber dem MDR bestätigt. Liebig war ja 2023, damals noch als Sven Liebig, vom Amtsgericht Halle wegen Volksverhetzung, übler Nachrede und Beleidigung zu 1,5 Jahren Gefängnis verurteilt worden. Vor Antritt der Haft war Liebig dann aber untergetaucht. Aus Dresden dazu Uta Dekko.
3: Die Anstaltsleitung wird jetzt zügig prüfen, wo Liebig tatsächlich untergebracht wird. Vermutlich wird es bis zum Abend entschieden sein und möglich ist durchaus eine Unterbringung im Männervollzug. Bei der Frage der Unterbringung habe die Sicherheit und Ordnung innerhalb der Justizvollzugsanstalten oberste Priorität, so reagierte die sächsische Justizministerin Konstanze Geiert auf die Überstellung Liebigs in die JVA Chemnitz. Und weiter sagte sie: Für Versteckspielchen und Inszenierungen gibt es keinen Platz im Rechtsstaat. Am Ende hat der Rechtsstaat den längeren Atem. Jetzt könne das rechtskräftige Strafurteil vollstreckt werden. Liebig war vom Amtsgericht Halle im Juli 2023 unter anderem wegen Volksverhetzung zu 1,5 Jahren Haft verurteilt worden, dann allerdings untergetaucht und im August vorigen Jahres nicht zum Haftantritt im Chemnitzer Frauengefängnis erschienen. Anfang April war Liebig in Tschechien aufgrund eines europäischen Haftbefehls festgenommen worden und Anfang Juni hatte dann das Landgericht in Pilsen die Auslieferung nach Deutschland angeordnet.
2: Informationen von Uta Dekko waren das. Sie werden es ganz sicher heute bei uns im Programm schon mitbekommen haben. In der Nacht sind bei einem Brand in einer Schweinemastanlage im Coswiger Ortsteil Düben rund 20.000 Schweine verendet. Die Situation ist nun unter Kontrolle. Aktuell laufen noch so ein paar Löscharbeiten und darüber habe ich vor gut einer Stunde mit unserem Reporter Hagen Tober gesprochen. Ja, du hattest jetzt ein bisschen Zeit, dir einen Überblick zu verschaffen, bist schon seit ein paar Stunden vor Ort. Nimm uns mal mit, wie sieht's da auf dem Gelände dieser Schweinemastanlage auf? Wie stellt sich die Situation für dich aktuell dar?
4: Also im Moment sieht es so aus, als ob das hier eine schon längere Zeit ein Lost Place wäre, also ein runtergekommener Stall, weil die Feuerwehr ist inzwischen abgezogen und man sieht nur noch die Sparren, die zusammengebrochen sind von den 6 Ställen und hier und da qualmt es noch. Das ist das einzige Zeichen, dass es heute Nacht hier gebrannt hat. Das sind noch ein paar Kameradinnen vor Ort, die halt diese Glutnester überwachen, denn man weiß, wenn Holz schwelt und brennt, da kommt immer wieder mal eine Flamme raus. Das muss alles noch gelöscht werden im Laufe der Zeit, ja, und dann muss die ganze Anlage auch runtergekühlt werden, damit Brandermittler hier rein können.
2: Ja, wissen jetzt, dass ca. 20.000 Tiere ihr Leben gelassen haben. Ist denn schon irgendwas bekannt, ob auch und wenn ja, wie viele Tiere dieses Unglück überlebt haben?
4: Tatsächlich haben Tiere das Unglück überlebt. In der letzten Update-Meldung vom Landkreis um 9 Uhr hieß es schon, dass etwa 1.300 Sauen gerettet werden konnten. Also die Mitarbeiter, die nachts hier reinkamen und die Feuerwehrleute haben die Stelle aufgerissen und dann sind die 1.300 Schweine rausgerannt und die werden tatsächlich jetzt abtransportiert. Hier ist vor wenigen Minuten ein großer Viehtransporter vom Hof gerollt und ich denke mal, das wird sich noch einen ganzen Nachmittag hinziehen, denn 1.300 Schweine abzuholen und in andere Anlagen zu bringen, das geht wahrscheinlich nicht ganz so schnell.
2: Weiß man denn schon, wie es zu diesem Brand kommen konnte? Gibt es da irgendwelche Informationen von den zuständigen Branddirektionen und Behörden?
4: Überhaupt nicht. Also wird nach wie vor davon gesprochen, dass die Brandursache unklar ist. Und solange die Brandermittler nicht drin waren, kann man das sowieso nicht sagen. Ich habe vorher mal ein bisschen recherchiert. Also in Sachsen-Anhalt hat es in den vergangenen 10 Jahren 5 Großbrände in Schweinezuchten, Schweinemastanlagen gegeben. Da hieß es auch immer erst, die Brandursache ist unklar. Und dann kam irgendwie Vermutung, es könnten elektrische Defekte gewesen sein, Defekte an den Lüftungsanlagen oder dann eben vielleicht doch menschliches Versagen. Aber es hat zu all diesen Bränden Umständen keine offizielle Statements oder Untersuchungsunterlagen gegeben, die man im Internet nachlesen konnte. Also das bleibt alles irgendwie so ein bisschen im Wagen.
2: Da hattest du gerade eben so ein bisschen diesen Lost Place beschrieben. Wenn ich das richtig verfolgt habe, sind da 6 Hallen abgebrannt. Kann man denn beziffern, wie hoch dieser Schaden überhaupt ist?
4: Ja, der Landrat, der hat in einem Statement gesagt, also das sind etwa 9 Millionen Euro, die heute Nacht hier verbrannt sind, inklusive also Stallanlagen und Tiere. Ja, das ist auch nur eine Schätzung. Also genau wird man es wahrscheinlich dann doch erst sagen können, wenn das hier alles beräumt ist.
2: Soweit Informationen von meinem Kollegen Hagen Tober aus Coswig. Und in dieser Schweinemastanlage, wir haben es gerade gehört, konnten ja auch ein paar Tiere gerettet werden. Warum aber sterben bei derartigen Bränden tatsächlich immer so viele Tiere? Ist das ein Einzelfall? Uta Georgi hat sich dazu mal die vorliegenden Statistiken angeschaut.
5: Im letzten Jahr sind in Deutschland etwas mehr als 73.000 Tiere in Ställen verbrannt. Das waren laut Tierrechtsorganisation PETA bei den erfassten Bränden unter anderem rund 4.000 Schweine, 321 Rinder, 199 Kälber und etwas mehr als 69.000 Hühner. Auch Puten, Schafe, Ziegen und Pferde kamen laut PETA in kleinerer Anzahl bei Stallbränden ums Leben. Entsprechend dieser Statistik hat im vergangenen Jahr in Deutschland jede Woche ein Stall voller Tiere gebrannt. Der Sachschaden beläuft sich auf 13,6 Millionen Euro. Grund für die Feuer war in den meisten Fällen ein technischer Defekt. Durch mangelnden Brandschutz konnten die Flammen schnell um sich greifen. Wie die Bundesanstalt für Landwirtschaft und Ernährung mitteilt, sind Stallgebäude oft in zu wenige Brandabschnitte eingeteilt und die Rettungswege sind zu lang. Bei Schweinen komme erschwerend die Eigenheit hinzu, dass sie ihre Buchten bei Gefahr nicht von allein verlassen oder sogar zurück in ihre gewohnte, vermeintlich sichere Umgebung laufen. Die Tierrechtsorganisation PETA sieht hier beim Brandschutz großen Nachholbedarf. Sie fordert schon lange, dass für Betriebe der Tierhaltung die gleichen hohen Brandschutzstandards gelten wie für Menschen.
2: Soweit Informationen von Uta Georgi. 14.10 Uhr ist es. Bundeskanzler Friedrich Merz stellt sich gerade den Fragen von Journalisten aus dem In- und Ausland. Auf dieser Sommerpressekonferenz geht es dann dabei auch um die anstehenden Landtagswahlen, unter anderem in Sachsen-Anhalt. Und hier gibt sich Merz betont optimistisch, was den Wahlausgang angeht. Wir hören mal rein.
6: Sie wissen, dass ich selbst gern und oft im Osten unterwegs bin. Ich versuche, die Menschen dort auch von dem zu überzeugen, was wir für richtig halten. Wahr ist, dass wir dort natürlich auch auf eine parteipolitische Situation stoßen, die noch einmal etwas anders ist als in vielen anderen Teilen der Bundesrepublik Deutschland. Die Wahlkämpfe beginnen jetzt gerade. Ich bin und bleibe zuversichtlich, dass es uns gelingt, in den drei Ländern, vor allen Dingen in Sachsen-Anhalt und in Mecklenburg-Vorpommern, zu verhindern, dass es hier eine Mehrheit der AfD nach Mandaten in den jeweiligen Landesparlamenten gibt. Und diesen Optimismus, den werde ich bis zum Wahlabend jeweils 18 Uhr behalten.
2: Soweit also der Bundeskanzler Friedrich Merz im Originalton auf seiner Bundessommerpressekonferenz. So, und noch ist ja nicht Sommerpause, auch wenn es die Sommerpressekonferenz schon gab im politischen Berlin. Einmal mussten die Abgeordneten dann doch noch ran und auch die Ministerinnen und Minister. Die haben sich heute zum sogenannten Entlastungskabinett getroffen mit einem großen Ziel, das da heißt Bürokratieabbau durch Digitalisierung. Dazu spreche ich jetzt mit unserer Hauptstadtkorrespondentin Birte Sönnigsen. Hallo nach Berlin.
7: Hallo.
2: Es ist ja heute nun nicht die erste Sitzung dieses Entlastungskabinetts. Das hat ja schon Ende letzten Jahres die Arbeit aufgenommen und hat sich da so ein paar Ziele gesteckt. Auf welche Eckpunkte und Gesetzesvorhaben hatte man sich denn damals geeinigt?
7: Das war eine ganze Menge. Da waren mehr als 50 Eckpunkte drin, zahlreiche Gesetzesvorhaben, die damals auf den Weg gebracht wurden. Von denen sind natürlich längst noch nicht alle abgeschlossen, aber einiges auf den Weg gebracht. Das ist super kleinteilig zum Teil. Also da geht es auch nicht immer nur um Bürokratieabbau. Das ist eher so ein Beifang im besten Fall. Also das Gesetz zur Weiterentwicklung der Apothekenversorgung zum Beispiel. Auch da steckt Bürokratieabbau drin. Das ist auch schon verabschiedet vom Bundestag und Bundesrat. Ist jetzt aber nicht das zentrale Ding, was jetzt den Schalter umlegt und dann wird das ganze Leben weniger bürokratisch. Also ein paar Dinge sind schon umgesetzt, andere sind noch im parlamentarischen Verfahren oder sogar noch ein Stück davor.
2: Wir haben uns ja gerade im Vorgespräch darüber unterhalten, dass es ja tatsächlich, wie Sie gesagt haben, sehr, sehr kleinteilig ist, um es mal so ein bisschen ranzubringen an den Bürger. Gibt es da irgendwie etwas, an dem man es mal greifbar machen kann?
7: Ja, was Sie sich heute jetzt nochmal vorgenommen haben, das sind jetzt zum Teil auch nicht Dinge, die wir noch nie vorher gehört haben. Also manche Dinge haben Sie auch einfach nur nochmal bekräftigt, dass wir das jetzt aber wirklich bald als Bundesregierung machen wollen. Zum Beispiel die Bonpflicht soll abgeschafft werden. Also egal, ob ich ein paar Brötchen kaufe, ein Buch oder Klamotten, also dass ich da auf jeden Fall einen Kassenbon angeboten bekomme, das soll abgeschafft werden. Wann und wie genau, das ist allerdings noch offen, hat man heute nur nochmal bekräftigt. Anderes konkretes Beispiel, beim Arzt oder bei der Ärztin sollen Dinge in Zukunft digitaler, einfacher werden, zum Beispiel eine Überweisung. Die soll digital werden in Zukunft, also dass ich da nicht mehr so einen rosa Zettel durch die Gegend tragen muss. Bis das dann aber mal wirklich bei mir ankommt, wird es noch eine ganze Weile dauern. Heute auf den Weg gebracht, aber das Ziel ist, in mehr als 3 Jahren das Ganze zu erreichen. Ziel September 2029 soll das mit der digitalen Überweisung klappen. Also da sieht man schon so ein bisschen, manches, wenn man es heute anstößt, dauert in Deutschland dann doch eine ganze Weile, gerade wenn es um digitale Prozesse geht.
2: Und Sie sagten gerade, September 2027, da
7: 2029.
2: Ich meinte 2029, habe aber 2027 gesagt. Was muss denn bis dahin noch alles passieren? Also bei diesen 50 Eckpunkten, wollen die alle umsetzen bis dahin?
7: Ja, vorher umsetzen, damit das irgendwann in Kraft treten kann. Das ist ja was, was die vor allen Dingen die Wirtschaft bemängelt schon seit langem, dass sie sagen, wir haben zu viele Berichtspflichten, dokumentieren, Datenschutz, das belastet uns zu sehr. Da gibt's Untersuchungen auch, wie sehr das die Wirtschaft belastet. Der Normkontrollrat, das ist ein Gremium, das die Bundesregierung berät, ein unabhängiges, das sagt, mehr als 60 Milliarden Euro Bürokratiekosten gibt es im Jahr. Jetzt muss man sagen, nicht jede Bürokratie ist ja Quatsch. Also es gibt ja durchaus Dinge, die dafür sorgen, dass der Arbeitsschutz eingehalten wird, dass Umweltauflagen erfüllt werden, dass gegen Steuerhinterziehung vorgegangen wird. Aber viele sagen dann doch, da ist man so ein bisschen übers Ziel an einigen Stellen hinausgeschossen. Der Bundesdigitalminister Carsten Wildberger, der ja auch für Staatsmodernisierung zuständig ist, der hat zum Beispiel einen so ein Credo. Er sagt, was wir in der Vergangenheit oft gemacht haben, viele Vorgaben kommen ja von der EU, auch aus Brüssel. Und dann haben wir die nicht einfach 1:1 umgesetzt, sondern dann haben wir uns in Deutschland nochmal überlegt, ach, was können wir denn da noch on top drauf sagen? Und das ist zum Beispiel auch was, wo er sagt, das kann so nicht weitergehen. Wir versuchen jetzt viele Dinge, die dann da aus Brüssel kommen, die, wenn sie schon zusätzlich kommen, 1:1 umgesetzt werden und nicht noch komplizierter werden sollen.
2: Mal sehen, was wir da noch erwarten können. Vielen Dank bis hierhin an Birte Sönnigsen, unsere Hauptstadtkorrespondentin in Berlin. Schönen Nachmittag noch.
7: Danke, gleichfalls.
2: So, und damit sind wir auch bei unserer Top-Meldung am heutigen Abend. Betrifft eben dieses Entlastungskabinett. Sie haben es gehört, da soll die Arztüberweisung bis Ende 2029 digitalisiert werden. Weitere Meldungen hat jetzt Susanne Lemke für Sie.
0: Die Bundesregierung hat wegen der zunehmenden Trockenheit ein bundesweit einheitliches Informationssystem für Niedrigwasser gestartet. Das neue Online-Portal bündelt Daten zu Flusspegeln, Grundwasser und Bodenfeuchte. Damit können Bürger künftig online schauen, ob sie in ihrer Region womöglich bald Wasser sparen müssen. Die Werkstatt der Deutschen Bahn in Erfurt wird künftig Akkuzüge instand halten. Für den Ausbau des Werks erhielt der Konzern einen Zuschuss der Europäischen Union von 2,6 Millionen Euro. Nach Angaben des Thüringer Energieministeriums sollen in der Werkstatt ab Dezember 2028 Akkuzüge gewartet werden, die ab dann in Mittelthüringen im Einsatz sind. In Sachsen-Anhalt sind bei einem Grillunfall 2 Kinder schwer verletzt worden. Nach Polizeiangaben war es beim Anzünden des Grills zu einer Verpuffung gekommen. Der Vater der Kinder habe mutmaßlich eine brennbare Flüssigkeit fehlerhaft genutzt. Der 8-jährige Junge und das 5-jährige Mädchen wurden mit Rettungshubschraubern in Kliniken geflogen. Das Wetter. Am Nachmittag wechselnd bis stark bewölkt, vereinzelt Schauer, örtlich Gewitter, 24 bis 29 Grad, böiger Nordostwind. In der Nacht im Norden Regen, 16 bis 12 Grad, morgen heiter, Richtung Altmark und Oberlausitz mehr Wolken. Dort vereinzelt Schauer oder Gewitter, 24 bis 30 Grad. MDR aktuell Verkehrsdienst, A2 Richtung Hannover, zwischen Braunschweig-Watenbüttel und Peine, 7 Kilometer Stau an einer Baustelle, eine halbe Stunde Verzögerung. A71 Richtung Schweinfurt, zwischen Oberhof und Sulzela-Mehlis, steht ein defekter LKW auf der rechten Fahrspur. Und A72 Richtung Hof, zwischen Zwickau-West und Treuen, 8 Kilometer Stau nach Unfall, hier eine Stunde und 45 Minuten Wartezeit. Soweit der Verkehrsdienst, 14.18 Uhr.
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2: Wer in Deutschland studiert, der braucht vor allem Geld. Ja, nicht etwa, weil die Studiengebühren so hoch sind, sondern weil er inzwischen einen Großteil seiner finanziellen Ressourcen fürs Wohnen aufbringen muss. Das hat eine aktuelle Erhebung des Statistischen Bundesamtes ergeben. Aus Wiesbaden berichtet dazu Alexander Schmidt.
8: Studierende, die nicht mehr im Elternhaus wohnen, geben im Schnitt mehr als die Hälfte ihres Haushaltseinkommens für das Wohnen aus. Das geht aus einer Erhebung des Statistischen Bundesamtes in Wiesbaden hervor. Im Schnitt haben die Studierenden 54% ihres Haushaltseinkommens fürs Wohnen ausgegeben, alleinlebende Studierende sogar noch etwas mehr. Zum Vergleich, in Deutschland liegt der Wert für die gesamte Bevölkerung im Schnitt bei 24%. Nach Angaben der Statistiker finanziert sich knapp die Hälfte der Studierenden mit eigenem Haushalt über einen Job, knapp ein Drittel werden von Angehörigen unterstützt und 14% erhielten BAföG-Leistungen oder Stipendien.
2: Die Informationen von Alexander Schmidt aus Wiesbaden waren das. 14.19 Uhr, 11 Minuten vor halb drei. Nach der Aufregung um die Urteile gegen Marine Le Pen und andere Politiker ihres Rassemblement National geht es im EU-Parlament erneut um den Kern dieser Prozesse, nämlich die Veruntreuung von EU-Geldern. Die Rechtsaußenfraktion Patrioten für Europa soll eine sechsstellige Summe veruntreut haben. Zu dieser Fraktion gehören neben Le Pens Partei auch die ungarische Fidesz von Viktor Orban und die österreichische FPÖ. Der Tatbestand an sich ist aber nur ein Teil der ganzen Geschichte. Dazu kommt noch, dass die Patriotenfraktion recht glimpflich davonkommt. Und das wiederum sorgt nun für Streit unter den anderen Parteien. Jean-Marie Magro berichtet.
9: Marine Le Pen und ihr Rassemblement National bedienten sich jahrelang aus EU-Steuergeldern und finanzierten damit Parteiaktivitäten. Nun hat die Verwaltung des EU-Parlaments einen 116 Seiten langen Bericht veröffentlicht, der sich nur auf die zweite Hälfte des Jahres 2024 bezieht. Und schon wieder stellt die Verwaltung fest, dass die rechte Patriotenfraktion, zu der der französische Rassemblement National, die ungarische Fidesz und die österreichische FPÖ gehören, Gelder nicht vorschriftsmäßig ausgegeben hat. Es geht um rund 277.000 Euro.
10: Deshalb hat die Parlamentsverwaltung Gelder zurückgehalten und gleichzeitig verlangt, dass alle möglicherweise bei gleichen Dienstleistern verwendeten Mitteln von den Patrioten zurückgezahlt werden müssen,
9: sagt der Vorsitzende des Haushaltskontrollausschusses Andreas Schwab, CDU-Europaabgeordneter aus Baden-Württemberg. Abgeordnete der Patrioten spendeten etwa für Rugby- und Fußballvereine, obwohl Steuergelder für Fraktionen im EU-Parlament dafür nicht vorgesehen sind. Viele Aufträge für Kommunikations- und Social-Media-Dienstleistungen seien häufig an dieselben Firmen vergeben worden, die nicht unbedingt die billigsten waren. Interviewanfragen der ARD ließ die Fraktion unbeantwortet. Im Haushaltskontrollausschuss stimmten die Abgeordneten nun über das weitere Vorgehen ab. Und diese Abstimmung sorgt für Empörung.
11: Damit lassen wir uns doch völlig an der Nase herumführen,
9: sagt der Grünen-Abgeordnete Daniel Freund kurz nach der Abstimmung, die mit gerade einmal 16 zu 14 Stimmen ausging.
11: Das ist doch nicht so, dass das jetzt einfach ein Versehen war, sondern seit Jahren wird strukturell europäisches Geld missbraucht, geklaut, um damit Familienmitglieder zu finanzieren, um damit Parteifreunde zu finanzieren und einfach Geld nicht nach den Regeln des Europäischen Parlaments auszugeben.
9: So Freund weiter, denn die knappe Mehrheit stimmte für einen Brief des Ausschussvorsitzenden Andreas Schwab an die Parlamentspräsidentin, in dem steht, dass der Regelverstoß zwar bedauerlich sei, die Patriotenfraktion jedoch die notwendigen Konsequenzen gezogen hätte. Sie haben zum Beispiel eine Rückstellung gebildet. Diejenigen, die für Schwabs Brief stimmten, kommen aus seiner Europäischen Volkspartei, aber auch aus den drei Rechtsaußenfraktionen, den Patrioten, EKR und ESN, zu der die AfD gehört. Thomas Pellerin-Carlin, französischer Sozialdemokrat.
12: Et pourquoi?
13: Und warum? Um mutmaßliche Fälle der Veruntreuung öffentlicher Gelder der Bürger der Europäischen Union durch eine Fraktion zu vertuschen, die immer und immer wieder gegen das Gesetz verstößt.
9: Sozialdemokraten, Grüne, Linke und Liberale sehen in dieser Abstimmung einen erneuten Dammbruch der Konservativen. Die würden nicht nur Gesetze wie zuletzt die sogenannte Rückkehrverordnung zusammen mit Rechtsaußen abstimmen, sondern rechte Fraktionen nun auch noch decken. Und das auch mit Hilfe einer Stimme eines AfD-Abgeordneten. Der Ausschussvorsitzende Andreas Schwab entgegnet:
10: Gleichzeitig muss allerdings festgehalten werden, dass hier keine politische Bewertung der Arbeit der Patriotenfraktion vorgenommen wird, sondern schlicht auf Basis des Rechtsstaatsprinzips administrative Regeln umgesetzt werden. Politische Erwägungen im Zusammenhang mit den Patrioten müssen an anderer Stelle geklärt werden.
9: Eines ist nach dieser Abstimmung klar. Die Europäische Volkspartei rund um Manfred Weber wird sich weiteren Angriffen erwehren müssen. Die Kritik von links, die EVP mache mit Rechtsaußen gemeinsame Sache, wird so schnell nicht abreißen.
2: Jean-Marie Magrot berichtete damit 14:24 Uhr, 6 Minuten vor 14:30 Uhr. 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

0: Regisseur Christopher Nolan ist wohl der momentan erfolgreichste und auch spannendste Filmemacher der Welt. Zu seinen Werken zählen Inception, Interstellar und Oppenheimer. Das sind nur einige seiner Filme. Nolan ist ja bekannt dafür, Anspruch mit Unterhaltung zu verbinden. Mit der Odyssee nimmt er sich jetzt einen Grundlagentext der westlichen Kulturgeschichte vor. Aber ob das auch als Film funktioniert? Es gab vorher ja sehr viel Kritik. Peter Beddies hat ihn sich angeschaut.
1: Christopher Nolan verfolgt bei jedem seiner Projekte bis hin zu seinen Frühwerken Following oder Memento immer einen Ansatz.
2: I mean, you're always looking for something that hasn't been done before.
1: Etwas machen, das es so noch nicht gab. Weshalb es seine Fans sehr verwunderte, als sich der Oscar-Preisträger nach Oppenheimer für die Verfilmung eines Werkes entschied, das je nach Lesart zwischen 2500 und 3000 Jahren alt ist. Olle Kamelle, oder? Aber er meint,
2: Greek mythology, even though so many of us are familiar with it, you know, from when we're kids and the way in which it's the underpinnings of all stories.
1: Dass jeder und jede von uns etwas von der griechischen Mythologie kennt, weil es der Anbeginn unseres Geschichtenerzählens sei, aber seiner Meinung nach sei besonders die Figur Odysseus in den letzten Jahrzehnten in Filmen nicht richtig erzählt worden.
2: I really wanted to see it done justice.
1: Mit seinem neuen Projekt will er das nun nachholen, ihr Gerechtigkeit widerfahren lassen, aber das im Stil der alten Meister.
2: I mean, I grew up with movies by greats like Ray Harryhausen and Clash of the Titans, things like that.
1: Der Effekte-Spezialist Ray Harryhausen ist einer der Legenden, die immer wieder erwähnt werden, wenn es um Abenteuerfilme über die Antike geht. Ganz in seinem Sinne gibt es auch hier jetzt reichlich Monster, manche in Menschengestalt, andere fantastischer Natur. Der Film setzt nach den Kämpfen um die legendäre Stadt Troja ein.
3: Nach Jahren des Krieges konnte sich niemand zwischen meine Männer und ihre Heimat stellen. Nicht einmal ich.
4: Versprich mir, dass du zurückkehren wirst.
3: Und wenn ich nicht kann.
2: Okay, we know the Trojan War ended 10 years ago. Where is he? He hasn't come back. And things are not altogether wonderful in his kingdom.
1: Nolan erzählt nicht linear, was der Originaltext übrigens auch nicht getan hat. Er wirft die Zuschauer mitten hinein ins Gewimmel. Der Trojanische Krieg, ja, auch das mit dem Pferd, spielt eine überragend bebilderte Rolle, liegt 10 Jahre zurück. Odysseus will nach Hause, kann aber den Weg nach Ithaka nicht finden.
5: Ithaka ist ein Königreich ohne König. Mein Vater kehrt wieder heim. Du sehnst dich nach einem Vater, den du nie gekannt hast. Wie ein winselnder Bastard.
6: Ithakas König wird wiederkommen.
1: Letzten Endes ist der Film einer über jemanden, der nach Hause kommen will.
2: Yeah, so it really is a story about ultimately about homecoming.
1: Christopher Nolan weiß, was seine Zuschauer erwarten, und er serviert fast 3 Stunden Spektakel pur. Aber es ist keine typische Blockbuster-Kost. Der Film ist düster und tragisch. Als Zuschauer wird man auf eine gnadenlose Reise voller Schrecken und Leiden mitgenommen. Gefilmt wurde nicht irgendwo im Studio vor grünen oder blauen Leinwänden. Was man hier sieht, ist das echte Leben, das sich genauso anfühlt.
2: Trying to do is take the audience and put them in that world and put them in that mindset.
1: Und Matt Damon, es wurde vorab viel gemeckert, ist perfekt besetzt. Kein strahlender Held, sondern ein Söldner, der massenhaft Leben genommen und Tode verschuldet hat und dafür nun bezahlen muss. Für Christopher Nolan ist der Stoff keineswegs einer von gestern.
2: I mean, they're the original superheroes.
1: Er findet, dass alle Superhelden, die heute in welcher Form auch immer bejubelt werden, ihren Ursprung in der Odyssee haben, und auch er selbst sieht, dass die meisten seiner eigenen Filme sich auf die griechische Mythologie zurückführen lassen.
2: All those stories are in there, whether you're talking about Interstellar or The Dark Knight, all these bits and bobs, they all come from the Odyssey.
0: Christopher Nolans Odyssee ab morgen in den Kinos. Peter Beddies hat schon mal reingeschaut für uns. 14.28 Uhr damit und wir gehen ins MDR-Wetterstudio. Diana Weise hat den Blick auf die Wetterkarten und vor allem die Temperaturen. Wie sieht's denn aktuell aus eigentlich?
7: Derzeit sind wir in Thüringen und Sachsen so zwischen 22 und 27 Grad. Die 22 Grad gibt es zum Beispiel in Rothenburg. In Sachsen-Anhalt allerdings, da ist es noch wärmer. Da ist die 30 Grad jetzt doch erreicht worden in Arnstein. Allgemein haben wir es trocken mit Quellwolken am Himmel und Sonnenschein, vor allem vom Harz bis zum Landkreis Wittenberg. Da gibt es viel Sonne und fast keine Wolken. Und am Abend werden auch an anderen Orten die Wolken eher wieder kleiner, nur vereinzelt kann es in Thüringen oder Sachsen mal für einen kurzen Schauer reichen und auch die Abendtemperaturen noch recht hoch, 20 bis 27 Grad.
0: Diana Weise im MDR-Wetterstudio, vielen Dank.
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0: In der nächsten halben Stunde schauen wir auf die Aktionen 10 Jahre nach dem gescheiterten Putsch, und zwar wie die Türkei dieses Ereignis tatsächlich geprägt hat. Darüber spreche ich gleich mit unserem Korrespondenten. Und es gibt Sorgen um den Impferfolg gegen Masern, denn das Hilfswerk UNICEF hat neue Daten zu Impfraten bei Kindern vorgelegt.
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10: Um 14.30 Uhr mit Susanne Lemke. Die Arztüberweisung soll digitalisiert werden. Das gehört zu einer Reihe von Maßnahmen, mit der die Bundesregierung Bürger und Firmen von Bürokratie entlasten will. Das Bundeskabinett beschloss, die elektronische Überweisung schrittweise bis September 2029 einzuführen. Auch die Jobsuche soll digitaler werden. Arbeitslose können künftig verbindliche Absprachen mit dem Jobcenter per E-Mail treffen. Halter eines Elektrofahrzeugs müssen sich nicht mehr um eine grüne Umweltplakette kümmern. Außerdem sollen Sicherheitsprüfungen elektrischer Geräte in Büros und Firmen nicht mehr alle 2 Jahre, sondern nur noch bei erhöhtem Gefährdungspotenzial vorgeschrieben sein. Kanzleramtschef Thorsten Frey hat in der Debatte um den Unterhaltsvorschuss einen Kompromissvorschlag angedeutet. Der CDU-Politiker sprach sich bei Welt TV für eine Gehaltsobergrenze von 4.500 bis 5.000 Euro brutto aus. Bei einem solchen Monatseinkommen sei es nicht mehr zu rechtfertigen, dass die Allgemeinheit für säumige Unterhaltszahler einspringe. Bislang ist der Vorschuss einkommensunabhängig. Familienministerin Karin Prien will die Zahlung nur noch bis zum 16. Geburtstag eines Kindes gewähren. Daran gibt es massive Kritik, auch vom Koalitionspartner SPD. Das Bildungsministerium in Sachsen-Anhalt hat eine Analyse des Mathe-Abiturs angekündigt. Anlass sind die deutlich schlechteren Noten in dem Fach als zuletzt. Im Schnitt erreichten die Abiturienten 6,9 von 15 möglichen Punkten. In den Jahren zuvor waren es durchschnittlich 7,8 Punkte gewesen. Als möglicher Grund werden Corona-bedingte Lernlücken genannt. In der deutschen Industrie sind im vergangenen Jahr 177.000 Arbeitsplätze verloren gegangen. Nach den Zahlen der Bundesagentur für Arbeit waren im Dezember rund 6,5 Millionen Menschen sozialversicherungspflichtig im verarbeitenden Gewerbe beschäftigt. Allein in der Autoindustrie und bei den Zulieferern seien 52.000 Jobs weggefallen. Zwar seien in anderen Wirtschaftszweigen Jobs dazugekommen, diese hätten die Verluste aber nicht auffangen können. Bei einem Großbrand in einer Schweinemastanlage im Coswiger Ortsteil Düben sind rund 20.000 Tiere verendet. Wie der Landkreis Wittenberg mitteilte, konnten 1.300 Schweine gerettet werden. Bei den Löscharbeiten wurden 5 Feuerwehrleute leicht verletzt. Wittenbergs Landrat Christian Tiltsch sprach von einer katastrophalen Situation am Unglücksort. Die Polizei geht von einem Sachschaden in Höhe von rund 9 Millionen Euro aus. Das waren die Nachrichten. Das Wetter. Die Temperaturen von 14 Uhr. Dresden wolkig, 24 Grad. Wolkig in Eisenach bei 25, Erfurt 23 Grad. Gardelegen heiter bei 27 Grad. Hoyerswerda wolkig, 24. Magdeburg sonnig bei 27 Grad. Neuhaus am Rennweg wolkig, 20. Oschatz stark bewölkt, 26 Grad. Plauen wolkig bei 23. Wernigerode sonnig, 25. Wittenberg 26 Grad. Am Nachmittag vereinzelt Schauer, örtlich auch Gewitter, 24 bis 29 Grad, mäßiger bis frischer Nordostwind. In der Nacht in der Altmark Schauer, 16 bis 12 Grad. Morgen verbreitet Sonne von der Altmark bis zur Oberlausitz, zeitweise Meerwolken und vereinzelt Regen, später auch Gewitter, 24 bis 30 Grad. MDR Aktuell Verkehrsdienst. A2 Richtung Hannover zwischen Braunschweig-Watenbüttel und Peine. 7 Kilometer Stau an einer Baustelle, 1 Stunde Wartezeit. A72 Richtung Hof zwischen Zwickau West und Rheum. 8 Kilometer Stau und stockend an der geräumten Unfallstelle. Soweit der Verkehrsdienst. 14.34 Uhr.
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0: Stefan Rank begrüßt Sie am Mikrofon an diesem Mittwoch, den 15. Juli 2026. Vor genau 10 Jahren hat sich in der Türkei dieser Tag ins kollektive Gedächtnis eingebrannt. Vielleicht wissen ja auch Sie noch, wo Sie heute vor 10 Jahren waren, als Militärs und angebliche Anhänger des Predigers Fethullah Gülen einen Putschversuch durchgeführt haben. Dieser Umsturz misslang und im Gegenzug konnte Präsident Erdogan seine Macht zementieren und bis heute politische Gegner ausschalten. Darüber habe ich mit Benjamin Weber gesprochen, ARD-Korrespondent in der Türkei. Welche Rolle spielt dieses Ereignis denn für die langjährige Herrschaft Erdogans?
11: Ja, eine zentrale Rolle, würde ich sagen. Ich denke, in der Nacht vom 15. auf den 16. Juli war Erdogan so nah an seinem Ende in dieser Präsidentenposition wie noch nie zuvor und nie danach. Legendär die Bilder, wie er mit FaceTime, mit Videoanruf in der Nacht eine Fernsehmoderatorin anruft und sie hält ihn dann das Handy dann in die Kamera und ans Mikrofon und man sieht einen sehr gehetzten Erdogan, der total unter Druck steht und dann aber den Befreiungsschlag, dem der Befreiungsschlag gelingt, er fordert die Leute auch auf die Straße zu gehen und sich den Putschisten entgegenzustellen, was am Ende diesen Putschversuch ja dann auch wirklich beendet hat. Mhm. Also das ist, glaube ich, eine Szene gewesen, die prägend sein wird, wenn man mal irgendwann eine Biografie über Erdogan schreibt. Und dann natürlich, die Türkei hat 3 Putsche erlebt in der Vergangenheit vor 2016, die haben alle geklappt und dieser jetzt nicht. Und das ist natürlich auch ein großer Erfolg für Staatspräsident Erdogan.
0: Das heißt, also man kann schon unterstellen, dieser Putschversuch hat Erdogan genutzt. Hätte Erdogan das Präsidialsystem und seine heutige Machtfülle denn ohne diesen Putschversuch überhaupt politisch durchsetzen können?
11: Also zumindest nicht so schnell, würde ich sagen, und was auch alle ExpertInnen sagen. Es gab ja dann direkt einen Ausnahmezustand, in dem Erdogan dann viel mit Dekreten regiert hat und dann wurde eben sehr schnell auch dieses Präsidialsystem eingeführt, was die Türkei weggebracht hat von der parlamentarischen Tradition und diese Kontrollfunktion des Parlaments wurde dann quasi sehr stark beschnitten und jetzt ist es eben so seit 2018, dass die Macht eigentlich zentral gebündelt an der Präsidentenposition liegt und ja, da ist jetzt eben seitdem immer noch Staatspräsident Erdogan. Also von daher spielt auch der Putschversuch da eine gewisse Rolle.
0: Das heißt, dieser Putschversuch war für Erdogan dann weniger Ursache als vielmehr Rechtfertigung für diesen weiteren Umbau des Staates?
11: Ja, und ich denke aber auch Ursache, denn man hat danach doch schon auch viele Stimmen gehört, die gesagt haben, Staatspräsident Erdogan agiert jetzt durchaus paranoider. Denn man muss ja nochmal dazu sagen, die Gülen-Bewegung war ja ein ehemaliger Verbündeter gewesen von Staatspräsident Erdogan, Fethullah Gülen, der dann in den USA gelebt hat, der ist mittlerweile verstorben. Und Erdogan waren quasi einig in dem Ziel, eine konservativ-islamische Türkei anzustreben. Und dass es der Gülen-Bewegung gelungen ist, auch mit Erdogans Hilfe natürlich, den Staat quasi zu unterwandern oder an gewissen wichtigen Positionen in Staat und Gesellschaft entscheidende Leute zu installieren und damit sich dann gegen ihn zu wenden. Das hat ihn, glaube ich, schon auch getroffen. Und da hat er sicherlich auch aus Paranoia dann quasi seine Macht zu festigen gesucht, aber natürlich auch einfach die Gelegenheit genutzt, jetzt dann diesen großen Konkurrenten Gülen, mit dem man sich überworfen hatte, auf dem Weg zur absoluten Macht aus dem Weg zu räumen.
0: Dann schauen wir mal ins Hier und Jetzt. Wie ist denn dieser Putsch eigentlich bisher aufgearbeitet worden? Also wissen wir heute belastbar, wer ihn geplant hat, wer ihn ausgeführt hat und was Militärführung und Geheimdienst da eigentlich vorher gewusst haben?
11: Nein, das ist nicht gut aufgearbeitet. Es gab eine parlamentarische Untersuchungskommission, die relativ schnell vor 10 Jahren eingesetzt worden ist. Die hat Erdogan dann mit einem Dekret eben im Ausnahmezustand nach 5 Monaten ungefähr aufgelöst. Da sind auch einige Leute nicht zur Aussage erschienen, unter anderem der Geheimdienstchef Hakan Fidan, der ist heute Außenminister, der wahrscheinlich ganz genau weiß, wie das alles abgelaufen ist, von dem man auch mittlerweile gesichert weiß, dass er zumindest am Putschtag, am 15. um 15 Uhr, gewusst haben muss, was da auf die Regierung zukommt. Und ansonsten gibt es da sehr viele Gerüchte, dass eigentlich nach allem, was man weiß, die Regierung vielleicht das schon früher gewusst haben kann und dann hat laufen lassen, um eben einen Vorwand zu haben, um dann eben so viele Menschen aus dem Staatsdienst zu entlassen, wie es ja dann passiert ist. Hunderttausende, allein 20.000 aus dem Militär sind entlassen worden, super viele wurden angeklagt. Und nicht nur Gülen-Anhänger, sondern auch eben linke Demokraten, Menschenrechtsorganisationen und Journalistinnen und Journalisten.
0: Sie sprechen jetzt vor allem auch die Opposition an, das sind ja die besonders Leidtragenden. Die hatten sich 2016 aber ganz klar gegen diesen Putsch positioniert. Warum hat sie das dann doch nicht vor Repressionen geschützt?
11: Ja, ich denke, das kann man unabhängig vom Putsch vielleicht sehen, dass die Opposition jetzt in den letzten Jahren doch stärker geworden ist. Das haben wir gesehen, seit Ekrem İmamoğlu, der Bürgermeister von Istanbul wurde, der die Leute doch auf seine Seite ziehen konnte, der dann jetzt nach den Kommunalwahlen 24, die für seine Partei zum ersten Mal sehr gut ausgegangen sind, da hat die CHP zum ersten Mal landesweit die meisten Stimmen geholt, der dann zum Präsidentschaftskandidaten ernannt wurde und der ja seitdem im Gefängnis sitzt. Und da sieht man ja auch wieder, dass quasi sobald jemand der Macht zu nahe kommt, passieren dann plötzlich Korruptionsvorwürfe und dann werden die Menschen ins Gefängnis gesteckt. Und das ist auf jeden Fall auch das Schicksal der Opposition.
0: Soweit Benjamin Weber, unser Korrespondent in Istanbul. 14 Uhr und gleich 40 Minuten. Raimo Hinsdorf übernimmt mit dem Sport.
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12: Ja, und ich bin zum ersten Mal heute mit unserem Reporter bei der Tour de France, mit Holger Gerska, verbunden. Und das Erste, was ich vorhin mit Blick auf die Bilder wahrgenommen habe, Holger, es waren Regenschirme im Publikum. Allerdings, jetzt scheint da wieder die Sonne zu scheinen. Viel kühler ist es sicherlich nicht. Wie flott sind denn die Profis zum Auftakt der heutigen 11. Etappe unterwegs? Oder ja, wird schon richtig losgeballert?
13: Es wird schon richtig losgeballert. Da ist es erstmal egal, wie das Wetter ist, zumal es jetzt nicht so rutschig ist auf der Straße. Wir hatten am Beginn schon mal wieder eine Durchschnittsgeschwindigkeit über 50. Also jetzt sind die ersten rund 40 Kilometer gleich absolviert. Und wir haben eine aktuelle Durchschnittsgeschwindigkeit von 54,2. Das sagt, glaube ich, alle. Sie haben ein bisschen Rückenwind. Sie hatten noch ein bisschen Abkühlung. Heute Morgen hat es ein heftiges Gewitter gegeben rund um Clermont-Ferrand, also ausgangs des Zentralmassivs in der Auvergne, ganz im Norden der Auvergne. Da war der Start in Vichy. Und nichtsdestotrotz hier am Ziel in Nevers an der Loire sind es 34 Grad heute Nachmittag und unterwegs Höchsttemperatur 37 Grad im Schatten. Also man kann durchaus noch von Hitze sprechen. Es gibt übrigens vier Ausreißer, die da vorn fahren. Kein Deutscher dabei, der prominenteste, der zweimalige Weltmeister Julien Alaphilippe aus Frankreich.
12: Was müssen die Sprinter und ihre Mannschaften denn tun, um alle möglichen Ausreißergruppen rechtzeitig einzufangen und ihre Jungs im Finish nach vorn zu bringen?
13: Ja, momentan ist der Abstand bei anderthalb Minuten überschaubar. Das ist natürlich machbar für die vielen Interessenten an einem Massensprint. Aber eine Gruppe mit Julien Alaphilippe, der natürlich nicht mehr in der Form seiner Glanzjahre ist, das war so 2019, da trug er hier insgesamt 14 Tage lang das gelbe Trikot, hat 6 Etappensiege auf dem Konto bei der Tour de France. Der darf natürlich eigentlich nicht so viel Vorsprung bekommen. Und diese 1,30 zeigen schon mal, dass die Sprintermannschaften das ganze Geschehen kontrollieren werden. Es gibt ein, zwei neuralgische Punkte, eine Bergwertung bei Kilometer 38 vor dem Ziel, eine scharfe Kurve 6 Kilometer vor dem Ziel, die gefährlich wirkt. Aber normalerweise sollten mindestens ja 6, 7, 8 Sprinterteams in der Lage sein, das Rennen dann so zu gestalten, dass der heutige Etappensieger wieder mal ein Sprinter ist.
12: Holger Gerska, unser Mann bei der Tour. Und wir sind am Nachmittag immer wieder live bei dieser 11. Etappe mit ihm verbunden. Die Volleyballfans in Suhl und in Dresden können sich auf wirklich attraktive Duelle in der Champions League der Damen freuen. Heute wurde die Gruppenphase ausgelost. Thorsten vom Wege mit den Einzelheiten.
14: Deutschlands Vertreterinnen in der Volleyball Champions League bekommen es in der Gruppenphase wie erwartet mit teils hochklassiger Konkurrenz zu tun. Meister VfB Suhl trifft auf das polnische Team von Budovani Łódź, Galatasaray Istanbul und den rumänischen Vertreter von CSU Voluntari. Der Dresdner SC muss sich mit gleich zwei italienischen Mannschaften duellieren, dem Landesmeister DOC Conegliano und der Mannschaft aus Navarra, die mit einer Wildcard in die Champions-League-Gruppenphase eingezogen ist. Komplettiert wird das Viererfeld von der polnischen Mannschaft aus Rzeszów. Die Gruppenphase der Königsklasse wird im Spätherbst ausgespielt. Die Sieger der 5 Vorrundengruppen qualifizieren sich direkt für die erste K.O.-Runde. Weitere Teams kommen nach dem Playoff-Verfahren hinzu. Teams, die in der Champions League vorzeitig scheitern, können im CEV-Cup weiterspielen.
12: Wer darf am Sonntag gegen Spanien im Finale der Fußball-Weltmeisterschaft antreten? Heute Abend geht es um das zweite Endspielticket im Duell zwischen England und Argentinien. Die Südamerikaner sind ja der Titelverteidiger, haben sich mit Lionel Messi vor 4 Jahren zum Titelträger gekrönt. So wie auch 1986, wo sie im Turnierverlauf ebenfalls auf England trafen und es im Aztekenstadion von Mexiko-Stadt Momente für die Ewigkeit gab. Burkhard Hupe hat sich mit dem Duell vor 40 Jahren beschäftigt, wo Burckhardt Genie und Wahnsinn Hand in Hand gingen.
15: Ja, das muss man so sagen. Diego Maradona und sein größtes Schurkenstück und nur ein paar Minuten später mit einem Akt der Vollkommenheit. 2 Tore kurz nach der Pause, das erste klar mit der Hand erzielt, das zweite nach einem unglaublichen Sololauf über den halben Platz des Aztekenstadions von Mexico City. Und das alles nur ein paar Jahre nach dem Falklandkrieg, in dem mehr als 1000 argentinische Soldaten durch englische Streitkräfte ihr Leben verloren hatten. Diego Maradona hat nach diesem Spiel übrigens überhaupt gar kein schlechtes Gewissen gehabt. Ich fühle mich, als hätte ich den Engländern die Brieftasche geklaut, hat er gesagt. Und als ein Reporter dann von ihm wissen wollte, wie er das 1:0 denn nun erzielt hatte, da antwortete der große Diego, ich hatte die Augen geschlossen und es war ein bisschen Gottes Hand und ein bisschen Diegos Kopf. Und daraus wurde dann die Hand Gottes. Bis heute das Synonym schlechthin für erfolgreiche Gaunerei auf dem Fußballplatz.
12: Heute Abend 21 Uhr England gegen Argentinien im Halbfinale der Fußball-WM. Hierzulande läuft bei vielen Fußballprofis schon die Vorbereitung auf die neue Saison. In der Regionalliga geht's ja schon in anderthalb Wochen los mit dem Abstieg von Aue. Aus Liga 3 kommt noch ein Traditionsverein mit langer Oberliga-Vergangenheit im Osten dazu. Beim FSV Zwickau, der gestern sehr torreich mit 7:3 gegen Plauen getestet hat, freut man sich auch schon aufs Spiel. Ja, Trainer Rico Schmidt.
16: Ich habe mal geschaut, nochmal in der Saison auch mit dem Abstieg von Aue haben wir jetzt so gefühlt 8 Oberliga, Ex-Oberliga-Derbys. Ja, da ist immer volle Hütte, da ist immer Druck drin. Und das macht den Reiz aus, dass wir darüber hinaus eine sehr ausgeglichene Liga haben. Und das ist eine große Herausforderung, gerade für uns Traditionsvereine, die mit vielen Zuschauern hier zu Hause operieren. Ja, wenn wir jetzt hier, haben wir einen Schnitt ja von 5.600 Zuschauern in der GEZ Arena, das ist sensationell. Aber die große Herausforderung ist ja dann auch in anderen Stadien, wo das vielleicht nicht so der Fall ist, dann auch eine gute Leistung zu bringen und die Leistung mit dem Ergebnis zusammenzubringen.
12: Zwickaus Trainer Rico Schmidt.
0: Raimo Hinsdorf mit dem Sport. Wir schauen auf die Topmeldungen hier bei uns bei MDR aktuell. Da geht's um die bis 2029 digitalisierten Arztüberweisungen. Ist nur ein Punkt von einer Reihe von Maßnahmen, mit der die Bundesregierung Bürger und Firmen von Bürokratie entlasten will. Weitere Meldungen jetzt mit Susanne Lemke.
10: Die häufigsten Auslöser für Überschuldungen in Deutschland sind Erkrankungen und Unfälle. Wie das Statistische Bundesamt mitteilte, nannten 18% der Menschen, die eine Schuldnerberatungsstelle aufsuchten, gesundheitliche Probleme als Hauptursache. An zweiter Stelle folgt Arbeitslosigkeit. Im Schnitt hatten die Betroffenen mehr als 34.000 Euro Schulden. Der Waldbrand an der Müritz hat sich weiter ausgebreitet. Wie der Landkreis Mecklenburgische Seenplatte mitteilte, waren zuletzt rund 163 Hektar betroffen. Eine Ortschaft bleibt evakuiert. Der Landkreis sucht bundesweit nach Beregnungsanlagen, die normalerweise in der Landwirtschaft eingesetzt werden. In Nordrhein-Westfalen sind wegen mutmaßlichen Drogenschmuggels in einer Justizvollzugsanstalt die Privatwohnungen von JVA-Bediensteten durchsucht worden. Nach Angaben der deutschen Presseagentur wurden dabei Beweismittel wie Handys und Laptops sowie Kokain und Amphetamin sichergestellt. 8 Beamte wurden vorläufig vom Dienst suspendiert. Das Wetter. Am Abend teils heiter, teils wolkig, vereinzelt Schauer, 20 bis 27 Grad. In der Nacht im Norden Regen, sonst klar, 16 bis 12 Grad. Morgen heiter Richtung Altmark und Oberlausitz, mehr Wolken, dort vereinzelt Schauer oder Gewitter, 24 bis 30 Grad. MDR aktuell Verkehrsdienst. A2 Richtung Hannover zwischen Braunschweig, Baden-Büttel und Hämmerlerwald. 7 Kilometer Stau an einer Baustelle, 1 Stunde Wartezeit. Die B4 ist zwischen Henschleben und Gebelsee nach einem Unfall in beiden Richtungen gesperrt. B100 Richtung Bitterfeld, Vorsicht zwischen Peißen und Hohen Turm, liegt ein Plastikteil auf der linken Fahrspur. Soweit der Verkehrsdienst. 14.48 Uhr.
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0: Die Ukraine setzt Russland mit massiven Drohnenangriffen weiter unter Druck. Im Fokus der Angriffe sind Anlagen der Ölförderung, inzwischen aber auch Rüstungsbetriebe in Russland. Rebecca Barth berichtet.
17: Immer häufiger greift die Ukraine Russland mit teilweise hunderten Drohnen an. Die Bilder brennender Ölhäfen und Speicher, längst keine Seltenheit mehr. Laut dem ukrainischen Militär- und Luftfahrtexperten Valeri Romanenko Ergebnis einer veränderten Strategie der ukrainischen Streitkräfte. Das ist das, worüber ich seit 2022 gesprochen habe, dass man Russland treffen muss, dass man nach den verwundbaren Stellen der Russen suchen muss. Die Ölraffinerien sind so eine verwundbare Stelle. Sie sehen ja, was in Russland passiert. Lange Schlangen bilden sich vor Tankstellen, Benzin und Diesel werden nicht mehr exportiert. Weniger sichtbar die Probleme bei der Versorgung der russischen Besatzungstruppen im Süden und Osten der Ukraine. Mehr als 300 Lastwagen mit Treibstoff würden die ukrainischen Truppen täglich in den von Russland besetzten Gebieten angreifen, gibt der ukrainische Militärexperte Pavlo Naroschny gegenüber ukrainischen Medien an. Hinzu kommen die Klagen russischer Landwirte. Ihnen fehlen die Mittel, ihre Ernte einzubringen. Derzeit wird Weizen geerntet. Im September und Oktober folgen Mais und Sonnenblumen. Das sind erhebliche Einnahmen für den russischen Staatshaushalt. Zuletzt greift das ukrainische Militär auch verstärkt russische Öltanker an. Dutzende Schiffe seien nach ukrainischen Angaben bisher im Asowschen Meer zerstört oder zumindest schwer beschädigt worden, sagt Naroschny. Denn Russland versuche, seine Probleme bei der Versorgung mit Treibstoff offenbar mit entsprechenden Lieferungen über den Seeweg auszugleichen. Videos nach zu urteilen, führt ein solcher Angriff zumindest dazu, dass der Tanker umfassend repariert werden muss. Er wird dadurch zwar nicht vollständig zerstört, aber die Schäden sind erheblich. Das Schiff kann nach einem solchen Treffer für längere Zeit keinen Treibstoff mehr transportieren. Über Jahre hat die Ukraine dafür Kapazitäten und Fähigkeiten aufgebaut, nutzt für ihre Angriffe unterschiedliche Drohnen, oft aus eigener Produktion. Militärexperte Jefen Diki.
18: Ich bin zutiefst beeindruckt von unseren Drohneneinheiten. Was sie leisten, hat bislang niemand auf der Welt geschafft. Selbst der Iran, der über deutlich mehr Möglichkeiten verfügt, war nicht in der Lage, die Straße von Hormuz tatsächlich zu sperren. Die Ukraine will ihre Drohnenangriffe auf die russische Ölinfrastruktur weiter ausbauen. Um sich mittelfristig auch gegen russische Luftangriffe besser schützen zu können, sollten aus Expertensicht auch Angriffe auf russische Rüstungsbetriebe verstärkt werden.
0: Der Bericht von Rebecca Barth. Impfungen schützen die Gesundheit, gerade auch von Kindern. WHO und UNICEF in Genf haben jetzt gemeinsam aktuelle Zahlen zu den Impfraten in der Welt vorgelegt. Demnach gibt es Fortschritte bei den Impfungen, aber die reichten bei weitem nicht aus. Vor allem bei Masern schlagen die Experten jetzt Alarm. Sandra Bieger berichtet.
19: Es ist bereits Tradition, dass die Weltgesundheitsorganisation WHO und das Kinderhilfswerk UNICEF einmal im Jahr gemeinsame Schätzungen zu weltweiten Impfungen bei Kindern vorlegen. Der diesjährige Bericht enthält Zahlen zu Impfungen gegen 13 Krankheiten in 195 Ländern. Bei der Vorstellung des Berichts verbreitet Efrem Lemango von UNICEF erst einmal verhaltenen Optimismus. So seien 2025 weltweit wieder mehr Kinder geimpft worden als noch im Jahr zuvor.
20: In 2025, 90% of the world infants.
21: 2025 erhielten 90% aller Säuglinge weltweit mindestens eine Dosis des Impfstoffs gegen Diphtherie, Tetanus und Keuchhusten DTP. 85% erhielten alle drei empfohlenen Impfdosen und schlossen die Impfserie damit vollständig ab.
19: Eine Entwicklung, die WHO und UNICEF grundsätzlich Hoffnung macht, aber nicht weit genug geht. Denn noch immer würden weltweit weniger Kinder als vor der Corona-Pandemie geimpft. So hätten geschätzt rund 13,5 Millionen Kinder keine einzige Routineimpfung erhalten. Besonders schwierig sei die Situation in Ländern, die von Konflikten oder politischer Instabilität betroffen sind, wie beispielsweise Syrien und der Jemen. Efrem Lemango.
21: Syrien verzeichnet innerhalb eines einzigen Jahres einen Rückgang von etwa 6 Prozentpunkten bei der Erstimpfung mit DTP und von 12 Prozentpunkten bei der Masernimpfquote. Die Impfquote im Jemen liegt weiterhin unter 50%. Der Sudan zeigt jedoch, was möglich ist, wenn der Zugang verbessert wird. selbst während Konflikten. Das Land verzeichnet einen Anstieg von etwa 35 Prozentpunkten bei der Erstimpfung mit DTP und von 22 Punkten bei der Masernimpfung.
19: Wobei die Impfquote gegen Masern weltweit noch immer deutlich zu niedrig sei. Mit der Folge, dass im vergangenen Jahr 57 Länder größere Ausbrüche der Krankheit gemeldet hätten. Und das, obwohl die Impfung mittlerweile nahezu in jedem Land angeboten werde. Kate O'Brien von der WHO erklärt, dass Kinder fatalerweise vielfach nicht konsequent zu Ende geimpft würden.
3: Immer mehr Kinder beginnen mit ihrem Impfplan, schließen ihn jedoch nicht ab. Von den 84% der Kinder, die ihre erste Masernimpfdosis erhielten, sehen wir, dass nur 77% die zweite Masernimpfdosis erhalten. Es ist aber eine Durchimpfungsrate von mindestens 95% bei diesen beiden Dosen erforderlich, um Gemeinschaft und Einzelpersonen vor Masernausbrüchen zu schützen.
19: Sorgen bereitet den Gesundheitsexperten zudem, dass die Impfquoten auch in Südafrika und einigen europäischen Ländern zurückgehen. Als mögliche Gründe dafür werden unter anderem Impfskepsis und Desinformation genannt. Durchweg positiv beurteilen WHO und UNICEF jedoch die Entwicklung bei der HPV-Impfung gegen Gebärmutterhalskrebs. Im vergangenen Jahr hätten 15 Länder diese neu eingeführt. Somit werde die Impfung mittlerweile bereits in 162 Ländern angeboten.
0: Sandra Bieger berichtete.
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0: Es gibt nicht viele deutsche Schauspielerinnen, die es bis nach Hollywood schaffen. Diane Kruger ist bereits in jungen Jahren dort angekommen, hat in vielen erfolgreichen Filmen mit Starbesetzung mitgespielt. Und Oliver Rostemeyer stellt die Schauspielerin jetzt mal vor, die heute vor 50 Jahren als Diana Heidkrüger in der Nähe von Hildesheim geboren wurde.
4: Ich dachte immer, um Schauspieler zu sein, muss man in einer künstlichen Familie geboren sein, in einer Großstadt leben, man wird entdeckt. Ich weiß nicht, wie man Schauspieler wird. Ich komme aus Algermissen, also...
22: Algermissen? Landkreis Hildesheim, Niedersachsen. Keine 10.000 Einwohner in den 80er Jahren. Das nächste Kino, 25 Kilometer entfernt. Hollywood, unerreichbar. Diana Heidkrüger, ballettbegeisterte Tochter eines Computerspezialisten und einer Bankangestellten, schafft es nach London. Mit 11 Jahren in den Sommerferien zur Royal Ballet School. Doch ihr Traum von der prima Ballerina platzt. Auf jeden Fall will sie weiter etwas Künstlerisches machen.
23: Der größte Gefallen, den meine Mama mir gemacht hat, mit 15 hat sie mir gesagt, du darfst mit der Schule aufhören, ich vertraue dir, du kannst weggehen, um Model zu werden.
22: Mit 15 gewinnt Heidkrüger einen Modelwettbewerb und zieht nach Paris, arbeitet für Chanel und Dior auf dem Laufsteg und zitiert die Titelseiten von Vogue und Cosmopolitan. In Frankreich erhält sie erste Filmangebote. Dann holt Regisseur Wolfgang Petersen sie nach Hollywood. Sie spielt die schönste Frau der Antike, Helena, im Historienfilm Troja von 2004 an der Seite von Brad Pitt und Orlando Bloom.
24: Spiel nicht mit mir.
25: Wenn du mitkommst, sind wir nirgends sicher. Die Götter werden uns verfluchen.
22: Aus Diana Heidkrüger wird in Hollywood Diane Kruger.
24: Ich habe fast 5 Jahre in Amerika gelebt und es ging mir einfach auf die Nerven, jedes Mal meinen Namen zu buchstabieren. Und jetzt sage ich einfach nur, it's like Freddy, Freddy Krueger.
22: In Quentin Tarantinos Nazi-Farce Inglourious Basterds spricht sie, passend zur Rolle, Englisch mit betont deutschem Akzent.
24: The British officer, Blue is German, act and a Gestapo major saw it. I can see that the Nazis being there must look odd.
22: Anders als ihre Landsleute Marlene Dietrich, Elke Sommer oder Udo Kier, die auch in Hollywood Karriere machten, erhält Diane Kruger erst lange nach ihrem weltweiten Durchbruch Rollenangebote aus der Heimat. Für den Streifen Amrum muss sie Friesisch lernen.
24: Was will du?
26: Wieder für dich arbeiten.
24: Hau auf!
22: Bei den Filmfestspielen von Cannes hat sie auch schon gewonnen.
27: Diane Kruger.
22: Und als erste Deutsche die Auftaktzeremonie moderiert.
28: Ça fait 60 ans déjà que nous avons rendez-vous chaque année au mois de mai avec le cinéma du monde.
24: Ich entschuldige mich gleich vornab für mein Deutsch. Ich spreche selten Deutsch und manchmal fehlen mir so die Worte. Nicht mit Absicht.
28: Wissen Sie, ich bin sehr introvertiert. Ich hätte viele Sachen in diesem Film von einer Standfrau machen lassen hätte können. Das war kein Deutsch jetzt, oder?
22: Ach, egal. Am 15. Juli 1976 kam Diane Kruger als Diane Heidkrüger in Algermissen, Landkreis Hildesheim, zur Welt. Heute vor 50 Jahren.
0: Soweit der Bericht von Oliver Rostemeyer und wir gehen schnell zu Diana Weiser ins NDR-Wetterstudio und hören mal nach, wie die Temperaturen sich heute so entwickelt haben.
1: In der Oberlausitz, da sind wir so zwischen 21 und 23 Grad und sonst meistens bei höheren Temperaturen und das sind immerhin 25.

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4: Um 15 Uhr mit Susanne Lemke. Die Arztüberweisung soll digitalisiert werden. Das gehört zu einer Reihe von Maßnahmen, mit der die Bundesregierung Bürger und Firmen von Bürokratie entlasten will. Das Bundeskabinett beschloss, die elektronische Überweisung schrittweise bis September 2029 einzuführen. Auch die Jobsuche soll digitaler werden. Arbeitslose können künftig verbindliche Absprachen mit dem Jobcenter per E-Mail treffen. Halter eines Elektrofahrzeugs müssen sich nicht mehr um eine grüne Umweltplakette kümmern. Außerdem sollen Sicherheitsprüfungen elektrischer Geräte in Büros und Firmen nicht mehr alle 2 Jahre, sondern nur noch bei erhöhtem Gefährdungspotenzial vorgeschrieben sein. Die Rechtsextremistin Marla Svenja Liebig ist von den tschechischen Behörden nach Deutschland ausgeliefert worden. Wie die Staatsanwaltschaft Halle mitteilte, wurde Liebig zunächst in ein Frauengefängnis nach Chemnitz gebracht. Dort wird entschieden, wo sie ihre Haftstrafe absitzt. Liebig war 2023 unter anderem wegen Volksverhetzung zu 1,5 Jahren Gefängnis verurteilt worden. Sie ließ ihre Geschlechtsidentität ändern und setzte sich nach Tschechien ab, wo sie im April festgenommen wurde. Bundeskanzler Friedrich Merz hat die geplanten Kürzungen beim Unterhaltsvorschuss verteidigt. Der CDU-Politiker sagte, die Kosten hätten sich innerhalb von 8 Jahren vervierfacht. Deswegen seien hier Korrekturen nötig. Darüber werde man in der Koalition ausgiebig sprechen. Kanzleramtschef Thorsten Frey sprach sich bei Welt TV für eine Gehaltsobergrenze von 4.500 bis 5.000 Euro brutto aus. Bei einem solchen Monatseinkommen sei es nicht mehr zu rechtfertigen, dass die Allgemeinheit für säumige Unterhaltszahler einspringe. Die EU und die Ukraine wollen künftig gemeinsam Drohnen produzieren. EU-Kommissionspräsidentin Ursula von der Leyen sagte in Kiew, es gehe darum, Stärken zu verbinden. Die Ukraine verfüge über einzigartiges Wissen zum Einsatz von Drohnen und Abwehrsystemen. Europa könne technologische und industrielle Kapazitäten einbringen. Die EU-Kommission hat gegen Deutschland und weitere Länder Verfahren eingeleitet. Der Kommission zufolge haben die Länder EU-Regeln nicht fristgerecht in nationales Recht umgesetzt. Dabei geht es etwa um Mindeststandards für die Aufnahme von Asylsuchenden oder die Bekämpfung schwerer Umweltstraftaten. Die Vorgaben zur Energieeffizienz von Gebäuden hat demnach kein einziger EU-Mitgliedstaat umgesetzt. Die Länder haben nun 2 Monate Zeit, auf die Schreiben aus Brüssel zu reagieren. Das waren die Nachrichten. Das Wetter, die Temperaturen von 14 Uhr, auf dem Brocken sonnig 16 Grad, Chemnitz wolkig 23, wolkig auch in Dresden bei 24, Eisenach 25, Erfurt 23 Grad. Fichtelberg stark bewölkt 16 Grad, Gera heiter 24, Görlitz wolkig 22 Grad, in Leipzig stark bewölkt 25, Magdeburg sonnig 27, Meiningen wolkig 25 Grad. Am Abend von Südthüringen bis zum Erzgebirge vereinzelt Schauer, sonst trocken, 20 bis 27 Grad. In der Nacht in der Altmark Schauer, sonst trocken, 16 bis 12 Grad. Morgen verbreitet Sonne, von der Altmark bis zur Oberlausitz zeitweise mehr Wolken und vereinzelt Regen, später auch Gewitter, 24 bis 30 Grad. MDR Verkehrsdienst. A2 Richtung Hannover zwischen Braunschweig-Watenbüttel und Hemmelerwald. 7 Kilometer Stau an einer Baustelle. Die B4 ist zwischen Henschleben und Gebesee nach Unfall in beiden Richtungen gesperrt. Im Landkreis Meißen ist die Straße zwischen Kobeln und Haider nach einem Unfall gesperrt.

0: Soweit der Verkehrsdienst. 15.04 Uhr.
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2: Und noch bis 16 Uhr für Sie am Mikrofon, Stefan Rank, ich grüße Sie. Die Bundesregierung hat Maßnahmen zum Abbau der Bürokratie beschlossen. Im zweiten sogenannten Entlastungskabinett hat sich die schwarz-rote Koalition darauf geeinigt, bürokratische Verpflichtungen abzuschaffen, die einer jährlichen Entlastung von rund 600 Millionen Euro entsprechen. Nach Angaben von Digitalminister Carsten Wildberger addiert sich das Ganze dann seit dem Start der Agenda auf 10,4 Milliarden Euro jährlich. Und dazu weitergehende Informationen von Benjamin Großkopf.
3: Der zuständige Minister Carsten Wildberger sprach von einem guten Tag und von weitreichenden Maßnahmen, die das Leben der Menschen einfacher machten. 600 Millionen Euro im Jahr. Darauf sollen sich die Entlastungen für Wirtschaft und Bürger summieren. Der größte Anteil soll durch Digitalisierung im Gesundheitswesen entstehen. Beispielsweise durch elektronische Überweisungen, die künftig Kosten, Papier und Aufwand sparen. Allerdings mit dem Beschluss heute wird nur die Voraussetzung dafür geschaffen, entsprechende Gesetze auf den Weg zu bringen. Die E-Überweisung beispielsweise soll dann schrittweise erst bis zum September 2029 eingeführt werden. Das Paket beinhaltet eine Reihe weiterer Maßnahmen. So wird zum Beispiel die Umweltplakette für E-Autos abgeschafft. Nicht mehr alle elektrischen Anlagen und Geräte am Arbeitsplatz müssen regelmäßig überprüft werden. Vor allem viele Unternehmen beklagen immer wieder, dass für sie die überbordende Bürokratie die größte Herausforderung am Standort Deutschland ist. Der Bundesverband der Industrie spricht heute von kleinteiligen Entlastungen, die richtig und wichtig seien. Allerdings sei entscheidend, die großen Gamechanger umzusetzen. Damit meint die Wirtschaft vor allem die Berichts- und Dokumentationspflichten. Sie sollen systematisch abgebaut werden. Das bekräftigte die Bundesregierung heute noch einmal. Einen konkreten Fahrplan dazu gibt es aber noch nicht.
2: Benjamin Großkopf berichtete. Wir schauen weiter zur heutigen Sommerpressekonferenz. Der Bundestag ist ja seit Freitag in der Sommerpause für Bundeskanzler Merz. Ist das ein Anlass, um eine kleine Zwischenbilanz zu ziehen? Auf seiner heutigen Pressekonferenz zwei seiner Botschaften. Er verteidigt seine Regierung gegen Kritik und er zeigt sich optimistisch im Hinblick auf die Landtagswahlen im September. Dagmar Pepping fasst zusammen.
4: Die Koalition habe Tritt gefasst, sagt der Kanzler. Er arbeite mit den beiden SPD-Vorsitzenden Klingbeil und Baas gut zusammen und sei zuversichtlich, dass man auch im zweiten Halbjahr eine gute Politik für Deutschland machen werde. Zwei Themen seien dabei besonders wichtig. Die Reform der Altersabsicherung und der Bürokratieabbau. Eine Reform der Pflegeversicherung ist für den Herbst geplant. Genau wie ein Gesetzentwurf für flexiblere Arbeitszeiten. Bei allen Reformen gehe es der Regierung um die Wettbewerbsfähigkeit der deutschen Wirtschaft, betont Merz.
5: Das sind Vorhaben, die nötig sind, zum Teil seit vielen Jahren überfällig sind. Wir packen das an und wir sind nach meiner Einschätzung da auch auf einem guten Weg. Aber noch einmal, das alles ist noch nicht ausreichend, um wieder dahin zu kommen, wo ich uns gerne sehen möchte.
4: Mit Blick auf die drei Landtagswahlen im September sagte der Kanzler und CDU-Vorsitzende, er sei zuversichtlich, dass Mehrheiten für die AfD verhindert werden können. Diesen Optimismus werde er bis zum Wahlabend beibehalten. Er werde alles tun, was in seiner Kraft stehe, um zu verhindern, dass diese Partei in Regierungsverantwortung komme, so Merz. Die schlechten Umfragewerte für ihn, die Koalition, Union und SPD, beschäftigen ihn, gab der Kanzler zu.
5: Ich empfinde diese demoskopische Lage, wenn Sie so wollen, eher als Ansporn, die Arbeit fortzusetzen, gut zu machen, richtig zu machen, gut zu vermitteln, gut zu erklären.
4: Ob er auch für eine zweite Amtszeit zur Verfügung steht, ließ der 70-Jährige auf der traditionellen Sommerpressekonferenz des Kanzlers offen.
2: Der Bericht von Dagmar Pepping, damit 15 Uhr und 8 Minuten.

0: Es war eine kurze und harte Nacht für die Feuerwehren im Landkreis Wittenberg in Sachsen-Anhalt. Bei einem Feuer in einer Schweinemastanlage nahe Coswig mussten zwischenzeitlich bis zu 100 Feuerwehrleute gegen die Flammen kämpfen. Bei dem Brand sind ca. 20.000 Schweine verendet. Lars Wohlfahrt war vor Ort.
1: 1.15 Uhr hat der Betreiber der Schweinemastanlage die 112 gerufen. Wenige Minuten später waren die ersten Feuerwehren da. Bei dem Einsatz, der über 8 Stunden gedauert hat, wurden 5 Feuerwehrleute leicht verletzt. Einer von ihnen wurde von einem Schwein gebissen. Auch eine Spezialdrohne des Landkreises kam zum Einsatz. Kreisbrandmeister Oliver Hoppe hat die Aufnahmen mit dem Einsatzteam ausgewertet.
2: Die Drohnenbilder haben ergeben, dass der Brand erstmal unter Kontrolle ist. Wir haben jetzt noch Nachlöscharbeiten durchzuführen. Wir haben hier mehrere Hallen, die jetzt in Vollbrand standen und die werden jetzt kontrolliert abgelöscht. Besonderheit war hier noch die PV-Anlagen auf den Dächern. Und wir haben parallel noch ein Feld, was angrenzend an den Betrieb ist, schützen müssen, sonst wäre der Brand in das Feld gegangen.
1: 20.000 Schweine sind bei dem Brand verendet. Etwa 1.300 Tiere konnte die Feuerwehr retten, zum Beispiel auf umliegende Wiesen. Mehr war nicht möglich, sagt der Einsatzleiter.
2: Ja, die Tiere spielen immer einen besonderen Faktor. Das war auch das Ziel, die Tiere eingangs zu retten, mussten aber dann uns zurückziehen. Durch die massive Brandausbreitung über die Dächer musste sich die Einsatzleute wieder ein Stück zurückziehen und somit konnten die Tiere nicht gerettet werden.
1: Christian Tülsch ist der Landrat vom Landkreis Wittenberg. Er hat sich bereits am frühen Morgen ein Bild von der Einsatzstelle gemacht. Über die Hälfte des Betriebes stand in Flammen. Die Dächer der Stelle sind eingefallen. Die Fenster durch Hitze zersprungen. Alles ist verkohlt.
3: Und das sind sehr einprägsame Bilder. Die vergisst man so schnell nicht. Wenn man in so einen verbrannten Stall, wo noch Tiere drin waren, guckt, dann sieht man Sachen, die man eigentlich nicht sehen möchte. Also das wird bleiben. Und ansonsten bietet sich halt hier schon ein katastrophales Bild. Hier ist letztlich eine Existenz gefährdet jetzt.
1: Der Landrat spricht von einem Schaden im einstelligen Millionenbereich. Das müssen allerdings die Fachleute ermitteln. Im Moment achtet eine Brandsicherheitswache auf mögliche Glutnester. Sobald die Einsatzstelle kalt ist, kann die Polizei ihre Arbeit zur Ursachenbekämpfung beginnen. Und danach beginnen die wirklichen Arbeiten an der Schweinemastanlage, sagt Kreissprecher Alexander Baumbach.
4: Wenn dann hier die Einsatzstelle freigegeben ist, dann muss man sich um die Nachbereitung des ganzen Geschehens kümmern, also sprich den Schutt abtragen, den Schutt entsorgen und natürlich auch die getöteten, die verendeten Tiere, die da jetzt noch im Schutt liegen, auch fachgerecht entsorgen. Da kümmert sich das Veterinäramt des Landkreises Wittenberg gerade drum.
1: Für die überlebenden Tiere besteht keine Möglichkeit mehr, im Schweinezuchtbetrieb zu bleiben. Sie werden jetzt auf andere Betriebe verteilt.
0: Lars Wohlfahrt berichtete. Nur wenige Tage gab es, an denen man hoffen konnte, dass die USA und Iran ihren Krieg tatsächlich beenden könnten. Jetzt greifen die USA wieder Ziele im Süden Irans an und Iran wiederum meldet Vergeltungsschläge mit Raketen und Drohnen auf US-Stützpunkte in Bahrain, Kuwait und Jordanien. Auch soll es in der Straße von Hormuz in omanischen Gewässern 3 Öltanker angegriffen worden sein. Iran gibt sich entschlossener denn je, diesen Krieg zu führen. Aus dem ARD-Studio Istanbul, Uwe Lüb.
5: Wir stehen einem bösartigen Feind und dem großen Satan gegenüber, sagt Ali Bagheri, stellvertretender Chef des Nationalen Sicherheitsrats in Iran, einem Reporter des Staatssenders IRIB. Und einem solchen Feind, nämlich den USA, gebe man nicht nach. Für Iran gehe es um dreierlei. Erstens Rache für den Tod des obersten Anführers Ali Khamenei. Zweitens geht es darum, sich gegen die Schikanen und überzogenen Forderungen der USA zu wehren. Drittens geht es um die Bewahrung und Festigung der Errungenschaften, einschließlich der Frage der Straße von Hormuz sowie im Nuklearbereich. Der Ton ist gesetzt und der Krieg ist seit einer Woche neu entbrannt. Sowohl die USA als auch Iran veröffentlichen Bilder des Einsatzes ihrer Waffen, von Flugzeugträgern, die einen, von Raketenabschussrampen, die anderen. Die USA zeigen zusätzlich die Folgen. Explosionen reißen große Krater. Aus Teheran heißt es, mindestens 30 Zivilisten seien in den vergangenen Tagen durch amerikanische Raketen getötet worden. Iran beschießt immer wieder US-Militärstellungen in Jordanien und den Golfstaaten. Beide Seiten fühlen sich im Recht. Die USA greifen Iran an, weil das Regime Tanker in der Straße von Hormuz attackiert, um die Kontrolle über die Meerenge durchzusetzen. So sei es ja zunächst verabredet worden, meint Irans stellvertretender Außenminister Qasem Gharibabadi. Doch die USA missachteten das sogenannte Memorandum of Understanding, die Absichtserklärung von Mitte Juni, völlig. Darüber brauche man nun nicht mehr zu reden. Die USA haben es aufgekündigt und das bedeutet für Iran, so Gharibabadi, kein Land sollte erwarten, dass die Islamische Republik Iran irgendwelche Verpflichtungen aus dem sogenannten Memorandum of Understanding erfüllt. Zuletzt haben die USA auch die Blockade iranischer Häfen wieder in Kraft gesetzt. Das Regime soll wirtschaftlich in die Knie gezwungen werden. Einnahmen aus dem Ölgeschäft sollen wegbrechen. Doch Iran gibt sich selbstbewusst. Man habe genug Erfahrungen gesammelt in den Jahren der Sanktionen, um diese weiterhin umgehen zu können, sagt Irans Ölminister Mohsen Paghnejad. Wie immer sind unsere Mechanismen so gestaltet, dass wir auch dann noch Öl verkaufen können, wenn der Feind seinen Verpflichtungen nicht nachkommt, und dieser Prozess läuft bis heute erfolgreich weiter. Auch während der Blockade haben wir eine beachtliche Menge Öl über die Blockadelinie hinaus transportiert und weiter verkauft. Wie lange allerdings die Waffen Irans reichen, um gegenzuhalten, ist unklar. Ebenso, ob es dem Regime, wie vor Monaten behauptet, gelingt, selbst während des Krieges neue Waffen herzustellen. US-Präsident Donald Trump sagt dem Sender Fox News, er glaube, über das Arsenal Irans Bescheid zu wissen oder auch nicht. I think I know. Nobody knows
0: an exact number. Soweit der US-Präsident Donald Trump zum Waffenarsenal Irans im Bericht von Uwe Lüb. 15.15 Uhr ist es, Sie hören MDR aktuell. Unser Top-Thema zur Stunde, das sogenannte Entlastungskabinett, das da heute einige Änderungen auf den Weg gebracht hat. Unter anderem soll es ja die Arztüberweisung bis Ende 2029 digitalisiert werden. Und das ist nur einer von vielen Punkten, mit der die Bundesregierung Bürger und Firmen von Bürokratie entlasten will. Weitere Meldungen jetzt mit Susanne Lemke.
6: Die Industrie im Euroraum hat ihre Produktion im Mai gedrosselt. Wie die EU-Statistikbehörde mitteilte, ging die Fertigung im Vergleich zum Vormonat um 0,2% zurück. Gegenüber dem Vorjahresmonat waren es minus 1,2%. Im Erfurter Stadtzentrum kommt es wegen der Erneuerung einer Eisenbahnbrücke wochenlang zu Einschränkungen. Wie die Deutsche Bahn mitteilte, gibt es bis Ende September Änderungen im Nah- und Fernverkehr. Im Straßenverkehr kommt es zu Sperrungen und Umleitungen. In Sachsen-Anhalt sind bei einem Grillunfall zwei Kinder schwer verletzt worden. Nach Angaben der Polizei war es beim Anzünden zu einer Verpuffung gekommen. Vermutlich habe der Vater den Anzünder falsch verwendet. Die beiden Kinder wurden per Rettungshubschrauber in die Klinik geflogen. Das Wetter: am Abend teils heiter, teils wolkig, vereinzelt Schauer, 20 bis 27 Grad. In der Nacht im Norden Regen, sonst klar, 16 bis 12 Grad. Morgen heiter, Richtung Altmark und Oberlausitz, mehr Wolken, dort vereinzelt Schauer oder Gewitter, 24 bis 30 Grad. MDR aktuell Verkehrsdienst. A2 Richtung Hannover, zwischen Braunschweig-Baden-Büttel und Hämmerlerwald, 7 Kilometer Stau an einer Baustelle. A72 Richtung Hof zwischen Stolberg West und Hartenstein, 3 Kilometer Stau wegen Bauarbeiten. Die B4 ist zwischen Henschleben und Gebelsee nach Unfall in beiden Richtungen gesperrt. Soweit der Verkehrsdienst, 15.17 Uhr.
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8: Ramo Hinsdorf am Mikrofon und das Neueste von der Tour de France. Auf der heutigen 11. Etappe hatte sich ja bei Zeiten ein Quartett von 4 Fahrern davon gemacht. Darunter als bekanntester Fahrer der Franzose Julien Alaphilippe. Ob sie durchkommen werden bis zum Ziel nach 161 Kilometern in Nevers auf dieser Etappe durch die Auvergne, das ist sehr zu bezweifeln, denn irgendwann werden die Teams der Sprinter richtig aufdrehen. Gleich holen wir uns den aktuellen Zwischenstand ab von unserem Reporter Holger Gersker. Der erlebt da eine Etappe mit Regen zum Auftakt. Inzwischen haben sich die Wolken aber ziemlich verzogen. Es war weitestgehend trocken auf der Straße. Und wie der aktuelle Stand ist, das kann uns Holger Gersker jetzt sagen.
9: Wir haben inzwischen schon mehr als 60 Kilometer zurückgelegt auf dieser Etappe, die vor einer reichlichen Stunde begonnen hat. In der ersten Stunde wurden 53 Kilometer zurückgelegt. Das ist ein atemberaubendes Stundenmittel bis hierher. Der ewige Rekord steht bei reichlich 50 km/h, aufgestellt 1999. Und das Besondere dieser heutigen Etappe ist natürlich, dass es ein bisschen Rückenwind gibt, aber es ist auch so, dass wir 4 Ausreißer vorn haben und die nur eine Minute Vorsprung gewährt bekommen haben. Mit dabei ist Julien Alaphilippe aus Frankreich, der ist der prominenteste, der zweimalige Weltmeister, inzwischen 34 Jahre alt. 2019 hat er hier bei der Tour de France für 14 Tage das gelbe Trikot getragen. Der schon 37-jährige portugiesische Zeitfahrspezialist Nelson Oliveira ist an seiner Seite, war bei Weltmeisterschaften und Olympischen Spielen im Zeitfahren 8-mal in den Top 10 ohne eine Medaille zu gewinnen. Dann haben wir den Dänen Anton Czarnik und den Franzosen Mathis Lebert, deren Erfolgsbilanz deutlich kürzer sich liest. Aber das wird natürlich für die 4 fast aussichtslos, denn an der Spitze des Feldes ist heute auch die Mannschaft von Max Kanter mit aktiv, um die Ausreißer zu jagen. Auch die Crew von Benjamin Girmay ist dabei und dazu natürlich wie immer die Mannschaften von Tim Merlier, der schon 2 Etappen im Sprint gewonnen hat, und auch von Jasper Philipsen beim Sprint unterwegs, den es gegeben hat. Schon nach knapp 30 Kilometern war aus dem Feld heraus hinter dieser Ausreißergruppe diesmal Jasper Philipsen, der Belgier, der schnellste, aber Max Kanter war auch vor Mats Pedersen über diesem Zielstrich beim Sprint unterwegs.
8: Holger Gerska, unser Reporter bei der Tour. In circa 20 Minuten werden wir hier bei MDR Aktuell ihn wieder rufen.

0: In die Ferien dürfen die Minister noch nicht. Ein bisschen ist es noch bis zur Sommerpause und da hat sich die Mannschaft um Bundeskanzler Friedrich Merz noch einmal was vorgenommen. Zum Beispiel heute das sogenannte Entlastungskabinett ist zusammengekommen. Denn man hat erkannt, dass die überbordende Bürokratie ein echter Hemmschuh ist. Darüber habe ich mit Dr. Rainer Kambeck gesprochen, Bereichsleiter Wirtschafts- und Finanzpolitik Mittelstand bei der DIHK, der Deutschen Industrie- und Handelskammer in Berlin. Guten Tag, Herr Kambeck.
1: Schönen guten Tag, Herr Rank.
0: Herr Kambeck, Ihre Kollegen von der IHK Halle, die haben wieder eine Pressemitteilung rausgegeben und fordern die Bundesregierung auf, schnellstens und konsequent dem Thema Bürokratieabbau sich zu widmen. Viele Handwerker verbringen mittlerweile mehr Zeit mit Bürokratie als mit ihrem eigentlichen Handwerk, so wird der Hauptgeschäftsführer zitiert. Ich nehme an, Sie pflichten Ihrem Kollegen bei.
1: Absolut. Herr Brockmeier hat da vollkommen recht. Das ist so, dass die Wirtschaft, die Unternehmen hier ganz dringend entlastet werden müssen. Wenn wir unsere Mitglieder fragen, die Unternehmen, dann spiegeln die uns zurück. Wir hatten bei der letzten Umfrage ungefähr 45% der Unternehmen, die uns zurückgemeldet haben, dass Bürokratie die Hauptbelastung für sie ist. Also daran kann man schon alleine sehen, dass hier der Handlungsdruck groß ist.
0: Wenn so ein mittelständischer Unternehmer über Bürokratie klagt, womit verbringt er denn ganz konkret Zeit, die ihm anschließend dann irgendwie fehlt?
1: Er verbringt in erster Linie damit Zeit, dass er Dokumentationen erzeugt, dass er Berichte anfertigt, dass er viel Zeit mit Anträgen verbringt, dass er auf Genehmigungen wartet und danach haken muss, Gespräche mit den Verwaltungen führen muss. Also das sind alles Dinge, die zu den Rahmenbedingungen gehören und eigentlich nicht mit dem eigentlichen Wirtschaften zu tun haben. Insofern gibt es da einen hohen Bedarf, dass man hier doch deutlich für Entlastungen sorgt.
0: Haben Sie mal so eine Pflicht, bei der wirklich jeder sofort versteht, ey, Freunde, das ist keine Kunst, das kann weg?
1: Ja, es gibt ganz viele dieser Dokumentationspflichten beziehungsweise Nachweispflichten. Es werden ja viele Dinge auch jetzt abgeschafft. Das ist schon auch so, das ist ja auch gut, aber da sind auch Dinge dabei, Herr Rank, die auch zeigen, dass wir da wirklich einen großen Bedarf haben. Dinge, die einfach unsinnig sind, sollen zum Beispiel jetzt die E-Fahrzeuge, die sollen keine Umweltplakette mehr anbringen müssen. Von der Kategorie haben wir ganz vieles, wo man sich wirklich fragt als Bürger, als Unternehmen, warum muss man das überhaupt machen? Bei den Berichtspflichten ist es mittlerweile so, dass tatsächlich die Berichtspflichten zur Nachhaltigkeit, zur Umweltverträglichkeit, zum Arbeitsbereich, das sind eigentlich die größten Belastungen für die Unternehmen.
0: Also Pflichten sollen weg, aber was wäre denn hier tatsächlich sozusagen der wirksamste Hebel? Weniger Pflichten, schnellere Genehmigungen oder vielleicht einfach auch eine Verwaltung der Unternehmen jetzt nicht ständig dieselben Daten mehrfach liefern müssen?
1: Das ist auch ein wichtiger Punkt, aber ich würde gerne zwei Punkte hervorheben, die richtig gut sind, die tatsächlich einen Paradigmenwechsel einleiten können. Der erste Punkt ist das Thema Beweislastumkehr. Ein etwas sperriger Begriff, aber für Ihre Hörer vielleicht interessant, dass tatsächlich die Bundesregierung und Herr Wildberger, der hier federführend ist in seinem Ministerium, dass man tatsächlich jetzt von Verwaltungsseite, also die Beweislast umkehrt, nicht die Unternehmen müssen beweisen, nachweisen, dass Regulierungen, Vorschriften unsinnig sind und nicht gebraucht werden, sondern umgekehrt. Die Verwaltung bekommt 12 Monate Zeit und muss dann nachweisen, wenn sie eine Regulierung, ein Verfahren, eine Pflicht, Berichtspflicht beibehalten will, warum das beibehalten werden muss. Und das ist tatsächlich ein ganz großer Wechsel für viele Unternehmerinnen und Unternehmer ein interessanter Punkt, weil es tatsächlich die Beweislast umkehrt. Das muss man natürlich ordentlich machen. Das werden wir auch eng verfolgen, damit das nicht nur ein anderes Verfahren ist, sondern substanziell auch genutzt wird, um Pflichten abzubauen. Das ist der erste Punkt. Und der zweite Punkt sind die von Ihnen auch erwähnten Genehmigungspflichten. Das ist wirklich auch ein großer Fortschritt, dass man sagt, bei den Genehmigungspflichten wird einfach angenommen, die Verwaltung hat einen bestimmten Zeitraum. Oft sind das 3-4 Monate. Bei Anträgen, Bauanträgen und so weiter, dann muss die Verwaltung agieren. Wenn sie bis dahin nicht geantwortet hat, dann gilt das als genehmigt. Und das ist, glaube ich, auch ein Riesenfortschritt, weil es doch einen großen Druck erzeugt auf die Verwaltung.
0: Okay, Sie haben Herrn Wildberger gerade angesprochen, den Digitalisierungsminister der Bundesregierung, der spricht von jährlichen Entlastungen von rund 600 Millionen Euro. Das ist ja schon mal nicht schlecht, aber wie viel kommt da denn tatsächlich davon bei den mittelständischen Unternehmen an und wie viel betrifft dann eher Bürger, Behörden und Gesundheitswesen?
1: Ja, das sollen tatsächlich die Entlastungen für die Unternehmen auch sein. Herr Wildberger hat ja heute auch die Zahl von gut 10 Milliarden genannt, die schon seit Beginn der Bundesregierung in Auftrag gegeben wurden, umgesetzt wurden an Bürokratieentlastungen. Jetzt kann man da über jede Zahl, gerade diese großen Zahlen, kann man natürlich streiten. Aus Sicht der Unternehmen ist es definitiv so, dass die großen Zahlen nicht so sehr weiterhelfen, weil es bis jetzt jedenfalls so ist, dass ganz viele Unternehmen, Sie haben das Handwerk angesprochen und andere, die spüren das nicht in ihren Betrieben. Und das ist der entscheidende Punkt. Man muss jetzt die Dinge umsetzen. Das ist wichtig, da auch die Wirtschaft einbeziehen. Es gibt einen Normenkontrollrat, die das Ganze auch eng begleiten, die auch aus unserer Sicht einen guten Job machen. Also da müssen jetzt alle mit anpacken, dass die guten Beschlüsse und die großen Einsparvolumina, die man jetzt da adressiert, dass die auch umgesetzt werden können, sodass das bei den Unternehmen spürbar ankommt.
0: Sagt Dr. Rainer Kambeck von der Deutschen Industrie- und Handelskammer in Berlin. Herzlichen Dank für das Gespräch. Wie trocken ist es wirklich in Deutschland? Das kann man seit heute auf NIWIS sehen, dem ersten bundesweiten Niedrigwasserinformationssystem. NIWIS, geschrieben N-I-W-I-S, wurde heute in Berlin vom Bundesumweltminister Carsten Schneider vorgestellt und Maximilian Ulrich aus dem ARD-Hauptstadtstudio war dabei.
2: Wie viel Wasser führt der Fluss in meiner Nachbarschaft? Wie ist der Pegelstand des Grundwassers und wie häufig regnet es bei mir? Auf niwis-online.de kann man das jetzt auf drei interaktiven Karten sehen. Zum ersten Mal bündelt das Niedrigwasserinformationssystem, kurz NIWIS, die Daten von hunderten Messstationen in ganz Deutschland. Bezahlt wird das Projekt vom Bundesumweltministerium. Niedrigwasser ist ein immer größeres Problem in Deutschland. Bei niedrigen Fluss- und Grundwasserpegeln können Schiffe nicht fahren, Kraftwerke nicht ausreichend gekühlt werden, Ernten fallen aus, die Waldbrandgefahr steigt, die Natur leidet und die Trinkwasserversorgung ist gefährdet. Laut Bundesumweltminister Carsten Schneider verursacht Niedrigwasser bis 2050 jedes Jahr 25 Milliarden Euro Schäden für die Volkswirtschaft. Dass Wasser aus der Leitung komme, sei nicht selbstverständlich, sagte Schneider. Deutschland hat in den letzten 25 Jahren 60 Milliarden Kubikmeter Wasser verloren. Das ist mehr als der Inhalt des Bodensees.
0: Der Bericht von Maximilian Ulrich. Und damit gehen wir ins MDR-Wetterstudio und fragen
3: Renato Bodenburg.
0: Renato Bodenburg, der jetzt nämlich Diana Weise abgelöst hat. Wie es denn heute Nachmittag noch so weitergeht?
3: Ja, wir haben Quellwolken mit dabei, vorrangig in Thüringen und in Sachsen und auch in einigen Teilen Sachsen-Anhalts. Aber dort gibt es allgemein den meisten Sonnenschein und die wenigsten Wolken vom Harz bis über das Salzland, die Region Anhalt und dann noch so bis zur Dübener Heide in den Kreis Nordsachsen mit hinein. Sonst eben diese Quellwolken und die können vereinzelt auch mal noch Richtung Sachsen, jetzt auch im Westerzgebirge ist das der Fall, auch noch so zum Teil bis zur Sächsischen Schweiz und dann in Thüringen in der Osthälfte mal noch einen Schauer mit ausbilden. Aber ansonsten bleibt es trocken und diese Quellbewölkung, die geht dann auch allmählich weiter zurück. Temperaturen des Abends liegen dann zwischen 20 und 27 Grad.
0: Das heißt, trocken bleibt es dann auch in der Nacht, wenn ich mal durchlüften will. Lohnt sich das überhaupt?
3: Das lohnt sich wohl. Also na, bei dir lohnt sich Lüften sowieso immer, würde ich jetzt mal sagen. Ansonsten haben wir nur Richtung Norden, also Altmark-Börde, vereinzelt so ein bisschen Regen, denn dort nimmt die Bewölkung jetzt noch weiter zu dann im Laufe des Abends. Und stellenweise gibt es dann ein paar Nebelfelder. Temperaturmäßig geht es aber runter auf 16 bis 12 Grad und das ist dann schon angenehm frisch.
0: Ich dachte, wir sind ein seriöses Radioprogramm.
3: Denn man muss auch bei der Wahrheit bleiben.
0: Ne? So, lassen wir uns auf die kommenden Tage schauen. Da glaube ich, kommt dann doch noch ein bisschen, oder kann man da schon von Temperatursturz sprechen? Noch nicht, ne? Das geht ja allmählich nach unten.
3: Ja, das geht zwar allmählich nach unten, aber letzten Endes, wir hatten ja nun, müssen wir auch mal vergleichen, Temperaturen bis über 40 Grad. Jetzt die Woche war auch relativ warm und gut bei 30 Grad und so ein bisschen drüber. Und dann geht es tatsächlich wieder in den mäßig warmen Bereich. Das heißt also unter 25 Grad. Dort werden wir uns die längere Zeit auch wieder einpegeln. Also dort ist dann das Ziel am Wochenende. Bis dahin wird das Ganze erstmal abgekühlt am Freitag mit Schauern und teils kräftigen Gewittern.
0: Renato Bodenburg, vielen Dank.
3: Sehr gerne.
0: So, in der nächsten halben Stunde schauen wir auf das gestrige Halbfinale noch einmal zurück, der Fußball-Weltmeisterschaft der Männer. Da hat Spanien ja gegen Frankreich gewonnen. Die internationalen Pressestimmen zu diesem Sieg hören Sie gleich. Und trotz des Verbots werden immer wieder Drohnen in der Nähe von Flughäfen gesichtet. Wir schauen uns die Situation in Sachsen an, denn da gibt es ganz aktuelle Zahlen.
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5: Um 15.30 Uhr mit Susanne Lemke. Die Arztüberweisung soll digitalisiert werden. Das gehört zu einer Reihe von Maßnahmen, mit der die Bundesregierung Bürger und Firmen von Bürokratie entlasten will. Das Bundeskabinett beschloss, die elektronische Überweisung schrittweise bis September 2029 einzuführen. Auch die Jobsuche soll digitaler werden. Arbeitslose können künftig verbindliche Absprachen mit dem Jobcenter per E-Mail treffen. Halter eines Elektrofahrzeugs müssen sich nicht mehr um eine grüne Umweltplakette kümmern. Außerdem sollen Sicherheitsprüfungen elektrischer Geräte in Büros und Firmen nicht mehr alle 2 Jahre, sondern nur noch bei erhöhtem Gefährdungspotenzial vorgeschrieben sein. Kanzleramtschef Thorsten Frey hat in der Debatte um den Unterhaltsvorschuss einen Kompromiss angedeutet. Der CDU-Politiker sprach sich bei Welt TV für eine Gehaltsobergrenze von 4.500 bis 5.000 Euro brutto aus. Bei einem solchen Monatseinkommen sei es nicht mehr zu rechtfertigen, dass die Allgemeinheit für säumige Unterhaltszahler einspringe. Familienministerin Karin Prien will die Zahlung nur noch bis zum 16. Geburtstag eines Kindes gewähren. Daran gibt es massive Kritik, auch vom Koalitionspartner SPD. Das Bildungsministerium in Sachsen-Anhalt hat eine Analyse des Mathe-Abiturs angekündigt. Anlass sind die deutlich schlechteren Noten in dem Fach als zuletzt. Im Schnitt erreichten die Abiturienten 6,9 von 15 möglichen Punkten. In den Jahren zuvor waren es durchschnittlich 7,8 Punkte gewesen. Als möglicher Grund werden Corona-bedingte Lernlücken genannt. Zwischen Spanien und dem britischen Gebiet Gibraltar gibt es keine Grenzkontrollen mehr. Kurz nach Mitternacht passierten Dutzende Personen und Fahrzeuge ohne Wartezeit die Übergänge. Im Laufe des Tages wurden die Grenzanlagen abgebaut. Spaniens Ministerpräsident Pedro Sanchez sagte bei einer Zeremonie, die letzte Mauer in Kontinentaleuropa sei gefallen. Täglich pendeln rund 15.000 Spanier zur Arbeit nach Gibraltar. Sie mussten an der Grenze oft lange Wartezeiten in Kauf nehmen. Unbekannte haben Daten von Kunden des Lidl-Online-Shops gestohlen. Wie das Unternehmen mitteilte, richtete sich der Angriff gegen einen IT-Dienstleister. Die Täter hätten kurz auf eine Datei zugreifen und Daten entwenden können. Dazu gehörten persönliche Informationen wie Name, Telefonnummer und Mailadresse. In einzelnen Fällen wurden auch Inhalte zu Bestellungen abgegriffen. Passwörter und Bankdaten gerieten nach Angaben von Lidl nicht in falsche Hände. Das waren die Nachrichten. Das Wetter, die Temperaturen von 15 Uhr, Dresden stark bewölkt, 25 Grad, in Eisenach heiter bei 26 Grad, in Erfurt stark bewölkt, 24, Gardelegen stark bewölkt, 27 Grad, Hoyerswerda wolkig, 25, Magdeburg wolkig, 27 Grad, Neuhaus am Rennweg stark bewölkt, 20, Oschatz heiter, 27 Grad, Plauen wolkig, 25, Wernigerode sonnig, 25, Wittenberg, 27 Grad. Am Abend von Südthüringen bis zum Erzgebirge vereinzelt Schauer, sonst trocken, 20 bis 27 Grad. In der Nacht in der Altmark Schauer, sonst trocken, 16 bis 12 Grad. Morgen verbreitet Sonne von der Altmark bis zur Oberlausitz, zeitweise Meerwolken und vereinzelt Regen, später auch Gewitter, 24 bis 30 Grad. MDR aktuell Verkehrsdienst, A2 Richtung Hannover zwischen Braunschweig-Watenbüttel und Hämelerwald, 7 Kilometer Stau an einer Baustelle. 1 Stunde und 15 Minuten Wartezeit. A13 Richtung Dresden zwischen Barutmark und Starkow steht ein defektes Fahrzeug auf der linken Spur an der Baustelle. Vorsicht auf der A13 Richtung Dresden zwischen Thiendorf und Radeburg, eine ungesicherte Unfallstelle in der Kurve. A72 Richtung Hof zwischen Stolberg West und Hartenstein, 3 Kilometer Stau wegen Bauarbeiten. Die B4 ist zwischen Henschleben und Gebelsee nach Unfall in beiden Richtungen gesperrt. Soweit der Verkehrsdienst, 15.34 Uhr.
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0: Und noch bis 16 Uhr mit Stefan Rank am Mikrofon einen angenehmen Mittwochnachmittag Ihnen. Spaniens Fußballer haben den Traum von Topfavorit Frankreich auf die WM-Krone zerstört. Der amtierende Europameister hat im Halbfinale in Dallas, also das französische Star-Ensemble um Superstar Kylian Mbappé, mit 2:0 geschlagen. Und wir haben die internationalen Pressestimmen dazu mal zusammengestellt.
6: Die spanische Zeitung El País jubelt. Spanien hat erneut Geschichte geschrieben. Nach 16 Jahren steht die spanische Nationalmannschaft wieder im Finale der Fußball-Weltmeisterschaft. Besser kann man kaum spielen, meint As aus Madrid. Einen übermächtigen Gegner bändigen, Giganten wie Mbappé, Olysee und Dembélé in ihre Schranken weisen. Der französische Le Figaro konstatiert: Der Traum ist ausgeträumt für Les Bleus, die von La Rioja deutlich aus der Weltmeisterschaft geworfen wurden. Auf dem Papier sah es nach einem echten Duell aus, auf dem Platz war es das nicht. Frankreich wurde im Halbfinale der Weltmeisterschaft 2026 in Dallas von Spanien mit 0:2 klar deklassiert. Ähnlich L'Équipe. An diesem 14. Juli gab es keinen Tag des Ruhms. Die französische Nationalmannschaft verpasst ihr drittes WM-Endspiel in Folge am Ende eines Turniers. In dem das Team keinem echten Härtetest ausgesetzt war, haben Les Bleus in Arlington von den Spaniern beinahe eine Lehrstunde erhalten. Zerknirscht auch die französische Zeitung La Voix du Nord. Frankreich brach so ein, dass es schwerfällt, in diesem Halbfinale, das als Albtraum in die Geschichte eingehen wird, überhaupt einen Spieler zu finden, der auch nur annähernd überzeugen konnte. Die Spanier sind unterschätzt worden, meint die US-Zeitung The Athletic. Vielleicht waren wir so sehr auf Frankreich, Kylian Mbappé und den Rest ihrer torgefährlichen Offensive fixiert, dass wir die Qualität der spanischen Mannschaft übersehen haben, die, wenn man die Niederlage im Elfmeterschießen gegen Portugal im Nations League-Finale des letzten Jahres ausklammert, seit März 2023 kein Spiel mehr verloren hat. Und der britische Guardian resümiert: Für alle, die Spanien als Außenseiter abgestempelt hatten, war dies eine spektakuläre Lektion.
0: Soweit die internationalen Pressestimmen zum gestrigen FIFA-Fußball-Weltmeisterschafts-Halbfinale zwischen Spanien und Frankreich. Heute dann das zweite, dazu gleich mehr im Sport mit Raimo Hinsdorf. Jetzt schauen wir aber erstmal noch ganz kurz auf das, was ja einige Sommerurlauber zum Beispiel, die jetzt mit dem Flugzeug in Richtung Strand fliegen wollen, vielleicht umtreibt. Die geht um die Sache Flugsicherheit. Denn trotz Verbots werden immer wieder Drohnen im Umfeld von Flughäfen gesichtet. In Sachsen gibt es in diesem Jahr schon mehrere Zwischenfälle und Drohnen können für Flugzeuge tatsächlich richtig gefährlich werden. Details dazu von Uta Georgi.
7: Im Umkreis von 1,5 Kilometern um einen Flughafen herum ist es verboten, Drohnen aufsteigen zu lassen. Das sollte jeder wissen, der eine Drohne in den Himmel schickt, egal ob privat oder aus beruflichen Gründen. Ob aus Unwissenheit oder mit krimineller Absicht, rund um die sächsischen Flughäfen Leipzig, Halle und Dresden haben in diesem Jahr 19 Mal Drohnen den Flugverkehr gestört. Davon wurden 18 unerlaubte Fluggeräte am Leipziger Airport gesichtet. Ein Fall ereignete sich in Dresden. Diese Zahlen hat die deutsche Flugsicherung DFS mitgeteilt. Der deutschen Presseagentur sagte dazu DFS-Sprecher Marian Günther, Zitat:
8: Der größte Anteil wird von den Piloten während des Fluges mitgeteilt. Weitere Fälle durch die Tower-Lotsinnen und Lotsen festgestellt.
7: Wenn sich eine Drohne direkt im An- und Abflugbereich bewege, könnten die Piloten entweder die betroffene Bahn oder auch den gesamten Flughafen sperren, so der DFS-Sprecher weiter. So eine Sperrung dauere in der Regel mindestens 30 Minuten und alle Maßnahmen würden eng mit der Polizei abgestimmt. Sachsens Polizei hat aufgrund der zunehmenden Drohnenflüge eine Spezialeinheit eingerichtet. Die Koordinierungsstelle Spionage, Sabotage und Staatsterrorismus soll sich um diese Art hybrider Bedrohungen kümmern. Die Stelle hat am 1. September letztes Jahr ihre Arbeit aufgenommen. In der sächsischen Polizeistatistik heißt es dazu:
9: Seitdem sind in Sachsen 20 sicherheitsrelevante Drohnenüberflüge über Standorten von kritischen Infrastrukturen, militärischen Einrichtungen und Rüstungsunternehmen registriert worden. Dazu zählen die Drohnensichtungen an den Flughäfen, aber zum Beispiel auch an Industrieanlagen.
7: Deutschlandweit hat die Flugsicherung in den ersten 6 Monaten dieses Jahres 145 Behinderungen des Luftverkehrs durch unerlaubte Fluggeräte registriert. Die meisten Fälle, und zwar 90%, haben sich im Großraum von Flughäfen ereignet. Am häufigsten betroffen davon war der Berliner Flughafen mit 28 Fällen, gefolgt von Frankfurt-Main mit 27 und Bremen mit 23. Schon im letzten Jahr haben Störungen durch Drohnen Kosten in Höhe von rund 60 Millionen Euro verursacht. Das hat eine Analyse des Deutschen Zentrums für Luft- und Raumfahrt ergeben. Berücksichtige man auch die Folgekosten, zum Beispiel wenn Flüge sich verspäten oder gestrichen werden, da belaufe sich der Schaden auf bis zu 160 Millionen Euro. Insgesamt wurden im letzten Jahr deutschlandweit 226 Störungen durch Drohnen gemeldet. Dadurch musste 116 Mal ein Flughafen teilweise oder ganz gesperrt werden. Die meisten Zwischenfälle gab es an den Flughäfen München und Frankfurt-Main.
0: Informationen waren das von Uta Georgi und jetzt, wie versprochen, der Sport mit Raimo Hinsdorf.
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9: Heute natürlich das zweite WM-Finale im Fußball zwischen England und Argentinien im Blickpunkt. 21 Uhr geht's los. Das Ganze live zu sehen im Ersten und live zu hören hier auf der Frequenz im ARD-Infoabend in voller Länge. Aber wir haben noch viel mehr zu bieten als die Fußball-WM. Zum Beispiel die Tour de France heute mit einer Flachetappe. Tagesabschnitt Nummer 11. Es geht durch die Auvergne nach Norden und morgen ist dann auch noch ein Sprintertag, aber heute würden es die Sprinterteams ganz gerne nutzen. Holger Gersker in Frankreich. Das Hauptfeld lässt den Vier um Julien Alaphilippe noch eine gewisse Leine, aber keine lange.
10: 1,5 Minuten sind es genau, die die vier Ausreißer vom Hauptfeld trennen auf einer ganz ungewöhnlich schnell gefahrenen Etappe. Nach wie vor ist das Stundenmittel bei jetzt 1,5 gefahrenen Stunden bei 52,3. Der ewige Tour de France-Rekord steht seit 1999 bei 50,3 von Mario Cipollini. Da war aber echt richtig Rückenwind im Tal der Loire. Und das könnte sogar heute zu Fall gebracht werden, wenn es so weitergeht. Denn in der letzten Viertelstunde wird garantiert Tempo 60 gefahren. Und nichtsdestotrotz, es sind halt 5 Mannschaften an der Spitze des Feldes, die das Tempo so hoch halten, dass der Vorsprung der 4 Ausreißer nicht größer wird. Unter den 4 ist kein Deutscher. Julien Alaphilippe ist schon genannt, der zweimalige Weltmeister. 2020, 2021 hatte die Straßenweltmeisterschaft gewonnen. Dazu kommt der Däne Anton Czarnik, dessen größter Erfolg erst wenige Wochen zurückliegt. Da hat er hier in Frankreich eine Etappe der früheren Dauphiné-Rundfahrt, die jetzt ein bisschen anders heißt, gewonnen. Und dazu kommen mit Nelson Oliveira aus Portugal, ein Zeitfahrspezialist, und mit Mathis Lebert aus Frankreich, einer, der noch nie ein Profirennen gewonnen hat. 1,27 und an der Spitze des Feldes, anders als bei den Sprinteretappen 1, 2 und 3 dieser Tour de France. Nicht nur 2 Mannschaften, sondern 4, 5 Mannschaften, die sich da abwechseln. Und dazu gehört auch die Equipe rund um den Cottbusser Max Kanter, der ja bei diesen Sprints bisher die Plätze 2, 4 und 9 belegt hat und sich offensichtlich für heute eine Menge vorgenommen hat. Und sie sind nur noch 76 Kilometer vom Ziel entfernt.
9: Na, mal sehen, ob das gelingt für die Sprinter. Holger Gersker, unser Mann bei der Tour de France. Die deutschen Volleyballmänner haben zum Auftakt des 3. Spieltags in der Nations League gegen Slowenien verloren. In Belgrad unterlag die Männerauswahl des deutschen Volleyballverbandes in 4 Sätzen mit 1:3. Nach einer 2:0 Satzführung für Slowenien kam Deutschland nochmal zurück. Den umkämpften 4. Satz aber sicherte sich das slowenische Team und damit den Sieg. In der Handball-Bundesliga steigen die Vereine nach und nach in die Vorbereitung ein. Auch der TSV Eisenach trainiert nach gut 5 Wochen Pause wieder. Den großen Umbruch gab es diesmal nicht bei den Thüringern. Oliver Gussor hat sich in Eisenach umgesehen und umgehört.
11: Die Sommerpause haben sie beim THSV genutzt, um einmal Abstand vom Handball zu bekommen. Auch der Trainer Sebastian Hinze.
12: Ja, ich habe viel Urlaub gemacht, habe mich erholt.
11: Und Spielmacher Felix Allen, den hat es in die Ferne verschlagen. Er war als Trauzeuge eines Freundes in El Salvador.
13: Ich habe da ein bisschen Strandgenossen, sag ich mal, und die Hochzeit meines Kumpels gefeiert. Das war schon sehr gut, viel zu heiß zwar, aber hat sich gut erholen lassen.
11: Aber auch da gab es keine Gnade. Auch da musste er seinen persönlichen Trainingsplan abarbeiten.
13: Ja, es ist immer so, du kriegst 1-2 Wochen vielleicht Pause und dann musst du für dich eigentlich schon wieder trainieren. Aber es geht jedem genau gleich.
11: Jetzt ist er zurück, der Alltag in der Trainingshalle. Und die Voraussetzungen für den Verein, die passen. Der Großteil des Kaders, der den Klassenerhalt geschafft hat, ist zusammengeblieben. Ein klarer Vorteil für Sebastian Hinze.
12: Ist auf jeden Fall eine andere Situation als im letzten Jahr, wo alles neu war. Ich war neu, die Spieler waren neu, ganze Rückraumachse war neu. Dass wir da schon jetzt eine Basis haben, auf die wir natürlich aufbauen wollen. Trotzdem müssen wir uns in allen Bereichen weiterentwickeln.
11: 4 neue Spieler hat der Verein verpflichtet. Und auch Torhüter Silvio Heinevetter ist noch dabei. Neulich hatte er bekannt gegeben, dass er zum zweiten Mal Vater wird. Aber die Zukunft des 41-Jährigen ist ungewiss. Sein Vertrag läuft zwar noch ein Jahr. Aus Kostengründen soll er aber vorzeitig beendet werden. Die Gespräche mit den Verantwortlichen laufen aktuell. Und solange sieht Trainer Sebastian Hinze die Situation entspannt.
12: Die Situation jetzt ist so, dass wir 3 Torhüter haben. Von daher plane ich mit rein. Und dann ist es ein offener Wettbewerb.
11: In der Vorbereitung plant der Verein ein Trainingslager in Südtirol und mehrere Testspiele. Und das Ziel, das ist klar.
12: Wir gehen wie letztes Jahr Tag für Tag, wollen uns jeden Tag verbessern und am Ende in der Liga bleiben.
11: Es wäre der 4. Klassenerhalt in Serie. Und es wäre ein Riesenerfolg für den THSV Eisenach.
0: Oliver Gusser über den Vorbereitungsstart in Eisenach. Dankeschön, Raimo Hinsdorf. Das waren die Informationen vom Sport. 15.46 Uhr, damit gleich unser Top-Thema zur Stunde. Das sogenannte Entlastungskabinett hat heute ein paar Änderungen auf den Weg gebracht, darunter Arztüberweisungen, die bis 2029 digitalisiert werden sollen. Das ist aber auch nur ein Punkt von einer Reihe von Maßnahmen, mit der die Bundesregierung Bürger und Firmen von Bürokratie entlasten will. Weitere Meldungen hat jetzt Susanne Lemke für Sie.
5: In Schkeuditz hat ein Sozialwarenhaus eröffnet. Dort können Kleidung, Kleinmöbel und Haushaltsgegenstände abgegeben und mitgenommen werden. Das Angebot richtet sich an alle. Feste Preise gibt es nicht. Stattdessen sind kleine Spenden möglich. Bei einer deutsch-niederländischen Drogenrazzia hat es 9 Festnahmen gegeben. Ihnen wird laut Polizei vorgeworfen, Labore zur Herstellung von Drogen betrieben zu haben. Insgesamt wurden 10 Objekte in Nordrhein-Westfalen und 3 in den Niederlanden durchsucht. Der Waldbrand an der Müritz hat sich weiter ausgebreitet. Wie der Landkreis Mecklenburgische Seenplatte mitteilte, waren zuletzt 163 Hektar betroffen. Eine Ortschaft bleibt evakuiert. Der Landkreis sucht bundesweit nach landwirtschaftlichen Beregnungsanlagen, um die Feuer zu bekämpfen. Das Wetter. Am Abend teils heiter, teils wolkig, vereinzelt Schauer, 20 bis 27 Grad. In der Nacht im Norden Regen, sonst klar, 16 bis 12 Grad. Morgen heiter, Richtung Altmark und Oberlausitz, mehr Wolken, dort vereinzelt Schauer oder Gewitter, 24 bis 30 Grad. MDR aktuell Verkehrsdienst. A2 Richtung Hannover zwischen Braunschweig-Watenbüttel und Hämmelerwald. 7 Kilometer Stau an einer Baustelle. A13 Richtung Dresden zwischen Barothmark und Starkow steht ein defektes Fahrzeug auf der linken Spur im Baustellenbereich. Vorsicht auf der A13 Richtung Dresden zwischen Thiendorf und Radeburg befindet sich eine ungesicherte Unfallstelle in der Kurve. A72 Richtung Hof zwischen Stolberg West und Hartenstein. 3 Kilometer Stau wegen Bauarbeiten. Soweit der Verkehrsdienst. 15.48 Uhr.
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0: In Deutschland werden geschätzt jedes Jahr bis zu 50.000 Menschen von einem Tier gebissen. Aber was genau macht man in so einem Fall, wenn man von einer Katze oder einem Hund verletzt wird? Reicht's da zum Beispiel, die Wunde zu desinfizieren, zu verbinden? Oder sollte man vielleicht auch bei kleineren Bissen dann doch mal zum Arzt oder direkt in die Notaufnahme gehen? Christiane Staus erklärt uns, was bei einem Tierbiss wirklich wichtig ist und warum man auch kleine Wunden nicht unterschätzen sollte.
14: 7 Jahre lebte Veronika Brauer mit ihrem Kater Maris zusammen. Eines Tages läuft das Tier plötzlich weg. Als die 42-Jährige den Kater aus einem fremden Keller retten will, beißt er 4-mal kräftig in ihre linke Hand.
15: Das ganze Maul war fixiert und meine Hand. Wo die Bisse halt waren, da kam natürlich Blut raus, da war die Haut kaputt. Aber ich muss sagen, danach fand ich es jetzt nicht so schlimm.
14: Doch am nächsten Tag ist die Wunde entzündet. Die Hand ist heiß und pocht. Ein Warnsignal, wie Handchirurg Fabian Thomsen erklärt.
16: Also grundsätzlich gilt, dass wir bei solchen Bissverletzungen insbesondere auch das Infektionsrisiko im Hinterkopf haben müssen. Und Bakterien vermehren sich im Gewebe explosionsartig. Deswegen kann man eigentlich nicht zu früh eine ärztliche Meinung einholen. Und die sollte bei Bissverletzungen in der Regel auch über eine Notaufnahme laufen.
14: Die Gefahr sonst? Die Bakterien können ins Blut gelangen und sich im Körper ausbreiten. Eine Sepsis, eine Blutvergiftung droht.
16: Und hier sind die Zeichen Schüttelfrost, Fieber und allgemeine Abgeschlagenheit oder allgemeines Unwohlsein und Krankheitsgefühl.
14: Um Komplikationen zu vermeiden, rät Thomsen, Bisswunden zu Hause keimarm abzudecken und zu kühlen und dann schnellstmöglich in die Notaufnahme zu gehen. Veronika Brauer geht erst einen Tag nach dem Biss zu Handchirurg Thomsen. Er muss die Wunde ausschneiden.
16: Notwendig dafür ist einmal der chirurgische Eingriff. Das heißt, mechanisch werden alle Gewebeschichten, die von der Entzündung durchdrungen sind und geschädigt sind, abgetragen. Das betrifft die Haut oberflächlich, das betrifft die Unterhaut, das betrifft Sehnen, Nerven und Gefäße. Und das betrifft den Knochen.
14: So war es auch bei Markus Gerz. Beim Mountainbiken im Wald riss ein unangeleinter Hund den 58-Jährigen vom Fahrrad und biss ihm tief in den rechten Unterschenkel.
17: Ich habe mein Fahrrad als Schutz dazwischen genommen, weil der immer wieder kam und immer wieder zufassen wollte. Da hat er ins Fahrrad gebissen und dann war es passiert.
14: Markus Gerz geht direkt zu seinem Hausarzt. Hier wird die Wunde ausgespült und er bekommt ein Antibiotikum verschrieben. Doch die Wunde heilt nicht. Nach 10 Tagen geht er zu einem niedergelassenen Chirurgen, erklärt Jakob Lischka, einer seiner Ärzte.
18: Der dann eine entsprechende chirurgische Behandlung eingeleitet hat, mit dann begleitender antibiotischer Therapie. Es ist jedoch leider nicht zu einem wesentlicher Beruhigung des Befundes gekommen, heißt also, die Entzündung bestand fort. Daraufhin ist Herr Gerz dann viele, viele Male operativ noch nachbehandelt worden.
14: 22 Mal musste er sich bislang operieren lassen. Bei einer der Operationen wird sein Wadenbeinnerv verletzt. Er entwickelt eine Fußfehlstellung und ein chronisches Schmerzsyndrom, kann kaum noch laufen. Im Herbst 2025 entscheidet Markus Gerz dann gemeinsam mit seinen Ärzten, den Unterschenkel zu amputieren.
17: Das war so, als wenn einer den Boden unter den Füßen wegzieht. Aber es war schon die schwerste Entscheidung meines Lebens.
14: Sowohl Veronika Brauer als auch Markus Gerz sind vorsichtiger geworden. Beide fassen keine fremden Tiere mehr an, machen seit dem Biss einen Bogen um sie, um zumindest ein bisschen Sicherheit zu haben. Tierbisse sollten also niemals unterschätzt werden. Man sollte mit ihnen direkt zum Arzt. Damit verbessert man seine Chance darauf, dass ein solcher Biss keine langfristigen Schäden hinterlässt.
0: Christiane Staus aus der ARD-Gesund-Redaktion hat informiert. 15.52 Uhr, damit gleich 8 Minuten vor 4. Ein gemütlicher Grillabend hätte es eigentlich werden sollen. Am Ende war das dann aber ein schrecklicher Abend mit Notruf und Rettungshubschrauber. In Wimmelburg im Landkreis Mansfeld-Südharz sind gestern bei einem Grillunfall 2 Kinder schwer verletzt worden. MDR Sachsen-Anhalt-Reporter Fabian Brenner mit Informationen dazu, was passiert ist und wie es den Kindern geht.
19: Es gibt noch viele offene Fragen, mit der sich jetzt auch die Polizei beschäftigt, die jetzt geklärt werden müssen. Da geht es in erster Linie darum, wie es zu dem Unfall kommen konnte. Es ist gestern Abend passiert, nach 20 Uhr. Offenbar beim Grillanzünden hat ein 31-jähriger Mann eine brennbare Flüssigkeit benutzt. Welche genau, auch das ist noch nicht klar. Und dabei soll es zu einer Verpuffung gekommen sein. 2 Kinder, ein 5-jähriges Mädchen und ein 8-jähriger Junge, wurden dabei schwer verletzt. Sie sind beide jeweils mit einem Rettungshubschrauber in unterschiedliche Krankenhäuser geflogen worden. Ich habe eben nochmal mit dem Polizeirevier Mansfeld-Südharz telefoniert. Es sind bei beiden aber zumindest keine lebensbedrohlichen Verletzungen. Und auch der Mann wurde leicht verletzt. Er ist der Vater des Mädchens und gegen ihn laufen jetzt Ermittlungen wegen des Verdachts der fahrlässigen Körperverletzung.
0: Fabian Brenner, vielen Dank. Wie erleben Jugendliche ab 14 eigentlich Social Media? Das ist ja genau die Altersgruppe, die nach Meinung der EU-Expertenkommission auch in Zukunft vollen Zugriff auf Plattformen haben soll, also weiterhin. Also diese Jugendlichen ab 14 Jahre, die hat eine sogenannte Gym-Plus-Studie 2026 untersucht. Da wurden insgesamt rund 800 Jugendliche im Alter von 14 bis 17 befragt. Anja Braun kennt die Antworten.
20: Social Media ist für viele Jugendliche eine Art emotionale Achterbahnfahrt. 3/4 aller Befragten sagen, dass sie durch Social Media von den Dingen abgelenkt werden, die sie stattdessen tun sollten. Mehr als die Hälfte hat das Gefühl, dadurch Zeit für Erholung und andere Freizeitaktivitäten zu verlieren. Und 40% der Heranwachsenden sagen, dass ihre Konzentrationsfähigkeit darunter leidet. Auf der anderen Seite sagen die allermeisten, dass sie über Social Media viel Neues lernen und ihr Wissen erweitern. Etwa die Hälfte fühlt sich dort auch verstanden. Wirklich wohl fühlen sich die Heranwachsenden in der Regel aber auf Social Media nicht. Deutlich besser geht es ihnen, wenn sie ganz analog mit Freundinnen, Freunden oder der Familie zusammen sind oder Sport treiben. Die Nutzung von Social Media belastet die Jugendlichen oft. Gerade Mädchen nennen vor allem den ständigen Vergleich mit anderen auf den Plattformen bedrückend. Und die allermeisten Heranwachsenden finden Inhalte wie Fake News, Hassrede oder extreme politische oder religiöse Inhalte problematisch. Die bekommen sie ziemlich oft ungefragt angezeigt. Die meisten scrollen dann schnell weiter. Ein Drittel der Jugendlichen sagt sogar, sie hätten sich an die vielen problematischen Inhalte gewöhnt. Viele Heranwachsende sagen, ihnen hilft es, wenn sie über verstörende Inhalte mit Freunden oder anderen Vertrauten sprechen.
0: Anja Braun berichtete. Die Fußball-WM ist auf der Zielgerade. Heute ja noch das zweite Halbfinale Argentinien gegen England. Aber was wahrscheinlich unterschätzt wird von vielen Beobachtern, ist, dass diese Weltmeisterschaft ja auch ein logistisches Großereignis ist. Denn tausende Besucher müssen irgendwie versorgt werden. Egal ob im Stadion oder beim Fanfest. Es muss Essen ohne Ende geben. Foodstände sind überall zu sehen. Aber was passiert eigentlich mit dem Essen, das übrig bleibt? So wenig wie möglich Müll, wie auch geht, produzieren. Dafür sorgt die gemeinnützige Organisation Pete's Garden in Kansas City. Und die haben so ein paar Essenspakete für bedürftige Familien gepackt, bei denen Nina Barth zugegen war.
1: Jennifer Olsen zeigt auf eine große Auflaufform. Mac and Cheese direkt aus dem Stadion.
21: This macaroni and cheese came from Kansas City Stadium.
1: Hier im Untergeschoss einer Kirche in Kansas City arbeiten gerade rund ein Dutzend Helfer der gemeinnützigen Organisation Pete's Garden. Ihre Mission: übrig gebliebenes Essen vor dem Müll bewahren. Und da kommt jetzt während der WM einiges zusammen. Aus dem Stadion. Kansas City war Austragungsort von 6 WM-Spielen. Vom Fanfest, aus Hotels. 8 Tonnen Essen hat Pete's Garden bereits gerettet. Hier schauen wir auf ein Regal mit Essen, das gestern Abend nach einer Veranstaltung tiefgefroren wurde. Wir haben es heute Morgen bekommen, portionieren es und bringen es dann zu sozialen Organisationen. Von dort kommt es noch heute Nachmittag zu bedürftigen Familien. Die 55-Jährige mit dem blonden Pferdeschwanz und blau-weißer Baseballkappe auf dem Kopf sagt, die Vorstellung, dass dieses Essen auf dem Müll landen könnte statt auf dem Tisch bedürftiger Familien, bricht mir das Herz.
21: It breaks my heart to think that this would be in the trash when it could be on a dinner table with a family.
1: Eileen steht an einem silbernen Küchentresen und befüllt gerade kleine Container. Ich kümmere mich um den Schinken, den darf hier sonst keiner anrühren.
22: I do all the ham here. No one else is allowed.
1: Eileen ist 92, wird bald 93. Ehrenamtliche Arbeit, vor allem für Kinder, ist ihr ein und alles. Sollte ich irgendwann zu Hause festsitzen und nicht mehr Auto fahren können, dann könnt ihr am nächsten Tag meinen Nachruf lesen.
22: If I am ever stuck at home and can't drive, you can read the obituary the next day.
1: Dann beugt sich die zierliche kleine Dame mit den grauen Haaren wieder über ihren Schinken. Ein absolutes Essenshighlight, da sind sich alle einig, war aber das Geburtstagsessen von Lionel Messi. Die Argentinier haben ihr Teamquartier in Kansas City und Pete's Garden bekommt auch das übrig gebliebene Essen der Nationalmannschaft, inklusive Messis Geburtstagsessen.
21: It's so fun to think that Messi's birthday dinner.
1: Die Vorstellung, dass Messis Birthday Dinner hierher gekommen ist, ist toll. Wir haben es portioniert und am Abend nach Messis Geburtstag konnten Fußballfans in Kansas City sagen, ich habe das wunderbare argentinische Hühnchengericht gegessen, das Messi zum Geburtstag hatte. Toll, oder?
21: It's so exciting, isn't it, to think about that?
1: Nach 2 Stunden sind sie fertig. 580 Gerichte haben sie an diesem einen Tag verpackt. Und die WM-Bilanz insgesamt noch vor dem Ende der WM: 8 Tonnen Essen gerettet. Das sind 15.000 Mahlzeiten für bedürftige Familien.
0: Nina Barth berichtete aus Kansas City, damit 15.58 Uhr. Wir müssen ein bisschen auf die Tube drücken. Renato Bodenburg im MDR-Wetterstudio. Was steht heute noch an, wettertechnisch?
3: Nicht mehr so sehr viel. Also es kann ganz vereinzelt, vor allem in Thüringen in der Osthälfte und in Sachsen vom Vogtland über das Erzgebirge

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1: So, ich bin Stefan Rank. Ich mache jetzt Feierabend. Wünsche Ihnen einen schönen Nachmittag. Den verbringen Sie mit Sophia Spiropoulos. Die löst mich hier gleich ab und hat unter anderem natürlich viele, viele Fragen in Richtung Kanzler, der heute bei der Sommerpressekonferenz sich den der Journalisten gestellt hat.
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3: Um 16 Uhr mit Susanne Lemke. Die Arztüberweisung soll digitalisiert werden. Das gehört zu einer Reihe von Maßnahmen, mit der die Bundesregierung Bürger und Firmen von Bürokratie entlasten will. Das Bundeskabinett beschloss, die elektronische Überweisung schrittweise bis September 2029 einzuführen. Auch die Jobsuche soll digitaler werden. Arbeitslose können künftig verbindliche Absprachen mit dem Jobcenter per E-Mail treffen. Halter eines Elektrofahrzeugs müssen sich nicht mehr um eine grüne Umweltplakette kümmern. Außerdem sollen Sicherheitsprüfungen elektrischer Geräte in Büros und Firmen nicht mehr alle 2 Jahre, sondern nur noch bei erhöhtem Gefährdungspotenzial vorgeschrieben sein. Die Rechtsextremistin Mala Svenja Liebig ist von den tschechischen Behörden nach Deutschland ausgeliefert worden. Wie die Staatsanwaltschaft Halle mitteilte, wurde Liebig zunächst in ein Frauengefängnis nach Chemnitz gebracht. Dort wird entschieden, wo sie ihre Haftstrafe absitzt. Liebig war 2023 unter anderem wegen Volksverhetzung zu 1,5 Jahren Gefängnis verurteilt worden. Sie ließ ihre Geschlechtsidentität ändern und setzte sich nach Tschechien ab, wo sie im April festgenommen wurde. Bundeskanzler Friedrich Merz hat die geplanten Kürzungen beim Unterhaltsvorschuss verteidigt. Der CDU-Politiker sagte, die Kosten hätten sich innerhalb von 8 Jahren vervierfacht. Deswegen seien hier Korrekturen nötig. Darüber werde man in der Koalition ausgiebig beraten. Kanzleramtschef Thorsten Frey sprach sich bei Welt TV für eine Gehaltsobergrenze von 4.500 bis 5.000 Euro brutto aus. Bei einem solchen Monatseinkommen sei es nicht mehr zu rechtfertigen, dass die Allgemeinheit für säumige Unterhaltszahler einspringe. Bundesfamilienministerin Karin Prien will den Vorschuss nur noch bis zum 16. Geburtstag eines Kindes zahlen. Die EU und die Ukraine wollen künftig gemeinsam Drohnen produzieren. EU-Kommissionspräsidentin Ursula von der Leyen sagte in Kiew, es gehe darum, Stärken zu verbinden. Die Ukraine verfüge über einzigartiges Wissen zum Einsatz von Drohnen und Abwehrsystemen. Europa könne technologische und industrielle Kapazitäten einbringen. Die Staatsanwaltschaft Dessau-Roßlau hat Ermittlungen gegen den Kabarettisten Uwe Steimle eingeleitet. Steimle hatte sich in einer AfD-Veranstaltung in Dessau-Roßlau abfällig über die CDU-Politiker Friedrich Merz und Angela Merkel geäußert. Die Staatsanwaltschaft ermittelt nun wegen der Störung des öffentlichen Friedens durch Androhung von Straftaten. Steimle hatte am Ende der Veranstaltung zudem die Nationalhymne der DDR angestimmt. Das waren die Nachrichten. Das Wetter, die Temperaturen von 15 Uhr, auf dem Brocken sonnig, 16 Grad, Chemnitz heiter 22 Grad, Dresden stark bewölkt 24 Grad, Eisenach heiter 25 Grad, stark bewölkt in Erfurt bei 25, Fichteberg 16 Grad, Gera sonnig 25, Görlitz stark bewölkt 22 Grad, Leipzig wolkig 26 Grad, Magdeburg wolkig 28, in Meiningen stark bewölkt 24 Grad. Am Abend von Südthüringen bis zum Erzgebirge vereinzelt Schauer, sonst trocken, 20 bis 27 Grad. In der Nacht in der Altmark Schauer, sonst trocken, 16 bis 12 Grad. Morgen verbreitet Sonne, von der Altmark bis zur Oberlausitz zeitweise mehr Wolken und vereinzelt Regen, später auch Gewitter, 24 bis 30 Grad. MDR-Verkehrsdienst. A2 Richtung Hannover zwischen Braunschweig-Badenbüttel und Hämelerwald. 7 Kilometer Stau an einer Baustelle. 1 Stunde Verzögerung. A13 Richtung Dresden zwischen Barutmark und Starkow steht ein defektes Fahrzeug auf der linken Spur im Baustellenbereich. Auf der A13 Richtung Dresden zwischen Thiendorf und Radeburg Behinderungen nach Unfall. A38 Richtung Göttingen zwischen Leipzig-Süd und Leipzig-Neue-Hart. Stau nach Unfall auf der linken Spur im Baustellenbereich. A72 Richtung Hof zwischen Stolberg-West und Hartenstein. 3 Kilometer Stau wegen Bauarbeiten. Soweit der Verkehrsdienst, 16.04 Uhr.
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4: Mit Sophia Spiropoulos. Hallo und schön, dass Sie zuhören. Die Bundesregierung hat Maßnahmen zum Abbau der Bürokratie beschlossen.

0: Im zweiten sogenannten Entlastungskabinett hat sich die schwarz-rote Koalition darauf geeinigt, bürokratische Verpflichtungen abzuschaffen, die einer jährlichen Entlastung von rund 600 Millionen Euro entsprechen. Nach Angaben von Digitalminister Carsten Wildberger addieren sich die beschlossenen Maßnahmen seit dem Start der Agenda auf 10,4 Milliarden Euro jährlich. Aus Berlin dazu Benjamin Großkopf.
1: Der zuständige Minister Carsten Wildberger sprach von einem guten Tag und von weitreichenden Maßnahmen, die das Leben der Menschen einfacher machten. 600 Millionen Euro im Jahr. Darauf sollen sich die Entlastungen für Wirtschaft und Bürger summieren. Der größte Anteil soll durch Digitalisierung im Gesundheitswesen entstehen. Beispielsweise durch elektronische Überweisungen, die künftig Kosten, Papier und Aufwand sparen. Allerdings mit dem Beschluss heute wird nur die Voraussetzung dafür geschaffen, entsprechende Gesetze auf den Weg zu bringen. Die E-Überweisung beispielsweise soll dann schrittweise erst bis zum September 2029 eingeführt werden. Das Paket beinhaltet eine Reihe weiterer Maßnahmen. So wird zum Beispiel die Umweltplakette für E-Autos abgeschafft. Nicht mehr alle elektrischen Anlagen und Geräte am Arbeitsplatz müssen regelmäßig überprüft werden. Vor allem viele Unternehmen beklagen immer wieder, dass für sie die überbordende Bürokratie die größte Herausforderung am Standort Deutschland ist. Der Bundesverband der Industrie spricht heute von kleinteiligen Entlastungen, die richtig und wichtig seien. Allerdings sei entscheidend, die großen Gamechanger umzusetzen. Damit meint die Wirtschaft vor allem die Berichts- und Dokumentationspflichten. Sie sollen systematisch abgebaut werden. Das bekräftigte die Bundesregierung heute noch einmal. Einen konkreten Fahrplan dazu gibt es aber noch nicht.
0: Und Bundeskanzler Merz hat heute auf seiner Sommerpressekonferenz eine Bilanz seiner bisherigen Tätigkeit gezogen und sich dabei optimistisch über seine Zusammenarbeit mit dem Koalitionspartner SPD geäußert. Dazu Dagmar Pepping.
2: Die Koalition habe Tritt gefasst, sagt der Kanzler. Er arbeite mit den beiden SPD-Vorsitzenden Klingbeil und Baas gut zusammen und sei zuversichtlich, dass man auch im zweiten Halbjahr eine gute Politik für Deutschland machen werde. Zwei Themen seien dabei besonders wichtig. Die Reform der Altersabsicherung und der Bürokratieabbau. Eine Reform der Pflegeversicherung ist für den Herbst geplant. Genau wie ein Gesetzentwurf für flexiblere Arbeitszeiten. Merz betont, bei allen Reformen gehe es der Regierung um die Wettbewerbsfähigkeit der deutschen Wirtschaft. Mit Blick auf die drei Landtagswahlen im September sagte der Kanzler und CDU-Vorsitzende, er sei zuversichtlich, dass Mehrheiten für die AfD verhindert werden können. Diesen Optimismus werde er bis zum Wahlabend beibehalten. Er werde alles tun, was in seiner Kraft stehe, um zu verhindern, dass diese Partei in Regierungsverantwortung komme, so Merz. Ob er auch für eine zweite Amtszeit zur Verfügung steht, ließ der 70-Jährige auf der traditionellen Sommerpressekonferenz des Bundeskanzlers offen.
0: Soweit Dagmar Pepping. Wenn Väter für den Unterhalt ihrer Kinder nicht zahlen wollen, dann springt in der Regel der Staat bzw. die Kommunen ein. Und um die Kommunen zu entlasten, will Familienministerin Prien diese Leistung einschränken. In Zukunft soll sie nicht mehr bis zur Volljährigkeit gezahlt werden, so der Plan. Die Kritik folgte umgehend, die CDU aber bleibt bei ihrer Haltung. Dietrich Karl Meurer.
3: Bundeskanzler Friedrich Merz verteidigt die Kürzungspläne beim Unterhaltsvorschuss. Der CDU-Politiker verweist darauf, dass sich die Ausgaben seit 2017 vervierfacht hätten. Die Bundesregierung wolle die Situation der Betroffenen verbessern. Das gehe aber nicht, wenn alles weiterlaufe wie bisher. Zudem müsse sie Rücksicht auf die schwierige Finanzlage vieler Städte und Gemeinden nehmen. Familienministerin Karin Prien kündigt im Interview mit dem ARD-Hauptstadtstudio an, ihren Gesetzentwurf noch im Juli in die Regierungsabstimmung zu geben. Allein für den Bund rechnet die Christdemokratin mit Einsparungen von rund 245 Millionen Euro. Nach ihren Plänen soll der Unterhaltsvorschuss nur noch bis zum 16. statt bis zum 18. Geburtstag gezahlt werden. Prien räumt ein, dass ihr die geplanten Kürzungen schwerfielen. Die Kritik an den Plänen bleibt deutlich. SPD-Generalsekretär Tim Klüssendorf fordert die Ministerin auf, den Vorschlag zurückzunehmen. Der Hauptgeschäftsführer des Paritätischen Gesamtverbandes, Joachim Rock, warnt vor Einkommensverlusten für mehr als 100.000 Unterhaltsberechtigte. Er befürchtet, dass dadurch noch mehr Alleinerziehende auf Grundsicherung angewiesen sein werden.
0: Über Jahrzehnte wurde die Instandhaltung des Schienennetzes in Deutschland vernachlässigt. Entsprechend traurig der Zustand heute. Die Bundesregierung hat Rekordmittel bewilligt, um das Versäumte möglichst schnell nachzuholen. Und wenn es um Pro-Kopf-Investitionen geht, dann sind wir in Europa schon um einiges vorangekommen. Warum das trotzdem nicht reicht und nicht zuletzt privaten Güterschienenverkehrsbetreibern der Konkurs droht, dazu Johannes Frevel.
4: Die Investitionen in das Schienennetz sind in Deutschland in den vergangenen Jahren deutlich gestiegen. Eine Studie im Auftrag des Bahnlobbyverbandes Allianz pro Schiene zeigte einen Anstieg um 74% 2024 und im Vorjahr um weitere gut 10%. Allianz pro Schiene Geschäftsführer Dirk Pflege resümiert, pro Kopf stiegen die Investitionen gegenüber dem Vorjahr von 198 auf 222 Euro, viermal so viel wie vor 10 Jahren. Deutschland plane in diesem Jahr Rekordinvestitionen in die Bahn, allerdings stehe die Finanzierung wegen des Sparkurses an einem Wendepunkt.
5: Die Planungen der Bundesregierung gehen in die falsche Richtung. Nachdem wir jetzt Rekordinvestitionen haben im Jahr 2025 und in 2026 geht es auch noch mal ein Stück weit die Treppe weiter nach oben. Aber dann soll es wieder bergab gehen. Das ist die Planung der Bundesregierung. 1,3 Milliarden Euro sollen zusammengestrichen werden bei der Schieneninfrastruktur. Ich sag's mal bewusst freundlich, ist schwer verständlich.
4: Deutschland habe bei Bahninvestitionen zwar deutlich aufgeholt, aber noch nicht in das europäische Spitzenfeld aufgeschlossen, konstatiert Alexander Borchers. Er ist Geschäftsführer der auf Bahnverkehr spezialisierten Unternehmensberatung SCI.
6: Wir haben in den letzten 4 Jahren von Platz 11 auf Platz 6 aufgeholt im europäischen Vergleich. Im Moment ist Luxemburg der Spitzenreiter mit wichtigen neuen Ausbauprojekten. Dahinter seit 4 Jahren immer in den Top 3 Schweiz und Österreich und auch Norwegen und Schweden liegen vor uns.
4: Trotz Milliardeninvestitionen in Deutschland sei der in Jahrzehnten aufgelaufene Sanierungsstau noch gewaltig, sagt Bahnlobbyist Pflege. Die Netzprobleme bei der Bahn setzten zunehmend auch ihre Nutzer unter wirtschaftlichen Druck. Ersten Güterbahnen drohe sogar das Aus. Steigende Kosten, zahlreiche Baustellen und geplant sinkende Bundeszuschüsse bringen ihre Kalkulation ins Wanken.
5: Seit 2022 ist die Verkehrsleistung der Güterbahnen um 15% zurückgegangen. Das ist ein richtiger Einbruch und der hängt natürlich mit den Baustellen auch zusammen. Das heißt, die Güterbahnen verlieren seit Jahren Marktanteile. Und vor diesem Hintergrund will die Bundesregierung mit Blick nach vorne im Haushalt alle Haushaltstitel, die relevant sind für die Güterbahnen, noch stärker zusammenstreichen. Wird, wenn das so kommen sollte, volkswirtschaftlich große Schäden anrichten.
4: Nachdem die Bahnfrachttochter DB Cargo zur Sanierung zusammengestrichen wird, könnte dann auch ein Teil der privaten Güterbahnunternehmen Richtung Pleite rollen.
0: Informationen von Johannes Frevel. Es war eine kurze und harte Nacht für die Feuerwehren im Landkreis Wittenberg in Sachsen-Anhalt. Bei einem Feuer in einer Schweinemastanlage nahe Coswig mussten zwischenzeitlich bis zu 100 Feuerwehrleute gegen die Flammen kämpfen. Bei dem Brand sind 20.000 Schweine verendet. Lars Wohlfahrt war vor Ort.
7: 1.15 Uhr hat der Betreiber der Schweinemastanlage die 112 gerufen. Wenige Minuten später waren die ersten Feuerwehren da. Bei dem Einsatz, der über 8 Stunden gedauert hat, wurden 5 Feuerwehrleute leicht verletzt. Einer von ihnen wurde von einem Schwein gebissen. Auch eine Spezialdrohne des Landkreises kam zum Einsatz. Kreisbrandmeister Oliver Hoppe hat die Aufnahmen mit dem Einsatzteam ausgewertet.
8: Die Drohnenbilder haben ergeben, dass der Brand erstmal unter Kontrolle ist. Wir haben jetzt noch Nachlöscharbeiten durchzuführen. Wir haben hier mehrere Hallen, die jetzt in Vollbrand standen und die werden jetzt kontrolliert abgelöscht. Besonderheit war hier noch die PV-Anlagen auf den Dächern. Und wir haben parallel noch ein Feld, was angrenzend an den Betrieb ist, schützen müssen, sonst wäre der Brand in das Feld gegangen.
7: 20.000 Schweine sind bei dem Brand verendet. Etwa 1.300 Tiere konnte die Feuerwehr retten, zum Beispiel auf umliegende Wiesen. Mehr war nicht möglich, sagt der Einsatzleiter.
8: Ja, die Tiere spielen immer einen besonderen Faktor. Das war auch das Ziel, die Tiere eingangs zu retten, mussten aber dann uns zurückziehen. Durch die massive Brandausbreitung über die Dächer mussten sich die Einsatzleute wieder ein Stück zurückziehen und somit konnten die Tiere nicht gerettet werden.
7: Christian Tülsch ist der Landrat vom Landkreis Wittenberg. Er hat sich bereits am frühen Morgen ein Bild von der Einsatzstelle gemacht. Über die Hälfte des Betriebes stand in Flammen. Die Dächer der Stelle sind eingefallen, die Fenster durch Hitze zersprungen, alles ist verkohlt.
9: Und das sind sehr einprägsame Bilder, die vergisst man so schnell nicht. Wenn man in so einen verbrannten Stall, wo noch Tiere drin waren, guckt, da sieht man Sachen, die man eigentlich nicht sehen möchte. Also das wird bleiben und ansonsten bietet sich halt hier schon ein katastrophales Bild. Hier ist letztlich eine Existenz gefährdet jetzt.
7: Der Landrat spricht von einem Schaden im einstelligen Millionenbereich. Das müssen allerdings die Fachleute ermitteln. Im Moment achtet eine Brandsicherheitswache auf mögliche Glutnester. Sobald die Einsatzstelle kalt ist, kann die Polizei ihre Arbeit zur Ursachenbekämpfung beginnen. Und danach beginnen die wirklichen Arbeiten an der Schweinemastanlage, sagt Kreissprecher Alexander Baumbach.
10: Wenn dann hier die Einsatzstelle freigegeben ist, dann muss man sich um die Nachbereitung des ganzen Geschehens kümmern, also sprich den Schutt abtragen, den Schutt entsorgen und natürlich auch die getöteten, die verendeten Tiere, die da jetzt noch im Schutt liegen, auch fachgerecht entsorgen. Da kümmert sich das Veterinäramt des Landkreises Wittenberg gerade drum.
7: Für die überlebenden Tiere besteht keine Möglichkeit mehr, im Schweinezuchtbetrieb zu bleiben. Sie werden jetzt auf andere Betriebe verteilt.
0: Informationen von Lars Wohlfahrt waren das. Jetzt ist es 16.15 Uhr, das ist unsere Top-Meldung. Die Arztüberweisung soll digitalisiert werden als eine von mehreren Maßnahmen, mit denen die Bundesregierung Bürger und Firmen von Bürokratie entlasten will. 2029 im September soll das kommen und auch die Jobsuche soll zum Beispiel digitaler werden. Arbeitslose können künftig Absprachen mit dem Jobcenter per E-Mail treffen. Weitere Meldungen hat jetzt Susanne Lemke.
11: In Syrien ist der frühere Verantwortliche für das Chemiewaffenprogramm des Assad-Regimes gefasst worden. Wie das Innenministerium in Damaskus mitteilte, soll der Mann mitverantwortlich für den Einsatz des hochgiftigen Nervengases Sarin verantwortlich sein. In Syrien hatte es während des Bürgerkriegs Dutzende Angriffe mit Chemiewaffen gegeben. In einem Regionalzug in Oberbayern hat ein Mann mehrere Reisende, darunter Kinder und Jugendliche, mit einem Messer bedroht. Vorausgegangen war nach Angaben der Bundespolizei ein Streit mit dem Schaffner, der den Afghanen kontrolliert hatte. Er wurde nach seiner Flucht in Ruhpolding festgenommen. In Kuba ist die Stromversorgung wieder vollständig hergestellt. Wie der staatliche Versorger mitteilte, ist das Netz wieder voll funktionsfähig. Gestern war zum dritten Mal binnen 10 Tagen landesweit der Strom ausgefallen. Grund soll ein technisches Problem in einem Kraftwerk gewesen sein. Das Wetter: am Abend teils heiter, teils wolkig, vereinzelt Schauer, 20 bis 27 Grad. In der Nacht im Norden Regen, 16 bis 12 Grad. Morgen heiter, Richtung Altmark und Oberlausitz. Vereinzelt Schauer oder Gewitter, 24 bis 30 Grad. MDR aktuell Verkehrsdienst. A2 Richtung Hannover, zwischen Braunschweig-Watenbüttel und Hämmerler Wald, 7 Kilometer Stau an einer Baustelle. A9 Richtung Berlin, in Höhe Leipzig-West, Behinderungen nach Unfall. A13 Richtung Dresden, zwischen Baruth-Mark und Starkow, ein defektes Fahrzeug auf der linken Spur. Auf der A13 Richtung Dresden, zwischen Thiendorf und Radeburg, Behinderungen nach Unfall. A38 Richtung Leipzig, zwischen Leipzig-Neuhart und Leipzig-Südost, Stau nach Unfall. A72 Richtung Hof, zwischen Stolberg-West und Hartenstein, 3 Kilometer Stau wegen Bauarbeiten. Soweit der Verkehrsdienst. 16.18 Uhr.
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13: Mit Ramo Hinsdorf am Mikrofon. Heute und morgen bieten sich nochmal richtig gute Chancen für die Sprinter bei der Tour de France, bevor es dann in die Vogesen und anschließend in die Alpen geht. Unter anderem Max Kanter hofft heute auf einen Erfolg. Aber derzeit ist noch ein Quartett vorn, wenngleich das Feld ist richtig, richtig schnell unterwegs. Holger Gerska.
14: Schnell ist es nach wie vor, es wird keine Stunde mehr dauern und wir werden wissen, wer die 11. Etappe der diesjährigen Tour de France gewonnen hat. Und es gibt immerhin eine kleine Chance, dass zum ersten Mal seit immerhin 5 Jahren mal wieder ein Deutscher die Arme nach oben reißt auf dem Zielstrich als Tagessieger. 2011 war das Nils Polit, im Jahr davor Lennart Kemner, beide haben als Solist gewonnen. Der letzte deutsche Massensprintsieg, der liegt noch ein bisschen weiter zurück, nämlich 9 Jahre, als Marcel Kittel zuletzt erfolgreich war. Und Max Kanters Mannschaft, die so aktiv da an der Spitze des Feldes ist, dass man tatsächlich für den Moment glauben kann, dass der Cottbusser sich so gut fühlt, muss man einen kleinen Augenblick Pause einlegen. So, jetzt kleiner Frosch im Hals, sorry. Jetzt geht's auch weiter. Also die Mannschaft Astana rund um Max Ganter ist da vorne wirklich sehr, sehr aktiv und hat den Vorsprung auf vier Ausreißer wirklich die gesamte Zeit, den Rückstand, auf eine Minute und 10 Sekunden beschränkt. Und man kann jetzt sagen, da nur noch 48 Kilometer zu fahren sind, dass die Mannschaft rund um Max Ganter sich für diese Etappe etwas vorgenommen hat. Denn auf dem heutigen Teilstück, da kann man natürlich davon ausgehen, dass es am Ende einen Sprint gibt. 47 Kilometer sind es noch. Es geht jetzt gleich noch über eine kleine Bergwertung hinweg. Und dann werden die Sprintvorbereitungen laufen mit Tim Erlier, mit Max Ganter und auch mit Binyam Girmay.
15: Kleiner Frosch im Hals bei unserem Reporter. Wir hoffen zumindest, dass die Fahrer und jede Menge Luft kriegen dann fürs Finish heute auf dieser 11. Etappe. In 20 Minuten sind wir wieder live mit Holger Gerska verbunden. Damit weiter mit Sophia Spiropoulos.
0: Viele Menschen steigen in den nächsten Tagen in ein Flugzeug, um sich in den Urlaub befördern zu lassen. Das ist ja ein Grund zur Vorfreude. Die trübt sich allerdings, wenn man Geschichten wie die von vergangenem Freitag hört. Da war auf einem Ryanair-Flug von Thessaloniki nach Memmingen ein Fenster des Flugzeugs gebrochen und ein Mann wäre fast nach draußen gezogen worden. Und wer sucht, der findet allein für dieselbe Woche noch eine ganze Reihe weiterer Vorfälle. Ölleck bei einer Maschine auf einem Inlandsflug in den USA, bei einer anderen sind es überhitzte Bremsen oder Rauch im Cockpit. Da fragt man sich, wie sicher ist Fliegen eigentlich? Antworten hat mir kurz vor der Sendung Andreas Schütz vom Deutschen Luft- und Raumfahrtzentrum gegeben. Wie viel Sorge ist angemessen vor einer Flugreise?
16: Es besteht überhaupt keine Sorge, vor einer Flugreise Angst zu haben oder Bedenken zu haben, diese anzutreten und schon gar nicht aus Sicherheitsgründen, denn die Luftfahrt, der Flugverkehr gehört weltweit zu den sichersten Transportmitteln. Wenn man vergleicht 2025, gab es allein in Deutschland 2832 bedauernswerte Opfer im Straßenverkehr, im Vergleich dazu im weltweiten Luftverkehr 418. Diese 418 sind immer noch zu viel, deswegen steht Sicherheit an oberster Stelle.
0: Aber die Technik, die entwickelt sich ja immer weiter. Auch Flugzeuge werden immer komplexer. Bringt das nicht auch mehr Fehleranfälligkeit?
16: Das kommt immer auf das System an. Und die Systeme sind so ausgelegt, dass sie zum einen redundant sind und zum zweiten sich selbst überwachen. Sodass in diesem Bereich, was die Flugsteuerung, die Flugführung betrifft, keine Probleme auftreten.
0: Jetzt ziehen solche Vorfälle wie dieses zerborstene Fenster zum Beispiel ja viel Aufmerksamkeit auf sich. Und im Sommer wird ja vielleicht auch einfach mehr geflogen. Häufen sich solche Vorfälle jetzt gerade aktuell oder ist das nur eine Wahrnehmungssache?
16: Das ist eine Wahrnehmungssache. Luftfahrt, Flugzeuge sind für viele Menschen, die einmal im Jahr oder einmal alle 2-3 Jahre fliegen, etwas ganz Besonderes. Das ist mit Spannung verbunden. Das ist ein wenig rätselhaft, wie sich ein zig Tonnen schweres Objekt in die Luft erheben kann. Viele finden es sehr faszinierend. Und wenn dann etwas passiert, dann fragt man sich natürlich, was ist da passiert? Warum ist das passiert? Das, was man hört, was man liest, sind Einzelfälle, über die berichtet wird, die nicht über ein System der Unsicherheit verfügen, sondern eher zeigen, wenn etwas passiert, wird es untersucht und die Konsequenzen, die daraus gezogen werden, sorgen für mehr Sicherheit.
0: Wie hat sich denn die Sicherheit für Passagiere in den letzten Jahren so entwickelt?
16: Das sieht man an den Zahlen. Wenn wir uns vorstellen, die Luftfahrt hat ja in den letzten 100 Jahren mehrere Entwicklungsstufen, Evolutionsstufen durchlaufen. Das war die Einführung des Propellerfluges, die Einführung des Passagierfluges, die Einführung des Düsengetriebenen, des Jetfluges. Es waren immer mehr Menschen in der Luft und natürlich in den 50er, 60er Jahren gab es eine Vielzahl von Opfern in die Tausenden. Und ich hatte ja gerade gesagt, im Jahr 2025 waren es 418, im Jahr 2024 waren es viel weniger und ich glaube im Jahr 2023 gab es gar keine Opfer in der zivilen Luftfahrt. Das heißt, Luftfahrt ist sicher.
0: Jetzt möchte ich zum Schluss gerne noch über die äußeren Umstände sprechen. Die gibt's ja auch noch. Und in den sozialen Medien zum Beispiel wird verbreitet, dass auch der Klimawandel da ein Faktor ist, dass der vielleicht für andere Luftzusammensetzungen sorgt und Flugzeuge dann instabiler unterwegs sind. Ist da was dran?
16: Es sind weniger die Luftzusammensetzungen, sondern es hängt eher damit zusammen mit den Atmosphärenentwicklungen im sogenannten Jetstream in Höhen zwischen 9 und 12 Kilometer. Der verändert sich auch bedingt durch den Klimawandel. Dadurch kommt es zu sogenannten Clear Air Turbulenzen, Klarluft-Turbulenzen, die die Besatzung nicht sehen kann. Das sind vertikal aufsteigende Winde. Und im letzten Jahr wurden bei insgesamt 35 Millionen Flügen, die weltweit durchgeführt worden sind, 5000 Vorfälle gemeldet.
0: Und wie gefährlich sind solche Turbulenzen? Wackelt es da einfach nur ein bisschen mehr oder kann da tatsächlich was passieren?
16: Es wackelt nicht nur, sondern es kann etwas auch passieren. Es wird von Vorfällen berichtet, wo Flugzeuge mehrere hundert Meter abgesackt sind. Das Problem ist aber dann, wenn Passagiere nicht den Anweisungen folgen und sich, wenn sie ihren Platz einnehmen, sich anschnallen, sondern nicht angeschnallt sind. Und wenn es dann zu einem solchen Vorfall kommt, dann kann man sich selbst vorstellen, was passiert. Dann klebt man unter der Decke im wahrsten Sinne des Wortes.
0: Keine schöne Vorstellung, aber Andreas Schütz vom Deutschen Zentrum für Luft- und Raumfahrt gibt trotzdem Entwarnung und sagt, Flugreisen sind sicher. Regisseur Christopher Nolan ist wohl der momentan erfolgreichste und spannendste Filmemacher der Welt. Inception, Interstellar und Oppenheimer, das sind nur einige seiner Filme. Nolan ist bekannt dafür, Anspruch mit Unterhaltung zu verbinden. Mit der Odyssee nimmt er sich jetzt einen Grundlagentext der westlichen Kulturgeschichte vor. Aber funktioniert das auch als Film? Immerhin gab es vorher schon ganz schön viel Kritik. Peter Beddies.
17: Christopher Nolan verfolgt bei jedem seiner Projekte bis hin zu seinen Frühwerken Following oder Memento immer einen Ansatz.
18: I mean, you're always looking for something that hasn't been done before.
17: Etwas machen, das es so noch nicht gab. Weshalb es seine Fans sehr verwunderte, als sich der Oscar-Preisträger nach Oppenheimer für die Verfilmung eines Werkes entschied, das je nach Lesart zwischen 2500 und 3000 Jahren alt ist, Olle Kamelle, oder? Aber er meint,
18: Greek mythology, even though so many of us are familiar with it, you know, from when we're kids and the way in which it's the underpinnings of all stories.
17: Dass jeder und jede von uns etwas von der griechischen Mythologie kennt, weil es der Anbeginn unseres Geschichtenerzählens sei, aber seiner Meinung nach sei besonders die Figur Odysseus in den letzten Jahrzehnten in Filmen nicht richtig erzählt worden.
18: I really wanted to see it done justice.
17: Mit seinem neuen Projekt will er das nur nachholen, ihr Gerechtigkeit widerfahren lassen, aber das im Stil der alten Meister.
18: I mean, I grew up with movies by greats like Ray Harryhausen and Clash of the Titans, things like that.
17: Der Effektespezialist Ray Harryhausen ist einer der Legenden, die immer wieder erwähnt werden, wenn es um Abenteuerfilme über die Antike geht. Ganz in seinem Sinne gibt es auch hier jetzt reichlich Monster, manche in Menschengestalt, andere fantastischer Natur. Der Film setzt nach den Kämpfen um die legendäre Stadt Troja ein.
19: Nach Jahren des Krieges konnte sich niemand zwischen meine Männer und ihre Heimat stellen. Nicht einmal ich.
20: Versprich mir, dass du zurückkehren wirst.
19: Und wenn ich nicht kann.
18: Okay, we know the Trojan War ended 10 years ago. Where is he? He hasn't come back. And things are not altogether wonderful in his kingdom.
17: Nolan erzählt nicht linear, was der Originaltext übrigens auch nicht getan hat. Er wirft die Zuschauer mitten hinein ins Gewimmel. Der Trojanische Krieg, ja, auch das mit dem Pferd, spielt eine überragend bebilderte Rolle, liegt 10 Jahre zurück. Odysseus will nach Hause, kann aber den Weg nach Ithaka nicht finden.
21: Ithaka ist ein Königreich ohne König. Mein Vater kehrt wieder heim. Du sehnst dich nach einem Vater, den du nie gekannt hast. Wie ein winselnder Bastard.
22: Ithakas König wird wiederkommen.
17: Letzten Endes ist der Film einer über jemanden, der nach Hause kommen will.
18: Yeah, so it really is a story about ultimately about homecoming.
17: Christopher Nolan weiß, was seine Zuschauer erwarten, und er serviert fast 3 Stunden Spektakel pur. Aber es ist keine typische Blockbuster-Kost. Der Film ist düster und tragisch. Als Zuschauer wird man auf eine gnadenlose Reise voller Schrecken und Leiden mitgenommen. Gefilmt wurde nicht irgendwo im Studio vor grünen oder blauen Leinwänden. Was man hier sieht, ist das echte Leben, das sich genauso anfühlt.
18: What we're trying to do is take the audience and put them in that world and put them in that mindset.
17: Und Matt Damon, es wurde vorab viel gemeckert, ist perfekt besetzt. Kein strahlender Held, sondern ein Söldner, der massenhaft Leben genommen und Tode verschuldet hat und dafür nun bezahlen muss. Für Christopher Nolan ist der Stoff keineswegs einer von gestern.
18: I mean, they're the original superheroes.
17: Er findet, dass alle Superhelden, die heute in welcher Form auch immer bejubelt werden, ihren Ursprung in der Odyssee haben, und auch er selbst sieht, dass die meisten seiner eigenen Filme sich auf die griechische Mythologie zurückführen lassen.
18: All those stories are in there, whether you're talking about Interstellar or The Dark Knight, all these bits of bombs, they all come from the Odyssey.
0: Christopher Nolans Odyssee ab morgen dann in den Kinos. Bleibt noch die Frage, ob auch das passende Wetter für einen Kinobesuch kommt. Renato Bodenburg weiß das. Grüß dich.
23: Hallo Sophia.
0: Wird es denn so heiß, dass man sich ins Kino flüchten
23: will?
0: Okay,
23: also ich dachte, du könntest jetzt auch fragen nach einem Sommerkino draußen. Das geht natürlich auch, ne?
0: Ja, klar.
23: Wer auch.
0: Erzähl mir alles.
23: Sommerkino unter freiem Himmel. Also unter freiem Himmel hat man jetzt vielleicht noch so ein bisschen den Hang dazu, dass es mal noch ein paar Tropfen geben kann. Vorrangig sind die im Osten Thüringens und zum Teil von dem Vogtland bis zur Oberlausitz zu finden, aber sonst bleibt es trocken. In der Nacht dann im Norden, Börde und Altmark, vereinzelt ein bisschen Regen, sonst aber auch da trocken. Ja, und man muss sich beeilen, denn die nächsten Tage werden dann schon unbeständiger. Morgen gibt es auch erstmal ganz im Norden vereinzelt ein paar Tropfen, sonst im Laufe des Nachmittags mit Quellwolken ganz vereinzelt auch mal ein Schauer oder Gewitter. Das Ganze kommt dann aber erst so richtig am Freitag in Gang. Dann sind die Schauer und Gewitter im Laufe des Nachmittags und abends zum Teil unwetterartig unterwegs und bringen dann auch Abkühlung. Zum Wochenende wird es dann unbeständig mit Schauern und ein paar Gewittern und dann Temperaturen nur noch unter 25 Grad.
0: Na, das ist doch dann richtig gutes Drinnen-Kino.
23: Dann kann man Drinnen-Kino machen. Genau.
0: Danke dir, Renato. Der Kanzler stellt sich der Hauptstadtpresse kurz vor der Sommerpause. Macht er das jedes Jahr? Auch heute wurde die Arbeit bilanziert und wir sprechen mit unserem Korrespondenten drüber, der dabei war. Und wenn Flüsse und Seen zu warm sind, was sind die Folgen für die Fischwelt und die hiesige Fischwirtschaft? Auch das ein Thema bei uns im Programm, dann in etwa 20 Minuten.
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11: Um 16.30 Uhr mit Susanne Lemke. Bundeskanzler Friedrich Merz hat für die zweite Jahreshälfte weitere Reformen angekündigt. Auf der traditionellen Pressekonferenz vor der Sommerpause sagte Merz, die Koalition sei in den Rhythmus gekommen. Mit der Reform der Krankenversicherung sei ein zentrales Vorhaben beschlossen worden. Merz verteidigte zugleich die damit verbundenen Einschnitte. Als weitere Vorhaben nannte Merz die Rentenreform und Änderungen bei der Pflegeversicherung. Er unterstützte auch den Vorschlag, den Unterhaltsvorschuss nur noch bis zum 16. Lebensjahr von Kindern zu zahlen. Die russische Regierung will angesichts landesweiter Kraftstoffengpässe die bevorzugte Belieferung von Lebensmitteltransporten sicherstellen. Vizeministerpräsident Alexander Nowak sagte, die Versorgung der großen Einzelhandelsketten habe Priorität. Es müsse vermieden werden, dass die Verbraucherpreise weiter steigen. Hintergrund sind ukrainische Drohnenangriffe auf die russische Energieinfrastruktur. Dadurch ist die Benzinproduktion im Land drastisch gesunken. Das Bildungsministerium in Sachsen-Anhalt hat eine Analyse des Mathe-Abiturs angekündigt. Anlass sind die deutlich schlechteren Noten in dem Fach als zuletzt. Im Schnitt erreichten die Abiturienten 6,9 von 15 möglichen Punkten. In den Jahren zuvor waren es durchschnittlich 7,8 Punkte gewesen. Als möglicher Grund werden Corona-bedingte Lernlücken genannt. Zwischen Spanien und dem britischen Gebiet Gibraltar gibt es keine Grenzkontrollen mehr. Kurz nach Mitternacht passierten Dutzende Personen und Fahrzeuge ohne Wartezeit die Übergänge. Im Laufe des Tages wurden die Grenzanlagen abgebaut. Spaniens Ministerpräsident Pedro Sanchez sagte bei einer Zeremonie, die letzte Mauer in Kontinentaleuropa sei gefallen. Täglich pendeln rund 15.000 Spanier zur Arbeit nach Gibraltar. Sie müssten an der Grenze oft lange Wartezeit in Kauf nehmen. Unbekannte haben Daten von Kunden des Lidl-Online-Shops gestohlen. Wie das Unternehmen mitteilte, richtete sich der Angriff gegen einen IT-Dienstleister. Die Täter hätten kurz auf eine Datei zugreifen und Daten entwenden können. Dazu gehörten persönliche Informationen wie Name, Telefonnummer und E-Mail-Adresse. In einzelnen Fällen wurden auch Inhalte zu Bestellungen abgegriffen. Passwörter und Bankdaten gerieten nach Angaben von Lidl nicht in falsche Hände. Das waren die Nachrichten. Das Wetter, die Temperaturen von 16 Uhr. In Dresden stark bewölkt, 24 Grad. Eisenach heiter 26, Erfurt sonnig 24 Grad. Gardelegen heiter bei 28, Hoyerswerda wolkig 25, Magdeburg wolkig 28 Grad. Neuhaus am Rennweg wolkig 21, Oschatz wolkig 27 Grad. In Plauen sonnig 25, Wernigerode sonnig 26, Wittenberg 27 Grad. Am Abend von Südthüringen bis zum Erzgebirge vereinzelt Schauer, sonst trocken, 20 bis 27 Grad. In der Nacht in der Altmark Schauer, sonst trocken, 16 bis 12 Grad. Morgen verbreitet Sonne. Von der Altmark bis zur Oberlausitz vereinzelt Regen, später auch Gewitter, 24 bis 30 Grad. MDR aktuell Verkehrsdienst. A2 Richtung Hannover zwischen Braunschweig-Bartenbüttel und Hämmerlerwald. 7 Kilometer Stau an einer Baustelle. A4 Richtung Frankfurt zwischen Glauchau Ost und Glauchau West steht ein defektes Fahrzeug im Baustellenbereich. A9 Richtung Berlin in Höhe Leipzig West, Behinderungen nach Unfall. A13 Richtung Dresden zwischen Barutmark und Starkow steht ein defektes Fahrzeug auf der linken Spur in der Baustelle. A38 Richtung Leipzig zwischen Leipzig-Neuhardt und Leipzig-Südost Stau nach Unfall, 15 Minuten Verzögerung. Soweit der Verkehrsdienst, 16.34 Uhr.
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0: Mit Sophia Spiropoulos. Vereinssommerfeste finden ja zurzeit in der ganzen Bundesrepublik statt. Da wird dann der Grill angeschmissen. Im milden Licht der Rückschau betrachtet man das vergangene Jahr, versucht die Mitglieder für zukünftige Aktivitäten zu motivieren. Und dann werden alle mit einem möglichst guten Gefühl in den Urlaub geschickt. Bis auf den Grill ist das bei der jährlichen Bundespressekonferenz, Sommerpressekonferenz mit dem Kanzler gar nicht so viel anders. Heute Mittag hat die in Berlin stattgefunden. Was besprochen wurde und wie locker es dabei zuging, weiß unser Korrespondent in der Hauptstadt Georg Schwarte jetzt live zugeschaltet. Mit welcher Botschaft schickt Bundeskanzler Merz uns Bürgerinnen und Bürger denn in die Sommerpause?
1: Ja, es war so ein bisschen, läuft doch, jetzt endlich läuft es. Wir haben Tritt gefasst, das hat er so formuliert, der Bundeskanzler mit Blick auf seine Koalition, seine Schwarz-Rote. Bei ihm klang das wörtlich dann so.
2: Die Bundesregierung hat ihren Rhythmus gefunden, trotz mancher Kritik. Wir haben geliefert. Und wir haben die Dimension der Aufgaben, die vor uns stehen, erkannt.
1: Ja, nicht nur erkannt, sondern wir packen das auch an. Bei Merkel hieß das noch, wir schaffen das. Bei ihm heißt es, wir packen das an. Da ist ja eine Menge passiert, sagt er jedenfalls, seine Bilanz durchweg positiv. Er war so ein bisschen der Bundesbuchhalter zu Anfang und hat nach dem Motto Check, Check, Check vorgetragen, was alles schon passiert ist an Reformen und auch darauf hingewiesen, was noch ansteht bis zum Ende des Jahres.
0: Nun sind ja seine Zustimmungswerte derzeit nicht besonders gut. Im Trendbarometer von RTL und NTV gestern veröffentlicht, sagen 85%, sie seien mit der Arbeit von Merz unzufrieden. Wie kritisch war er denn mit sich selbst?
1: Naja, wie kritisch ist dieser Bundeskanzler? Er ist tatsächlich persönlich gefragt worden, aus welchen Fehlern er denn gelernt hätte. Und da sagte er dann das hier.
2: Ich bin ein lernfähiges System und lerne jeden Tag dazu.
1: Ja, also wir haben ein lernfähiges System. Den schwächsten Moment seiner Kanzlerschaft sollte er benennen. Da giggelte dann erst einmal der Regierungssprecher neben ihm, Stefan Cornelius, und sagte, sind wir hier bei der Selbsttherapie. Aber Merz sagte dann, da müsste er länger drüber nachdenken. Ihm fiel kein schwächster Moment ein bis zum Ende der Pressekonferenz. Aber ja, die Umfragewerte sind schlecht, für ihn persönlich ganz besonders schlecht, noch nie so schlecht wie bei ihm, bei einem Bundeskanzler. Da ist er gefragt worden, ob ihn das ärgert. Seine Antwort fiel dann so aus.
2: Mich ärgert das nicht, aber mich beschäftigt das und ich versuche auch die Gründe festzustellen.
1: Ja, ein Grund könnte möglicherweise auch seine Art zu kommunizieren sein, aber auch darüber, sagt er, sei er mit seinen Kollegen, seinen Beratern im Gespräch.
0: Jetzt hat seine Partei, die CDU, ja direkt nach der Sommerpause auch große Aufgaben vor sich. Bei den Landtagswahlen in Sachsen-Anhalt und Mecklenburg-Vorpommern will sie die AfD bezwingen. Was hat er denn dazu gesagt?
1: Ja, da bekam er tatsächlich ein bisschen Puls. Er sagte, bis zum Wahlabend, 18 Uhr, glaube er daran, dass da was geht, dass eine AfD-Regierung in Sachsen-Anhalt beispielsweise, aber auch in Mecklenburg-Vorpommern verhindert werden könne. Und dann war er sehr klar, was seine eigene Haltung zur AfD angeht. Da lasse ich mich nicht überbieten in meiner Haltung zu dieser AfD. Motto, mit mir nicht, niemals mit denen. Und da ist er gefragt worden, ja, aber die Umfragewerte, kann man denn überhaupt diese AfD-Wähler beispielsweise in Sachsen-Anhalt noch erreichen? Dazu fiel ihm dann das hier ein.
2: Es ist selten zu früh und nie zu spät. Das ist immer möglich, selbstverständlich.
1: Und er selber wolle seinen Teil dazu beitragen. Er wird auftreten, auch in Sachsen-Anhalt, in Mecklenburg-Vorpommern, auch bei der Landtagswahl in Berlin. Und er spielte den Ball dann übrigens auch noch ein bisschen zurück an uns alle, die Medien, also auch an den MDR, an alle Sender, an alle Zeitungsjournalisten, Fernsehjournalisten. Denn er sagte, Kommunikation findet auch über Sie statt, nach dem Motto, auch ihr müsst berichten darüber, was diese Bundesregierung tut, um möglicherweise auch diese AfD-Wähler ein bisschen aufzuklären.
0: Was hatten Sie denn für einen Eindruck, mit welchem Gefühl geht er selber in die Sommerpause, unser Bundeskanzler?
1: Naja, nüchtern, sehr sachlich, sehr zurückgenommen. Es wurde wenig gelacht bei dieser Pressekonferenz. Die Zeiten sind vielleicht auch nicht danach, aber am Ende war ihm schon auch anzumerken, gut, dass es jetzt mal vorbei ist. Wobei das Wort Sommerpause mochte er gar nicht. Er sprach ständig von der sitzungsfreien Zeit mit dem Hinweis, auch während der Sommerpause werde weitergearbeitet an Gesetzesentwürfen.
0: Georg Schwarte, unser Korrespondent in Berlin. Vielen Dank für diese Informationen zur Sommerpressekonferenz des Kanzlers heute. 16.39 Uhr wird es damit gleich.
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15: Mit Raimo Hinsdorf, das wichtigste Ereignis in der Welt des Sports. Natürlich heute das zweite WM-Halbfinale der Fußballer zwischen England und Argentinien. 21 Uhr geht's los. Und das können Sie natürlich sehen im Ersten bei den Kollegen, aber auch live hören hier bei MDR aktuell beziehungsweise auf dieser Frequenz im ARD-Infoabend. Jetzt sind wir für circa anderthalb Minuten wieder bei der Tour de France, die 11. Etappe. So langsam geht's Richtung Ziel und so langsam dürften die Sprinterteams ernst machen, die nur noch drei Ausreißer da ganz vorn einzuholen. Holger Gerskeim meldet sich live.
14: Es ist wieder eine Situation, wie wir sie im vergangenen Jahr hatten, ein Sturz von Georg Zimmermann und er bleibt da erst einmal auf dem Asphalt sitzen und wir hoffen, dass er nicht wie im vergangenen Jahr sich so verletzt hat, dass er gar nicht weiterfahren kann. Das ist natürlich ein ganz, ganz bitterer Moment für den deutschen Meister des vergangenen Jahres, sitzt hier immer noch auf dem Asphalt, jetzt kommt er wieder auf die Füße und wird vom Rennarzt in Augenschein genommen. Da gibt's den Check natürlich auch in Richtung einer möglichen Gehirnerschütterung. Voriges Jahr, das sah noch ein bisschen übler aus. Also toi, toi, toi an den Pechvogel des vergangenen Jahres, denn der hat uns gestern noch gesagt, die Tour ist noch lang, er will noch was reißen. Denn schließlich wären erst am Ende der Jagd die Hasen gezählt. Hoffentlich kann er weiter jagen. Der Augsburger, das war eine Schrecksekunde, 31 Kilometer vor dem Ziel dieser Etappe, die so schnell gefahren ist und die bislang eigentlich relativ gleichmäßig verlief in Richtung einer Ausreißergruppe. Drei Fahrer sind es nur noch, Julien Alaphilippe ist zurück im Feld, die anderen drei, Anton Schamich aus Dänemark, der Portugiese Nelson Oliveira und Mathis Lebert aus Frankreich fahren noch mit einer Minute Vorsprung und es fährt auch wieder Georg Zimmermann, der sich gerade noch das Trikot zumacht und der so aussieht, als ginge es ihm halbwegs gut. Aber das ist natürlich erst einmal sehr viel Adrenalin noch im Körper und wir drücken ihm die Daumen, dass die Untersuchungen im Ziel dann nichts Übleres ergeben. Das war kein guter Moment. Sturz von Georg Zimmermann, 30 Kilometer vor dem Ziel, ein Vorsprung von einer Minute für drei Ausreißer noch auf das von Sprintermannschaften angeführte Feld.
15: Daumen drücken also für Georg Zimmermann und auch für den Rest des Feldes, dass das unfallfrei ins Ziel geht heute in Nevers. Da sind wir dann wieder live dabei. In der Handball-Bundesliga steigen die Vereine nach und nach in die Vorbereitung ein. Auch der TSV Eisenach trainiert nach gut fünf Wochen Pause wieder. Den großen Umbruch gab es diesmal nicht bei den Thüringern. Oliver Gussor hat sich in Eisenach umgesehen und umgehört.
3: Die Sommerpause haben sie beim THSV genutzt, um einmal Abstand vom Handball zu bekommen. Auch der Trainer Sebastian Hinzer.
4: Ja, ich habe viel Urlaub gemacht, habe mich erholt.
3: Und Spielmacher Felix Allen, den hat es in die Ferne verschlagen. Er war als Trauzeuge eines Freundes in El Salvador.
5: Ich habe da ein bisschen Strand genossen, sage ich mal, und die Hochzeit meines Kumpels gefeiert. Das war schon sehr gut, viel zu heiß zwar, aber hat sich gut erholen lassen.
3: Aber auch da gab es keine Gnade. Auch da musste er seinen persönlichen Trainingsplan abarbeiten.
5: Ja, es ist immer so, du kriegst ein, zwei Wochen vielleicht Pause und dann musst du für dich eigentlich schon wieder trainieren. Aber es geht jedem genau gleich.
3: Jetzt ist er zurück, der Alltag in der Trainingshalle. Und die Voraussetzungen für den Verein, die passen. Der Großteil des Kaders, der den Klassenerhalt geschafft hat, ist zusammengeblieben. Ein klarer Vorteil für Sebastian Hinzer.
4: Es ist auf jeden Fall eine andere Situation als im letzten Jahr, wo alles neu war. Ich war neu, die Spieler waren neu, die ganze Rückraumachse war neu. Dass wir da schon jetzt eine Basis haben, auf die wir natürlich aufbauen wollen. Trotzdem müssen wir uns in allen Bereichen weiterentwickeln.
3: Vier neue Spieler hat der Verein verpflichtet. Und auch Torhüter Silvio Heinevetter ist noch dabei. Neulich hatte er bekannt gegeben, dass er zum zweiten Mal Vater wird. Aber die Zukunft des 41-Jährigen ist ungewiss. Sein Vertrag läuft zwar noch ein Jahr. Aus Kostengründen soll er aber vorzeitig beendet werden. Die Gespräche mit den Verantwortlichen laufen aktuell. Und solange sieht Trainer Sebastian Hinze die Situation entspannt.
4: Die Situation jetzt ist so, dass wir drei Torhüter haben. Von daher plane ich mit rein. Und dann ist es ein offener Wettbewerb.
3: In der Vorbereitung plant der Verein ein Trainingslager in Südtirol und mehrere Testspiele. Und das Ziel, Das ist klar.
4: Wir gehen wie letztes Jahr Tag für Tag, wollen uns jeden Tag verbessern und am Ende in der Liga bleiben.
3: Es wäre der vierte Klassenerhalt in Serie. Und es wäre ein Riesenerfolg für den THSV Eisenach.
15: Der Beitrag von Oliver Gussower. Die deutschen Volleyballmänner haben zum Auftakt des dritten Spieltags in der Nations League gegen Slowenien verloren. In Belgrad unterlag die Männerauswahl des deutschen Volleyballverbands in 4 Sätzen mit 1:3. Die Volleyballerinnen des VfB Suhl, Lotto Thüringen und des Dresdner SC haben in der Auslosung der Champions League sehr schwere Aufgaben erwischt. So trifft der deutsche Meister aus Suhl bei seinem Debüt in Europas Königsklasse in der Gruppenphase auf den polnischen Meister aus Lodz. Außerdem müssen die Schützlinge von Laszlo Holozy gegen den türkischen Club Galatasaray Istanbul ran. Der konnte in der abgelaufenen Saison immerhin den CEV Cup gewinnen. Den dritten Gegner, den kennen die Suhler Damen bereits, denn sie duellierten sich in der Vorsaison mit dem rumänischen Meister CSO Voluntari im CEV Cup, schieden da im Achtelfinale aus. Alexander Mandlik, der Präsident des VfB Suhl, freut sich auf die Kontrahenten.
6: Ja, ist traumlos gezogen. Wir sind sehr, sehr, sehr glücklich, vor allem weil hier zwei Fankulturen aufeinandertreffen mit Galatasaray Istanbul und unsere Fans. Das ist sehr, sehr ähnlich. Das wird eine tolle Stimmung in der Halle. Es wird ein wahnsinniges Spiel. Wir sind sehr stolz, Champions League zu spielen. Hier gibt es keine leichten Gegner. Von daher sind wir sehr, sehr froh, wie das gelaufen ist und wir freuen uns auf ganz, ganz viele Fans, auf ganz viele Leute, die unsere Mannschaft unterstützen und dafür sorgen, dass wir vielleicht einige Heimsiege auch feiern können.
15: Auch der Meisterschaftszweite aus Dresden bekommt es mit europäischen Spitzenteams zu tun. Zum zweiten Mal in Folge trifft die Mannschaft von Trainer Alexander Weibel auf Italiens Meister und der dritten der letztjährigen Champions League, Conegliano, mit der Mannschaft aus Novara. Warten die DSC-Damen ein weiteres italienisches Spitzenteam. Dazu bekommen es die Dresdnerinnen mit dem polnischen Meisterschaftszweiten aus Rzeszów zu tun.
0: 16.45 Uhr ist es damit. Unsere Top-Meldung hier bei MDR aktuell. Bundeskanzler Friedrich Merz hat für die zweite Jahreshälfte weitere Reformen angekündigt. Auf der traditionellen Sommerpressekonferenz vor der Sommerpause nannte er die Rentenreform und Änderungen bei der Pflegeversicherung, die noch kommen wollen sollen. Und er sagte, die Koalition sei in den Rhythmus gekommen. Weitere Meldungen hat jetzt Jean-Marc Heukemes.
8: In Sachsen-Anhalt sind die Kosten für Pflege- und Altenwohnheime binnen 5 Jahren um mehr als die Hälfte gestiegen. Wie das Statistische Landesamt mitteilte, ist das etwa doppelt so viel wie die allgemeine Teuerung in dieser Zeit. Die häusliche Alten- und Behindertenpflege wurde im selben Zeitraum sogar um fast 90% teurer. Beschäftigte der Kinokette Cinemax bekommen mehr Geld. Wie die Gewerkschaft Verdi mitteilte, steigen die Löhne zum 1. August in 3 Stufen um durchschnittlich 10,3%. Cinemax habe bisher lediglich den gesetzlichen Mindestlohn bezahlt. Auf der B4 bei Nordhausen hat ein LKW gestern Abend rund 400 Kisten Bier verloren. Wie die Polizei mitteilte, rutschte die Ladung in einer Kurve von der Fläche und verzeilte sich über die Straße. Der Schaden wird auf 9.000 Euro geschätzt. Das Wetter. Am Abend teilweise bewölkt und viel Sonne, im Süden vereinzelt Schauer bei 20 bis 27 Grad. In der Nacht dann im Norden Regen, sonst aber klar, örtlich Nebel 16 bis 12 Grad. Morgen heiter, im Norden und Osten bewölkt, vereinzelt Schauer, später auch Gewitter, 24 bis 30 Grad. MDR aktuell Verkehrsdienst. Vorsicht auf der A2 Richtung Hannover zwischen Ziesa und Thesen. Hier liegen Kissen auf der Fahrbahn. A2 Richtung Hannover zwischen Braunschweig-Wartenbüttel und Hämeler Wald. 7 Kilometer Stau an einer Baustelle. Hier brauchen Sie 1 Stunde länger. A38 Richtung Leipzig zwischen Leipzig-Neuhardt und Leipzig-Südost. Stau nach einem Unfall. Nach Unfällen sind gesperrt die B4 zwischen Henschleben und Gebesee und im Wartburgkreis die Straße zwischen Langula und Natzer. Geblitzt wird auf der A4 Richtung Dresden zwischen Gera Leumnitz und Ronneburg und auf der A4 Richtung Görlitz zwischen Dreieck Dresden-West und Dresden-Altstadt. Soweit der MDR aktuell Verkehrsdienst, 16.48 Uhr.
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0: Ein Anwesen auf Mallorca mit eigenem Weinberg und Helikopterlandeplatz oder vielleicht eine kleine Insel in der Karibik oder ein Flug ins Weltall. Alles Anschaffungen, über die man mit 50 Millionen Euro in der Tasche mal nachdenken könnte. Und die wiederum könnte man zurzeit auf einen Schlag im Lotto gewinnen. So viel Geld liegt nämlich gerade im Jackpot. Und das schon ungewöhnlich lange. Darüber konnte ich vor der Sendung mit Selina Piefke von Sachsenlotto sprechen. Seit 7 Wochen liegt der Jackpot jetzt schon bei 50 Millionen und das ist ungewöhnlich. Warum so lange?
7: Ja, der Grund hierfür ist eigentlich ein ganz einfacher. Niemand hat bisher die 6 richtigen und die Superzahl richtig getippt, die es eben braucht, um den Jackpot zu knacken. Und der hat eben eine Maximalsumme von 50 Millionen Euro. Dass das so lange nicht gelang, das hatten wir aber in der Geschichte von Lotto 6 aus 49 bisher so noch nie.
0: Jetzt ist es ja aber so, dass trotzdem Leute Lotto spielen, Lottoscheine kaufen. Das heißt, es kommt weiterhin Geld rein. Der Jackpot ist bei 50 Millionen gedeckelt. Was passiert denn mit dem Geld, was dann nicht ausgeschüttet wird?
7: Richtig. Also vorab, es geht natürlich kein Euro verloren. Wird der Jackpot nicht geknackt, dann bildet sich ein sogenannter Jackpot-Überlauf. Die Gelder werden also quasi angespart und erhöhen dann den nächsten Jackpot-Start. Also statt mit den regulären 1 Million Euro startet die nächste Phase dann mit den Geldern aus dem Überlauf und diese liegen aktuell bei rund 42,6 Millionen Euro. Und parallel steigen natürlich auch die möglichen Gewinnbeträge in der Gewinnklasse 2.
0: Das heißt, der Jackpot, der nach dem, der jetzt gerade geknackt werden könnte, kommt, ist auch schon relativ hoch.
7: Ja, wir sind da schon wieder recht nah an der 50 Millionen Euro Grenze.
0: Es gab ja Änderungen in diesem System 2023. Was genau hat sich da geändert für die Lottospielerinnen und Spieler?
7: Geändert hat sich nicht viel. Also es braucht immer noch die 6 richtigen und die Superzahl. Und die Ziehungen finden auch weiterhin mittwochs und samstags statt. Nur die Obergrenze ist eben neu. Also vorher lag sie bei 45 Millionen Euro. Jetzt liegt sie bei 50 Millionen Euro. Der Jackpot kann also höher steigen. Und bei Erreichen der Obergrenze wurde der Jackpot früher zwangsausgeschüttet. Jetzt wird das Geld eben in den Jackpot-Überlauf gesammelt und kann dann in attraktiveren Höhen wieder einsteigen.
0: Das heißt also, das setzt dieser Effekt ein, den wir jetzt gerade auch sehen. Die Jackpots sind generell höher, weil sich da mehr Geld sozusagen ansammelt. Lockt es mehr Leute an, die dann Lotto spielen?
7: Also sicherlich locken hohe Jackpötte. Sie regen zum Träumen an. Und muss man eben gucken, ob das Glück auf der Seite der Spielerinnen und Spieler ist. Aktuell gelang das ja leider seit 31 Ziehungen nicht, in der Jackpot eben unberührt blieb. Wir hoffen natürlich sehr, dass der Jackpot bald jemanden den Sommer irgendwie versüßen kann und im besten Fall natürlich sogar nach Sachsen geht.
0: Selina Piefke von Sachsenlotto. Und an der Stelle halten wir auch noch mal fest, die Wahrscheinlichkeit steigt natürlich nicht nur, weil lange niemand gewonnen hat. Die ist und bleibt sehr klein, liegt bei 1 zu 140 Millionen. Ganz anderes Thema jetzt. Es geht um Einsamkeit. Das ist ein stilles Leid. Etwa ein Drittel der Erwachsenen in Deutschland geben an, dass sie sich zumindest zeitweise einsam fühlen. Und dem Problem widmen sich verschiedene Projekte, auch eins vom Deutschen Olympischen Sportbund. Unter dem Motto Fit und verbunden gegen Einsamkeit sollen Begegnungsmöglichkeiten geschaffen werden, zum Beispiel in Bautzen, wie Steffen Reichert und Jenny Hauswald berichten.
9: Zuerst gibt es eine kleine Stärkung in den Räumen der evangelisch-lutherischen Kirchgemeinde Bautzen-Gesundbrunnen. Und dann,
10: Gatti, machen wir heute Mount Everest.
9: Gemeint ist der steile Anstieg direkt vor der Haustür. Eine echte Herausforderung, auch für die Seniorinnen und Senioren, die schon länger mitmachen beim Projekt Gemeinsam statt einsam. Initiiert von der Kirchgemeinde, dem Mehrgenerationenhaus und dem Kreissportbund Bautzen. Etwa 10 Leute sind jeden Freitag dabei, freut sich Pfarrerin Hanna Schramm, die das Projekt mitbetreut.
13: Ich denke, viele Menschen sind isoliert und leben alleine in ihren Häusern, kommen nicht so raus und nehmen doch jetzt diese Angebote eben halt wahr, weil der Partner ist weg, die Kinder weniger Kontakt oder wohnen auch weiter weg.
9: Bundesweit gibt es 6 solcher Pilotprojekte für Menschen, die sich einsam fühlen. Die Teilnahme ist kostenlos. Warum sich Bewegung besonders gut eignet, um die Menschen aus ihrer Isolation zu holen, erklärt Viola Kätz vom Deutschen Olympischen Sportbund, von dem die Idee für ein solches Angebot kam.
16: die größte Stärke des Sports liegt auch darin, dass man sich noch nicht kennen muss, um gemeinsame Erlebnisse und Erfahrungen zu teilen, die so ein Wir-Gefühl und eine Zugehörigkeit schaffen.
9: Die Gruppe in Bautzen hält auf der Strecke immer mal wieder an für gymnastische Übungen.
19: Stellen wir den Arm mit auf. Jeder wie er kann.
9: Zum Reden bleibt trotzdem Zeit. Genau die richtige Mischung finden diese beiden Damen.
20: Das ist es ja, was die Leute wollen. Untereinander sich unterhalten über alles
21: Gott und die Welt, wenn du es so nimmst.
9: Ja. Und Sportexpertin Kätz ergänzt.
16: Die sportpsychologische Forschung zeigt auch, dass Bewegung unser Körpergefühl verbessert, unsere Selbstwirksamkeit gesteigert wird. Und das fördert natürlich auch das Selbstvertrauen.
13: Wenn das mal nicht stattfindet, ist es für viele auch dann traurig.
9: Beobachtet Pfarrerin Hanna Schramm.
13: Also habe ich auch hier das Gefühl, dass denen das gut tut, dass sie das irgendwie ihnen sie aufbaut, ihnen Kraft gibt.
9: Seit einem Jahr gibt es dieses Angebot für Bewegung und Begegnung in Bautzen. Und am Ende dieses einen Treffs freuen sich alle schon auf den nächsten.
19: Die Winter sind schöne Ferien und ansonsten nächsten Freitag steige Zeit.
13: Okay.
0: Steffen Reichert und Jenny Hauswald berichteten. Tagelang mehr als 30 Grad, das haben wir in den vergangenen Wochen erlebt. Und der eine oder die andere konnte da wahrscheinlich auch live am Badesee feststellen, wie sich auch die Gewässer immer mehr erwärmt haben. Für viele Fische ist das ein großes Problem, besonders für die Forelle, die bei über 24 Grad Wassertemperatur erstickt. So geschehen in einer Fischfarm an der Zschopau bei Döbeln. Inka Zimmermann.
24: Die Forelle mag es gerne kühl, am liebsten unter 15 Grad. Über 24 Grad Wassertemperatur sind für die Fische lebensbedrohlich. Die Zschopau, in der Matthias Schneeck aus Döbeln in Sachsen seine Forellen züchtet, erreichte in den vergangenen Wochen 28 Grad.
25: Uns ist bei der Hitze vor 2 Wochen der komplette Bestand, also die Satzfische und die fertigen Speisefische, komplett gestorben.
24: Rund 20.000 Forellen sind gestorben. Für den Fischzüchter ist es ein wirtschaftlicher Totalschaden. Für die Fische ein qualvoller Erstickungstod. Die Tiere brauchen den Sauerstoff aus dem Wasser, um zu atmen. Wird das Wasser wärmer, sinkt der Sauerstoffgehalt rapide.
26: Bei 30 Grad gehen in 1 Liter gerade mal 7 Milligramm Sauerstoff. Das ist wirklich wenig.
24: Erklärt der Seenforscher Carsten Rinke vom Helmholtz-Zentrum für Umweltforschung UFZ in Magdeburg. Für die Fische im Forellenteich gibt es dann schlicht keinen Ausweg mehr.
26: Bei vollster Gesundheit, alles ist in Ordnung, aber physiologisch kann der Fisch einfach aus 30 Grad warmem Wasser seinen Sauerstoffbedarf nicht decken und erstickt sozusagen im normalen Habitat.
24: Das betrifft nicht nur den Forellenteich, sondern auch viele natürliche Gewässer in Deutschland. Größere, tiefe Seen haben häufig noch kühlere Wasserschichten am Grund. Aber für viele Bäche und flache Seen sind Hitzewellen gefährlich.
26: Dann stirbt der Fisch und wir nennen das Fischsterben. In Wirklichkeit stirbt aber so gut wie alles höhere Leben. Also alle Muscheln, alle Schnecken, alle Krebse, alle Würmer sind tot. Und deswegen ist das quasi ein Totalverlust des Ökosystems. Das ist ein sehr großer Einschnitt. Die Systeme haben auch große Probleme, sich wieder zu erholen davon.
24: Welche Extremwerte durch den Klimawandel in unseren Gewässern in den kommenden Jahren erreicht werden können, lässt sich nicht ganz so sicher vorhersagen wie die mittlere globale Erwärmung. Gerade liegen wir bei 1,4 Grad. Die Temperaturextreme können aber deutlich höher ausfallen. Gerade diese Spitzen sind das Problem, sagt Rinke.
26: Aus Sicht des Ökologen sind gerade diese Extremlagen entscheidend, obwohl sie nur kurz wirken. Für den Fisch ist es tödlich, wenn der Sauerstoff nur 10 Minuten fehlt. 365 Tage im Jahr ist er da und 10 Minuten nicht, dann ist der Fisch tot. Und so ist das bei vielen anderen Dingen im Ökosystem auch.
24: Dass es im Fluss immer wärmer geworden ist, hat auch Forellenzüchter Matthias Schneeck festgestellt.
25: Mein Schwiegervater, der hat die Forellenzucht vorher betrieben. Der war seit 1975, war da hier Leiter in der Forellenanlage. Und er sagte mir, der hat das ja auch über die ganzen Jahrzehnte aufgezeichnet, 28,3 Grad Wassertemperatur hat es noch nie gegeben in der Zschopau.
24: Für die Rekordtemperatur und das Fischsterben macht Schneeck auch eine flussaufwärts gebaute Talsperre verantwortlich. Allerdings Hitzerekorde gab es in den vergangenen Wochen in mehreren Seen und Flüssen in Deutschland. Es wird also gefährlich für die Forelle. Experten gehen davon aus, dass sie längerfristig weiter nach Norden wandern wird.
0: Inka Zimmermann berichtete. Jetzt schalten wir uns ins Wetterstudio. Renato Bodenburg ist da. Und es ist ja jetzt aber auch ein bisschen Abkühlung in Sicht, oder? Für die Fischchen und natürlich auch die Menschen.
1: Ja, so ein bisschen wird dann kommen, aber es dauert noch etwas, denn wir haben jetzt erstmal auch morgen nochmal Temperaturen bis 30 Grad. Dazu gibt es auch noch weitere Schauer und Gewitter. Jetzt im Laufe des Nachmittags sind die zwar vereinzelt mal noch mit dabei, aber heute doch sehr wenig vorhanden. Im Osten Thüringens hat es mal jetzt ein paar Tropfen gegeben in der vergangenen halben Stunde. Die sind jetzt gerade wieder raus. Es kann aber immer noch die Neigung geben. Sonst kommen dann aber kräftige Schauer und Gewitter am Freitag. Und bis dahin wird es auch zunehmend schwül wieder sein. Temperaturen dann am Freitag gehen schon mal zurück bis auf 27 Grad in den Höchstwerten.
0: Und das Wochenendwetter dann?
1: Da wird es dann deutlich frischer. Also dann sind wir nicht mehr beim Sommertag, denn dann sind die Temperaturen unter 25 Grad. Der Sonnabend gerade noch mit 24 und der Sonntag sogar bloß mit 22 Grad. Dazu gibt es auch noch weitere Schauer und Gewitter und im Grunde genommen eine ganze Menge an Wolken. Sonne ist erstmal nur so verhalten mit dabei und so mäßig warm geht es dann auch durch die kommende nächste Woche.
0: Also ist eigentlich für jeden was dabei in nächster Zeit. Danke, Renato.
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0: Vieles soll leichter werden und auch schneller.

0: Merz hat für die zweite Jahreshälfte weitere Reformen angekündigt. Auf der traditionellen Pressekonferenz vor der Sommerpause sagte Merz, die Koalition sei in den Rhythmus gekommen. Mit der Reform der Krankenversicherung sei ein zentrales Vorhaben beschlossen worden. Merz verteidigte zugleich die damit verbundenen Einschnitte. Als weitere Vorhaben nannte Merz die Rentenreform und Änderungen bei der Pflegeversicherung. Er unterstützte auch die geplanten Kürzungen beim Unterhaltsvorschuss für Kinder. Familienministerin Karin Prien treibt die Pläne für Änderungen beim Unterhaltsvorschuss voran. Die CDU-Politikerin sagte dem ARD-Hauptstadtstudio, der Gesetzentwurf solle noch in diesem Monat dem Kabinett vorgelegt werden. Für Bund, Länder und Kommunen ergebe sich ein Einsparpotenzial von mehreren hundert Millionen Euro. Alleinerziehende erhalten Unterhaltsvorschuss, wenn der andere Elternteil nicht zahlt. Bundesfamilienministerin Karin Prien will, dass die Leistung nur noch bis zum 16. Geburtstag des Kindes gezahlt wird. Die Rechtsextremistin Maler Svenja Liebig ist von den tschechischen Behörden nach Deutschland ausgeliefert worden. Wie die Staatsanwaltschaft Halle mitteilte, wurde Liebig zunächst in ein Frauengefängnis nach Chemnitz gebracht. Dort wird entschieden, wo sie ihre Haftstrafe absitzt. Liebig war 2023 unter anderem wegen Volksverhetzung zu 1,5 Jahren Gefängnis verurteilt worden. Sie ließ ihre Geschlechtsidentität ändern und setzte sich nach Tschechien ab, wo sie im April festgenommen wurde. Die Staatsanwaltschaft Dessau-Roßlau hat Ermittlungen gegen den Kabarettisten Uwe Steimle eingeleitet. Steimler hatte sich in einer AfD-Veranstaltung in Dessau-Roßlau abfällig über die CDU-Politiker Friedrich Merz und Angela Merkel geäußert. Die Staatsanwaltschaft ermittelt nun wegen der Störung des öffentlichen Friedens durch Androhung von Straftaten. Steimler hatte am Ende der Veranstaltung zudem die Nationalhymne der DDR angestimmt. Der Deutsche Fußballbund geht auf Distanz zu FIFA-Präsident Gianni Infantino. Wie der DFB bestätigte, wurde ein Unterstützungsschreiben für Infantinos Wiederwahl nicht unterzeichnet. Weitere Schritte werde das DFB-Präsidium beraten. Wie die Bild-Zeitung schreibt, hatte der zuständige FIFA-Direktor während der Fußball-WM bei den europäischen Nationalverbänden um Unterstützung für die Wahl 2027 geworben. Das waren die Nachrichten. Das Wetter mit den Temperaturen: Brocken wolkenlos 16 Grad, Chemnitz wolkig 24, Dresden stark bewölkt 25, Eisenach leicht bewölkt 25, Erfurt fast wolkenlos 26, Fichtelberg leichter Regen 16 Grad, Gera wolkenlos 25, Görlitz wolkig 23, Leipzig stark bewölkt 27, Magdeburg wolkig 27 und Meiningen wolkig 25 Grad. Am Abend teilweise bewölkt, viel Sonne, im Süden vereinzelt Schauer, 20 bis 27 Grad. In der Nacht dann im Norden Regen, sonst klar, örtlich Nebel, 16 bis 12 Grad. Morgen heiter, im Norden und Osten bewölkt, vereinzelt auch Schauer und später Gewitter, 24 bis 30 Grad. Und am Freitag zunehmend bewölkt mit Regen und Gewittern, schwül und warm. MDR Verkehrsdienst, Vorsicht auf der A2 Richtung Hannover zwischen Ziesa und Thesen. Hier liegen Kissen auf der Fahrbahn. A2 Richtung Hannover zwischen Braunschweig, Wartenbüttel und Hämeler Wald. 7 Kilometer Stau an einer Baustelle, 1 Stunde mehr Fahrzeit hier. Geblitzt wird auf der A4 Richtung Dresden zwischen Gera Leumnitz und Ronneburg. Soweit der MDR Verkehrsdienst, 17.04 Uhr.
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2: Mit Sophia Spiropoulos, hallo und schönen guten Abend. Die Bundesregierung hat Maßnahmen zum Abbau der Bürokratie beschlossen. Im zweiten sogenannten Entlastungskabinett einigte sich die schwarz-rote Koalition darauf, bürokratische Verpflichtungen abzuschaffen, die einer jährlichen Entlastung von rund 600 Millionen Euro entsprechen. Und nach Angaben von Digitalminister Carsten Wildberger addieren sich die beschlossenen Maßnahmen seit dem Start der Agenda auf 10,4 Milliarden Euro jährlich. Aus Berlin dazu Benjamin Großkopf.
3: Etwa 200 Lkw fahren für Spediteur Horst Kottmeier aus Bad Oeynhausen in Nordrhein-Westfalen. Das liegt etwa 30 Kilometer entfernt von der Grenze zu Niedersachsen.
4: Ja, wir haben einen Kunden, der ist von hier aus 40 Kilometer, also 10 Kilometer in Niedersachsen. Der produziert Lebensmittel, der braucht von uns alle 4-5 Stunden Lkw mit Verpackungen. Und den interessiert nicht, ob in Nordrhein-Westfalen Feiertag ist oder nicht. Also müssen wir uns irgendwie was überlegen, wie wir es an diesen verrückten Tagen im Jahr hinkriegen.
3: Mit diesen verrückten Tagen meint Kottmeier sogenannte bundesuneinheitliche Feiertage. Feiertag gleich

0: Lkw-Fahrverbot, wodurch in Nordrhein-Westfalen beispielsweise an Fronleichnam nicht gefahren werden darf. In Niedersachsen ist das kein Feiertag, es wird normal gearbeitet.
1: Ich glaube, wir bohren, solange ich in der Spedition tätig bin, das sind 46 Jahre. Seitdem nervt uns dieses Thema, wirklich.
0: Zwischen Spedition Bad Oeynhausen und Ministerium für Digitales und Staatsmodernisierung Berlin liegen genau 463 Kilometer. Und immer die A2 entlang in die Hauptstadt dürfte Horst Kottmeier heute geguckt haben. Das Generve von 46 Jahren bald vorbei.
2: Wir nehmen deutlich an Tempo auf,
0: sagt in Berlin Minister Carsten Wildberger, dessen Aufgabe es ist, das Land digitaler und moderner zu machen. Heute hat er wieder vorgelegt, zweites sogenanntes Entlastungskabinett der Bundesregierung. Beschlüsse wie zum Beispiel der, dass es an diesen verrückten bundesuneinheitlichen Feiertagen kein Lkw-Fahrverbot mehr geben soll.
2: Weitreichende Maßnahmen, um den Alltag der Menschen in Deutschland und den Alltag für die Unternehmerinnen und Unternehmer in diesem Land einfacher zu machen.
0: Ein ganzes, oft sehr kleinteiliges Maßnahmenbündel. Von den nicht mehr Fahrverboten für Lkw über die Abschaffung der Umweltplaketten für E-Autos bis hin zu technischen Geräten in Betrieben, die nicht mehr alle regelmäßig geprüft werden müssen. Also konkret keine dauerhafte Überwachung der Kaffeemaschine in Büro oder Werkstatt mehr. Der allergrößte Teil der angekündigten 600 Millionen Euro Entlastung pro Jahr soll allerdings im Gesundheitswesen herausspringen. Die zuständige Ministerin Nina Wagen steht deswegen heute quasi als Kronzeugin neben Wildberger. Es geht voran.
3: Durch digitale Abläufe, durch digitale Kommunikation und damit auch einem digitalen Gesundheitswesen, das für alle Beteiligten Vorteile auch mit sich bringt.
0: Die Vorteile liegen natürlich auf der Hand. Mehr digital heißt weniger Kosten, Papier, Nerven, Aufwand. Beispiel E-Überweisung, die nun kommen soll.
3: Man hat die Überweisung künftig nicht mehr auf dem Zettel, sondern hat die auch digital. Vor allem, wenn man sie dann vielleicht nochmal hätte in der Arztpraxis abholen müssen oder wenn man sie dann in die nächste Arztpraxis mitbringen muss.
0: Doch genau an diesem Beispiel zeigen sich auch die Schwierigkeiten, vor denen Wagen, Wildberger und die anderen wildentschlossenen Entbürokratisierer stehen. Aus allen Plänen müssen Gesetze werden, die dann auch noch umzusetzen sind. Die digitale Überweisung etwa kommt im September. Nicht in diesem, nicht im nächsten September, sondern soll, Zitat, schrittweise bis September 2029 eingeführt werden.
4: Das ist eine Aufgabe, die uns auf Dauer gestellt sein wird. Das ist nichts, was wir heute abgeschlossen haben.
0: Sagt dann heute auch Bundeskanzler Friedrich Merz über die Bemühungen, Deutschland zu entbürokratisieren. Er weiß, dass Politik hier ein Glaubwürdigkeitsproblem hat, nachdem alle Bundesregierungen der vergangenen Jahrzehnte das versprachen, aber eher mit mehr Regeln als weniger aus dem Amt schieden. Richtig und wichtig nennt zum Beispiel der Bundesverband der deutschen Industrie die Vorhaben jetzt, wartet aber so wörtlich immer noch auf die entscheidenden Gamechanger. Um das Spiel noch zu drehen, wartet die Wirtschaft nämlich vor allem auf eines. Berichts- und Dokumentationspflichten sollen nach Plänen der Bundesregierung systematisch reduziert werden. Diese Absicht hat sie heute noch einmal bekräftigt. Einen konkreten Fahrplan dazu gibt es allerdings noch nicht.
5: Soweit Benjamin Großkopf. Der Bundestag ist seit Freitag in der Sommerpause. Für Kanzler Merz ein Anlass, um eine Zwischenbilanz zu ziehen auf der heutigen Sommerpressekonferenz. Zwei seiner Botschaften: Er verteidigt seine Regierung gegen Kritik und er zeigt sich optimistisch mit Blick auf die Landtagswahlen im September. Dagmar Pepping berichtet.
6: Die Koalition habe Tritt gefasst, sagt der Kanzler. Er arbeite mit den beiden SPD-Vorsitzenden Klingbeil und Baas gut zusammen und sei zuversichtlich, dass man auch im zweiten Halbjahr eine gute Politik für Deutschland machen werde. Zwei Themen seien dabei besonders wichtig: die Reform der Altersabsicherung und der Bürokratieabbau. Eine Reform der Pflegeversicherung ist für den Herbst geplant, genau wie ein Gesetzentwurf für flexiblere Arbeitszeiten. Bei allen Reformen gehe es der Regierung um die Wettbewerbsfähigkeit der deutschen Wirtschaft, betont Merz.
4: Das sind Vorhaben, die nötig sind, zum Teil seit vielen Jahren überfällig sind. Wir packen das an und wir sind nach meiner Einschätzung da auch auf einem guten Weg. Aber noch einmal, das alles ist noch nicht ausreichend, um wieder dahin zu kommen, wo ich uns gerne sehen möchte.
6: Mit Blick auf die drei Landtagswahlen im September sagte der Kanzler und CDU-Vorsitzende, er sei zuversichtlich, dass Mehrheiten für die AfD verhindert werden können. Diesen Optimismus werde er bis zum Wahlabend beibehalten. Er werde alles tun, was in seiner Kraft stehe, um zu verhindern, dass diese Partei in Regierungsverantwortung komme, so Merz. Die schlechten Umfragewerte für ihn, die Koalition, Union und SPD, beschäftigen ihn, gab der Kanzler zu.
4: Ich empfinde diese demoskopische Lage, wenn Sie so wollen, eher als Ansporn, die Arbeit fortzusetzen, gut zu machen, richtig zu machen, gut zu vermitteln, gut zu erklären.
6: Ob er auch für eine zweite Amtszeit zur Verfügung steht, ließ der 70-Jährige auf der traditionellen Sommerpressekonferenz des Kanzlers offen.
5: Blick ins Ausland. Im Irankrieg verhärten sich die Fronten weiter. Die USA haben nach eigenen Angaben am Mittag eine weitere Angriffswelle auf Ziele im Iran begonnen. Uwe Lüb.
7: Es gehe darum, Irans Fähigkeiten auszuschalten, wieder Schiffe in der Straße von Hormus anzugreifen. Schon vergangene Nacht seien Dutzende Ziele attackiert worden. Nach iranischen Angaben sind dadurch in den vergangenen Tagen mehr als 30 Zivilisten getötet worden. Iran reagiert auf US-Angriffe weiterhin mit Gegenschlägen auf Ziele in Golfstaaten und Jordanien. Man wolle US-Militäreinrichtungen in den Ländern treffen. Auch sind in der Straße von Hormus angeblich wieder Tanker vor der Küste Omans beschossen worden. Iran beansprucht die Kontrolle über die Straße von Hormus für sich. Am Abend haben die USA die Blockade iranischer Häfen wieder in Kraft gesetzt. Irans Ölminister Paknejad behauptet, sein Land könne die Blockade umgehen und trotzdem Öl exportieren. Außerdem verschärft das iranische Regime den Ton gegenüber den USA. Auf dem zentralen Engelab-Platz in Teheran ist ein riesiges Plakat aufgehängt worden. Es zeigt US-Präsident Trump in einem Sarg. Darunter steht: Wir werden Trump töten.

0: 17 Uhr, 12 ist es und jetzt ist Raimo Hinsdorf wieder bei mir im Studio, denn bei der Tour de France geht's gleich um die Wurst.
1: Das war hier bei uns bei MDR aktuell nochmal die Ruhe vor dem Sturm, vor dem Endspurt auf der 11. Etappe der Tour de France. Etwa 3 Kilometer sind die Radprofis noch vor dem Ziel und die letzten 3 verbliebenen Ausreißer Mathis Lebert, Nelson Oliveira und Anders Schamich, der Däne, sind 6 Kilometer vor dem Ziel eingeholt worden und jetzt läuft es doch wieder auf den Sprint hinaus, den man ja für die heutige und morgige Etappe durchaus erwartet. Wieder mal eine Chance, auch für das Team um den deutschen Max Kanter. 2021 gab es ja den letzten deutschen Etappensieg. Ja, die letzten 2,5 Kilometer vor dem Ziel, die wollen wir jetzt live mitnehmen mit unserem Reporter bei der Tour de France, Holger Gerska in Frankreich. Bitteschön.
2: Wird das ein Rekordtag bei der Tour de France? Es sieht alles so aus, als würden wir Zeugen des schnellsten Tour de France-Tages aller Zeiten werden. Noch nie gab es eine Durchschnittsgeschwindigkeit über 50,4 km/h. Der Rekord steht also bei 50,3. 1999 auf einer Etappe an der Loire aufgestellt. Hier sind wir bei 50,8. Was für ein Stress! Und jetzt wird es erst einmal Tempo 60 geben auf den letzten 2 Kilometern und der Etappensieger hier im Massensprint wird Tempo 70, vielleicht sogar 75 fahren müssen und wird es auch deswegen ein historischer Tag, weil zum ersten Mal seit 5 Jahren wieder ein deutscher Radprofi eine Etappe gewinnt. Die Vorbereitung im Sprint für Max Kanter lief bisher noch nicht so optimal. Er ist momentan so an der 12. Stelle und es ist auch kein Sprintzug mehr vor ihm, das heißt, er muss sich da auf eigene Faust so ein bisschen durcharbeiten. In einem ziemlich wilden Sprint wird es höchstwahrscheinlich hier auf diesen relativ engen Straßen darauf ankommen, möglichst lange auch Windschatten zu genießen, auch wenn man keinen Mann mehr vor sich hat. Also fast alle Fahrer sind jetzt allein, da sie jetzt tatsächlich die berühmte Perlenschnur bilden. Einer nach dem anderen auf dem Weg hier in Richtung des letzten Kilometers bei Tempo 60. Es sind nur noch leicht geschwungene Kurven nach links und nach rechts. Keine technischen Herausforderungen mehr. Und die Mannschaft von Uno X aus Norwegen zieht den Sprint an. Dahinter ist die Crew von Jasper Philipsen zu erkennen. Und Max Kanter ist an der 10. Stelle. Es ist noch relativ weit hinten, aber Tim Merlier fährt direkt vor ihm. Und der Belgier ist natürlich ein super Hinterrad für Max Kanter. Jetzt kommt er ein bisschen weiter nach vorn. Jetzt ist er schon 8. Aber er fährt so ein bisschen sehr im Wind und musste aufpassen, dass er noch ein bisschen Windschatten bekommt. 600 Meter vor dem Ziel. Max Kanter jetzt an der 5. Stelle, da das große Sprinten von Olaf Koy eröffnet wird. Und da auf der rechten Straßenseite sehr viel gebremst wird. Koy mit einem riesigen Vorsprung, verfolgt von Sören Warenschold aus Norwegen. Wo ist Max Kanter aktuell? Er ist an der 6. Stelle und da wird der Weg sehr, sehr weit. Warenschold ist in der führenden Position. Der Norweger hat einen riesen Vorsprung. Hinter ihm Jasper Philipsen. Philipsen und dann kommt nochmal Olaf Koy. Aber Warenschold ist immer nach vorn. Gewinnt der Norweger, gewinnt Olaf Koy. Jetzt kommen sie ganz knapp ins Ziel. Warenschold gewinnt. Sören Warenschold gewinnt diese Etappe mit 50,9 km/h. Das ist ein Rekord und dass er der Schnellste in diesem Finale ist, ist auch eine Riesenüberraschung. Aber er hat sich abgesetzt, er hat sie alle überrumpelt und hat damit diese Etappe, auch wenn es auf dem Zielstrich nochmal richtig, richtig knapp wurde, gewonnen. Das war ein tolles Finale durch den Mann, der im vergangenen Jahr die Deutschlandtour gewonnen hat und damit den bislang größten Erfolg seiner Karriere gefeiert hat. Und hier fing er auf dem Zielstrich noch Olaf Koy aus den Niederlanden und Jasper Philipsen aus Belgien ab, beziehungsweise die beiden kamen nicht mehr rechtzeitig heran an Sören Warenschold aus Norwegen. Wir haben noch keine Platzierung von Max Kanter, aber der war am Ende dann doch ein bisschen weiter weg in diesem Finale. Dennoch ist es der 5. Platz, aber wir haben noch keine Bestätigung dafür. In jedem Falle ist der Sieger heute Sören Warenschold. Nein, Max Kanter war nicht in den ersten 10. Der 10. als bester Deutscher ist Pascal Ackermann. Und zum Protokoll dieser 50,9 km/h mit Abstand schnellsten Etappe der bisherigen Tour de France-Geschichte gehört natürlich auch, dass Tadej Pogacar sein gelbes Trikot erfolgreich verteidigt hat.
1: Nächste Chance für die Sprinter dann morgen auf der 12. Etappe. Holger Gerska über eine neue Rekordetappe, zumindest von der Geschwindigkeit.
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0: Wo wird in Deutschland das Wasser knapp? Um diese Frage für jede Region schnell zu beantworten, gibt's jetzt das Niedrigwasserportal NIWIS. Heute ist es von Bundesumweltminister Schneider vorgestellt worden. Und diese Plattform zeigt erstmals die Wassersituation in Deutschland nach einheitlichen Maßstäben. Das soll helfen, Trockenheit früher zu erkennen und rechtzeitig gegenzusteuern. Dietrich Karl Meurer.
4: Drei Karten von Deutschland zeigt das neue Internetportal NIWIS. Eine für Flüsse und Bäche, eine für Grundwasser und eine für Niederschläge. Farbige Punkte in Blau, Gelb, Orange und Rot stehen für die Messstellen, erklärt anhand der ersten Karte Dirk Schwartmann, der Präsident der Bundesanstalt für Gewässerkunde.
5: Und diese Färbung entspricht der jeweiligen Kategorie, ob wir einen Normalwasserstand, ob wir Niedrigwasser, extremes Niedrigwasser haben.
4: In das System fließen Daten von rund 1200 Messstellen an Flüssen und Bächen sowie von 230 Grundwassermessstellen ein. Aktuell zeigen vor allem Regionen im Süden Deutschlands und auch Teile Ostdeutschlands häufig niedrige bis sehr niedrige Wasserstände. Für Schwartmann ist NIWIS vor allem deshalb ein Fortschritt, weil erstmals überall die gleichen Maßstäbe gelten.
5: Bisher haben die Länder mit unterschiedlichen Parametern gearbeitet, mit unterschiedlichen Charakteren, mit unterschiedlichen Schwellenwerten. Jetzt haben wir hier die Möglichkeit, einheitliche Schwellenwerte bundesweit festzustellen, um auch bundesweit einen Abgleich vorzunehmen.
4: Nutzerinnen und Nutzer können sich von der Deutschlandkarte bis zu einzelnen Messstellen durchklicken. Für die Schifffahrt verweist NIWIS zudem auf Vorhersagen für die kommenden Wochen. Angestoßen wurde das Projekt vom Bundesumweltministerium. Es finanziert den Betrieb mit jährlich rund 200.000 Euro. Umweltminister Carsten Schneider beschreibt die Dimension des Problems Wassermangel.
6: Wir haben in Deutschland in den letzten 25 Jahren 60 Milliarden Kubikmeter Wasser verloren.
4: Das ist mehr Wasser, als im gesamten Bodensee gespeichert ist.
6: Man sieht es an niedrigen Wasserständen in Flüssen, in Seen, an trockeneren Böden.
4: Der SPD-Politiker verweist auf eine Studie, die den volkswirtschaftlichen Schaden der Wasserknappheit bis zum Jahr 2050 auf 625 Milliarden Euro beziffert.
6: Eingerechnet Ernteausfälle, steigende Wasserpreise, unterbrochene Lieferketten, etwa wenn Niedrigwasser die Binnenschifffahrt einschränkt, was wir heute schon haben.
4: Für den Umweltminister ist die Entwicklung eindeutig. Der Klimawandel setze die Wasserressourcen in Deutschland immer stärker unter Druck. Wie sich das konkret vor Ort auswirkt, zeigt das Beispiel Würzburg. Die Stadt in Unterfranken gehört zu den trockensten Regionen Bayerns. Deshalb hat Schneider die Würzburger Umweltbürgermeisterin Sandra Wolowa eingeladen. Die Grünen-Politikerin berichtet:
7: Aktuell ist die Wassersituation sehr, sehr kritisch.
4: Die Trinkwasserversorgung der Stadt arbeitete zuletzt zeitweise an ihrer Leistungsgrenze. Würzburg hat deshalb die Bevölkerung bereits zum Wassersparen aufgerufen.
7: Den Garten nicht unbedingt zu gießen, den Pool nicht aufzufüllen. All diese Dinge, wir haben noch keine Allgemeinverfügung erlassen, also indem wir diese Dinge verbieten. Das hat München getan. Das wäre auch im Werkzeugkasten, haben wir noch nicht angewandt.
4: Umweltminister Schneider kündigt unterdessen weitere Regeln an, die Kommunen bei Wasserknappheit praktische Hilfe geben sollen.
6: Erster Schritt in dieser Richtung sind die Leitlinien zum Umgang mit Wasserknappheit, die mein Ministerium zusammen mit Bund und Ländern erarbeitet hat und die im Herbst der Umweltministerkonferenz, die in der Sächsischen Schweiz stattfinden wird, vorgelegt werden sollen.
4: Geplant sei etwa ein Ampelsystem für Trockenlagen. Eine wichtige Datengrundlage dafür liefert künftig das Niedrigwasserinformationssystem NIWIS.
0: Dietrich K. Meurer berichtete. Fußball und Wirtschaft gehören in Deutschland gefühlt ganz eng zusammen. Wenn es im Fußball nicht läuft, ist die Gesamtsituation irgendwie auch schlecht. Im Ausland ist das Phänomen nicht so ausgeprägt, aber Bianca von der Au aus der ARD Börsenredaktion zieht diesen saisonal passenden Vergleich jetzt trotzdem. Die Fußballfrist-Test 2026 und die Wirtschaft in Deutschland.
8: Fußball ist ein einfaches Spiel. 22 Männer jagen 90 Minuten einem Ball nach und am Ende gewinnen immer die Deutschen. Dieses Zitat von der englischen Stürmerlegende Gary Lineker nach dem bitteren Halbfinalaus gegen Deutschland bei der WM 1990 trifft so schon lange nicht mehr zu. Ähnlich sieht es auf dem Spielfeld der Wirtschaft aus, beobachtet Geschäftsführer Hendrik Leber von der Vermögensverwaltung Akatis.
9: Parallelen zwischen Wirtschaft und Fußball sind schon da. Ich schaue nicht viel Fußball, aber ich liebe Fußballstatistiken. Also wie kann man einen Sieger prognostizieren? Man kann es über den Marktwert der Spieler zum Beispiel. Und was da zu beobachten ist, dass wir einfach die internationalere Mannschaften haben. Und das sieht man daran, dass die Qualität der Nationalmannschaften weltweit sich doch ziemlich nivelliert hat.
8: Nicht nur auf dem Platz, auch bei den Unternehmen im internationalen Wettbewerb ist Deutschland nicht mehr ungeschlagen an der Weltspitze. So hat die Beratungsagentur EY jüngst erhoben, dass unter den Top 100 börsennotierten Unternehmen nur noch ein deutscher Konzern dabei ist. Siemens auf Platz 72. Aktuell dominieren US-Unternehmen das Ranking. Dank ihrer Innovationskraft, so Kapitalmarktanalyst Jürgen Molnar, der selbst in den 90er Jahren als Fußballprofi beim damaligen Erstligaverein 1. FC Kaiserslautern spielte.
10: Wir sind einfach stehen geblieben, nicht nur wirtschaftlich, sondern auch im Fußball. Und wir brauchen dringend eine neue Grundordnung. Wir spielen vielleicht auch zu statisch mit der deutschen Nationalmannschaft, dass das auch in der Wirtschaft so übertragen wird. Wir müssen einfach flexibler sein. Flexibler im Angriff, flexibler in der Verteidigung und exakt über diesen Prozess das auch in die Wirtschaft transferieren.
8: Ähnlich wie beim Fußball ist auch in der Wirtschaft die Konkurrenz weltweit größer geworden. Konnten die Fußballer in den 70ern noch technikverliebt das Leder von einem zum anderen rollen lassen, hat sich die Dynamik auf dem Platz radikal verändert.
9: In der Wirtschaft, da schaue ich mir die deutschen Autobauer an und die chinesischen. Und die Chinesischen haben einfach gelernt, wie die Deutschen das machen, sagen, ich will nicht das gleiche Spiel spielen mit Verbrennern, ich mache ein anderes Spiel, nämlich mit Elektroautos, da kann ich Deutschland schlagen und versucht zu lernen und dann zu überholen. Da fehlt uns ein bisschen in Deutschland der Ehrgeiz, das Tempo, der Standort ist nicht besonders doll. Also da stehen wir im Nachteil.
8: Neben dem viel besprochenen Bürokratieabbau, den zu hohen Steuern und Energiekosten in Deutschland, muss sich aus Sicht des Vermögensverwalters Leber die Mentalität im Land ändern.
9: Wir sind zu langsam, auch nicht hungrig genug. Gehe ich nach Polen, gehe ich nach Rumänien, gehe ich nach Ungarn, sind die Menschen dort viel hungriger, engagierter, wollen was erreichen. Das alles fehlt. Und dann ist die Bahn auch noch unpünktlich.
8: Vielleicht hilft eine Rückbesinnung auf die Stärken der deutschen Mannschaften, die viermal den WM-Titel geholt haben. Darunter der unbedingte Siegeswille, Teamgeist und Einsatzbereitschaft. Schon lange nicht mehr allein deutsche Tugenden.
0: Und Tor! Bianca von der Au aus der Börsenredaktion.

0: Ein Prosit auf die Göltalbrücke im Vogtland. Das ist jetzt im wahrsten Sinne des Wortes möglich. Genau vor 175 Jahren wurde die größte Ziegelsteinbrücke der Welt eingeweiht. Und auf den Tag genau zu diesem Jubiläum gibt's ab sofort auch das passende edle Tröpfchen. Im Rathaus von Netzschkau startete heute der Verkauf des streng limitierten Göltalbrücken-Whiskys. 400 Flaschen wurden abgefüllt. Eine kostet stolze 150 Euro. Bernd Schädler ich wollte wissen, wie die Schnapsidee so ankommt.
1: Dann bekommen Sie die eine Flasche.
2: Schlange stehen vor dem Ratssaal. Das hat Netzschkaus Bürgermeister Mike Purfürst in seiner Amtszeit noch nicht erlebt.
3: Dass es so eine gute Resonanz findet, überrascht uns. Wir hatten schon über 200 Vorbestellungen. Verkauf jetzt läuft gut.
2: Wie die sprichwörtlich warmen Semmeln gehen die Flaschen über den improvisierten Verkaufstresen.
1: Ist ein Geschenk für mein Kind. Und wir wohnen an der Göltalbrücke. Deshalb.
4: Ja, eine für mich und eine verschenke ich. Einen guten Kumpel.
5: Und zwar ist die für meine Stieftochter in Kiel. Damit sie eine Erinnerung an ihren Vater hat.
6: Kriegt einen Ehrenplatz. Und bei eventuell ganz besonderen Veranstaltungen dann im Hause könnte man sie öffnen. Ne?
7: Für meinen Sohn hole ich sie. Der weiß noch gar nicht davon.
2: Holger aus dem benachbarten Greiz ist ganz ergriffen, als er die edle Holzkiste ausgehändigt bekommt. Darin befinden sich neben der Flasche ein Stückchen original Göltalbrückenziegel und ein nummeriertes Zertifikat.
8: Das ist eine Sache, die hat einen Wert. Göltalbrücke gehört zu uns dazu. Bin kein Whiskytrinker. Ich kaufe das, weil ich es einfach denke, das ist was ganz Tolles.
2: Die Dresdner Whisky-Manufaktur hatte dafür vergangenen Herbst 2 Holzfässer in einem Bogen der Brücke deponiert. Allein das sei schon einmalig, betont Bürgermeister Mike Purfürst.
3: Der Whisky ist eben definitiv der erste Alkohol, der an der Brücke gelagert wurde. Und das wird immer was Extras bleiben.
2: Weil kaum jemand die 150 Euro teure Flasche sofort öffnen und kosten möchte, muss der Ortschef immer wieder Fragen zum Geschmack des edlen Tropfens beantworten.
9: In welche Richtung geht
3: er? Das ist weicher. So ein bisschen was Rundes, dass das nicht zu extrem ist. Da haut schon hin.
2: Darüber hinaus geht es bei der Aktion natürlich auch um den guten Zweck. Jeder Käufer unterstützt die touristische Weiterentwicklung der Göltalbrücke.
3: Alles das, was an Erlös erzielt wird durch den Verkauf der Flaschen, wird zu 100% wieder im Umfeld der Göltalbrücke investiert. Das ist mal ein Symbol und eine Möglichkeit, sich einfach hier in der Region nochmal mit einzubringen.
2: Gut 50.000 Euro könnte die Schnapsidee in die Kasse des Brückenfördervereins spülen. Dafür greifen die Käufer gern etwas tiefer ins Portemonnaie.
4: Gute Idee, ja.
7: Das habe ich schon ganz toll gefunden, als die Fässer eingelagert wurden.
10: Kleinere Flaschen wären noch schöner gewesen.
11: Wir sammeln sehr viel von Netzschkau und da gehört das einfach mit dazu.
4: Für die Göltalbrücke, da ist das doch mal passend.
2: Derzeit wird bereits an den nächsten Marketingideen für die Göltalbrücke gebastelt. So sollen zeitnah sogenannte Ziegelpatenschaften angeboten werden.
0: Bernd Schädlich berichtete. Kurz vor 6:30, Zeit für den Blick aufs Wetter bei uns in der Region. Und den hat Renato Bodenburg. Ist heute Abend noch irgendwo Regen auf dem Plan?
12: Also eher ist die Tendenz jetzt abnehmend. Die Quellwolken, die fallen schon langsam wieder ein bisschen mehr auseinander oder in sich zusammen. Wir hatten jetzt in der vergangenen Stunde im Thüringer Becken und Richtung Altenburger Land auch mal ein paar dichtere Quellwolken, die hier und da vereinzelt ein paar Tropfen fallen lassen haben. Sonst aber wird es jetzt eigentlich weitgehend trocken bleiben. Im Vogtland an der Grenze zu Tschechien noch so ganz vereinzelt die Schauerneigung. Aber auch da wird es jetzt trockener und die Wolken werden weniger. Also damit dann noch ein angenehmer Abend für die meisten von uns. Und dazu Temperaturen jetzt noch bis 29 Grad zum Teil. Die weiteren Werte des Abends liegen dann zwischen 20 und 27 Grad.
0: Morgen auch noch mal so warm?
12: Auf jeden Fall. Auch da gibt es noch mal Temperaturen bis 30 Grad. Da gibt es dann erstmal zu Beginn hier und da ein paar Nebelfelder. Dann wird sich erstmal die Sonne durchsetzen und dann später bilden sich wieder Quellwolken. Am Abend und am Nachmittag auch kann es schon hier und da wieder für einzelne Schauer und Gewitter reichen.
0: Nebelfelder, Ist ja eigentlich gar nicht so das klassische, die klassische Jahreszeit für Nebel.
12: Die Nacht haben wir Werte dann bei 16 bis 12 Grad, deshalb ist es eben entsprechend kühler. Da kann sich dann eben schon stellenweise ein bisschen was bilden.
0: Sehr angenehm, auch wenn es nachts so abkühlt. Wie geht es dann weiter mit Blick aufs Wochenende?
12: Also wenn du sagst, nachts kühlt sich ab, dann kann ich noch sagen, am Tag wird sich auch abkühlen. Das ist vielleicht für die meisten von uns noch gar nicht so, das, was wir erwarten. Aber erstmal wird der Freitag mit einem Tief und einigen Schauern und Gewittern Abkühlung bringen. Da gehen die Werte noch bis auf 27 Grad rauf. Aber am Wochenende dann kommen wir knapp so auf 24 nur und es bleibt dann unbeständig.
0: Renato Bodenburg mit dem Wetter. Danke dir. Datenschützer sind auf der Zinne. Die Schufa betreibt neben einer offiziellen Datenbank noch eine mit alten, sensiblen Daten. Dabei gibt's eigentlich ein Recht auf Vergessen. Und dazu haben wir einen Kommentar im Programm. Gleich nach den Nachrichten um 5:30.
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13: Um 17.30 Uhr mit Jean-Marc Heukemes. Bundeskanzler Friedrich Merz hat für die zweite Jahreshälfte weitere Reformen angekündigt. Auf der traditionellen Pressekonferenz vor der Sommerpause sagte Merz, die Koalition sei in den Rhythmus gekommen. Mit der Reform der Krankenversicherung sei ein zentrales Vorhaben beschlossen worden. Merz verteidigte zugleich die damit verbundenen Einschnitte. Als weitere Vorhaben nannte Merz die Rentenreform und Änderungen bei der Pflegeversicherung. Er unterstützte auch den Vorschlag, den Unterhaltsvorschuss nur noch bis zum 16. Lebensjahr von Kindern zu zahlen. Die russische Regierung will angesichts landesweiter Kraftstoffengpässe die bevorzugte Belieferung von Lebensmitteltransporten sicherstellen. Vize-Ministerpräsident Alexander Nowak sagte, die Versorgung der großen Einzelhandelsketten habe Priorität. Es müsse vermieden werden, dass die Verbraucherpreise weiter anstiegen. Hintergrund sind ukrainische Drohnenangriffe auf die russische Energieinfrastruktur. Dadurch ist die Benzinproduktion im Land drastisch gesunken. Die Arztüberweisung soll digitalisiert werden. Das gehört zu einer Reihe von Maßnahmen, mit der die Bundesregierung Bürger und Firmen von Bürokratie entlasten will. Das Bundeskabinett beschloss, die elektronische Überweisung schrittweise bis September 2029 einzuführen. Auch die Jobsuche soll digitaler werden. Arbeitslose können künftig verbindliche Absprachen mit dem Jobcenter per E-Mail treffen. Halter eines Elektrofahrzeugs müssen sich nicht mehr um eine grüne Umweltplakette kümmern. Außerdem sollen Sicherheitsprüfungen elektrischer Geräte in Büros und Firmen nicht mehr alle 2 Jahre, sondern nur noch bei erhöhtem Gefährdungspotenzial vorgeschrieben werden. Auf einem ehemaligen Bergbaugelände im thüringischen Meuselwitz kämpft die Feuerwehr weiter gegen einen unterirdischen Brand. Die Bergbaugesellschaft LMBV teilte mit, der Einsatz eines Löschhubschraubers am Wochenende habe nicht die gewünschte Wirkung gezielt. Das abgeworfene Wasser habe die tieferen Bodenschichten nicht erreicht. Deshalb plane man keinen weiteren Hubschraubereinsatz. Das Feuer schwelt in einem halben Meter Tiefe weiter, wo brennbare Kohlereste liegen. Das Zeiss-Planetarium in Jena ist nach aufwendigen Umbauarbeiten wieder eröffnet worden. In den vergangenen 6 Monaten war die Kuppel vollständig entkernt und mit einer Projektionsfläche aus Aluminium verkleidet worden. Dadurch können Besucher den Sternenhimmel intensiver erleben. Auch die Tontechnik wurde grundlegend erneuert. Das Zeiss-Planetarium ist nach eigenen Angaben das älteste Großraumplanetarium der Welt. Es wurde vor genau 100 Jahren gebaut. Das waren die Nachrichten. Das Wetter mit den Temperaturen. Dresden wolkig 24 Grad, Eisenach fast wolkenlos 27, Erfurt leicht bewölkt 26, Gardelegen wolkig 27, Hoyerswerda wolkig 25 Grad, Magdeburg leicht bewölkt 28, Neuhaus wolkig 21, Oschatz wolkig 27, Plauen leicht bewölkt 25, Wernigerode fast wolkenlos 26 und Lutherstadt-Wittenberg 27 Grad. Am Abend teilweise bewölkt, viel Sonne, im Süden vereinzelt Schauer 20 bis 27 Grad, in der Nacht dann im Norden Regen, sonst klar, auch Nebel 16 bis 12 Grad. Morgen heiter, im Norden und Osten bewölkt, vereinzelt Schauer und später Gewitter 24 bis 30 Grad. Und am Freitag zunehmend bewölkt mit Regen und Gewittern, schwül und warm. MDR Aktuell Verkehrsdienst. Vorsicht auf der A2 Richtung Berlin in der Abfahrt Helmeler Wald. Hier liegt eine Metallstange auf der Fahrbahn. A2 Richtung Hannover zwischen Braunschweig-Wartenbüttel und Helmeler Wald. 3 Kilometer Stau an einer Baustelle plus 15 Minuten Fahrzeit. Im Landkreis Bautzen, hier ist die Königsbrücker Straße zwischen dem Abzweig Königsbrück und Reichenau nach einem Unfall gesperrt und geblitzt wird 2-mal auf der A4 Richtung Dresden zwischen Hermsdorf Ost und Rüdersdorf und zwischen Gera Leumnitz und Ronneburg. Soweit der MDR Aktuell Verkehrsdienst, 17.34 Uhr.
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0: Mit Sophia Spiropoulos. Mit großem Aufwand hatte sich die Schufa um ein neues Image bemüht. Statt als Datenkrake und Finanzschnüffler wollte sich die Wirtschaftsauskunftei als moderner Finanzdienstleister präsentieren, der, so Zitat, Menschen dabei unterstützt, sich unkompliziert, schnell und sicher ihre finanziellen Wünsche zu erfüllen. Recherchen der Süddeutschen Zeitung und unserer Kollegen vom Norddeutschen Rundfunk zeichnen ein ganz anderes Bild. Peter Hornung kommentiert.
14: Was nun ans Licht gekommen ist, bestätigt alle Vorurteile, die es über die Schufa gibt. Viele Menschen stehen Deutschlands größter Wirtschaftsauskunftei grundsätzlich misstrauisch bis ablehnend gegenüber, halten sie für eine Datenkrake, die im Auftrag von Unternehmen alles sammelt, was über unsere finanziellen Verhältnisse zu erfahren ist, die undurchsichtig ist und im Zweifelsfall uns Verbrauchern schadet. Die Schufa hat zuletzt versucht, ihr Bild in der Öffentlichkeit aber zu verbessern. Im März hatte sich das Unternehmen feiern lassen für seinen neuen transparenten Score, hatte Offenheit demonstriert und Nahbarkeit. Die Botschaft: Ihr könnt uns vertrauen, wir sind für euch da. Und jetzt alles hin. Wir erfahren, dass die Schufa ein deutlich längeres Gedächtnis hat, als wir bisher dachten. Die Schufa löscht eher nicht, sie archiviert vor allem veraltete Daten von 68 Millionen Verbraucherinnen und Verbrauchern. Alle noch vorhanden, von praktisch jedem erwachsenen Menschen in diesem Land. Längst Vergessenes und oft auch Verdrängtes, tiefe Einblicke in die finanzielle Vergangenheit eines jeden von uns. Dass es diese Daten noch gibt und dass damit auch Dinge gemacht werden, Stichwort Datentests, ist wirklich beunruhigend und verstörend. Aber wie die Schufa damit umgeht, ist noch viel schlimmer. Man darf zwar seine Schufa-Daten einmal jährlich kostenlos abrufen, aber in dieser Schufa-Auskunft steht nichts von den alten Daten, die es noch gibt. Da ist die Botschaft der Schufa jetzt: Was wir an alten Daten über euch gespeichert haben, das sagen wir euch nicht. Das interessiert euch doch ohnehin nicht. Ihr wollt doch nur wissen, was aktuell eure Zahlungsfähigkeit beeinflusst. Und außerdem, wir müssen euch das gar nicht sagen. Das aber ist das genaue Gegenteil von Transparenz. Die jüngsten Werbeversprechen der Schufa wirken hohl und noch mehr. Sie klingen so, als wollte die Schufa uns alle verhöhnen. Das aber schadet zuallererst der Schufa. Was also tun? Klar ist, ein Missbrauch dieser veralteten Daten zum Schaden von Verbrauchern ist keineswegs ausgeschlossen. Schließlich gibt die Schufa Informationen an Firmenkunden weiter. Sie lässt sich zwar zusichern, dass nichts gegen die Betroffenen verwendet wird und auch, dass alles nach den Datentests gelöscht werden muss, aber wer bitteschön soll noch dieses Vertrauen haben? Deshalb kann man eigentlich nur sagen: Schufa, gebt uns unsere alten Daten. Wir wollen wissen, was ihr noch gespeichert habt. Und danach löscht alles, was auch gelöscht werden muss.
0: Ein Kommentar von Peter Hornung. Der Bund hat im vergangenen Jahr richtig viel Geld in das Schienennetz gesteckt, mehr als in den Vorjahren. Zu diesem Schluss ist der Interessenverband Allianz pro Schiene in einer Auswertung gekommen. Und der Verband appelliert an den Bund, dieses Niveau zu halten und für den Ausbau mehr Geld bereitzustellen. Johannes Frevel.
15: Die Investitionen in das Schienennetz sind in Deutschland deutlich gestiegen. Der Bund habe im vergangenen Jahr 222 Euro pro Kopf in Schienenwege investiert. So viel wie nie zuvor, geht aus einer Studie im Auftrag des Bahnlobbyverbands Allianz pro Schiene hervor. 2024 seien die Investitionen um 74, im vergangenen Jahr um weitere gut 10% gestiegen. In diesem Jahr plane der Bund zwei neue Rekordinvestitionen, sagte Allianz pro Schiene Geschäftsführer Dirk Pflege. Im nächsten Jahr sei jedoch mit spürbaren Kürzungen zu rechnen. Notwendig wäre hingegen, die Investitionen auf aktueller Höhe langfristig zu sichern. Ungeachtet der Milliardenbeträge für die Bahn ist ein Großteil des Netzes weiter marode, die meisten Züge fahren verspätet. Im Europavergleich liege Deutschland lediglich auf Platz 6 und sei bei Pro-Kopf-Investitionen nicht in die EU-Spitzengruppe vorgestoßen. Diese wird mit Investitionen von bis zu 622 Euro je Einwohner von Luxemburg, der Schweiz und Österreich angeführt.
0: Wer gesund lebt, senkt das Risiko, an Demenz zu erkranken. Darauf weist die Weltgesundheitsorganisation in ihren aktuellen Leitlinien zur Demenzprävention hin. Aus Genf dazu Sandra Bieger.
16: Rauchen, viel Alkohol, zu wenig Bewegung, aber auch Einsamkeit und Luftverschmutzung. Das sind einige der Faktoren, die nach Angaben der Weltgesundheitsorganisation WHO eine Demenzerkrankung begünstigen können. Wer sich hingegen gesund ernährt und etwaigen Bluthochdruck, Diabetes oder einen erhöhten Cholesterinspiegel behandeln lässt, betreibe aktive Vorsorge. Wozu die WHO in ihren aktuellen Leitlinien zur Demenzprävention hingegen nicht rät, ist die Einnahme von Vitamin- oder Omega-3-Präparaten, außer es bestehe ein nachgewiesener Mangel. Nach Angaben der WHO leben weltweit derzeit mehr als 57 Millionen Menschen mit Demenz. Jedes Jahr kämen etwa 10 Millionen Neuerkrankungen dazu. Die Krankheit ist nach wie vor nicht heilbar. Die Weltgesundheitsorganisation ist jedoch überzeugt, 45% aller Demenzfälle könnten durch eine gesunde Lebensweise verhindert oder zumindest verzögert werden.
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17: Mit Raimo Hinsdorf. Mit einem gewaltigen Tempo jagte das Fahrerfeld bei der Tour de France heute durch die Auvergne. Eine kleine Ausreißergruppe wurde 6 Kilometer vor dem Ziel in Nevers gestellt. Und dann gab es eine typische Sprintentscheidung mit einem etwas überraschenden Sieger. Holger Gerska erlebte das Finish der 11. Etappe.
18: Was für ein Tag bei der Tour de France. Noch nie ist eine Etappe so schnell gefahren worden. 50,9 km/h. Der bisherige Rekord stand bei 50,3 und ist schon 27 Jahre alt. Und der Sieger dieser Etappe ist etwas überraschend, der Norweger Søren Varenskjold. Der Deutschland-Toursieger des vergangenen Jahres war auf der 10. Etappe noch gestürzt, musste sich noch während dieser Etappe unterwegs behandeln lassen und gewann dann den Sprint mit einem Überrumpelungsangriff. 300 Meter vor der Ziellinie hatte er plötzlich 2-3 Radlängen Vorsprung und die Sprinterprominenz kam nicht mehr wirklich heran. Olaf Koy aus den Niederlanden wurde Zweiter, Jasper Philipsen aus Belgien Dritter. Die deutschen Sprinter waren chancenlos, Max Kanter zu schlecht positioniert. Als Bester der Deutschen erreichte Pascal Ackermann Platz 10. In Gelb bleibt Tadej Pogacar.
17: Wer darf am Sonntag im Finale der Fußball-Weltmeisterschaft die spanische Mannschaft herausfordern? Heute Abend geht es um das 2. Endspielticket im Duell zwischen England und Argentinien. Die Südamerikaner sind der Titelverteidiger, haben sich mit Lionel Messi ja vor 4 Jahren zum Titelträger gekrönt. Und mit den Engländern verbindet sie eine ganz besondere WM-Geschichte. Denken wir da nur an den Sieg 1986 im Aztekenstadion mit Maradonas Traumtor, aber auch dem nicht geahndeten Handspiel bei seinem anderen Tor, Stichwort die Hand Gottes. Frage an unseren WM-Reporter Burkhard Hupe. Burkhard, wie begann diese WM-Rivalität zwischen den Engländern und Argentiniern eigentlich?
19: Ja, der Ursprung ist vor ziemlich genau 60 Jahren bei der WM 66 in England zu finden. Da hatten Argentinier und Engländer eine, sagen wir mal, unterschiedliche Auffassung von gesunder Härte auf dem Platz. Und der deutsche Schiedsrichter Rudolf Kreitlein konnte sich da nicht so richtig durchsetzen. Jedenfalls kam es dann nach etwa einer halben Stunde schon zum Eklat, weil der argentinische Kapitän Ratin, der übrigens vor ein paar Tagen sehr betagt gestorben ist, weil dieser hünenhafte Mann sich also weigerte, den Platz zu verlassen, nachdem ihn der sehr kleine deutsche Schiedsrichter Kreitlein das so entschieden hatte. 10 Minuten lang ging's hin und her und dann sorgten am Ende 2 Polizisten dafür, dass es weitergehen konnte. Ein unfassbar brutales Spiel. Der englische Trainer verbot nach dem Schlusspfiff seinen Leuten, mit den Argentiniern das Trikot zu tauschen, obwohl das Spiel mit 1-0 gewonnen wurde. Und der Schiedsrichterbeobachter Ken Aston, ein Engländer, grübelte dann, so hat das zumindest später erzählt, auf der Fahrt nach Hause, wie man das künftig mit den Platzverweisen machen kann und muss auf dem Platz. Dann musste er wohl vor einer roten Ampel halten und die Erleuchtung traf ihn ja wie ein Blitz aus heiterem Himmel. Gelb bedeutet aufpassen und rot bedeutet hier ist Stopp.
17: Hoffentlich geht heute alles fair zu. Ab 21 Uhr England gegen Argentinien. Live zu sehen im Ersten und in voller Länge zu hören hier auf der Frequenz im ARD-Infoabend. Die Volleyballerinnen des VfB Suhl, Lotto Thüringen und die des Dresdner SC haben bei der Auslosung zur Champions League sehr schwere Aufgaben erwischt. So trifft der deutsche Meister aus Suhl bei seinem Debüt in Europas Königsklasse in der Gruppenphase auf den polnischen Meister aus Lodz. Außerdem müssen die Schützlinge von Laszlo Holloji gegen den türkischen Topclub Galatasaray Istanbul ran. Der hatte in der abgelaufenen Saison immerhin den CEV Cup gewonnen. Den dritten Gegner kennen die Suhlerinnen bereits, denn sie duellierten sich mit Rumäniens Meister CSO Voluntari im CEV Cup, schieden dort im Achtelfinale gegen Bukarest aus. Alexander Mantlik, der Präsident des VfB Suhl, freut sich auf die Kontrahenten.
20: Ja, ist traumlos gezogen. Wir sind sehr, sehr, sehr glücklich, vor allem weil hier 2 Fankulturen aufeinandertreffen mit Galatasaray Istanbul und unsere Fans. Das ist sehr, sehr ähnlich. Das wird eine tolle Stimmung in der Halle. Es wird ein wahnsinniges Spiel. Wir sind sehr stolz, Champions League zu spielen. Hier gibt es keine leichten Gegner. Von daher sind wir sehr, sehr froh, wie das gelaufen ist. Und wir freuen uns auf ganz, ganz viele Fans, auf ganz viele Leute, die unsere Mannschaft unterstützen. und dafür sorgen, dass wir vielleicht einige Heimsiege auch feiern können.
17: Auch der Meisterschaftszweiter aus Dresden bekommt es nur mit europäischen Spitzenteams zu tun. Zum zweiten Mal hintereinander trifft die Mannschaft von Trainer Alexander Weibel in der Gruppenphase auf Italiens Meister, immerhin den dritten der letztjährigen Champions League, Conegliano. Dazu kommt mit Novara ein weiteres italienisches Spitzenteam auf die Dresdnerin zu. Dritter Gegner des DSC ist der polnische Meisterschaftszweiter aus Rzeszów. Und letzte Meldung kommt auch vom Volleyball. Die deutschen Volleyballmänner haben zum Auftakt des dritten Spieltags in der Nations League gegen Slowenien verloren. In Belgrad musste sich die Männerauswahl des Deutschen Volleyballverbandes in 4 Sätzen geschlagen geben mit 1:3. In der Nations League-Tabelle liegt das deutsche Team derzeit auf Rang 11, die besten 7 und der Gastgeber qualifizieren sich für die Endrunde, die K.O.-Phase, die in diesem Jahr in China stattfinden wird.
0: Und das ist unsere Top-Meldung hier bei MDR aktuell. Bundeskanzler Friedrich Merz hat für die zweite Jahreshälfte weitere Reformen angekündigt auf seiner traditionellen Sommerpressekonferenz. Da sagt er auch, die Koalition sei in den Rhythmus gekommen. Mit der Reform der Krankenversicherung sei ein zentrales Vorhaben beschlossen worden. 17.46 Uhr gleich. Weitere Meldungen jetzt mit Jean-Marc Heukemes.
13: Litauen und Lettland beschuldigen Russland, Angriffe auf die Infrastruktur im Baltikum und in Polen vorzubereiten. Im Visier sei insbesondere die Energieversorgung. Diese Planungen würden in Moskau auf höchster Ebene unternommen. Der Kreml wies die Anschuldigung zurück. Die Ökologisch-Demokratische Partei will die Amtszeit des bayerischen Ministerpräsidenten begrenzen. Dazu strebt sie ein Volksbegehren an. Die ÖDP erklärte, 10 Jahre, also 2 Wahlperioden, seien viel Zeit. Ministerpräsident Markus Söder ist seit 2018 im Amt. Der Brand in einer ehemaligen Möbelfabrik in Wernigerode ist gelöscht. Wie die Leitstelle im Kreis Harz mitteilte, waren rund 40 Einsatzkräfte bis zum Morgen mit Löscharbeiten beschäftigt. Das leerstehende Gebäude war gestern Abend in Brand geraten. Der Schaden liegt bei 100.000 Euro. Das Wetter. Am Abend teilweise bewölkt, viel Sonne, im Süden auch vereinzelt Schauer bei 20 bis 27 Grad. In der Nacht dann im Norden Regen, sonst aber klar, Nebel 16 bis 12 Grad. Morgen heiter, im Norden und Osten bewölkt, vereinzelt auch Schauer und später Gewitter bei 24 bis 30 Grad. MDR aktuell Verkehrsdienst, A2 Richtung Hannover, zwischen Braunschweig-Wartenbüttel und Hämelerwald 3 Kilometer Stau an einer Baustelle plus 15 Minuten Fahrzeit. Die A4 Richtung Frankfurt ist zwischen Wilsdruff und Dreieckgenossen wegen Löscharbeiten gesperrt. Die A4 Richtung Frankfurt noch einmal wird zwischen Merane und Schmölln wegen Bergungsarbeiten mehrfach kurzzeitig gesperrt. Geblitzt wird auf der A4 Richtung Dresden 2-mal zwischen Hermsdorf Ost und Rüdersdorf und zwischen Gera Leumnitz und Ronneburg. Soweit der MDR aktuell Verkehrsdienst, 17.48 Uhr.
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0: Für Menschen, die in Kindheit und Jugend von sexualisierter Gewalt betroffen waren, gibt es jetzt einen Ratgeber, der bei der Recherche von Akten helfen soll. Die unabhängige Kommission des Bundes zur Aufarbeitung sexuellen Missbrauchs hatte Forscher der Universität Hildesheim beauftragt, so einen Ratgeber auszuarbeiten. Aus Berlin dazu Sebastian Schade.
1: Sexueller Missbrauch ist noch immer ein Tabuthema. Und Betroffene wagen erst nach vielen Jahren den Schritt, ihre Erfahrungen zu verarbeiten und sich dem Thema zu stellen. Sie versprechen sich daher durch die Einsicht von Akten, die ihren Fall betreffen, Abhilfe, um das Geschehen zu rekonstruieren. Die Verfahren, um diese Dokumente ausgehändigt zu bekommen, können aber kompliziert sein und die Konfrontation mit dem Inhalt emotional überfordernd. So wie bei Angela Marquardt. Sie ist Teil des Betroffenenrats beim unabhängigen Beauftragten für Fragen des sexuellen Kindesmissbrauchs.
21: Wenn ich an diesem Tag nicht begleitet gewesen wäre, das wäre für mich, glaube ich, persönlich sehr problematisch gewesen. Denn auf der einen Seite saß ich vor einer Akte, die eine ganz kalte, kühle Sprache hatte, die Dinge festgehalten hat, die ich ganz anders wahrgenommen habe, die aber auch Dinge festgehalten hat, die ich wahrgenommen habe. Und der schlimmste Moment für mich war eigentlich damals, dass in meiner Akte zumindest deutlich geworden ist, dass man mir hätte helfen können.
1: Um Betroffene in diesem Prozess zu unterstützen, veröffentlichte die unabhängige Kommission des Bundes zur Aufarbeitung sexuellen Kindesmissbrauchs einen Ratgeber, ausgearbeitet von Forschern der Universität Hildesheim. In dem Leitfaden finden sich etwa Checklisten mit Fragen, die sich Betroffene vor einem Antrag auf Akteneinsicht stellen sollen. Außerdem werden von vielen Institutionen die rechtlichen Situationen erläutert, etwa von Kirchen, Sportvereinen oder Einrichtungen der Jugendhilfe. Dabei geht es zum Beispiel darum, welche Unterlagen überhaupt erwartet werden können oder inwiefern Institutionen darüber Auskunft geben müssen. Wenn Betroffene Akten anfordern, die Missbrauchsfälle behandeln, sei dies nicht nur von persönlichem Nutzen, betont Angela Marquardt vom Betroffenenrat.
21: Aber die individuelle Aufarbeitung inklusive Akteneinsicht und die Möglichkeit der Recherche gibt gesellschaftliche Impulse. Und deswegen halte ich es für total gut, wenn ich das einfach mal so ausdrücken darf, wenn mehr Betroffene in die Lage mit diesem Rechercheratgeber versetzt werden, sich in solche Recherchewege zu begeben. Denn es ist richtig, Institutionen, Gesellschaft, Politik mit solchen Inhalten zu konfrontieren, sie damit zu konfrontieren, wie Akten sind und was sie mit Betroffenen machen.
1: Das im vergangenen Jahr in Kraft getretene Anti-Missbrauchsgesetz habe zwar die Situation für Betroffene verbessert, so die Macher des Ratgebers. Ein Recht auf Akteneinsicht ist aber bisher nur für öffentliche Träger der Kinder- und Jugendhilfe festgelegt. So scheitere Akteneinsicht oft an fehlender Motivation der Institutionen, diese auszuhändigen, aber auch an fehlenden Ressourcen, zum Beispiel bereits bei der Sicherung von Dokumenten. Wolfgang Schröer, Mitautor des Ratgebers, fordert daher weitreichende Veränderungen, um Betroffenen zu helfen.
5: Was aber wichtig ist, dass wir auch in den verschiedenen Bereichen in der Ausbildung uns mehr darauf konzentrieren, wie dokumentiert wird. Letztlich kann man sagen, in der Akte zeigt der Staat sein Gesicht und die Verbände ihr Gesicht gegenüber den Menschen, mit denen sie es zu tun haben und die sie prozessieren, wenn man das ganz nüchtern sagt.
0: Der Bericht von Sebastian Schade. Der 8-Stunden-Tag gilt seit Jahrzehnten als eine der wichtigsten Errungenschaften des Arbeitnehmerschutzes. Aber genau dieses Prinzip steht aktuell zur Debatte. Die Bundesregierung will laut Koalitionsvertrag die Grundlage für eine Wochenarbeitszeit schaffen. Welche Folgen das für Beschäftigte haben könnte, darüber berichtet Daniel Schrödel an einem Beispiel aus dem Vogtland.
6: Bei Get & Treuen werden Spezialtastaturen hergestellt. Der klassische 8-Stunden-Tag ist dort schon seit 2023 Geschichte. Seitdem arbeiten die Beschäftigten an 4 Tagen je 9 Stunden und haben dafür freitags frei. Mitarbeiterin Susanne Gerisch aus der Verwaltung gewann dadurch mehr Zeit, sich ehrenamtlich einzubringen.
22: Ja, ich habe mir dann überlegt, oh, was fange ich in meiner Freizeit jetzt an? Und jetzt kann ich ja ganz andere Dinge tun, ein ganz anderes planen. Und habe mich dann hier in Treuen für den Schlossverein entschieden und bin dann dort gleich direkt eingestiegen.
6: Gleichzeitig sank die Wochenarbeitszeit ohne Lohneinbußen um 4 Stunden. Einen höheren Druck, das Arbeitspensum zu schaffen, habe Gerisch nicht gespürt. Im Gegenteil, die Effizienz sei gestiegen.
22: Im Endeffekt bleiben dann wirklich auch die sinnlosen Sachen dann weg. Man priorisiert, Meetings werden automatisch weniger. Da gibt es 1000 Dinge, die dann irgendwo mit dem Mal optimiert werden.
6: Der GET-Vorstandsvorsitzende Pierre Bär hat die gut 120 Beschäftigten über das Modell abstimmen lassen. Für ihn ist die 4-Tage-Woche ein Instrument im Wettbewerb, um Fachkräfte zu bestehen.
23: Klassiker, die jeder kennt mit Obstkörben und freiem Kaffee und Co., das hatten wir schon länger. Wir haben betriebliche Krankenzusatzversicherung, ganz viele Dinge schon gemacht und hatten dann 2023 die Idee, wir hatten bis zu dem Zeitpunkt eine klassische 40-Stunden-Woche. Wäre es denn auch möglich, diese Arbeitszeit zu reduzieren?
6: Mit Erfolg, wie Bär betont. Und wenn die Auftragslage es erfordere, werde vereinzelt auch an einem Freitag gearbeitet. Mehr Flexibilität, die Idee einer Wochenarbeitszeit, hält Bär für sinnvoll. IHK Chemnitz-Präsident Max Jankowski sogar für notwendig.
24: Für die meisten Arbeitnehmer wird der 8-Stunden-Tag gesetzt bleiben. Aber es gibt Firmen, es gibt Betriebe, die brauchen Flexibilität für ihre Wettbewerbsfähigkeit. Wir sind im internationalen Wettbewerb mit den Firmen.
6: Der DGB Sachsen will dagegen am 8-Stunden-Tag nicht rütteln lassen. Das Modell habe sich seit mehr als 100 Jahren bewährt, so Landesvorsitzende Daniela Kolbe.
25: Häufig wird die Wochenarbeitszeit als Flexibilisierung und ja im Sinne der Beschäftigten argumentiert, das sehen wir nicht. Gerade Menschen mit nicht so günstigen Arbeitsbedingungen würden darunter massiv zu leiden haben und bis zu 13 Stunden am Tag arbeiten unter Bedingungen, die dann einfach nur noch körperlich unzumutbar sind und gesundheitsschädigend sind.
6: Wie eine Reform des Arbeitszeitgesetzes am Ende aussehen wird, ist noch offen. Union und SPD diskutieren weiter über die konkrete Ausgestaltung. Bei Get im Vogtland hat man mit der 4-Tage-Woche jedenfalls gute Erfahrungen gemacht.
0: Soweit Daniel Schrödel. In Sachsen wurden heute 6 neue Einsatzleitwagen für den Katastrophenschutz in Dienst gestellt. Und Innenminister Schuster hat sie persönlich ihrer Bestimmung übergeben. Johannes Giesler berichtet.
3: 6 sogenannte Einsatzleitwagen stehen auf dem Hof von Binz Automotive, einem Hersteller für Sonderfahrzeuge in Plauen. 12 Tonnen Fahrgestell, feuerrot lackiert, Katastrophenschutz in weißen Lettern. Die 6 Fahrzeuge machen schon äußerlich was her. Und im Innern eine Kommandozentrale inklusive kleinem Konferenzraum und modernste Kommunikationsmittel. Innenminister Schuster hat die Einsatzleitwagen vom Typ 2 heute offiziell an die Landkreise Bautzen, Erzgebirge, Görlitz, Mittelsachsen, Leipzig und Zwickau übergeben.
4: Wenn Sie heute langlaufende Einsätze machen müssen, dann brauchen die Einsatzkräfte angesichts der heutigen Technik, Hubschraubereinsatz, Drohnen, Einsatzkräfte aus ganz Sachsen, teilweise aus dem ganzen Bundesgebiet, die brauchen endlich eine professionelle Möglichkeit, Lage zu managen. Kräfte zu managen, Funkverkehr, Bilder, die man übertragen kann. Das alles kann diese mobile Befehlstelle.
3: Hightech auf Rädern also. Autark mit eigener Stromversorgung und dank Dieselgenerator theoretisch unbegrenzt einsatzbereit. Bereits im November sind die ersten 5 dieser Fahrzeuge an die übrigen Landkreise sowie eines an die Landesfeuerwehrschule in Naht ausgeliefert worden. Gesamtkosten 7,7 Millionen Euro. Ab heute ist also jeder Landkreis mit einem eigenen Einsatzleitwagen Typ 2 ausgestattet. Bisher musste man im Katastrophenfall improvisieren. Wie Christian Haberl berichtet, er ist für die technische Betreuung des Fahrzeugs zuständig.
7: Es gab halt früher Einsätze, wo man dann, ich sag mal, unter einem Pavillon irgendwo gesessen hat, auf einer britischen Garnitur. Und hier habe ich erstmal modernste Technik, habe alles zentral in einem Ort und vor allem noch eine gewisse Ausfallsicherheit. Selbst wenn ich jetzt infrastrukturell irgendwo, wie man das im Ahrtal gesehen hat, abgeschnitten, also das heißt Kommunikationseinrichtungen, Stromversorgung etc. fallen aus, bin ich halt trotzdem mit dem Fahrzeug weiterhin führungsfähig.
3: Von der Versorgung der Einsatzkräfte bis hin zum Helikoptereinsatz. Die neuen Einsatzleitwagen koordinieren alles, was nötig ist, auch bei besonders komplexen Schadenslagen wie großflächigen Wald- und Vegetationsbränden oder Hochwasser. Sachsen stellt sich im Katastrophenschutz also weiter breit auf.
0: Ein gemütlicher Grillabend sollte es werden, aber es wurde ein schrecklicher Abend mit Notruf und Rettungshubschrauber. In Wimmelburg im Landkreis Mansfeld-Südharz sind gestern bei einem Grillunfall 2 Kinder schwer verletzt worden. MDR Sachsen-Anhalt-Reporter Fabian Brenner, was ist da passiert und wie geht's den Kindern?
8: Es gibt noch viele offene Fragen, mit der sich jetzt auch die Polizei beschäftigt, die jetzt geklärt werden müssen. Da geht es in erster Linie darum, wie es zu dem Unfall kommen konnte. Es ist gestern Abend passiert, nach 20 Uhr. Offenbar beim Grillanzünden hat ein 31-jähriger Mann eine brennbare Flüssigkeit benutzt. Welche genau, auch das ist noch nicht klar. Und dabei soll es zu einer Verpuffung gekommen sein. 2 Kinder, ein 5-jähriges Mädchen und ein 8-jähriger Junge, wurden dabei schwer verletzt. Sie sind beide jeweils mit einem Rettungshubschrauber in unterschiedliche Krankenhäuser geflogen worden. Ich habe eben nochmal mit dem Polizeirevier Mansfeld-Südharz telefoniert. Es sind bei beiden aber zumindest keine lebensbedrohlichen Verletzungen. Und auch der Mann wurde leicht verletzt. Er ist der Vater des Mädchens und gegen ihn laufen jetzt Ermittlungen wegen des Verdachts der fahrlässigen Körperverletzung.
0: Damit kommen wir jetzt zum Wetter und zu Renato Bodenburg, der ist im MDR-Wetterstudio und kann uns sagen, welche Temperaturen uns so in den Abend begleiten.
10: Also da, wo wir ein paar mehr Wolken haben, liegen wir zum Teil so unter 23, 25, 24 Grad. Das betrifft das östliche Sachsen, ausgehend vom Raum Dresden bis in die Oberlausitz hinein. Da gibt es aber auch gerade im Landkreis Görlitz, also das östlichste Sachsen, 23 Grad trotz Sonnenschein. Und ansonsten haben wir noch Sachsen-Anhalt bis 28 Grad, ebenso in Thüringen. Da gibt es aber teilweise ein paar dichtere Wolkenfelder und jetzt im Elbhavelwinkel auch ein paar wenige Tropfen.
0: Und dann Temperatursturz zur Nacht.
10: Dann geht es genau runter auf 16 bis 12 Grad, aber morgen dafür auch wieder rauf. Achterbahnfahren ist also angesagt, 24 bis 30 Grad. Die nächsten Tage werden dann allmählich kühler. Am Wochenende kommen wir nur noch unter 25 Grad.
0: Vielen Dank dir, Renato.
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0: Wenn die Luke birst und sich im Cockpit Rauch bildet. In letzter Zeit gab es immer mal solche Meldungen von defekten Flugzeugen. Wir fragen deshalb, sind Flugreisen unsicherer geworden? Antworten gibt's dann nach den Nachrichten um 18 Uhr.
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13: Um 18 Uhr mit Jean-Marc Heukemes. Bundeskanzler

0: Hauptstadtstudio. Der Gesetzentwurf solle noch in diesem Monat im Kabinett vorgelegt werden. Für Bund, Länder und Kommunen ergebe sich ein Einsparpotenzial von mehreren hundert Millionen Euro. Alleinerziehende erhalten Unterhaltsvorschuss, wenn der andere Elternteil nicht zahlt. Bundesfamilienministerin Karin Prien will, dass die Leistung nur noch bis zum 16. Geburtstag des Kindes gezahlt wird. Bis zu 45% des Risikos einer Demenzerkrankung lassen sich nach Einschätzung der WHO beeinflussen. Die Weltgesundheitsorganisation veröffentlichte neue Leitlinien zum Umgang mit Demenz. Darin werden als Risikofaktoren unter anderem Tabak- und Alkoholkonsum, Bewegungsmangel, soziale Isolation und Luftverschmutzung genannt. Beeinflusse man diese Faktoren, könne eine Erkrankung verhindert oder hinausgezögert werden. Weltweit leben 57 Millionen Menschen mit Demenz. Eine wirksame Behandlung gibt es nicht. Der Deutsche Fußballbund geht auf Distanz zu FIFA-Präsident Gianni Infantino. Wie der DFB bestätigte, wurde ein Unterstützungsschreiben für Infantinos Wiederwahl nicht unterzeichnet. Weitere Schritte werde das DFB-Präsidium beraten. Wie die Bild-Zeitung schreibt, hatte der zuständige Direktor des Fußball-Weltverbandes während der WM bei den europäischen Nationalverbänden um Unterstützung für die Wahl 2027 geworben. Der Norweger Søren Werenskiold hat die 11. Etappe der Tour de France gewonnen. Er setzte sich im Massensprint gegen den Niederländer Olaf Kooi und Jasper Philipsen aus Belgien durch. Pascal Ackermann kam als bester Deutscher auf Rang 10. Das gelbe Trikot des Spitzenreiters bleibt bei Tadej Pogacar aus Slowenien. Das waren die Nachrichten. Das Wetter mit den Temperaturen. Brocken leicht bewölkt 16 Grad, Chemnitz stark bewölkt 24, Dresden wolkig 23, Eisenach fast wolkenlos 27, Erfurt leicht bewölkt 25 Grad, Fichtelberg stark bewölkt 18, Gera stark bewölkt 25, Görlitz fast wolkenlos 23, Leipzig wolkig 27 Grad, Magdeburg leicht bewölkt 28 und Meiningen bedeckt 24 Grad. In der Nacht im Norden Regen, sonst klar, örtlich auch Nebel bei 16 bis 12 Grad. Morgen dann heiter, im Norden und Osten bewölkt, vereinzelt Schauer und später Gewitter, 24 bis 30 Grad. Am Freitag zunehmend bewölkt mit Regen und Gewittern, schwül und warm. MDR-Verkehrsdienst, die A4 Richtung Frankfurt ist zwischen Wilsdruf und Dreiecke Nossen wegen Löscharbeiten gesperrt. Nach Unfällen sind gesperrt die Auertalstraße zwischen Bad Schlema und Aue und im Landkreis Bautzen die Straße zwischen dem Abzweig Pröser und Klicks sowie zwischen dem Abzweig Königsbrück und Reichenau. Geblitzt wird zweimal auf der A4 Richtung Dresden, zwischen Hermsdorf Ost und Rüdersdorf und zwischen Wandersleben und Neudietendorf. Außerdem auf der A13 Richtung Dresden zwischen Klettwitz und Schwarzheide. Soweit der MDR-Verkehrsdienst, 18.04 Uhr.
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2: Mit Sophia Spiropoulos. Schönen guten Abend. Die Bundesregierung hat Maßnahmen zum Abbau der Bürokratie beschlossen. Im zweiten sogenannten Entlastungskabinett einigte sich die schwarz-rote Koalition drauf, bürokratische Verpflichtungen abzuschaffen, die einer jährlichen Entlastung von rund 600 Millionen Euro entsprechen. Und nach Angaben von Digitalminister Carsten Wildberger addieren sich die beschlossenen Maßnahmen seit dem Start der Agenda auf 10,4 Milliarden Euro jährlich. Aus Berlin dazu Benjamin Großkopf.
3: Der zuständige Minister Carsten Wildberger sprach von einem guten Tag und von weitreichenden Maßnahmen, die das Leben der Menschen einfacher machten. 600 Millionen Euro im Jahr, darauf sollen sich die Entlastungen für Wirtschaft und Bürger summieren. Der größte Anteil soll durch Digitalisierung im Gesundheitswesen entstehen, beispielsweise durch elektronische Überweisungen, die künftig Kosten, Papier und Aufwand sparen. Allerdings mit dem Beschluss heute wird nur die Voraussetzung dafür geschaffen, entsprechende Gesetze auf den Weg zu bringen. Die E-Überweisung beispielsweise soll dann schrittweise erst bis zum September 2029 eingeführt werden. Das Paket beinhaltet eine Reihe weiterer Maßnahmen. So wird zum Beispiel die Umweltplakette für E-Autos abgeschafft. Nicht mehr alle elektrischen Anlagen und Geräte am Arbeitsplatz müssen regelmäßig überprüft werden. Vor allem viele Unternehmen beklagen immer wieder, dass für sie die überbordende Bürokratie die größte Herausforderung am Standort Deutschland ist. Der Bundesverband der Industrie spricht spricht heute von Kleinteilen.

0: Einigen Entlastungen, die richtig und wichtig seien. Allerdings sei entscheidend, die großen Gamechanger umzusetzen. Damit meint die Wirtschaft vor allem die Berichts- und Dokumentationspflichten. Sie sollen systematisch abgebaut werden. Das bekräftigte die Bundesregierung heute noch einmal. Einen konkreten Fahrplan dazu gibt es aber noch nicht.
1: Und wir bleiben noch im politischen Berlin. Bundeskanzler Merz hat heute auf seiner Sommerpressekonferenz eine Bilanz seiner bisherigen Tätigkeit gezogen. Und dabei hat er sich optimistisch über seine Zusammenarbeit mit dem Partner SPD geäußert. Aus Berlin dazu Dagmar Pepping.
2: Die Koalition habe Tritt gefasst, sagt der Kanzler. Er arbeite mit den beiden SPD-Vorsitzenden Klingbeil und Baas gut zusammen und sei zuversichtlich, dass man auch im zweiten Halbjahr eine gute Politik für Deutschland machen werde. Zwei Themen seien dabei besonders wichtig. Die Reform der Altersabsicherung und der Bürokratieabbau. Eine Reform der Pflegeversicherung ist für den Herbst geplant. Genau wie ein Gesetzentwurf für flexiblere Arbeitszeiten. Merz betont, bei allen Reformen gehe es der Regierung um die Wettbewerbsfähigkeit der deutschen Wirtschaft. Mit Blick auf die drei Landtagswahlen im September sagte der Kanzler und CDU-Vorsitzende, er sei zuversichtlich, dass Mehrheiten für die AfD verhindert werden können. Diesen Optimismus werde er bis zum Wahlabend beibehalten. Er werde alles tun, was in seiner Kraft stehe, um zu verhindern, dass diese Partei in Regierungsverantwortung komme, so Merz. Ob er auch für eine zweite Amtszeit zur Verfügung steht, ließ der 70-Jährige auf der traditionellen Sommerpressekonferenz des Bundeskanzlers offen.
1: Wenn Väter für den Unterhalt ihrer Kinder nicht zahlen wollen, dann springt in der Regel der Staat bzw. die Kommune ein. Und um die Kommunen zu entlasten, will Familienministerin Prien diese Leistung einschränken. Künftig soll sie nicht mehr bis zur Volljährigkeit gezahlt werden, so der Plan. Die Kritik kommt umgehend, die CDU aber bleibt bei ihrer Haltung. Dietrich Karl Meurer.
3: Bundeskanzler Friedrich Merz verteidigt die Kürzungspläne beim Unterhaltsvorschuss. Der CDU-Politiker verweist darauf, dass sich die Ausgaben seit 2017 vervierfacht hätten. Die Bundesregierung wolle die Situation der Betroffenen verbessern, das gehe aber nicht, wenn alles weiterlaufe wie bisher. Zudem müsse sie Rücksicht auf die schwierige Finanzlage vieler Städte und Gemeinden nehmen. Familienministerin Karin Prien kündigt im Interview mit dem ARD-Hauptstadtstudio an, ihren Gesetzentwurf noch im Juli in die Regierungsabstimmung zu geben. Allein für den Bund rechnet die Christdemokratin mit Einsparungen von rund 245 Millionen Euro. Nach ihren Plänen soll der Unterhaltsvorschuss nur noch bis zum 16. statt bis zum 18. Geburtstag gezahlt werden. Prien räumt ein, dass ihr die geplanten Kürzungen schwerfielen. Die Kritik an den Plänen bleibt deutlich. SPD-Generalsekretär Tim Klüssendorf fordert die Ministerin auf, den Vorschlag zurückzunehmen. Der Hauptgeschäftsführer des Paritätischen Gesamtverbandes, Joachim Rock, warnt vor Einkommensverlusten für mehr als 100.000 Unterhaltsberechtigte. Er befürchtet, dass dadurch noch mehr Alleinerziehende auf Grundsicherung angewiesen sein werden.
1: Jahrzehntelang wurde die Instandhaltung des Schienennetzes in Deutschland vernachlässigt. Entsprechend traurig der Zustand heute. Die Bundesregierung hat Rekordmittel bewilligt, um das Versäumte möglichst schnell nachzuholen. Wenn es um Pro-Kopf-Investitionen geht, dann sind wir in Europa schon um einiges vorangekommen. Warum das trotzdem nicht reicht und nicht zuletzt privaten Güterschienenverkehrsbetreibern der Konkurs droht, dazu Johannes Frevel.
4: Die Investitionen in das Schienennetz sind in Deutschland in den vergangenen Jahren deutlich gestiegen. Eine Studie im Auftrag des Bahnlobbyverbandes Allianz pro Schiene zeigt einen Anstieg um 74% 2024 und im Vorjahr um weitere gut 10%. Allianz pro Schiene Geschäftsführer Dirk Pflege resümiert, pro Kopf stiegen die Investitionen gegenüber dem Vorjahr von 198 auf 222 Euro, viermal so viel wie vor 10 Jahren. Deutschland plane in diesem Jahr Rekordinvestitionen in die Bahn, allerdings stehe die Finanzierung wegen des Sparkurses an einem Wendepunkt.
5: Die Planungen der Bundesregierung gehen in die falsche Richtung. Nachdem wir jetzt Rekordinvestitionen haben im Jahr 2025 und in 2026 geht es auch noch mal ein Stück weit die Treppe weiter nach oben. Aber dann soll es wieder bergab gehen. Das ist die Planung der Bundesregierung. 1,3 Milliarden Euro sollen zusammengestrichen werden bei der Schieneninfrastruktur. Ich sag's mal bewusst freundlich, ist schwer verständlich.
4: Deutschland habe bei Bahninvestitionen zwar zwar deutlich aufgeholt, aber noch nicht in das europäische Spitzenfeld aufgeschlossen, konstatiert Alexander Borchers. Er ist Geschäftsführer der auf Bahnverkehr spezialisierten Unternehmensberatung SCI.
6: Wir haben in den letzten 4 Jahren von Platz 11 auf Platz 6 aufgeholt im europäischen Vergleich. Im Moment ist Luxemburg der Spitzenreiter mit wichtigen neuen Ausbauprojekten. Dahinter seit 4 Jahren immer in den Top 3 Schweiz und Österreich und auch Norwegen und Schweden liegen vor uns.
4: Trotz Milliardeninvestitionen in Deutschland sei der in Jahrzehnten aufgelaufene Sanierungsstau noch gewaltig, sagt Bahnlobbyist Pflege. Die Netzprobleme bei der Bahn setzten zunehmend auch ihre Nutzer unter wirtschaftlichen Druck. Ersten Güterbahnen drohe sogar das Aus. Steigende Kosten, zahlreiche Baustellen und geplant sinkende Bundeszuschüsse bringen ihre Kalkulation ins Wanken.
5: Seit 2022 ist die Verkehrsleistung der Güterbahnen um 15% zurückgegangen. Das ist ein richtiger Einbruch und der hängt natürlich mit den Baustellen auch zusammen. Das heißt, die Güterbahnen verlieren seit Jahren Marktanteile. Und vor diesem Hintergrund will die Bundesregierung mit Blick nach vorne im Haushalt alle Haushaltstitel, die relevant sind für die Güterbahnen, noch stärker zusammenstreichen. Wird, wenn das so kommen sollte, volkswirtschaftlich große Schäden anrichten.
4: Nachdem die Bahnfrachttochter DB Cargo zur Sanierung zusammengestrichen wird, könnte dann auch ein Teil der privaten Güterbahnunternehmen Richtung Pleite rollen.
1: Es war eine kurze und harte Nacht für die Feuerwehren im Landkreis Wittenberg in Sachsen-Anhalt. Bei einem Brand in einer Schweinemastanlage nahe Coswig mussten zwischenzeitlich bis zu 100 Einsatzkräfte gegen die Flammen kämpfen. Bei dem Brand sind 20.000 Schweine verendet. Lars Wohlfahrt war vor Ort.
7: 1.15 Uhr hat der Betreiber der Schweinemastanlage die 112 gerufen. Wenige Minuten später waren die ersten Feuerwehren da. Bei dem Einsatz, der über 8 Stunden gedauert hat, wurden 5 Feuerwehrleute leicht verletzt. Einer von ihnen wurde von einem Schwein gebissen. Auch eine Spezialdrohne des Landkreises kam zum Einsatz. Kreisbrandmeister Oliver Hoppe hat die Aufnahmen mit dem Einsatzteam ausgewertet.
8: Die Drohnenbilder haben ergeben, dass der Brand erstmal unter Kontrolle ist. Wir haben jetzt noch Nachlöscharbeiten durchzuführen. Wir haben hier mehrere Hallen, die jetzt in Vollbrand standen und die werden jetzt kontrolliert abgelöscht. Besonderheit war hier noch die PV-Anlagen auf den Dächern. Und wir haben parallel noch ein Feld, was angrenzend an den Betrieb ist, schützen müssen, sonst wäre der Brand in das Feld gegangen.
7: 20.000 Schweine sind bei dem Brand verendet. Etwa 1.300 Tiere konnte die Feuerwehr retten, zum Beispiel auf umliegende Wiesen. Mehr war nicht möglich, sagt der Einsatzleiter.
8: Ja, die Tiere spielen immer einen besonderen Faktor. Das war auch das Ziel, die Tiere eingangs zu retten, mussten aber dann uns zurückziehen. Durch die massive Brandausbreitung über die Dächer mussten sich die Einsatzleute wieder ein Stück zurückziehen und somit konnten die Tiere nicht gerettet werden.
7: Christian Tülsch ist der Landrat vom Landkreis Wittenberg. Er hat sich bereits am frühen Morgen ein Bild von der Einsatzstelle gemacht. Über die Hälfte des Betriebes stand in Flammen. Die Dächer der Stelle sind eingefallen. Die Fenster durch Hitze zersprungen. Alles ist verkohlt.
9: Und das sind sehr einprägsame Bilder. Die vergisst man so schnell nicht. Wenn man in so einen verbrannten Stall, wo noch Tiere drin waren, guckt, dann sieht man Sachen, die man eigentlich nicht sehen möchte. Also das wird bleiben. Und ansonsten bietet sich halt hier schon ein katastrophales Bild. Hier ist letztlich eine Existenz gefährdet jetzt.
7: Der Landrat spricht von einem Schaden im einstelligen Millionenbereich. Das müssen allerdings die Fachleute ermitteln. Im Moment achtet eine Brandsicherheitswache auf mögliche Glutnester. Sobald die Einsatzstelle kalt ist, kann die Polizei ihre Arbeit zur Ursachenbekämpfung beginnen. Und danach beginnen die wirklichen Arbeiten an der Schweinemastanlage, sagt Kreissprecher Alexander Baumbach.
10: Wenn dann hier die Einsatzstelle freigegeben ist, dann muss man sich um die Nachbereitung des ganzen Geschehens kümmern, also sprich den Schutt abtragen, den Schutt entsorgen und natürlich auch die getöteten, die verendeten Tiere, die da jetzt noch im Schutt liegen, auch fachgerecht entsorgen. Da kümmert sich das Veterinäramt des Landkreises Wittenberg gerade drum.
7: Für die überlebenden Tiere besteht keine Möglichkeit mehr, im Schweinezuchtbetrieb zu bleiben. Sie werden jetzt auf andere Betriebe verteilt.
1: Genau, 18.15 Uhr ist es damit. Bundeskanzler Friedrich Merz hat für die zweite Jahreshälfte weitere Reformen angekündigt, und zwar auf der traditionellen Sommerpressekonferenz in Berlin heute Mittag. Die Rentenreform nannte er da und Änderungen bei der Pflegeversicherung. Und rückblickend sagte er auch, die Koalition sei jetzt in den Rhythmus gekommen und habe ein zentrales Vorhaben beschlossen mit der Reform der Krankenversicherung. Das ist unsere Top-Meldung. Weitere Kurzmeldungen hat jetzt Jean-Marc Heukemes.
11: Die Bundesregierung hat im ersten Halbjahr Rüstungsausfuhren im Wert von fast 14 Milliarden Euro genehmigt. Wie aus Zahlen des Wirtschaftsministeriums hervorgeht, ist das viermal so viel wie im selben Zeitraum 2025. Größter Abnehmer blieb die Ukraine, gefolgt von den USA. Der Waldbrand an der Müritz hat sich weiter ausgebreitet. Wie der Landkreis Mecklenburgische Seenplatte am Nachmittag mitteilte, sind inzwischen mehr als 200 Hektar betroffen. Die Ortschaft Kranzin mit ihren knapp 400 Einwohnern bleibt vorerst evakuiert. Im Brandgebiet explodierte zudem immer wieder alte Munition. Unionsfraktionschef Jens Spahn und sein Mann sind Eltern geworden. Wie der frühere Gesundheitsminister der Bild bestätigte, kam ihr Sohn Georg in den USA zur Welt. Demnach wurde das Kind von einer Leihmutter ausgetragen. Das Wetter. In der Nacht im Norden Regen, sonst klar, auch Nebel möglich, 16 bis 12 Grad. Morgen heiter, im Norden und Osten bewölkt, vereinzelt Schauer und später Gewitter, 24 bis 30 Grad. MDR aktuell Verkehrsdienst. Die A4 Richtung Frankfurt ist zwischen Wilsdruff und Dreieck-Nossen wegen Löscharbeiten gesperrt. Auf der A9 Richtung Berlin ist die Abfahrt Schleiz wegen Bauarbeiten bis ca. 20 Uhr gesperrt. Geblitzt wird auf der A4 Richtung Frankfurt zwischen Dresden Flughafen und Dresden Hellerau. Auf der A4 Richtung Dresden zweimal zwischen Hermsdorf Ost und Rüdersdorf und zwischen Wandersleben und Neudietendorf. Und auf der A13 Richtung Dresden zwischen Klettwitz und Schwarzheide. Soweit der MDR Aktuell Verkehrsdienst, 18.17 Uhr.
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1: Viele Menschen steigen in den nächsten Tagen in ein Flugzeug, um sich in den Urlaub befördern zu lassen. Ein Grund zur Vorfreude. Die trübt sich allerdings, wenn man Geschichten wie die von vergangenem Freitag hört. Da war auf einem Ryanair-Flug ein Fenster im Flugzeug gebrochen und ein Mann wäre fast nach draußen gezogen worden. Und wer sucht, findet allein für dieselbe Woche noch eine ganze Reihe weiterer Vorfälle. Ölleck bei einer Maschine auf einem Inlandsflug in den USA, bei anderen sind es überhitzte Bremsen oder Rauch im Cockpit. Da fragt man sich, wie sicher ist Fliegen eigentlich? Antworten hat mir vor der Sendung heute Andreas Schütz vom Deutschen Zentrum für Luft- und Raumfahrt gegeben. Wie viel Sorge ist angemessen vor einer Flugreise?
13: Es besteht überhaupt keine Sorge vor einer Flugreise. Angst zu haben oder Bedenken zu haben, diese anzutreten und schon gar nicht aus Sicherheitsgründen, denn die Luftfahrt, der Flugverkehr gehört weltweit zu den sichersten Transportmitteln. Wenn man vergleicht 2025, gab es allein in Deutschland 2832 bedauernswerte Opfer im Straßenverkehr, im Vergleich dazu im weltweiten Luftverkehr 418. Diese 418 sind immer noch zu viel, deswegen steht Sicherheit an oberster Stelle.
1: Aber die Technik, die entwickelt sich ja immer weiter. Auch Flugzeuge werden immer komplexer. Bringt das nicht auch mehr Fehleranfälligkeit?
13: Das kommt immer auf das System an. Und die Systeme sind so ausgelegt, dass sie zum einen redundant sind und zum zweiten sich selbst überwachen. Sodass in diesem Bereich, was die Flugsteuerung, die Flugführung betrifft, keine Probleme auftreten.
1: Jetzt ziehen solche Vorfälle wie dieses zerborstene Fenster zum Beispiel ja viel Aufmerksamkeit auf sich. Und im Sommer wird ja vielleicht auch einfach mehr geflogen. Häufen sich solche Vorfälle jetzt gerade aktuell oder ist das nur eine Wahrnehmungssache?
13: Das ist eine Wahrnehmungssache. Luftfahrt, Flugzeuge sind für viele Menschen, die einmal im Jahr oder einmal alle zwei, drei Jahre fliegen, etwas ganz Besonderes. Das ist mit Spannung verbunden. Das ist ein wenig rätselhaft, wie sich ein zig Tonnen schweres Objekt in die Luft erheben kann. Viele finden es sehr faszinierend. Und wenn dann etwas passiert, dann fragt man sich natürlich, was ist da passiert? Warum ist das passiert? Das, was man hört, was man liest, sind Einzelfälle, über die berichtet wird, die nicht über ein System der Unsicherheit verfügen, sondern eher zeigen, wenn etwas passiert, wird es untersucht und die Konsequenzen, die daraus gezogen werden, sorgen für mehr Sicherheit.
1: Wie hat sich denn die Sicherheit für Passagiere in den letzten Jahren so entwickelt?
13: Das sieht man an den Zahlen. Wenn wir uns vorstellen, die Luftfahrt hat ja in den letzten 100 Jahren mehrere Entwicklungsstufen, Evolutionsstufen durchlaufen. Das war die Einführung des Propellerfluges, die Einführung des Passagierfluges, die Einführung des Düsengetriebenen, des Jetfluges. Es waren immer mehr Menschen in der Luft und natürlich in den 50er, 60er Jahren gab es eine Vielzahl von Opfern in die Tausenden. Und ich hatte ja gerade gesagt, im Jahr 2025 waren es 418, im Jahr 2024 waren es viel weniger und ich glaube im Jahr 2023 gab es gar keine Opfer in der zivilen Luftfahrt. Das heißt, Luftfahrt ist sicher.
1: Jetzt möchte ich zum Schluss gerne noch über die äußeren Umstände sprechen. Die gibt's ja auch noch. Und in den sozialen Medien zum Beispiel wird verbreitet, dass auch der Klimawandel da ein Faktor ist, dass der vielleicht für andere Luftzusammensetzungen sorgt und Flugzeuge dann instabiler unterwegs sind. Ist da was dran?
13: Es sind weniger die Luftzusammensetzungen, sondern es hängt eher damit zusammen mit den Atmosphärenentwicklungen im sogenannten Jetstream in Höhen zwischen 9 und 12 Kilometer. Der verändert sich auch bedingt durch den Klimawandel. Dadurch kommt es zu sogenannten Clear Air Turbulenzen, Klarluftturbulenzen, die die Besatzung nicht sehen kann. Das sind vertikal aufsteigende Winde. Und im letzten Jahr wurden bei insgesamt 35 Millionen Flügen, die weltweit durchgeführt worden sind, 5000 Vorfälle gemeldet.
1: Und wie gefährlich sind solche Turbulenzen? Wackelt es da einfach nur ein bisschen mehr oder kann da tatsächlich was passieren?
13: Es wackelt nicht nur, sondern es kann etwas auch passieren. Es wird von Vorfällen berichtet, wo Flugzeuge mehrere hundert Meter abgesackt sind. Das Problem ist aber dann, wenn Passagiere nicht den Anweisungen folgen und sich, wenn sie ihren Platz einnehmen, sich anschnallen, sondern nicht angeschnallt sind. Und wenn es dann zu einem solchen Vorfall kommt, dann kann man sich selbst vorstellen, was passiert. Dann klebt man unter der Decke im wahrsten Sinne des Wortes.
1: Keine besonders schöne Vorstellung, aber Fliegen ist trotzdem sicher, das sagt Andreas Schütz vom Deutschen Zentrum für Luft- und Raumfahrt. 18.22 Uhr ist es damit. Wie erleben Jugendliche ab 14 Jahren eigentlich Social Media? Also genau die Altersgruppe, die nach Meinung der EU-Expertenkommissionen auch in Zukunft vollen Zugriff auf alle Plattformen haben soll. Das hat die sogenannte Impuls-Studie 2026 untersucht. Dazu wurden rund 800 Jugendliche zwischen 14 und 17 befragt. Anja Braun berichtet.
14: Social Media ist für viele Jugendliche eine Art emotionale Achterbahnfahrt. 3/4 aller Befragten sagen, dass sie durch Social Media von den Dingen abgelenkt werden, die sie stattdessen tun sollten. Mehr als die Hälfte hat das Gefühl, dadurch Zeit für Erholung und andere Freizeitaktivitäten zu verlieren. Und 40% der Heranwachsenden sagen, dass ihre Konzentrationsfähigkeit darunter leidet. Auf der anderen Seite sagen die allermeisten, dass sie über Social Media viel Neues lernen und ihr Wissen erweitern. Etwa die Hälfte fühlt sich dort auch verstanden. Wirklich wohl fühlen sich die Heranwachsenden in der Regel aber auf Social Media nicht. Deutlich besser geht es ihnen, wenn sie ganz analog mit Freundinnen, Freunden oder der Familie zusammen sind oder Sport treiben. Die Nutzung von Social Media belastet die Jugendlichen oft. Gerade Mädchen nennen vor allem den ständigen Vergleich mit anderen auf den Plattformen bedrückend. Und die allermeisten Heranwachsenden finden Inhalte wie Fake News, Hassrede oder extreme politische oder religiöse Inhalte problematisch. Die bekommen sie ziemlich oft ungefragt angezeigt. Die meisten scrollen dann schnell weiter. Ein Drittel der Jugendlichen sagt sogar, sie hätten sich an die vielen problematischen Inhalte gewöhnt. Viele Heranwachsende sagen, ihnen hilft es, wenn sie über verstörende Inhalte mit Freunden oder anderen Vertrauten sprechen.

0: Regisseur Christopher Nolan ist wohl der momentan erfolgreichste und spannendste Filmemacher der Welt. Inception, Interstellar und Oppenheimer sind nur einige seiner Werke. Nolan ist bekannt dafür, Anspruch mit Unterhaltung zu verbinden. Mit der Odyssee nimmt er sich jetzt einen Grundlagentext der westlichen Kulturgeschichte vor. Aber funktioniert das auch als Film? Es gab vorab ja schon sehr viel Kritik. Peter Berdies.
1: Christopher Nolan verfolgt bei jedem seiner Projekte bis hin zu seinen Frühwerken Following oder Memento immer einen Ansatz.
2: I mean, you're always looking for something that hasn't been done before.
1: Etwas machen, das es so noch nicht gab. Weshalb es seine Fans sehr verwunderte, als sich der Oscar-Preisträger nach Oppenheimer für die Verfilmung eines Werkes entschied, das je nach Lesart zwischen 2500 und 3000 Jahren alt ist, Olle Kamelle, oder? Aber er meint,
2: Greek mythology, even though so many of us are familiar with it, you know, from when we're kids and the way in which it's the underpinnings of all stories.
1: Dass jeder und jede von uns etwas von der griechischen Mythologie kennt, weil es der Anbeginn unseres Geschichtenerzählens sei, aber seiner Meinung nach sei besonders die Figur Odysseus in den letzten Jahrzehnten in Filmen nicht richtig erzählt worden.
2: I really wanted to see it done justice.
1: Mit seinem neuen Projekt will er das nur nachholen, ihr Gerechtigkeit widerfahren lassen, aber das im Stil der alten Meister.
2: I mean, I grew up with movies by greats like Ray Harryhausen and Clash of the Titans, things like that.
1: Der Effekte-Spezialist Ray Harryhausen ist einer der Legenden, die immer wieder erwähnt werden, wenn es um Abenteuerfilme über die Antike geht. Ganz in seinem Sinne gibt es auch hier jetzt reichlich Monster, manche in Menschengestalt, andere fantastischer Natur. Der Film setzt nach den Kämpfen um die legendäre Stadt Troja ein.
3: Nach Jahren des Krieges konnte sich niemand zwischen meine Männer und ihre Heimat stellen. Nicht einmal ich.
4: Versprich mir, dass du zurückkehren wirst.
3: Und wenn ich nicht kann.
2: Okay, we know the Trojan War ended 10 years ago. Where is he? He hasn't come back. And things are not altogether wonderful in his kingdom.
1: Nolan erzählt nicht linear, was der Originaltext übrigens auch nicht getan hat. Er wirft die Zuschauer mitten hinein ins Gewimmel. Der Trojanische Krieg, ja, auch das mit dem Pferd, spielt eine überragend bebilderte Rolle, liegt 10 Jahre zurück. Odysseus will nach Hause, kann aber den Weg nach Ithaka nicht finden.
5: Ithaka ist ein Königreich ohne König. Mein Vater kehrt wieder heim. Du sehnst dich nach einem Vater, den du nie gekannt hast. Wie ein winselnder Bastard.
6: Ithakas König wird wiederkommen.
1: Letzten Endes ist der Film einer über jemanden, der nach Hause kommen will.
2: Yeah, so it really is a story about ultimately about homecoming.
1: Christopher Nolan weiß, was seine Zuschauer erwarten, und er serviert fast 3 Stunden Spektakel pur. Aber es ist keine typische Blockbuster-Kost. Der Film ist düster und tragisch. Als Zuschauer wird man auf eine gnadenlose Reise voller Schrecken und Leiden mitgenommen. Gefilmt wurde nicht irgendwo im Studio vor grünen oder blauen Leinwänden. Was man hier sieht, ist das echte Leben, das sich genauso anfühlt.
2: Trying to do is take the audience and put them in that world and put them in that mindset.
1: Und Matt Damon, es wurde vorab viel gemeckert, ist perfekt besetzt. Kein strahlender Held, sondern ein Söldner, der massenhaft Leben genommen und Tode verschuldet hat und dafür nun bezahlen muss. Für Christopher Nolan ist der Stoff keineswegs einer von gestern.
2: I mean, they're the original superheroes.
1: Er findet, dass alle Superhelden, die heute in welcher Form auch immer bejubelt werden, ihren Ursprung in der Odyssee haben, und auch er selbst sieht, dass die meisten seiner eigenen Filme sich auf die griechische Mythologie zurückführen lassen.
2: All those stories are in there, whether you're talking about Interstellar or The Dark Knight, all these bits of bombs, they all come from the Odyssey.
0: Die Odyssee ab morgen dann in den Kinos. Jetzt ist erstmal Renato Bodenburg dran im Wetterstudio hier in Leipzig. Strahlt die Sonne jetzt nochmal richtig ins Studio rein, was vorher nicht so war. Wird das nochmal ein ganz klarer Abend?
7: Also zum Teil. Diese Quellwolken, die wir sonst im Laufe des Nachmittags doch schon verbreitet, vor allem in Sachsen und in Thüringen hatten, die werden etwas weniger. Aber es gibt trotzdem auch noch so ein paar dichtere Wolkenfelder jetzt im Moment im Süden Sachsen-Anhalts zwischen Halle, Querfurt, Merseburg und Eisleben. Und ansonsten aber in der Nordhälfte. Hälfte Sachsen-Anhalts. Da sieht es ein bisschen grauer aus und dort gibt es im Elbhavelwinkel auch ein bisschen Regen. Und die wenigen Tropfen, die sich mit dicken Quellwolken noch mit aus den Wolken fallen lassen, die gibt es auch nur im Raum Gera, also Saale-Holzland-Kreis. Sonst ist es aber dann eher trocken und es sieht eigentlich für die meisten freundlich aus.
0: Bleibt es morgen auch so? Nur ein paar Tropfen, sonst freundlich?
7: Also die Tendenz zu Schauern und Gewittern, die ist am Nachmittag schon ein bisschen größer, allerdings aber auch nicht so extrem, wie man es dann vielleicht noch erwarten würde. Das kommt dann wirklich erst noch mit ins Spiel am Freitag. Bis dahin erstmal so recht freundlich den gesamten Tagesverlauf über, bevor sich am Nachmittag dann also noch mal ein paar mehr Quellwolken bilden. Vorrangig gibt es über den Bergen so eine Schauerneigung und ansonsten dann zum Freitag mit Tiefdruckeinfluss und kräftige Schauer und Gewitter, die da durchziehen werden. Da geht es noch bis auf 27 Grad rauf, aber diese Schauer bringen dann eben auch Abkühlung fürs Wochenende und unbeständiges Wetter und dann ist es nur mäßig warm, unter 25 Grad.
0: Soweit die Wetteraussichten. Danke dir, Renato. Der Kanzler stellt sich der Hauptstadtpresse kurz vor der Sommerpause jedes Jahr, heute auch. Da wurde die Arbeit bilanziert und wir haben mit unserem Reporter drüber gesprochen. Der war dabei, das hören Sie nach den Nachrichten um halb. Und es geht um die Klimaerwärmung und den Sommer und was passiert, wenn Flüsse und Seen zu warm sind.
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9: Um 18.30 Uhr mit Jean-Marc Reukemes. Bundeskanzler Friedrich Merz hat für die zweite Jahreshälfte weitere Reformen angekündigt. Auf der traditionellen Pressekonferenz vor der Sommerpause sagte Merz, die Koalition sei in den Rhythmus gekommen. Mit der Reform der Krankenversicherung sei ein zentrales Vorhaben beschlossen worden. Merz verteidigte zugleich die damit verbundenen Einschnitte. Als weitere Vorhaben nannte Merz die Rentenreform und Änderungen bei der Pflegeversicherung. Er unterstützte auch den Vorschlag, den Unterhaltsvorschuss nur noch bis zum 16. Lebensjahr von Kindern zu zahlen. Rund 400 Zollbeamte sind bundesweit gegen mutmaßliche Sozialbetrüger vorgegangen. Durchsucht wurden knapp 80 Gebäude und Firmensitze von Bauunternehmen, die Schwarzarbeiter beschäftigt haben sollen. Razzien gab es auch in Sachsen. Zahlreiche Handys, Geschäftsunterlagen und Datenträger wurden sichergestellt. Die Ermittlungen richteten sich konkret gegen 7 Personen, die durch die Beschäftigung von Schwarzarbeitern einen Millionenschaden verursacht haben sollen. 2 Männer kamen in Haft. Der Wurst- und Fleischwarenhersteller Wulf hat zahlreiche Produkte zurückgerufen. In einigen Wurstsorten war der Krankheitserreger EHEC gefunden worden, der Durchfall und Bauchkrämpfe auslösen kann. Der Landkreis Göttingen warnte Verbraucher davor, die Lebensmittel zu essen. Die Produkte werden auch in Supermärkten in Sachsen, Sachsen-Anhalt und Thüringen verkauft. Auf einem ehemaligen Bergbaugelände im thüringischen Meuselwitz kämpft die Feuerwehr weiter gegen einen unterirdischen Brand. Die Bergbaugesellschaft LMBV teilte mit, der Einsatz eines Löschhubschraubers am Wochenende habe nicht die gewünschte Wirkung erzielt. Das abgeworfene Wasser habe die tieferen Bodenschichten nicht erreicht. Deshalb plane man keinen weiteren Hubschraubereinsatz. Das Feuer schwelt in einem halben Meter Tiefe weiter, wo brennbare Kohlereste liegen. Das Zeiss-Planetarium in Jena ist nach aufwendigen Umbauarbeiten wieder eröffnet worden. In den vergangenen 6 Monaten war die Kuppel vollständig entkernt und mit einer Projektionsfläche aus Aluminium verkleidet worden. Dadurch können Besucher den Sternenhimmel intensiver erleben. Auch die Tontechnik wurde grundlegend erneuert. Das Zeiss-Planetarium ist nach eigenen Angaben das älteste Großraumplanetarium der Welt. Es wurde vor genau 100 Jahren gebaut. Das waren die Nachrichten. Das Wetter mit den Temperaturen. Dresden wolkig 23 Grad, Eisenach wolkenlos 26, Erfurt wolkenlos 24, Gardelegen wolkig 27, Hoyerswerda leicht bewölkt 24, Magdeburg fast wolkenlos 28 Grad, Neuhaus wolkig 20, Oschatz wolkig 26, Plauen leicht bewölkt 24, Wernigerode leicht bewölkt 26 und Lutherstadt-Wittenberg 27 Grad. In der Nacht im Norden Regen, sonst klar, Nebel 16 bis 12 Grad. Morgen dann heiter im Norden und Osten bewölkt, vereinzelt auch Schauer und später Gewitter, 24 bis 30 Grad. Und am Freitag dann zunehmend bewölkt mit Regen und Gewittern schwülwarm. MDR Aktuell Verkehrsdienst, A4 Richtung Frankfurt zwischen Wilsdruf und Dreieck-Gnossen gibt es Stau wegen Löscharbeiten. Auf der A9 Richtung Berlin ist die Abfahrt Schleiz wegen Bauarbeiten bis ca. 20 Uhr gesperrt. Vorsicht auf der A9 Richtung Berlin zwischen Bad Kloster Lausnitz und Eisenberg. Hier liegt ein leerer Wasserkanister auf der linken Fahrspur. A9 Richtung München zwischen Kleinmarzehns und Köselitz, Stau wegen eines defekten Fahrzeugs. und die A14 Richtung Dresden ist zwischen Leipzig-Messegelände und Leipzig-Nordost nach einem Unfall gesperrt, zurzeit Stau. Geblitzt wird auf der A4 Richtung Dresden zwischen Wandersleben und Neudietendorf und auf der A13 Richtung Dresden zwischen Klettwitz und Schwarzheide. Soweit der MDR Aktuell Verkehrsdienst, 18.34 Uhr.
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0: Die Bundespolitik verabschiedet sich in die Sommerpause. Für Kanzler Merz Gelegenheit, Bilanz zu ziehen und sich selbst und seine Koalition aus Union und SPD in ein positives Licht zu rücken, ist auch bitter nötig bei den aktuellen Meinungsumfragen. Für uns verfolgt hat die Pressekonferenz Georg Schwarte. Welche Botschaft hat Herr Merz denn versucht, uns in den Sommerurlaub zu schicken?
10: Ja, es war so ein bisschen, läuft doch, jetzt endlich läuft es. Wir haben Tritt gefasst, das hat er so formuliert, der Bundeskanzler mit Blick auf seine Koalition, seine Schwarz-Rote. Bei ihm klang das wörtlich dann so.
11: Die Bundesregierung hat ihren Rhythmus gefunden, trotz mancher Kritik. Wir haben geliefert. Und wir haben die Dimension der Aufgaben, die vor uns stehen, erkannt.
10: Ja, nicht nur erkannt, sondern wir packen das auch an. Bei Merkel hieß das noch, wir schaffen das. Bei ihm heißt es, wir packen das an. Da ist ja eine Menge passiert, sagt er jedenfalls, seine Bilanz durchweg positiv. Er war so ein bisschen der Bundesbuchhalter zu Anfang und hat nach dem Motto Check, Check, Check vorgetragen, was alles schon passiert ist an Reformen und auch darauf hingewiesen, was noch ansteht bis zum Ende des Jahres.
0: Nun sind ja seine Zustimmungswerte derzeit nicht besonders gut. Im Trendbarometer von RTL und NTV gestern veröffentlicht, sagen 85%, sie seien mit der Arbeit von Merz unzufrieden. Wie kritisch war er denn mit sich selbst?
10: Naja, wie kritisch ist dieser Bundeskanzler? Er ist tatsächlich persönlich gefragt worden, aus welchen Fehlern er denn gelernt hätte. Und da sagte er dann das hier.
11: Ich bin ein lernfähiges System und lerne jeden Tag dazu.
10: Ja, also wir haben ein lernfähiges System. Den schwächsten Moment seiner Kanzlerschaft sollte er benennen. Da giggelte dann erst einmal der Regierungssprecher neben ihm, Stefan Cornelius, und sagte, sind wir hier bei der Selbsttherapie. Aber Merz sagte dann, da müsste er länger drüber nachdenken. Ihm fiel kein schwächster Moment ein bis zum Ende der Pressekonferenz. Aber ja, die Umfragewerte sind schlecht, für ihn persönlich ganz besonders schlecht, noch nie so schlecht wie bei ihm, bei einem Bundeskanzler. Da ist er gefragt worden, ob ihn das ärgert. Seine Antwort fiel dann so aus.
11: Mich ärgert das nicht, aber mich beschäftigt das. Und ich versuche auch, die Gründe festzustellen.
10: Ja, ein Grund könnte möglicherweise auch seine Art zu kommunizieren sein. Aber auch darüber, sagt er, sei er mit seinen Kollegen, seinen Beratern im Gespräch.
0: Jetzt hat seine Partei, die CDU, ja direkt nach der Sommerpause auch große Aufgaben vor sich. Bei den Landtagswahlen in Sachsen-Anhalt und Mecklenburg-Vorpommern will sie die AfD bezwingen. Was hat er denn dazu gesagt?
10: Ja, da bekam er tatsächlich noch ein bisschen Puls. Er sagte, bis zum Wahlabend, 18 Uhr, glaube er daran, dass da was geht, dass eine AfD-Regierung in Sachsen-Anhalt beispielsweise, aber auch in Mecklenburg-Vorpommern verhindert werden könne. Und dann war er sehr klar, was seine eigene Haltung zur AfD angeht. Da lasse ich mich nicht überbieten in meiner Haltung zu dieser AfD. Motto, mit mir nicht, niemals mit denen. Und da ist er gefragt worden, ja, aber die Umfragewerte, kann man denn überhaupt diese AfD-Wähler beispielsweise in Sachsen-Anhalt noch erreichen? Dazu fiel ihm dann das hier ein.
11: Es ist selten zu früh und nie zu spät. Das ist immer möglich, selbstverständlich.
10: Und er selber wolle seinen Teil dazu beitragen. Er wird auftreten, auch in Sachsen-Anhalt, in Mecklenburg-Vorpommern, auch bei der Landtagswahl in Berlin. Und er spielte den Ball dann übrigens auch noch ein bisschen zurück an uns alle, die Medien, also auch an den MDR, an alle Sender, an alle Zeitungsjournalisten, Fernsehjournalisten. Denn er sagte, Kommunikation findet auch über Sie statt, nach dem Motto, auch ihr müsst berichten darüber, was diese Bundesregierung tut, um möglicherweise auch diese AfD-Wähler ein bisschen aufzuklären.
0: Was hatten Sie denn für einen Eindruck? Mit welchem Gefühl geht er selber in die Sommerpause, unser Bundeskanzler?
10: Naja, nüchtern, sehr sachlich, sehr zurückgenommen. Es wurde wenig gelacht bei dieser Pressekonferenz. Die Zeiten sind vielleicht auch nicht danach, aber am Ende war ihm schon auch anzumerken, gut, dass es jetzt mal vorbei ist. Wobei das Wort Sommerpause mochte er gar nicht. Er sprach ständig von der sitzungsfreien Zeit mit dem Hinweis, auch während der Sommerpause werde weitergearbeitet an Gesetzesentwürfen.
0: Informationen von unserem Korrespondenten in Berlin, Georg Schwarte. Die verurteilte Rechtsextremistin Mala Svenja Liebig ist von Tschechien nach Sachsen ausgeliefert worden. Das hat das Justizministerium dem MDR bestätigt. Liebig war 2023, damals noch als Sven Liebig, vom Amtsgericht Halle wegen Volksverhetzung, übler Nachrede und Beleidigung zu 1,5 Jahren Gefängnis verurteilt worden. Vor Antritt der Haft war Liebig untergetaucht. Aus Dresden berichtet Uta Dekko.
12: Die Anstaltsleitung wird jetzt zügig prüfen, wo Liebig tatsächlich untergebracht wird. Vermutlich wird es bis zum Abend entschieden sein und möglich ist durchaus eine Unterbringung im Männervollzug. Bei der Frage der Unterbringung habe die Sicherheit und Ordnung innerhalb der Justizvollzugsanstalten oberste Priorität, so reagierte die sächsische Justizministerin Konstanze Geiert auf die Überstellung Liebigs in die JVA Chemnitz. Und weiter sagte sie: Für Versteckspielchen und Inszenierungen gibt es keinen Platz im Rechtsstaat. Am Ende hat der Rechtsstaat den längeren Atem. Jetzt könne das rechtskräftige Strafurteil vollstreckt werden. Liebig war vom Amtsgericht Halle im Juli 2023 unter anderem wegen Volksverhetzung zu 1,5 Jahren Haft verurteilt worden, dann allerdings untergetaucht und im August vorigen Jahres nicht zum Haftantritt im Chemnitzer Frauengefängnis erschienen. Anfang April war Liebig in Tschechien aufgrund eines europäischen Haftbefehles festgenommen worden und Anfang Juni hatte dann das Landgericht in Pilsen die Auslieferung nach Deutschland angeordnet.
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13: Im Studio Raimo Hinsdorf. Im zweiten Halbfinale bei der Fußball-WM trifft Argentinien heute Abend auf England. Gesucht wird der Finalgegner von Spanien. Sind die Argentinier auf dem Weg zur Titelverteidigung? Philipp Hofmeister blickt für uns voraus.
14: Das kann doch nichts werden. Nicht noch einmal, hieß es vor dem WM-Start über den Titelverteidiger. Zu alt, zu langsam, zu wenig innovativ, diese Argentinier. Und trotzdem sind sie da, immer noch, schon wieder, unter den besten 4 der Welt. Zur großen Freude der argentinischen Reporter und gegen alle Zweifler, Skeptiker und Widerstände warten Lionel Messi und die Argentinier heute auf England. Endlich.
15: Ich wollte schon immer gegen die großen Nationalmannschaften spielen. Gegen England ist es bisher nie dazu gekommen. Deshalb wird dieses WM-Halbfinale etwas ganz Besonderes.
14: Eine besondere Geschichte ist auch die dieser argentinischen Mannschaft bei diesem WM-Turnier. In jedem Spiel der K.O.-Runde tat sich der Titelverteidiger schwer. Selbst gegen den krassen Außenseiter Kapverden musste Argentinien in die Verlängerung. Doch immer fanden sie einen Weg durch Leidenschaft und durch Lionel.
16: Jetzt mal ein schöner langer Ball auf Messi. Da ist Messi! Tor!
14: Im Achtelfinale gegen Ägypten drehte Argentinien selbst einen 0:2 Rückstand gut 10 Minuten vor Ende noch in einen Sieg. Das Team von Trainer Lionel Scaloni wandelt in diesen WM-Tagen auf einem extrem schmalen Grat.
17: Wir hatten Glück, das ist die Wahrheit. Es gibt Dinge, die wir verbessern müssen, aber am Ende ist es wichtig, dass wir gewonnen haben. Außerdem hat die Mannschaft Historisches geschafft. Ein weiteres Halbfinale, fantastisch.
14: Doch ob das gegen dieses England nochmal gut geht, es wird viel taktische Cleverness brauchen. Und natürlich erneut die besonderen, die genialen Messi-Momente. Die sind fest eingeplant, erklärt Mittelfeldantreiber Alexis McAllister.
18: Wir versuchen die Mannschaft so um ihn zu bauen, dass er sich wohlfühlt. Er ist derjenige, der die Magie kreiert.
14: Mit dem Rücken zur Wand und mit der großen Dosis Messi-Magie sind diese Argentinier bislang am besten gewesen. Sollte das auch gegen England funktionieren, dann werden die argentinischen Reporter wohl bis Sonntag einfach so weitermachen.
13: Das ist wirklich ausdauernd. Wer jubelt heute Abend? England gegen Argentinien, 21 Uhr, das Ganze zu sehen im Ersten und zu hören hier auf der Frequenz im ARD-Infoabend. Der Deutsche Fußballbund hat kein Unterstützungsschreiben für die Wiederwahl von FIFA-Präsident Gianni Infantino unterzeichnet. Das bestätigte der DFB heute. Weitere Schritte werden im DFB-Präsidium beraten, hieß es in einer Stellungnahme des Verbandes. Der FIFA-Direktor Elkan Mamadov aus Aserbaidschan hatte während der WM bei europäischen Nationalverbänden für die Wiederwahl Infantinos beim FIFA-Kongress im März nächsten Jahres geworben. So schnell wie noch nie im Tagesdurchschnitt einer Tour-Etappe jagte das Feld der Radprofis in Frankreich heute durch die Auvergne. Eine kleine Ausreißergruppe wurde 6 Kilometer vor dem Ziel in Nevers gestellt. Und dann gab es eine typische Sprintentscheidung mit einem etwas überraschenden Sieger Steffen Gar über den Ausgang der 11. Etappe.
19: Im Eiltempo durch die französische Prärie mit einem Rekordschnitt von 50,9 Stundenkilometern raste das Feld Richtung Nevers. Und dort, mitten in Frankreich, fuhr Sören Warenscheid mitten rein ins Glück. Im Massensprint hatte der Norweger 300 Meter vor dem Ziel schon einen ordentlichen Vorsprung, der aber schmolz bei mehr als 30 Grad Meter um Meter. Aber am Ende reichte es für Warenscheid zu seinem ersten Tour de France-Etappensieg. Die deutschen Sprinter deutlich geschlagen. Pascal Ackermann wurde 10., Max Kanter nur 18. In der Gesamtwertung bleibt alles beim Alten. Tadej Pogacar klar vorne, Florian Lipowitz ist 6., das Podium in Reichweite. Eine Schrecksekunde gab es derweil für Georg Zimmermann. Der Augsburger war gut 30 Kilometer vor dem Ziel gestürzt, fuhr das Rennen aber zu Ende.
13: Ein bisschen Zeit bis zum Start in die neue Saison haben die Handballer und Handballerinnen noch. Bei den Damen geht es Ende August wieder los. Gestern hat der Bundesliga-Dritte der letzten Saison und Europacup-Finalist Thüringer HC sein Team offiziell präsentiert. Für die Handballfrauen von Union Halle-Neustadt geht es nach einer Woche Vorbereitung heute ins Trainingslager nach Bad Blankenburg mit Neuzugang Lynn Holtmann, die aus Neckarsulm zu den Wildcats gestoßen ist. Wie blickt die Niederländerin auf den Kader in Halle?
20: Der erste Eindruck von das Team ist eigentlich richtig gut. Ich bin natürlich mit ein paar anderen Mädels neu und auch neue Trainer. Aber ja, die erste Woche ist eigentlich sehr gut gestartet. Naja, es ist natürlich erste Bundesliga, also das Niveau ist echt richtig gut. Und ja, ich hoffe eigentlich, dass wir das dieses Jahr einfach weitermachen und viele Spiele entwickeln und uns selber auch entwickeln. Und ich glaube, dass wir dann echt eine richtig gute Saison anfangen können.
13: Neuzugang Lynn Holtmann von den Handballerinnen von Union Halle-Neustadt.
0: Bundeskanzler Friedrich Merz hat für die zweite Jahreshälfte weitere Reformen angekündigt. Er sprach da von der Rentenreform und Änderungen bei der Pflegeversicherung. Das alles auf seiner traditionellen Sommerpressekonferenz, beziehungsweise auf der traditionellen Sommerpressekonferenz mit Kanzlerin oder Kanzler. Und er sagte auch, die Koalition sei in den Rhythmus gekommen. Weitere Meldungen hat jetzt Jean-Marc Heukemes für Sie.
9: Litauen und Lettland beschuldigen Russland, Angriffe auf die Infrastruktur im Baltikum und in Polen vorzubereiten. Im Visier sei insbesondere die Energieversorgung. Diese Planungen würden in Moskau auf höchster Ebene unternommen. Der Kreml wies die Anschuldigung zurück. Die Ökologisch-Demokratische Partei will die Amtszeit des bayerischen Ministerpräsidenten begrenzen. Dazu strebt sie ein Volksbegehren an. Die ÖDP erklärte, 10 Jahre, also 2 Wahlperioden, seien zu viel Zeit. Ministerpräsident Markus Söder ist seit 2018 im Amt. Der Brand in einer ehemaligen Möbelfabrik in Wernigerode ist gelöscht. Wie die Leitstelle im Kreis Harz mitteilte, waren rund 40 Einsatzkräfte bis zum Morgen mit Löscharbeiten beschäftigt. Das leerstehende Gebäude war gestern Abend in Brand geraten. Der Schaden liegt bei 100.000 Euro. Das Wetter. In der Nacht im Norden Regen, sonst aber klar, örtlich Nebel 16 bis 12 Grad. Morgen dann heiter, im Norden und Osten bewölkt, vereinzelt Schauer und später Gewitter, 24 bis 30 Grad. MDR aktuell Verkehrsdienst, A4 Richtung Frankfurt zwischen Wilsdruff und Dreieck Nossen, staubigen Löscharbeiten plus 20 Minuten Fahrzeit. Die A14 Richtung Dresden ist zwischen Leipzig Messegelände und Leipzig Nordost nach einem Unfall gesperrt, zurzeit Stau. Auf der B88 Ilmenau-Jena ist der Tunnel Rothenstein in beiden Richtungen wegen Wartungsarbeiten bis 6 Uhr gesperrt. Geblitzt wird auf der A4 Richtung Dresden zwischen Wandersleben und Neudietendorf und auf der A13 Richtung Dresden zwischen Klettwitz und Schwarzheide. Soweit der MDR Aktuell Verkehrsdienst, 18.48 Uhr.
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0: Ein Anwesen auf Mallorca mit eigenem Weinberg und Helikopterlandeplatz oder eine kleine Insel in der Karibik, vielleicht ein Flug ins Weltall. Alles Anschaffungen, über die man mit 50 Millionen Euro in der Tasche mal nachdenken könnte. Und die wiederum könnte man zurzeit auf einen Schlag im Lotto gewinnen. So viel Geld liegt nämlich gerade im Jackpot. Und das schon ungewöhnlich lange. Darüber konnte ich vor der Sendung mit Selina Piefke von Sachsen-Lotto sprechen. Seit 7 Wochen liegt der Jackpot jetzt schon bei 50 Millionen und das ist ungewöhnlich. Warum so lange?
4: Ja, der Grund hierfür ist eigentlich ein ganz einfacher. Niemand hat bisher die 6 richtigen und die Superzahl richtig getippt, die es eben braucht, um den Jackpot zu knacken. Und der hat eben eine Maximalsumme von 50 Millionen Euro. Dass das so lange nicht gelangt, das hatten wir aber in der Geschichte von Lotto 6 aus 49 bisher so noch nie.
0: Jetzt ist es ja aber so, dass trotzdem Leute Lotto spielen, Lottoscheine kaufen. Das heißt, es kommt weiterhin Geld rein. Der Jackpot ist bei 50 Millionen gedeckelt. Was passiert denn mit dem Geld, was dann nicht ausgeschüttet wird?
4: Richtig. Also vorab, es geht natürlich kein Euro verloren. Wird der Jackpot nicht geknackt, dann bildet sich ein sogenannter Jackpot-Überlauf. Die Gelder werden also quasi angespart und erhöhen dann den nächsten Jackpot-Start. Also statt mit den regulären 1 Million Euro startet die nächste Phase dann mit den Geldern aus dem Überlauf und diese liegen aktuell bei rund 42,6 Millionen Euro. Und parallel steigen natürlich auch die möglichen Gewinnbeträge in der Gewinnklasse 2.
0: Das heißt, der Jackpot, der nach dem, der jetzt gerade geknackt werden könnte, kommt, ist auch schon relativ hoch.
4: Ja, wir sind da schon wieder recht nah an der 50 Millionen Euro Grenze.
0: Es gab ja Änderungen in diesem System 2023. Was genau hat sich da geändert für die Lottospielerinnen und Spieler?
4: Geändert hat sich nicht viel. Also es braucht immer noch die 6 richtigen und die Superzahl. Und die Ziehungen finden auch weiterhin mittwochs und samstags statt. Nur die Obergrenze ist eben neu. Also vorher lag sie bei 45 Millionen Euro. Jetzt liegt sie bei 50 Millionen Euro. Der Jackpot kann also höher steigen. Und bei Erreichen der Obergrenze wurde der Jackpot früher zwangsausgeschüttet. Jetzt wird das Geld eben in den Jackpot-Überlauf gesammelt und kann dann in attraktiveren Höhen wieder einsteigen.
0: Das heißt also, das setzt dieser Effekt ein, den wir jetzt gerade auch sehen. Die Jackpots sind generell höher, weil sich da mehr Geld sozusagen ansammelt. Lockt es mehr Leute an, die dann Lotto spielen?
4: Also sicherlich locken hohe Jackpötte. Sie regen zum Träumen an. Und muss man eben gucken, ob das Glück auf der Seite der Spielerinnen und Spieler ist. Aktuell gelang das ja leider seit 31 Ziehungen nicht, in der Jackpot eben unberührt blieb. Wir hoffen natürlich sehr, dass der Jackpot bald jemanden den Sommer irgendwie versüßen kann und im besten Fall natürlich sogar nach Sachsen geht.
0: Sagt Selina Piefke von Sachsenlotto. Aber wir halten an der Stelle auch nochmal fest, die Wahrscheinlichkeit steigt natürlich nicht nur, weil lange niemand gewonnen hat. Die ist und bleibt sehr klein, liegt bei 1 zu 140 Millionen. Einsamkeit ist ein stilles Leid. Etwa ein Drittel der Erwachsenen in Deutschland geben an, dass sie sich zumindest zeitweise einsam fühlen. Dem Problem widmen sich verschiedene Projekte, auch eins vom Deutschen Olympischen Sportbund. Unter dem Motto Fit und verbunden gegen Einsamkeit sollen Begegnungsmöglichkeiten geschaffen werden, zum Beispiel in Bautzen, wie Steffen Reichert und Jenny Hauswald berichten.
21: Zuerst gibt es eine kleine Stärkung in den Räumen der evangelisch-lutherischen Kirchgemeinde Bautzen-Gesundbrunnen. Und dann,
22: Gatti, machen wir heute mal was einfaches.
21: Gemeint ist der steile Anstieg direkt vor der Haustür. Eine echte Herausforderung, auch für die Seniorinnen und Senioren, die schon länger mitmachen beim Projekt Gemeinsam statt einsam. Initiiert von der Kirchgemeinde, dem Mehrgenerationenhaus und dem Kreissportbund Bautzen. Etwa 10 Leute sind jeden Freitag dabei, freut sich Pfarrerin Hanna Schramm, die das Projekt mit betreut.
23: Ich denke, viele Menschen sind isoliert und leben alleine in ihren Häusern, kommen nicht so raus und nehmen doch jetzt diese Angebote eben halt wahr, weil der Partner ist weg, die Kinder weniger Kontakt oder wohnen auch weiter weg.
21: Bundesweit gibt es 6 solcher Pilotprojekte für Menschen, die sich einsam fühlen. Die Teilnahme ist kostenlos. Warum sich Bewegung besonders gut eignet, um die Menschen aus ihrer Isolation zu holen, erklärt Viola Kätz vom Deutschen Olympischen Sportbund, von dem die Idee für ein solches Angebot kam.
24: Die größte Stärke des Sports liegt auch darin, dass man sich noch nicht kennen muss, um gemeinsame Erlebnisse und Erfahrungen zu teilen, die so ein Wir-Gefühl und eine Zugehörigkeit schaffen.
21: Die Gruppe in Bautzen hält auf der Strecke immer mal wieder an für gymnastische Übungen.
22: Stellen wir den Arm mit auf. Jeder wie er kann.
21: Zum Reden bleibt trotzdem Zeit. Genau die richtige Mischung finden diese beiden Damen.
25: Das ist es ja, was die Leute wollen. Untereinander sich unterhalten über alles Gott und die Welt,
26: wenn du es so nimmst.
21: Ja. Und Sportexpertin Kätz ergänzt.
24: Die sportpsychologische Forschung zeigt auch, dass Bewegung unser Körpergefühl verbessert, unsere Selbstwirksamkeit gesteigert wird. Und das fördert natürlich auch das Selbstvertrauen.
23: Wenn das mal nicht stattfindet, ist es für viele auch dann traurig.
21: Beobachtet Pfarrerin Hanna Schramm.
23: Also habe ich auch hier das Gefühl, dass denen das gut tut, dass sie das irgendwie ihnen sie aufbaut, ihnen Kraft gibt.
21: Seit einem Jahr gibt es dieses Angebot für Bewegung und Begegnung in Bautzen. Und am Ende dieses einen Treffs freuen sich alle schon auf den nächsten.
1: Die Winter sind schöne Ferien und ansonsten nächsten Freitag.
21: Der Bericht von Steffen Reichert und Jenny Hauswald. Tagelang über 30 Grad, das haben wir in den vergangenen Wochen erlebt. Der ein oder andere bestimmt auch am Badesee, wo man dann feststellen konnte, dass das Wasser da eigentlich kaum noch abkühlt, weil auch das irgendwann warm wurde. Und dass sich Gewässer auch so aufheizen, ist für viele Fische ein großes Problem, besonders für die Forelle, die bei über 24 Grad Wassertemperatur erstickt. So geschehen in einer Fischfarm an der Zschopau bei Döbeln. Inka Zimmermann.
2: Die Forelle mag es gerne kühl, am liebsten unter 15 Grad. Über 24 Grad Wassertemperatur sind für die Fische lebensbedrohlich. Die Zschopau, in der Matthias Schnick aus Döbeln in Sachsen seine Forellen züchtet, erreichte in den vergangenen Wochen 28 Grad.
3: Uns ist bei der Hitze vor 2 Wochen der komplette Bestand, also die Satzfische und die fertigen Speisefische, komplett gestorben.
2: Rund 20.000 Forellen sind gestorben. Für den Fischzüchter ist es ein wirtschaftlicher Totalschaden. Für die Fische ein qualvoller Erstickungstod. Die Tiere brauchen den Sauerstoff aus dem Wasser, um zu atmen. Wird das Wasser wärmer, sinkt der Sauerstoffgehalt rapide.
5: Bei 30 Grad gehen in 1 Liter gerade mal 7 Milligramm Sauerstoff. Das ist wirklich wenig.
2: Erklärt der Seenforscher Carsten Rinke vom Helmholtz-Zentrum für Umweltforschung UFZ in Magdeburg. Für die Fische im Forellenteich gibt es dann schlicht keinen Ausweg mehr.
5: Bei vollster Gesundheit, alles ist in Ordnung, aber physiologisch kann der Fisch einfach aus 30 Grad warmem Wasser seinen Sauerstoffbedarf nicht decken und erstickt sozusagen im normalen Habitat.
2: Das betrifft nicht nur den Forellenteich, sondern auch viele natürliche Gewässer in Deutschland. Größere, tiefe Seen haben häufig noch kühlere Wasserschichten am Grund. Aber für viele Bäche und flache Seen sind Hitzewellen gefährlich.
5: Dann stirbt der Fisch und wir nennen das Fischsterben. In Wirklichkeit stirbt aber so gut wie alles höhere Leben. Also alle Muscheln, alle Schnecken, alle Krebse, alle Würmer sind tot. Und deswegen ist das quasi ein Totalverlust des Ökosystems. Das ist ein sehr großer Einschnitt. Die Systeme haben auch große Probleme, sich wieder zu erholen davon.
2: Welche Extremwerte durch den Klimawandel in unseren Gewässern in den kommenden Jahren erreicht werden können, lässt sich nicht ganz so sicher vorhersagen wie die mittlere globale Erwärmung. Gerade liegen wir bei 1,4 Grad. Die Temperaturextreme können aber deutlich höher ausfallen. Gerade diese Spitzen sind das Problem, sagt Rinke.
5: Aus Sicht des Ökologen sind gerade diese Extremlagen entscheidend, obwohl sie nur kurz wirken. Für den Fisch ist es tödlich, wenn der Sauerstoff nur 10 Minuten fehlt. 365 Tage im Jahr ist er da und 10 Minuten nicht, dann ist der Fisch tot. Und so ist das bei vielen anderen Dingen im Ökosystem auch.
2: Dass es im Fluss immer wärmer geworden ist, hat auch Forellenzüchter Matthias Schneek festgestellt.
3: Mein Schwiegervater, der hat die Forellenzucht vorher betrieben. Der war seit 1975, war da hier Leiter in der Forellenanlage. Und er sagte mir, der hat das ja auch über die ganzen Jahrzehnte aufgezeichnet. 28,3 Grad Wassertemperatur hat es noch nie gegeben in der Zschopau.
2: Für die Rekordtemperatur und das Fischsterben macht Schneek auch eine flussaufwärts gebaute Talsperre verantwortlich. Allerdings Hitzerekorde gab es in den vergangenen Wochen in mehreren Seen und Flüssen in Deutschland. Es wird also gefährlich für die Forelle. Experten gehen davon aus, dass sie längerfristig weiter nach Norden wandern wird.
21: Soweit Inka Zimmermann. Jetzt ist Renato Buddenburg dran und hat noch ein letztes Mal den ausführlichen Blick aufs Wetter. Und hier wird's immer sonniger, Mensch.
6: Ja, also es liegt eben daran, dass im Laufe des Nachmittags durch den Sonnenstand und die Feuchte in der Luft sich mehr Quellwolken gebildet haben. Das war vorrangig in Sachsen und in Thüringen der Fall. Und diese Wolken, die fallen jetzt so langsam in sich zusammen und dann machen sie wieder Platz, dass die Sonne also noch scheinen kann. Aber es gibt trotz allem auch immer noch ein paar dichtere Wolken, also immer noch da, wo es so ein bisschen rumquillt. Und das ist vorrangig auch noch im Süden Thüringens der Fall, so in der Rhön bis über das Werratal und zum Thüringer Wald. Und in dem Bereich kann sich dann aus den Wolken immer auch nochmal ein Tropfen lösen. Aber vor allem sind dichtere Wolken in die Altmark reingezogen, so angrenzend von Brandenburg und Mecklenburg-Vorpommern, auch im Bereich bis Niedersachsen rüber. Dort ist es dann eher grau. Und im Elbhavelwinkel gibt es dazu auch so kleinere Schauer, die da immer mal mit aufploppen. Für alle anderen bleibt es dann aber trocken. Und wir haben zum Teil noch Temperaturen bis 27 Grad. Sie gehen allmählich so ein bisschen zurück, bleiben aber so gut in der Spanne von knapp über 20 Grad erstmal.
0: Aber heute Nacht kommen sie dann zurück, die Wolken, als Nebel auf dem Boden.
6: Ja, genau. Also die Luft ist eben feucht und dann wird es auch noch weiter Bewölkungsrückgang geben, da wo es jetzt noch welche gibt. Nur ganz im Norden bleibt es ein bisschen mehr so. Ansonsten dann also die Nebelfelder, die uns zum Tagesbeginn hier und damit begleiten, aber die werden sich dann aufverziehen. Dann gibt es erstmal Sonnenschein. Im Nachmittagsverlauf wieder ein paar Quellwolken und vielleicht einzelne Schauer oder Gewitter. Die bleiben aber morgen eher noch aus. Die kommen dann zum Freitag, sorgen für Abkühlung, am Wochenende nur noch mäßig warm.
0: Das waren die Wetteraussichten. Renato, vielen Dank dir und schon mal einen schönen Feierabend.
6: Vielen Dank.
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0: Und hier verabschiede ich mich jetzt auch in den Feierabend. Ich bin Sophia Spiropoulos und freue mich, dass Sie heute zugehört haben. Wünsche Ihnen noch einen ganz angenehmen Tag und vielleicht bis bald hier auf dem Programm. Machen Sie es gut. Tschüss.
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9: Um 19 Uhr mit Jean-Marc Heukemes. Bundeskanzler Friedrich Merz hat für die zweite Jahreshälfte weitere Reformen angekündigt. Auf der traditionellen Pressekonferenz vor der Sommerpause sagte Merz, die Koalition sei in den Rhythmus gekommen. Mit der Reform der Krankenversicherung sei ein zentrales Vorhaben beschlossen worden. Merz verteidigte zugleich die damit verbundenen Einschnitte. Als weitere Vorhaben nannte Merz die Rentenreform und Änderungen bei der Pflegeversicherung. Er unterstütze auch die geplanten Kürzungen beim Unterhaltsvorschuss für Kinder. Familienministerin Karin Prien treibt die Pläne für Änderungen beim Unterhaltsvorschuss voran. Die CDU-Politikerin sagte

0: Schütz sagte dem MDR, solche Fälle zeigten, wenn etwas passiere, werde es untersucht. Die Konsequenzen sorgten dann für mehr Sicherheit. Fliegen bleibe eine der sichersten Transportmöglichkeiten. Am Freitag war bei einer Ryanair-Maschine ein Kabinenfenster geborsten. Ein Passagier wurde verletzt. Nach dem Ausscheiden bei der Fußball-WM ist es in 183 Städten Frankreichs zu Gewalt gekommen. Wie das Innenministerium mitteilte, gab es insbesondere in Paris und Lyon Angriffe auf die Polizei. Beamte seien mit Feuerwerkskörpern beschossen worden. 342 Verdächtige wurden festgenommen, hunderte Böller beschlagnahmt. Das WM-Halbfinale gegen Spanien war am französischen Nationalfeiertag. Frankreich unterlag 0:2. Das zweite Halbfinale England-Argentinien wird in 2 Stunden angepfiffen. Der Norweger Søren Werenskiold hat die 11. Etappe der Tour de France gewonnen. Er setzte sich im Massensprint gegen den Niederländer Olaf Kooi und Jasper Philipsen aus Belgien durch. Pascal Ackermann kam als bester Deutscher auf Rang 10. Mit einer Durchschnittsgeschwindigkeit von über 50 km/h war es die schnellste Tour-Etappe jemals. Das gelbe Trikot des Spitzenreiters bleibt bei Tadej Pogacar aus Slowenien. Das waren die Nachrichten. Das Wetter mit den Temperaturen: trocken wolkenlos 16 Grad, Chemnitz wolkig 23, Dresden wolkig 24, Eisenach wolkenlos 26, Erfurt wolkenlos 25, Fichtelberg stark bewölkt 18 Grad, Gera leicht bewölkt 25, Görlitz wolkig 22, Leipzig stark bewölkt 27, Magdeburg fast wolkenlos 28 und Meiningen bedeckt 24 Grad. Sonnenuntergang in Halle ist heute um 21.23 Uhr, Sonnenaufgang wird morgen dann um 5.14 Uhr sein. In der Nacht im Norden Regen, sonst klar, örtlich Nebel, 16 bis 12 Grad. Morgen heiter, im Norden und Osten bewölkt, vereinzelt Schauer und später Gewitter bei 24 bis 30 Grad. Und am Freitag zunehmend bewölkt mit Regen und Gewittern, schwül und warm. MDR-Verkehrsdienst A4 Richtung Frankfurt mit 2 Meldungen zwischen Dresden-Hellerau und Dresden-Neustadt. Stau und stockender Verkehr wegen einer Nachtbaustelle und zwischen Wilsdruff und Dreiergenossen Stau wegen Löscharbeiten. Hier brauchen Sie 30 Minuten länger. Die A14 Richtung Dresden ist zwischen Leipzig-Messegelände und Leipzig-Nordost nach einem Unfall gesperrt, zurzeit Stau. Bitte auch die Abfahrt Leipzig-Mitte nutzen. Auf der B88 Ilmenau-Jena, hier ist der Tunnel Rothenstein in beiden Richtungen wegen Wartungsarbeiten bis 6 Uhr gesperrt. Geblitzt wird auf der A4 Richtung Dresden zwischen Wandersleben und Neudietendorf und auf der A13 Richtung Dresden zwischen Klettwitz und Schwarzheide. Soweit der MDR Aktuell Verkehrsdienst, 19.04 Uhr.
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2: Und am Mikrofon im Studio und Frank Ludwig, ich grüße Sie. Die Bundesregierung hat Maßnahmen zum Abbau der Bürokratie beschlossen. Im zweiten sogenannten Entlastungsbeschluss einigte sich die schwarz-rote Koalition darauf, bürokratische Verpflichtungen abzuschaffen, die einer jährlichen Entlastung von rund 600 Millionen Euro entsprechen. Nach Angaben von Digitalminister Wildberger addieren sich die beschlossenen Maßnahmen seit dem Start der Agenda auf mittlerweile 10,4 Milliarden Euro jährlich an Einsparungen, wohlbemerkt. Aus Berlin dazu Benjamin Großkopf.
3: Etwa 200 Lkw fahren für Spediteur Horst Kottmeier aus Bad Oeynhausen in Nordrhein-Westfalen. Das liegt etwa 30 Kilometer entfernt von der Grenze zu Niedersachsen.
4: Ja, wir haben einen Kunden, der ist von hier aus 40 Kilometer, also 10 Kilometer in Niedersachsen. Der produziert Lebensmittel, der braucht von uns alle 4-5 Stunden Lkw mit Verpackungen. Und den interessiert nicht, ob in Nordrhein-Westfalen Feiertag ist oder nicht. Also müssen wir uns irgendwie was überlegen, wie wir das an diesen verrückten Tagen im Jahr hinkriegen.
3: Mit diesen verrückten Tagen meint Kottmeier sogenannte bundesuneinheitliche Feiertage. Feiertag gleich Lkw-Fahrverbot, wodurch in Nordrhein-Westfalen beispielsweise an Fronleichnam nicht gefahren werden darf. In Niedersachsen ist das kein Feiertag, es wird normal gearbeitet.
4: Ich glaube, wir bohren, solange ich in der Spedition tätig bin, das sind 46 Jahre. Seitdem nervt uns dieses Thema, wirklich.
3: Zwischen Spedition Bad Oeynhausen und Ministerium für Digitales und Staatsmodernisierung Berlin liegen genau 463 Kilometer. Und immer die A2 entlang in die Hauptstadt dürfte Horst Kottmann

0: Altmaier heute geguckt haben. Das Generve von 46 Jahren bald vorbei.
1: Wir nehmen deutlich an Tempo auf,
0: sagt in Berlin Minister Carsten Wildberger, dessen Aufgabe es ist, das Land digitaler und moderner zu machen. Heute hat er wieder vorgelegt. Zweites sogenanntes Entlastungskabinett der Bundesregierung. Beschlüsse wie zum Beispiel der, dass es an diesen verrückten bundesuneinheitlichen Feiertagen kein Lkw-Fahrverbot mehr geben soll.
1: Weitreichende Maßnahmen, um den Alltag der Menschen in Deutschland und den Alltag für die Unternehmerinnen und Unternehmer in diesem Land einfacher zu machen.
0: Ein ganzes, oft sehr kleinteiliges Maßnahmenbündel. Von den nicht mehr Fahrverboten für Lkw über die Abschaffung der Umweltplaketten für E-Autos bis hin zu technischen Geräten in Betrieben, die nicht mehr alle regelmäßig geprüft werden müssen. Also konkret keine dauerhafte Überwachung der Kaffeemaschine in Büro oder Werkstatt mehr. Der allergrößte Teil der angekündigten 600 Millionen Euro Entlastung pro Jahr soll allerdings im Gesundheitswesen herausspringen. Die zuständige Ministerin Nina Wagen steht deswegen heute quasi als Kronzeugin neben Wildberger. Es geht voran.
2: Durch digitale Abläufe, durch digitale Kommunikation und damit auch einem digitalen Gesundheitswesen, das für alle Beteiligten Vorteile auch mit sich bringt.
0: Die Vorteile liegen natürlich auf der Hand. Mehr digital heißt weniger Kosten, Papier, Nerven, Aufwand. Beispiel E-Überweisung, die nun kommen soll.
2: Man hat die Überweisung künftig nicht mehr auf dem Zettel, sondern hat die auch digital. Vor allem, wenn man sie dann vielleicht nochmal hätte in der Arztpraxis abholen müssen oder wenn man sie dann in die nächste Arztpraxis mitbringen muss.
0: Doch genau an diesem Beispiel zeigen sich auch die Schwierigkeiten, vor denen Wagen, Wildberger und die anderen wildentschlossenen Entbürokratisierer stehen. Aus allen Plänen müssen Gesetze werden, die dann auch noch umzusetzen sind. Die digitale Überweisung etwa kommt im September. Nicht in diesem, nicht im nächsten September, sondern soll, Zitat, schrittweise bis September 2029 eingeführt werden.
3: Das ist eine Aufgabe, die uns auf Dauer gestellt sein wird. Das ist nichts, was wir heute abgeschlossen haben.
0: Sagt dann heute auch Bundeskanzler Friedrich Merz über die Bemühungen, Deutschland zu entbürokratisieren. Er weiß, dass Politik hier ein Glaubwürdigkeitsproblem hat, nachdem alle Bundesregierungen der vergangenen Jahrzehnte das versprachen, aber eher mit mehr Regeln als weniger aus dem Amt schieden. Richtig und wichtig nennt zum Beispiel der Bundesverband der deutschen Industrie die Vorhaben jetzt, wartet aber so wörtlich immer noch auf die entscheidenden Gamechanger. Um das Spiel noch zu drehen, wartet die Wirtschaft nämlich vor allem auf eines. Berichts- und Dokumentationspflichten sollen nach Plänen der Bundesregierung systematisch reduziert werden. Diese Absicht hat sie heute noch einmal bekräftigt. Einen konkreten Fahrplan dazu gibt es allerdings noch nicht.
4: Soweit der Kollege Benjamin Großkopf und wir bleiben gleich in Berlin. Seit Freitag ist ja schon Sommerpause im Bundestag, Parlamentsferien also. Und Bundeskanzler Friedrich Merz hat das zum Anlass genommen, um mal eine Zwischenbilanz von einem guten Jahr eigener Regierung zu ziehen. Auf seiner heutigen Sommerpressekonferenz hat er das getan. Zwei seiner wichtigen Botschaften. Einmal, klar, verteidigt seine Regierung gegen die Kritik und auch gegen das Umfragetief, in dem er steckt. Und er zeigt sich optimistisch, auch im Hinblick auf die Ergebnisse der Landtagswahlen im anstehenden September. Dagmar Pepping fasst das alles für uns zusammen.
5: Die Koalition habe Tritt gefasst, sagt der Kanzler. Er arbeite mit den beiden SPD-Vorsitzenden Klingbeil und Baas gut zusammen und sei zuversichtlich, dass man auch im zweiten Halbjahr eine gute Politik für Deutschland machen werde. Zwei Themen seien dabei besonders wichtig. Die Reform der Altersabsicherung und der Bürokratieabbau. Eine Reform der Pflegeversicherung ist für den Herbst geplant, genau wie ein Gesetzentwurf für flexiblere Arbeitszeiten. Bei allen Reformen gehe es der Regierung um die Wettbewerbsfähigkeit der deutschen Wirtschaft, betont Merz.
3: Das sind Vorhaben, die nötig sind, zum Teil seit vielen Jahren überfällig sind. Wir packen das an und wir sind nach meiner Einschätzung da auch auf einem guten Weg. Aber noch einmal, das alles ist noch nicht ausreichend, um wieder dahin zu kommen, wo ich uns gerne sehen möchte.
5: Mit Blick auf die drei Landtagswahlen im September sagte der Kanzler und CDU-Vorsitzende, er sei zuversichtlich, dass Mehrheiten für die AfD verhindert werden können. Diesen Optimismus werde er bis zum Wahlabend beibehalten. Er werde alles tun, was in seiner Kraft stehe, um zu verhindern, dass diese Partei in Regierungsverantwortung komme, so Merz. Die schlechten Umfragewerte für ihn, die Koalition, Union und SPD, beschäftigen ihn, gab der Kanzler zu.
3: Ich empfinde diese demoskopische Lage, wenn Sie so wollen, eher als Ansporn, die Arbeit fortzusetzen, gut zu machen, richtig zu machen, gut zu vermitteln, gut zu erklären.
5: Ob er auch für eine zweite Amtszeit zur Verfügung steht, ließ der 70-Jährige auf der traditionellen Sommerpressekonferenz des Kanzlers offen.
4: Aus Berlin war das die Kollegin Dagmar Pepping. Die Zeit 19:11 Minuten. 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Während die Wirtschaft nicht nur in Deutschland, sondern in vielen Teilen Europas weiter so vor sich hin dümpelt, boomt die in den Vereinigten Staaten. Und wenn man die heute vorgelegten Bilanzen der großen US-Banken als Indiz nimmt, dann geht es mit der Wirtschaft auf der anderen Seite des großen Teichs noch weiter. Und zwar immer weiter nach oben. Und zwar trotz angespellter Weltlage, etwa den Iran-Konflikt. Heidi Radwilas dazu aus unserem Börsenstudio in Frankfurt am Main.
6: Die Bilanzen der großen US-Banken würden den meisten vermutlich sehr langweilig erscheinen. Wirtschaftsexperten und Aktieninvestoren dagegen warten geradezu gespannt darauf. Denn wie gut oder schlecht das Geschäft der Finanzriesen läuft, gilt als Frühindikator dafür, wie gut oder eben schlecht es um die US-Wirtschaft bestellt ist. Nachdem die größten US-Geldhäuser aktuell ihre Zahlen für das zweite Quartal des Jahres vorgelegt haben, spricht Christina Barnier, Professorin für Banking und Finance an der Justus-Liebig-Universität in Gießen, von wörtlich grandiosen Ergebnissen.
7: Das war auch so erwartet worden, aber nichtsdestotrotz, wir reden hier über Gewinnzuwächse zwischen 40% und 80%. Das ist schon ganz außergewöhnlich, dass wir so ein Quartal sehen.
6: Auch Aktieninvestoren waren trotz hoher Erwartungen offenbar teils positiv überrascht. Kurz nach Bekanntwerden der Zahlen legten die Papiere der US-Großbanken Bank of America, JP Morgan, Morgan Stanley und Goldman Sachs deutlich zu, bis zu 9%. Die Banken waren im abgelaufenen Quartal wesentlich beteiligt am Going Public von SpaceX in den USA, dem größten Börsengang der Geschichte. Christina Barnier.
7: Insgesamt lief das Investmentbanking wahnsinnig gut in dem zweiten Quartal. Und das war dann tatsächlich besser sogar, als der Markt erwartet hatte, dementsprechend dann auch die positive Reaktion.
6: Das Investmentbanking begleitet unter anderem Börsengänge und betreut Firmenzusammenschlüsse und Akquisitionen, sogenannte M&A-Deals. Und da sei in den USA noch einiges geplant. Zum Beispiel Börsengänge, sagt Finanzprofessorin Barnier.
7: Anthropic steht noch an, OpenAI, also gerade im Tech-Bereich passiert da noch viel und das zeigt eben auch, die Konjunktur in den USA brummt. Man sieht es auch an den M&A-Deals, die auch noch ausstehen.
6: Auch das klassische Kreditgeschäft, das Verleihen von Geld unter anderem an Unternehmen für Investitionen, laufe stabil. Ein gutes Zeugnis für die US-Wirtschaft. Noch. Trotz der global angespannten Lage wegen des Iran-Kriegs. Und genau hier liegt das Problem. Die Situation bleibt fragil, auch wegen der Zickzack-Politik von US-Präsident Donald Trump. Die Energiepreise steigen wieder sprunghaft an. Die Angst geht um, dass die gerade etwas stärker als erwartet zurückgegangene Inflation wieder angeheizt werden könnte. Hendrik Leber, Geschäftsführer der Investmentgesellschaft Akatis, gibt mit Blick auf die USA zu bedenken.
8: Die Konsumausgaben sind komplett auf Kredit gebaut. Wenn die Inflation kommt, müssen die Zinsen ein Stückchen hoch, um die Inflation zu stoppen. Das wiederum wirkt die Wirtschaft ein wenig ab und auch die Konsumlust der Privaten.
6: Das hätte negative Folgen für die Wirtschaft, erklärt Leber.
8: Von daher glaube ich, dass im Moment wir einen guten Höhepunkt erreicht haben, aber es nicht unbedingt in dem gleichen Tempo nach oben weitergeht, sondern eher seitwärts, vielleicht auch im kleinen Rückschritt.
6: Der sich dann vermutlich allen voran in den Bilanzen der US-Banken ablesen lassen wird.
4: Von der Börse in Frankfurt am Main war das ein Bericht von Heidi Radwilas. Wir schauen aufs Thema der Stunde des Tages im Grunde. Es geht um Bundeskanzler Friedrich Merz. Der hat für die zweite Jahreshälfte weitere Reformen angekündigt. Stichworte Rentenreform, Änderung bei der Pflegeversicherung. Merz unterstützt auch die geplante Kürzung beim Unterhaltsvorschuss für Kinder. Weitere wichtige Nachrichten jetzt von Jean-Marc Heukemess.
9: Der Waldbrand an der Müritz hat sich weiter ausgebreitet. Wie der Landkreis Mecklenburgische Seenplatte am Nachmittag mitteilte, sind inzwischen mehr als 200 Hektar betroffen. Die Ortschaft Gramzin mit ihren knapp 400 Einwohnern bleibt vorerst evakuiert. Im Brandgebiet explodierte zudem immer wieder alte Munition. Unionsfraktionschef Jens Spahn und sein Mann sind Eltern geworden. Wie der frühere Gesundheitsminister der Bild bestätigte, kam ihr Sohn Georg in den USA zur Welt. Demnach wurde das Kind von einer Leihmutter ausgetragen. Spahn Spaniens Fußballer bekommen im WM-Finale royale Unterstützung. Wie der Palast in Madrid mitteilte, wird König Felipe zum Spiel nach New York reisen. Spanien hatte sich gestern im Halbfinale gegen Frankreich durchgesetzt. Der Gegner wird am Abend zwischen England und Argentinien ermittelt. Das Wetter. In der Nacht im Norden Regen, sonst klar, Nebel 6 bis 12 Grad. Morgen heiter, im Norden und Osten auch bewölkt, vereinzelt Schauer und später Gewitter bei 24 bis 30 Grad. MDR aktuell Verkehrsdienst. A4 Richtung Frankfurt zwischen Dresden-Hellerau und Dresden-Neustadt. Stau und stockender Verkehr wegen einer Nachtbaustelle. A4 Richtung Frankfurt zwischen Wilsdorf und Dreieck-Nossen. Stau wegen Löscharbeiten. Die A14 Richtung Dresden ist zwischen Leipzig-Messegelände und Leipzig-Nordost nach einem Unfall gesperrt. Zurzeit Stau. Bitte auch die Abfahrt Leipzig-Mitte nutzen. Auf der B88 Ilmenau-Jena, hier ist der Tunnel Rothenstein in beiden Richtungen wegen Wartungsarbeiten bis 6 Uhr gesperrt. Und geblitzt wird auf der A4 Richtung Dresden zwischen Hermsdorf-Ost und Rüdersdorf und auf der A13 Richtung Dresden zwischen Klettwitz und Schwarzheide. Soweit der MDR Aktuell Verkehrsdienst, 19.17 Uhr.
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4: Wo wird in Deutschland das Wasser knapp? Um diese Frage für jede Region schnell und unkompliziert beantworten zu können, gibt es jetzt das Niedrigwasserportal namens NIWIS. Niedrigwasserportal. Heute ist es von Bundesumweltminister Schneider vorgestellt worden. Die Plattform zeigt erstmals die Wassersituation in Deutschland nach einheitlichen Maßstäben. Das soll helfen, Trockenheiten früher zu erkennen und rechtzeitig gegenzusteuern. Die Einzelheiten kennt Dietrich Karl Meurer.
11: Drei Karten von Deutschland zeigt das neue Internetportal NIWIS. Eine für Flüsse und Bäche, eine für Grundwasser und eine für Niederschläge. Farbige Punkte in Blau, Gelb, Orange und Rot stehen für die Messstellen, erklärt anhand der ersten Karte Dirk Schwartmann, der Präsident der Bundesanstalt für Gewässerkunde.
12: Und diese Färbung entspricht der jeweiligen Kategorie, ob wir einen Normalwasserstand, ob wir Niedrigwasser, extremes Niedrigwasser haben.
11: In das System fließen Daten von rund 1200 Messstellen an Flüssen und Bächen sowie von 230 Grundwassermessstellen ein. Aktuell zeigen vor allem Regionen im Süden Deutschlands und auch Teile Ostdeutschlands häufig niedrige bis sehr niedrige Wasserstände. Für Schwartmann ist NIWIS vor allem deshalb ein Fortschritt, weil erstmals überall die gleichen Maßstäbe gelten.
12: Bisher haben die Länder mit unterschiedlichen Parametern gearbeitet, mit unterschiedlichen Charakteren, mit unterschiedlichen Schwellenwerten. Jetzt haben wir hier die Möglichkeit, einheitliche Schwellenwerte bundesweit festzustellen, um auch bundesweit einen Abgleich vorzunehmen.
11: Nutzerinnen und Nutzer können sich von der Deutschlandkarte bis zu einzelnen Messstellen durchklicken. Für die Schifffahrt verweist NIWIS zudem auf Vorhersagen für die kommenden Wochen. Angestoßen wurde das Projekt vom Bundesumweltministerium. Es finanziert den Betrieb mit jährlich rund 200.000 Euro. Umweltminister Carsten Schneider beschreibt die Dimension des Problems Wassermangel.
13: Wir haben in Deutschland in den letzten 25 Jahren 60 Milliarden Kubikmeter Wasser verloren.
11: Das ist mehr Wasser, als im gesamten Bodensee gespeichert ist.
13: Man sieht es an niedrigen Wasserständen in Flüssen, in Seen, an trockeneren Böden.
11: Der SPD-Politiker verweist auf eine Studie, die den volkswirtschaftlichen Schaden der Wasserknappheit bis zum Jahr 2050 auf 625 Milliarden Euro beziffert.
13: Eingerechnet Ernteausfälle, steigende Wasserpreise, unterbrochene Lieferketten, etwa wenn Niedrigwasser die Binnenschifffahrt einschränkt, was wir heute schon haben.
11: Für den Umweltminister ist die Entwicklung eindeutig. Der Klimawandel setze die Wasserressourcen in Deutschland immer stärker unter Druck. Wie sich das konkret vor Ort auswirkt, zeigt das Beispiel Würzburg. Die Stadt in Unterfranken gehört zu den trockensten Regionen Bayerns. Deshalb hat Schneider die Würzburger Umweltbürgermeisterin Sandra Wolowa eingeladen. Die Grünen-Politikerin berichtet:
14: Aktuell ist die Wassersituation sehr, sehr kritisch.
11: Die Trinkwasserversorgung der Stadt arbeitete zuletzt zeitweise an ihrer Leistungsgrenze. Würzburg hat deshalb die Bevölkerung bereits zum Wassersparen aufgerufen.
14: Den Garten nicht unbedingt zu gießen, den Pool nicht aufzufüllen. All diese Dinge, wir haben noch keine Allgemeinverfügung erlassen, also indem wir diese Dinge verbieten. Das hat München getan. Das wäre auch im Werkzeugkasten, haben wir noch nicht angewandt.
11: Umweltminister Schneider kündigt unterdessen weitere Regeln an, die Kommunen bei Wasserknappheit praktische Hilfe geben sollen.
13: Erster Schritt in dieser Richtung sind die Leitlinien zum Umgang mit Wasserknappheit, die mein Ministerium zusammen mit Bund und Ländern erarbeitet hat und die im Herbst der Umweltministerkonferenz, die in der Sächsischen Schweiz stattfinden wird, vorgelegt werden sollen.
11: Geplant sei etwa ein Ampelsystem für Trockenlagen. Eine wichtige Datengrundlage dafür liefert künftig das Niedrigwasserinformationssystem NIVIS.
4: So, das Berlin-Friedrich Karl Meurer. Wir bleiben in der Bundeshauptstadt. Das Bundeskabinett hat dort nämlich auch den Wirtschaftsplan für den Klima- und Transformationsfonds verabschiedet. Im kommenden Jahr soll dieser Fonds rund 40 Milliarden Euro ausgeben. Wofür? Aus Berlin. Philipp Eckstein.
15: Die Förderung von E-Autos, der Ausbau von Ladesäulen oder der Einbau neuer klimaschonenderer Heizungen. All das wird mit Geldern aus dem Klima- und Transformationsfonds, kurz KTF, bezahlt. Ein großer Posten im Finanzplan des KTF sind zudem finanzielle Hilfen, um den Strompreis zu dämpfen. Dabei geht es um Zuschüsse zu den Netzentgelten und einen Industriestrompreis für energieintensive Unternehmen. Der KTF nutzt dafür die Einnahmen aus dem Emissionshandel. Zusätzlich erhält der KTF aktuell jedes Jahr auch 10 Milliarden Euro aus dem schuldenfinanzierten Sondervermögen für Infrastruktur und Klimaschutz. Die Bundesregierung plant im kommenden Jahr 2,7 Milliarden Euro aus den Einnahmen des KTF an den regulären Bundeshaushalt zu übertragen. Unter anderem die Grünen kritisieren das scharf. Der Wirtschaftsplan für den KTF wird gemeinsam mit dem Haushaltsentwurf für das Jahr 2027 ab September im Bundestag beraten und diskutiert. Beschlossen werden soll er Ende November.
4: Nur und 22 Minuten. 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Nicht nur im Weltfußball, auch in der Wirtschaft zählt Deutschland nicht mehr zu den Favoriten. Zur Weltspitze Deutschland mit Blick auf sein Unternehmen seit Jahresbeginn weiter an Gewicht verloren. Woran liegt das und wie kann Team Deutschland wieder zu einer Spitzenmannschaft werden? Analogien zwischen Fußball und Wirtschaft von Börsenprofis eingeordnet. Bianca von der Au hat sich die geben lassen.
16: Fußball ist ein einfaches Spiel. 22 Männer jagen 90 Minuten einem Ball nach und am Ende gewinnen immer die Deutschen. Dieses Zitat von der englischen Stürmerlegende Gary Lineker nach dem bitteren Halbfinalaus gegen Deutschland bei der WM 1990 trifft so schon lange nicht mehr zu. Ähnlich sieht es auf dem Spielfeld der Wirtschaft aus, beobachtet Geschäftsführer Hendrik Leber von der Vermögensverwaltung Akatis.
17: Parallelen zwischen Wirtschaft und Fußball sind schon da. Ich schaue nicht viel Fußball, aber ich liebe Fußballstatistiken. Also wie kann man einen Sieger prognostizieren? Man kann es über den Marktwert der Spieler zum Beispiel. Und was da zu beobachten ist, dass wir einfach die internationalere Mannschaften haben. Und das sieht man daran, dass die Qualität der Nationalmannschaften weltweit sich doch ziemlich nivelliert hat.
16: Nicht nur auf dem Platz, auch bei den Unternehmen im internationalen Wettbewerb ist Deutschland nicht mehr ungeschlagen an der Weltspitze. So hat die Beratungsagentur EY jüngst erhoben, dass unter den Top 100 börsennotierten Unternehmen nur noch ein deutscher Konzern dabei ist. Siemens auf Platz 72. Aktuell dominieren US-Unternehmen das Ranking. Dank ihrer Innovationskraft, so Kapitalmarktanalyst Jürgen Molnar, der selbst in den 90er Jahren als Fußballprofi beim damaligen Erstligaverein 1. FC Kaiserslautern spielte.
18: Wir sind einfach stehen geblieben, nicht nur wirtschaftlich, sondern auch im Fußball. Und wir brauchen dringend eine neue Grundordnung. Wir spielen vielleicht auch zu statisch mit der deutschen Nationalmannschaft, dass das auch in der Wirtschaft so übertragen wird. Wir müssen einfach flexibler sein. Flexibler im Angriff, flexibler in der Verteidigung und exakt über diesen Prozess das auch in die Wirtschaft transferieren.
16: Ähnlich wie beim Fußball ist auch in der Wirtschaft die Konkurrenz weltweit größer geworden. Konnten die Fußballer in den 70ern noch technikverliebt das Leder von einem zum anderen rollen lassen, hat sich die Dynamik auf dem Platz radikal verändert.
17: In der Wirtschaft, da schaue ich mir die deutschen Autobauer an und die chinesischen. Und die Chinesischen haben einfach gelernt, wie die Deutschen das machen, sagen, ich will nicht das gleiche Spiel spielen mit Verbrennern, ich mache ein anderes Spiel, nämlich mit Elektroautos, da kann ich Deutschland schlagen und versucht zu lernen und dann zu überholen. Da fehlt uns ein bisschen in Deutschland der Ehrgeiz, das Tempo, Der Standort ist nicht besonders doll. Also da stehen wir im Nachteil.
16: Neben dem viel besprochenen Bürokratieabbau, den zu hohen Steuern und Energiekosten in Deutschland, muss sich aus Sicht des Vermögensverwalters Leber die Mentalität im Land ändern.
17: Wir sind zu langsam, auch nicht hungrig genug. Gehe ich nach Polen, gehe ich nach Rumänien, gehe ich nach Ungarn, sind die Menschen dort viel hungriger, engagierter, wollen was erreichen. Das alles fehlt. Und dann ist die Bahn auch noch unpünktlich.
16: Vielleicht hilft eine Rückbesinnung auf die Stärken der deutschen Mannschaften, die viermal den WM-Titel geholt haben. Darunter der unbedingte Siegeswille, Teamgeist und Einsatzbereitschaft. Schon lange nicht mehr allein deutsche Tugenden.
4: Ja, vielleicht kommt's ja bald mal wieder. Bianca von der Au hatte sich bei Fachleuten auf dem Frankfurter Börsenparkett zu diesem Thema umgehört. Noch was ganz anderes. Ein Brosit gibt es auf die Göltschtalbrücke im Vogtland. Das ist jetzt im wahrsten Sinne des Wortes sogar möglich. Denn auf den Tag genau zum 175. Jubiläum der Einweihung der größten Ziegelsteinbrücke der Welt gibt's ab sofort auch das passende edle Tröpfchen. Im Rathaus von Netschkau startete heute nämlich der Verkauf einer streng limitierten Auflage des Göltschtalbrücken-Whiskys. 400 Flaschen nur wurden abgefüllt. Jeder einzelne kostet stolze 150 Euro. Dennoch gab es ein ziemlich Gedränge, wie Bernd Schädlich feststellte.
19: Dann bekommen Sie die eine Flasche.
20: Schlange stehen vor dem Ratssaal. Das hat Netschkaus Bürgermeister Mike Purfürst in seiner Amtszeit noch nicht erlebt.
21: Dass es so eine gute Resonanz findet, überrascht uns. Wir hatten schon über 200 Vorbestellungen. Verkauf jetzt läuft gut.
20: Wie die sprichwörtlich warmen Semmeln gehen die Flaschen über den improvisierten Verkaufstresen.
19: Ist ein Geschenk für mein Kind. Und wir wohnen an der Göltschtalbrücke. Deshalb.
22: Ja, eine für mich. Oder eine verschenke ich an einen guten Kumpel.
23: Und zwar ist die für meine Stieftochter in Kiel, damit sie eine Erinnerung an ihren Vater hat.
24: Kriegt einen Ehrenplatz. Und bei eventuell ganz besonderen Veranstaltungen dann im Hause könnte man sie öffnen. Ne?
25: Für meinen Sohn hole ich sie. Der weiß noch gar nicht davon.
20: Holger aus dem benachbarten Greiz ist ganz ergriffen, als er die edle Holzkiste ausgehändigt bekommt. Darin befinden sich neben der Flasche ein Stückchen original Göltschtalbrückenziegel und ein nummeriertes Zertifikat.
26: Das ist eine Sache, die hat ein Wert. Göltschtalbrücke gehört zu uns dazu. Bin kein Whiskytrinker. Ich kaufe das, weil ich es einfach denke, das ist was ganz, ganz, ganz Tolles.
20: Die Dresdner Whisky-Manufaktur hatte dafür vergangenen Herbst 2 Holzfässer in einem Bogen der Brücke deponiert. Allein das sei schon einmalig, betont Bürgermeister Mike Purfürst.
21: Der Whisky ist eben definitiv der erste Alkohol, der an der Brücke gelagert wurde. Und das wird immer was Extras bleiben.
20: Weil kaum jemand die 150 Euro teure Flasche sofort öffnen und kosten möchte, muss der Ortschef immer wieder Fragen zum Geschmack des edlen Tropfens beantworten.
27: In welche Richtung geht
21: er? Ist er weicher? So ein bisschen was Rundes, dass das nicht zu extrem ist. Da haut schon hin.
20: Darüber hinaus geht es bei der Aktion natürlich auch um den guten Zweck. Jeder Käufer unterstützt die touristische Weiterentwicklung der Göltschtalbrücke.
21: Alles das, was an Erlös erzielt wird durch den Verkauf der Flaschen, wird zu 100% wieder im Umfeld der Göltschtalbrücke investiert. Das ist mal ein Symbol und eine Möglichkeit, sich einfach hier in der Region auch mal mit einzubringen.
20: Gut 50.000 Euro könnte die Schnapsidee in die Kasse des Brückenfördervereins spülen. Dafür greifen die Käufer gern etwas tiefer ins Portemonnaie.
28: Gute Idee, ja.
25: Das habe ich schon ganz toll gefunden, als die Fässer eingelagert wurden.
29: Kleinere Flaschen wären noch schöner gewesen.
30: Wir sammeln sehr viel von Netschkau und da gehört das einfach mit dazu.
28: Für die Göltschtalbrücke, da ist das doch mal passend.
20: Derzeit wird bereits an den nächsten Marketing-Ideen für die Göltschtalbrücke gebastelt. So sollen zeitnah sogenannte Ziegelpatenschaften angeboten werden.
4: Wenn das soweit ist, das erfahren Sie nicht. Erfahren Sie natürlich dann auch hier bei MDR Aktuell. Jetzt erfahren Sie erstmal, was wir in den nächsten 30 Minuten unter anderem für Sie schon mal vorbereitet haben. Die Datenschützer sind auf der Zinne oder im Harnisch, denn die Schufa betreiben neben einer offiziellen Datenbank auch noch eine mit alten, sehr sensiblen Daten. Dabei gibt's ein Recht aufs Vergessen. Ein Kommentar dazu gleich nach den Nachrichten. Und der klassische 8-Stunden-Tag ist der Geschichte, zumindest in einer Firma im Vogtland.
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9: Um 19.30 Uhr mit Jean-Marc Heukemess. Bundeskanzler Friedrich Merz hat für die zweite Jahreshälfte weitere Reformen angekündigt. Auf der traditionellen Pressekonferenz vor der Sommerpause sagte Merz, die Koalition sei in den Rhythmus gekommen. Mit der Reform der Krankenversicherung sei ein zentrales Vorhaben beschlossen worden. Merz verteidigte zugleich die damit verbundenen Einschnitte. Als weitere Vorhaben nannte Merz die Rentenreform und Änderungen bei der Pflegeversicherung. Er unterstützte auch den Vorschlag, den Unterhaltsvorschuss nur noch bis zum 16. Lebensjahr von Kindern zu zahlen. Die EU-Länder streben für das kommende Jahr einen kleineren gemeinsamen Haushalt als die EU-Kommission an. Der Rat der Mitgliedstaaten verständigte sich in Brüssel auf Ausgaben von rund 192 Milliarden Euro. Der Vorschlag der Kommission sah 200 Milliarden Euro vor. Etwa die Hälfte der Summe sollte in die Agrarförderung und strukturschwache Regionen fließen. Nun muss sich der Rat mit dem EU-Parlament verständigen. Die Aktie der Weltraumfirma SpaceX ist einen Monat nach ihrem gefeierten Börsenstart unter den Ausgabepreis gefallen. Das Papier notierte im US-Handel gegen Mittag bei 133 Dollar. Ausgegeben wurden die Anteilsscheine zu 135 Dollar. Angetrieben durch die große Nachfrage war der Kurs zwischenzeitlich bis auf 225 Dollar gestiegen. Dann setzte die Talfahrt ein. Mit einem Erlös von 75 Milliarden Dollar war SpaceX der bisher größte Börsengang. Rund 400 Zollbeamte sind bundesweit gegen mutmaßliche Sozialbetrüger vorgegangen. Durchsucht wurden knapp 80 Gebäude und Firmensitze von Bauunternehmen, die Schwarzarbeiter beschäftigt haben sollen. Razzien gab es auch in Sachsen. Zahlreiche Handys, Geschäftsunterlagen und Datenträger wurden sichergestellt. Die Ermittlungen richteten sich konkret gegen 7 Personen, die durch die Beschäftigung von Schwarzarbeitern einen Millionenschaden verursacht haben sollen. Der Wurst- und Fleischwarenhersteller Wulff hat zahlreiche Produkte zurückgerufen. In einigen Wurstsorten war der Krankheitserreger EHEC gefunden worden, der Durchfall und Bauchkrämpfe auslösen kann. Der Landkreis Göttingen warnt Verbraucher davor, die Lebensmittel zu essen. Die Produkte werden auch in Supermärkten in Sachsen, Sachsen-Anhalt und Thüringen verkauft. Das waren die Nachrichten. Das Wetter mit den Temperaturen. Dresden wolkenlos 24 Grad, Eisenach wolkenlos 26, Erfurt wolkenlos 24, Gardelegen wolkig 27 Grad, Hoyerswerda stark bewölkt 23, Magdeburg leicht bewölkt 27, Neuhaus wolkig 20, Oschatz leicht bewölkt 25, Plauen wolkig 23, Wernigerode wolkig 25 und Lutherstadt-Wittenberg 26 Grad. In der Nacht im Norden Regen, sonst aber klar, örtlich auch Nebel, 16 bis 12 Grad. Morgen heiter, im Norden und Osten bewölkt, vereinzelt Schauer und später Gewitter bei 24 bis 30 Grad. Am Freitag dann zunehmend bewölkt mit Regen und Gewittern und schwülwarm. MDR aktuell Verkehrsdienst, A4 Richtung Frankfurt, zwischen Dresden-Hellerau und Dresden-Neustadt staunstockende Verkehr wegen einer Nachtbaustelle. Die A14 Richtung Dresden ist zwischen Leipzig-Messegelände und Leipzig-Nordost nach einem Unfall gesperrt, zurzeit Stau. Bitte die Abfahrt Leipzig-Mitte nutzen. Auf der B88 Ilmenau-Jena, hier ist der Tunnel Rothenstein in beiden Richtungen wegen Wartungsarbeiten bis 6 Uhr gesperrt. Und geblitzt wird auf der A4 Richtung Dresden zwischen Wandersleben und Neudietendorf und auf der A13 Richtung Dresden zwischen Klettwitz und Schwarzheide. Soweit der MDR Aktuell Verkehrsdienst, 19.34 Uhr.
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4: Frank Ludwig am Mikrofon, einen angenehmen Abend. Mit großem Aufwand hatte sich die Schufa um ein neues Image bemüht. Statt als Datenkrake und Finanzschnüffler wollte sich die Wirtschaftsauskunft Tei als moderner Finanzdienstleister präsentieren, der, so Zitat auf der Webseite, Menschen dabei unterstützt, sich unkompliziert, schnell und sicher ihre finanziellen Wünsche zu erfüllen. Recherchen der Süddeutschen Zeitung und unserer Kollegen vom Norddeutschen Rundfunk, die zeichnen freilich ein ganz anderes Bild, ein eher erschreckendes, wie Peter Hornung kommentiert.
1: Was nun ans Licht gekommen ist, bestätigt alle Vorurteile, die es über die Schufa gibt. Viele Menschen stehen Deutschlands größter Wirtschaftsauskunft Tei grundsätzlich misstrauisch bis ablehnend gegenüber, halten sie für eine Datenkrake, die im Auftrag von Unternehmen alles sammelt, was über unsere finanziellen Verhältnisse zu erfahren ist, die undurchsichtig ist und im Zweifelsfall uns Verbrauchern schadet. Die Schufa hat zuletzt versucht, ihr Bild in der Öffentlichkeit aber zu verbessern. Im März hatte sich das Unternehmen feiern lassen für seinen neuen transparenten Score, hatte Offenheit demonstriert und Nahbarkeit. Die Botschaft, ihr könnt uns vertrauen, wir sind für euch da. Und jetzt alles hin. Wir erfahren, dass die Schufa ein deutlich längeres Gedächtnis hat, als wir bisher dachten. Die Schufa löscht eher nicht, sie archiviert vor allem veraltete Daten von 68 Millionen Verbraucherinnen und Verbrauchern. Alle noch vorhanden, von praktisch jedem erwachsenen Menschen in diesem Land. Längst Vergessenes und oft auch Verdrängtes, tiefe Einblicke in die finanzielle Vergangenheit eines jeden von uns. Dass es diese Daten noch gibt und dass damit auch Dinge gemacht werden, Stichwort Datentests, ist wirklich beunruhigend und verstörend. Aber wie die Schufa damit umgeht, ist noch viel schlimmer. Man darf zwar seine Schufa-Daten einmal jährlich kostenlos abrufen, aber in dieser Schufa-Auskunft steht nichts von den alten Daten, die es noch gibt. Da ist die Botschaft der Schufa jetzt, was wir an alten Daten über euch gespeichert haben, das sagen wir euch nicht. Das interessiert euch doch ohnehin nicht. Ihr wollt doch nur wissen, was aktuell eure Zahlungsfähigkeit beeinflusst. Und außerdem, wir müssen euch das gar nicht sagen. Das aber ist das genaue Gegenteil von Transparenz. Die jüngsten Werbeversprechen der Schufa wirken hohl und noch mehr. Sie klingen so, als wollte die Schufa uns alle verhöhnen. Das aber schadet zuallererst der Schufa. Was also tun? Klar ist, ein Missbrauch dieser veralteten Daten zum Schaden von Verbrauchern ist keineswegs ausgeschlossen. Schließlich gibt die Schufa Informationen an Firmenkunden weiter. Sie lässt sich zwar zusichern, dass nichts gegen die Betroffenen verwendet wird und auch, dass alles nach den Datentests gelöscht werden muss, aber wer bitteschön soll noch dieses Vertrauen haben? Deshalb kann man eigentlich nur sagen, Schufa, gebt uns unsere alten Daten. Wir wollen wissen, was ihr noch gespeichert habt. Und danach löscht alles, was auch gelöscht werden muss.
4: So, dieser Kommentar von Peter Hornung. Der Bund hatte im vergangenen Jahr richtig viel Geld in das Schienennetz gesteckt. Nötig ist es. Da liegt vieles im Argen, vernachlässigt über lange Jahrzehnte. Zu mehr Geld als zumindest in den Vorjahren. Und zu diesem Schluss ist der Interessenverband Allianz pro Schiene in einer Auswertung gekommen und nun appelliert er an den Bund, dieses Niveau zumindest zu sichern und für die nötige Sanierung noch mehr Geld bereitzustellen. Johannes Frevel.
2: Die Investitionen in das Schienennetz sind in Deutschland deutlich gestiegen. Der Bund habe im vergangenen Jahr 222 Euro pro Kopf in Schienenwege investiert. So viel wie nie zuvor, geht aus einer Studie im Auftrag des Bahnlobbyverbands Allianz pro Schiene hervor. 2024 seien die Investitionen um 74, im vergangenen Jahr um weitere gut 10% gestiegen. In diesem Jahr plane der Bund zwei neue Rekordinvestitionen, sagte Allianz pro Schiene Geschäftsführer Dirk Pflege. Im nächsten Jahr sei jedoch mit spürbaren Kürzungen zu rechnen. Notwendig wäre hingegen, die Investitionen auf aktueller Höhe langfristig zu sichern. Ungeachtet der Milliardenbeträge für die Bahn ist ein Großteil des Netzes weiter marode, die meisten Züge fahren verspätet. Im Europavergleich liege Deutschland lediglich auf Platz 6 und sei bei Pro-Kopf-Investitionen nicht in die EU-Spitzengruppe vorgestoßen. Diese wird mit Investitionen von bis zu 622 Euro je Einwohner von Luxemburg, der Schweiz und Österreich angeführt.
4: Soweit Johannes Frevel. Wer gesund lebt, senkt auch das Risiko an, Demenz zu erkranken. Darauf verweist die Weltgesundheitsorganisation in ihrem aktuellen Leitfaden zur Demenzprävention hin. Auskunft dazu Sandra Bieger.
3: Rauchen, viel Alkohol, zu wenig Bewegung, aber auch Einsamkeit und Luftverschmutzung. Das sind einige der Faktoren, die nach Angaben der Weltgesundheitsorganisation WHO eine Demenzerkrankung begünstigen können. Wer sich hingegen gesund ernährt und etwaigen Bluthochdruck, Diabetes oder einen erhöhten Cholesterinspiegel behandeln lässt, betreibe aktive Vorsorge. Wozu die WHO in ihren aktuellen Leitlinien zur Demenzprävention hingegen nicht rät, ist die Einnahme von Vitamin- oder Omega-3-Präparaten, außer es bestehe ein nachgewiesener Mangel. Nach Angaben der WHO leben weltweit derzeit mehr als 57 Millionen Menschen mit Demenz. Jedes Jahr kämen etwa 10 Millionen Neuerkrankungen dazu. Die Krankheit ist nach wie vor nicht heilbar. Die Weltgesundheitsorganisation ist jedoch überzeugt, 45% aller Demenzfälle könnten durch eine gesunde Lebensweise verhindert oder zumindest verzögert werden.
4: Und mit diesem Bericht von Sandra Wege aus Genf wurde es 19.40 Uhr.
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5: Mit Ramo Hinzdorf einen schönen guten Abend. Im zweiten WM-Halbfinale treffen die argentinischen Fußballer heute Abend auf England. Gesucht wird der Finalgegner von Spanien. Ist Argentinien auf dem Weg zur Titelverteidigung? Philipp Hofmeister blickt voraus.
6: Das kann doch nichts werden. Nicht noch einmal, hieß es vor dem WM-Start über den Titelverteidiger. Zu alt, zu langsam, zu wenig innovativ, diese Argentinier. Und trotzdem sind sie da, immer noch, schon wieder, unter den besten vier der Welt. Zur großen Freude der argentinischen Reporter und gegen alle Zweifler, Skeptiker und Widerstände warten Lionel Messi und die Argentinier heute auf England. Endlich.
7: Ich wollte schon immer gegen die großen Nationalmannschaften spielen. Gegen England ist es bisher nie dazu gekommen. Deshalb wird dieses WM-Halbfinale etwas ganz Besonderes.
6: Eine besondere Geschichte ist auch die dieser argentinischen Mannschaft bei diesem WM-Turnier. In jedem Spiel der K.O.-Runde tat sich der Titelverteidiger schwer. Selbst gegen den krassen Außenseiter Kapverden musste Argentinien in die Verlängerung. Doch immer fanden sie einen Weg durch Leidenschaft und durch Lionel.
8: Jetzt mal ein schöner langer Ball auf Messi. Da ist Messi! Tor!
6: Im Achtelfinale gegen Ägypten drehte Argentinien selbst einen 0:2 Rückstand gut 10 Minuten vor Ende noch in einen Sieg. Das Team von Trainer Lionel Scaloni wandelt in diesen WM-Tagen auf einem extrem schmalen Grat.
11: Wir hatten Glück, das ist die Wahrheit. Es gibt Dinge, die wir verbessern müssen, aber am Ende ist es wichtig, dass wir gewonnen haben. Außerdem hat die Mannschaft Historisches geschafft. Ein weiteres Halbfinale, fantastisch.
6: Doch ob das gegen dieses England nochmal gut geht, es wird viel taktische Cleverness brauchen. Und natürlich erneut die besonderen, die genialen Messi-Momente. Die sind fest eingeplant, erklärt Mittelfeldantreiber Alexis McAllister.
12: Wir versuchen die Mannschaft so um ihn zu bauen, dass er sich wohlfühlt. Er ist derjenige, der die Magie kreiert.
6: Mit dem Rücken zur Wand und mit der großen Dosis Messi-Magie sind diese Argentinier bislang am besten gewesen. Sollte das auch gegen England funktionieren, dann werden die argentinischen Reporter wohl bis Sonntag einfach so weitermachen.
5: Da will einer gar nicht wieder aufhören. 21 Uhr geht's los, England gegen Argentinien. Live zu sehen am 1. und zu hören hier auf der Frequenz im ARD-Infoabend in voller Länge. So schnell wie noch nie im Tagesdurchschnitt einer Tour-Etappe jagte das Feld der Radprofis in Frankreich heute durch die Auvergne. Ein Norweger setzte sich in der Sprintentscheidung der 11. Etappe durch. Steffen Gahr über den Tag bei der Tour.
13: Es war rasend schnell, es war knapp, aber es hat gereicht für Søren Barenschold. Der Norweger holte den Sieg auf einer TGV-Etappe. 50,9 Stundenkilometer schneller denn je, auch für Pascal Ackermann.
14: Ja gut, ich hatte heute 56,11 gekettet. Und es war definitiv untertags zu klein. Wir waren nur im Hinterradkragen und haben so schnell gedreht, wie es ging. Es war eine schnelle Etappe. Es war eigentlich wie erwartet. So haben wir heute Morgen schon gesagt. Und ich glaube, morgen wird es nochmal härter.
13: Hart war aber schon das Finale in Nevers. Im Massensprint hatte Søren Barenschold zunächst einen ordentlichen Vorsprung. Aber je näher die Ziellinie kam, umso knapper wurde es. Der Norweger aber rettete den Vorsprung und holte seinen ersten Tour de France-Etappensieg. Pascal Ackermann hatte keine gute Position und wurde Zehnter.
14: Ja, ich habe eigentlich erst mal gesagt, ich bleibe in der Uno X, weil Barenschold ist einfach ein perfekter Leadout-Mann. Und normal geht er früh und da habe ich mich ein bisschen irritieren lassen, weil ich bei Merlier am Rad war. Und dann sind die losgefahren und dann dachte ich, jetzt muss ich auch los. Aber es war noch viel zu lange.
13: Auch Max Kanter ging leer aus. Der Cottbusser bei dieser Tour schon mal Zweiter und Vierter im Sprint. Diesmal aber verlor er früh den Anschluss.
15: Bei 6 Kilometer war es wichtig, in Position zu sein. Das haben wir als Team nicht ganz gut hinbekommen. Da war ich ziemlich auf mich allein gestellt. Dann haben wir uns mehrmals verloren. Und dann habe ich halt versucht, anderen Teams zu folgen, aber so richtig ging die Lücke dann gar nicht mehr auf.
13: Für Georg Zimmermann lief es derweil auch anders als geplant. Der Augsburger stürzte gut 30 Kilometer vor dem Ziel, fuhr das Rennen aber zu Ende. In der Gesamtwertung bleibt Tadej Pogacar souverän vorne. Florian Lipowitz ist weiter Sechster.
5: Ein bisschen Zeit bis zum Start in die neue Saison. Haben Sie noch die Handballer und Handballerinnen in der Bundesliga? Bei den Damen geht's Ende August wieder los. Gestern hat der Bundesliga-Dritte der letzten Spielzeit und Europacup-Finalist Thüringer HC sein Team offiziell präsentiert. Für die Handballfrauen von Union Halle Neustadt ging es nach einer Woche Vorbereitung heute ins Trainingslager nach Bad Blankenburg mit Neuzugang Lynn Holtmann, die aus Neckarsulm zu den Wildcats gestoßen ist. Wie blickt die Niederländerin auf den Kader in Halle?
16: Der erste Eindruck von das Team ist eigentlich richtig gut. Ich bin natürlich mit ein paar anderen Mädels neu und auch neue Trainer. Aber ja, die erste Woche ist eigentlich sehr gut gestartet. Naja, es ist natürlich erste Bundesliga, also das Niveau ist echt richtig gut. Und ja, ich hoffe eigentlich, dass wir das dieses Jahr einfach weitermachen und viele Spiele entwickeln und uns selber auch entwickeln. Und ich glaube, dass wir dann echt eine richtig gute Saison anfangen können.
5: Lynn Holtmann von Union Halle Neustadt.
4: Danke, Raimo. Wir schauen aufs Thema der Stunde. Bundeskanzler Friedrich Merz hat für die zweite Jahreshälfte weitere Reformen gekündigt. Auf der traditionellen Pressekonferenz vor der Sommerpause sagte der Kanzler, die Koalition sei nun in den Rhythmus gekommen. Jean-Marc Holkem ist mit weiteren Informationen.

0: gegeben. Die ökologisch-demokratische Partei will die Amtszeit des bayerischen Ministerpräsidenten begrenzen. Dazu strieb sie ein Volksbegehren an. Die ÖDP erklärte, 10 Jahre, also 2 Wahlperioden, seien viel Zeit. Ministerpräsident Markus Söder ist seit 2018 im Amt. Der frühere FDP-Chef Christian Dürr wechselt in die Wirtschaft. Wie der Ex-Bundestagsabgeordnete bestätigte, wird er zum 1. August Geschäftsführer bei einem Münchner Start-up. Die Firma will synthetische Kraftstoffe in Europa durchsetzen. Das Wetter. In der Nacht im Norden Regen, sonst klar, örtlich auch Nebel, 16 bis 12 Grad. Morgen heiter im Norden und Osten bewölkt, vereinzelt Schauer und später Gewitter, 24 bis 30 Grad. MDR aktuell Verkehrsdienst, A2 Richtung Hannover zwischen Peine und Lehrte Ost, 5 Kilometer stockender Verkehr. Hier brauchen Sie 30 Minuten länger. Die A14 Richtung Dresden ist zwischen Leipzig Messegelände und Leipzig Nordost nach einem Unfall gesperrt, zurzeit Stau. Hier bitte die Abfahrt Leipzig Mitte nutzen. Auf der B88 Ilmenau-Jena ist der Tunnel Rothenstein in beiden Richtungen wegen Wartungsarbeiten bis 6 Uhr gesperrt und geblitzt wird auf der A4 Richtung Dresden zwischen Wandersleben und Neudietendorf. Soweit der MDR aktuell Verkehrsdienst, 19.48 Uhr.
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2: Für Menschen, die in Kindheit oder Jugend von sexualisierter Gewalt betroffen waren, gibt es nun einen Ratgeber, der bei der Recherche von Akten helfen soll. Die unabhängige Kommission des Bundes zur Aufarbeitung sexuellen Missbrauchs hat Forscher der Universität Hildesheim beauftragt, genau diesen auszuarbeiten. Die Einzelheiten kennt Sebastian Scheider aus Berlin.
3: Sexueller Missbrauch ist noch immer ein Tabuthema. Und Betroffene wagen erst nach vielen Jahren den Schritt, ihre Erfahrungen zu verarbeiten und sich dem Thema zu stellen. Sie versprechen sich daher durch die Einsicht von Akten, die ihren Fall betreffen, Abhilfe, um das Geschehen zu rekonstruieren. Die Verfahren, um diese Dokumente ausgehändigt zu bekommen, können aber kompliziert sein und die Konfrontation mit dem Inhalt emotional überfordernd. So wie bei Angela Marquardt. Sie ist Teil des Betroffenenrats beim unabhängigen Beauftragten für Fragen des sexuellen Kindesmissbrauchs.
4: Wenn ich an diesem Tag nicht begleitet gewesen wäre, das wäre für mich, glaube ich, persönlich sehr problematisch gewesen. Denn auf der einen Seite saß ich vor einer Akte, die eine ganz kalte, kühle Sprache hatte, die Dinge festgehalten hat, die ich ganz anders wahrgenommen habe, die aber auch Dinge festgehalten hat, die ich wahrgenommen habe. Und der schlimmste Moment für mich war eigentlich damals, dass in meiner Akte zumindest deutlich geworden ist, dass man mir hätte helfen können.
3: Um Betroffene in diesem Prozess zu unterstützen, veröffentlichte die unabhängige Kommission des Bundes zur Aufarbeitung sexuellen Kindesmissbrauchs einen Ratgeber, ausgearbeitet von Forschern der Universität Hildesheim. In dem Leitfaden finden sich etwa Checklisten mit Fragen, die sich Betroffene vor einem Antrag auf Akteneinsicht stellen sollen. Außerdem werden von vielen Institutionen die rechtlichen Situationen erläutert, etwa von Kirchen, Sportvereinen oder Einrichtungen der Jugendhilfe. Dabei geht es zum Beispiel darum, welche Unterlagen überhaupt erwartet werden können oder inwiefern Institutionen darüber Auskunft geben müssen. Wenn Betroffene Akten anfordern, die Missbrauchsfälle behandeln, sei dies nicht nur von persönlichem Nutzen, betont Angela Marquardt vom Betroffenenrat.
4: Aber die individuelle Aufarbeitung inklusive Akteneinsicht und die Möglichkeit der Recherche gibt gesellschaftliche Impulse. Und deswegen halte ich es für total gut, wenn ich das einfach mal so ausdrücken darf, wenn mehr Betroffene in die Lage mit diesem Rechercheratgeber versetzt werden, sich in solche Recherchewege zu begeben. Denn es ist richtig, Institutionen, Gesellschaft, Politik mit solchen Inhalten zu konfrontieren, sie damit zu konfrontieren, wie Akten sind und was sie mit Betroffenen machen.
3: Das im vergangenen Jahr in Kraft getretene Anti-Missbrauchsgesetz habe zwar die Situation für Betroffene verbessert, so die Macher des Ratgebers. Ein Recht auf Akteneinsicht ist aber bisher nur für öffentliche Träger der Kinder- und Jugendhilfe festgelegt. So scheitere Akteneinsicht oft an fehlender Motivation der Institutionen, diese auszuhändigen, aber auch an fehlenden Ressourcen, zum Beispiel bereits bei der Sicherung von Dokumenten. Wolfgang Schröer, Mitautor des Ratgebers, fordert daher weitreichende Veränderungen, um Betroffenen zu helfen.
5: Was aber wichtig ist, dass wir auch in den verschiedenen Bereichen in der Ausbildung uns mehr darauf konzentrieren, wie dokumentiert wird. Letztlich kann man sagen, in der Akte zeigt der Staat sein Gesicht und die Verbände ihr Gesicht gegenüber den Menschen, mit denen sie es zu tun haben und die sie prozessieren, wenn man das ganz nüchtern sagt.
2: So hat dieser Bericht von Sebastian Schade aus Berlin. Einsamkeit, sagt man, ist ein stilles Leid und etwa ein Drittel der Erwachsenen in Deutschland geben an, dass sie sich zumindest zeitweise so fühlen. Einsam nämlich. Dem Problem widmen sich verschiedene Projekte, auch eins vom Deutschen Olympischen Sportbund. Unter dem Motto Fit und verbunden gegen Einsamkeit sollen Begegnungsmöglichkeiten geschaffen werden, zum Beispiel in Bautzen, wie Steffen Reichert und Jenny Hauswald berichten.
6: Zuerst gibt es eine kleine Stärkung in den Räumen der evangelisch-lutherischen Kirchgemeinde Bautzen-Gesundbrunnen. Und dann,
7: Gatti, machen wir heute mal was anderes.
6: Gemeint ist der steile Anstieg direkt vor der Haustür. Eine echte Herausforderung, auch für die Seniorinnen und Senioren, die schon länger mitmachen beim Projekt Gemeinsam statt Einsam. Initiiert von der Kirchgemeinde, dem Mehrgenerationenhaus und dem Kreissportbund Bautzen. Etwa 10 Leute sind jeden Freitag dabei, freut sich Pfarrerin Hanna Schramm, die das Projekt mit betreut.
8: Ich denke, viele Menschen sind isoliert und leben alleine in ihren Häusern, kommen nicht so raus und nehmen doch jetzt diese Angebote eben halt wahr, weil der Partner ist weg, die Kinder weniger Kontakt oder wohnen auch weiter weg.
6: Bundesweit gibt es 6 solcher Pilotprojekte für Menschen, die sich einsam fühlen. Die Teilnahme ist kostenlos. Warum sich Bewegung besonders gut eignet, um die Menschen aus ihrer Isolation zu holen, erklärt Viola Kätz vom Deutschen Olympischen Sportbund, von dem die Idee für ein solches Angebot kam.
9: Die größte Stärke des Sports liegt auch darin, dass man sich noch nicht kennen muss, um gemeinsame Erlebnisse und Erfahrungen zu teilen, die so ein Wir-Gefühl und eine Zugehörigkeit schaffen.
6: Die Gruppe in Bautzen hält auf der Strecke immer mal wieder an für gymnastische Übungen.
7: Stellen wir den Arm mit. Jeder wie er kann.
6: Zum Reden bleibt trotzdem Zeit. Genau die richtige Mischung finden diese beiden Damen.
10: Das ist es ja, was die Leute wollen. Untereinander sich unterhalten über alles
11: Gott und die Welt, wenn du es so nimmst.
6: Ja. Und Sportexpertin Kätz ergänzt.
9: Die sportpsychologische Forschung zeigt auch, dass Bewegung unser Körpergefühl verbessert, unsere Selbstwirksamkeit gesteigert wird. Und das fördert natürlich auch das Selbstvertrauen.
8: Wenn das mal nicht stattfindet, ist es für viele auch dann traurig.
6: Beobachtet Pfarrerin Hanna Schramm.
8: Also habe ich auch hier das Gefühl, dass denen das gut tut, dass sie das irgendwie ihnen sie aufbaut, ihnen Kraft gibt.
6: Seit einem Jahr gibt es dieses Angebot für Bewegung und Begegnung in Bautzen. Und am Ende dieses einen Treffs freuen sich alle schon auf den nächsten.
7: Die Winter sind schöne Ferien und ansonsten nächsten Freitag gleiche Zeit.
11: Okay.
2: Aus Bautzen waren das Steffen Reichert und Jenny Hauswald. Die Zeit 19:54 MDR aktuell haben sie eingestellt. 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Der 8-Stunden-Tag gilt seit Jahrzehnten als eine der wichtigsten Errungenschaften des Arbeitnehmerschutzes. Genau dieses Prinzip steht aktuell zur Debatte. Die Bundesregierung will laut Koalitionsvertrag die Grundlage für eine Wochenarbeitszeit schaffen. Welche Folgen das für Beschäftigte haben könnte, wenn von der Tages- zur Wochenarbeitszeit übergegangen wird. Darüber berichten Daniel Schrödel an einem Beispiel aus dem Vogtland.
12: Bei Get in Treuen werden Spezialtastaturen hergestellt. Der klassische 8-Stunden-Tag ist dort schon seit 2023 Geschichte. Seitdem arbeiten die Beschäftigten an 4 Tagen je 9 Stunden und haben dafür freitags frei. Mitarbeiterin Susanne Gerisch aus der Verwaltung gewann dadurch mehr Zeit, sich ehrenamtlich einzubringen.
13: Ja, ich habe mir dann überlegt, oh, was fange ich in meiner Freizeit jetzt an? Und jetzt kann ich ja ganz andere Dinge tun und ganz anderes planen. Und habe mich dann hier in Treuen für den Schlossverein entschieden und bin dann dort gleich direkt eingestiegen.
12: Gleichzeitig sank die Wochenarbeitszeit ohne Lohneinbußen um 4 Stunden. Einen höheren Druck, das Arbeitspensum zu schaffen, habe Gerisch nicht gespürt. Im Gegenteil, die Effizienz sei gestiegen.
13: Im Endeffekt bleiben dann wirklich auch die sinnlosen Sachen dann weg. Man priorisiert, Meetings werden automatisch weniger. Da gibt es 1000 Dinge, die dann irgendwo mit dem Mal optimiert werden.
12: Der GET-Vorstandsvorsitzende Pierre Bär hat die gut 120 Beschäftigten über das Modell abstimmen lassen. Für ihn ist die 4-Tage-Woche ein Instrument im Wettbewerb, um Fachkräfte zu bestehen.
14: Klassiker, die jeder kennt mit Obstkörben und freiem Kaffee und Co., das hatten wir schon länger. Wir haben betriebliche Krankenzusatzversicherung, ganz viele Dinge schon gemacht und hatten dann 2023 2024 die Idee, wir hatten bis zu dem Zeitpunkt eine klassische 40-Stunden-Woche, wäre es denn auch möglich, diese Arbeitszeit zu reduzieren?
12: Mit Erfolg, wie Bär betont, und wenn die Auftragslage es erfordere, werde vereinzelt auch an einem Freitag gearbeitet. Mehr Flexibilität, die Idee einer Wochenarbeitszeit hält Bär für sinnvoll, IHK Chemnitz-Präsident Max Jankowski sogar für notwendig.
15: Für die meisten Arbeitnehmer wird der 8-Stunden-Tag gesetzt bleiben. Aber es gibt Firmen, es gibt Betriebe, die brauchen Flexibilität für ihre Wettbewerbsfähigkeit. Wir sind im internationalen Wettbewerb mit den Firmen.
12: Der DGB Sachsen will dagegen am 8-Stunden-Tag nicht rütteln lassen. Das Modell habe sich seit mehr als 100 Jahren bewährt, so Landesvorsitzende Daniela Kolbe.
16: Häufig wird die Wochenarbeitszeit als Flexibilisierung und ja im Sinne der Beschäftigten argumentiert, das sehen wir nicht. Gerade Menschen mit nicht so günstigen Arbeitsbedingungen würden darunter massiv zu leiden haben und bis zu 13 Stunden am Tag arbeiten, unter Bedingungen, die dann einfach nur noch körperlich unzumutbar sind und gesundheitsschädigend sind.
12: Wie eine Reform des Arbeitszeitgesetzes am Ende aussehen wird, ist noch offen. Union und SPD diskutieren weiter über die konkrete Ausgestaltung. Bei Gett im Vogtland hat man mit der Vier-Tage-Woche jedenfalls gute Erfahrungen gemacht.
2: Soweit Daniel Schrödel, und wir bleiben noch im Freistaat Sachsen. Dort wurden heute 6 neue Einsatzleitwagen für den Katastrophenschutz in Dienst gestellt. Innenminister Schuster ließ es sich nehmen, die Fahrzeuge sozusagen persönlich ihrer Bestimmung zu übergeben. Johannes Giesler berichtet.
17: 6 sogenannte Einsatzleitwagen stehen auf dem Hof von Binz Automotive, einem Hersteller für Sonderfahrzeuge in Plauen. 12 Tonnen Fahrgestell, feuerrot lackiert, Katastrophenschutz in weißen Lettern. Die 6 Fahrzeuge machen schon äußerlich was her. Und im Innern eine Kommandozentrale inklusive kleinem Konferenzraum und modernste Kommunikationsmittel. Innenminister Schuster hat die Einsatzleitwagen vom Typ 2 heute offiziell an die Landkreise Bautzen, Erzgebirge, Görlitz, Mittelsachsen, Leipzig und Zwickau übergeben.
18: Wenn Sie heute langlaufende Einsätze machen müssen, dann brauchen die Einsatzkräfte angesichts der heutigen Technik, Hubschraubereinsatz, Drohnen, Einsatzkräfte aus ganz Sachsen, teilweise aus dem ganzen Bundesgebiet, die brauchen endlich eine professionelle Möglichkeit, Lage zu managen, Kräfte zu managen, Funkverkehr, Bilder, die man übertragen kann. Das alles kann diese mobile Befehlstelle.
17: Hightech auf Rädern also. Autark mit eigener Stromversorgung und dank Dieselgenerator theoretisch unbegrenzt einsatzbereit. Bereits im November sind die ersten 5 dieser Fahrzeuge an die übrigen Landkreise sowie eines an die Landesfeuerwehrschule in Naht ausgeliefert worden. Gesamtkosten 7,7 Millionen Euro. Ab heute ist also jeder Landkreis mit einem eigenen Einsatzleitwagen Typ 2 ausgestattet. Bisher musste man im Katastrophenfall improvisieren. Wie Christian Haberl berichtet, er ist für die technische Betreuung des Fahrzeugs zuständig.
19: Es gab halt früher Einsätze, wo man dann, ich sag mal, unter einem Pavillon irgendwo gesessen hat, auf einer britischen Garnitur. Und hier habe ich erstmal modernste Technik, habe alles zentral in einem Ort und vor allem noch eine gewisse Ausfallsicherheit. Selbst wenn ich jetzt infrastrukturell irgendwo, wie man das im Ahrtal gesehen hat, abgeschnitten, also das heißt Kommunikationseinrichtungen, Stromversorgung etc. fallen aus, bin ich halt trotzdem mit dem Fahrzeug weiterhin führungsfähig.
17: Von der Versorgung der Einsatzkräfte bis hin zum Helikoptereinsatz. Die neuen Einsatzleitwagen koordinieren alles, was nötig ist, auch bei besonders komplexen Schadenslagen wie großflächigen Wald- und Vegetationsbränden oder Hochwasser. Sachsen stellt sich im Katastrophenschutz also weiter breit auf.
2: Soweit Johannes Giesler. Und nach den Nachrichten haben wir für Sie unter anderem noch vorbereitet, vieles soll leichter werden und auch schneller gehen. Die Bundesregierung, ein Teil der Bundesregierung, das sogenannte Entlastungskabinett, hatte einige Projekte im Kampf gegen die Bürokratie, Bürokratie, auf den Weg gebracht.
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0: Um 20 Uhr mit Jean-Marc Heukemes. Bundeskanzler Friedrich Merz hat für die 2. Jahreshälfte weitere Reformen angekündigt. Auf der traditionellen Pressekonferenz vor der Sommerpause sagte Merz, die Koalition sei in den Rhythmus gekommen. Mit der Reform der Krankenversicherung sei ein zentrales Vorhaben beschlossen worden. Merz verteidigte zugleich die damit verbundenen Einschnitte. Als weitere Vorhaben nannte Merz die Rentenreform und Änderungen bei der Pflegeversicherung. Er unterstütze auch die geplanten Kürzungen beim Unterhaltsvorhaben. Vorschuss für Kinder. Die EU-Staaten haben sich vorerst nicht auf neue Russland-Sanktionen einigen können. Allerdings wurde nach Angaben von Diplomaten der Preisdeckel für russisches Öl kurzfristig bis zum 23. Juli verlängert. In der kommenden Woche sollen die Vertreter der 27 EU-Länder erneut über das neue Sanktionspaket verhandeln. Es richtet sich etwa gegen russische Banken, Ölhändler und Raffinerien. Andere Sanktionen sind jedoch umstritten. So wehrt sich Deutschland gegen ein Einfuhrverbot für russischen Seelachs. Die EU-Kommission hat gegen Deutschland und weitere Länder Verfahren eingeleitet. Sie sollen EU-Regeln nicht fristgerecht in nationales Recht umgesetzt haben.

0: Leute seien mit Feuerwerkskörpern beschossen worden, 342 Verdächtige wurden festgenommen, hunderte Böller beschlagnahmt. Das WM-Halbfinale gegen Spanien war am französischen Nationalfeiertag und Frankreich unterlag 0-2. Das zweite Halbfinale England-Argentinien wird in einer Stunde angepfiffen. Der Norweger Søren Werenskiold hat die 11. Etappe der Tour de France gewonnen. Er setzte sich im Massensprint gegen den Niederländer Olaf Coey und Jasper Philipsen aus Belgien durch. Mit einer Durchschnittsgeschwindigkeit von knapp 51 km/h war es die schnellste Tour-Etappe jemals. Das gelbe Trikot des Spitzenreiters bleibt bei Tadej Pogacar aus Slowenien. Das waren die Nachrichten. Das Wetter. In der Nacht im Norden Regen, sonst klar, örtlich Nebel 16 bis 12 Grad, morgen heiter, im Norden und Osten bewölkt, vereinzelt auch Schauer und später Gewitter, das Ganze bei 24 bis 30 Grad. Die Zeit 20.03 Uhr. MDR Verkehrsdienst, A2 Richtung Hannover, zwischen Peine und Lehrte Ost, 5 Kilometer stockender Verkehr, hier brauchen Sie 30 Minuten länger. A4 Richtung Frankfurt zwischen Dresden-Hellerau und Dresden-Neustadt, Stau wegen einer Nachtbaustelle. Die A14 Richtung Dresden ist zwischen Leipzig-Messegelände und Leipzig-Nordost nach einem Unfall gesperrt, zurzeit Stau. A38 Richtung Leipzig im Höllbergtunnel steht ein defekter PKW auf der rechten Fahrspur. Geblitzt wird auf der A4 Richtung Dresden zwischen Wandersleben und Neudietendorf. Soweit der MDR-Verkehrsdienst, 20.04 Uhr.
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2: Frank Ludwig am Mikrofon, ich grüße Sie. Die Bundesregierung hat Maßnahmen zum Abbau der Bürokratie beschlossen. Im zweiten sogenannten Entlastungskabinett, also ein Teil der Minister aus dem Bundeskabinett, einigte sich die schwarz-rote Koalition darauf, bürokratische Verpflichtungen abzuschaffen, die einer jährlichen Entlastung von rund 600 Millionen Euro entsprechen. Nach Angaben des zuständigen Digitalministers Wildberger addieren sich die beschlossenen Maßnahmen seit dem Start der Agenda auf mittlerweile 10,5 Milliarden Euro. Und zwar jährlich. Aus Berlin dazu Benjamin Großkopf.
3: Der zuständige Minister Carsten Wildberger sprach von einem guten Tag und von weitreichenden Maßnahmen, die das Leben der Menschen einfacher machten. 600 Millionen Euro im Jahr. Darauf sollen sich die Entlastungen für Wirtschaft und Bürger summieren. Der größte Anteil soll durch Digitalisierung im Gesundheitswesen entstehen, beispielsweise durch elektronische Überweisungen, die künftig Kosten, Papier und Aufwand sparen. Allerdings mit dem Beschluss heute wird nur die Voraussetzung dafür geschaffen, entsprechende Gesetze auf den Weg zu bringen. Die E-Überweisung beispielsweise soll dann schrittweise erst bis zum September 2029 eingeführt werden. Das Paket beinhaltet eine Reihe weiterer Maßnahmen. So wird zum Beispiel die Umweltplakette für E-Autos abgeschafft. Nicht mehr alle elektrischen Anlagen und Geräte am Arbeitsplatz müssen regelmäßig überprüft werden. Vor allem viele Unternehmen beklagen immer wieder, dass für sie die überbordende Bürokratie die größte Herausforderung am Standort Deutschland ist. Der Bundesverband der Industrie spricht heute von kleinteiligen Entlastungen, die richtig und wichtig seien. Allerdings sei entscheidend, die großen Gamechanger umzusetzen. Damit meint die Wirtschaft vor allem die Berichts- und Dokumentationspflichten. Sie sollen systematisch abgebaut werden. Das bekräftigte die Bundesregierung heute noch einmal. Einen konkreten Fahrplan dazu gibt es aber noch nicht.
2: So, Benjamin Großkopf. Wir bleiben in Berlin. Dort hat Bundeskanzler Merz heute auf seiner Sommerpressekonferenz eine Bilanz seiner bisherigen Tätigkeit als Regierungschef gezogen. Dabei äußerte er sich optimistisch über seine Zusammenarbeit mit dem Koalitionspartner SPD. Dagmar Pepping.
4: Die Koalition habe Tritt gefasst, sagt der Kanzler. Er arbeite mit den beiden SPD-Vorsitzenden Klingbeil und Baas gut zusammen und sei zuversichtlich, dass man auch im zweiten Halbjahr eine gute Politik für Deutschland machen werde. Zwei Themen seien dabei besonders wichtig. Die Reform der Altersabsicherung und der Bürokratieabbau. Eine Reform der Pflegeversicherung ist für den Herbst geplant. Genau wie ein Gesetzentwurf für flexiblere Arbeitszeiten. Merz betont, bei allen Reformen gehe es der Regierung um die Wettbewerbsfähigkeit der deutschen Wirtschaft. Mit Blick auf die drei Landtagswahlen im September sagte der Kanzler und CDU-Vorsitzende, er sei zuversichtlich, dass Mehrheiten für die AfD verhindert werden können. Diesen Optimismus werde er bis zum Wahlabend beibehalten. Er werde alles tun, was in seiner Kraft stehe, um zu verhindern, dass diese Partei in Regierungsverantwortung komme, so Merz. Ob er auch für eine zweite Amtszeit zur Verfügung steht, ließ der 70-Jährige auf der traditionellen Sommerpressekonferenz des Bundeskanzlers offen.

0: Gerhard Stackmar. Pepping, wenn Väter für den Unterhalt ihrer Kinder nicht zahlen wollen oder zahlen können, dann springt in der Regel der Staat bzw. die Kommunen ein. Milliarden kostet das. Um die Kommunen zu entlasten, will Finanzministerin Prien diese Leistung aber einschränken. Künftig soll sie nicht mehr bis zur Volljährigkeit gezahlt werden, so der Plan. Die Kritik folgte umgehend, die CDU bleibt aber bei ihrer Haltung. Dietrich Grammeurer.
1: Bundeskanzler Friedrich Merz verteidigt die Kürzungspläne beim Unterhaltsvorschuss. Der CDU-Politiker verweist darauf, dass sich die Ausgaben seit 2017 vervierfacht hätten. Die Bundesregierung wolle die Situation der Betroffenen verbessern. Das gehe aber nicht, wenn alles weiterlaufe wie bisher. Zudem müsse sie Rücksicht auf die schwierige Finanzlage vieler Städte und Gemeinden nehmen. Familienministerin Karin Prien kündigt im Interview mit dem ARD-Hauptstadtstudio an, ihren Gesetzentwurf noch im Juli in die Regierungsabstimmung zu geben. Allein für den Bund rechnet die Christdemokratin mit Einsparungen von rund 245 Millionen Euro. Nach ihren Plänen soll der Unterhaltsvorschuss nur noch bis zum 16. statt bis zum 18. Geburtstag gezahlt werden. Prien räumt ein, dass ihr die geplanten Kürzungen schwerfielen. Die Kritik an den Plänen bleibt deutlich. SPD-Generalsekretär Tim Klüssendorf fordert die Ministerin auf, den Vorschlag zurückzunehmen. Der Hauptgeschäftsführer des Paritätischen Gesamtverbandes, Joachim Rock, warnt vor Einkommensverlusten für mehr als 100.000 Unterhaltsberechtigte. Er befürchtet, dass dadurch noch mehr Alleinerziehende auf Grundsicherung angewiesen sein werden.
0: Soweit Dietrich Grammeurer. Jahrzehnte wurde ja die Instandhaltung des Schienennetzes in Deutschland vernachlässigt. Entsprechend traurig der Zustand heute. Die Bundesregierung hat Rekordmittel bewilligt, um das Versäumte möglichst rasch nachzuholen. Wenn es um Pro-Kopf-Investitionen geht, dann sind wir in Europa schon um einiges vorangekommen. Warum das dennoch nicht reicht und nicht zuletzt privaten Güterschienenverkehrsbetreiber der Konkurs sogar droht, Johannes Frevel erklärt diese Zusammenhänge.
2: Die Investitionen in das Schienennetz sind in Deutschland in den vergangenen Jahren deutlich gestiegen. Eine Studie im Auftrag des Bahnlobbyverbandes Allianz pro Schiene zeigt einen Anstieg um 74% 2024 und im Vorjahr um weitere gut 10%. Allianz pro Schiene Geschäftsführer Dirk Pflege resümiert, pro Kopf stiegen die Investitionen gegenüber dem Vorjahr von 198 auf 222 Euro, viermal so viel wie vor 10 Jahren. Deutschland plane in diesem Jahr Rekordinvestitionen in die Bahn. Allerdings stehe die Finanzierung wegen des Sparkurses an einem Wendepunkt.
3: Die Planungen der Bundesregierung gehen in die falsche Richtung. Nachdem wir jetzt Rekordinvestitionen haben im Jahr 2025 und in 2026 geht es auch noch mal ein Stück weit die Treppe weiter nach oben. Aber dann soll es wieder bergab gehen. Das ist die Planung der Bundesregierung. 1,3 Milliarden Euro sollen zusammengestrichen werden bei der Schieneninfrastruktur. Ich sag's mal bewusst freundlich, ist schwer verständlich.
2: Deutschland habe bei Bahninvestitionen zwar deutlich aufgeholt, aber noch nicht in das europäische Spitzenfeld aufgeschlossen, konstatiert Alexander Borchers. Er ist Geschäftsführer der auf Bahnverkehr spezialisierten Unternehmensberatung SCI.
4: Wir haben in den letzten 4 Jahren von Platz 11 auf Platz 6 aufgeholt im europäischen Vergleich. Im Moment ist Luxemburg der Spitzenreiter mit wichtigen neuen Ausbauprojekten. Dahinter seit vielen Jahren immer in den Top 3 Schweiz und Österreich und auch Norwegen und Schweden liegen vor uns.
2: Trotz Milliardeninvestitionen in Deutschland sei der in Jahrzehnten aufgelaufene Sanierungsstau noch gewaltig, sagt Bahnlobbyist Pflege. Die Netzprobleme bei der Bahn setzten zunehmend auch ihre Nutzer unter wirtschaftlichen Druck. Ersten Güterbahnen drohe sogar das Aus. Steigende Kosten, zahlreiche Baustellen und geplant sinkende Bundeszuschüsse bringen ihre Kalkulation ins Wanken.
3: Seit 2022 ist die Verkehrsleistung der Güterbahnen um 15% zurückgegangen. Das ist ein richtiger Einbruch und der hängt natürlich mit den Baustellen auch zusammen. Das heißt, die Güterbahnen verlieren seit Jahren Marktanteile. Und vor diesem Hintergrund will die Bundesregierung mit Blick nach vorne im Haushalt alle Haushaltstitel, die relevant sind für die Güterbahnen, noch stärker zusammenstreichen. Wird, wenn das so kommen sollte, volkswirtschaftlich große Schäden anrichten.
2: Nachdem die Bahnfrachttochter DB Cargo zur Sanierung zusammengestrichen wird, könnte dann auch ein Teil der privaten Güterbahnunternehmen Richtung Pleite rollen.
0: Die Informationen kamen von Johannes Frevel. Wir schauen nach in den Landkreis Wittenberg, Sachsen-Anhalt. Da gab es letzte Nacht einen Großbrand in einer Schweinemastanlage nahe Coswig. Zeitweise waren da 100 Feuerwehrleute im Kampf gegen die Flammen im Einsatz. Bei dem Brand sind 20.000 Schweine verendet. Lars Wohlfahrt war danach für uns vor Ort.
5: 1.15 Uhr hat der Betreiber der Schweinemastanlage die 112 gerufen. Wenige Minuten später waren die ersten Feuerwehren da. Bei dem Einsatz, der über 8 Stunden gedauert hat, wurden 5 Feuerwehrleute leicht verletzt. Einer von ihnen wurde von einem Schwein gebissen. Auch eine Spezialdrohne des Landkreises kam zum Einsatz. Kreisbrandmeister Oliver Hoppe hat die Aufnahmen mit dem Einsatzteam ausgewertet.
6: Die Drohnenbilder haben ergeben, dass der Brand erstmal unter Kontrolle ist. Wir haben jetzt noch Nachlöscharbeiten durchzuführen. Wir haben hier mehrere Hallen, die jetzt in Vollbrand standen und die werden jetzt kontrolliert abgelöscht. Besonderheit war hier noch die PV-Anlagen auf den Dächern. Und wir haben parallel noch ein Feld, was angrenzend an den Betrieb ist, schützen müssen, sonst wäre der Brand in das Feld gegangen.
5: 20.000 Schweine sind bei dem Brand verendet. Etwa 1.300 Tiere konnte die Feuerwehr retten, zum Beispiel auf umliegende Wiesen. Mehr war nicht möglich, sagt der Einsatzleiter.
6: Ja, die Tiere spielen immer einen besonderen Faktor. Das war auch das Ziel, die Tiere eingangs zu retten, mussten aber dann uns zurückziehen. Durch die massive Brandausbreitung über die Dächer mussten sich die Einsatzleute wieder ein Stück zurückziehen und somit konnten die Tiere nicht gerettet werden.
5: Christian Tülsch ist der Landrat vom Landkreis Wittenberg. Er hat sich bereits am frühen Morgen ein Bild von der Einsatzstelle gemacht. Über die Hälfte des Betriebes stand in Flammen. Die Dächer der Stelle sind eingefallen. Die Fenster durch Hitze zersprungen. Alles ist verkohlt.
7: Und das sind sehr einprägsame Bilder. Die vergisst man so schnell nicht. Wenn man in so einen verbrannten Stall, wo noch Tiere drin waren, guckt, dann sieht man Sachen, die man eigentlich nicht sehen möchte. Also das wird bleiben. Und ansonsten bietet sich halt hier schon ein katastrophales Bild. Hier ist letztlich eine Existenz gefährdet jetzt.
5: Der Landrat spricht von einem Schaden im einstelligen Millionenbereich. Das müssen allerdings die Fachleute ermitteln. Im Moment achtet eine Brandsicherheitswache auf mögliche Glutnester. Sobald die Einsatzstelle kalt ist, kann die Polizei ihre Arbeit zur Ursachenbekämpfung beginnen. Und danach beginnen die wirklichen Arbeiten an der Schweinemastanlage, sagt Kreissprecher Alexander Baumbach.
8: Wenn dann hier die Einsatzstelle freigegeben ist, dann muss man sich um die Nachbereitung des ganzen Geschehens kümmern, also sprich den Schutt abtragen, den Schutt entsorgen und natürlich auch die getöteten, die verendeten Tiere, die da jetzt noch im Schutt liegen, auch fachgerecht entsorgen. Da kümmert sich das Veterinäramt des Landkreises Wittenberg gerade drum.
5: Für die überlebenden Tiere besteht keine Möglichkeit mehr, im Schweinezuchtbetrieb zu bleiben. Sie werden jetzt auf andere Betriebe verteilt.
0: Großbrand also in der Schweinemastanlage bei Coswig in Sachsen-Anhalt. Das war Lars Wohlfahrt und das war's auch für heute. Programm vom MDR aktuell. Hier übernehmen jetzt die Kollegen vom Norddeutschen Rundfunk für die ARD, für den ARD-Infoabend. So Sie wollen, können Sie uns morgen ab 6 Uhr wiederhören. Im Namen aller Beteiligten verabschiedet sich am Mikrofon Frank Ludwig.

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1: Aus dem Studio von NDR Info in Hamburg mit Michael Latz. Schön, dass Sie dabei sind. Die Umweltplakette für E-Autos, die vorgeschriebene Sicherheitsüberprüfung für Wasserkocher im Büro oder der rosafarbene Überweisungsschein vom Hausarzt. Das alles sind Dinge, von denen wir uns künftig verabschieden müssen und denen vermutlich kaum jemand nachweinen wird. Denn sie gelten als Beispiele für zu viel Bürokratie. Und deshalb sollen die Vorschriften gestrichen werden oder durch digitale Lösungen ersetzt werden. Das hat das sogenannte Entlastungskabinett heute beschlossen. Soweit, so gut. Allerdings hat sich WDR-Kollege Tobias Staus damit auseinandergesetzt, ob das beliebte Bürokratie-Bashing manchmal nicht etwas zu weit geht. Schließlich haben viele Vorschriften ja einen sinnvollen Hintergrund. Er hat daher mit Verwaltungswissenschaftler Wolfgang Drexler von der Technischen Universität Tallinn gesprochen, der Entbürokratisierung kritisch sieht. Da ging es zunächst um die Frage, ob Drexler sich als Bürokratie-Fan bezeichnen würde.
2: Eigentlich ja, denn Bürokratie hat im Deutschen ja zwei Bedeutungen. Das eine ist als Synonym für Verwaltung und das andere als Synonym für schlechte Verwaltung. Und natürlich will niemand schlechte Verwaltung, natürlich will niemand diese langen Gänge, natürlich will niemand diese komplizierten Regelwerke. Aber auf der anderen Seite haben wir ja nicht nur eine Verhinderungs-, sondern auch eine Ermöglichungsbürokratie. Und in den besten Systemen ist die Bürokratie außerordentlich kreativ, hilft der Innovation. Und dann kommt natürlich noch dazu, dass wir manchmal Sachen verhindern müssen, die für den einen Akteur zwar gut sind, aber für den anderen eben nicht. Das hat zum Beispiel mit der Sicherheit jetzt zu tun. Oder auch, wenn man an Nachbarn denkt, die überaktiv sind oder so etwas. Das heißt, das Rufen nach Bürokratie, wenn es darum geht, mich selber abzusichern oder mich vor etwas zu bewahren, ist ja sehr groß.
3: Können wir das mal konkret machen? Also haben Sie mal ein Beispiel, wo wir von Bürokratie im Alltag profitieren?
2: Also zum Beispiel, wenn irgendwelche Sicherheitsgeschichten anstehen, zum Beispiel, dass jemand ein Startup macht, was ja erstmal super ist, aber entweder extrem laute Produktion in seiner Wohnung macht, sodass der Nachbar nicht mehr schlafen kann oder mit gefährlichen Substanzen hantiert. Nicht? Wenn eine Explosion in der Nachbarwohnung ist, dann ist es eben schon bedauerlich, dass da niemand vorher kontrolliert hat und dass man das sich nicht hat anmelden müssen.
3: Und was ja auch nochmal ein Thema ist, diejenigen, die sehr laut nach Bürokratieabbau rufen, sind ja oft auch diejenigen, die eigentlich einen Politikwechsel wollen, weil sie zum Beispiel sagen, Lieferkettengesetz und Arbeitszeiterfassung, das ist Bürokratie, obwohl der Hintergedanke eigentlich ist, dass man politisch was anderes will.
2: Ganz genau. Also Bureaucracy Bashing, wie man auf Neudeutsch so schön sagt, das ist ja sehr oft so, dass man eigentlich die Politik nicht mag, die Bürokratie dann nur implementiert. Und genau so ist das halt, dass man genau diesen Politikwechsel möchte. Das heißt, dass man weniger auf irgendwelche Produktionssachen schaut, sondern eben auch sehen muss, ob alles im gesamtgesellschaftlichen Zusammenhang da ist, wo wir eigentlich sein wollen.
3: Jetzt ist es aber ja so, dass auch diejenigen, die für Bürokratieabbau plädieren, Argumente haben. Also 64 Milliarden Euro Kosten jedes Jahr für Bürokratie, schätzt gerade der Normenkontrollrat. Es gibt Dokumentations- und Nachweispflichten, die für kleine und für große Unternehmen genau gleich sind, bei den kleinen aber natürlich viel mehr Aufwand machen und da richtig viel Arbeitszeit kosten. Muss das wirklich sein?
2: Das müssen wir uns wirklich im Einzelfall anschauen. Aber nein, das muss nicht sein. Und was man da abbauen kann, sollte auch abgebaut werden. Auf der anderen Seite sehen wir doch bei den stärksten Nationen, auch innovativ und industriepolitisch stärksten Nationen, dass wir da eine sehr hochkapazitätsmäßige Bürokratie haben, die sehr viel leisten kann und das auch tut. Das heißt, erstmal ist es nicht interessant, wie viel die Bürokratie kostet, solange das eine wirkliche Investition ist in die Lebensqualität der BürgerInnen, aber auch was innovative Wirtschaftsförderung anbelangt. Wenn ich also hinterher durch eine starke Bürokratie mehr habe, das rauskommt, als ich reingesteckt habe, ist das ja zweifellos eine gute Sache.
3: Jetzt hat die Bundesregierung Anfang Juli beschlossen, in diesem Koalitionsausschuss, ist alles noch nicht durch, aber das will man zumindest machen, man will alle Berichtspflichten an staatlichen Stellen erstmal generell aufheben und ein Antrag, der nach 4 Monaten nicht beantwortet ist, der gilt erstmal als genehmigt und die Steuererklärung, die soll auch einfacher werden. Sind das gute Entscheidungen?
2: Ich würde sagen, ja und nein. Das heißt, wir müssen uns wirklich mal anschauen, was da passiert, ob diese Berichtspflicht nicht wirklich ihren Sinn hatte. Im Prinzip ist es sicherlich so, dass wenn es die gleiche Behörde ist, die zum Beispiel immer wieder dieselben Daten will, das ist ein Problem. In der Tat, da müsste einmal reichen. Aber dass wir zum Beispiel sagen, dass immer wieder die eigenen Daten angefordert werden müssen, das ist auch eine Frage der informationellen Selbstbestimmung. Und da muss man sich dann entscheiden. Wenn ich ein System habe, in dem ich einmal meine Daten angebe, auf die alle staatlichen Systeme sofortigen, kompletten Zugang habe, das haben sie zum Beispiel in China so, in einem sehr, sehr effizienten System, was alles möglich, auch die KI zum Beispiel, sehr viel leichter ermöglicht. Aber da ist natürlich auch ein hoher Preis gezahlt. Und die Frage ist, ob man den in Deutschland unbedingt zahlen möchte.
1: Einschätzungen von Verwaltungswissenschaftler Wolfgang Drechsler zum Bürokratieabbau. Das sogenannte Entlastungskabinett hat heute eine Reihe von Vorschriften aufgehoben, um Bürger und Unternehmen zu entlasten. In Mecklenburg-Vorpommern hält ein Waldbrand im Müritz-Nationalpark. Die Feuerwehren weiter in Atem. Seit Montag brennt ein Waldstück auf einem früheren sowjetischen Truppenübungsplatz. Alte Munition im Boden macht die Löscharbeiten besonders schwierig, genauso wie der Wind. NDR-Reporter René Steuder berichtet.
4: Dichter Rauch zieht über den Müritz-Nationalpark und immer wieder lodern neue Flammen auf. Der Waldbrand in der mecklenburgischen Seenplatte hat sich auf mittlerweile 163 Hektar ausgedehnt. Tendenz steigend. Gestern Abend spitzte sich die Lage erneut zu. Der Wind drehte und trieb das Feuer wieder Richtung der Ortschaften Granzin und Granziner Mühle. Beide Orte wurden vorsorglich geräumt. Die Polizei ging von Haus zu Haus, unterstützte Menschen beim Verlassen ihrer Wohnungen. Urlauber in der Region haben trotz allem Vertrauen in die Einsatzkräfte.
5: Also wir setzen unseren Urlaub nach wie vor so fort, wie wir es geplant haben und haben da auch keinerlei Einschränkungen, außer dass man eben an jeder Kontrollstelle dann sich ausweisen muss, mehr oder weniger, um durch oder reinzukommen. Aber sonst sind wir auch, ja, fühlen wir uns gut aufgehoben und auch sicher. Weil die Kollegen hier ringsherum ja wahrscheinlich ihren Job wirklich gut machen.
4: Unterdessen laufen die Löscharbeiten auf Hochtouren. Rund 330 Einsatzkräfte sind vor Ort, unterstützt von zusätzlichen Einheiten aus anderen Landkreisen. Auch Drohnen sind im Einsatz, um sich ein genaueres Bild der Lage zu verschaffen. Doch die Bedingungen sind schwierig. Das Feuer brennt auf einem ehemaligen Truppenübungsplatz. Im Boden liegt noch alte Munition. Eine große Gefahr für die Einsatzkräfte. Und auch knappes Material macht den Helfern zu schaffen, wie René Stump von der Freiwilligen Feuerwehr berichtet.
6: Die Herausforderung ist, dass wir ja gerade vor kurzer Zeit eine ähnlich gelagerte Katastrophenschutzsituation haben und jetzt so ein bisschen Materialprobleme bekommen, die jetzt erst logistisch gelöst werden müssen. Und da müssen wir improvisieren, aber das haben wir ganz gut im Griff.
4: Großflächige Beregnungsanlagen sollen jetzt helfen, eine weitere Ausbreitung des Feuers zu verhindern. Unterstützung dafür wird inzwischen bundesweit angefordert. Für die evakuierten Bewohner steht eine Notunterkunft bereit mit Feldbetten, Verpflegung und Betreuung. Die Stimmung dort sei ruhig, hieß es von den Einsatzkräften. Der Brand stellt auch den ein oder anderen Wassersportler vor Herausforderungen. Ingo Hecht, der in Kratzeburg eine Kanuvermietung betreibt, hat nach eigener Aussage Schwierigkeiten, Ausflügler mit ihren Booten zurückzuholen. Bestimmte Wasserwege könnten nicht befahren werden. Viele hätten zudem ihr Handy aus und wüssten wahrscheinlich nichts von dem Brand, so Hecht. Die Hoffnung richtet sich jetzt auf das Wetter. Regen könnte frühestens morgen, wahrscheinlich aber erst am Freitag einsetzen. Bis dahin bleibt die Lage angespannt und der Einsatz wird die Kräfte noch mehrere Tage fordern.
1: Moritz Steuder über den Brand im Müritz-Nationalpark.
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1: Eine gute halbe Stunde noch, dann startet in Atlanta das zweite Halbfinale der Fußball-Weltmeisterschaft. Mehr dazu jetzt von Moritz Knorr.
7: Und dort wird der Finalgegner von Spanien gesucht. England gegen Argentinien, so heißt das Duell. Michael Augustin und Thomas Kunze sind für uns in Atlanta vor Ort. Michael, das Spiel gestern zwischen Spanien und Frankreich, das war auf dem Papier völlig offen. Manche haben gesagt untippbar. Klassisch 50-50. Gibt's denn heute Abend zwischen England und Argentinien einen deutlicheren Favoriten?
8: Nee, gibt's nicht. Für mich auch ein 50-50-Spiel. Untippbar würde ich nicht sagen. Ich sehe England ein bisschen, ein ganz kleines bisschen im Vorteil, weil ich finde, die Argentinier haben in der K.O.-Runde ihr Glück so ein bisschen überstrapaziert. Da gab es sehr knappe Ergebnisse. Gegen Kap Verde erst in der Verlängerung gewonnen, gegen Ägypten nach 0-2 Rückstand gewonnen, gegen die Schweiz auch nach Verlängerung gewonnen, nachdem die Schweizer ja Mitte der zweiten Halbzeit mit einem Mann weniger nach einem Platzverweis auskommen mussten. Und die Engländer, die haben natürlich das ganz große Ziel, 60 Jahre Jahre nach dem einzigen WM-Titel ins Finale einzuziehen und genau diesen Titel am Sonntag in New York zu holen. Aber klar, Argentinien will seinen Titel verteidigen. Das ist natürlich auch eine große Herausforderung.
7: Dann lasst uns mal aufs Personal schauen. Harry Kane und Jude Bellingham bei England, Lionel Messi bei Argentinien, das sind natürlich die Ausnahmespieler. Thomas, auf diese Spieler werden ihre Trainer nicht verzichten. Wie sieht's sonst aus? Gibt es irgendwelche personellen Überraschungen?
9: Ja, die gibt's tatsächlich. Thomas Tuchel war gestern auf der Pressekonferenz so dermaßen entspannt und laid back und hat auch gesagt, vielleicht lässt er sich was einfallen, und das hat er auch getan und hat tatsächlich auf den Außenverteidigerpositionen richtig durchgeschüttelt, und das hat uns alle so ein bisschen überrascht. Da ist James zurück nach Oberschenkelverletzung, hinten rechts das Bart zu erwarten. Aber dass er auch Spence hinten links aufstellt und Rodgers auf der rechtsoffensiven Position, ist schon eine kleine Überraschung. Drei Wechsel also bei den Engländern. Ein Wechsel, Simeone, Giuliano Simeone, der Sohn des Kulttrainers, heute auf der linksoffensiven Position im Mittelfeld. Da ist nicht so viel passiert, aber bei den Engländern vielleicht auch eine neue Idee bei Thomas Tuchel.
7: Also wir können uns auf ein tolles Fußballspiel freuen. Los geht's dann gleich um 21 Uhr live bei uns in voller Länge auch im Programm. Das Spiel ist in Atlanta, da ist das Stadion klimatisiert. Extrem hohe Temperaturen, die standen bei dieser WM an der Tagesordnung. Aber nicht nur dort, sondern auch bei der Tour de France, dem wichtigsten Radrennen der Welt. Auch heute knallte die Sonne wieder mit über 30 Grad vom Himmel. Und Steffen Gahr aus dem ARD-Tour-Team, da wollten die Fahrer möglichst schnell wieder zur Abkühlung in den Teambus.
10: Es war rasend schnell, es war knapp, aber es hat gereicht für Søren Barenschold. Der Norweger holte den Sieg auf einer TGV-Etappe. 50,9 Stundenkilometer, schneller denn je, auch für Pascal Ackermann.
11: Es war eine schnelle Etappe, es war eigentlich wie erwartet, das haben wir heute Morgen schon gesagt. Und ich glaube, morgen wird es nochmal härter.
10: Hart war aber schon das Finale in Nevers. Im Massensprint hatte Søren Barenschold zunächst einen ordentlichen Vorsprung. Aber je näher die Ziellinie kam, umso knapper wurde es. Der Norweger aber rettete den Vorsprung und holte seinen ersten Tour de France-Etappensieg. Pascal Ackermann hatte keine gute Position und wurde Zehnter.
11: Ja, ich habe eigentlich erst mal gesagt, ich bleibe in der Uno X, weil Barenschold ist einfach ein perfekter Leadout-Mann. Und normal geht er früh und da habe ich ein bisschen irritieren lassen, weil ich bei Merlier am Rad war. Und dann sind die losgefahren und dann dachte ich, jetzt muss ich auch los. Aber es war noch viel zu lange.
10: Auch Max Kanter ging leer aus. Der Cottbusser bei dieser Tour schon mal Zweiter und Vierter im Sprint. Diesmal aber verlor er früh den Anschluss.
12: Bei 6 Kilometern war es wichtig, in Position zu sein. Das haben wir als Team nicht ganz gut hinbekommen. Da war ich ziemlich auf mich allein gestellt.
10: Für Georg Zimmermann lief es derweil auch anders als geplant. Der Augsburger stürzte gut 30 Kilometer vor dem Ziel, fuhr das Rennen aber zu Ende. In der Gesamtwertung bleibt Tadej Pogacar souverän vorne. Florian Lipowitz ist weiter Sechster.
7: Und morgen können wir dann Ähnliches erwarten. Dann steht noch einmal eine Flachetappe an, wahrscheinlich wieder mit einem Zielsprint. Danach geht's dann deutlich bergiger zur Sache.
1: Das war der Sport mit Moritz Knorr. Vielen Dank.

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1: 20.30 Uhr mit Emily Seidel. Bundeskanzler Merz hat den Reformkurs seiner Regierung verteidigt und weitere Maßnahmen in Aussicht gestellt. Die Arbeit der schwarz-roten Koalition bezeichnete Merz als erfolgreich.
2: Ich muss sagen, die Koalition hat Tritt gefasst. Wir befinden uns auch persönlich, menschlich in einem sehr guten Verhältnis miteinander. Die einzelnen Ressorts arbeiten gut zusammen. Ich arbeite mit Lars Klingbeil und Bärbel Baas gut zusammen mit den Themen, die wir gemeinsam versuchen auf den Weg zu bringen. Und deswegen bin ich zuversichtlich, dass uns das im zweiten Halbjahr 2026 auch weiter gelingt. Wohl wissend, dass wir vor großen Aufgaben nach wie vor stehen. Wohl wissend, dass jederzeit über Nacht die Lage sich noch einmal vollständig verändern könnte und wir dann vor weiteren größeren Aufgaben stehen.
1: Bundeskanzler Merz in seiner Sommerpressekonferenz in Berlin. Die Bundesregierung hat eine Liste von Maßnahmen zum Bürokratieabbau beschlossen. Dazu zählen etwa einfachere Vorgaben für Taxiunternehmen, die Streichung regionaler Lkw-Fahrverbote an Feiertagen wie Fronleichnam und eine umfassende Digitalisierung des Gesundheitswesens. Zudem reicht künftig das Kennzeichen von E-Autos aus, um in Umweltzonen in Innenstädten fahren zu dürfen. Halter müssen dann keine grüne Plakette mehr besorgen und auf die Windschutzscheibe kleben. Die EU und die Ukraine schließen eine neue Partnerschaft zur gemeinsamen Produktion von Drohnen. EU-Kommissionspräsidentin von der Leyen sagte bei einem Besuch in Kiew, das ukrainische Wissen über den Einsatz von Drohnen und Drohnenabwehrsystemen sei einzigartig. Europa verfüge wiederum über enorme technologische und industrielle Kapazitäten und habe sichere Produktionsstandorte, die zur Vergrößerung des Bestandes beitragen könnten. Der oberste Gerichtshof in Israel hat ein Gesetz, das ultraorthodoxe Juden vor dem Militärdienst schützen sollte, wieder gekippt. Die Regelung war wenige Stunden zuvor von der Knesset verabschiedet worden. Aus Tel Aviv, Julio Segador.
3: Das Gesetz verstoße eklatant gegen den Gleichheitsgrundsatz, weil es nur für streng religiöse Juden gelte. Und es sei diskriminierend, da die Armee mitten im Dauerkonflikt unter massivem Personalmangel leide. Premier Netanjahus Koalition kommt durch den Stopp des Gesetzes in eine schwierige Lage. Weil im Oktober Neuwahlen anstehen, wächst der Druck auf sein rechtsnationales Regierungsbündnis. Auf den Straßen drohen nun neue, heftige Proteste zwischen säkularen Israelis und der ultraorthodoxen Gemeinschaft.
1: Und das Wetter in Deutschland? Nachts gebietsweise kräftige Schauer und Gewitter, in der Mitte oft klar, Tiefstwerte 19 bis 11 Grad. Morgen teilweise heiter, später Schauer und Gewitter, Starkregen und Hagel, Höchstwerte 22 Grad auf Fehmarn bis 33 Grad am Oberrhein. Am Freitag teils kräftige Schauer und Gewitter, teils trockene Phasen, dann Temperaturen zwischen 22 bis maximal 30 Grad. Das waren die Nachrichten.
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4: Auch heute haben die USA ihre neuen Angriffe auf Ziele im Iran fortgesetzt. Es gehe darum, dem Iran die Fähigkeit zu nehmen, Schiffe in der Straße von Hormus anzugreifen, hieß es von US-Seite. Der Iran wiederum griff US-Stützpunkte in den Golfstaaten und in Jordanien an. Zuletzt hatte US-Präsident Trump ja gedroht, sämtliche Brücken und Kraftwerke im Iran zu zerstören. Aber auch das Regime in Teheran zeigt sich inzwischen entschlossener denn je, wie Uwe Lübbere beobachtet hat.
5: Wir stehen einem bösartigen Feind und dem großen Satan gegenüber, sagt Ali Bagheri, stellvertretender Chef des Nationalen Sicherheitsrats in Iran, einem Reporter des Staatssenders IRIB. Und einem solchen Feind, nämlich den USA, gebe man nicht nach. Für Iran gehe es um dreierlei. Erstens Rache für den Tod des obersten Anführers Ali Khamenei. Zweitens geht es darum, sich gegen die Schikanen und überzogenen Forderungen der USA zu wehren. Drittens geht es um die Bewahrung und Festigung der Errungenschaften, einschließlich der Frage der Straße von Hormus sowie im Nuklearbereich. Der Ton ist gesetzt und der Krieg ist seit einer Woche neu entbrannt. Sowohl die USA als auch Iran veröffentlichen Bilder des Einsatzes ihrer Waffen. Von Flugzeugträgern die einen, von Raketenabschussrampen die anderen. Die USA zeigen zusätzlich die Folgen. Explosionen reißen große Krater. Aus Teheran heißt es, mindestens 30 Zivilisten seien in den vergangenen Tagen durch amerikanische Raketen getötet worden. Iran beschießt immer wieder US-Militärstellungen in Jordanien und den Golfstaaten. Beide Seiten fühlen sich im Recht. Die USA greifen Iran an, weil das Regime Tanker in der Straße von Hormuz attackiert, um die Kontrolle über die Meerenge durchzusetzen. So sei es ja zunächst verabredet worden, meint Irans stellvertretender Außenminister Qasem Gharibabadi. Doch die USA missachteten das sogenannte Memorandum of Understanding, die Absichtserklärung von Mitte Juni, völlig. Darüber brauche man nun nicht mehr zu reden. Die USA haben es aufgekündigt und das bedeutet für Iran, so Gharibabadi, kein Land sollte erwarten, dass die Islamische Republik Iran irgendwelche Verpflichtungen aus dem sogenannten Memorandum of Understanding erfüllt. Zuletzt haben die USA auch die Blockade iranischer Häfen wieder in Kraft gesetzt. Das Regime soll wirtschaftlich in die Knie gezwungen werden. Einnahmen aus dem Ölgeschäft sollen wegbrechen. Doch Iran gibt sich selbstbewusst. Man habe genug Erfahrungen gesammelt in den Jahren der Sanktionen, um diese weiterhin umgehen zu können, sagt Irans Ölminister Mohsen Paghnejad. Wie immer sind unsere Mechanismen so gestaltet, dass wir auch dann noch Öl verkaufen können, wenn der Feind seinen Verpflichtungen nicht nachkommt, und dieser Prozess läuft bis heute erfolgreich weiter. Auch während der Blockade haben wir eine beachtliche Menge Öl über die Blockadelinie hinaus transportiert und weiter verkauft. Wie lange allerdings die Waffen Irans reichen, um gegenzuhalten, ist unklar. Ebenso, ob es dem Regime, wie vor Monaten behauptet, gelingt, selbst während des Krieges neue Waffen herzustellen. US-Präsident Donald Trump sagte dem Sender Fox News, er glaube, über das Arsenal Irans Bescheid zu wissen oder auch nicht.
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4: Etwa ein Fünftel aller weltweit gehandelten Waren passieren das südchinesische Meer. Aber auch die Fischgründe und die auf dem Meeresgrund vermuteten Rohstoffe machen dieses Gebiet zu einem sehr umkämpften Wirtschaftsraum. 10 Jahre ist es jetzt her, dass der ständige Schiedsgerichtshof in Den Haag Chinas Anspruch auf das südchinesische Meer zurückgewiesen hat. Die Regierung in Peking jedoch ignoriert seither, was eigentlich internationales Recht sein sollte. Daran haben diese Woche zum Jahrestag 14 Staaten erinnert, darunter auch Deutschland. China dagegen reagierte empört. Sebastian Hesse berichtet.
6: This is the South China Sea. A magical and beautiful.
7: Auf der Plattform X hat die chinesische Botschaft in Deutschland einen Videoclip hochgeladen. Er zeigt zunächst aus der Vogelperspektive eine paradiesisch grüne Inselgruppe in azurblauer See.
6: The ancient Gunglubu records our ancestors'
7: seafaring. Dann wird erzählt, nachweislich seien es die Chinesen gewesen, die die Inseln im südchinesischen Meer entdeckt, benannt, erschlossen und genutzt hätten. Dieser historische Gebietsanspruch steht in scharfem Kontrast zu dem Schiedsspruch aus dem Jahre 2016, der darin einen Verstoß gegen das Seerechtsübereinkommen der Vereinten Nationen UNCLOS sieht. Erwirkt hatten ihn die Philippinen, die wie andere Anrainerstaaten auch ebenfalls Anspruch auf die Gewässer erheben. Die Sprecherin des Auswärtigen Amtes in Berlin, Katrin Deschauer, erklärte auf Nachfrage, warum auch die Bundesregierung den Jahrestag nicht unkommentiert verstreichen lassen wollte.
8: Es ist ein klares Zeichen dessen, dass Deutschland sich in der Sache zur Thematik UNCLOS und auch mit Blick auf südchinesische Meer verpflichtet fühlt und dieser Fragestellung großen Augenmerk beimisst. Und deswegen haben wir uns natürlich in der Sache mit anderen Staaten und im EU-Rahmen geäußert.
7: Insgesamt 14 Staaten waren es, die Chinas Gebietsansprüche einmal mehr als völkerrechtlich unbegründet zurückgewiesen haben. Ganz handfest geht es dabei um Fischereirechte, Öl- und Gasvorkommen unter dem Meeresboden, um freie Handelswege und die militärische Nutzung der Gewässer. Die Bundesregierung mahnt.
8: Die grundsätzliche Erwartungshaltung, die mit UNCLOS verbunden ist, sich an entsprechende seevölkerrechtliche Regularien zu halten, die insbesondere auch in der Region, in der China sich befindet, eine maßgebliche Rolle spielen.
7: Die chinesische Seite hat die Ermahnungen erwartungsgemäß empört zurückgewiesen. Es sei ein langer historischer Prozess gewesen, auf geschichtlicher und rechtlicher Grundlage, der Chinas Anspruch legitimiere, betonte in Peking der Sprecher des Außenamtes Lin Xian. Die Regierung in Peking sieht sich als stabilisierende Kraft, die Interessenskonflikte etwa mit den Philippinen oder Vietnam diplomatisch lösen will. Doch Beobachter wie Maybrit Stumbaum vom sicherheitspolitischen Spear-Institut sprechen von einer Militarisierung der Gewässer durch die chinesischen Streitkräfte.
9: Sie haben die Inseln in der Region, die ja eigentlich nur Felsbrocken sind, ausgebaut mit Radaranlagen, Hangars, Raketenstellungen, also eigentlich wirklich zu unsinkbaren Flugzeugträgern.
7: Stumbaum begrüßt es, dass Deutschland gemeinsam mit den anderen Staaten den Schiedsspruch für endgültig erklärt hat und damit klargestellt, dass internationales Recht überall gilt.
9: Wer das südchinesische Meer hinnimmt als eine Ausnahmezone, der legitimiert damit den gleichen Ansatz in der Arktis, im Baltikum, in der Straße von Hormuz. Und das zeigt eben, dass Deutschland verstanden hat, dass das keine regionale Frage ist, sondern eine Systemfrage.
7: Und es um handfeste ökonomische Interessen geht. Etwa ein Drittel des weltweiten Seehandels wird durch das südchinesische Meer abgewickelt. Diese Gewässer zu kontrollieren bedeutet enorme wirtschaftliche Macht.
4: Sebastian Hesse über den Streit um das südchinesische Meer. Zu viel Hitze, zu wenig Regen. Dieses Szenario macht inzwischen vielen Wäldern in Deutschland zu schaffen und das nicht erst seit diesem Sommer. Diese Art Klimastress setzt manchen Baumarten derart zu, dass sie sich zum Beispiel kaum noch gegen Schädlinge wie den Borkenkäfer wehren können. Im Norden von Sachsen-Anhalt versucht man daher mit der Anpflanzung von robusteren Baumarten gegenzusteuern. Mehr dazu von MDR-Reporterin Doreen Jonas.
10: Trocken ist die große Wiese hier im Kröcherner Forst im Norden von Magdeburg. Durch das hohe Gras huscht ein Reh. Simone Bruckert ist hier im Betreuungsforstamt Letzlingen die Revierleiterin und betreut Flächen von Privatwaldbesitzern. Ihren Wald umbauen, nachhaltig aufforsten, weg von der Kiefer, das wollen hier eigentlich alle. Und es gelten erschwerte Bedingungen, sagt Bruckert. Das gesamte Gebiet ist wie ein trockener Sack.
11: Wir haben den Truppenübungsplatz. Dort ist praktisch bewuchsfreie Fläche. Die drückt die durch die Thermik, wenn es sich im Sommer aufheizt, die Wolken auseinander. Wir haben südlich und nördlich relativ viel Niederschlag. Und bei uns, wir sehen die Wolken, aber es kommt nichts.
10: Thorsten Rommel, Direktor des Landeszentrum Wald in Halberstadt, lässt den Blick über das frische Grün junger Douglasien schweifen. Generell, sagt er, geht es dem Wald dieses Jahr
12: deutlich besser als in den vergangenen Jahren, aber insgesamt hat er noch deutlich Nachholbedarf in seiner Gesundheit.
10: Auf Dauer sollen hier Bäume wachsen, die mit großer Hitze und Trockenheit klarkommen, widerstandsfähig sind gegen Schädlinge. Für Privatwaldbesitzer bedeutet das viel Arbeit und auch Kosten. Man rechnet alles in allem mit etwa 20.000 Euro für einen Hektar. Erschwerend ist, dass sich der Wald hier oft in viele kleine Flächen und Besitzer aufteilt. Was hilft, sagt Rommel?
12: Wir sagen Klinke putzen. Man muss mit den Leuten reden, man muss immer wieder hin, muss sie aufmüden, macht was. Und am Ende gibt's dann in der Regel auch ein positives Ergebnis.
10: Ein paar Kilometer weiter beginnt der Landesforst. Hier betreut Charlotte Kutschera seit einem Jahr das Revier Südheide. Sie setzt beim Waldumbau auf drei Bausteine. Vor allem auf die Naturverjüngung, aber auch auf Saaten und klassische Aufforstung, um Initialpflanzen in die Fläche zu bringen.
13: Rotbaum ist hier Kiefer, das ist ganz klar. Wir haben mittlerweile aber auch Douglasien- und Küstentannenbestände, die sich aushemeln, die wir aber auch immer noch wieder damit einbringen. Wir arbeiten recht viel mit der Eiche, Traubeneiche, Stieleiche, aber auch der Roteiche. Diese verjüngen wir hauptsächlich mit dem Saatverfahren und mit anderen Laubhölzern wie Linde, Ulme, Elsbeere, Wildobste.
10: Aber es ist nicht nur die Veränderung des Klimas, die den Waldumbau erschwert. Die Bürokratie tut das Übrige, sagt Simone Bruckert im Wald bei Kröchern.
11: Ich habe angefangen, da hatte ich einen Antrag, der bestand aus einer Seite mit drei Durchschlägen und einer Vorhabensbeschreibung. Jetzt bin ich bei 30 Seiten. Und wenn die Waldbesitzer halt Mischbaumarten pflanzen wollen und wir einen Waldumbau betreiben wollen, dann sind sie auf die Förderung angewiesen.
10: In ihrem Revier kommen jedes Jahr 10 Hektar junger Wald dazu.
11: Ja, bei den 2000 Hektar ist das nicht viel.
4: Die Suche nach klimaresistenten Bäumen in Sachsen-Anhalt, Doreen Nurnas berichtete.

0: Die Zeit gleich 20.45 Uhr.
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0: Heute vor 10 Jahren, am Abend des 15. Juli 2016, da rollten Panzer durch die Straßen von Ankara und Istanbul und Kampfjets bombardierten das türkische Parlament. Ein Umsturzversuch aus den Reihen des Militärs gegen Präsident Erdogan war das, der aber nach wenigen Stunden scheiterte, auch wegen des Widerstands aus der Bevölkerung. Rund 250 Menschen wurden getötet, mehr als 2000 verletzt. In den Jahren danach baute Erdogan seine Macht mehr und mehr aus. Heute steht die Opposition im Land massiv unter Druck. NDR-Kollegin Nina Zimmermann hat darüber mit dem früheren deutschen Botschafter in der Türkei, mit Martin Erdmann, gesprochen. Zunächst ging es um die Frage, wen Erdmann heute für die treibende Kraft hinter diesem Putschversuch hält. Erdogan machte damals ja die Bewegung um den Prediger Gülen verantwortlich.
2: Darüber bin ich mir selber nicht im Klaren. Es hat bei diesem Putschversuch zahllose Ungereimtheiten gegeben. Und die Versuche der Aufklärung seitens des Parlaments wurden gestoppt im Dezember 2016. Mein Eindruck ist, dass das System Erdogan kein Interesse hat an einer Aufklärung dieses 15. Juli oder die Nacht vom 15. auf den 16. Juli, die ja immerhin über 250 Menschenleben gekostet hat, nämlich Soldaten und Zivilisten.
3: Und Sie nennen diesen Putschversuch ja auch einen Wendepunkt. Was hat sich danach in der Türkei grundlegend verändert?
2: Erdogan hat die Gelegenheit genutzt und deshalb sprach er ja auch von einem Geschenk Allahs, seine Machtposition in der Türkei deutlich auszubauen. Zunächst mal hat er nach dem Putsch 2-jährige Phase von Dekreten eingeführt und zweitens hat er den Putsch genutzt, um die Verfassung zu ändern. Dabei haben ihm die Wählerinnen und Wähler geholfen, weil sie mit einer knappen, aber doch Mehrheit dazu beigetragen haben, dass diese Verfassungsänderung möglich war. Und 2018 wurde sie dann umgesetzt und heute lebt die Türkei in einem Präsidialsystem mit umfänglichen Rechten und Vollmachten des Präsidenten.
3: Also im Grunde heute auch eine Alleinherrschaft Erdogans. Welche Chance hat da die Opposition überhaupt, die CHP? Istanbul Bürgermeister İmamoğlu ist in Haft. Jetzt nach dem NATO-Gipfel in Ankara ist auch Ankaras Bürgermeister Güner von der CHP festgenommen worden. Überhaupt Dutzende gewählte Bürgermeister sind im Gefängnis.
2: Ja, die CHP ist mit der Abrissbirne behandelt worden seitens Erdogan und genau vor einigen Wochen ist ja die Führung ausgetauscht worden. Der Hoffnungsträger Ekrem İmamoğlu, der Bürgermeister, Oberbürgermeister von Istanbul, sitzt seit mehr als einem Jahr in Haft. Andere CHP-Mitarbeiterinnen und Mitarbeiter, und zwar Hunderte, sie sprachen es an, sitzen ebenfalls in Haft. Sein Ziel besteht darin, die Präsidentschaftswahlen, die entweder nächstes oder übernächstes Jahr stattfinden werden, zu gewinnen. Und dazu muss er seine Herausforderer, muss er seine Konkurrenten allesamt in Haft nehmen.
3: Was hält die Bundesregierung aus Ihrer Sicht davon ab, gegenüber Erdogan klarer aufzutreten?
2: Die geopolitische Lage hat sich in den letzten Jahren geändert, nämlich seit dem russischen Angriffskrieg gegen die Ukraine. Damit ist die Türkei in eine geopolitische Situation gerückt und so überlagert heute Geopolitik und strategische Interessen die Wertegebundenheit, die noch vor wenigen Jahren, vor 2022, die Leitplanke unseres politischen Agierens gegenüber der Türkei war. Und insofern hat sich die Lage sehr verändert und das gilt nicht nur für Deutschland, das gilt auch für die EU und ganz besonders für die Vereinigten Staaten. Das Weiße Haus hat letztes Jahr durch seine Sprecherin mitteilen lassen, dass die innenpolitische Situation in der Türkei für Washington nicht mehr von Interesse sei. Und insofern hat also indirekt Präsident Trump dafür gesorgt, dass Erdogan den Persilschein für Autokraten ausgestellt bekommen hat.
0: Einschätzungen des früheren deutschen Botschafters in der Türkei, Martin Erdmann. Der Abbau, der dürfte recht schnell gehen. Der Abbau des Grenzzauns zwischen Spanien und dem britischen Überseegebiet Gibraltar. Denn dieser Zaun, der beide Länder bisher trennte, der ist gerade einmal einen guten Kilometer lang. So schmal ist die Halbinsel an dieser Stelle. Und dennoch war er zuletzt ein Ärgernis für rund 15.000 Menschen, die ihn täglich passieren mussten. Denn seit dem Brexit war dieser Zaun eine EU-Außengrenze. Seit letzter Nacht ist diese Grenze nun dauerhaft offen. Anna Mund berichtet aus Madrid.
1: Um Mitternacht ist Schluss mit den Grenzkontrollen. Spanien und Gibraltar läuten das Ende des Grenzzauns mit einer feierlichen Zeremonie ein. Die Zollbeamten am Grenzübergang nach Gibraltar ziehen ab. Symbolisch wird ein Teil des Zauns umgerissen. Gibraltars Regierungschef Fabian Picardo ist unter den Ersten, die die Grenze ohne Kontrolle überschreiten.
4: Hier gibt es viele Familien, die sehr divididas muchos años, que ya no tienen que pensar en que la burocracia esté en su camino.
1: Hier gibt es viele Familien, die seit Jahren getrennt waren, erklärt er, und die sich jetzt keine Sorgen mehr machen müssen, dass ihnen Bürokratie im Wege steht. Dann dürfen auch die Anwohner ohne Kontrolle rüber. Im Auto, zu Fuß oder laut hupend auf Motorrollern. Etwa 15.000 Menschen passieren täglich die Grenze. Viele arbeiten in der britischen Exklave Gibraltar. Sie hoffen, dass Wartezeiten von manchmal 3 oder 4 Stunden nun endlich vorbei sind. An einer Grenze, die es nie hätte geben sollen, erklärt dieser Mann. Das knapp 7 Quadratkilometer große Gibraltar gehört seit dem Brexit nicht mehr zur EU. Mit dem neuen Abkommen gelten für Gibraltar mit seinem berühmten Affenfelsen die Regeln des Schengen-Raums. Kontrollen werden an den Hafen und den Flughafen verlagert. Spaniens Ministerpräsident Pedro Sánchez besucht die Grenze am Mittwoch und erklärt, dass das Ende des Grenzzauns zwischen La Línea de la Concepción und Gibraltar eine neue Ära einläute. Eine Zeit voller Chancen.
5: Abrimos una nueva era para el campo de Gibraltar, una etapa de convivencia.
1: Es sei eine Etappe des Zusammenlebens der beiden Bevölkerungen, so Sánchez in Richtung von Spanien und Briten, die sich nie den Rücken gekehrt hätten und die nun gemeinsam Hand in Hand nach vorn gehen könnten.
5: Sin duda alguna van a mirar por fin al frente y van a avanzar de la mano.
1: Möglich wurde der Schritt durch ein im Februar vereinbartes Abkommen zwischen der Europäischen Union und Großbritannien. Vor mehr als 300 Jahren hatte Großbritannien Gibraltar im spanischen Erbfolgekrieg erobert. 1713 hatte Spanien das Gebiet zähneknirschend an die britische Krone abgetreten, seinen Gebietsanspruch aber nie aufgegeben.
0: Anna Mund berichtete aus Madrid. Und jetzt geht es um einen ganz besonderen Jahrestag. Vor 80 Jahren, da kamen die ersten Care-Pakete aus den USA nach Deutschland, genauer nach Bremerhaven. Lebensmittel, Seife und Kleidung aus einem Land, das kurz zuvor noch Kriegsgegner gewesen war. Insgesamt wurden rund 10 Millionen Pakete nach Deutschland geschickt. Menschen, die damals so ein Paket in Händen halten durften, erinnern sich noch sehr gut daran.
6: Die Freude darüber war sehr groß. Es waren hauptsächlich Dosen darin, voller Köstlichkeiten, wie Corned Beef und Erdnussbutter. Aber es enthielt auch ein paar Schuhe, in denen eine Adresse versteckt war.
7: Brigitte Bauer war damals ein kleines Mädchen und die Schuhe aus dem Paket passten ihr genau. Heute ist sie 88 Jahre alt. Vor 10 Jahren, zum 70. Jahrestag der ersten Care-Paketelieferung, hat sie ihre Erinnerungen aufgeschrieben und liest nun daraus vor. Zwischen ihren Aufzeichnungen liegt das sepiafarbene Foto einer jungen Frau mit 2 kleinen Mädchen. Brigitte Bauers Mutter mit ihren 2 Töchtern.
6: Es war für uns alle wichtig. Wir waren ja aus Ostpreußen gekommen und hatten nur das, was wir anhatten und sonst nichts.
7: Bis zu 20 Kilo schwer waren die Care-Pakete, die damals nach dem Krieg nach Deutschland geschickt wurden. Für 15, später für 10 Dollar konnten die Amerikaner bei Care Pakete für Europa bestellen oder selber welche packen, die dann mitverteilt wurden. Der amerikanische Präsident Harry Truman kaufte ebenfalls 100 Pakete und empfahl das am 7. Mai 1946 auch seinen Landsleuten.
8: C-A-R-E will act as a means for the whole country to provide a hungry person in Europe with food enough for 3 or 4 weeks.
7: Die Pakete halfen vielen Menschen im zerstörten Nachkriegsdeutschland zu überleben. Und manchmal war auch ein bisschen Luxus dabei. Bärbel Witwer aus Bremerhaven erinnerte sich ebenfalls zum 70. Jahrestag.
9: Da hatten die Nescafé reingetan in das Paket. Und wir kannten ja nur Muckefuck. Und da war die Freundin von meiner Mutter gerade da und dann haben die sich einen Kaffee aufgebrüht. Genau, die beiden Frauen, die waren wie betrunken. Die waren ja gar nicht das gewöhnt, dieses Koffein. Die haben gekichert und gelacht.
7: Manchmal, wie bei Brigitte Bauers Mutter, entwickelten sich Brieffreundschaften zwischen den Absendern und den Empfängern. Die Briefe aus Minnesota hat Brigitte Bauer bis heute aufgehoben.
0: Vor 80 Jahren kamen die ersten Care-Pakete aus den USA nach Deutschland. Ein Beitrag von Katharina Spätmann.
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0: Musik verbindet. Dieser Satz, der kann schnell kitschig klingen. Der spanische Regisseur Daniel Sanchez Arevalo allerdings nimmt ihn ernst und macht aus diesem Gedanken einen Film, der die einfachen Lösungen verweigert. So klingt das Leben, heißt er, und erzählt von einem galizischen Dorf, das nach einem Schiffsunglück erst wieder lernen muss, gemeinsam nach vorn zu schauen. Anna Wollner stellt Ihnen den Film vor.
11: Einfach so?
12: Nein, nicht einfach so, Irene. Wir haben jetzt 2 Jahre gewartet.
13: Aber Trauer braucht nun mal Zeit.
14: Vor 2 Jahren sind bei einem Schiffsunglück vor der Küste 7 Fischer ums Leben gekommen. Seitdem, vor allem auch weil die Schuldfrage bis heute nicht geklärt ist, ist in Naguada nichts mehr wie vorher. Das Meer ist zwar noch da, genauso wie die Boote, aber das Dorf hat seinen Klang verloren.
12: Wir sind noch nicht darüber hinweg, weder ich noch sonst einer von euch. Aber glaubt ihr nicht, dass das helfen könnte? Jedem von uns? Allein die Vorfreude in der Weihnachtszeit. Und wenn die Rondalla für etwas steht, dann für die Gemeinschaft.
14: Regisseur Daniel Sanchez Arevalo erzählt die Geschichte in So klingt das Leben auffällig zurückhaltend. Er interessiert sich nicht für das Unglück an sich, sondern für das Leben danach. Was bedeutet so ein Schicksalsschlag für die Bewohner, für den Alltag, das Zusammenleben? Und wie kann mithilfe der Musik wieder eine Verbindung entstehen?
15: Was spielst du da?
16: Nichts. Irgendwas.
15: Wir haben schon über 60 Anmeldungen für die Rondaya. Genug, um am Wettbewerb teilzunehmen. Du sollst die Dudelsäcke anführen.
16: Ich soll was? Ich will nicht spielen.
14: Die Rondaya ist ein traditionelles galizisches Ensemble aus Laienmusikerinnen und Musikern. Als die Gruppe nach 2 Jahren wieder proben soll, ist das für einige weniger ein Neuanfang als eine Zumutung. Denn mit jeder Melodie kehren auch die Erinnerungen zurück.
16: Und die Rückkehr zur Rondaya macht alles wieder gut?
15: Woher soll ich das wissen? Ich habe keine Ahnung, aber ich finde, es ist zumindest ein Versuch wert.
14: Getragen wird der Film neben der Musik vor allem vom Ensemble. Javier Gutierrez spielt den Fischer Luis mit einer Müdigkeit, hinter der sich tiefe Schuld verbirgt. Maria Vasquez macht aus der verwitweten Carmen keine tragische Heldin, sondern eine Frau, die einfach versucht, weiterzumachen.
16: Seit wann seid ihr schon zusammen? Vor oder nach der Sache mit Papa?
15: Was willst du, dass ich weiterleide?
14: Dabei hat, so klingt das Leben, neben all der Melancholie auch Humor. Trocken, beiläufig, nie auf Kosten seiner Figuren. Dadurch versinkt der Film nie im kitschigen Pathos, sondern erzählt auf Augenhöhe mit den Dorfbewohnern von Schuld, Liebe, Familie, Generationenkonflikten und Konkurrenz.
15: Ist das Avicii?
16: Ja, das ist Avicii.
17: Das ist unser Song. Machen dasselbe wie wir.
16: Sie haben es uns geklaut.
14: So klingt das Leben ist ein warmherziger, bittersüßer Film, der darauf vertraut, dass seine Geschichte und seine Figuren für sich sprechen. Ein kluger Ensemblefilm über Menschen, die lernen, dass Gemeinschaft nicht bedeutet, gemeinsam zu vergessen, sondern gemeinsam weiterzuleben.
0: Anna Wollner über den Film So klingt das Leben von Daniel Sanchez Arevalo, der am Donnerstag in die Kinos kommt.
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0: Und da entscheidet sich gleich, welches Team am Sonntag im Finale gegen Spanien antreten wird. England und Argentinien kämpfen um den Einzug ins Finale. 2 Fußballgrößen, die schon für einige legendäre WM-Partien gesorgt haben. Das 2. Halbfinale jetzt live in Sportschau Live. Und im Stadion in Atlanta sind für uns Michael Augustin und Thomas Kunze dabei. Und die hören wir jetzt.
18: Ich will nicht übertreiben, wirklich nicht, aber das hier könnte das stimmungsvollste Fußballspiel dieser WM werden. Herzlich willkommen in Atlanta, Halbfinale, England gegen Argentinien. Zehntausende Argentinier und Engländer sind in der Stadt. Nicht alle haben Tickets für diese Partie bekommen. 70.000 sind da. Die Stimmung ist schon seit Minuten unfassbar gut. Und ich übertreibe wirklich nicht. Unfassbar gut. Und das Spiel hat noch nicht mal angefangen. Aber die Argentinier, sie werden gleich anfangen in ihren dunkelblauen Trikots. England spielt in Weiß. Es ist das Halbfinale. Schiedsrichter Ismael El Fatz, der 44-jährige Amerikaner, geboren in Marokko, ist bereit. Wir sind bereit. Wir, das sind Thomas Kunze und ich.
11: Atlanta, die Königin des Südens in Georgia, empfängt also auf diesem heiligen Grund das vielleicht dickste Spiel dieser WM. Und jetzt läuft da der Countdown. Und damit lassen wir euch einfach mal ganz kurz alleine. 5 Sekunden noch. Die Hymnen waren nicht zu verstehen. Es ist so viel Geschichte, auch schlechte Geschichte in diesem Duell. Fußballgeschichte und Weltpolitik. Und deswegen haben beide Trainer hier im Vorfeld alles erstmal entschärft auf den Pressekonferenzen und gerade eben auch nochmal unten am Spielfeld für uns kaum zu sehen. Liebe Grüße in die Regie an Maya, danke dafür. Beide Trainer haben sich nochmal fest umarmt und sich alles Gute gewünscht, ganz freundschaftlich. Und jetzt rollt hier der Ball. Michi hat es gesagt, vor mehr als 70.000 England von links nach rechts mit dem Spielaufbau, den Ballbesitz über links.
18: Und Jude Bellingham und Harry Kane, das sind die Key Player, die Schlüsselspieler der Engländer. Sie haben 12 der 13 WM-Tore bei diesem Turnier erzielt. Und bei Argentinien konzentriert sich natürlich auf Lionel Messi so vieles. Der macht heute sein 206. Länderspiel und es ist das erste Duell für Lionel Messi gegen eine englische Nationalmannschaft wirklich wahr. Der trifft heute zum ersten Mal auf England und die Engländer haben den Ball in der eigenen Hälfte noch an der Mittellinie. Gay verteilt ihn auf Spence auf die linke Seite. Jed Spence neu dabei in der Startelf. Thomas Tuchel hat beide Außenverteidigerpositionen neu besetzt. Reece James hat seine Verletzung überwunden, ist wieder Rechtsverteidiger. Morgan Rodgers ist auch neu im Team bei den Three Lions, spielt rechts vorne im offensiven Mittelfeld und auch eine Überraschung in der argentinischen Startelf. Lionel Scaloni hat sich für Giuliano Simeone entschieden. Das ist der Sohn von Diego Simeone, vom argentinischen Ex-Nationalspieler, Trainer bei Atletico Madrid. Und Giuliano kam bisher nur einmal zum Einsatz. Das war gegen Jordanien im unbedeutenden dritten Vorrundenspiel. Heute darf er mitmachen und im Ballbesitz sind bisher nur der

0: Ist erstmal weitergeleitet, per Kopf gar nicht so schlecht gelaufen in der Situation von Alvarez, der sich vom Sturm da hinten zurückfallen lassen hat. Dann wollen sie gerne den Freistoß haben, die Argentinier, den bekommen sie von Elfart nicht. Stattdessen wird im Mittelfeld dort ein Engländer gefoult, das ist Anderson, der bleibt da jetzt liegen. Spiel unterbrochen, Freistoß für England und es gibt die ersten Reibereien. Große Aufregung im Mittelfeld nach einem Foul an Englands Anderson und da gab es die ersten Schubsereien. Paredes ist dann nochmal zu seinem Gegenspieler gelaufen, hat gesagt, Moment mal, so kannst du das hier nicht machen. 3 Minuten sind rum in Atlanta, es steht 0-0. Stimmungsvoller Beginn von beiden Fanlagern. Aber am Ende noch kein Torschuss, keine Torchance. Und jetzt hören wir im Hintergrund die Argentinier feiern und singen beim Stand von 0-0.
1: Und Elian Anderson steht wieder. Es wird den Freistoß geben für die englische Mannschaft. Der Schiedsrichter Ismail Elfat in seinem 4. Spiel bei dieser Weltmeisterschaft holt den Kapitän zu sich. In dem Fall ist es aber nicht Lionel Messi, mit dem er spricht, sondern Enzo Fernandes. Das ist der teuerste Transfer des FC Chelsea. Für den hat der Club aus London mal 121 Millionen Euro hingeblättert. Thomas Tuchel hat sich unterdessen Morgan Rogers an den Rand der Coachingzone geholt und spricht mit ihm. Und gleich wird dann Elfat das Spiel fortsetzen. Der war übrigens 4. Offizieller im WM-Finale 2022. Daran haben die Argentinier ja sehr gute Erinnerungen. Sie wurden ja bei der Wüsten-WM in Katar Weltmeister in diesem Wahnsinnsfinale gegen Frankreich. Spanien wäre der Gegner für den Sieger dieser Partie. Das wissen wir seit gestern. Der Ball ist jetzt bei Jordan Pickford. Der ist insgesamt 45 Mal ohne Gegentor geblieben bei seinen Länderspielen. Und er hat 90 bestritten, also hat eine sehr, sehr gute Quote. 50% der Länderspiele ohne Gegentor bestritten. Stones und Gay, die beiden Innenverteidiger, spielen sich vor ihm den Ball zu. Jetzt hat Mark Gay den Ball und passt ihn raus auf die linke Seite auf Spence. Der ist in der argentinischen Hälfte, macht ein paar Meter nach vorne, bremst dann ab. Dann versucht er nochmal den Durchbruch. Spence geht vorbei, ist im Strafraum. Da kommt die Grätsche im letzten Moment. Der dritte Spieler war es dann, der dort Jed Spence auf der linken Angriffsseite ausbremsen konnte. Und die Argentinier stehen, ich würde nicht sagen massiv unter Druck, aber England ist in den ersten knapp 5 gespielten Minuten hier in Atlanta die spielbestimmende Mannschaft. 0-0 der Spielstand und Argentinien noch sehr passiv, wie ich finde.
0: Versuchen rauszurücken jetzt, England im Ballbesitz in der eigenen Hälfte mit Pickford. Risikopass auf die rechte Außenbahn. Das hat aber erstmal ganz gut funktioniert auf James. Der verliert dann allerdings den Ball. Erste Gegenpressing-Bewegung mal bei den Argentiniern. Aber das räumt England dann hinten mit Stones und Gay sehr, sehr gut auf. Aber jetzt sind die Argentinier trotzdem präsent und zwingen die Engländer zum ersten Fehlpass in Seiten aus. Wird es den Einwurf geben, den sie sich jetzt organisiert haben. Tagliafico hat den nach hinten ausgeführt und dann sieht Gordon sehr, sehr gut aus im Gegenpressing. Ball bei Martinez im 16er der Argentinier angekommen. Die legen wieder quer. Spielaufbau jetzt. Hohe Intensität, Michael, finde ich. Vor allen Dingen gegen den Ball auf beiden Seiten.
1: Und die Argentinier sind jetzt auf der rechten Seite in der englischen Hälfte, können sich dagegen Spence nicht durchsetzen. Wir gucken natürlich immer auf Lionel Messi, der läuft ja im Schnitt nur 7 Kilometer pro Spiel, schleicht oft über den Rasen, aber hält sich dann immer im letzten Angriffsdrittel aus. Da wollen sie ihn in Szene setzen, aber jetzt ein Stürmerfoul. Da liegt Elliot Anderson am Boden. Der hat da, ja, einen Zweikampf geführt, in diesem Fall mit Giuliano Simeone. Und Simeone trifft ihn hinten am rechten Fuß an der Achillessehne. Alles nicht so schlimm. Anderson steht wieder und die Engländer haben den Freistoß ausgeführt. Jordan Pickford hat den Ball 5 Meter vorm Strafraum, trägt ein orangefarbenes Torhüter-Trikot. Er ist ja mittlerweile der Rekordspieler bei Weltmeisterschaften, hat Peter Shilton, die englische Torhüter-Legende, in dieser Statistik abgelöst, hat den Ball auf die rechte Angriffsseite geschlagen zu Rogers, der nimmt die Kugel an, ist am Strafraum, versucht reinzukommen, in den 16er ist an der Grundlinie, passt den Ball dann vors Tor und dann klärt dort McAllister. Es gibt die erste Ecke in Atlanta und da hört man auch die englischen Fans, die sind hier in Unterzahl, aber jetzt kann man sie hören, wie sie die Three Lions anfeuern. Erste Ecke für England und Thomas, möglicherweise jetzt die erste Chance in diesem Halbfinale.
0: Jetzt hier mein Erkältungshusten erstmal kurz rausgeschüttelt. Jetzt gibt es den ersten Standard. England noch nicht so extrem erfolgreich. Das ist ja ihre ganz große Stärke eigentlich in der Nationalmannschaft, auch unter Thomas Tuchel. Declan Rice hat sich das Ding hingelegt. Er ist der Sachverständige dafür. Jude Bellingham wartet an der 16er Kante, um da einzulaufen. Harry Kane, ja, so 13, 14 Meter entfernt vom Tor, wird da geschoben von Tagliafico. Jetzt kommt der Ball auf den zweiten Pfosten hier oben. Aber da muss Elfat eigentlich abpfeifen, liegen 2 Spieler am Boden. Argentinien kann es verteidigen.

0: Und dann soll es vielleicht den Konterversuch geben. Aber das hat nicht geklappt, denn Juan Alvarez hat den ersten Ball nicht spielen können. Und da gibt es die nächsten Diskussionen. Unglaublich viele Debatten schon in der Frühphase dieses Spiels. Erster Standard haben wir gesehen. Keine Chance, kein Torschuss, Spielstand 0:0.
1: Und vor der Ecke gab es auch eine kleine Ringereinlage. Simeone hat da Stones, den mit nach vorne aufgerückten englischen Verteidiger, ich will es mal so formulieren, freundschaftlich umarmt. Beide sind dann hingeflogen, hat der Schiedsrichter nicht geahndet. Und im Hintergrund hört man die Melodien der Argentinier. Die haben hier gestern schon in Atlanta Downtown kräftig gefeiert. Zehntausende waren da beim Banderazzo, beim Fahnenmeer. Da wurde gegrillt, da wurde getanzt, da wurde gewippt, da wurde getrommelt und vor allen Dingen gesungen. Nicht eine halbe Stunde lang, sondern 5-6 Stunden lang bis Mitternacht ging es da zur Sache. Das hat Tradition, nicht nur hier in Atlanta, sondern jeden Tag vor einem Spiel der argentinischen Nationalmannschaft bei dieser Weltmeisterschaft und nicht nur bei dieser WM. Das ist seit Jahren so und Argentinien ist hier auch stimmungsmäßig klar im Vorteil. Viele sind bereit gewesen, hier Tausende von Dollar für die Tickets zu zahlen, haben mitunter sogar Wohnungseinrichtungsgegenstände, Möbel und Autos verkauft, um hier an dem Trip teilnehmen zu können und um ihre Mannschaft wochenlang bei dieser WM zu unterstützen. Das ist schon fantastisch. Und die Argentinier kommen jetzt auch so langsam in der Partie an, kaum sage ich's. Fehlpass und wieder Simeone mit einem Stürmerfoul in der englischen Hälfte.
0: Ja, zum zweiten Mal jetzt schon in Folge, aber die direkte Weiterleitung zuvor von Alvarez gar nicht so verkehrt. Gute Idee, Lionel Messi noch kein Faktor, aber das kennt man ja auch. Der Mann, der seit 2006 bei Weltmeisterschaften stempelt und arbeitet. Noch nie gegen England gespielt hat, übrigens in einem Pflichtspiel, auch so ein statistischer Zufall. Heute hier noch kein Faktor, 9,5 Minuten sind gespielt, es steht 0:0. Stimmung ist unfassbar, ist überragend in diesem Atlanta Stadium, in dem sonst die Atlanta Falcons den Football fliegen lassen. Und Michael hat es ja gesagt, vorgestern fing es dann an mit der Anreise der Argentinier. Viele mit dem Auto, mit den Bussen gekommen. Und gestern dann diese riesengroße Party im Stadtteil Five Points hier in der Nähe des Stadions. Auf so einer Veranstaltungsfläche, die Underground. Und da haben sie dann Atlanta zu klein Buenos Aires gemacht. Spiel beruhigt sich jetzt mal so ein bisschen. Aber jetzt geht Gordon mal tief in die Position auf dem linken Außenflügel. Kriegt den Ball noch nach innen. Martinez geht runter. Ganz leichte Übung für den Weltmeister-Torhüter, der natürlich auch heute wieder in sein Haupthaar die argentinischen Fahnen und Farben eingewebt hat. Gestern auch kleine Kinder gesehen, die so bis dahin waren.
1: Ja.
0: Auch auf dieser Party übrigens, zu späterer Stunde. Da wird man früh rangeführt an die Fankultur der Argentinier. Und jetzt pusten alle hier das erste Mal so ein bisschen durch. In den ersten 10 Minuten 54% Ballbesitz für die Engländer. Jetzt ist Martinez hinten im Kasten mal auf den Ball gestiegen. Spielt ihn dann links raus. Auch der lange Ball kann es dann ruhig mal sein. Das hat übrigens beide Mannschaften ausgezeichnet. Weiß nicht, wie du sie verfolgt hast, Michael. In Panik sind sie irgendwie nie geraten. Auch nicht bei Rückständen.
1: Nein.
0: Die Argentinier nicht mal beim 0:2 gegen Ägypten.
1: Ja, genau. Und da stand es dann am Ende 3:2. Argentinien hat natürlich auch 4 Dusel gehabt in der K.O.-Runde. Jetzt aber ein Fehler im Spielaufbau. Die Engländer gehen dazwischen. Roger stochert nochmal nach. Vorteil, sagt der Schiedsrichter. Und jetzt die Umschaltsituation für die Argentinier. 2 Argentinier und sogar 2 Engländer liegen auf dem Boden. Und deswegen hat Ismael El Fati Partie jetzt doch nochmal unterbrochen. Also er hat in dieser frühen Phase des Spiels viel zu tun. Und er sollte sich, das wäre meine Empfehlung an ihn, ich weiß, er ist erfahren genug, 44 Jahre, leitet sein viertes WM-Spiel. Er sollte sich, finde ich, nicht zu sehr auf Diskussion einlassen, sondern vielleicht auch mal früh mit einer gelben Karte agieren. Dann hätte er hier, ich will nicht sagen, ein einfaches Spiel, aber dann wäre die Spielleitung vielleicht ein bisschen flüssiger. Er diskutiert es aus, er redet, er erklärt. Ja, und jetzt bin ich mal gespannt, wie es weitergeht. Noch hat er sich nicht dazu durchringen können, eine Entscheidung zu fällen.
0: Aber das macht es natürlich jetzt schwer für ihn, der 44-Jährige mit dieser besonderen Geschichte. Hab die 2 Spiele, die er hier schon gepfiffen hat, im Turnier gesehen. Das war sehr, sehr gut. Aber so viel Text, gerade jetzt mit Paredes, einem der beiden Türsteher im defensiven Mittelfeld, das ist vielleicht ein bisschen übertrieben in der Situation. Versucht das noch, aber wenn er natürlich hier früh die gelben Karten verteilt, bei so einem Spiel mit der Brisanz, mit der Aussicht auf 120 Minuten, dann weiß man auch nicht, ob hier 22 Männer gemeinsam geschlossen das Feld dann am Ende verlassen werden. Jetzt hat er es nochmal auf dem Bildungsweg probiert mit viel Text. Jetzt kann das Spiel auch weiterlaufen. Ein Dreieckspiel der Argentinier auf der linken Außenbahn. Und da gibt es aber den Pass wieder ins Zentrum auf Martinez und Romero, die das Spiel jetzt aufbauen. Und jetzt geht das Tempo ein bisschen los. Fernandes mit dem Ball am Fuß auf die rechte Außenbahn gegeben. Messi mit einem Stockfehler. Was war da los? Das sieht man ganz selten, aber er bekommt die Hilfe von Giuliano Simeone. Der hilft ihm und deswegen bleibt Argentinien im Ballbesitz. Micha hat es gesagt, in diesen komplett dunkelblauen Trikots, Stutzen und Hosen hat ihn bisher in großen Spielen immer Glück gebracht.
1: Ja, und England muss deswegen in Weiß spielen. Es liegt ja eine große Vergangenheit auf diesem Duell zwischen England und Argentinien. Stichwort Hand Gottes, Viertelfinale 1986 bei der WM. Anschließend noch das Jahrhunderttor von Diego Maradona nach einem 60-Meter-Solo. Jetzt Platz auf der rechten Seite der Argentinier, aber Fahne des Schiedsrichterassistenten ist oben. Alles andere hätte mich auch gewundert. Da war Alvarez, glaube ich, war es Julian Alvarez im Abseits. Simeone ist es gewesen, Giuliano Simeone, der in viele strittige Szenen involviert ist. Wieder wird diskutiert, auch John Pickford diskutiert.
0: Ja, aber warum nimmt er den Ball mit?
1: Pickford hat ihm so einen kleinen Check, also in freundschaftlicher Eishockey-Manier verpasst, nachdem Simeone den Ball nicht hergeben wollte. Also diese kleinen Sticheleien sind auch ein Beleg dafür, dass beide Mannschaften auch das Aroma annehmen, das es ja im Vorfeld auch gab unter den Fans. Auch eine strikte Fantrennung hat es hier gegeben in Atlanta. Es sind insgesamt 1600 Sicherheitsbeamte, also Security-Kräfte und Polizisten im Einsatz. Straßenabsperrung, ich habe Panzerwagen gesehen, ja, aber ich habe auch keine Ausschreitung gesehen. Also es ist alles friedlich, wir müssen sich größer machen, als es ist.
0: Gordon kommt, von Spence in Szene gesetzt, linker Flügel, den überlassen sie jetzt zu zweit. Gordon drin im Strafraum, jetzt hat er Strafraumgrenze, zieht nochmal auf, einmal zu viel, Junge. Der rechte Fuß war zweimal frei, aber er wollte ins Zentrum, um den besseren Winkel zu haben. Und dann sind sie da, Martinez, Fernandes und Paredes, und der Konter läuft über Simeone. Rechte Außenbahn ins Zentrum gebracht. Das ist die zweite Chance für die Argentinier, weil Alvarez die Kugel organisiert hat. Die nächste Flanke ist dann nicht präzise genug. Hoher Ball auf den linken Flügel auf Lionel Messi, sowieso nicht die allerbeste Idee. Aber Argentinien bleibt im Ballbesitz und ist jetzt geschlossen, erstmals geschlossen, beim Stand von 0:0 und einer gespielten Viertelstunde angekommen in der englischen Hälfte. Paredes, und jetzt ziehen sie ihr Angriffsspiel auf und mal sehen, wie das aus diesem Setplay jetzt geformt aussieht, Michael.
1: Lionel Messi lauert 2-3 Meter vor dem Strafraum, ist noch nicht eingebunden. Ihn wollen sie mit Doppelpässen in Szene setzen. Hätte er einen guten linken Fuß, einen ebenso guten rechten Fuß. Jetzt kommt der Chipball, aber nicht zu Messi, sondern Marc Gay, der 1,82 große Innenverteidiger. Ist kein Riese, aber natürlich denn immer noch deutlich größer als Messi. Köpft den Ball heraus, bevor dieser Weltklasse-Fußballer, 39 Jahre alt, an den Ball hätte kommen können. Es gab also von der rechten Seite Einwurf für Argentinien. Den hat der Weltmeister ausgeführt. Alle 10 Spieler, Feldspieler in den dunkelblauen Trikots halten sich in der englischen Hälfte aus. Paredes hat den Ball. Jetzt hat Messi die Kugel. Ein Kontakt leitet ihn weiter. Die Engländer gehen dazwischen. Haben wir Kontermöglichkeit. Dann kommt die Grätsche von Paredes. Das war alles sauber. Balleroberung. Da gibt es logischerweise Applaus für den defensiven Mittelfeldspieler der Argentinier. Da hat er mal die Sense ausgefahren. McAllister verschafft sich Raum. Spielt Messi an auf der halbrechten Seite. Leichter Kontakt. Messi kommt zu Foul. Wurde berührt von Spence. Kein Foul. Also sehe ich genauso. Messi fällt natürlich auch schnell, weil er weiß, dass die Schiedsrichter ihn vielleicht da auch besonders in Schutz nehmen wollen. Das wäre seine Freistoßsituation gewesen, wenn es einen Freistoß für Argentinien gegeben hätte. Gab keinen und das war korrekt so, wie ich finde.
0: Ganz anderer Auftakt beider Mannschaften, als es gestern zwischen Spanien und Frankreich der Fall war. Da wirkte das alles sehr kontrolliert, taktisch orientiert. Und hier raucht es und knischt es und zischt es in jedem Zweikampf. Paredes, als er sich den Ball organisiert hat gegen Bellingham, danach noch mit einem dicken Spruch hinterher. Dann kam die Revanche-Grätsche von Bellingham gegen Messi. Und so muss es dann am Ende in diesem WM-Halbfinale auch sein. Zu viel steht auf dem Spiel, zu viel ist drin in diesem Spiel. Heute wird Geschichte geschrieben. Declan Rice läuft mal in Position. Bekommt aber den Ball vom rechten Flügel nicht. Wird nochmal nach hinten gepasst. Stones hat die Kugel am Fuß und Anderson lässt sich immer wieder fallen. Gay schiebt den Ball jetzt rüber raus auf die linke Seite auf Spence. Der hat sehr viel Raum und Möglichkeiten. Simeone kommt da immer den Tucken zu spät. Stellt ihn jetzt im Zweikampf. Pass zurück auf Gay. England versammelt sich in Argentiniens Hälfte. Harry Kane rückt raus. Passt den Ball wieder ins Zentrum. Geht dann weiter über James. Der hat sich nach innen fallen lassen. Findet dann Spence auf dem linken Flügel. Der setzt sich am ersten durch und holt dann zumindest nicht die Ecke raus, die hätte er gern gehabt. Zweikampf da hinten ist sauber und gut geführt von Romero. Und damit gibt es den Abstoß. Aber was wir sehen, die Idee
1: Ich sehe Mick Jagger.
0: Ja, den sehe ich auch gerade.
1: Auf dem Bildschirm. Ich gerade.
0: Er sieht noch frisch aus. Obwohl Gesichtsausdruck auch so ein bisschen wie der von Didier Deschamps nach dem Ausscheiden gestern. Aber die Idee von Thomas Tuchel, um ein bisschen Fußball wieder reinzubringen, mit Spence dieses Tempo auf die linken Außenbahn zu bringen, in Zusammenarbeit mit Gordon, kann funktionieren. Bin gespannt, ob die Gegenidee Simeone auf der Seite von Scaloni die beste ist. England für mich mit Tempovorteil, speziell auf der linken Außenbahn.
1: Ja, und jetzt kommen die Engländer mal über die rechte Seite. Ball ist im Seitenhaus und das ist wirklich schwierig. Da müssen wir aufstehen. Ja. Vor uns sind viele andere Reporterplätze und auch eine der Führungskameras. Und die nimmt uns so ein bisschen die Sicht. Also ich will nicht klagen, das Stadion ist toll. Dieses Atlanta Stadium mit seinem schließbaren Dach war ja auch nicht ganz günstig. 1,42 Milliarden Dollar. Und dann haben wir hier so eine 335 Meter lange Videoleinwand. Mehr oder weniger ist es ein Leinwandring, der für alle Zuschauer auf egal welchen Plätzen einsichtbar ist. Die Engländer haben den Ball auf der halblinken Seite in der argentinischen Hälfte. Mark Gay, der Innenverteidiger, schiebt mit nach vorne. Beruhigt das Spiel, bringt es zwischenzeitlich sogar zum Stillstand. Gordon hat den Ball, wechselt ja nach Spanien zum FC Barcelona. Pass zurück in die eigene Hälfte zu Mark Gay. Der hat ja den Weg zurückgemacht in die eigene Hälfte. Dann ist es John Stones und dann ist es Reece James auf der rechten Seite. Der Rodgers sucht mit einem Kontakt, leitet er den Ball weiter auf die halbrechte Seite. Zweikampf, Rodgers kriegt den Ball wieder, wird sofort gedoppelt. McAllister ist an ihm dran und auch Taliafico war da. Und dann gibt es in dem Fall Einwurf für England von der rechten Seite. Fast 19 Minuten sind rum in diesem WM-Halbfinale in Atlanta. Es steht 0:0 zwischen England und Argentinien.
0: Weißt du, wie du siehst, Micha? England für mich momentan spielbestimmt stärker.
1: Aktiver.
0: Jetzt läuft Kane raus, passt dann schön auf James auf den rechten Flügel. Das ist der erste Flachpass in den Fünfer von der Rechtsaußenposition. James hat hinterlaufen. Gute Kombi, die sie da gespielt haben mit Rodgers, der einfach den Flügel gewechselt hat und jetzt dort immer wieder auftaucht in der Offensivposition. Wirklich stark, sich dann immer wieder reinkippen lässt und als Anspielstation frei ist. Also die Engländer mit Thomas Tuchel hier zumindest mal mit einer guten Idee unterwegs. Was das am Ende des Tages wert ist, das wissen wir noch nicht. Jetzt kommt erstmal Martinez mit dem Spielaufbau. Lionel Messi im Anschlusskreis angespielt. Nächster technischer Fehler vom großen Meister.
1: Kein guter Kontakt. Sich den Ball verspringt. Ja. Ball verspringt.
0: Hätte ich auch nicht gedacht, dass wir das mal in der Reportage sagen. Schlechter erster Kontakt von Lionel Messi. Steht eigentlich auf dem Index, aber
1: wir sprechen ja nur die Wahrheit aus.
0: Es ist so. Und auch an ihm nagt der Zahn der Zeit, auch wenn man es nicht sieht. 39, mittlerweile sein 206. Länderspiel heute. Und jetzt kommt Alvarez auf dem linken Flügel. Alle anderen gehen mal in Richtung Strafraum unterwegs. Simeone wartet am zweiten Pfosten. Flanke mit rechts. McAllister per Brust weitergeleitet. Sind sie da zur Stelle. Stones jagt die Kugel erstmal auf die Außenbahn. Ball kommt sofort wieder zurück in den Strafraum. Gay ist da Abseitsposition. Aber das war doch mal was von Argentinien.
1: Ja, ein Umschaltmoment über Alvarez, ja eigentlich der zentrale Stürmer, hatte der sehr viel Platz auf der linken Angriffsseite. Gefährlich war es am Ende dann auch nicht. Die Engländer können nach dieser Abseitssituation jetzt den Freistoß ausführen. Sie müssen sich erstmal einen Ball organisieren. Der ist da in der argentinischen Hälfte gelandet und jetzt wird von außen Jordan Pickford ein Ball zugeworfen. Der gestikuliert mit den Händen, guckt Richtung Coachingzone. Vielleicht ist das aber auch so eine Kommunikation mit Reece James, seinem rechten Außenverteidiger, der an der Seitenauslinie klebt. Also klassisch wie ein Schienenspieler schon den Kreidestaub an seinen Fersen spürt. Pickford schießt den Ball weit in die gegnerische Hälfte. Ball tippt auch vor dem argentinischen Strafraum. Und dann ist Emiliano Martinez da. Ich habe ja vorhin mal gesagt, dass Pickford 45 Mal ohne Gegentor geblieben ist in seinen zahlreichen Länderspielen. 90 Einsätze für England. Emiliano Martinez hat, was das angeht, auch eine beeindruckende Statistik. 65 Länderspiele, 43 Mal ohne Gegentor. Hier treffen starke Abwehrreihen und starke Torte aufeinander. Jetzt kommen die Argentinier über die rechte Seite. Kurz war mal die Tür offen, aber sie gehen nicht durch. Sie spielen Lionel Messi auf der halbrechten Seite an in der englischen Hälfte. Dann kommt der Ball zu McAllister und dann geht es auch über Paredes wieder mehr Richtung Mittelkreis. Jetzt haben wir wieder dieses statische argentinische Spiel, das wir in der K.O.-Phase über weite Strecken auch gesehen haben. Sie strahlen viel Geduld aus, sie strahlen viel Ruhe aus, sie wollen sich den Gegner zurechtlegen, auf die Passfenster warten, auf die Räume warten oder wir jetzt den Ball auf die linke Seite verteilen. Da ist wieder Alvarez, hat den Ball auf dem rechten Fuß, geht auf die halblinke Seite, will eine Flanke reinschlagen, aber trifft dann nur Reece James und von dessen Rücken prallt der Ball ins Seitenhaus. Einwurf für Argentinien nach 22 Minuten, nach wie vor 0:0 in Atlanta.
0: Das ist dann zu einfallslos, zu statisch, zu langsam. Konnten sich beide Verteidiger stellen gegen Alvarez und die Flanke blocken. Aber jetzt gibt es nur so ein bisschen Überlagerung. Taliafico und Molina auf der gegenüberliegenden Seite schieben jetzt mal ein bisschen höher. Die Außenverteidiger, ist ein sogenannter Dreieraufbau jetzt bei den Argentiniern. Und McAllister steht da jetzt im Zentrum, bekommt den ersten vertikalen Ball, aber Jude Bellingham ist zur Stelle, kommt da einen Tuck zu spät.
2: Hat McAllister getroffen.
0: Ja, genau, schleift mit seinen Stollen. Da war der Innenseite vom linken Knie, so ein bisschen beim Argentinier, die kennt sich ja auch aus der Premier League, obwohl Bellingham mittlerweile ja bei Real Madrid spielt, streift so ein bisschen,
2: ja, unten am Knöchel runter, ne, mit offener Sohle sogar. Wir kriegen jetzt nochmal die zweite Zeitlupe.
0: Ja, ja, auf dem Fuß, das tut unheimlich weh, auf dem Spann, aber Absicht war es nicht. Und da gibt es noch die Entschuldigung von Jude Bellingham. Und dann wird es auch weitergehen mit diesem Freistoß. Lionel Messi hat jetzt allen anderen mal bedeutet, wir werden den hier, obwohl das Ding 40 Meter vom Tor weg liegt, nicht klein und kurz ausspielen, sondern es gibt jetzt mal den Versuch, den Ball gefährlich an die Strafraumgrenze zu bringen mit Lionel Messi. Und ich glaube, Paredes steht da noch mit dazu. Ne, Tagliafico ist bei uns aber jetzt schon unterwegs. Simeone rechter Außenbahn unterwegs. Dann kommt der große Fuß von Spence und es gibt den ersten Standard für die Argentinier. Es gibt die erste Ecke, damit ist auch diese Statistik ausgeglichen. Von rechts wird es Lionel Messi machen. Naja, bei Standards Argentinien, die können was. Die werden meistens getreten von Leo Messi.
1: Genau, und er hat gegen die Schweiz im Viertelfinale das Kopfballtor von McAllister zum 1:0 in der Anfangsphase mit einer Ecke vorbereitet. Das war eine Ecke von der linken Seite, wenn ich mich richtig erinnere. Und angetrieben von den Leo-Leo-Rufen wird er jetzt diese Ecke mit dem linken Fuß von der rechten Seite ausführen. Lionel Messi. Ganz viel Verkehr vor Jordan Pickford. Drei Argentinier stehen da. Der Schiedsrichter Ismael Elfert geht nochmal zum englischen Torhüter. Und jetzt wird gleich der Pfiff ertönen. Dann kann er die Ecke ausführen. Messi bringt den Ball scharf aufs Tor. Wo ist Pickford? Er ist nicht da, aber die Engländer klären. Und dann war da auch die Fahne oben. War es ein Foul? Es war auf jeden Fall keine gefährliche Toraktion. Und jetzt, da haben wir ein Gerangel gesehen.
0: Ja, weiß nicht, was er abgepfiffen hat. Kann ich dir auch nicht sagen.
1: Pickford wird ehrlich gesagt von seinem eigenen Mitspieler unterlaufen. Also das war kein Argentinier, der ihn da gestört hat. Aber diese Szene mündet im Hydration Break. Trinkpause. Ja, das erste Viertel in diesem WM-Halbfinale ist rum. Es steht noch 0:0 zwischen England und Argentinien. Wir hatten noch keine dollen Torchancen. Aber ich finde, man hat von der ersten Sekunde angemerkt, dass beide Mannschaften Schaum vorm Mund haben, dass die maximal motiviert sind, dass sie es versuchen, auch physisch anzugehen. Fußballerisch gefallen mir die Engländer allerdings ein bisschen besser.
0: Ja, geht mir auch so von der Grundidee. Auch das Flügelspiel auf der einen Seite mit Spence und Gordon und auf der anderen Seite mit James und Rodgers. Das ist deutlich mehr Tempo, deutlich mehr Kreativität und Idee. Aber du hast schon recht, Micha. Die Luft ist zum Schneiden. Und deswegen brauchen die vielleicht gar nicht unbedingt einen Hydration Break, sondern eher mal so einen Cooldown Break. Scaloni nimmt sich jetzt nochmal all seine Spieler. Es ist ja auch so eine Art Auszeit für die Trainer. Und das haben ja auch alle insgeheim zugegeben, auch Thomas Tuchel, dass das schon weiterhelfen kann, gerade wenn es nicht so läuft. Und hier läuft es für beide okay, muss man sagen, 0:0. Und wir haben noch keinen Torschuss gesehen, das ist das Einzige, was in der Partie noch fehlt, aber kann ja gleich noch kommen.
1: Ja, Jude Bellingham und Elliot Anderson tauschen sich da aus, stehen da sehr nah beieinander. Reece James ist im Gespräch mit einem der Co-Trainer. Lionel Messi hat sich mal eine halbe Trinkflasche Wasser über den Kopf geschüttet, verteilt jetzt das Wasser aus seinen dunklen Haaren und reibt sich damit auch durchs Gesicht. Also der schwitzt schon ordentlich und das haben andere Mitspieler auch getan. Auch Giuliano Simeone hat einmal kalt geduscht hier. Also hat sich da auch ein bisschen Wasser aus der Trinkflasche auf den Kopf gespritzt. Eine Minute noch. Die Stimmung ist nach wie vor gut im Atlanta Stadium. Die Argentinier, die ja die Reiseweltmeister sind bei dieser WM. Ich weiß nicht, wie viele Menschen in der Stadt sind. Normalerweise hat Atlanta 534.000 Einwohner. Ich schätze mal so 80 bis 100.000 sind gestern, spätestens heute angekommen, die hier eigentlich nicht wohnen. Und da rede ich dann über die argentinischen und englischen Fußballfans. Thomas hat es vorhin gesagt, viele Argentinier sind, weil es mit den Flügen auch schwierig war, mit Mietautos gekommen oder mit dem eigenen Auto gekommen. Ja, und das zeichnet natürlich auch diese Weltmeisterschaft aus. Die Tickets werden immer teurer von Runde zu Runde, aber die Stimmung zumindest, wenn diese beiden Mannschaften aufeinandertreffen, nimmt nicht ab. Das ist wirklich eine richtig gute Atmosphäre. 30 Sekunden noch. Thomas Tuchel redet mit nicht ganz so weit aufgerissenen Augen, wie ich ihn schon in anderen Trinkpausen erlebt habe. Er ist noch bei Ruhepuls. Ich fand ihn übrigens auch gestern bei der Abschlusspressekonferenz sehr entspannt. Thomas Tuchel kann ja auch anders.
0: Macht viel richtig gerade, mein Geschmack, auch nach dem Norwegen-Spiel. Als sich alle gefreut haben, wie toll das doch jetzt ist, im Halbfinale zu sein, hat er mehr als mahnend den Finger gehoben und gesagt, Kinder, das war so schlecht.
3: Das können wir eigentlich so nicht nochmal machen. Vielleicht noch ein Gedanke zu den reisefreudigen Argentinern. Auge, wir haben das ja ein paar Mal schon besprochen. Im Gegensatz zu den Fans ist diese Mannschaft da unten auf diesem furchtbar weit entfernten Fußballplatz in diesem Halbfinale die reisefaulste Mannschaft, Messi und Co.
4: Ja,
3: mit den wenigsten Kilometern von allen, die im Halbfinale gelandet sind. Kann am Ende auch ein Faktor werden. Jetzt gibt es großen Druck auf Pickford. Der spielt den Fehlpass. Und die Frage ist, kann Argentinien davon profitieren? Alvarez mit dem Pass. Und jetzt waren sie sich nicht einig, der Lionel Messi geht dazwischen per Fuß und schnappt damit, ich glaube, Simeone war es, den Ball weg. Sonst hätte das den ersten Abschluss geben können. Junge, Junge. Aber das, was Argentinien jetzt gegen den Ball macht, nur im Stellungsspiel, ist so viel Druck für Jordan Pickford. Jetzt nimmt er den langen Ball, den hat er diesmal erwischt. Kann von vorne aber nicht von Rodgers verarbeitet werden. Da gibt es gleich zwei Fouls in Folge. Argentinien schnappt dort zu auf dem Flügel. Erst geht James über die Klinge, dann Rodgers. Und der Pfiff bleibt aus und die englischen Fans können es nicht fassen. Ballbesitz Argentinien.
4: Thomas Tuchel übrigens auch nicht. Guck ihn dir
3: ich
4: an.
3: Ich verstehe es aber auch.
4: Der keift. Der hat mich
3: zweimal abgeräumt. Zwei Spieler innerhalb von einer Zehntel abgeräumt.
4: Der baut sich vor dem vierten Offiziellen auf. Die Halsschlagader angeschwollen und er schreit und fuchtelt und gestikuliert. Also auch Thomas Tuchel war ebenso wie wir hier oben auf der Reportertribüne etwas überrascht von dieser Härte, die der Schiedsrichter da durchgehen lässt. Damit setzt er natürlich auch Standards. Der Ball ist jetzt bei Emiliano Martinez, der Weltmeistertorwart von 2022. Auch einer der Stars hat den Ball, trägt ein grünes Trikot, grüne Stutzen, eine grüne Hose, hat den Ball wiederbekommen. Will natürlich, dass die Engländer jetzt ins Pressing gehen, die Räume öffnen, damit er die da mit einem weiten Pass bespielen kann. Macht er auch, aber Spence köpft den Ball da erstmal 6-7 Meter vor dem einen Strafraum wieder nach vorne. Aber die Argentinier kommen mit Simeone an die Kugel. Stockfehler von ihm, war nicht so schwierig, den Ball sauber anzunehmen. Und der Ball ist im Seitenhaus und England setzt das Spiel mit einem Einwurf vor.
3: Ja, Gay hat den Ball schon bekommen. Anderson, das Uhrwerk gegen den Ball, spielt auf Harry Kane. Jetzt mal mit der Rolle, die er bei Bayern hat. Jetzt gibt es wieder so einen Vollspannpass aus der eigenen Hälfte rüber auf die rechte Außenbahn auf James, der mir gut gefällt, der auf Höhe der Eckfahne, fast auf Höhe der Eckfahne, zumindest den Einwurf organisiert. Das ist wirklich ein richtig gutes Duo da drüben. Sie haben ihn ja ein bisschen vermisst, James, Reece James vom FC Chelsea aufgrund der Oberschenkelverletzung. Heute kann er wieder von Beginn an spielen und gemeinsam mit Rodgers macht er das da bisher wirklich gut. Und England kommt jetzt wieder, versucht es zumindest. Gordon spielt da ein bisschen mit dem Feuer, wird in den Zweikampf verwickelt. Und das darf man mit Argentinien nicht machen, dafür sind sie zu gut. Paredes organisiert den Ball, Freistoß danach, weil Gordon nachgesetzt hat. Das Ganze unfair, Ball ist wieder am Fuß von Emiliano Martinez. Das ist der Keeper, ebenfalls in der Premier League beschäftigt, der Argentinier. Und sie kombinieren sich da hinten jetzt einmal raus über das linke Strafraumeck. Das ist richtig gut und sauber gespielt mit Fernandes. McAllister bietet sich im Zentrum an, aber sie sind immer noch auf dem rechten Flügel unterwegs. Jetzt ist Paredes frei und hat ein bisschen Wiese vor sich, überlässt dann an Leo Messi den Ball, dem Kapitän, dem Allesdenker, dem Alleskönner. Der öffnet das Spiel auf die linke Außenbahn. Daya Fico allerdings geht nicht ins Dribbling. Hätte er auch nicht machen dürfen. Hatte keine Chance gegen das Tempo auf dieser Seite von Rodgers. Und da gibt es den nächsten Steckpass. Na, Steckpass ist jetzt übertrieben.
4: Das war ein Chipball.
3: Das war ein Chipball, aber mit so viel Tempo auf dem gewässerten Rasen rutscht der Ball ab wie so ein Raumgleiter. Flutscht das Ding ins Tor aus. Und jetzt ist die Kugel da, wo du sie mir gerade überlassen hast. Nämlich wieder bei Jordan Pickford.
4: Genau, als Keeper. Im englischen Strafraum. Thomas Tuchel kaut Kaugummi. Nicht in der Frequenz, wie man es von Carlo Ancelotti, vom brasilianischen Nationaltrainer, kennt. Nachdem er sich ja eben noch am vierten Offiziellen abgearbeitet hatte, hat Thomas Tuchel wieder auf der Bank neben seinen Assistenten Platz genommen. Der Ball ist auf der linken Angriffsseite. Die Engländer setzen sich durch. Rodgers ist das. Der bietet sich da an, kriegt auch den Ball. Spiel läuft nicht weiter, weil vorher der Freistoßpfiff kam. Jude Bellingham wurde da unfair ausgebremst. Und jetzt gibt es da von der halblinken Seite tatsächlich mal eine gute Standardsituation für die Engländer. Sofort kommen die Jude-Rufe. Und Jude wurde gefoult. Ich glaube von Enzo Fernandes. Der trifft ihn da am rechten Schienbein. Dann hat Bellingham den Pass noch gespielt. Aber der Schiedsrichter hatte das Ganze unterbunden und hat bereits die Freistoß-Spray-Linie gezogen. Diagonale zum Tor. Ich würde mal sagen, das sind so 25, 26 Meter. 8 argentinische Feldspieler bauen sich am Elfmeterpunkt auf. Emiliano Martinez steht am rechten Pfosten, dirigiert mit der linken Hand, justiert die Mauer noch. Rodgers und in dem Fall auch Rice, haben sich aufgebaut für den Freistoß. Halblinke Seite, Kane steht vorne, die meisten Argentinier an der Strafraummarkierung. Die englischen Angreifer in den weißen Trikots haben sich dazwischen gestellt. David Beckham wird eingeblendet, die englische Fußballlegende. Und jetzt bleibt nur noch in diesem Fall Declan Rice übrig, der den Freistoß ausführen wird.
3: Er ist der absolute Fachmann und Spezialist, der kann den auch direkt reinklinken. Ball liegt nicht ganz zentral, aber der spielt ihn als Flanke ins Zentrum. Zweiter Pfosten! Und da gibt es die Kopfballmöglichkeit tatsächlich in der Situation von Stones, der sich ein bisschen aufstützt. Und den Ball daneben den rechten Pfosten köpft. Keine schlechte Variante. Declan Rice, ich habe das ja vorhin einmal kurz angesprochen. Auch das war ein Thema gegen Norwegen, da musste er zur Halbzeit raus. Dieser Typ ist so wichtig für diese Mannschaft. Mit dieser Technik, der Standardstärke, aber vor allen Dingen der Stärke im Mittelfeld zu laufen, Pässe zu spielen. Der Mann vom englischen Meister, vom FC Arsenal, hat ihnen gefehlt, auch im Training tagelang, hat sich eine ganz mysteriöse Infektion eingefangen. Sie wussten alle erstmal gar nicht, Magen-Darm oder doch Erkältung, da haben sie ihn isoliert. Jetzt ist er wieder fast bei 100%. Guter Freistoß, guter Kopfball, erste Chance. Und jetzt wollen sie, die Engländer, den Freistoß in der eigenen Hälfte schnell ausspielen. Und kriegen das abgepfiffen, den Vorteil weggenommen, obwohl auf der linken Außenbahn Gordon schon mit 7 Meilenstiefeln unterwegs war. Aber Elfat, der Schiedsrichter, der hier, und wir haben das schon mal besprochen, mit 18 in der Green Card Lottery die Einreisegenehmigung bekommen hat, aus Casablanca hierher gekommen ist, als Essenausfahrer an der Uni und als Kellner gearbeitet hat und dann hier so eine tolle Schiedsrichterkarriere gemacht hat und jetzt in seiner neuen Heimat ein Halbfinale pfeifen darf. Keine schlechte Story, ne? Eine typische amerikanische, kann man sagen.
4: Ja, das ist wirklich eine schöne Geschichte. Er sollte trotzdem weniger diskutieren und vielleicht mal eine gelbe Karte zeigen, aber er hat die Messlatte jetzt weit oben angesetzt und jetzt kommt der lange Schlag nach vorne auf die linke Seite, direkt weitergeleitet. Gordon ist im Strafraum, kein guter Kontakt. Die Argentinier klären erstmal, hauen den Ball raus auf die halbrechte Seite. Da ist es Reece James, Flanke rein in den 16er. Bellingham wäre da gewesen, der Ball fliegt über den Kopf von Jude Bellingham hinweg und landet auf der rechten argentinischen Abwehrseite. Und da müssen sie jetzt aufpassen. In dem Fall ist es Molina. Molina, dass er den Ball nicht verliert. Er will spielerisch lösen und verliert den Ball. Aber dann bekommt er Unterstützung. Und dann haben sich die Argentiner immer noch nicht befreien können, weil die Engländer an die Kugel kommen. Gordon auf der halblinken Seite. Das Ganze immer noch dicht dran am argentinischen Strafraum. Dann geht es in dem Fall Bellingham zu Boden. Und er bekommt den nächsten Freistoß an der linken Strafraumkante. Die Freistoßlinie ist schon gezogen worden. Diesmal war es Molina, der Rechtsverteidiger, der erst 2 Fouls in diesem Turnier gespielt hat, in der gesamten WM. Das war sein drittes,
2: und zwar
4: an Jude Bellingham. Eigentlich ein sehr fairer Spieler, aber jetzt hat er mit diesem Foul England einen Freistoß beschert und möglicherweise gibt es jetzt die nächste Chance für England. Nee, die nächste ist der falsche Ausdruck. Die erste. Wir hatten so ein paar halbgare Gelegenheiten.
2: Der Kopfball von Anderson nach dem Freistoß eben.
4: Ja, okay, aber so richtig brenzlig wurde es noch nicht für Emiliano Martinez, aber jetzt vielleicht.
3: Ja, das ist der nächste Freistoß und Standardschütze. Reece James vom FC Chelsea. Ebenfalls mit einem guten rechten Einmannmauer. Ball liegt quasi fast auf der linken Strafraumecke. Vollversammlung vor dem Fünfer. Kane am ersten Pfosten zu finden. James läuft an, bringt ihn auf den zweiten Pfosten. Martinez, beide Hände. Ball ist nochmal im Zentrum. Hinterkopf von Bellingham. Kriegt Targetini das Ding geklärt. Alvarez köpft den Ball heraus. Zweiter Ball landet bei Declan Rice. Der spielt den Fehlpass. Alvarez sieht Messi. Er sieht Messi. Jetzt kommt es aufs Duell gegen Spencer an. Und der macht es überragend. Und trotzdem setzt sich Messi gegen 3 durch. Und beim vierten gibt es dann das Foul. Und alle Argentinier gehen jetzt zum Schiedsrichter und sagen, don't touch my quarterback. Fass den Messi nicht an. Sie fordern alle die Karte. Da gibt es die nächste Rudelbildung. 36 Minuten sind rum. Es ist gewürzt, dieses Spiel.
4: Und es gibt die Karte. Er hat die Karte in der Hand.
2: Aber nicht für den Engländer, oder?
4: Ja, das ist die große Frage. Also vielleicht sehen auch mehrere eine Karte. Also er verliert das Spiel langsam außer Kontrolle. Immer nach Rudelbildung. Ismael Elfert versucht sich da zwischen die englischen und argentinischen Spieler zu stellen. Hat da Christian Romero die Karte gezeigt? Ich weiß es nicht. Ich hoffe, wir bekommen es gleich an der Anzeigetafel angezeigt. Jetzt holt er sich nochmal Elliot Anderson dran, auch Harry Kane. Harry Kane ist Kapitän der Engländer. Anderson sieht die gelbe Karte. Anderson ist es. Elliot Anderson. Henderson sieht die erste gelbe Karte in dieser Partie. Und Messi wurde da erstmal von Kane ausgebremst. Gordon kam dazu, er blieb am Ball. Spence hat ihn dann gefoult. Das Foul war nicht gelbwürdig, aber dann hat sich offenbar Elliot Anderson zu lautstark beim Schiedsrichter beschwert und hat, das ist zumindest meine Interpretation, wegen Meckerns die gelbe Karte gesehen. Sehen wir auch gerade an der riesengroßen Videowall eingeblendet. Yellow Card England. Elliot Anderson mit der Nummer 8 und es gibt Freistoß für Argentinien. Wir sind in der 38. Minute, noch immer keine Tore in Atlanta.
2: Steht da wieder der große Zauberer, wie er sich da durchgesetzt hat gegen drei. Super, es ist unfassbar, was dieser Mann immer noch drauf hat. Ein Wahnsinn, anderer Planet, anderes Universum. So, das Ding ist jetzt sehr, sehr weit entfernt vom Tor. Das sind 37 Meter, ein Mannmauer. Gordon steht da viel zu nah für meinen Geschmack übrigens am Ball. Eno quergeschoben, der Freistoß auf Paredes von Leo Messi. Und jetzt hat er ein bisschen Wiese vor sich, dribbelt auf den 16er zu, Flachschuss, geblockt von Harry Kane, aus der Distanz, der Schuss, drüber!
4: Fernandes
2: macht das richtig gut, fordert jetzt noch die Ecke, weiß nicht, ob da ein abgefälschter Ball überhaupt war oder irgendwie ein Fuß noch dran war, aber das ist eben am Ende auch das Ding, sie haben nicht nur Leo Messi, sie haben auch Enzo Fernandes, auch der spielt bei einem Topclub, beim FC Chelsea, trifft den Ball sehr, sehr satt und ich weiß nicht, ob Jordan Pickford da rangekommen wäre, wenn der sich in den Winkel senkt. Aber jetzt haben wir doch ein richtig gutes Fußballspiel mit allem, was drin ist. Schiedsrichter kann sich noch ein bisschen anpassen, was das Niveau betrifft. Dann sind alle glücklich.
4: Ja, ein Tor wäre auch gut. Das war auf jeden Fall die dickste Möglichkeit, dieser Distanzschuss von Enzo Fernandes. Der hatte das Torgestänge, also die Netzaufhängung, getroffen. Deswegen hat das Netz gewackelt. Die Argentinier haben den Ball wieder. Leandro Paredes, der auf der 6 im defensiven Mittelfeld eine gute Partie macht, sehr gut. Im Zweikampf, auch immer anspielbereit, ist derjenige, den sie suchen. Aber eigentlich ist es ja Lionel Messi, aber der wartet auf der halbrechten Seite in der englischen Hälfte. Und der Ball ist jetzt bei Emiliano Martinez, beim argentinischen Torhüter, an der Strafraummarkierung. Also weit weg von Messi. Martinez macht erstmal gar nichts. Will die Engländer so ein bisschen locken, ob da einer ans Pressing geht. Nee, macht keiner. Rodgers, Bellingham, Kane stehen auf einer Linie, Gordon ein bisschen zurückversetzt, immer noch hat Martinez den Ball und jetzt schießt er ihn über die Mittellinie in die englische Hälfte und so vorköpfte Mark Gay den Ball wieder weg, aber nicht weg, weit weg genug. Simeone geht da nochmal mit dem Kopf an den Ball, die Argentinier haben den Ball wieder im Mittelkreis bekommen, jetzt viele Kopfballstopp hätten, nochmal Simeone und dann Lionel Messi, ja auf der rechten Seite, Doppelpass versucht mit McAllister, auf der Rechtsaußenposition ist Platz, aber da geht dann in dem Fall Declan Rice dazwischen und knallt den Ball über die Seitenlinie ins Seiten aus. Aber sie versuchen den Gegner so ein bisschen einzulullen und dann geht's mit einem Doppelpass blitzschnell. Also das haben die Argentinier seit Jahren drauf und das ist natürlich auch die große Qualität von Lionel Messi. Momentan erleben wir eine etwas bessere Phase der argentinischen Mannschaft.
2: Ja, sie sind im Spiel, du hast ja vollkommen recht. Das ist eben genau das Thema. So haben sie ihre Titel geholt. Die Copa Back-to-Back, der WM-Titel mit diesem spektakulären Finale in Katar in der Wüste. Jetzt kommen sie schon wieder über Alvarez, der heute, also in dem grundtaktischen Konzept, eigentlich einen echten Neuner abgeben sollte.
4: Ganz oft links außen.
2: Nur den linken Flügel beackert, gemeinsam mit Tagliafico, der dann immer wieder hinterläuft. Jetzt kommt Messi in zentraler Position. McAllister blockt ihn da so ein bisschen den Weg frei. Messi stellt sich einmal auf den Ball, legt dann quer auf Paredes. Jetzt schieben sich alle rein in die englische Hälfte. Tagliafico, linke Außenbahn, passt nochmal raus. Hat erstmal nicht funktioniert. Martinez, der andere Martinez, der Innenverteidiger, schiebt den Ball dann nochmal in Richtung Enzo Fernandes. Gibt den nächsten Flügelwechsel auf die rechte Außenbahn. Dauert dann ein bisschen zu lange, bis Fernandes den Ball los wird. Deswegen geht es jetzt erstmal wieder hinten rum über Romero. Das ist jetzt viel Quergeschiebe, aber sie haben den Ball und jetzt hat ihn Lionel Messi.
4: Ja, so ist Spanien ins WM-Finale eingezogen. England verteidigt aus einem tiefen Block. Alle Spieler entweder im eigenen 16er oder kurz davor positioniert. Die Engländer lassen sich weit reindrängen. Messi versucht, McAllister anzuspielen, aber die Engländer gehen dazwischen. Rodgers treibt den Ball nach vorne, immer noch. Rodgers muss den Ball erstmal behaupten und jetzt kommt das Foul und dann bekommt ein Argentinier die gelbe Karte. Die zweite gelbe Karte in diesem Spiel, weil ein Foul war. Der Schiedsrichter zeigt an.
2: Molina,
4: Trikot
2: oder?
4: Ziehen. Wir gucken noch mal in der Verlangsamung. Es war in dem Fall nicht Molina, es war
2: Martinez.
4: Lisandro Martinez, der Innenverteidiger, nur 1,75 groß. Das ist nicht sehr groß für einen zentralen Abwehrspieler, aber er hat die beste Zweikampfquote bei Argentinien. Lisandro Martinez, also nachdem Elliot Anderson bei England gelb gesehen hatte, jetzt Lisandro Martinez bei Argentinien. Die Engländer haben im Mittelkreis einen Freistoß zugesprochen bekommen. Der Ball ist wieder im Spiel und zwar auf der linken englischen Angriffsseite.
2: Schon wieder mit Spence. Gordon kommt entgegen, aber
3: Das brechen sie ab, das Experiment. Jude Bellingham hat den Ball entgegengenommen, wechselt die Seite, geht jetzt über die Innenverteidiger rüber auf den rechten Flügel. Und dann ist es der Ballverlust. Das war kein guter erster Kontakt von Rodgers. Argentinien ist dazwischen. Und jetzt könnte es am Ende wieder schnell gehen mit Fernandes, der die Seite schon gewechselt hat, auf Molina und Simeone, der in Position gelaufen ist. Wäre kurz anspielbereit gewesen, aber nichts geht ohne den Ballmagneten. Nichts geht ohne Lionel Messi. Vorbei, easy vorbei. Erstmal an Harry Kane. Nee, war nicht Kane, war Anderson. Und dann gibt es das Foulspiel und den Freistoß für England. Schnell ausgeführt. Bellingham mit dem Ball am Fuß unterwegs, allein unterwegs. Jude allein auf dem linken Flügel gegen zwei Argentinier. Ball ist schon wieder weg. Geht jetzt hin und her. 42,5 Minuten sind gespielt. 0:0. Nachspielzeit sollte nicht zu üppig werden. Gab zwar ein paar Rangeleien zwischendrin mal und das Hydration Break, aber ansonsten eigentlich dafür, dass wir dachten, das wird hier richtig hitzig, relativ flüssig die letzten paar Minuten. Ne?
4: Ja, drei Minuten werden wir wegen der Trinkpause ja mindestens erleben. Ich tippe mal so auf 4-5 Minuten, das ist ja Standard bei dieser Fußball-Weltmeisterschaft. Wir sehen das 102. Spiel der Weltmeisterschaft, das zweite Halbfinale zwischen England und Argentinien, steht es noch 0:0 und Simeone hat den Ball auf der rechten Seite, fast an der Eckfahne. Gay ist bei ihm. Dann geht die Fahne des Schiedsrichterassistenten hoch. Da gab es eine kleine Rangelei, aber der Ball landet im Seitenhaus. Es war kein Foul. Und Giuliano Simeone, der nicht so viele Zweikämpfe gewinnt, der hat den Ball zuletzt berührt. Deswegen dürfen die Engländer nicht weit von der linken Eckfahne, also am eigenen Strafraum entfernt, den Einwurf ausführen. Jed Spence wird das machen. Er spielt mit so einer Gesichtsmaske, weil er sich im Mai einen Kieferbruch zugezogen hatte. Der Mann von den Tottenham Hotspur, Einwurf ausgeführt, Ball im Spiel. Spence auf Gay, Gay zurück zu Tote. Pickford, Alvarez ist im Strafraum der Engländer, läuft Pickford aber nicht an. Der spielt den Ball auf rechts zu Stones. Auf der rechten Seite bieten sich sowohl James als auch Rodgers an. Stones spielt den Ball ins Zentrum zu Bellingham. Das Ganze noch in der eigenen Hälfte. Und jetzt Elliot Anderson. Der passt die Kugel auf die linke Seite zu Spence. Der ist an der Mittellinie. Und dann will auf der linken Seite Bellingham in den Raum schicken. Ball kommt Richtung Strafraum. Aber in dem Fall hat Lisandro Martinez, der argentinische Innenverteidiger, aufgepasst. Hat den Raum zugelaufen und hat den Ball dann rechts rausgeschossen ins Seitenhaus. Die Engländer haben einen Einwurf bekommen. Wir sind in der letzten Minute. Einwurf ausgeführt. Es gab diese Chance für Fernandes, der Distanzschuss. Ein paar Möglichkeiten für die Engländer. Aber es ist eben noch kein Spiel mit unfassbar vielen Torchancen. Aber klar ist ja, Thomas, wir sind in einem K.O.-Spiel. Wir werden mindestens einen Treffer sehen.
3: Ja, das muss passieren, wird passieren. Und vielleicht wird es auch noch ein langer Nachmittag oder in Deutschland eine lange Nacht. Eine Beobachtung noch ganz schnell, Micha. Jed Spence heute, und wir sitzen wirklich furchtbar weit weg, aber sie haben ihn gerade mal close eingefangen.
4: Ohne Maske?
3: Erstmals, genau.
4: Okay.
3: Genau. Nur, dass sich nicht alle wundern. Wir haben ihn die ganze Zeit nur mitgesehen. Jetzt kommt Jude Bellingham, kriegt den Ellbogen in den Nacken. Pfiff bleibt aus. Fast wäre sein linker Fuß offen gewesen. Dann hätte er abziehen können aus 30, knapp 28 Meter Torentfernung. Fand, das war schon gewaltiger Schubser dagegen ihn. Den Pfiff gab es nicht. Und du hast eine Anmerkung, Auge?
4: Ja, drei Minuten Nachspielzeit.
3: So, du hast recht. Dankeschön. Dann geht das jetzt hier weiter mit dem nächsten Ballbesitz für England. Quer gespielt nochmal. Declan Rice gibt rechts raus auf die Außenbahn auf James. Der passt erstmal zurück. Drei Minuten Nachspielzeit. Nächster Angriffsversuch. Jetzt über Jed Spence ohne Maske.
4: Jed Spence hat den Ball, aber kein Tempo. Weitergepasst zu Gay, der Innenverteidiger auf der halblinken Achterposition. Kurz zu Kane. Kane 45 Meter vom Tor entfernt auf Rice. Rice auf der halbrechten Seite spielt den Ball zu James. Und jetzt muss ich wieder aufstehen, weil da das Kamerapodest im Weg ist. Es ist wirklich so. Es sind nicht die besten Arbeitsbedingungen, aber es ist trotzdem ein tolles Stadion. Ich will hier nicht allzu kritisch sein. Und es gibt Einwurf für die Engländer von der rechten Seite. Reece James hält den Ball in beiden Händen, hat ihn wieder reingeworfen. Anderson hat die Kugel im Mittelfeldzentrum zu Gay gespielt. Alle 10 Feldspieler in den weißen Trikots, die Three Lions, sind komplett in der argentinischen Hälfte. Ihrerseits verteidigen die Argentinier jetzt aus dem tiefen Block. Das hatten wir vor ein paar Minuten auch mal auf der anderen Seite. Der Ball ist auf der halbrechten Seite bei Rice. Bellingham macht mit, Dreieckspiel. Dann ist es James. James auf Stones. Stones auf der halbrechten Seite. Der Abwehrspieler, kein Raumgewinn, aber irgendwo muss hier mal auftauchen, die Lücke. Das ist offenbar der Plan oder zumindest die Hoffnung der Engländer. Sie kommen nicht weg da von der rechten Angriffsseite. Vielleicht sollten sie mal eine Diagonalverlagerung auf die linke Seite versuchen. Machen sie erstmal nichts. Stones dreht ab, spielt den Ball zurück zu John Pickford, und das finden die argentinischen Fans gar nicht toll.
3: Ja, ist den Engländern aber komplett Rille. Gibt nochmal einen Versuch. Nachspielzeit ist in 1:20 abgelaufen. Guter vertikaler Ball. Und da gab es die Abseitsposition. Schon gedacht, dass er sich da wehgetan hat. Rodgers, ganz komische Bewegung, aber er hat sich einfach nur geärgert nach der Ballannahme.
2: Aber der Pass als solcher, die Idee, richtig gut. Also diese Umstellung von Thomas Tuchel, die beiden Duos neu zu besetzen. Rechter Flügel mit James und Rodgers, linker mit Spence und Gordon, geht für mich bisher ziemlich gut auf. Vorteile für die Engländer beim Stand von 0-0, kurz vor dem Seitenwechsel. Argentinien jetzt nochmal mit dem Freistoß nach englischer Abseitsposition in der eigenen Hälfte noch unterwegs. Dauert sehr, sehr lange gemächlich dieser Spielvortrag mit Martinez, der sich immer wieder einmischt als Innenverteidiger. Dann gibt es das Foulspiel an der Mittellinie, vermeintlich zumindest, aber das lässt Elfart laufen. Fernandes ist da anscheinend nur ins Stolpern geraten. Vielleicht geht noch mal was. Harry Kane übt sich schon wieder als Spielgestalter. Flachpassversuch in die Schnittstelle von der Mittellinie. Dann das Bein zu hoch von Paredes gegen Jude Bellingham. 20 Sekunden noch, Michael. Kommt noch was? Was glaubst du?
4: Nee, kommt nichts mehr. Der ne? Halbzeitpfiff kommt noch. Den Freistoß werden sie noch ausführen dürfen. Harry Kane, er versucht da über 15 Meter Entfernung einen Kontakt mit dem Schiedsrichter aufzubauen. Spiel läuft wieder, Ball ist auf der linken Seite, Spence dribbelt an. Spence ist inzwischen am argentinischen Strafraum angekommen, legt den Ball ab auf Gordon. Spence bietet sich an, Gordon zieht nach innen, dann kommt die Flanke abgefälscht, bei 11 liegt übers Tor. Aber es gibt keine Ecke mehr, es gibt nur noch den Halbzeitpfiff von Schiedsrichter Ismael Elfat. Noch keine Tore in diesem ersten WM-Halbfinale. In dem zweiten, das erste hat ja Spanien gestern doch relativ deutlich und überzeugend gegen Frankreich mit 2-0 gewonnen. Und England hat noch nicht getroffen, Argentinien hat noch nicht getroffen. Es ist noch nicht die ganz große Fußballshow, aber es ist eine sehr intensive Partie. 0-0 in Atlanta. Bis gleich.
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6: Ja, und täglich grüßt das Murmeltier. Halbzeitpause bei einem WM-Spiel heißt für uns ja immer Blick zum DFB und die Neverending Story rund um den neuen Bundestrainer. Eins ist klar, Jürgen Klopp soll's werden. Er will's auch. Aber jetzt müssen sich eigentlich nur noch alle einig werden und die Sache über die Ziellinie bringen. Und genau das zieht sich bekanntlich ein bisschen, aber, und jetzt wird spannend, heute hört man, dass sich beim DFB tatsächlich was tut. Die Verpflichtung von Jürgen Klopp als Bundestrainer soll offenbar ganz kurz bevorstehen. Was ist da dran? Das weiß unser Sportreporter Felix Gerhardt aus dem ARD-WM-Team. Felix, ja, wie ist Stand der Dinge? Ich höre gerade, das ist der falsche Beitrag. Wir gehen ein paar Tage weiter. Ja, es hat sich ausgezaubert. Frankreich ist gestern abends in Dallas an sich selbst gescheitert. Les Bleus wollten unbedingt schön kombinieren gegen extrem giftige Spanier und sie kamen einfach nicht durch. Sportreporter Burkhard Hupe hat das Spiel für euch gesehen.
7: Und es gibt Strafstoß in Texas. Weiß, ein bisschen nach rechts versetzt. Jetzt läuft er an. Schießt mit links ins Tor! Ole, ole, der Auftakt ist gemacht.
8: Selección mira Dani Olmo. El balón para Pedro Porro.
9: Pedro Porro!
7: Spanien 2-0. Oje, oje. L'équipe, die Blauen in großer Not.
10: Sind Katastrophe.
11: Knick, knack und Frankreich ist erledigt.
7: Wir haben den ersten Teilnehmer des Finales in New York. Es sind die Spanier.
6: So, jetzt muss ich mal ganz kurz die Regie fragen. Sind wir richtig? Jetzt sind wir richtig. Wunderbar. So, jetzt bin ich aber nicht mehr richtig. Jetzt weiß ich überhaupt gar nicht mehr, wo ich bin. Das ist natürlich schön bei so einer Live-Sendung. Wunderbar, jetzt sind wir da. Einen Moment, ich weiß gerade wirklich nicht, wo wir gerade sind. Wir müssen jetzt mal gerade gucken. Genau, genau, da waren wir ja gerade. Es hat sich ausgezaubert. Frankreich ist gestern, genau, und jetzt kommt der Beitrag zum Rückblick Frankreich gegen Spanien.
12: Wenn man nun eines Tages an einem großen Tisch säße, auf dem hunderte Fotos lägen und jedes dieser Fotos erzählte eine Liebesgeschichte aus dem Fußball, von den vielen Spielen, die im Laufe der Jahre eine gewisse Bedeutsamkeit besaßen, welches Bild bliebe wohl vom gestrigen Abend? Würde man in der Rückschau überhaupt etwas vermissen? Wenn man nur eine Notiz fände, darauf die statistischen Hinweise, 1-0 Spanien, Elfmeter, Oyarzabal, 22. Minute.
13: Vasco de la Real Sociedad va a autorizar el colegiado Mamiquel.
12: Und 2-0 Spanien, 58. Minute, Pedro Porro.
8: El balón para Pedro Porro, Pedro Porro.
12: Denn darüber hinaus war ja nicht viel. Das erhoffte Spektakel der Blauen fiel aus wie ein nasses Feuerwerk in der Neujahrsnacht.
7: Spanien 2-0, oje oje, L'Equipe, die Blauen in großer Not.
12: Mbappé, Dembélé, Olise und Co. wurden absorbiert von einer spanischen Mannschaft, die nicht gewillt war, auch nur einen bedeutsamen Fehler zu begehen und damit ihren Trainer Luis de la Fuente wieder einmal sehr glücklich machte.
10: Wir hatten es mit einer der besten Nationalmannschaften der Welt zu tun. Und sie hatten es mit der vielleicht besten Truppe der Welt zu tun. Das hier ist eine echte Mannschaft. Tag für Tag geben meine Spieler alles. Sie sind füreinander da. Es ist so wundervoll, ihnen beim Spielen zuzusehen. Sie haben eine spektakuläre Show geboten.
12: 37 Spiele in Folge hat Spanien nun nicht mehr verloren und damit auch die Hoffnung des französischen Erfolgstrainers Didier Deschamps ausgelöscht, ein weiteres Mal Weltmeister werden zu können.
10: Wir sind unter unseren Möglichkeiten geblieben. Wir waren in der Offensive nicht so gefährlich wie sonst. Dann kamen technische Fehler dazu, Pässe, die nicht ankamen. Wir müssen das jetzt akzeptieren, auch wenn es sehr weh tut. Spanien hat mehr gezeigt als wir.
12: Was nun bleibt, ist die Frage, waren die einen so schlecht oder die anderen so gut? Eine eindeutige Antwort darauf gibt es nicht. Dafür aber das ziemlich sichere Gefühl, dass man sehr wahrscheinlich Weltmeister wird, wenn man so präzise, planvoll und patent Fußball spielen kann wie die Spanier. Bleibt zu hoffen, dass im Finale vielleicht doch noch das eine oder andere Foto entsteht, welches dann eines Tages auf dem großen Bildertisch der Fußballliebe landen wird.
6: Ja, von der Abstiegsangst mit Tottenham zum WM-Helden. Was für eine Geschichte schreibt Pedro Porro gerade. Der Rechtsverteidiger hat Frankreichs Star-Offensive erst über 90 Minuten lang eingesperrt und dann auch noch selbst zugeschlagen mit einem traumhaften 2-0, das Spanien dann endgültig ins Finale schoss.
14: Pedro Porro konnte gar nicht aufhören zu strahlen. Die Augen glasig, das Adrenalin noch nicht ganz raus aus dem Körper, lief der spanische Rechtsverteidiger Richtung Kabine. Und dann ballte er die linke Hand zur Siegerfunst. Porro wurde zum Spieler des Spiels gekürt. Und das zu Recht. Sein 2-0, selbst von ihm eingeleitet, war sinnbildlich für das, was La Furia Roja gegen das zuvor favorisierte Frankreich so stark machte. Immer einen Schritt schneller sein und auf wirklich jeder Position auf dem Feld dem Gegner in fast jeder Minute keine Chance zu lassen. Es war dieses Verteidigen mit Herz, das die Spanier trug und Frankreich verzweifeln lässt. Porro marschierte und fährt als Belohnung von Dallas nach New York, New Jersey, wo für seine Mannschaft an diesem Sonntag das WM-Finale stattfindet.
6: Ja, und jetzt haben wir unser Murmeltier, unseren Felix Gerhard am Start. Denn beim DFB, da tut sich was. Die Verpflichtung von Jürgen Klopp als Bundestrainer soll offenbar ganz kurz bevorstehen. Felix, wie ist der Stand der Dinge?
15: Der DFB wollte sich heute nicht zu den aktuellen Entwicklungen äußern, aber der Sportinformationsdienst zitiert einen nicht namentlich genannten DFB-Funktionär mit den Worten: Wir sind auf der Zielgeraden. DFB-Vizepräsident Hans-Joachim Watzke hatte gestern ein Treffen mit Vertretern des Red Bull-Konzerns bestätigt, bei dem Klopp ja noch als Head of Global Soccer unter Vertrag steht. Und schon am Samstag hatte der DFB mitgeteilt, dass man sich mit Klopp weitgehend einig sei. Die dpa berichtet außerdem, heute werde der 14-köpfige DFB-Aufsichtsrat und der Gesellschafterausschuss der DFB GmbH über die Verhandlungsergebnisse mit Klopp und Red Bull informiert. Diese beiden Gremien müssen dann noch zustimmen, damit Klopp wirklich die Nachfolge von Julian Nagelsmann als Bundestrainer antreten kann. Mit einer endgültigen Entscheidung und dann auch Verkündung wird spätestens nächste Woche gerechnet.
6: Ja, so langsam, aber sicher geht sie dem Ende entgegen, diese XXL-Fußball-WM. Und da kann man für die eine oder andere Sache auch schon mal ein kleines Fazit ziehen. Zum Beispiel bei den neuen Regeln. Davon sind bei dieser Weltmeisterschaft ja einige zum Einsatz gekommen. Was haben sie bewirkt und wo gab es Probleme? Sportreporter Khaled Naha. Die meisten, die haben sich ums Zeitspiel gedreht. Hat das so funktioniert wie gewollt?
16: Also da herrscht weitgehend Einigkeit, dass das ganz gut funktioniert. Die Spieler bleiben, so der Eindruck, weniger lange liegen. Der Ablauf des Spiels ist einfach etwas zügiger. Es gibt aber auch eine Kehrseite, die ganzen Countdowns. 5 Sekunden für den Einwurf, 10 Sekunden für eine Auswechslung, 8 Sekunden für den Torwart, 60 Sekunden für eine Verletzungsunterbrechung. Das muss der Schiri alles im Blick halten. Und dieses Problem spricht auch Sportschau-Experte und DFB-Schiedsrichter Lea Bartholz-Wagner an.
17: Hier geht es wunderbar bei der WM. Die Umsetzung, gehen wir mal zurück nach Deutschland, irgendwann dann später an der Basis. Was soll der arme Schiedsrichter in der Kreisliga noch alles tun? Ja, er muss jetzt ständig runterzählen, Countdowns anzeigen und. Also die Belastung für den Schiedsrichter ist dadurch schon höher geworden.
6: Ja, Stichwort Spielerverwechslung. Da wurde der Schweizer Breel Embolo nur scheinbar gefoult. Dann hat der Schiedsrichter mithilfe seines VAR-Assistenten eine Schwalbe von Embolo festgestellt. Dafür gab es dann Gelb-Rot. Wie bewertest du das?
16: Das Problem bei Embolo lag ja in dem Sinne keine Verwechslung von zwei Spielern vor. Die ganze Situation wurde neu bewertet. Aus einem Foul wurde eine Schwalbe. Das hat natürlich erstmal nichts mit einer Verwechslung im Wortsinne zu tun, wird jetzt aber so praktiziert und der Videoassistent hat damit erstmals Zugriff auf Szenen, die sich nicht um Elfmeter-Tore und rote Karten drehen. Das ist vielleicht nicht ganz im Sinne des Erfinders, kommt aber so wohl auch in der Bundesliga, sagt Lutz Wagner.
17: Ich sage jetzt mal, so eine WM hat ja einen gewissen Vorbildcharakter. Und was jetzt da eben praktiziert wird, das trägt sich ja jetzt weiter bis, ich sage es jetzt mal, zu jedem Fußballfan auch in Deutschland. Und deswegen ist da jetzt schon ein Weg eingeschlagen.
6: Ja, was ist denn mit den Regeln wie die Hand vor dem Mund halten und mit den Trinkpausen? Was wird da kommen, auch in Deutschland, beziehungsweise was die europäischen Wettbewerbe der UEFA betrifft?
16: Ja, das bleibt ein bisschen merkwürdig. Die Regeln gelten nicht immer und überall gleich. Die rote Karte für die Hand vor dem Mund im Streit, das hat die UEFA schon abgelehnt. Das wird sie nicht praktizieren. Deshalb wird es das in Deutschland wohl auch nicht geben. Der Sinn dahinter war ja, hier wird von der FIFA angenommen, dass jemand eine schwerwiegende Beschimpfung, Beleidigung verschleiern will. Auch die Pflicht zur Trinkpause in jeder Spielhälfte, bislang ist das ja bei den Fans ziemlich verpönt als Werbepause. Sowohl bei der UEFA als auch bei der Bundesliga sagt man jetzt, das soll nicht kommen. Da soll weiter nur variabel auf das Wetter reagiert werden. Wenn es heiß wird, dann kann es eine Trinkpause geben, muss es aber nicht. Unklarheit herrscht auch noch beim Check des Videoassistenten, ob ein Eckball korrekt war. Das ist ja auch bei der WM praktiziert worden. Da ist noch keine Entscheidung gefallen. Klar ist, dass die UEFA mit dem Europapokal, also der Champions League und so weiter, und dem DFB und der DFL mit der Bundesliga, dass die eine einheitliche Linie fahren werden. Denn was keiner sehen will natürlich ist, dass die Bayern, Stuttgart, Dortmund oder Frankfurt am Mittwoch nach diesen und am Samstag in der Bundesliga nach jenen Regeln spielen.
6: Ja, vielen Dank, Khaled Nahar, für die ganzen Informationen. Ja, und weiter geht's mit unserer Rubrik Nice to Know. Heute, da wird's niedlich, denn wir schauen auf die Geschichte der WM-Maskottchen. Von den ganz frühen Anfängen bis zu unserem diesjährigen Maskottchen. Desiree Krause hat sich das mal genauer angeschaut.
18: Elch Maple, Jaguar Sayu und Weißkopfseeadler Klatsch. Das sind die Stimmungsmacher dieser WM. Drei bei einem Turnier, das gab's erst einmal, 2002 in Japan. Die Historie der oft kuscheligen Animateure ist lang. Das erste Maskottchen, Löwe World Cup Willy, wurde in England 1966 vorgestellt. Seitdem sind sie nicht mehr wegzudenken. Anfangs waren es oft menschliche Figuren, wie beispielsweise Tipp und Tap in Deutschland 1974. 82 entschied sich Spanien für eine Orange, danach Mexiko für eine Chilischote mit Sombrero. Obst und Gemüse waren in. 1994 in den USA wählte die Öffentlichkeit erstmals aus, wer für Stimmung im Stadion sorgen sollte. Es wurde der rot-weiß-blau gekleidete Hund Striker. Die Zeit der Tiere begann so richtig. Ein blauer Hahn, ein Löwe ohne Hose, ein Gürteltier, vieles war dabei. Aber auch frei erfundene Figuren wie zuletzt Laib in Katar gab es. Dieses Mal also wieder Tiere und dann gleich drei. Wie sollte es auch anders sein bei der bisher größten Weltmeisterschaft?
6: Ja, und bevor es jetzt gleich wieder zum Spiel Englands gegen Argentinien geht, machen wir noch einen kleinen historischen Ausflug. 30. Juli 1966, Wembley Stadion, London, England ist Weltmeister zum ersten und bis heute einzigen Mal. Mittendrin in einer Traube erschöpfter, glücklicher Männer in weißen Hosen und roten Shirts wirkt ein kleiner, eher schmächtiger Kerl im schwarzen Anzug mit weißem Hemd und schmaler, dunkler Krawatte seltsam fehl am Platz. Es ist Jimmy Greaves, der vermutlich traurigste Weltmeister der Fußballgeschichte.
19: 30. Juli 1966. Die englischen Weltmeister von Wembley auf der Ehrentribüne im Defilé vor der Queen. 11 erschöpfte, glückliche Gesichter und Namen, die sich in das kollektive Gedächtnis einer Nation einbrennen.
20: Jeff Hurst und Bobby Charlton, Roger Hunt, Martin Peters, Jackie Charlton, Ray Wilson, Alan Ball.
19: Mittendrin in dieser Traube des Glücks, unter den erschöpften Männern in ihren weißen Hosen und roten Shirts, ein kleiner, eher schmächtiger Kerl im schwarzen Anzug mit weißem Hemd und schmaler Krawatte und mit einem seltsam schiefen Lächeln.
21: Ich konnte mich nicht dazu durchringen, an diesen Feierlichkeiten teilzunehmen, denn in meinem Kopf hatte ich schon alles so zurechtgelegt, dass ich mitspielen und der entscheidende Mann sein würde.
19: Jimmy Greaves, am Endspieltag 26 Jahre alt, und der beste Mittelstürmer, der je in der höchsten englischen Liga gespielt hat. Seine 357 Erstligatore sind bis heute unerreicht.
22: Greaves, oh, the hat-trick for Greaves. By
19: Jimmy Greaves war die erste Wahl bei dieser WM. Daran gab es keinen Zweifel, bis zum letzten Vorrundenspiel gegen Frankreich.
21: Ich habe keine Ahnung, wie die Verletzung passiert ist, aber nach dem Spiel gegen Frankreich ging ich vom Platz, sah an meinem linken Bein herunter, wir trugen weiße Stutzen und da war überall Blut. Ich hatte eine Fleischwunde, so tief, dass man den Knochen sehen konnte.
19: Die Wunde wird mit 14 Stichen

in Anzug und Krawatte, wie sein Stellvertreter Geoff Hurst gegen Deutschland mit 3 Endspieltoren zum Helden heranwächst. Zurück bleibt eine emotionale Lücke, die sich nicht mehr schließen lässt. Greaves kickt noch ein paar Jahre, aber kaum noch für England. Von den 70ern bleibt dann kaum eine Erinnerung zurück, weil er fast durchgehend betrunken ist.

0: In den späten 80ern gelingt Greaves dann mit einer sehr populären Fernsehfußballshow doch noch das Comeback zurück ins Leben.
1: Good afternoon.
2: 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Now, Shane. What happened? 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Favorites to qualify.
0: 2009 erhält Jimmy Greaves vom damaligen Premierminister sogar nachträglich die Siegermedaille für das 66er Endspiel, die ursprünglich nur der ersten Elf zustand. Nur 6 Jahre später wird diese Medaille jedoch für rund 50.000 Euro versteigert, weil Jimmy Greaves nach mehreren Schlaganfällen seine Krankenhausrechnungen nicht mehr bezahlen kann. Am 19. September 2021 stirbt der traurigste Weltmeister der Fußballgeschichte im Alter von 81 Jahren.
3: Englands gegen Argentinien. Es steht 0:0. Ich bin Julia Kleine. Viel Spaß mit der zweiten Halbzeit und euren Reportern Thomas Kunze und Michael Augustin. Bis gleich.
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5: Dass hier heute in Atlanta Geschichte geschrieben wird in diesem WM-Halbfinale, das war schon vor der Partie klar. Argentinien mit der Chance, Back-to-Back-Weltmeister zu werden. Zweimal hintereinander. Seit Brasilien 62 hat das keine Nation mehr geschafft. England 60 Jahre nach Wembley. Mit einem deutschen Trainer in ein WM-Finale, auch das wäre Geschichte. Es steht 0:0 nach 45 Minuten, Michael Augustin, Geschichte kann geschrieben werden, aber die beiden Mannschaften bisher geschrieben haben, ist noch nicht so schön, oder?
6: Nee, das ist wirklich eine ganz schwache erste Halbzeit gewesen. Die Engländer werden gleich den zweiten Durchgang beginnen. 3, 2, 1, der Counter läuft und jetzt läuft auch das Spiel wieder. Rückpass zu Tor, der Jordan Pickford, der nimmt den Ball 3 Meter vor dem eigenen Strafraum an. Und der Schiedsrichter, der sagt, da war irgendwas nicht in Ordnung, unterbricht das Spiel, muss der Anstoß etwa neu ausgeführt werden, sieht fast so aus. Ich weiß ehrlich gesagt nicht, was ihm da nicht gepasst hat. Das ist mal eine interessante Variante. Ich wollte gerade erzählen, wir haben uns auch die Protagonisten waren. Harry Kane nur mit 12 Ballkontakten im ersten Durchgang. Lionel Messi immerhin 31, aber hat 7 Fehlpässe gespielt. Der Magier Messi, der Weltbeste, der Goat. Und jetzt nochmal zurück auf Anfang. Wieder der Anstoß. Declan Rice zurück zu Tor der Jordan Pickford. Und der knallt den Ball dann gleich mal nach vorne Richtung argentinischen Strafraum. Kane schraubt sich hoch. Das wäre fast der 13. Ballkontakt des Bayern-Stürmers gewesen. Aber nur fast. Er ist dann mit seinen blonden Haaren nicht an die Kugel gekommen. Die Argentiner haben den Ball erstmal rausgekopft und beschleunigen das Ganze nach vorne. Simeone muss aufpassen, dass er nicht abseits steht. Alvarez ist auf sich alleine gestellt, legt den Ball mit der Hacke ab zu McAllister und der beruhigt das Spiel im Mittelkreis. Pass zu Paredes, den finde ich gut auf der 6, der macht da einen Top-Job im defensiven Mittelfeld. Paredes, das war ja der Spieler, der im Viertelfinale gegen die Schweiz fälschlicherweise die gelbe Karte sah. Die wurde dann nach einer Schwalbe von Breel Embolo in eine gelbe Karte für den Schweizer Angreifer umgewandelt und anschließend hat dann Argentinien Überzahl, ich will nicht sagen leichtes Spiel gehabt, es dauerte dann doch bis in die Verlängerung, aber die Argentinier konnten 10 Schweizer mit 3:1 nach Verlängerung schlagen. Jetzt sind wir noch nicht ganz so weit. Wir haben erst die ersten 60 Sekunden im zweiten Durchgang rum. Argentinien in den dunkelblauen Trikots hat den Ball 0:0 und eine Statistik noch, denn reicht's auch mit den Zahlen.
7: Sag mal.
6: Argentinien hat ganz viele Tore, nämlich 10 der 17 WM-Tore ab der 76. Minute erzielt. Also je länger der Abend, desto gefährlicher
7: überprüft.
6: Argentinien. Aber jetzt sind sie ganz weit weg von dem Torerfolg, denn Emiliano Martinez, ihr Keeper, hat die Kugel. Und jetzt kommst du.
7: Sie haben ja gegen Ägypten eigentlich erst in der 76. angefangen, Fußball zu spielen.
6: Ja.
7: Das muss man ja auch mal ehrlicherweise sagen.
6: Auch das ist Argentinien.
7: Und da haben wir noch 3 reingeklingelt. So war es in einem bisher verrückten Turnier aus argentinischer Sicht mit dieser Verlängerung gegen den Fußballzwerg Kap Verde. Oder wie man mittlerweile sagen muss, Knapp Verde. Jetzt kommt Alvarez, ist drin im Strafraum. Alvarez! Pickford hält mit einer Hand. Messi nochmal. Rechte Strafraum-Eck gegen Declan Rice kommt zu Fall. Und dann ist wieder Alvarez im Strafraum. Nochmal Alvarez. Wieder spitzer Winkel. Außennetz! Jetzt ist der Zirkus in der Stadt. Doppelchance Argentinien. Weil Julian Alvarez endlich mal den linken Flügel verlassen durfte und aus seiner angestammten Neuner-Position stören und spielen durfte. Doppelchance für

0: den Stürmer von Atletico Madrid. Und einmal muss Pickford halten, das andere Mal der abgefälschte Schuss ans Außennetz. Und deswegen gibt es jetzt die Ecke mit Michael Augustin.
1: Ja, und wir sind noch nicht in der 76. Minute und so. Plötzlich geht's schwuppdiwupp zu Beginn der zweiten Halbzeit mit den Chancen los. Ecke Argentinien, Ecke Lionel Messi von der rechten Seite, hat die Hände in die Hüften gestützt, wird den Ball gleich mit dem linken Fuß reinbringen. Passt den Ball auf die halbrechte Seite, bekommt ihn wieder. Messi in Rechtsaußenposition, hat den Ball auf dem linken Fuß. Flanke erstmal rausgeköpft von Stones. Der englische Verteidiger klärt, aber die Argentinier bekommen den Ball, köpft ihn nochmal Richtung englischen Strafraum. Aber dann Paredes auf dem Boden grätschen. Da ist er gut. Messi hat den Ball auf der rechten Seite, geht Richtung Grundlinie, kommt nicht ab. Vorbei. Bellingham stellt den Körper super rein. Das macht er super. Jude Bellingham. Das ist eine vernünftige Zweikampfführung. Sofort klatscht er sich ab mit Jet Spence. Auch so kann man einen Messi ausbremsen, der dann natürlich auch einen klaren körperlichen Nachteil hat. Lionel Messi ist nicht mal 1,70 groß und Jude Bellingham ist ein Athlet, ein Muskelpaket, 1,86 groß. Da war in dieser Szene gerade eben kein Vorbeikommen für Lionel Messi. Aber, Thomas, die ersten 3,5 Minuten im zweiten Durchgang, die machen Laune. Die gefallen mir.
0: Anderes Fußballspiel und ein Irrsinn. Diese Türsteher-Gang, Peter Leo Messi. Und was Paredes da gemacht hat, den Konter nicht nur verhindert gegen Gordon, sondern im Gleiten den Pass gespielt für den nächsten Angriffsversuch von Leo Messi, auch wenn der es dann im Dribbling nicht packt gegen Bellingham. Das ist eben diese mannschaftliche Geschlossenheit von Lionel Scaloni. Alle arbeiten für einen, weil es am Ende allen dient. Spielaufbau jetzt über Pickford auf Englands linken Flügel. Gordon zieht mal ins Zentrum, legt sich den Ball zu weit vor. Das ist richtig gut, verteidigt von Romeo. Trotzdem England nochmal mit Spence auf der linken Außenbahn. Unterwegs jetzt Richtung linke Strafraum weg, setzt sich durch, Flachpass nach innen. Geklärt von Martinez. Bringt den Ball mit der Innenseite dann auf die gegenüberliegende Seite. In Seitenhaus wird den Einwurf geben für die Three Lions. Auf Höhe der 16er Grenze. Und auch das kann Spence von Tottenham. Könnte den auch direkt reinbringen. Der kann den so 15, 18 Meter weit reinwerfen. Der Mann mit den Rastas, den getapten Handgelenken. Heute, wie gesagt, ohne die Carbonmaske. Aber das versuchen sie schön zu kombinieren mit Bellingham. Der verliert allerdings dann den Ball im 16er. Das Gegenpressing mit Declan Rice funktioniert. Da ist wieder Gordon. Aber dann passen sie den Ball zurück. Und England nimmt neuen Anlauf. Einmal kurz das Fenster offen auf der linken Außenbahn. Michael, bisschen Timing könnten sie noch entwickeln. Gordon hat es verpasst, den Ball reinzuflanken.
1: Und Harry Kane, aus der Tiefe kommt er. Harry Kane verteilt den Ball auf die rechte Seite. Jetzt sind sie am Strafraum angekommen. Aber zwei Argentinier sind da. McAllister ist da, Tagliafico ist da. Flanke kommt rein, aber Lisandro Martinez schießt den Ball erstmal Richtung Seitenaußenlinie. Und Reece James köpft ihn wieder nach vorne auf Morgan Rogers. Der ist auf der halbrechten Seite. Zweikampf, kein Foul. Auch wenn die Engländer in der Szene gerne einen Freistoß gehabt hätten. Jetzt gehen sie mit zweimal ins Pressing, gehen auf Romero drauf im Strafraum und er macht das gut. Ansonsten wäre es richtig schief gegangen möglicherweise. Dann hätte es eine Riesenmöglichkeit für England gegeben. Und über Fernandes und McAllister beruhigt Argentinien das Spiel erstmal. Langer Schlag nach vorne von Lionel Messi. Simeone kommt da nicht herein. Kein guter Pass von Lionel Messi. Der hat ja schon viele tolle Spiele gezeigt bei dieser Fußball-Weltmeisterschaft. Aber Thomas, sind wir uns einig, das Spiel heute gehört noch nicht dazu.
0: Das ist die Gelbe für Cristian Romero, den Mann von Tottenham, der ist gerade hinten in diesem Gegenpressing, in diesem, ja, das war ein Überfall von Jude Bellingham und Harry Kane, ausgelöst, dieses Pressing, das super aufgelöst hat. Und jetzt Stellungsfehler von ihm, vertikaler Ball der Engländer in den Lauf von Jude Bellingham. Und dann muss er beide Arme nehmen und ihn halten. Und damit sind jetzt beide Innenverteidiger, Michael, beide, nicht
1: Martinez
0: nur einer.
1: Und Romero.
0: Nicht nur einer, beide sind gelb. Jetzt gelb verwarnt und das nicht mal eine Stunde gespielt. Das kann und wird Einfluss haben. England wird jetzt anfangen, immer mehr die Tiefe zu suchen. Und das beste Beispiel war dieser Pass auf Jude Bellingham im Mittelfeld, der zu diesem Foul führte. England kommt über die linke Außenbahn wieder mit dem schnellen Gordon, mit diesen schlanken Beinen. Spence geht jetzt mal innen vorbei. Gordon bleibt im Ballbesitz. Molina ist aber dazwischen, klärt das erstmal. Passt den Ball zurück in die englische Hintermannschaft. Pickford im Ballbesitz. Neuer Spiel auf Jetztbau jetzt bei den Engländern. Und Thomas Tuchel hat gestern auf der PK ja zweimal gesagt, er erwartet ein Spiel mit vielen Momentum-Shifts, also mit wechselnden Vibes, wechselnden Stimmungen, wechselndem Druck. Und jetzt ist England momentan wieder die Mannschaft, auch wenn wir keinen klaren Abschluss gesehen haben, nach der Doppelchance für Alvarez, für Argentinien, ist England jetzt wieder die Mannschaft mit bessere Möglichkeiten. Oh, das ist ein bisschen viel Ellbogen. Dann Simeone ins Gesicht von Spence, der nun die Maske heute gerade erst abgenommen hat. Konntest du mehr entdecken? Nee, ne?
1: Nee, er hält sich die Stirn oder auch das Auge. Das hat er so ein bisschen zugekniffen. Offenbar hat er da beim linken Auge. Ist auch ein leichter Cut über der Augenbraue.
0: Ja.
1: Da hat er was von Simeone abbekommen. An der Seitenauslinie rangelt er um den Ball.
0: Ja, ein bisschen gekratzt.
1: Und Simeone, der rudert mit der rechten Hand nach rechts aus, will Schwung holen. Ich will ihm da keine Absicht unterstellen und trifft dann den englischen Außenverteidiger Jed Spence unglücklich über der linken Augenbraue. Da hat es auch ein bisschen geblutet. Normalerweise müsste Spence jetzt raus und sich ein Pflaster aufkleben lassen, aber vielleicht hat es der Schiedsrichter nicht gesehen.
0: Ja, hat einiges nicht gesehen, gerade noch die Information bekommen, dass der Anschluss wiederholt werden musste, weil Elfhard vergessen hat, auf die Uhr zu drücken. Jetzt kommt Alvarez wieder, das ist witzig, über die Seite. Es geht dann über Taya Fico, der hinterlaufen hat. McAllister legt nochmal quer, überbrückt das Mittelfeld, geht auf die rechte Außenbahn. Molina findet da drüben dann Simeone, der zu Lionel Messi, eng bewacht von Jude Bellingham. Aber dann ist Simeone auf der rechten Außenbahn frei, steckt einmal durch, Flachpass ins Zentrum. Und da gibt es die verunglückte Abwehraktion von Jude Bellingham, der nimmt dann seine Defensivkollegen so ein bisschen mit in den Trouble rein, aber Gordon kann den Ball hinausjagen. Trotzdem zweite Welle von Argentinien, die jetzt viel Ballbesitz in Englands Hälfte haben. Kommen über Fernandes und wieder über Simeone, rechter Flügel. Auch er passt erstmal wieder zurück. Wo ist Lionel Messi? Aber dann kommt der flache Pass. Diesmal mal ein Versuch von Paredes. Diagonalball von der halbrechten Position rein in den 16er mit viel Speed. Aber da ist kein Argentinier da. Und weil die Engländer das gesehen haben, geht der Ball unberührt ins Tor aus. Abstoß England. Aber jetzt haben wir so langsam zumindest mal den zweiten oder dritten Gang gefunden in dem Spiel, oder? Micha, was sagst du?
1: Ja, aber du hast eben so beiläufig gefragt, wo ist Lionel Messi? Ich habe das ja auch vorhin mal versucht, dir als Frage unterzujubeln. Lionel Messi bisher mit einem eher schwächeren Auftritt, oder wie bewertest du seine Leistung?
0: Ja, ja, auf jeden Fall. Wenig Ballkontakte, wenn er da ist, unkonzentriert. Aber man muss auch sagen, England ist sehr, sehr nah an ihm dran. Häufig hat das mit Jude Bellingham zu tun. Jetzt mal wieder so ein öffnender Pass von Harry Kane. England rückt nach. Das ist Declan Rice. Auf der rechten Außenbahn wartet Rodgers. Jetzt schlagt er nach innen. Zweiter Pfosten. Tor! Tor! Tor! Tor für England! Das ist das 1:0. Was für eine Kombination! Anthony Gordon! Der Mann vom FC Barcelona. Ex-Liverpool. Mit dem Näschen am zweiten Pfosten. Aber dieser erste Ball von Harry Kane, das Nachrücken von Declan Rice. Yes, baby, es gibt Rice und er spielt Rodgers frei und der sorgt für den Assist. England führt mit 1:0 und macht einen Schritt, einen in Richtung New York, New Jersey. Aber wenn eine Mannschaft zurückkommen kann in diesem Turnier, dann ist es Argentinien.
1: Kane, Rice, Rodgers, Gordon, das war die Passfolge. Und Harry Kane, wir kennen das aus der Bundesliga vom FC Bayern. Wenn er teilweise aus der eigenen Hälfte die Bälle passgenau seinen Mitspielern 30, 35, 40 Meter in die Füße gespielt. Und sowas auch. Und da kam der Ball über Rice und Rodgers zu Gordon. Der Mann mit den rotblonden Haaren macht das Tor. 1:0 England. Anthony Gordon. Sein vierter Treffer im Trikot der Three Lions in der K.O.-Phase hat er schon zwei Tore vorbereitet. Das hier ist ein ganz, ganz wichtiges Tor gegen die Argentinier. Und Lionel Messi hat auf diese riesengroße Leinwand geguckt. Es ist ja ein Leinwandring hier in Atlanta, 335 Meter lang insgesamt. Da ist die Wiederholung zu sehen gewesen. Da sind natürlich auch die jubelnden englischen Spieler und die jubelnden englischen Fans zu sehen gewesen. Ich weiß nicht, ob Lionel Messi jetzt daran denkt, dass das jetzt ja seine letzten Minuten bei einer Fußball-Weltmeisterschaft sein könnten. Nein, er ist wahrscheinlich noch voll im Match-Modus. Aber logischerweise muss jetzt auch von ihm, vom Superstar, von Lionel Messi mehr kommen. 56 Minuten sind rum in Atlanta. Gordon hat die Tür geöffnet. Gordon hat das erste Tor gemacht. Gordon hat das 1:0 für England erzielt.
0: 25 Jahre ist er alt. Ein Moment für die Ewigkeit. Eventuell. Aber es ist ja nicht mal eine Stunde rum. Die Odds wie... Oh, jetzt müssen wir erstmal aufs Spiel gehen. Schlimmer Ballverlust der Argentinier. Kane im Strafraum. Aber den Querpass, den er von Rodgers bekommt, kann er nicht verarbeiten. Also die Aussichten jetzt für Argentinien nicht ganz so gut. Auch mit den beiden gelb verwandten Innenverteidigern. Aber hier kommt Simeone. Ist schon drin im Strafraum. Spence!
1: Super Grätsche!
0: Mit der Mutter aller Grätschen! Und er lässt sich abfeiern. Eckball Argentinien. Was ist das jetzt für ein Fußballspiel?
1: Was für ein
0: so viel Intensität. Ey, aber er geht auf volles Risiko, Micha, ne? Volles Brett.
1: Ja, wenn er den Ball nicht trifft.
0: Wahnsinn.
1: Elfmeter und klare Torchance vereitelt. Aber Spence mit einem perfekten Timing. Und es gibt es nach 57 Minuten Ecke für Argentinien. Hurra, wir haben ein Fußballspiel in Atlanta. Wir sind happy. Die Argentinier gerade nicht so, die Engländer sind sehr happy. Und wir gucken mal, was Lionel Messi macht. Ecke wieder auf die halbrechte Seite ausgeführt, bekommt den Ball wieder. Messi hat den Ball auf dem linken Fuß, rausgeköpft von Harry Kane. Der köpft den Ball ins Seitenhaus, ist im Abwehrzentrum der erste Verteidiger. Und den Einwurf haben die Argentinier ausgeführt. Ball ist dann auf der rechten Seite bei Paredes. Enzo Fernandes hat ihn jetzt auf der halbrechten Seite. 26 Meter Torentfernung. McAllister auf die rechte Seite. Da muss doch Rembo Messi sein. Ja, da ist er. Da ist er. Da dribbelt er an. Lionel Messi auf die halbrechte Seite. Paredes. Dann ist es in diesem Fall Molina, der mitmacht, der mit nach innen einrückt. Aber kein Ballgewinn für die Argentinier. Sie müssen erstmal Richtung Mittellinie spielen. Über Martinez und Romero, die Innenverteidiger. Lionel Messi bietet sich an auf der halbrechten Seite zu McAllister. McAllister verteilt den Ball auf die rechte Seite zu Simeone. Aber immer noch sind die Argentinier nicht dicht dran am Strafraum der Engländer. Fernandes, Schippball auf den zweiten Pfosten, zu bei! Pickford muss nicht ran! Pickford muss nicht ran, der Ball ist im Tor aus.
0: Nächste Debatte geben. Ja, ja, Pickford in der Luft noch geschoben von Fernandes. Aber Schiedsrichter hat es dann erstmal laufen lassen. Geht ganz normal weiter mit dem Abstoß für Pickford. Könnt mal kurz reinhören jetzt in dieses Stadion.
1: Ja, jetzt ist gerade nicht viel los.
0: Ja, und deswegen, das meine ich, die argentinischen Fans haben sich komplett beruhigt. Ja, ja, aber dieses Grundsummen, dieses Grundrauschen der Argentinier ist erstmal verstummt, weil sie sehen, der Superstar ist nicht im Spiel. Wir brauchen irgendwas anderes. Zum Beispiel hartes Pressing und der Ballgewinn. Das ist Messi. Messi steigt auf den Ball im 16er. Am Elfmeterpunkt. England klärt das. Aber Argentinien rückt nach. Wieder mit Paredes. Der findet McAllister. Strafraumgrenze gegen 4. Dann ist es Alvarez. Aber er spielt einen Steckpass ins Nirvana. Harry Kane dribbelt im 16er. Das ist eigentlich verboten für Stürmer. Das nennt man in der C-Jugend. Nächster Ballgewinn für die Argentinier, die jetzt hier eine unheimliche Wucht entwickeln. Messi zentrale Position auf Alvarez gegeben. Der dreht sich einmal auf, kann sich nicht umdrehen, muss wieder rauspassen. Paredes verteilt nochmal auf den linken Flügel auf Taiafico. Alle jetzt, alle Mann, jedes Personal, abgesehen von Martinez, in Englands Hälfte. Geht nochmal über rechts, das ist Simeone, täuscht die Flanke an. Jetzt kommt sie ins Zentrum. Rausgeköpft erstmal von Stones, aber es geht weiter mit Argentinien.
1: Über Taiafico. Und dann auch über Enzo Fernandes. 26 Meter Torentfernung, Mittelstürmerposition. Rechts ist in dem Fall dann nicht Messi. Der lauert an der Strafraummarkierung. Der ist da ungefähr so 6-7 Meter in Mittelstürmerposition vom Strafraum entfernt. Harry Kane ist noch derjenige, der am engsten an Messi dran ist. Jetzt ist er frei. Der Ball ist auf der rechten Seite. Simeone spielt ihn wieder Richtung Mittellinie. Und dann ist es Cristiano Romero, der Innenverteidiger. Wieder ein Pass ins Zentrum zu Paredes. Der Sechser mit der Nummer 5 auf dem Trikot. Der defensive Mittelfeldspieler. Zu Enzo Fernandes. Fernandes sieht die Lücke, zieht ab, aber schießt aus 20 Metern übers Tor von Jordan Pickford. Und da gibt es ein höhnisches Hey und die Engländer feiern diesen Fehlschuss.
0: Und er holt sich die Absage vom Chef ab, die Ansage vom Chef ab. Leo Messi stand neben ihm, links neben ihm frei und hat ihm sofort bedeutet, Alter, den Ball bitte das nächste Mal in den Fuß. Zweite Mal jetzt schon, dass Fernandes aus der Distanz sein Glück probiert hat. Erste Halbzeit war es ein bisschen knapper. Wir kriegen hier schon das zweite Mal jetzt auf den Zusatzmonitoren übrigens die Abseitsüberprüfung von Gordons Tor eingespielt. Total unnötig.
1: Kein Abseits.
0: Nein, null. Also überhaupt nicht. Ja. Eine andere Postleitzahl hatte der in dem Moment. Soweit war er von der Abseitslinie entfernt. Also alles gut, aber manchmal wissen wir auch nicht so richtig, was die FIFA so treibt. So, jetzt haben die Argentinier die Engländer mal ein bisschen rausgelockt nach dieser Angriffswelle, diesem Angriffsversuch. Die im Fernschuss von Fernandes, deswegen heißt er ja so, weil es ein Fernschuss war, der Fernandes den Ball über das Tor jagte. Jetzt kommen sie wieder über den rechten Flügel, über Simeone, der auch besser reinfindet mit mehr Ballbesitz bei den Argentiniern. Leo Messi dribbelt auf das rechte Strafraum-Eck zu, lange Bein von Jude Bellingham geht ins Leere. Messi, Doppelpass, Messi auf Alvarez. Trotzdem nochmal die Möglichkeit für Fernandes, der legt raus auf Taiafico. Linke Außenbahn und dann wird es für England wirklich gefährlich, wenn Messi im Zentrum Fahrt aufnimmt. McAllister passt erstmal wieder raus. Neuer Spielaufbau über Martinez und wieder über Paredes, der jetzt in der Zentralen die Fäden zieht. Messi nochmal mit dem Flachpassversuch an die Strafraumgrenze auf McAllister. Das hat England im Block sehr, sehr gut verteidigt. Sie machen es jetzt in der Defensive mit der Fünferkette. Dort hinten im Aufbau sind sie mit einer klassischen Viererkette unterwegs. Also im eigenen Ballbesitz. Aber dann schieben sie eben mit einem der offensiven Außen auf den Flügel hinter und verstärken so die Abwehr. Und das müssen sie jetzt auch. Der in Argentinien nimmt den nächsten Anlauf mit Paredes.
1: Und das kennen die Argentinier aus der K.O.-Phase. Tiefstehende Gegner, sie müssen viel investieren. Alvarez versucht es jetzt gegen zwei Engländer am englischen Strafraum, kann sich da am linken Strafraum-Eck nicht durchsetzen. England hat natürlich eine andere Qualität, auch eine andere defensive Qualität als Kap Verde, Ägypten und die Schweiz. Und das ist natürlich dann die maximale Herausforderung für die Argentinier, für den Weltmeister in diesem Halbfinale, in dem 63 Minuten gespielt sind und in dem England durch das Tor von Gordon aus der 55. Spielminute wieder 1-0 führt. Der Ball sollte auf die rechte Seite zu Simeone kommen, fürs Erste abgewehrt. Bellingham, Ballkontakt auf Kane, das Ganze noch in der eigenen Hälfte. Kane spielt den Ball hoch über die Mittellinie in den Lauf von Bellingham, aber zu weit. Tagliafico ist da, der Linksverteidiger, passt die Kugel zurück in den eigenen Strafraum zu Emiliano Martinez. Und dann gibt es noch Lisandro Martinez, der eine Torhüter, der andere Abwehrspieler bei Argentinien. Und die Dunkelblauen, die Argentinier, die Selección, wieder im Ballbesitz. Simeone auf der halbrechten Seite, wird von Messi nicht optimal angespielt. Ball abgefälscht von Gordon, Einwurf Argentinien ausgeführt in den Lauf von Simeone. Der muss es da am gegnerischen Strafraum mit drei englischen Verteidigern aufnehmen. Und dann gibt es einen Wechsel. Es wird gewechselt. Und zwar sehe ich einen wildfuchtelnden Lionel Scaloni. Das ist der argentinische Nationaltrainer, seit 2018 übrigens schon. War mal Scout, war mal Interimstrainer und dann ist er Cheftrainer geworden und seit 8 Jahren auch geblieben. Er nimmt Paredes runter. Er nimmt seinen Sechser runter. Das erschließt sich mir auf den ersten Blick nicht. Der war richtig gut. Ja. Aber González ist offensiver. Nico González, rechter Flügel, linker Flügel, ehemaliger Spieler des VfB Stuttgart. Kann beides spielen, ist auch oft gekommen. Kommt jetzt für Paredes. Das gibt natürlich eine taktische Umstellung bei den Argentiniern. Wie die dann genau aussehen wird in der Realität, werden wir euch dann gleich erzählen. Aber erstmal sortiert sich González dann am Flügel ein, wenn ich es richtig sehe.
0: Ja, siehst du, aber wir gucken mal auf den nächsten Angriff. Dann besprechen wir mal die Ausnahme von Paredes vielleicht auf der Metaebene, weil das ist natürlich großer Quatsch. Sein bester Mann für die Ballgewinne bisher super wichtig und er hilft vor allen Dingen den beiden angeschlagenen Innenverteidigern.
1: Er hat auch noch keine gelbe Karte.
0: Nein, nichts, alles bestens. Ganz kurioser Wechsel. Jetzt geht es erstmal über Martinez für die Argentinier ins Zentrum mit Leo Messi. Der passt an den zweiten Pfosten. Das ist super nach innen geköpft. Aber da passt Stones dann eben auch auf, dass im Zentrum Alvarez nicht rankommt an den Ball. Aber eine schöne Initiative von Leo Messi, mal diesen zweiten hohen Ball an den zweiten Pfosten zu spielen, auf den einlaufenden Tagliafico. Nee, González, frisch eingewechselt.
1: Erste Aktion, gleich mal gut.
0: Aber im Zentrum kommt dann Alvarez nicht ran, weil Stones natürlich da drin mit seinen über 1,90 und dieser, ja, er ist ja wirklich einer der besten Kopfballspieler der Premier League auch, da muss man nichts diskutieren. Der Typ ist überragend und das hat er hier wieder gezeigt. Diesen Kopfballableger hat er super kontrolliert verteidigt. Pickford wird zum langen Ball gezwungen. Versucht es auf die linke Seite zu spielen, auf Spence, der verliert den Ball. Nächster vertikaler Pass landet allerdings bei Englands Innenverteidiger, bei Gay, der dreht sich ab um die eigene Achse. Szenen Applaus von den Fans, gewinnt den Zweikampf, nimmt Bellingham mit, Spence auf dem linken Flügel. England muss auch wieder nach der Führung von Gordon ein bisschen mehr für die Entlastung tun. Jetzt geht es schon wieder über den rechten Flügel, über den starken Rodgers und über James. Und jetzt kommt Declan Rice mit dem Flachschuss. Super Angriff, der diagonale Seitenwechsel von Harry Kane. Und dann lässt James für Declan Rice liegen, der den Ball sich jetzt schon wieder organisiert hat. Harry Kane, Schussfuß ist offen, sein Fuß und sein Schuss ist geblockt. Und das war auch dringend nötig. González, der frisch eingewechselte, wichtig, da noch mit der Sohle dran gewesen zu sein. Denn Kane darf man aus 16 Metern oder 17 nicht schießen lassen mit der Technik. Wird den Freistoß jetzt geben für England und Micha hat einen Gedanken.
1: Ja, das war super wichtig, dass Martinez den Ball festgehalten hat. Nicht so wie Nyland im Viertelfinale gegen England, sonst wäre Bellingham da gewesen. Der hat auf den Abstauer gelauert, so wie es ja auch im Viertelfinale gegen Norwegen der Fall war. Jetzt kommt Messi, Lionel Messi auf dem Weg Richtung Strafraum. Immer noch Messi, verteilt den Ball mit dem linken Fuß auf die linke Seite. González legt nochmal quer. McAllister wäre da gewesen, Messi wäre da gewesen, aber da sind eben auch die englischen Verteidiger in ihren weißen Trikots und genau dahin hat er den Ball gespielt und es war Declan Rice, der den Ball zur Ecke geklärt hat. Wir sind in der 67. Minute in diesem WM-Halbfinale in Atlanta. England führt gegen Argentinien durch das Tor von Gordon in der 55. Minute mit 1:0. Und es ist da ein zweiter Ball auf dem Rasen. Der muss erstmal weg. Das ist nicht erlaubt. Lionel Messi hat sich diesen Ball unter den linken Arm geklemmt, hat den anderen hinter die Bande geworfen und hat sich den Ball jetzt in den Viertelkreis gelegt. Wird mit dem linken Fuß von der linken Seite die Ecke ausführen. Macht er auch. Ball schwebt rein. Wo ist Pickford? Der ist nicht da. Kopfballabwehr gelungen. Und dann schlagen die Engländer den Ball aus dem Strafraum. Aber die Argentinier bekommen ihn wieder und treiben den Ball nach vorne. Alvarez bietet sich an. Simeone bekommt den Ball. 23 Meter Torentfernung, halbrechte Position, spielt den Ball in den Strafraum. Taliafico, Flanke vors Tor, abgefälscht. Der Ball landet hinterm Tor. Es gibt die nächste Ecke für Argentinien. Und wer führt sie aus? Ist doch klar. Lionel Messi.
0: Kein anderer. Schaue in der Zwischenzeit wirklich mal auf das taktische Konzept jetzt auch gegen den Ball. Wie stellen sie das eigentlich? Enzo Fernandes spielt jetzt den einzelnen Sechser. Aber das ist natürlich jetzt schon das Spiel mit dem Feuer. Fast sowas wie All-In. 68 Minuten rum, 1:0 für England. Durch Gordon Steffer nach einer tollen Kombi. Jetzt kommt die fünfte Ecke ins Zentrum. Pickford im Verkehr. Kurz gestoppt und festgehalten. Dann gibt es den Befreiungsschlag von Harry Kane. Und den Neuaufbau bei den Argentiniern über Molina. Der Messi wartet noch auf dem rechten Flügel. Legt sich den Ball auf den linken Fuß. Wieder gefährlich. Da ihm geflankt. Pickford auf der Linie. Messi, wie viel Schnitt hatte bitteschön dieser Ball? Aber wie genial ist die Reaktion von Jordan Pickford? Also der Kopfball ist überragend.
1: Es war González.
0: Und er macht natürlich jetzt da vorne deutlich viel mehr Betrieb als alle anderen bisher. Wir können mal kurz durchpusten, Micha. Es gibt die Hydration Break. Wie Pickford den hält, ist erstmal überragend. Aber diese Flanke von Messi aus dem Stand in diese Schnittstelle. Und dann Tor durchgesetzt vom eingewechselten Nico González. Offensiv hat sich die Einwechslung gelohnt. Mal sehen, was sie defensiv so bringt.
1: Lionel Messi weiß, dass von ihm mehr kommen muss. Es sind jetzt noch rund 20 Minuten. Es ist, wenn das hier verloren geht, nicht sein letztes WM-Spiel. Es gibt natürlich dann noch das kleine Finale-Spiel um Platz 3. Aber er will ja ins Große. Er will am Sonntag in New York gegen Spanien spielen. Er will zum zweiten Mal nach 2022 Weltmeister werden. Und das merkt man ihm mittlerweile auch an. Lionel Messi dreht auf die Einwechslung von González richtig. Paredes war trotzdem gut auf der 6, gut als Balleroberer, gut auch als Ballverteiler. Die Schiedsrichter trinken jetzt als Team geschlossen. Stehen sie dazu fünft an der Mittellinie und haben Trinkflaschen in den Händen.
0: Und einen eigenen Mitarbeiter, einen Kellner.
1: Ja, genau. Also das Catering stimmt auch für die Referees. Und Lionel Scaloni hat die Spieler der argentinischen Mannschaft um sich versammelt. Ist er in der Mitte, trägt ein hellblaues T-Shirt, geht in die Knie, muss sicherlich auch gegen den Geräuschpegel, gegen Mr. Brightside von The Killers anreden, um dann zu seinen Spielern durchzudringen. Bei Thomas Tuchels Engländer sieht es ein bisschen ungeordneter aus, da kann ich keinen Kreis sehen, da macht irgendwie jeder, was er will, aber auch das kann natürlich zum Erfolg führen. Tuchel kann zufrieden sein, er weiß, dass seine Mannschaft jetzt ja auch stabile Abwehrkräfte braucht. In der Defensive werden ja manchmal auch solche Turniere entschieden und in der Defensive wird möglicherweise dieses Spiel für die Engländer entschieden. Argentinien ist dran. Ja. Pickford hat den Kopfball von González gerade eben in der 69. Minute super gehalten. Lionel Messi hat sich wieder Wasser über den Kopf gekippt und jetzt haben wir noch eine Minute Hydration Break und dann feuerfrei für den Endspurt.
0: Englands Coach weiß natürlich auch ganz genau, dass diese Argentinier um diesen Lionel Messi alles andere tun werden, als jetzt das Handtuch zu werfen. Das ist ja keine Frage. Hydration Break und das ist ja auch deine Hoffnung, dass es jetzt so weitergeht. Aber es gab ja auch Hydration Breaks, danach schliefen die Spiele ein. Ich glaube, bei diesem Halbfinale die Gefahr besteht auf gar keinen Fall. Nein. Hier ist nichts entschieden, 0, nichts. England mit dem einen Schritt näher am Endspiel in New York, New Jersey. Und vielleicht noch ein Gedanke, Micha. Lionel Messi, wenn er es hier heute nicht packen sollte, dann hat er das Spiel um Platz 3 und auch das wäre so eine Fußballgeschichte.
1: In Miami.
0: In seinem Heimatort, dem aktuellen. Denn ja, er spielt ja aktuell für Inter Miami. Manchmal fügt es sich halt, oder?
1: Ja, aber ich glaube, er hätte schon Lust auf New York.
0: Ja, denke auch.
1: Ja, ja, doch, da bin ich mir ziemlich sicher. Trinkpause ist fast vorbei, noch 10 Sekunden, dann geht's weiter. Tanzende Kinder in Trikots der Three Lions, bestens gelaunt, werden auf der großen Videoleinwand eingeblendet und es gibt einen Wechsel bei England. Gordon geht.
0: Was ist da
1: Anthony
0: los?
1: Gordon, der Torschütze, geht. Und zwar wird er ausgetauscht gegen einen Defensivspieler, Konsa.
0: Oh,
1: genau.
0: Okay.
1: Konsa kommt bei England. Das ist ein Innenverteidiger. Also auch da möglicherweise dann Systemumstellung. Gordon hat das Tor geschossen, hat am linken Flügel nicht ganz so viel Betrieb gemacht. Mehr ging bei den Engländern über die rechte Seite. Und auch Argentinien wird mit Otamendi und De Paul zwei frische Kräfte bringen. Da gibt es also auch einen Doppelwechsel. Simeone geht runter, kann ich erkennen. Und De Paul ist ja der Spieler, der auch im Zentrum das Spiel der Argentinier strukturiert. Er ist der Bodyguard von Lionel Messi. Nicht nur in der Selección, sondern auch bei Inter Miami inzwischen. Da spielen sie ja auch zusammen. Und Otamendi ist natürlich ein ganz erfahrener Spieler bei den Argentiniern. 38 Jahre, 138. Länderspiel hat sein Debüt 2009 unter Diego Maradona gegeben. So, jetzt wieder Gegenwart, jetzt wieder Fußball.
0: Ja, spielt mittlerweile bei River Plate. Es wird jetzt ein anderes Fußballspiel. Schon allein durch die Wechsel bei den Argentiniern nochmal zwei von diesen Raubeinen, so kann man es, glaube ich, altdeutsch ausformulieren. De Paul und Otamendi, Paredes runter. Aber wir haben es ja gerade gesagt, Enzo Fernandes ja immer noch da. Und dazu eben diesen quirligen Nico Gonzalez, der schon zwei Torchancen hatte. Wir können mal Simeone, Molina und Martinez, das können wir noch sagen, die sind jetzt runtergegangen. Martinez gelb verwarnt. Simeone gar nicht so schlecht unterwegs und Molina der Außenverteidiger. Gucken wir uns jetzt gleich mal an, wie er das jetzt hier alles da unten sortieren wird. Es wird ein neues Fußballspiel, das kann man schon mal sagen. 73 Minuten sind rum. 1-0 für England, die Three Lions durch Gordon mittlerweile ausgewechselt. In Führung und vielleicht noch ein Wort zu Ashley Konsa. Aston Villa physisch so ein richtiges, kompaktes, dralles Ding, 1,83, ganz viel Muskulatur. Der wird jetzt hinten immer mehr aushelfen, jetzt in der Innenverteidigung oder vielmehr in diesem Dreierblock. Tuchel hat ja auf Fünferkette umgestellt. Der rechte Innenverteidiger, den gibt er jetzt und jetzt wird er erstmal auf den Zahn gefühlt von rechts außen. Hier kommt die Flanke ins Zentrum. Der Kopfball von McAllister. Fast der Kopfball von McAllister. Super Flanke in der Situation von den Argentiniern, von Gontier. Aber das Spiel ist unterbrochen und wir wissen einmal mehr nicht so richtig, warum Ismael Elfat, auch in seiner Körpersprache, nicht ganz so deutlich. Das Spiel läuft jetzt weiter.
1: Und den Einwurf wiederholen lassen von Gonzalo Montiel von der rechten Seite. Einwurf Argentinien. Okay.
0: Montiel, der Mann, der vorher die Flanke gebracht hat. Jetzt wieder der Ballbesitz für die Argentinier. Montiel auf der rechten Außenbahn. Und mir ist das alles ein bisschen zu passiv, was England hier zeigt. Was sagst du?
1: Naja, aber die Engländer führen 1-0. Eigentlich wäre jetzt Rashford jemand für Konter. Vielleicht wäre das einer der nächsten Wechsel, den Thomas Tuchel vornehmen könnte. Er hat jetzt mit der Herausnahme von Gordon und der Hernahme von Konter erstmal die Defensive stabilisiert. Die Argentinier haben den Ball in der englischen Hälfte. Auf der rechten Seite ist es Montiel, der neue rechte Außenverteidiger, der den Ball zu Messi weitergespielt hat. Enzo Fernandes und Messi stehen sich da fast ein bisschen im Weg. Dann weitergepasst auf die linke Seite. Otamendi, der 38-Jährige, der jetzt die Martinez-Position im Abwehrzentrum eingenommen hat, auf De Paul. De Paul auf der halbrechten Seite. Flanke rein, Kopfball, Pfosten! McAllister an den Pfosten! Riesenschuss für Argentinien zum Ausgleich! Aber der Ball springt zurück ins Spiel. Enzo Fernandes, 26 Meter Torentfernung, wieder auf De Paul. De Paul spielt den Ball flach in den Strafraum. Rausgepasst auf die rechte Seite. Montiel, Flanke rein. Wieder McAllister mit dem Kopfball. Ball als Kerze in der Luft. Und dann köpft Bellingham den Ball erstmal raus aus dem 16er. Kane kann ihn nicht halten. Jetzt haben wir sie. Die nächste Druckfülle der Argentinier. Mit einer Riesenchance zum Ausgleich.
0: Wird nicht reichen für England, wenn es so weitergeht. Ich habe es gerade gesagt, sie sind zu passiv, sie stehen zu tief. Auch die beiden Blöcke sind zu eng aneinander. Montiel schon wieder auf der rechten Außenbahn. Lässt den Ball nochmal prallen, geht wieder ins Zentrum, nächster Kopfball, McAllister. Boah, dann stochert danach, Pickford muss kurz nachfassen. Flanke kam von Rodrigo de Paul, beide Einwechslungen jetzt schon, also eigentlich alle drei mit González auch, mit absoluter Wirkung, Einfluss auf das argentinische Spiel, Riesenglück für England, Pickford einmal und dieser Innenpfosten, diese Kopfballrakete von Alexis McAllister. So schnell kann man seinen Namen gar nicht aussprechen. So schnell landete das Ding am Innenpfosten. Hätte es keine Chance der Abwehr gegeben. Stand da komplett frei am Elfmeterpunkt. Und jetzt kommen sie wieder. Die Messi-Gesänge, die argentinischen Fans in diesem supergroßen Stadion. Dach ist zu. Eigentlich ist es eine Turnhalle.
1: Und eine tolle Turnhalle an Atmosphäre hier bei dieser Fußball-Weltmeisterschaft. WM-Halbfinale in Atlanta, 77. Minute, immer noch knappe 1-0-Führung für England. Enzo Fernandes hat den Ball für Argentinien, passt ihn raus auf die rechte Seite zu Lionel Messi. Messi wird nicht attackiert. Messi spielt dann Doppelpass und bekommt den Ball nicht wieder, weil der auf die rechte Seite, auf die rechte Außenposition zu Montiel weitergespielt wird. Der zu De Paul. De Paul ist auf der rechten Seite, dann zu Enzo Fernandes. Kein Raumgewinn. Messi mittlerweile zentral, bekommt den Ball 25 Meter Tor. Schüttball, Kopfball, González, vorbei! Super eingelaufen, Nico González, das hat Messi gerochen, das hat er gewusst, das hat er gesehen. Das war ein super Pass auf den Kopf von González, aber die Fahne des Schiedsrichterassistenten war oben. Nico González wäre im Abseits gewesen. Der Mann, der mit dem VfB Stuttgart 2019 mal aus der Bundesliga abstieg, im Folgejahr mit dem VfB dann in die erste Liga zurückkehrte. Aber was für eine tolle Flanke von Messi. Er ist jetzt nach langer Anlaufzeit im Spiel. Er hat noch 12, 13 mit Nachspielzeit, vielleicht 17, 18 Minuten, aber dann ist hier finito. Argentinien muss was reißen, aber Argentinien tut momentan viel für den Ausgleich.
0: Dritter Kopfball der Argentinier. Das muss mir mal einer erklären, was da in der englischen Hintermannschaft gerade los ist, die physisch komplett überlegen sind, aber irgendwie eher Argentinier dort vorn nicht mehr stoppen können. Jetzt läuft González in die Gasse auf der linken Außenbahn. Defensivaktion von Ashley Konsa hat erstmal funktioniert, gibt den Einwurf für die Argentinier auf Höhe der 16er Grenze auf der linken Außenbahn. Kugel nochmal zurückgegeben. Montiel läuft schon wieder in Position, aber es geht erstmal zentral über Lionel Messi, der jetzt angelaufen wird. Messi mit dem Ball am Fuß, will vorbei an Bellingham. Kein Foulpfiff, jetzt läuft der Konter. Kane und Bellingham, das ist ein 3 gegen 4. Das ist der Lauf jetzt von Rodgers. Rodgers Strafraumgrenze geblockt. Sein Schuss von McAllister geblockt. War ein bisschen zu eigensinnig, hätte vielleicht das Tempo noch verschleppen können, Harry Kane mitnehmen können. Ist ihm nicht gelungen, jetzt ist die Kugel weg. Argentinien kontrolliert das Ding über Rodrigo De Paul, der dribbelt ins Zentrum und die Argentinier, und das merkt man jetzt, verspüren natürlich so ein bisschen die Uhr im Nacken, drücken ein bisschen aufs Tempo, De Paul zieht jetzt das Spiel an sich da im defensiven Mittelfeld, verteilt das Ding nochmal auf Fernandes, geht über die rechte Seite auf Montiel, über die Schaltzentrale, über Leo Messi, der den Ball wieder im Halbfeld zurückbekommen hat, nochmal querlegt, Flankenfitte von Fernandes, beide nochmal zurückgepasst auf Lionel Messi, der im Zentrum jetzt 30 Meter vom Tor entfernt ist. Und die Argentinier jetzt mit sehr, sehr viel Ballbesitz. England attackiert da gar nicht in Strafraumnähe. Messi hat die Seite gewechselt gegen Harry Kane. Täuscht das Dribbling an. Harry Kane begleitet ihn. Messi mit einem Fehlpass. Zum Glück kann der ausgebügelt werden.
1: Ja, der Ball bleibt noch im Spiel, aber die Argentinier mussten ein paar Meter zurück machen und jetzt der Rückpass zu Tota Emiliano Martinez. Argentinien wirkt noch nicht hektisch, wir sind in der 80. Minute, steht immer noch 1-0 für England in diesem WM-Halbfinale. Alexis McAllister hat den Ball vor 68.239 Zuschauern, wie wir gerade mitgeteilt bekommen. McAllister hat irische und schottische Vorfahren, hat den Ball inzwischen abgegeben. Auf der rechten Seite ist es dann Montiel, der zu De Paul. De Paul weiter zu Enzo Fernandes. 23 Meter Torentfernung. Messi steht mit dem Rücken zum Tor. 4 Meter vom Strafraum entfernt, bekommt den Ball, behauptet den Ball, spielt ihn ab. Und dann geht's weiter über die halblinke Verbindung. Flanke von Tagliafico, da ist keiner zum Köpfen. Goal kommt nochmal rein. Rückzieher angesetzt von González, trifft den Ball nicht, trifft eher einen englischen Gegenspieler. Und dann will Harry Kane den Ball außerhalb des Strafraums kontrollieren und dann geht er zu Boden, wird gefoult und Lionel Scaloni bereitet den nächsten Wechsel vor. Lisandro Martinez, also der Kapitän von Inter Mailand, natürlich ein Offensivspieler, der kommt. Du wolltest was sagen?
0: Ja, ich wollte sagen,
1: dass Lautaro,
0: ja, Lautaro. Es ist jetzt wirklich wild und es ist auch keine klare Struktur mehr im argentinischen Spiel. Das ist jetzt pure Anarchie mit dem Radiergummi Lionel Messi. Er hat jetzt alles aufgelöst dort hinten. Ein Innenverteidiger rausgenommen. Beide Außenverteidiger sind jetzt runter.
1: Tagliafico übrigens,
0: ja,
1: raus.
0: Ja, das genau. Meine ich. Tagliafico, ja, ja. Und Molina sind schon raus jetzt. Martinez hat er runtergenommen. Romero ist übrig. Das ist so wild. Aber deswegen ist das auch nicht zu kalkulieren für die Engländer, was Argentinien da spielt. Und jetzt gibt es die Pfiffe von den argentinischen Fans. Muss nämlich ein englischer Spieler behandelt werden. Ich glaube, es ist James, der sich da wehgetan hat, ja, bei einer Abwehraktion.
1: Der sitzt da, hält,
0: ja,
1: sich
0: genau.
1: Das rechte Schienbein.
0: England erst mit diesem einen Wechsel. Konsa für...
1: Jetzt Gordon.
0: Für den Torschützen, für Gordon. Für meinen Geschmack übrigens Tuck zu früh. Und jetzt macht sich der Nächste bereit da draußen. Das ist Nico O'Reilly, der wahrscheinlich direkt James ersetzen soll. Und
1: Dan Byrne.
0: Dan Byrne, wir haben ihn uns gewünscht. Ne?
1: Ja, der ist groß.
0: Jetzt schon.
1: Hat einen coolen Namen. Dan Byrne, über 2 Meter. Doppelwechsel bei England. Nico O'Reilly für Reece James. Da wird es dann einen neuen Außenverteidiger geben.
0: Ist ja mit
1: dem
0: Oberschenkelproblem ins Turnier gegangen.
1: Und Dan Byrne kommt für Reece James. Der war ja auch durch einen Infekt tagelang geschwächt. Ist dieselbe Position. James spielt auf der 6. Und Dan Byrne, der Mann, der 34 Jahre alt ist und auch schon Joker war im Achtelfinale und Viertelfinale, kommt jetzt auf dieser Position zu seinem 11. Länderspiel.
0: Also wenn wir jetzt mal so ein bisschen, nur ein bisschen, die nähere Zukunft befragen. Ein wenig Glaskugeln. Declan Rice runter, James runter. Wenn es noch länger geht, was ja durchaus denkbar ist. Wir haben noch mindestens 15 Minuten zu spielen, würde ich denken. Also so einen Elfmeterschützen wie Declan Rice rauszunehmen, aber er scheint körperlich so geschwächt zu sein, durch diesen langen Infekt, dass es ohnehin keinen Sinn macht. Gordon auch vom Punkt. Einer der Schützen, einer der möglichen, schon runter. Mal schauen, was das hier noch so gibt. Argentinien kommt mit dem nimmermüden Fernandes. Geht nochmal auf die linke Außenbahn, auf Lautaro Martinez. Erster Ballkontakt. Alle Künstler bei Argentinien jetzt an Bord. Und der größte aktuell am Ball, Michael.
1: Lionel Messi. Noch 7 Minuten jetzt. De Paul hat den Ball, verteilt ihn auf die halblinke Seite. 3 Argentinier im englischen Strafraum. Ball jetzt auf der linken Seite. In diesem Fall ist es dann der Pass zu De Paul. Der könnte schießen. Schuss wird abgeblockt. Wird abgeblockt. Und zwar von Nico O'Reilly. Und die Engländer können keinen Konter aufziehen, weil vorne keine Anspielstation ist. Argentinien mit Otamendi wieder im Ballbesitz. De Paul hat den Ball im Anstoßkreis. Weitergespielt zu Enzo Fernandes. Wo ist Messi? Der parkt auf der rechten offensiven Seite, am rechten Flügel. Wenn der Ball dahin käme, hätte er viel Platz. Jetzt kriegt er den Ball. Jetzt hat Lionel Messi den Ball. Auf dem linken Fuß. Flanke! Vorbei! Halb Schuss, halb Flanke. Für einen Schuss war es nicht dicht genug dran am Tor. Für eine Flanke zu unpräzise. Nach mehreren gelungenen Aktionen war das mal wieder eine misslungene Aktion von Lionel Messi, der nach oben guckt auf diesen riesigen Videowürfel, wo auch die Zeitlupen eingespielt werden. Da konnte er noch mal eben seine missratene Flanke beobachten. Jetzt kann er sehen, dass die Argentinier viel über die linke Seite kommen, nämlich 10-mal und 7-mal über die rechte Seite. Statistik, die uns jetzt nicht interessieren soll. Lionel Messi interessieren sie sicherlich auch nicht. Ihn interessiert dann mehr der Spielstand und die Spielzeit. Die 85. Minute ist angebrochen. England führt mit 1-0 und Argentinien kommt schon wieder.
0: Das ist das Asymmetrischste, was ich jemals gesehen habe. Romero permanent als Innenverteidiger vorn mit drin, sichert jetzt hinten mal ab und schickt McAllister, Martinez und Fernschussversuch aus 20 Metern von Fernandes, ein weiteres Mal von ihm, der es heute zum dritten Mal probiert. Es ist nicht mehr zu kalkulieren, wer da was in der Offensive macht. Im Training würde es heißen, freies Spiel, Jungs. Pickford muss hin, patscht den Ball über den Querbalken. Ecke schnell ausgeführt. Lionel Messi, rechte Strafraumeck, dribbelt mal an gegen O'Reilly. Täuscht an, legt sich den Ball auf links, passt ins Zentrum. Fernandes! Argentinien 1-1, alles wieder offen.
1: Er hat das Siegtor im Achtelfinale gegen Kap Verde erzielt und er rudert jetzt mit den Händen, will, dass die Fans noch lauter werden, legt die Hände an die Ohren und jetzt ist er möglicherweise derjenige, der Argentinien in diesem Halbfinale in die Verlängerung bringt. Der Ball auf der rechten Seite bei Lionel Messi, der macht einen Schritt rein in den Strafraum und zieht natürlich die komplette Aufmerksamkeit der englischen Abwehrspieler auf sich. Und dann ist der Rückraum frei. Da hat Enzo Fernandes freie Sicht auf das Tor. 4, 5 Engländer verteidigen den Raum. Bellingham versucht noch in die Schussbahn zu grätschen. Stones hält die Hände hinter den Rücken, verschränkt sie. Hat keine Möglichkeit, den Schuss von Fernandes abzublocken. Jordan Pickford fliegt und fliegt und fliegt. Macht seine 1,85 lang und länger und noch ein bisschen länger. Aber er kommt nicht heran, weil Enzo Fernandes mit dem rechten Fuß das 1-1 in diesem WM-Halbfinale gegen England erzielt. Und einige Fans auf den Tribünen, Fans der Selección, Fans der argentinischen Nationalmannschaft haben Tränen in den Augen. Wahrscheinlich haben einige schon innerlich Abschied genommen von dieser WM, vom WM-Traum, vom Finaltraum, vom Traum der Titelverteidigung. Alles wieder offen, alles wieder möglich. Das Spiel hat noch gar nicht wieder angefangen, weil jetzt erst die Argentinier wieder in der eigenen Hälfte aufgetaucht werden. Ja, sie haben lange gejubelt. Wir sind mittlerweile in der 87. Minute. Und jetzt bin ich mal gespannt, was hier noch passiert.
0: Also so viel Einfluss von der Bank. Scaloni ist am Ende auch ein kleiner Magier. Das muss man ehrlicherweise mal sagen. Auch wenn die Co-Produktion jetzt Messi, Fernandes hieß und die begonnen haben. Aber was er hier eingewechselt hat und wie sich dieses Spiel verändert hat und wie überfordert England jetzt ist. Thomas Tuchel muss noch mal reagieren. Zu defensiv seine Reaktion nach der Führung. Meine Meinung, am Ende dieses Abends wissen wir Bescheid. 87 Minuten rum, 1:1. Geht nochmal über González und den linken Flügel. Und was jetzt hier los ist im Stadion, das transportiert sich hoffentlich, hoffentlich über unsere Mikrofone nach außen. Jetzt gibt es wieder den Ballbesitz für De Paul. Der dirigiert nochmal so ein bisschen im Mittelfeld. Schiebt den Ball dann rüber auf die linke Außenbahn. Auf González, bekommt die Kugel dann wieder, Fernandes jetzt in zentraler Position und dann haben sie Messi gefunden auf dem rechten Flügel, der ins Dribbling geht, wieder gegen O'Reilly, setzt sich durch, nächste Flanke, Stones muss hin, wirft den Ball erst einmal ans Strafraum-Eck, aber Argentinien, Micha, bleibt dran.
1: Lionel Messi hat geflankt, Lionel Messi hat den Ball wiederbekommen, aber ein Engländer liegt im 5-Meter-Raum, hält sich den Kopf und der Schiedsrichter muss die Partie wegen dieser Kopfverletzung sofort unterbrechen. Und es ist, glaube ich, Stones. Es ist Stones, meine ich, der da liegt. Und in dem Fall ist es Lautaro Martinez, der sich über den englischen Abwehrspieler beugt. Der Schiedsrichter ist umringt von drei Argentiniern. Rodrigo de Paul ist da ganz weit vorne, wenn es darum geht, auf den Schiedsrichter einzureden. Ich hoffe, wir bekommen gleich mal eine Zeitlupe eingespielt. Ich war mit meinen Augen auf dem Ball und ja, jetzt sitzt er dort. John Stones, umringt von zwei Medizinmännern. Und sie gucken ihm ganz tief in die Augen, kühlen seinen Kopf. Stones hat den Ball rausgeköpft. Und dann ist er ein bisschen mit John Pickford zusammengerauscht. Aber
0: ich glaube, er hat mit dem Gesicht die Abwehraktion gemacht, oder? So sah es mir erstmal aus. Oder gab es da noch einen Kontakt zwischen den beiden?
1: Also Pickford und Stones haben sich nicht wirklich gefährlich berührt. Ich weiß nicht, was ihm da ereilt hat. Auf jeden Fall ist das Spiel erstmal unterbrochen. Und wir bekommen hier auf unserem Bildschirm nochmal das Ausgleichstor von Enzo Fernandez.
0: Da haben wir noch zwei Daten zu, Micha.
1: Ja, bitte sehr.
0: 107 km/h
1: ja.
0: Aus 22,4 Metern Entfernung.
1: Passt.
0: Mit einer Ballrotation von 3,7 Umdrehungen pro Sekunde.
1: Wo hast du das denn her?
0: Entschuldigung. Der Ballspin wird hier tatsächlich angezeigt. Das macht der Chip im Ball möglich. Und deswegen kann man so eine kleine Verletzungsunterbrechung auch mal mit dieser Physik, Mathematik dann auch nutzen. Der Chip kann zwar nicht anzeigen, ob er in irgendeinem zufälligen Fußballspiel vielleicht der Engländer so eine Seilkonstruktion der Spider-Cam berührt hat, das kann er nicht, aber auf 3,7 Umdrehungen pro Sekunde, das kann er messen, das kriegen sie hin.
1: Ja.
0: Was ist mit Stones jetzt? Der wird wirklich richtig benommen.
1: Ja, steht wieder.
0: Wenn er, muss er jetzt eine Minute raus, ne? Laut Regelwerk.
1: Genau, er muss raus, weil er ja auf dem Platz behandelt wurde. England in den nächsten 60 Sekunden, mindestens in den nächsten 60 Sekunden in Unterzahl. Einige Fans auf der Tribüne fassen sich an den Kopf, leiden mit John Stones und wir kriegen 9 Minuten Nachspielzeit angezeigt. Ja, allein diese Verletzungsunterbrechung hat jetzt ja ungefähr 3 Minuten gedauert. Also, dieses Fußballspiel wird mindestens 99 Minuten dauern und da sind wir noch in der regulären Spielzeit 1:1 zwischen England und Argentinien in diesem WM-Halbfinale. John Stones am Spielfeld dran, will wieder mitmachen, darf erstmal nicht mitmachen. Das Spiel wird mit Schiedsrichterball fortgesetzt, das würde ich sagen. Rodrigo de Paul hat den Ball und Argentinien schon wieder im Ballbesitz in der englischen Hälfte. Fernandes, der Torschütze auf de Paul. De Paul auf die rechte Außenbahn, da ist Lionel Messi. Da ist Lionel Messi gedoppelt, findet den Weg mit einem Kontakt, spielt dann Alvarez den Ball weiter, aber unpräzise zu Messi. Umschaltmöglichkeit der Engländer Jude Bellingham gegen zwei. Jude Bellingham ist über die Mittellinie rüber, immer noch Jude Bellingham und dann sind sie zu dritt. Und dann ist es Cristiano Romero, bei dem ist eine Endstation. Weil Jude Bellingham, der nach vorne läuft, keine Unterstützung von seinen Mitspielern bekommt. Das sind ja kleine Entlastungsmomente, aber keine Entlastungsphasen der Engländer, die hier in der 92. Minute unter Druck stehen. Argentinien will dieses Spiel in der Nachspielzeit entscheiden. Argentinien will nicht in die Verlängerung. McAllister hat den Ball, 16 Meter Schuss. Pfosten! Wieder der Pfosten, Ball springt raus, McAllister, einmal war es der linke Pfosten, jetzt der rechte Pfosten, Lionel Messi nochmal über die rechte Seite, Flanke, zweiter Pfosten, Fans im Atlanta Stadium drehen durch, sie flippen aus, sie reißen die Hände hoch, übrigens auch einige argentinische Kollegen hier auf der Reportertribüne, also ganz objektiv sind die auch nicht. Argentinien macht das 2:1 und England ist K.O.
0: Lautaro Martinez, 40. Treffer für seine Mannschaft, die Albiceleste, die Himmelblauen vor den Fans, wenn es denn so bleibt, sind heute Abend manche sicherlich richtig blau. Lautaro Martinez, sein vielleicht wichtigstes Tor. Was für ein Kopfball. Wieder per Kopf diese englische Abwehr. Vielleicht war Stones noch ein bisschen benommen, viel zu weit weg vom Torschützen.
1: Er war noch da, also er war schon wieder dabei.
0: Er war schon wieder drin, aber war zu weit weg in der Situation. Und es ist wirklich unfassbar, was in diesem Stadion jetzt passiert. Die Luft hellblau, voller Freude, voller Endorphine, voller Glückshormone, besoffen vor Glück, weinend vor Glück. Der ganze argentinische Block. Viele haben ihre Trikots ausgezogen, winken, wehnen, schwenken damit. Und kann England hier überhaupt nochmal zurückkommen in dieser glücksbesoffenen Atmosphäre, in der Lionel Messi und seine Gang an der nächsten Geschichte schrauben? Es ist unfassbar. Es fühlt sich an wie ein Endspiel.
1: Und es hat Argentinien 12 der 19 Tore bei dieser WM ab der 76. Minute erzielt. Argentinien ist erst dann geschlagen, wenn die Mannschaft unter der Dusche steht. Das war einmal mehr der Beweis. Jetzt gibt es noch eine gelbe Karte. Rodrigo de Paul sieht sie. Vielleicht, weil er mit dem Schiedsrichter ein bisschen zu heftig diskutiert hat. Also gelb für ihn, dessen Hereinnahme das Spiel auch verändert hat. Er hat viele Flanken, und zwar viele gute Flanken, in den englischen Strafraum geschlagen. Und jetzt in der 4. Minute der Nachspielzeit, 9 insgesamt angezeigt, wird erst der Anstoß ausgeführt. Die Engländer schlagen den Ball nach vorne. Harry Kane, auch nicht sonderlich auffällig heute am Strafraum. Jetzt als Rechtsaußen. Harry Kane will den Ball reinflanken, schafft er nicht. Abgeblockt von den Argentiniern, von Gonzalo Montiel. Der Ball ist im Seitenaus. Und die Engländer führen den Einwurf aus. Sie hatten viel weniger Möglichkeiten. Es wäre, so ehrlich müssen wir sein, ein verdienter Sieg, wenn sich Argentinien hier mit 2:1 in diesem WM-Halbfinale durchsetzen sollte. Die Engländer in Rechtsaußenposition. In dem Fall ist es Konsa, der da in der Nähe der Eckfahne den nächsten Einwurf für England rausholt. 4,5 Minuten noch der Nachspielzeit. England wird noch mal wechseln, aber erstmal Thomas wird England einwerfen.
0: Ja. Ball kommt von Konsa auf den ersten Pfosten. Gar nicht so schlecht, bleibt ein Argentiner am Boden liegen. Das interessiert die Engländer jetzt aber nicht. Konsa flackt nochmal flach nach innen. Rausgeköpft von Nico Gonzalez. Ball wird über die Seitenauslinie geben, die Chance jetzt zu wechseln. Jetzt kommt er endlich, der Speedster. Marcus Rashford macht sich bereit, genauso wie Ivan Toney. Aber ob das jetzt noch was bringt, ich habe es vorhin gesagt. Es war mir zu defensiv, wie Thomas Tuchel gewechselt hat. Und Scaloni hat den Impuls von der Bank gebracht. Wechsel kann jetzt erfolgen. Genau, jetzt kommt erstmal
1: Stones geht raus.
0: Ja, Stones geht raus. Ivan Toney kommt rein. Und den zweiten Wechsel werden wir jetzt auch sehen. Das sieht mir nach Spence aus, der runtergeht. Jawohl.
1: Ja, die 25.
0: Und dafür gibt es dann einen der schnellsten Spieler der Premier League mit Marcus Rashford. Wenig Einsätze gesehen, oft gefordert in der Heimat. Heute wäre er vielleicht mit seinem Tempo eher zu gebrauchen gewesen, aber sie haben auch keine guten Konter spielen können. Jetzt ist der Einwurf ausgeführt von Konsa. Der bekommt den Ball sofort wieder zurück. Flach nach innen gegeben, wieder rausgekehrt von Nico Gonzalez. Wird den nächsten Einwurf geben. Sie kommen nicht vorwärts, die Three Lions.
1: Sie kommen nicht vorwärts. Sie hatten, wenn wir ganz ehrlich sind, auch nur diese eine Riesenchance in der 55. Minute, als Anthony Gordon das 1:0 für England erzielte. Aber Fernandes, 85. und Lautaro Martinez, 13. Minute der Nachspielzeit, haben das Spiel für Argentinien gedreht. Der Ball ist bei Jordan Pickford, beim englischen Keeper. Da steht er jetzt in der Mitte zwischen eigenem Strafraum und Mittellinie. Schießt den Ball nach vorne. Kane versucht die Kopfballverlängerung. Bellingham wäre da gewesen als möglicher Zielspieler. Aber die Argentinier klären. Schlagen den Ball erstmal raus. Morgan Rogers für England. Die nächste Flanke kommt nicht an. Zumindest nicht da, wo sie hin soll. Die Engländer können immerhin hintenrum dann über die eingewechselten Rashford und Torhüter Pickford den neuen Angriff aufbauen. Pickford drischt die Kugel mit dem linken Fuß wieder nach vorne in den Strafraum. Kane war dran mit dem Kopf, aber kann sich dort gegen den argentinischen Verteidiger nicht durchsetzen. Und dann ist es Esri Konsa, der es über die rechte Seite versucht. Die Engländer sind aber dichter dran an der Mittellinie als am argentinischen Strafraum. Wieder hintenrum. Noch 2 Minuten. Jordan Pickford knallt den Ball wieder nach vorne. Wo ist Kane? Kane geht zu Boden. Laufduell. Nix da war das, sagt der Schiedsrichter. Und am Boden liegt übrigens auch Emiliano Martinez. Ja, das und hält sich die rechte Pobacke der Torhüter. Jetzt steht er auf. Und Dan Byrne, der mit seinen 2,01 Metern natürlich da auch ein Zielspieler ist, als kopfballstarker Mann, der war da auch vorne. Und die Argentinier, sie feiern. Sie sind so gut gelaunt und gleich werden sie noch lauter jubeln, wenn es hier bei diesem 2:1 bleiben sollte. Aber noch haben wir knapp 2 Minuten auf der Uhr.
0: Gibt nochmal den Einwurf für Englands Fußballnationalmannschaft. Aber tief in der eigenen Hälfte, das war das Ziel von Emiliano Martinez. Mit diesem Abschlag weit ins Ausgeschossen. Pickford mit dem linken Fuß jagt den Ball in Argentiniens Hälfte von Romero. Easy rausgeköpft, geht der Ball nochmal auf die rechte Seite auf Montiel, der den Ball allerdings fehlpasst. Jetzt geht vielleicht nochmal was für die Engländer. Harry Kane mit dem öffnenden Ball auf die rechte Außenbahn. Das ist nicht präzise genug. Der geht ins Seitenaus. Und da gibt es keine Möglichkeit mehr, an den Ball zu kommen für Rogers. Einwurf Argentinien. Die letzte Minute der Nachspielzeit läuft. Und England läuft. Und zwar die Zeit davon.
1: Nico González hat den Ball in beiden Händen und wird jetzt auf Höhe des eigenen Strafraums den Einwurf ausführen. Hat er gemacht. Dann köpft Byrne die Kugel wieder nach vorne. Rashford kann sie da nicht durchsetzen. Die Argentinier kriegen den Ball aber auch nicht weit genug weg. Und auf der linken Seite sind die Engländer nochmal an die Kugel gekommen. Marcus Rashford geht bis zur Grundlinie, flankt den Ball rein. Aber da ist es Cristiano Romero, der wieder rausschießt. Und Lionel Messi hat den Ball auf der rechten Seite in der eigenen Hälfte. Immer noch Lionel Messi. Dann spielt er die Kugel nach vorne auf De Paul. Und dann attackieren sie. Messi zu zweit. Bellingham schubst ihn. Und es gibt einen Freistoß für Argentinien. Messi liegt am Boden, begräbt den Ball unter sich und die Engländer wollen, dass er die Kugel herausrückt. Und da muss der Schiedsrichter wie so ein Ringrichter beim Boxen dazwischen gehen. Hier fliegen zwar nicht die Fäuste, aber die Gemüter kochen hoch und Lionel Messi liegt auf dem Rücken. Leo, Leo, Leo rufe. Er hält sich das Knie, hält sich den Kopf und Nico González hilft mit, gemeinsam mit Nicolas Otamendi, Messi aufzuheben. Seine Assists haben Argentinien zurück ins Spiel gebracht. Jetzt sind es nur noch wenige Sekunden. Wenn sich die Argentinier clever anstellen, wird England hier gar nicht mehr an den Ball kommen. Emiliano Martinez, der argentinische Torhüter, wird den Freistoß für die Selección Mitte der eigenen Hälfte ausführen. Deutet mit der linken Hand an, wo er den Ball vielleicht hinschießen will. Hat den Ball nochmal gestreichelt, ihn zurück, rechtgelegt. Und jetzt schießt er ihn mit dem rechten Fuß auf die rechte Angriffsseite. Da ist doch wieder mal Martinez, der Torschütze zum 2:1. Es gibt aber Einwurf für England.
0: Einwurf England, Zeit ist fast abgelaufen. Pickford nochmal im eigenen Fünfer, legt nochmal quer. Aber Argentinien rückt nochmal mutig raus. 9 Minuten, 50 Sekunden sind absolviert. Ballgewinn Argentinien. Nochmal der Platz auf Messi. Der dribbelt clever aus dem 16er raus und geht einfach hinter zur Eckfahne und lässt die letzten Sekunden verstreichen. Wird dann auch nochmal gehalten und gefoult. Aber Ismael Elfat pfeift nicht in sein Arbeitsgerät. Deswegen nochmal der lange Ball für England in die gegnerische Hälfte. Martinez, der Keeper der Argentinier, schießt die Kugel dann nochmal in die englische Hälfte zurück. Es steht 2:1 für die Albi Celeste. Und es geht nochmal los mit dem letzten Angriff jetzt dieses Spiels für England.
1: Langer Schlag nach vorne, Harry Kane gegen 2, Otamendi köpft den Ball weg und da knallt ihn Enzo Fernandes nach vorne ins Seitenaus. Das bejubeln einige Zuschauer schon wie einen Torerfolg. Auch einige Argentinier rudern mit den Armen. Wir sind in der 11. Minute der Nachspielzeit, ist doch klar, dass die wollen, dass der Schiedsrichter das Spiel beendet. Aber es gibt nochmal einen Einwurf für England. Der Ball ist auf der rechten Seite. Die Argentinier verteidigen, kriegen den Ball bis zur Mittellinie. Messi kommt nicht ran, nochmal die Engländer.
0: Die kommen jetzt nochmal mit Pickford. Der lange Ball, vielleicht jetzt der allerletzte in diesem WM-Halbfinale. Pickford. alle Engländer drin in der gegnerischen Hälfte. Da ist Martinez, greift erstmal ins Leere. Da passt Kane nochmal den Ball raus. Und dann ist die Partie unterbrochen, aber noch nicht zu Ende. 2 Minuten über die Nachspielzeit. 2:1 für Argentinien. Das Ganze nach Rückstand. Der Irrsinn nimmt weiter seinen Lauf in Atlanta. Und Leo Messi geht nochmal zu Ismael El Fadl, dem Schiedsrichter, fragt sich, sag mal, es muss doch jetzt langsam mal Feierabend sein. Aber noch ist nicht Feierabend. Das Spiel wird nochmal weitergehen mit dem langen Ball von Emiliano Martinez.
1: Und er lässt sich Zeit. Der Torwart legt sich den Ball da in aller Seelenruhe. 2 Meter vor dem Strafraum. Wir sind in der 112. Spielminute. Emiliano Martinez. Jetzt trischt er den Ball nach vorne. Das war's! Argentinien ist im Finale! Game over für England! Lionel Messi jubelt! Er ist dabei im Finale! Er kann nochmal Weltmeister werden!
0: Argentinien fliegt nach New York, England fliegt nach Miami, spielt nur um Platz 3. Es sah lange Zeit so gut aus. Für

0: Schöne Szenen, die Fans tanzen natürlich, wird dann auch die argentinische Siegeshymne eingespielt. Es war, Thomas, wie ich finde, unterm Strich ein verdienter Erfolg für Argentinien. Die Argentinier hatten deutlich mehr Chancen und sie haben mal wieder bewiesen, dass sie echte Comeback-Qualitäten mitbringen.
1: Ja, ab der 85. haben sie hier den Deckel drauf gemacht. Aber ich finde, das kann man vielleicht auch noch als Rap sagen, England hat es lange Zeit sehr, sehr gut gemacht, auch erwachsen gemacht. Aber die Impulse von der Bank, die haben am Ende hier für mich den Ausschlag gegeben, weil der Mut zum Sieg, etwas gewinnen zu können, entschieden hat und nicht etwas festzuhalten, was man noch nicht in Händen hält. Das war's erstmal hier aus Atlanta. Argentinische Fußballanarchie setzt sich am Ende durch, orchestriert einmal mehr von Lionel Messi. Die gehen jetzt ins Finale, können zum zweiten Mal in Folge Weltmeister werden. Was für eine Reise.
2: 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Das war die zweite Halbzeit.
3: Ja, was für ein Drama, Leute. Argentinien gewinnt mit 2:1 und der Titelverteidiger steht im Finale. England hat alles reingeworfen, hat gekämpft, hat geglaubt, aber am Ende war es dann Messi, Fernandes und Co., die den Unterschied gemacht haben. Für die Three Lions bedeutet das wieder kein Finale seit 1966. Trotzdem, diese Mannschaft, die hat heute alles gegeben, hat gekämpft bis zur letzten Minute. Wir gehen rein in die Analyse mit unseren Reportern Thomas Kunze und Michael Augustin vor Ort. Ihr beiden, was für ein Abend, vor allem für Argentinien. Glück doch noch nicht so aufgebraucht. Haben die heute eurer Meinung nach wirklich ihr Herz auf den Platz gelassen oder was sagt ihr?
0: Ja, absolut. Also sie hatten Glück in vielen Phasen dieser K.O.-Runde. Heute hatten sie in der Schlussphase sehr viel Qualität. Ich kann mich nur an eine englische Chance im zweiten Durchgang erinnern. Das war dann die von Gordon und daraus ist ja auch das Führungstor für die Engländer entstanden. Und danach McAllister, einmal an den linken Pfosten, einmal an den rechten Pfosten. Fernandes hat es immer wieder versucht aus der Distanz. Ein Schuss und ich glaube, es war dann sein vierter Versuch, landete im Tor. Und Lionel Messi hatte diesen Treffer zum 1:1 vorbereitet. Und dann auch das Siegtor, das Kopfballtor des eingewechselten Lautaro Martinez. Die Wechsel von Lionel Scaloni haben gefruchtet. Argentinien hat defensiv nichts zugelassen, hat so viel Druck aufgebaut, dass die Engländer keine Entlastungsangriffe mehr hinbekommen haben. Und Argentinien ist der verdiente Sieger und steht verdient im Finale gegen Spanien.
3: Was nehmen die denn jetzt mit? Also reicht das, was sie heute gezeigt haben, am Sonntag gegen Spanien, um Weltmeister zu werden, nochmal?
1: Ja, das ist die große Frage. Aber ich glaube ja, tatsächlich ja, Julia, weil sie, und das ist das Irre, Michael hat es ja schon angesprochen, sie können immer und jederzeit zurückkommen. Und sie brauchen dafür nicht ausschließlich Lionel Messi, sondern sie haben diese Mannschaft, sie haben diesen Kader, sie haben diese Bank, Lautaro Martinez, Montiel, De Paul, Nico González, nur mit seiner Einwechslung hat sich das Spiel schon verändert. Am Ende sind es 15:5 Torschüsse. Die Spanier werden sich das heute Abend ganz genau angeschaut haben. Und ob die am Ende gegen dieses Chaos veranstaltende Argentinien mit ihrer bürokratischen Art und Weise Ballbesitzfußball zu spielen, ob sie da ein leichtes Spiel haben werden in New York, das würde ich mal bezweifeln. Es ist wirklich verrückt und jetzt steht da unten Lionel Messi und das sieht man ganz selten. Der hat ein kindisches Lächeln auf den Lippen und feiert mit den Fans. Sie feiern fast so, als hätten sie den Titel schon geholt. Verrückt.
3: Das war aber auch ein gigantisches Halbfinale. Vielen, vielen Dank euch beiden. Ihr habt jetzt Feierabend, Thomas Kunze und Michael Augustin. Und damit verabschieden wir uns von diesem zweiten und letzten Halbfinalabend dieser Weltmeisterschaft. Aber am Samstagabend um 23 Uhr deutscher Zeit, da steht dann zunächst das Spiel um Platz 3 an, also Frankreich gegen England. Die beiden Halbfinalverlierer kämpfen dann noch einmal um eine WM-Medaille, ehe dann am Sonntag das große Finale wartet mit Spanien gegen Argentinien. Wir sind natürlich wieder für euch mit am Start. 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Ich bin Julia Kleine, kommt gut durch die Nacht. Ja, bis Samstag bei Sportschau Live, wenn es dann um Platz 3 bei dieser Weltmeisterschaft geht. Tschüss und bis bald.
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4: Und die kommt von NDR Info aus Hamburg. Mein Name ist Alex Franz. Ihnen einen schönen guten Abend. Ja, und nach diesem packenden WM-Halbfinale bringen wir sie jetzt hier in der ARD Infonacht natürlich wieder auf den aktuellen Stand der Dinge. Und wir beginnen mit einem Blick zurück. 10 Jahre. In der Nacht vom 15. auf den 16. Juli 2016 rollen Panzer in Istanbul, Kampfjets steigen über der Stadt auf. Teile des türkischen Militärs starten einen Putschversuch gegen die Regierung. und scheitern. Präsident Erdogan machte die Bewegung des islamischen Predigers Gülen dafür verantwortlich.

0: verantwortlich. Es folgten massive Einschränkungen der Meinungs- und Pressefreiheit, Entlassungswellen im Staatsdienst sowie die Unterdrückung von Kritikern. Auch 10 Jahre später geht die Regierung noch hart gegen die Opposition vor. Wie hat die Nacht des Putschversuchs die Türkei von heute geprägt? Benjamin Weber berichtet.
1: Die Istanbuler Bosporusbrücke ist ein zentraler Schauplatz der Nacht vom 15. auf den 16. Juli vor 10 Jahren. Soldaten blockieren sie mit Panzern. Über der Hauptstadt Ankara steigen Kampfjets auf und bombardieren das Parlament. Ein im Fernsehen verlesener Text erklärt, die Regierung sei abgesetzt.
2: Hallo.
1: Es ist etwa Mitternacht, als Staatspräsident Erdogan auf dem Handy der Fernsehmoderatorin Hande Fırat anruft, mit Video.
3: Ich rufe unser Volk auf, sich auf den Plätzen unserer Provinzen zu versammeln, an den Plätzen und den Flughäfen. Eine Macht, die stärker ist als die Macht des Volkes, habe ich bis heute nicht gekannt.
1: Tausende folgen ihm. Sie stellen sich den Soldaten entgegen. Am Morgen erklärt die Regierung, wieder alles unter Kontrolle zu haben. Mehr als 250 Menschen sterben, Tausende werden verletzt. Die Regierung und später auch Gerichte machen die Bewegung des in den USA lebenden Predigers Fethullah Gülen verantwortlich. Sie hat Schlüsselpositionen in türkischem Staat, Gesellschaft und Militär besetzt. Zwischen den ursprünglichen Verbündeten Erdogan und Gülen war in der Zwischenzeit ein Machtkampf ausgebrochen. Noch in der Putschnacht erklärt Erdogan:
3: Dieser Aufstand ist ein großes Geschenk Gottes an uns. Warum? Weil er unseren Streitkräften, die rein sein müssen, die Gelegenheit bietet, sich zu säubern.
1: Die Säuberungsaktionen beginnen sofort und sie wirken gut vorbereitet. Mehr als 20.000 mutmaßliche Gülen-Anhänger werden allein aus der Armee entlassen, mehr als 100.000 aus dem Staatsdienst. Gerichte, Schulen und Unternehmen werden gesäubert, hunderte Medien und Verlage geschlossen, mehr als 170 Journalisten hinter Gitter gebracht. Die Regierung nutzt die Gelegenheit. Das sagt der Jurist Professor Dr. Ibrahim Kapoğlu.
4: Die Maßnahmen richteten sich nicht nur gegen Personen, die tatsächlich der Gülen-Bewegung angehörten. Sie gingen weit darüber hinaus. Betroffen waren auch säkulare Bürger, Menschenrechtsverteidiger, demokratische Kreise, Linke, Sozialisten und viele andere Gruppen, die von der Regierung als Gegner wahrgenommen wurden, wurden auch ins Visier genommen.
1: Seitdem gehen Justiz und Staatsapparat rigoros gegen kritische Stimmen vor. Demonstrationen zu Anlässen wie dem Weltfrauentag, dem Tag der Arbeit oder Pride werden verboten. Die Opposition wird drangsaliert. Ihr Präsidentschaftskandidat Ekrem İmamoğlu sitzt seit mehr als einem Jahr im Gefängnis. In der Putschnacht stirbt auf der Brücke auch einer der engsten Präsidentenberater, Erol Olçok, und sein 17-jähriger Sohn Abdullah. Nihol Olçok, die Witwe und Mutter, glaubt heute nicht mehr, dass die Regierung damals von dem Putschversuch überrascht wurde. Dazu hätten die Ereignisse Erdogan viel zu sehr genutzt.
5: Heute ist die Türkei praktisch zu einem Einparteienstaat geworden. Wir sehen es doch. Am Ende des Tages gibt es nicht einmal eine echte Opposition mehr. Eigentlich leben wir bereits in einer Einparteien-Ära. Und in jener Nacht wurde am meisten der Partei und Erdogan gedient. Das sehen wir heute.
1: Um die Hintergründe aufzuklären, nimmt 2016 ein parlamentarischer Untersuchungsausschuss seine Arbeit auf. 5 Monate später löst der Präsident ihn per Dekret wieder auf.
0: Benjamin Weber berichtete aus unserem ARD-Studio in Istanbul. Und damit ins Inland. Der Bundesverteidigungsminister fährt gerade quer durch Deutschland, um Truppenbesuche zu absolvieren. Heute schaute Boris Pistorius bei der Heimatschutzdivision der Bundeswehr in Berlin vorbei. Mario Kubina war mit dabei.
6: Ein Bundeswehrgelände auf dem stillgelegten Flughafen Berlin-Tegel. Eine Abfangdrohne steigt auf. Sie soll eine andere Drohne mit einem Netz einfangen. Boris Pistorius schaut nach oben. Aber die Abfangdrohne macht nicht, was sie soll. Das Netz bleibt an Bord. Eine technische Panne. Als der Verteidigungsminister später danach gefragt wird, gibt er sich gelassen.
7: Das ist Technik und Technik hat Ausfälle, wie wir Menschen übrigens gelegentlich auch. Von daher gehört das schlicht und ergreifend dazu.
6: Im Alltagsbetrieb funktionieren solche Manöver, da ist sich Pistorius sicher. Und davon abgesehen ist der Heimatschutz aus Sicht des SPD-Politikers sowieso gut aufgestellt. Seit gut einem Jahr gibt es dafür eine eigene Division, auch wegen der Größe der Aufgabe.
7: Der Heimatschutz verteidigt Deutschland in Deutschland.
6: Nämlich dann, wenn einmal der Verteidigungsfall eintreten sollte und andere Bundeswehreinheiten für die Landes- und Bündnisverteidigung gebraucht würden. Drohnenabwehr ist nur eine Aufgabe des Heimatschutzes. Eine andere?
7: Die Heimatschutzkräfte schützen kritische Infrastruktur. Das ist extrem wichtig in Zeiten, in denen wir angegriffen werden, vor einem militärischen Angriff, durch hybride Kriegführung, durch Sabotage oder anderes.
6: Es geht um den Schutz von Häfen, Flughäfen, Brücken oder Bahnstrecken. Sie wären im Ernstfall noch wichtiger als sonst. Denn dann müssten Truppen der Bundeswehr und von Verbündeten schnell zu ihren Einsatzorten transportiert werden. Die meisten Heimatschutzkräfte sind Reservisten. Rund 4.400 leisten hier Dienst. Hinzu kommen knapp 400 aktive Soldaten. Und der Kommandeur ist zuversichtlich, dass es bald noch mehr werden.
0: Informationen von Mario Kubina. Die Zeit, es ist 23.15 Uhr.
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0: Und an dieser Stelle zunächst eine aktuelle Gefahrenmeldung. Achtung, ein Falschfahrer in Hannover auf der B6 Westschnellweg zwischen Herrenhäuserstraße und Mecklenheidestraße in Stöckenmitte kommt Ihnen ein Falschfahrer entgegen. Fahren Sie äußerst rechts und überholen Sie nicht in Hannover auf der B6 Westschnellweg zwischen Herrenhäuserstraße und Mecklenheidestraße in Stöckenmitte ist ein Falschfahrer unterwegs. Vorsicht dort in beiden Richtungen. Es ist ein Vorstoß, der dieser Tage für sehr viel Kritik sorgt. Bundesfamilienministerin Prien hat angekündigt, die Zahlung von Unterhaltsvorschüssen nicht mehr bis zum vollendeten 18. Lebensjahr zu zahlen. Künftig soll die Zahlung 2 Jahre früher enden. Vor allem von Grünen und Linken gibt es dafür sehr viel Gegenwind. Aber auch vom Koalitionspartner SPD war die Kritik mitunter deutlich. Im ARD-Interview hat die Ministerin jetzt Stellung bezogen. Karl-Dietrich Meurer berichtet.
8: Die Diskussionen über den Unterhaltsvorschuss verfolgt Claudia Susi aus Hannover besonders aufmerksam. Sie erzieht ihre beiden 14 und 16 Jahre alten Kinder allein. Der Unterhaltsvorschuss ist für sie
9: wahnsinnig wichtig, weil das nämlich genau das ist, was on top drauf kommt und was dann für Dinge benötigt wird, wie eben Nachhilfe, Klassenreisen. Das ist immer das, was noch ein bisschen als Puffer dient, ne, was ich sonst einfach nicht habe.
8: Genau um solche Familien geht es bei den Plänen von Familienministerin Karin Prien. Sie will den Unterhaltsvorschuss nur noch bis zum 16. statt bis zum 18. Geburtstag zahlen. Der Staat leistet diesen Vorschuss, wenn ein Elternteil, meist der Vater, seiner Unterhaltspflicht nicht nachkommt. Rund 80.000 Kinder wären von der Änderung betroffen. Bundeskanzler Friedrich Merz verteidigt die Einschnitte. Die Ausgaben hätten sich seit 2017 vervierfacht. Der Christdemokrat sagt,
10: wir wollen versuchen, auch die Situation der Betroffenen weiter zu verbessern. Aber das geht nicht einfach, indem wir es weiter so laufen lassen wie in den letzten Jahren.
8: Merz verweist auf die schwierige Finanzlage vieler Kommunen.
10: Die finanzielle Leistungsfähigkeit der Städte und Gemeinden ist so massiv bedroht, wie sie es noch nie in der Geschichte der Bundesrepublik Deutschland war.
8: Zugleich will die Bundesregierung säumige Unterhaltszahler stärker zur Verantwortung ziehen. Merz Parteikollegin Familienministerin Prien räumt ein, dass ihr die geplanten Kürzungen schwer fielen. Im Interview mit dem ARD-Hauptstadtstudio sagt sie,
11: ja, das ist außerordentlich schmerzhaft. Einsparungen im sozialen Bereich sind immer schwierig. Und wenn sie Familien, wenn sie Frauen und Kinder betreffen, für mich jedenfalls besonders schmerzhaft.
8: Dennoch hält sie die Kürzungen für vertretbar. Sie verweist auf das Alter der Kinder. Eltern von 16- und 17-Jährigen könnten eher Vollzeit arbeiten. So sieht es auch der Kanzler. Prien sagt, der Gesetzentwurf soll schon sehr bald vorliegen.
11: Ich gehe davon aus, dass er noch im Juli in die Regierungsabstimmung gehen wird.
8: Für Bund, Länder und Kommunen ergebe sich durch den Entwurf ein Einsparpotenzial von mehreren 100 Millionen Euro.
11: Uns wird es etwa 245 Millionen ausmachen.
8: Vom Koalitionspartner der Union, den Sozialdemokraten, kommen weiterhin kritische Stimmen. SPD-Generalsekretär Tim Klüssendorf fordert den Rückzug der Pläne. Auch Fraktionschef Matthias Miersch und Mecklenburg-Vorpommerns Ministerpräsidentin Manuela Schwesig widersprechen. Prien verweist dagegen auf einen einstimmigen Beschluss der Bundesländer. Sie entgegnet:
11: Das habe ich zur Kenntnis genommen, aber nochmal, es ist ein einstimmiger Beschluss der Ministerpräsidentinnen und Ministerpräsidenten und auch Frau Schwesig gehört dazu.
8: Allerdings hatte sich Schwesig in einer Protokollnotiz gegen eine Absenkung der Altersgrenze ausgesprochen. Auch Sozialverbände warnen weiter vor den Folgen der Kürzungen. Der Hauptgeschäftsführer des Paritätischen Gesamtverbandes, Joachim Rock etwa, bezweifelt, dass der Staat mit dem Vorhaben tatsächlich Geld spart.
12: Das ist aus unserer Sicht überhaupt gar keine Sparmaßnahme, weil da werden Kosten verschoben, Stichwort Verschiebebahnhof. Viele Kosten entstehen zusätzlich in der Grundsicherung wegen der Kürzungen an dieser Stelle. Viele Familien tragen zusätzliche Belastung.
8: Claudia Susi, die alleinerziehende Mutter aus Hannover, sorgt, dass die Unterstützung wegfallen könnte. Sie sagt:
9: Wenn das wegbricht, was würde dann passieren? Ich weiß es ehrlich nicht. Also ich weiß nicht, wo ich es noch einsparen soll.
8: Für sie ist die Debatte damit mehr als eine politische Auseinandersetzung. Sie entscheidet mit über den Alltag ihrer Familie.
0: Familienministerin Prien treibt die Kürzungspläne beim Unterhaltsvorschuss weiter voran, Dietrich Karl Meurer berichtete. Mit der Deutschen Bahn zu fahren ist ja selten so ein wirkliches Vergnügen. Verspätungen und Ausfälle sind alltäglich. Dass die Sanierung des Schienennetzes eine extrem wichtige Rolle spielt, um die Probleme bei der Bahn in den Griff zu bekommen, das ist längst klar. Und jetzt zeigt sich auch, die Bahn arbeitet sich im Europavergleich etwas weiter nach vorn. Es fließt mehr Geld in die Schiene. Allerdings könnte bei privaten Güterbahnen eine Pleitewelle anrollen. Auch wegen zahlreicher Baustellen verlieren sie Kunden- und Wettbewerbsfähigkeit. Johannes Frevel mit Einzelheiten.
13: Die Investitionen in das Schienennetz sind in Deutschland in den vergangenen Jahren deutlich gestiegen. Eine Studie im Auftrag des Bahnlobbyverbandes Allianz pro Schiene zeigt einen Anstieg um 74% 2024 und im Vorjahr um weitere gut 10%. Allianz pro Schiene-Geschäftsführer Dirk Pflege resümiert: Pro Kopf stiegen die Investitionen gegenüber dem Vorjahr von 198 auf 222 Euro, viermal so viel wie vor 10 Jahren. Deutschland plane in diesem Jahr Rekordinvestitionen in die Bahn. Allerdings stehe die Finanzierung wegen des Sparkurses an einem Wendepunkt.
14: Die Planungen der Bundesregierung gehen in die falsche Richtung. Nachdem wir jetzt Rekordinvestitionen haben im Jahr 2025 und in 2026 geht es auch noch mal ein Stück weit die Treppe weiter nach oben. Aber dann soll es wieder bergab gehen. Das ist die Planung der Bundesregierung. 1,3 Milliarden Euro sollen zusammengestrichen werden bei der Schieneninfrastruktur. Ich sag's mal bewusst freundlich, ist schwer verständlich.
13: Deutschland habe bei Bahninvestitionen zwar deutlich aufgeholt, aber noch nicht in das europäische Spitzenfeld aufgeschlossen, konstatiert Alexander Borchers. Er ist Geschäftsführer der auf Bahnverkehr spezialisierten Unternehmensberatung SCI.
15: Wir haben in den letzten 4 Jahren von Platz 11 auf Platz 6 aufgeholt im europäischen Vergleich. Im Moment ist Luxemburg der Spitzenreiter mit wichtigen neuen Ausbauprojekten. Dahinter seit vielen Jahren immer in den Top 3 Schweiz und Österreich und auch Norwegen und Schweden liegen vor uns.
13: Trotz Milliardeninvestitionen in Deutschland sei der in Jahrzehnten aufgelaufene Sanierungsstau noch gewaltig, sagt Bahnlobbyist Pflege. Die Netzprobleme bei der Bahn setzten zunehmend auch ihre Nutzer unter wirtschaftlichen Druck. Ersten Güterbahnen drohe sogar das Aus. Steigende Kosten, zahlreiche Baustellen und geplant sinkende Bundeszuschüsse bringen ihre Kalkulation ins Wanken.
14: Seit 2022 ist die Verkehrsleistung der Güterbahnen um 15% zurückgegangen. Das ist ein richtiger Einbruch und der hängt natürlich mit den Baustellen auch zusammen. Das heißt, die Güterbahnen verlieren seit Jahren Marktanteile. Und vor diesem Hintergrund will die Bundesregierung mit Blick nach vorne im Haushalt alle Haushaltstitel, die relevant sind für die Güterbahn, noch stärker zusammenstreichen. Wird, wenn das so kommen sollte, volkswirtschaftlich große Schäden anrichten.
13: Nachdem die Bahnfrachttochter DB Cargo zur Sanierung zusammengestrichen wird, könnte dann auch ein Teil der privaten Güterbahnunternehmen Richtung Pleite rollen.
0: Deutschland arbeitet sich bei Bahninvestitionen europaweit voran. Das war ein Bericht von Johannes Frevel. In Mecklenburg-Vorpommern hält ein Waldbrand im Müritz-Nationalpark die Feuerwehr in Atem. Seit Montag brennt ein Waldstück auf einem früheren sowjetischen Truppenübungsplatz. Alte Munition im Boden macht die Löscharbeiten besonders schwierig, genauso wie der Wind. NDR-Reporter René Steuder berichtet.
16: Dichter Rauch zieht über den Müritz-Nationalpark und immer wieder lodern neue Flammen auf. Der Waldbrand in der mecklenburgischen Seenplatte hat sich auf mittlerweile 163 Hektar ausgedehnt. Tendenz steigend. Der Wind drehte und trieb das Feuer wieder Richtung der Ortschaften Granzin und Granziner Mühle. Beide Orte wurden vorsorglich geräumt. Die Polizei ging von Haus zu Haus, unterstützte Menschen beim Verlassen ihrer Wohnungen. Urlauber in der Region haben trotz allem Vertrauen in die Einsatzkräfte.
17: Also wir setzen unseren Urlaub nach wie vor so fort, wie wir es geplant haben und haben da auch keinerlei Einschränkungen, außer dass man eben an jeder Kontrollstelle dann sich ausweisen muss, mehr oder weniger, um durch oder reinzukommen. Aber sonst sind wir auch, ja, fühlen wir uns gut aufgehoben und auch sicher, weil die Kollegen hier ringsherum ja wahrscheinlich ihren Job wirklich gut machen.
16: Unterdessen laufen die Löscharbeiten auf Hochtouren. Rund 330 Einsatzkräfte sind vor Ort, unterstützt von zusätzlichen Einheiten aus anderen Landkreisen. Auch Drohnen sind im Einsatz, um sich ein genaueres Bild der Lage zu verschaffen. Doch die Bedingungen sind schwierig, das Feuer brennt auf einem ehemaligen Truppenübungsplatz. Im Boden liegt noch alte Munition, eine große Gefahr für die Einsatzkräfte. Und auch knappes Material macht den Helfern zu schaffen, wie René Stump von der Freiwilligen Feuerwehr berichtet.
18: Die Herausforderung ist, dass wir ja gerade vor kurzer Zeit eine ähnlich gelagerte Katastrophenschutzsituation haben und jetzt so ein bisschen Materialprobleme bekommen, die jetzt erst logistisch gelöst werden müssen. Und da müssen wir improvisieren, aber das haben wir ganz gut im Griff.
16: Großflächige Beregnungsanlagen sollen jetzt helfen, eine weitere Ausbreitung des Feuers zu verhindern. Unterstützung dafür wird inzwischen bundesweit angefordert. Für die evakuierten Bewohner steht eine Notunterkunft bereit, mit Feldbetten, Verpflegung und Betreuung. Die Stimmung dort sei ruhig, hieß es von den Einsatzkräften. Die Hoffnung richtet sich jetzt auf das Wetter. Regen könnte einsetzen. Bis dahin bleibt die Lage angespannt und der Einsatz wird die Kräfte noch mehrere Tage fordern.
0: Informationen von René Steuder.
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19: Mit Moritz Knorr. Wie sagen die Fußballfans in England? 60 years of hurt. 60 Jahre voller Schmerzen und vor allem ohne Titel. Seit dem WM-Erfolg 1966 warten die Engländer auf einen Triumph und sie werden noch mindestens 4 weitere Jahre auf einen WM-Titel warten müssen. Denn England hat das Finale der Weltmeisterschaft verpasst. Die Free Lions verloren das Halbfinale gegen Argentinien nach zwischenzeitlicher Führung mit 1:2. Michael Augustin.
20: Argentinien hat es wieder geschafft. Angetrieben von einem starken Lionel Messi im zweiten Durchgang hat der Weltmeister das Finale erreicht und mit 2:1 gegen England gewonnen. England nutzt die erste und einzige Torchance. Gordon in der 55. Minute mit dem 1:0 für die Three Lions. Dann aber Argentinien. 2 Pfostentreffer. Mehrere gefährliche Distanzschüsse. Einer von Fernandes brachte das 1:1. Das war in der 85. Minute nach Vorarbeit von Messi. Und in der 3. Minute der Nachspielzeit Martinez Kopfballtor ebenfalls nach Vorlage von Messi. England war im zweiten Durchgang K.O. Kaum noch Entlastung. Argentinien steht verdient im Finale gegen Spanien.
19: Extrem hohe Temperaturen. Die standen bei dieser Weltmeisterschaft an der Tagesordnung, aber nicht nur dort, sondern auch bei der Tour de France, dem wichtigsten Radrennen der Welt. Auch bei der 11. Etappe knallte die Sonne wieder mit über 30 Grad vom Himmel und Steffen Gahr aus dem ARD-Tour-Team, da wollten die Fahrer möglichst schnell wieder zur Abkühlung in den Teambus.
21: Es war rasend schnell, es war knapp, aber es hat gereicht für Søren Barenschold. Der Norweger holte den Sieg auf einer TGV-Etappe. 50,9 Stundenkilometer schneller denn je, auch für Pascal Ackermann.
22: Ja gut, ich hatte heute 56,11 gekettet und es war definitiv untertags zu klein. Wir waren nur im Hinterradkragen und haben so schnell gedreht, wie es ging. Es war eine schnelle Etappe, es war eigentlich wie erwartet, so haben wir heute Morgen schon gesagt. Und ich glaube, morgen wird's nochmal härter.
21: Hart war aber schon das Finale in Nevers. Im Massensprint hatte Sören Warenscholl zunächst einen ordentlichen Vorsprung. Aber je näher die Ziellinie kam, umso knapper wurde es. Der Norweger aber rettete den Vorsprung und holte seinen ersten Tour de France-Etappensieg. Pascal Ackermann hatte keine gute Position und wurde Zehnter.
22: Ja, ich habe eigentlich erst mal gesagt, ich bleibe hier in der Uno X, weil Warenscholl ist einfach ein perfekter Leadout-Mann. Und normal geht er früh und da habe ich mich ein bisschen irritieren lassen, weil ich bei Merlier am Rad war. Und dann sind die losgefahren und dann dachte ich, jetzt muss ich auch los. Aber es war noch viel zu lange.
21: Auch Max Kanter ging leer aus. Der Cottbusser bei dieser Tour schon mal Zweiter und Vierter im Sprint. Diesmal aber verlor er früh den Anschluss.
3: Bei 6 Kilometer war es wichtig, in Position zu sein. Das haben wir als Team nicht ganz gut hinbekommen. Da war ich ziemlich auf mich allein gestellt. Dann haben wir uns mehrmals verloren. Und dann habe ich halt versucht, anderen Teams zu folgen, aber so richtig ging die Lücke dann gar nicht mehr auf.
21: Für Georg Zimmermann lief es derweil auch anders als geplant. Der Augsburger stürzte gut 30 Kilometer vor dem Ziel, fuhr das Rennen aber zu Ende. In der Gesamtwertung bleibt Tadej Pogacar souverän vorne. Florian Lipowitz ist weiter Sechster.
19: Und auch die 12. Etappe könnte noch einmal ähnlich schnell werden. Es steht noch einmal eine Flachetappe an, die dann mutmaßlich erneut in einem Massensprint enden wird. Das ist dann aber auch schon die letzte Möglichkeit für die Sprinter auf einen Etappensieg. Danach wird's nämlich deutlich bergiger. 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
0: Ja, und soweit der Sport hier in der ARD-Infonacht mit Moritz Knorr. Vielen Dank.
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4: Um 23.30 Uhr mit Wolfgang Berger. Bundeskanzler Merz hat kurz vor der Sommerpause eine positive Bilanz der Regierungsarbeit gezogen. Die schwarz-rote Koalition habe wichtige Reformen angestoßen, sagte Merz auf einer Pressekonferenz in Berlin. Man wolle auch im zweiten Halbjahr gute Politik für Deutschland machen. Was auf der PK noch eine Rolle gespielt hat, sagt uns unsere Berlin-Korrespondentin Katharina Seiler.
5: Ein anderes Thema, zu dem der Kanzler viel gefragt worden ist, das waren die Landtagswahlen in Ostdeutschland und die Wahlchancen der AfD. Und es kam raus, Merz gibt diese Wahl noch nicht verloren, glaubt daran, einen Wahlerfolg der AfD noch verhindern zu können. Und er wird sowohl noch mal nach Sachsen-Anhalt als auch nach Mecklenburg-Vorpommern reisen, um für die Regierungspolitik und natürlich für die CDU zu werben. Außerdem bekräftigte Merz, dass die CDU nicht mit der AfD zusammenarbeiten werde. Fragen nach einer Kooperation mit den Linken umschiffte er nach dem Motto, noch sind die Wahlen ja nicht entschieden.
4: Die EU und die Ukraine schließen eine neue Partnerschaft zur gemeinsamen Produktion von Drohnen. EU-Kommissionspräsidentin von der Leyen sagte bei einem Besuch in Kiew, das ukrainische Wissen über den Einsatz von Drohnen und Drohnenabwehrsystemen sei einzigartig. Europa verfüge wiederum über enorme technologische und industrielle Kapazitäten und habe sichere Produktionsstandorte. Das Ebola-Virus breitet sich in der Demokratischen Republik Kongo weiter aus. Inzwischen seien fast 2000 Infektionen und mehr als 700 Tote erfasst, teilte Ärzte ohne Grenzen mit. Die Geschwindigkeit, in der die Krankheit sich verbreite, übersteige dabei alle bisherigen Ausbrüche. Man laufe der rasanten Entwicklung weiter hinterher, statt ihr einen Schritt voraus zu sein, hieß es. In Frankreich ist künftig Sterbehilfe für schwerkranke Menschen nach streng festgelegten Regeln erlaubt. Das hat die Nationalversammlung entschieden. Aus Paris, Julia Borutta.
23: Mit dem neuen Gesetz wird sowohl der assistierte Suizid als auch die Tötung auf Verlangen erlaubt sein. Und zwar für all jene, die unheilbar und im fortgeschrittenen Stadium erkrankt und unerträglichem Leid ausgesetzt sind. Der Erkrankte muss den Wunsch nach Sterbehilfe frei und klar an einen Arzt oder eine Ärztin richten können und sich der Tragweite seiner Entscheidung bewusst sein. Das Verfahren sieht vor, dass ein Gremium unter ärztlicher Beteiligung den Wunsch nach Sterbehilfe prüft und der Betroffene seinen Wunsch dann nach zweitägiger Bedenkzeit noch einmal bekräftigt.
4: Argentinien steht im Finale der Fußball-Weltmeisterschaft. Das Team bezwang England mit 2:1. Das Endspiel steigt am Sonntag um 21 Uhr. Gegner ist Spanien. Das Wetter in Deutschland. Nachts gebietsweise kräftige Schauer und Gewitter, in der Mitte oft klar, Tiefstwerte 19 bis 11 Grad. Morgen teilweise heiter, später Schauer und Gewitter, Starkregen und Hagel, Höchstwerte 22 Grad auf Fehmarn bis 33 Grad am Oberrhein. Am Freitag teils kräftige Schauer und Gewitter, teils trockene Phasen, 22 bis 30 Grad. Samstag vor allem im Süden und Osten Schauer und einzelne Gewitter bei 19 bis 28 Grad. Das waren die Nachrichten.
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0: Zunächst die Entwarnung in Hannover auf der B6 Westschnellweg. Kein Falschfahrer mehr zwischen Herrenhäuserstraße und Mecklenheidestraße in Stöckenmitte. A1 Lübeck-Hamburg auf der Norderelbbrücke kommt es in beiden Richtungen bis ca. 5 Uhr zu kurzfristigen Sperrungen wegen eines Schwertransports. Die A4 Aachen Richtung Köln ist zwischen dem Kreuz Köln-West und Köln-Eiffeltor noch bis etwa 18 Uhr gesperrt. Die A30 Rheine Richtung Osnabrück ist zwischen Rheine-Nord und Rheine wegen Bauarbeiten noch bis 5 Uhr morgen früh gesperrt. Und die A40 Dortmund Richtung Essen ist zwischen Bochum-Zentrum und Bochum-Hamme wegen Bauarbeiten ebenfalls bis 5 Uhr morgen früh gesperrt.
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0: Heute Nacht mit Alex Franz. Willkommen hier bei uns. Hallo. Auch heute haben die USA ihre neuen Angriffe auf Ziele in Iran fortgesetzt. Es gehe darum, dem Iran die Fähigkeit zu nehmen, Schiffe in der Straße von Hormus anzugreifen, hieß es von US-Seite. Iran wiederum griff US-Stützpunkte in den Golfstaaten und in Jordanien an. Zuletzt hatte US-Präsident Trump Iran ja gedroht, sämtliche Brücken und Kraftwerke zu zerstören. Aber auch das Regime in Teheran zeigt sich entschlossener denn je. Uwe Lüb berichtet aus Istanbul.
1: Wir stehen einem bösartigen Feind und dem großen Satan gegenüber, sagt Ali Bagheri, stellvertretender Chef des Nationalen Sicherheitsrats in Iran, einem Reporter des Staatssenders IRIB. Und einem solchen Feind, nämlich den USA, gebe man nicht nach. Für Iran gehe es um dreierlei. Erstens Rache für den Tod des obersten Anführers Ali Khamenei. Zweitens geht es darum, sich gegen die Schikanen und überzogenen Forderungen der USA zu wehren. Drittens geht es um die Bewahrung und Festigung der Errungenschaften, einschließlich der Frage der Straße von Hormus sowie im Nuklearbereich. Der Ton ist gesetzt und der Krieg ist seit einer Woche neu entbrannt. Sowohl die USA als auch Iran veröffentlichen Bilder des Einsatzes ihrer Waffen, von Flugzeugträgern, die einen, von Raketenabschussrampen, die anderen. Die USA zeigen zusätzlich die Folgen. Explosionen reißen große Krater. Aus Teheran heißt es, mindestens 30 Zivilisten seien in den vergangenen Tagen durch amerikanische Raketen getötet worden. Iran beschießt immer wieder US-Militärstellungen in Jordanien und den Golfstaaten. Beide Seiten fühlen sich im Recht. Die USA greifen Iran an, weil das Regime Tanker in der Straße von Hormus attackiert, um die Kontrolle über die Meerenge durchzusetzen. So sei es ja zunächst verabredet worden, meint Irans stellvertretender Außenminister Qasem Gharibabadi. Doch die USA missachteten das sogenannte Memorandum of Understanding, die Absichtserklärung von Mitte Juni, völlig. Darüber brauche man nun nicht mehr zu reden. Die USA haben es aufgekündigt und das bedeutet für Iran, so Gharibabadi, kein Land sollte erwarten, dass die Islamische Republik Iran irgendwelche Verpflichtungen aus dem sogenannten Memorandum Random of Understanding erfüllt. Zuletzt haben die USA auch die Blockade iranischer Häfen wieder in Kraft gesetzt. Das Regime soll wirtschaftlich in die Knie gezwungen werden. Einnahmen aus dem Ölgeschäft sollen wegbrechen. Doch Iran gibt sich selbstbewusst. Man habe genug Erfahrungen gesammelt in den Jahren der Sanktionen, um diese weiterhin umgehen zu können, sagt Irans Ölminister Mohsen Paknejad. Wie immer sind unsere Mechanismen so gestaltet, dass wir auch dann noch Öl verkaufen können, wenn der Feind seinen Verpflichtungen nicht nachkommt, und dieser Prozess läuft bis heute erfolgreich weiter. Auch während der Blockade haben wir eine beachtliche Menge Öl über die Blockadelinie hinaus transportiert und weiter verkauft. Wie lange allerdings die Waffen Irans reichen, um gegenzuhalten, ist unklar. Ebenso, ob es dem Regime, wie vor Monaten behauptet, gelingt, selbst während des Krieges neue Waffen herzustellen. US-Präsident Donald Trump sagt dem Sender Fox News, er glaube, über das Arsenal Irans Bescheid zu wissen oder auch nicht.
0: Uwe Lüb berichtete. Und an dieser Stelle gibt es eine Gefahrenmeldung. Achtung, ein Falschfahrer in Bremen auf der B6 Autobahnzubringer Überseestadt bis Utbremer Straße. Zwischen der A27 Bremen, Überseestadt und Nordwestknoten kommt Ihnen ein Falschfahrer entgegen. Fahren Sie äußerst rechts und überholen Sie nicht auf der B6 Autobahnzubringer Überseestadt bis Utbremer Straße. Zwischen der A27 Bremen, Überseestadt und Nordwestknoten ist ein Falschfahrer. Falschfahrer unterwegs. Vorsicht dort in beiden Richtungen.
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0: Man hat mit ihr zu tun, auch wenn man es eigentlich gar nicht will. Denn die Schufa, Deutschlands größte Wirtschaftsauskunftsteil, sammelt Daten über nahezu alle Verbraucherinnen und Verbraucher in Deutschland. Und damit berechnet sie dann, ob man kreditwürdig ist und seine Rechnungen zahlen kann. Das ist wichtig für Banken, aber auch für viele andere Unternehmen. Diese Schufa-Daten aber müssen irgendwann auch mal gelöscht werden. Besonders heikle Informationen über frühere Schulden. Recherchen von NDR und Süddeutscher Zeitung zeigen jetzt aber, dass die Schufa veraltete Daten nicht löscht, sondern in eine Schattendatenbank schiebt. Daten- und Verbraucherschützer sind alarmiert. Peter Hornung mit den Einzelheiten.
6: Bis zu den Recherchen von NDR und Süddeutscher Zeitung wussten selbst Fachleute nichts von dieser Datenbank und sind nun erstaunt. Während die Schufa selbst sagt, alles rechtens. Zitat:
7: Die Speicherung und Weiterverarbeitung von historischen Daten stützt sich insgesamt auf mehrere sich gegenseitig ergänzende datenschutzrechtliche Erlaubnistatbestände.
6: Alte Kredite oder Kreditkarten, aber auch Pfändungen oder gar Privatinsolvenzen, Schulden, die die Betroffenen oft schon vor Jahren beglichen haben. All das findet sich in der Schattendatenbank. Sensible Informationen, die großen Schaden anrichten könnten, wenn sie in die falschen Hände geraten. Dabei garantiert die Europäische Datenschutzgrundverordnung sogar ein Recht auf Vergessen werden, eine zweite Chance für frühere Schuldner. Die Schufa sagt, sie erstelle mit den alten Daten zwar historische Scores, also Verbraucherbewertungen, und gebe sie an Vertragspartnerinnen weiter, das seien aber nur Datentests, um zu zeigen, wie gut der im Frühjahr vorgestellte neue Schufa-Score sei. Ein Grund dafür, Banken seien gesetzlich verpflichtet, neue Scores gründlich zu testen. Trotzdem, so eine große Sammlung historischer Daten dürfe die Schufa gar nicht haben. Und auch solche Bewertungen weiterzugeben sei nicht zulässig, sagt Ruth Janal, Datenschutzexpertin und Professorin an der Uni Bayreuth.
10: Historische Scores geben einen gewissen Einblick über die finanzielle Situation der betroffenen Personen in der Vergangenheit. Und das geht die Vertragspartnerinnen der Schufa schlichtweg überhaupt nichts an.
6: Diese Vertragspartnerinnen sind Banken, aber auch Handyanbieter, Energieversorger, große Handelsunternehmen und Zahlungsdienstleister. Claudio Zeitz-Brandmeier vom Verbraucherzentrale Bundesverband sieht mögliche Gefahren für Verbraucher.
11: Das ist natürlich problematisch, weil für die Unternehmen, die diese Daten bekommen, ist es ja sehr verlockend, diese Daten nicht nur für Testzwecke zu verwenden, sondern sie auch tatsächlich für Kreditentscheidungen beispielsweise heranzuziehen.
6: Das aber dürften die Unternehmenskunden nicht, sagt die Schufa. So stehe es in den Verträgen. Zudem müssten die Daten nach den Tests wieder gelöscht werden. Verbraucher müssen also Vertrauen haben. Noch dazu, weil sie bislang weder erfuhren, dass die Schufa veraltete Daten von ihnen speichert, noch dass damit Experimente gemacht werden. Das interessiere die Menschen gar nicht, so die Botschaft der Schufa. Zitat:
7: Verbraucherinnen und Verbraucher wollen vor allem wissen, wie es aktuell um ihre Bonität steht und welche Daten Einfluss auf ihren Score haben.
10: Das ist aus meiner Sicht Quatsch,
6: sagt er gegen die Datenschutzexpertin Ruth Janal. Das Gesetz sei an dieser Stelle klar. Verbraucher hätten ein Recht darauf, alles zu erfahren, was über sie gespeichert sei. Und die Schufa müsse es den Menschen auch mitteilen, wenn sie danach fragen.
0: Die Schufa speichert offenbar unbemerkt von der Öffentlichkeit veraltete Daten von Millionen Verbrauchern auf längere Zeit. Peter Hornung hat die Ergebnisse dieser Recherche von NDR und Süddeutscher Zeitung zusammengefasst. Zu einem ganz anderen Thema. In den meisten Bundesländern haben die Sommerferien ja schon begonnen. In NRW und Bayern läuft das Schuljahr noch und auch in Baden-Württemberg. Und dort, genauer gesagt in Freiburg, ist jetzt die beste Schulsekretärin der Stadt gekürt worden. Simone Steiert hat diesen Titel ergattert. Ohne sie würde im Alltag an der Karlschule in Freiburg vermutlich kaum etwas funktionieren. Wie ihr Arbeitsalltag dort aussieht, Jasmin Weiß war im Schulsekretariat zu Besuch.
8: Karlschule Steiert, guten Tag.
9: Simone Steierts Arbeitstage sind unberechenbar. Eine Wand in ihrem Büro hängt voll mit Notizen, auf ihrem Schreibtisch zig Unterlagen.
8: Also es gibt Tage, da laufe ich unten zur Tür rein und es geht da schon los.
9: Lehrertoner im Lehrerzimmer, Eltern, die dringend eine Schulbescheinigung brauchen. Simone Steiert kümmert sich um alles, ist Schulsekretärin an der Karlschule in Freiburg. Ihre Taktik, um nicht im Chaos zu versinken:
8: Luft holen, durchatmen und harren, was da kommt als nächstes.
9: Aber egal wie hektisch, die 54-Jährige lächelt immer.
8: Das ist, glaube ich, so meine Voraussetzung, dass jeder, der hierher kommt, soll gerne hierher kommen. Genau. Jetzt kommt gerade jemand.
9: Eine Schülerin.
8: Hallo.
9: Will sich für den Bergrealschulabschluss anmelden.
8: Ja, tschüss.
9: Simone Steiert nimmt sich für alle Zeit. Das schätzen auch die Schülerinnen und Schüler.
12: Sie hat Humor, sie versteht uns und sie ist einfach für jemanden da, der Hilfe braucht.
15: Ich finde sie sehr toll. Sie hat mir auch Mut gemacht, als Schulsprecher anzutreten. Und sehr da, ich habe es auch geschafft.
24: Sie hat auch einen Hund und der ist auch immer richtig lieb und der heißt auch wie mein Bruder Fritz.
9: Manchmal hat sie ihren Hund in der Schule dabei, heute aber nicht. Ist dafür am Morgen eine große Runde Gassi gegangen. Ist das ihr Geheimrezept oder was ist es denn?
8: Nein, ich stehe jeden Morgen auf und denke, ach, eigentlich würde ich gerne noch eine Stunde länger schlafen. Nein, ich glaube, das ist mal naturell.
9: Aber Simone Steiert kann auch anders.
8: Ich glaube, wir haben hier auch so ein bisschen den erzieherischen Auftrag. Ich bin für einen respektvollen Umgang und das erwarte ich auch von meinen Schülern. Also ich schimpfe nicht.
9: Wirklich nie?
8: Oh, ganz selten.
9: Wenn sie lacht, strahlt ihr ganzes Gesicht. An diesem heißen Sommertag trägt Steiert ein blau kariertes, luftiges Kleid, passend zu ihren blauen Augen.
25: Die Frau Steiert ist einfach wirklich wie so ein Sonnenschein. Ohne Frau Steiert wären wir ganz oft verloren. Also hat einfach immer eine Lösung, ist unglaublich.
9: Sagt Schulrektorin Iris Paul. Das Büro von Simone Steiert ist direkt neben Schulleitung und Lehrerzimmer. Irgendwie zwischendrin, genau wie ihre Rolle.
8: Ja, ich glaube, ich habe hier das offene Ohr und ich würde mal kurz ans Telefon gehen. Karlschule Steiert, guten Tag.
9: Eine Mutter meldet ihren Sohn krank.
8: Sehr gerne, schönen Tag. Tschüss.
9: Seit 21 Jahren macht Simone Steiert diesen Job an der Karlschule in Freiburg jetzt schon und ist noch mit ganzem Herzen dabei.
8: Ich mache diesen Job einfach sehr gerne, weil es vielfältig ist, weil es nie langweilig ist.
0: Ein Bericht von Jasmin Weiß, 23.45 Uhr.
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0: Bürger und Unternehmen sollen es mit dem Staat leichter haben und dadurch Zeit und Geld sparen. Das ist ein Versprechen der Bundesregierung, die ihre heutige Sitzung deshalb zum Entlastungskabinett umgetauft hat. Dabei wurden weitere Maßnahmen zum Abbau der Bürokratie beschlossen. Das Kabinett einigte sich nach Angaben von Digitalminister Wildberger darauf, bürokratische Verpflichtungen abzuschaffen, die einer jährlichen Entlastung von rund 600 Millionen Euro entsprechen. Benjamin Großkopf berichtet aus Berlin.
26: Etwa 200 Lkw fahren für Spediteur Horst Kottmeier aus Bad Oeynhausen in Nordrhein-Westfalen. Das liegt etwa 30 Kilometer entfernt von der Grenze zu Niedersachsen.
27: Ja, wir haben einen Kunden, der ist von hier aus 40 Kilometer, also 10 Kilometer in Niedersachsen. Der produziert Lebensmittel, der braucht von uns alle 4-5 Stunden Lkw mit Verpackungen. Und den interessiert nicht, ob in Nordrhein-Westfalen Feiertag ist oder nicht. Also müssen wir uns irgendwie was überlegen, wie wir es an diesen verrückten Tagen im Jahr hinkriegen.
26: Mit diesen verrückten Tagen meint Kottmeier sogenannte bundesuneinheitliche Feiertage. Feiertag gleich Lkw-Fahrverbot, wodurch in Nordrhein-Westfalen beispielsweise an Fronleichnam nicht gefahren werden darf. In Niedersachsen ist das kein Feiertag, es wird normal gearbeitet.
27: Ich glaube, wir bohren, solange ich in der Spedition tätig bin, das sind 46 Jahre. Seitdem nervt uns dieses Thema, wirklich.
26: Zwischen Spedition Bad Oeynhausen und Ministerium für Digitales und Staatsmodernisierung Berlin liegen genau 463 Kilometer. Das Generve von 46 Jahren, bald vorbei.
3: Wir nehmen deutlich an Tempo auf,
26: sagt in Berlin Minister Carsten Wildberger, dessen Aufgabe es ist, das Land digitaler und moderner zu machen. Heute hat er wieder vorgelegt, zweites sogenanntes Entlastungskabinett der Bundesregierung. Beschlüsse wie zum Beispiel der, dass es an diesen verrückten bundesuneinheitlichen Feiertagen kein Lkw-Fahrverbot mehr geben soll.
3: Weitreichende Maßnahmen, um den Alltag der Menschen in Deutschland und den Alltag für die Unternehmerinnen und Unternehmer in diesem Land einfacher zu machen.
26: Ein ganzes, oft sehr kleinteiliges Maßnahmenbündel, von den nicht mehr Fahrverboten für Lkw über die Abschaffung der Umweltplaketten für E-Autos bis hin zu technischen Geräten in Betrieben, die nicht mehr alle regelmäßig geprüft werden müssen. Der allergrößte Teil der angekündigten 600 Millionen Euro Entlastung pro Jahr soll allerdings im Gesundheitswesen herausspringen. Die zuständige Ministerin Nina Wagen steht quasi als Kronzeugin neben Wildberger. Es geht voran.
13: Durch digitale Abläufe, durch digitale Kommunikation und damit auch einem digitalen Gesundheitswesen, das für alle Beteiligten Vorteile auch mit sich bringt.
26: Die Vorteile liegen natürlich auf der Hand. Mehr digital heißt weniger Kosten, Papier, Nerven, Aufwand. Beispiel E-Überweisung, die nun kommen soll.
13: Man hat die Überweisung künftig nicht mehr auf dem Zettel, sondern hat die auch digital. Vor allem, wenn man sie dann vielleicht nochmal hätte in der Arztpraxis abholen müssen oder wenn man sie dann in die nächste Arztpraxis mitbringen muss.
26: Doch genau an diesem Beispiel zeigen sich auch die Schwierigkeiten, vor denen Wagen, Wildberger und die anderen wild entschlossenen Entbürokratisierer stehen. Aus allen Plänen müssen Gesetze werden, die dann auch noch umzusetzen sind. Die digitale Überweisung etwa kommt im September. Nicht in diesem, nicht im nächsten September, sondern soll, Zitat, schrittweise bis September 2029 eingeführt werden.
0: Soweit Benjamin Großkopf zum heute verabschiedeten Paket. Es gibt beim Thema Bürokratieabbau aber mittlerweile auch einige positive Beispiele. Eines davon wollen wir Ihnen jetzt vorstellen hier in der ARD-Infonacht. Weniger Papierkram, kürzere Wege, das ist das Prinzip, nach der die Stadt Hamm in Nordrhein-Westfalen versucht zu arbeiten. Und es scheint zu klappen, wenn man denn den Willen dazu und gewisse Voraussetzungen hat. David Sions berichtet aus Hamm.
14: Schon vor dem Gebäude wird klar, dieses Haus will besonders freundlich wirken. Vor dem Familienrathaus in Hamm steht eine lilafarbene Sitzbank mit der Aufschrift Familienrathaus. Geburtsurkunde, Elterngeld, Kita-Anmeldung, alles unter einem Dach, ohne dass Eltern dafür quer durch die Stadt fahren müssen. So erklärt Amtsleiter Peter Kiffe das Konzept.
16: Das kannte man früher, da war das Standesamt kilometerweit vom Elterngeldbereich entfernt. Und jetzt hat man alles in einem Hause und das ist ein Mehrwert, ganz klar.
14: Nadja Hassani läuft gerade mit einem kleinen Rollkoffer ins Gebäude. Darin ein Aktenordner mit Dokumenten von Neugeborenen. Die Mitarbeiterin der Stadt Hamm hat gerade zwei Krankenhäuser abgeklappert. Dort hat sie frisch gebackene Mütter besucht und Unterlagen besorgt für die Geburtsurkunden.
17: Für die Eltern, das ist also Zeit sparen. Die mussten also nicht hier, also zu uns also kommen.
14: Außerdem kommen Eltern dadurch schneller an die Steuer-ID ihres Kindes, sagt Amtsleiter Kiffe.
16: Die Steuer-ID ist natürlich extrem wichtig für das Kindergeld, damit das bewilligt wird. Und gerade wenn es jetzt antragslos laufen soll, braucht man unbedingt diese Steuer-ID.
14: Seit knapp 3 Jahren gibt es das Familienrathaus in Hamm inzwischen. Die Einführung wurde von der Ruhr-Universität Bochum wissenschaftlich begleitet. Verwaltungswissenschaftler Jörg Bogumil zieht ein positives Fazit.
18: Man kann auf jeden Fall sagen, dass es der Stadt Hamm gelingt, den Service für die Bürger deutlich zu verbessern.
14: Das sei aber noch nicht genug.
18: Das Grundproblem aber, was auch in Hamm nicht gelöst werden kann, ist, dass bestimmte Antragsverfahren einfach zu kompliziert sind. Und das ist eher ein Problem des Bundes.
14: Im Familienrathaus Hamm versuchen sie den Bürgern mit Beratungsangeboten durch den Antragsdschungel zu helfen. Die Idee dafür hatte der Oberbürgermeister Marc Hertha von der SPD. Seine Inspiration? Die Wirtschaftsförderung, die in vielen Städten ein zentraler Ansprechpartner für Unternehmen ist.
20: Ehrlich gesagt, ich habe mich damals schon gefragt, warum machen wir das eigentlich für die Wirtschaft, die nochmal ganz andere Möglichkeiten hat, sich zu beraten, sich beraten zu lassen und machen das für die eigenen Familien nicht.
14: Inzwischen habe er schon mehrfach Besucher aus anderen Städten in Hamm empfangen, die sich das Konzept anschauen wollen. Bürgermeister, Verwaltungsmitarbeiter. Das Familienrathaus in Hamm ist noch nicht vollständig. Große Teile des Jugendamtes sitzen nicht mit dem Gebäude. Es fehlt der Platz. Nun sucht die Stadt eine neue Liegenschaft für ein größeres Familienrathaus.
0: David Zions mit einem Positivbeispiel für Bürokratieabbau in der Stadt Hamm.
2: Kultur.
0: Musik verbindet. Dieser Satz kann ja schnell kitschig klingen. Der spanische Regisseur Daniel Sanchez Arevalo allerdings nimmt ihn ernst und macht aus dem Gedanken einen Film, der die einfachen Lösungen verweigert. So klingt das Leben. Erzählt von einem galizischen Dorf, das nach einem Schiffsunglück wieder lernen muss, gemeinsam nach vorn zu schauen. Unsere Filmkritikerin Anna Wollner stellt Ihnen den Film vor.
1: Einfach so?
4: Nein, nicht einfach so, Irene. Wir haben jetzt 2 Jahre gewartet.
5: Aber Trauer braucht nun mal Zeit.
11: Vor 2 Jahren sind bei einem Schiffsunglück vor der Küste 7 Fischer ums Leben gekommen. Seitdem, vor allem auch weil die Schuldfrage bis heute nicht geklärt ist, ist in Naguada nichts mehr wie vorher. Das Meer ist zwar noch da, genauso wie die Boote, aber das Dorf hat seinen Klang verloren.
4: Wir sind noch nicht darüber hinweg, weder ich noch sonst einer von euch. Aber glaubt ihr nicht, dass das helfen könnte? Jedem von uns? Allein die Vorfreude in der Weihnachtszeit. Und wenn die Rondalla für etwas steht, dann für die Gemeinschaft.
11: Regisseur Daniel Sanchez Arevalo erzählt die Geschichte in So klingt das Leben auffällig zurückhaltend. Er interessiert sich nicht für das Unglück an sich, sondern für das Leben danach. Was bedeutet so ein Schicksalsschlag für die Bewohner, für den Alltag, das Zusammenleben? Und wie kann mithilfe der Musik wieder eine Verbindung entstehen?
1: Was spielst du da? Nichts. Irgendwas. Wir haben schon über 60 Anmeldungen für die Rondalla. Genug, um am Wettbewerb teilzunehmen. Du sollst die Dudelsäcke anführen.
19: Ich soll was? Ich will nicht spielen.
11: Die Rondalla ist ein traditionelles galizisches Ensemble aus Laienmusikerinnen und Musikern. Als die Gruppe nach 2 Jahren wieder proben soll, ist das für einige weniger ein Neuanfang als eine Zumutung. Denn mit jeder Melodie kehren auch die Erinnerungen zurück.
19: Und die Rückkehr zur Rondalla macht alles wieder gut?
1: Woher soll ich das wissen? Ich habe keine Ahnung, aber ich finde, es ist zumindest ein Versuch wert.
11: Getragen wird der Film neben der Musik vor allem vom Ensemble. Javier Gutierrez spielt den Fischer Luis mit einer Müdigkeit, hinter der sich tiefe Schuld verbirgt. Maria Vasquez macht aus der verwitweten Carmen keine tragische Heldin, sondern eine Frau, die einfach versucht, weiterzumachen.
19: Seit wann seid ihr schon zusammen? Vor oder nach der Sache mit Papa?
1: Was willst du, dass ich weiterleide?
11: Dabei hat, so klingt das Leben, neben all der Melancholie auch Humor. Trocken, beiläufig, nie auf Kosten seiner Figuren. Dadurch versinkt der Film nie im kitschigen Pathos, sondern erzählt auf Augenhöhe mit den Dorfbewohnern von Schuld, Liebe, Familie, Generationenkonflikten und Konkurrenz.
1: Ist das Avicii?
19: Ja, das ist Avicii.
21: Das ist unser Song. Sie machen dasselbe wie wir.
19: Sie haben es uns geklaut.
11: So klingt das Leben ist ein warmherziger, bittersüßer Film, der darauf vertraut, dass seine Geschichte und seine Figuren für sich sprechen. Ein kluger Ensemblefilm über Menschen, die lernen, dass Gemeinschaft nicht bedeutet, gemeinsam zu vergessen, sondern gemeinsam weiterzuleben.
0: Anna Wollner über den Film So klingt das Leben, der morgen in die Kinos kommt.
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0: Bundeskanzler Merz hat in der letzten Pressekonferenz vor der Sommerpause eine positive Zwischenbilanz der schwarz-roten Koalition gezogen. Er verteidigte dabei die Sozialpolitik der Bundesregierung und kündigte weitere Reformen an. Unsere Gastautorin heute bei den Standpunkten ist die freie Autorin Wiebke Hollersen. Sie resümiert, Merz habe versucht, Zuversicht zu verbreiten, was ihm nicht recht gelungen sei.
22: Die Stimmung in der Koalition sei viel besser, hat Friedrich Merz versichert. Er hat sich sogar demütig gezeigt. Es beschäftige ihn, dass seine Umfragewerte so schlecht seien. Er versuche, die Gründe für die ganze Kritik festzustellen. Naja, bei der Suche kann ich helfen. Kleine Erinnerung, Merz hatte versprochen, die hart arbeitende Mitte in Deutschland zu entlasten. Aber die Reformen, die seine Koalition durchziehen will, werden genau diesen Menschen das Leben schwerer machen. Mit der Krankschreibungspflicht für jeden Tag, an dem der Körper nicht mitspielt. Mit der Umwandlung der gesetzlichen Rente in eine Basisabsicherung. Wer keine Betriebsrente, kein Aktiendepot und keine Immobilie hat, der hat leider Pech gehabt. Im Osten sind das übrigens 73% der Menschen. Pech haben nach Vorstellung der Koalition künftig auch 16-Jährige, deren Väter sich weigern, den Unterhalt zu bezahlen. Der Staat will ihnen keinen Ersatz mehr zahlen. Ihre Mütter könnten ja das Geld verdienen. Das klingt alles eher nach, die Mitte in Deutschland arbeitet noch nicht hart genug. Um sich darüber zu wundern, dass diese Reformen nicht wahnsinnig gut ankommen, dafür muss man wohl Friedrich Merz sein.
0: Soweit die Meinung der freien Autorin Wiebke Hollersen. Nach Ansicht der Frankfurter Allgemeinen Zeitung blieb Merz bei vielem nur im Ungefähren.
6: Merz und sein Koalitionspartner SPD, dem die Wähler auch nicht gerade zujubeln, bauen darauf, dass die von ihnen beschlossenen und noch geplanten Reformen die lahmende deutsche Wirtschaft wieder zum Galoppieren bringen. Wann sich die Früchte der Reformen zeigen und wie groß sie dann sind, wagt jedoch niemand vorherzusagen, auch der Kanzler nicht.
0: Die Nürnberger Nachrichten stellen fest, Merz sei es durchaus gelungen, optimistisch zu wirken.
6: In einigen Dingen hatte er es leicht, etwa außen-, Europa- und vor allem verteidigungspolitisch. Merz freute sich über das Attribut Außenkanzler und konstatierte zu Recht, dass es Deutschland gelungen sei, wieder zu einer integrierenden Rolle in der EU und sogar darüber hinaus zurückzufinden.
0: Das Straubinger Tagblatt findet, Merz habe es nicht geschafft, auf Probleme einzugehen, die viele Menschen beschäftigen und umtreiben.
6: Mit Blick auf die Landtagswahlen im Herbst hätte der Kanzler Sympathiepunkte sammeln müssen, gerade weil die AfD in den Umfragen weiter zulegt und darauf wartet, dass Schwarz-Rot die Menschen weiter enttäuscht. Merz hätte zeigen müssen, dass er nicht nur regieren kann, sondern die Sorgen derer kennt und ernst nimmt, die die politische Mitte zu verlieren droht und die kaum noch wissen, wie sie ihren Alltag finanzieren sollen. Das ist ihm nicht gelungen.
0: Und das waren die Standpunkte zusammengestellt von Peter Behrendt. 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Ja, und über diese Sommerpressekonferenz von Bundeskanzler Merz, bei der er sich ja zu den innen- und außenpolitischen Themen, die gerade aktuell sind, geäußert hat, darüber sprechen wir dann auch gleich nach den 0 Uhr Nachrichten nochmal ausführlich hier in der ARD Infonacht.

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1: Um 0 Uhr mit Wolfgang Berger. Argentinien steht im Finale der Fußball-Weltmeisterschaft. Der Titelverteidiger hat sich im Halbfinale gegen England mit 2:1 durchgesetzt. Aus dem ARD-WM-Team Hendrik Lückhoff.
2: Zum wiederholten Mal bei dieser WM gewinnt Argentinien mit einem Drama in der Nachspielzeit. Lautaro Martinez traf zum ganz späten Sieg. Das intensive Spiel war lange geprägt von Kampf, Härte und Fouls, aber ohne spielerische Höhepunkte. Im zweiten Durchgang traf dann Gordon mit der ersten richtigen Chance für die Engländer. Danach wurde Argentinien immer stärker und Fernandes besorgte 5 Minuten vor Schluss den Ausgleich. Die Verlängerung schien nah, bis Martinez in der 2. Minute der Nachspielzeit per Kopf den unterm Strich verdienten Siegtreffer erzielte. Im Finale geht's am Sonntag gegen Spanien. England trifft im Spiel um Platz 3 auf Frankreich.
1: Bundeskanzler Merz hat den Reformkurs seiner Regierung verteidigt und weitere Maßnahmen in Aussicht gestellt. Die Arbeit der schwarz-roten Koalition bezeichnete Merz als erfolgreich.
3: Ich muss sagen, die Koalition hat Tritt gefasst. Wir befinden uns auch persönlich, menschlich in einem sehr guten Verhältnis miteinander. Die einzelnen Ressorts arbeiten gut zusammen. Ich arbeite mit Lars Klingbeil und Bärbel Baas gut zusammen mit den Themen, die wir gemeinsam versuchen auf den Weg zu bringen. Und deswegen bin ich zuversichtlich, dass uns das im zweiten Halbjahr 2026 auch weiter gelingt. Wohl wissend, dass wir vor großen Aufgaben nach wie vor stehen. Wohl wissend, dass jederzeit über Nacht die Lage sich noch einmal vollständig verändern könnte und wir dann vor weiteren größeren Aufgaben stehen.
1: Bundeskanzler Merz in seiner Sommerpressekonferenz in Berlin. Das US-Militär hat nach eigenen Angaben eine weitere Angriffswelle gegen den Iran gestartet. Die Attacken richten sich offenbar vor allem wieder gegen Abschussrampen entlang der Straße von Hormus. Es ist die 2. Serie von Bombardements innerhalb weniger Stunden. Zuvor hatte der Iran mindestens 35 Tote durch die Angriffe gemeldet und seinerseits wieder US-Stützpunkte in der Region ins Visier genommen. In Frankreich ist künftig Sterbehilfe für schwerkranke Menschen nach streng festgelegten Regeln erlaubt. Die Nationalversammlung in Paris hat ein Gesetz verabschiedet, das unheilbar Kranken im fortgeschrittenen Stadium und bei schwerem Leiden die Möglichkeit des begleiteten Suizids gibt. Das gilt auch, wenn der oder die Betroffene eine Behandlung abbricht oder ablehnt. Allerdings gibt es diverse Auflagen, die erfüllt sein müssen. Das waren die Nachrichten. Und das Wetter in Deutschland. Gebietsweise kräftige Schauer und Gewitter, in der Mitte oft klar, Tiefstwerte 19 bis 11 Grad. Tagsüber teilweise heiter, später Schauer und Gewitter, Starkregen und Hagel. Höchstwerte 22 Grad auf Fehmarn bis 33 Grad am Oberrhein. Am Freitag teils kräftige Schauer und Gewitter, teils trockene Phasen 22 bis 30 Grad. Am Samstag vor allem im Süden und Osten Schauer und einzelne Gewitter. Es ist 0:03 Uhr.
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4: Zunächst die Entwarnung in Bremen auf der B6, Autobahnzubringer über Seestadt bis Utt-Bremer Straße. Kein Falschfahrer mehr zwischen der A27, Bremen-Überseestadt und Nordwestknoten. A1 Lübeck-Hamburg. Auf der Norderelbbrücke kommt es in beiden Richtungen noch bis ca. 5 Uhr zu kurzfristigen Sperrungen wegen eines Schwertransports. Die A4 Aachen Richtung Köln ist zwischen Kreuz Köln West und Köln Eiffeltor noch bis etwa 18 Uhr gesperrt. Die A30 Rheine Richtung Osnabrück ist zwischen Rheine Nord und Rheine wegen Bauarbeiten noch bis 5 Uhr gesperrt. Die A40 Dortmund Richtung Essen ist zwischen Bochum Zentrum und Bochum Hamme wegen Bauarbeiten ebenfalls bis 5 Uhr gesperrt.

0: Ritual zur Sommerzeit. Jedes Jahr direkt vor der parlamentarischen Sommerpause stellt sich der Bundeskanzler den Fragen der internationalen Presse. Angela Merkel hatte diese Tradition einmal begründet. Es ist eine Pressekonferenz, auf der alle Fragen erlaubt sind und bei der zum Beispiel ihr viel zitierter Satz »Wir schaffen das« gefallen war. Gestern Nachmittag war nun der amtierende Bundeskanzler Friedrich Merz an der Reihe. Sabine Hengel hat zugehört.
1: Gleich zu Beginn bei der Begrüßung durch den Gastgeber erfährt Friedrich Merz einen Motivationsschub.
2: Das ist jetzt der 17. Besuch bei uns. Ich muss allerdings hinzufügen, Frau Merkel war 46 Mal seitdem da.
1: Was nicht ist, kann ja noch werden. Oder nicht? Merz ist immerhin schon 70. Will er das überhaupt weitermachen? Dazu später mehr. Der Kanzler referiert erstmal das, was seine Regierung in den letzten Wochen hingelegt hat. Er klingt dabei wie der Notar der Republik. Wenig Werf, wenig Pathos. Authentisch, könnte man auch sagen. Und würde jemand aus einem sehr langen Schlaf erwachen und zum ersten Mal von dieser Regierung hören, müsste er denken, alle Achtung. Dann geht es in die Fragerunde. Alles ist erlaubt. Zum Beispiel die Frage nach dem schwächsten Moment in Merz' Kanzlerschaft.
3: Darüber müsste ich länger nachdenken.
1: War der schwächste Moment ein diplomatisches Missgeschick? Ein verbaler Ausrutscher oder schlicht die abgehobene Hutwahl für die Loge in Wimbledon, über die jetzt im Netz gespottet wird?
0: Und an dieser Stelle müssen wir den Beitrag kurz unterbrechen für eine weitere Gefahrenmeldung. Achtung, ein Falschfahrer auf der A2 Hannover-Dortmund zwischen Kreuzbad Oeynhausen und Flotow-West kommt Ihnen ein Falschfahrer entgegen. Fahren Sie äußerst rechts und überholen Sie nicht. Auf der A2 Hannover-Dortmund zwischen Kreuzbad Oeynhausen und Flotow-West ist ein Falschfahrer unterwegs. Vorsicht dort in beiden Richtungen. Und nun weiter mit dem Beitrag zur Sommerpressekonferenz von Friedrich Merz.
1: Merz behält es für sich oder aber er hat tatsächlich noch nie über den schwachen Moment nachgedacht.
3: Ich bin ein lernfähiges System und lerne jeden Tag dazu.
1: Das lernfähige System lernt in dieser Fragerunde, was Hauptstadtjournalistinnen wirklich interessiert. Zufriedenstellen dürfte Merz, dass keiner über den Zustand der Koalition reden will. Und tatsächlich ist es ruhig geworden. Schwarz-Rot hat in den Arbeitsmodus geschaltet und sich in den Sommer der Reformen begeben. Schließlich stehen im Herbst Landtagswahlen im Osten an und die AfD will an die Macht. Ein Graus für Merz.
3: Und deswegen werde ich alles tun, um das zu verhindern. Alles, was in meiner Kraft steht, tun, um das zu verhindern.
1: Sätze wie diese ziehen sich durch die 90-minütige Fragerunde. Merz wirkt glaubwürdig. Mit der AfD niemals, betont er, wie schon so oft. Was er denn AfD-Wählern sagen will, um sie von seiner Politik zu überzeugen?
3: Schaut genau hin. Lasst euch nicht von Social-Media-Aktivitäten, egal wo sie stattfinden, allein informieren, sondern guckt hin, was die Bundesregierung versucht, auf den Weg zu bringen.
1: Merz wird nach Sachsen-Anhalt fahren, nach Mecklenburg-Vorpommern und auch in Berlin Wahlkampf machen. Es geht auch um seine Zukunft, seine Autorität als Parteivorsitzender. Keine Zusammenarbeit mit der AfD. Nicht alle in der CDU sehen das so wie er. Eine brenzlige Lage. Und dann sind da ja auch die Umfragewerte, alles andere als berauschend. Manch einer hätte schlaflose Nächte, nicht Friedrich Merz.
3: Ich empfinde diese demoskopische Lage, wenn Sie so wollen, eher als Ansporn, die Arbeit fortzusetzen, gut zu machen, richtig zu machen. Und das ist etwas, was mich beschwert und an dem wir auch gemeinsam arbeiten.
1: Und dann kommt sie, die Frage nach seinen persönlichen Zielen. Will er nochmal antreten bei der nächsten Bundestagswahl? Merz bleibt die Antwort schuldig. Der Zeitpunkt für diese Entscheidung ist nicht da, sagt er.
3: Der Zeitpunkt ist jedenfalls jetzt nicht da. Ich konzentriere mich auf die Arbeit, die wir in der Koalition leisten müssen und die absorbiert mich wirklich vollständig.
1: Noch 29 Mal Bundespressekonferenz bis Merkel.
0: Soweit also die Sommerpressekonferenz des Bundeskanzlers zusammengefasst von Sabine Henkel. Eine von Friedrich Merz' schärfsten Kritikerinnen ist ganz sicher die Fraktionschefin der Linken im Bundestag, Heidi Reicheneck. Sie wirft dem Bundeskanzler Arroganz vor. Warum sie das tut, das hat mein WDR-Kollege Tobias Strauß Reicheneck gefragt.
4: Ich finde es schon ziemlich, sagen wir mal, interessant, wie der Kanzler auf Kritik reagiert und vor allen Dingen auf die Sorgen und Nöte der Menschen, weil darum geht's ja. Die haben zum Beispiel mit Blick auf die Gesundheitsreform einfach Angst, dass die Versorgung wegbricht und diese Angst ist ja berechtigt. Und eigentlich wäre es doch seine Aufgabe als Kanzler, das ernst zu nehmen, die Menschen zu beruhigen, sich das nochmal anzuschauen. Aber stattdessen, ja,

0: diese Arroganz und diese Kälte. Also alles, was diese Regierung bisher umgesetzt hat, macht das Leben der Menschen wirklich schlechter und sorgt dafür, dass das Leben immer unbezahlbarer wird. Und das ist doch das Problem. Es wäre doch mal sinnvoll, darüber zu reden, wie wir die Menschen entlasten können.
1: Ich möchte mal gerade auf einen Satz kommen, den Sie jetzt gerade gesagt haben. Sie haben gesagt, alles, was die Regierung bisher umgesetzt hat, sorgt dafür, dass das Leben der Menschen schlechter wird. Das ist doch auch völlig übertrieben. Also wenn wir zum Beispiel auf den Bürokratieabbau gucken, da sind ja nun doch einige Dinge verabschiedet worden, die das Leben der Menschen leichter machen.
0: Was genau meinen Sie denn? Also wo werden die Menschen denn sagen,
1: Mensch, naja, zum Beispiel, wenn man einen Antrag stellt, der innerhalb von 4 Monaten nicht beantwortet ist, dass der dann automatisch als genehmigt gilt. Das ist doch eine gute Sache, oder nicht?
0: Das ist wunderbar, aber besser wäre es noch, wir hätten mal was, das den Menschen mehr Geld ins Portemonnaie spült. Also beispielsweise lobt sich die Regierung ja dafür, wenn wir beim Thema Bürokratieabbau sind, dass das Kindergeld nicht mehr separat beantragt werden muss. Das ist ganz toll, dass sie da eine Unterschrift mitspart, aber gleichzeitig kürzt sie beim Elterngeld. Gleichzeitig kürzt sie den Kindersofortzuschlag. Also da kann ich mich ja für Bürokratieabbau so sehr loben, wie ich will, wenn ich den Leuten am Ende das Geld aus der Tasche ziehe. Und das ist genau meine Kritik. Und
1: aber Sie kritisieren ja auch den Ton mehr Elterngeld des Bundeskanzlers. Sie kritisieren den Ton des Bundeskanzlers und gleichzeitig machen Sie selber eine Pauschalkritik, obwohl Sie jetzt eingeräumt haben, dass das eigentlich eine gute Sache ist. Das ist doch vielleicht auch nicht ganz richtig.
0: Ich kritisiere den Mann in der Machtposition und er wirft den Menschen, ja, die diesen Laden hier am Laufen halten, die irgendwie früh aufstehen, arbeiten müssen, die sich um Kinder und zu pflegende Angehörige kümmern, er wirft den permanent vor, dass sie zu wenig machen, dass sie faul sind, dass sie blau machen. Das ist der große Unterschied. Ich kritisiere den Mann, der eigentlich die Aufgabe hat, für die Menschen im Land da zu sein, aber aktuell nur Politik macht, die den Großkonzern was bringt.
1: Also kein gutes Zeugnis für Friedrich Merz. Das Gute an Zeugnissen ist aber ja, dass die jeder bekommt, auch die Opposition. Welche Note würden Sie sich dann selber geben für Ihre Oppositionsarbeit?
0: Na, das Gute ist ja, dass man sich normalerweise selber keine Noten gibt. Also ich hoffe, dass das andere tun und ich hoffe natürlich, dass wir es geschafft haben, nicht nur Kritik zu formulieren, das ist das eine, sondern auch Lösungen anzubieten und vor allen Dingen auch aus der Opposition heraus etwas für die Menschen zu tun. Also ich denke, wir machen an der Stelle einen guten Job. Wir hören zu, wir gehen an die Haustüren, an die Werkstore, aber wir können natürlich immer noch besser werden.
1: Ja, haben Sie denn was konkret durchgesetzt oder verhindert in diesem guten Jahr Schwarz-Rot?
0: Naja, also Sie wissen ja selber, wie das ist, dass die Opposition meistens die besseren Anträge stellt, aber keine Mehrheiten dafür bekommt. Aber was wir ja beispielsweise geschafft haben, ist überhaupt Themen auf die Agenda zu setzen, beispielsweise die Vermögensteuer, die dafür sorgen würde, dass wir bis zu 147 Milliarden im Jahr für Länder und Kommunen hätten. Also das ist ein Thema, das ohne uns gar nicht vorkommen würde. Und das muss ich auch sagen, wir haben ja damals dafür gesorgt, dass das Rentenniveau nicht noch weiter absinkt ab 1.1. diesen Jahres. Und ich finde, aus der Opposition heraus ist das schon eine ganz gute Sache.
1: Aber sind die Lösungen, die Sie anbieten, denn wirklich realistisch? Also wenn wir nochmal auf die Gesundheitsreform gucken, die haben Sie ja auch schon angesprochen. Da haben Sie im Bundestag gesagt, am Freitag, Friedrich Merz soll bei der Gesundheitsreform einfach seine Bonzenkumpels zur Kasse bitten und da wäre das geklärt. So einfach ist es doch nicht.
0: Ja, wir bieten keine Lösungen an, die nicht umsetzbar sind. Das ist schon unser Anspruch an uns selbst.
1: Wenn die Bonzenkumpels das Geld abdrücken, dann ist die Finanzierungslücke von 18 Milliarden Euro bei der gesetzlichen Krankenkasse gestopft.
0: Das ist die zugespitzte Erklärung und ich habe es dann ja auch in der Rede nochmal ausgeführt. Wir brauchen eine Bürgerversicherung, in die alle einzahlen, auf alle Einkommensarten, ohne Beitragsbemessungsgrenzen. Weil aktuell ist es ja so, dass man nur bis zu einem bestimmten Beitrag, also bis zu einem bestimmten Einkommen, auch Beiträge für die Gesundheitsversicherung zahlt. Aber irgendwann, wenn man 10.000, 20.000 im Monat verdient oder eben auch andere Einkommensarten hat, dass man da komplett raus ist. Und das finden wir hochgradig ungerecht, weil es kann ja nicht sein, dass die hart arbeitenden Menschen ihren Beitrag leisten und prozentual mehr beitragen müssen. Und wenn man das ändern würde, da gibt es auch die Studien zu, dann würden die Beiträge für die Mehrheit sogar sinken und wir könnten die Gesundheitsversicherung und die Gesundheitsversorgung vernünftig ausbauen. Dazu gehört natürlich auch, dass wir dafür sorgen müssen, dass man mit der Gesundheit keinen Profit mehr macht. Es kann ja nicht sein, dass es irgendwelche Konzerne gibt, die davon auch noch profitieren. Also da gibt es ganz viele Möglichkeiten, aber dazu muss man sich eben genau mit den wenigen anlegen, die jetzt davon profitieren. Und dazu ist Friedrich Merz nicht bereit.
1: Sie kritisieren den Kanzler für seine Arroganz. Das habe ich mir noch aufgeschrieben, dass Sie es ihm gesagt haben. Sie kritisieren die Regierung. Wie groß ist denn die Faust in der Tasche bei den Linken, die Sie möglicherweise machen müssen, wenn Sie nach den Landtagswahlen in Sachsen-Anhalt einen CDU-Ministerpräsidenten mitwählen?
0: Also was genau in Sachsen-Anhalt passiert, das entscheiden die Genossinnen und Genossen dort vor Ort. Die haben die meisten Erfahrungen. Aber ich sag mal so, unser Credo ist es immer wieder. Wir werden als Linke alles dafür tun, um den Menschen zu helfen, dass es ihnen besser geht und diese Demokratie zu verteidigen. Das haben wir auch immer wieder bewiesen. Also an uns scheitert es nicht. Aber natürlich werden wir keine Union unterstützen, nur damit sie dann AfD-nahe Politik macht. Also wir werden da klare Haltelinien haben und wir werden da auch klar was umsetzen wollen.
2: Sagt die Fraktionschefin der Linken im Bundestag, Heidi Reicheneck. 0.14 Uhr ist es jetzt.
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2: Es hat sich ja bei vielen eingebrannt, dieses Wort. Kriegstüchtig soll Deutschland werden, so sagt's ja der Bundesverteidigungsminister. Die Wehrpflicht in Deutschland ist nach wie vor ausgesetzt. Trotzdem stellen schon jetzt immer mehr Menschen einen Antrag auf Kriegsdienstverweigerung. Astrid Wulff hat nach den Gründen gefragt.
4: Sie wollen nicht mit einer Waffe auf andere schießen. Immer mehr Menschen verweigern den Kriegsdienst. Im ersten Halbjahr sind laut zuständigem Bundesamt rund 5.800 Anträge eingegangen. Im ganzen Jahr davor war es knapp ein Drittel weniger, die Jahre zuvor deutlich weniger. Seit Jahresbeginn werden 18-Jährige im Rahmen des neuen Wehrdienstes erfasst. Männer müssen dazu einen Fragebogen ausfüllen und können anschließend zur Musterung eingeladen werden. Das ist für Ralf Buchterkirchen ganz klar der Grund, warum mehr Männer, nicht nur Junge, den Kriegsdienst verweigern wollen. Er ist Sprecher der Deutschen Friedensgesellschaft Vereinigte KriegsdienstgegnerInnen und berät in Sachsen-Anhalt zur Antragstellung. Die Anfragen nehmen zu.
5: Also wir merken das auf jeden Fall. Also wir beraten per Mail, telefonisch, aber haben auch einmal im Monat in Halle einen festen Anlaufpunkt, wo auch Jugendliche kommen, aber halt auch Eltern, aber auch Reservistinnen und Reservisten vorbeikommen oder per Mail anfragen und halt Beratung brauchen.
4: Auch in Sachsen und Thüringen berichten die Berater der Deutschen Friedensgesellschaft von mehr Anfragen, wie genau der Kriegsdienst verweigert werden kann. Wolfgang Geffe hat schon zu DDR-Zeiten Jugendliche in Thüringen beraten. Die jungen Leute, die sich heute an ihn wenden, seien beunruhigt durch die weltpolitische Lage und beschäftigten sich auch deshalb mit dem Thema. Im Grundgesetz ist verankert, dass der Kriegsdienst mit Waffe aus Gewissensgründen verweigert werden kann. Diese Gründe seien individuell unterschiedlich, erzählt Geffe.
6: Manche begründen es damit, dass sie Menschen begegnet sind, die in Kriegsgebieten waren. Afghanistan, Syrien, Ukraine. Andere begründen es mit ihrer Familiengeschichte. Wieder andere begründen es mit dem Geschichtsunterricht in der Schule. Filme spielen eine Rolle, Literatur spielt eine Rolle. Es kommt auch vor, dass jemand sagt, ich bin selber Vater und es kommt für mich nicht in Frage, dass mein Kind erlebt, dass ich mit einer Waffe in der Hand zu sehen bin. Wiederum andere sagen, es hängt mit meiner religiösen Erziehung zusammen.
4: Wolfgang Geffe engagiert sich schon jahrzehntelang für Friedensorganisationen. Als 2011 die Wehrpflicht ausgesetzt wurde, hätte er nicht gedacht, dass er noch mal beratend aktiv werden muss. Er kann sich noch an ganz andere Zeiten erinnern.
7: Also ich blicke ja auf ganz andere Zahlen zurück. Wir haben Anfang der 2000er Jahre 150 bis 180, 190.000 Kriegsdienstverweigerer pro Jahr gehabt. Also wenn wir von diesen Zahlen ausgehen, wir kommen vielleicht in diesem Jahr auf 10.000, ist das aber noch deutlich weniger, als das in den 2000er Jahren war.
4: Den Kriegsdienst verweigern kann aber bis auf Ausnahmen nur, wer als tauglich gemustert wurde. Die Bundeswehr führt die Musterungen aktuell erst schrittweise wieder ein.
2: Astrid Wulff berichtete. In einigen Teilen Deutschlands werden es auch heute wieder über 30 Grad. Und die extreme Hitzewelle Ende Juni hat ja gezeigt, was in diesem Sommer noch auf uns zukommen könnte. Zu viel Hitze, zu wenig Niederschlag. Diese Kombination sorgt seit Jahren dafür, dass die Trockenheit in Deutschland zunimmt. Zum ersten Mal lassen sich nun Pegelstände auf einer einheitlichen Website einsehen. Der Bundesumweltminister hat gestern das neue Niedrigwasserportal NIVIS vorgestellt. Damit soll Trockenheit früher sichtbar gemacht werden und rechtzeitig gegengesteuert werden können. Dietrich Karl Meurer hat weitere Informationen.
8: Drei Karten von Deutschland zeigt das neue Internetportal NIVIS. Eine für Flüsse und Bäche, eine für Grundwasser und eine für Niederschläge. Farbige Punkte in Blau, Gelb, Orange und Rot stehen für die Messstellen, erklärt anhand der ersten Karte Dirk Schwartmann, der Präsident der Bundesanstalt für Gewässerkunde.
9: Und diese Färbung entspricht der jeweiligen Kategorie, ob wir einen Normalwasserstand, ob wir Niedrigwasser, extremes Niedrigwasser haben.
8: In das System fließen Daten von rund 1200 Messstellen an Flüssen und Bächen sowie von 230 Grundwassermessstellen ein. Aktuell zeigen vor allem Regionen im Süden Deutschlands und auch Teile Ostdeutschlands häufig niedrige bis sehr niedrige Wasserstände. Für Schwartmann ist NIVIS vor allem deshalb ein Fortschritt, weil erstmals überall die gleichen Maßstäbe gelten.
9: Bisher haben die Länder mit unterschiedlichen Parametern gearbeitet, mit unterschiedlichen Charakteren, mit unterschiedlichen Schwellenwerten. Jetzt haben wir hier die Möglichkeit, einheitliche Schwellenwerte bundesweit festzustellen, um auch bundesweit einen Abgleich vorzunehmen.
8: Nutzerinnen und Nutzer können sich von der Deutschlandkarte bis zu einzelnen Messstellen durchklicken. Für die Schifffahrt verweist NIVIS zudem auf Vorhersagen für die kommenden Wochen. Angestoßen wurde das Projekt vom Bundesumweltministerium. Es finanziert den Betrieb mit jährlich rund 200.000 Euro. Umweltminister Carsten Schneider beschreibt die Dimension des Problems Wassermangel.
10: Wir haben in Deutschland in den letzten 25 Jahren 60 Milliarden Kubikmeter Wasser verloren.
8: Das ist mehr Wasser, als im gesamten Bodensee gespeichert ist.
10: Man sieht es an niedrigen Wasserständen in Flüssen, in Seen, an trockeneren Böden.
8: Der SPD-Politiker verweist auf eine Studie, die den volkswirtschaftlichen Schaden der Wasserknappheit bis zum Jahr 2050 auf 625 Milliarden Euro beziffert.
10: Eingerechnet Ernteausfälle, steigende Wasserpreise, unterbrochene Lieferketten, etwa wenn Niedrigwasser die Binnenschifffahrt einschränkt, was wir heute schon haben.
8: Für den Umweltminister ist die Entwicklung eindeutig. Der Klimawandel setze die Wasserressourcen in Deutschland immer stärker unter Druck. Wie sich das konkret vor Ort auswirkt, zeigt das Beispiel Würzburg. Die Stadt in Unterfranken gehört zu den trockensten Regionen Bayerns. Deshalb hat Schneider die Würzburger Umweltbürgermeisterin Sandra Wolowa eingeladen. Die Grünen-Politikerin berichtet:
11: Aktuell ist die Wassersituation sehr, sehr kritisch.
8: Die Trinkwasserversorgung der Stadt arbeitete zuletzt zeitweise an ihrer Leistungsgrenze. Würzburg hat deshalb die Bevölkerung bereits zum Wassersparen aufgerufen.
11: Den Garten nicht unbedingt zu gießen, den Pool nicht aufzufüllen. All diese Dinge, wir haben noch keine Allgemeinverfügung erlassen, also indem wir diese Dinge verbieten. Das hat München getan. Das wäre auch im Werkzeugkasten, haben wir noch nicht angewandt.
8: Umweltminister Schneider kündigt unterdessen weitere Regeln an, die Kommunen bei Wasserknappheit praktische Hilfe geben sollen.
10: Erster Schritt in dieser Richtung sind die Leitlinien zum Umgang mit Wasserknappheit, die mein Ministerium zusammen mit Bund und Ländern erarbeitet hat und die im Herbst der Umweltministerkonferenz, die in der Sächsischen Schweiz stattfinden wird, vorgelegt werden sollen.
8: Geplant sei etwa ein Ampelsystem für Trockenlagen. Eine wichtige Datengrundlage dafür liefert künftig das Niedrigwasserinformationssystem NIVIS.
2: NIVIS, das neue Niedrigwasserportal, soll also künftig nach einheitlichen Maßstäben zeigen, wie es um Flüsse und Grundwasser in Deutschland steht und wo sich Trockenheit verschärft, Dietrich Karl Meurer berichtete. Und wir bleiben noch beim Thema. In einigen Kommunen ist das Trinkwasser mittlerweile knapp geworden. Besonders schlimm ist es in Lengenwang im Ostallgäu in Bayern. Dort hat die örtliche Quelle einen besorgniserregenden Tiefstand erreicht. Die Gemeinde kann sich nicht mehr selber versorgen. Seit einigen Tagen muss Trinkwasser per Laster aus dem 10 Kilometer entfernten Markt Oberdorf gebracht werden. Katharina Reichert berichtet aus dem Ostallgäu.
12: Ein großer Lastwagen mit glänzendem Edelstahltank steht unterhalb des Lengenwanger Trinkwasserbrunnens. In blauen Leitungen wird das aus Markt Oberdorf angelieferte Wasser in den Hochbehälter gepumpt. Rund 300 Meter über eine Wiese den Hügel hinauf. Dass das Wasser einmal so knapp werden könnte, damit habe er nicht gerechnet, räumt Bürgermeister Peter Hartl selbstkritisch ein.
13: Prognostiziert ist es schon immer worden, aber keiner hat es halt wirklich wahrhaben wollen oder viele nicht. Wir haben es bisher auch nicht gemacht. Der Klimawandel lässt grüßen.
12: Rund eine Stunde dauert es, bis der Tanklaster leer gepumpt ist. Etwa 26.000 Liter Wasser liefert er pro Fahrt. Heute wird er insgesamt viermal von Markt Oberdorf nach Lengenwang fahren. Am vergangenen Wochenende musste er öfter kommen.
13: Wir haben es momentan gut im Griff, der Brunnen baut gut auf. Wir kommen nicht ohne das Wasser zurecht, aber die Situation hat sich im Vergleich zum Samstag deutlich entspannt.
12: Einer der Gründe? Die Anwohner gehen jetzt merklich sparsamer mit dem Wasser um.
14: Also ich versuche wirklich zum Wasser sparen. Das Wasser, wo ich in den Salat gewaschen habe, drinnen stehen lassen, dass ich immer wieder, wenn ich am Kochen bin, das Wasser benutzen kann.
15: Weniger auf Garten gehst oder irgendwie so, gell?
16: Bei der Spülmaschine zum Beispiel, ob ich die jeden Tag laufen lasse.
17: Pool nicht aufbauen.
12: Auch die Landwirte sparen Leitungswasser. Um zum Beispiel ihre Tiere zu versorgen, können sie sich kostenlos Wasser an einer extra eingerichteten Brauchwasserentnahmestelle abholen. Gerade füllt Landwirt Tobias Nick sein Wasserfass voll. Für seine 80 Milchkühe und 20 Jungrinder muss er dreimal am Tag kommen.
18: Dreimal 20 Minuten, wo fehlt aber. Ja, man macht alles, um Wasser zu sparen und fürs Tierwohl.
12: Generell, sagt der Bürgermeister, packt das ganze Dorf an, wo es nötig ist.
13: Ich habe am Sonntag teilweise in der Früh Tränen in den Augen gehabt, weil das beeindruckend ist, was da jeder bringt.
12: Die Wasserlieferungen sind allerdings kein Dauerzustand. Bürgermeister Hartl nimmt deshalb eine ganze Reihe Hausaufgaben mit ins Rathaus. Zum Beispiel prüfen, wo Wasser im Leitungssystem verloren geht und die Planungen für die bereits angedachten Verbundleitungen mit den Nachbargemeinden vorantreiben. Eine Leitung wird im Ortsteil Siegratsbold bereits gebaut. Notfallmäßig.
2: Katharina Reichert berichtete.
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17: Mit Finn Hornberg. Argentinien kämpft sich hochverdient ins WM-Finale. Lange mussten die argentinischen Fans warten, dann drehte die Albi Celeste das Halbfinale gegen England. Matchwinner Lautaro Martinez trifft in der Nachspielzeit zum 2:1 und die argentinischen Fans konnten ihr Glück kaum fassen. Thomas Kunze berichtet.
19: England gegen Argentinien. Das war ein würdiges, ein spektakuläres Halbfinale, das Argentinien am Ende aufgrund einer überragenden Schlussphase mit 2:1 gewonnen hat. Die erste Hälfte verlief von beiden Seiten aus extrem kontrolliert. Echte Torchancen gab es im Prinzip gar nicht. Nach dem Wechsel kam England mit sehr viel Schwung aus der Kabine und in der 55. Minute traf dann Gordon aus 6 Metern Entfernung zur englischen Führung. Vorausgegangen war eine feine Kombination über Kane, Rice und Rodgers. Lionel Messi und Argentinien brauchten eine Weile, um das Ganze zu verarbeiten. Trainer Lionel Scaloni aber setzte die richtigen Impulse von der Bank und so traf in der 85. Minute zunächst Enzo Fernandes sehenswert von der Strafraumgrenze zum 1:1, ehe der eingewechselte Lautaro Martinez in der 2. Minute der Nachspielzeit per Kopf das Siegtor erzielte. Der Assist kam natürlich von Lionel Messi. Argentinien zieht damit verdient ins Endspiel ein. England bleibt der Trostpreis, die Partie um Platz 3.
17: Für die beiden Finalisten gibt es jetzt eine kleine Verschnaufspause. Am Sonntag geht es dann in New York um den WM-Titel. Die Tour de France ist in der Mitte von Frankreich angekommen und stand ganz im Zeichen der Sprinter. Die wurden ihrem Namen alle Ehre und fuhren mit einer Durchschnittsgeschwindigkeit von 50,9 km/h so schnell wie noch nie. Die Etappe endete mit einer Überraschung. Der Norweger Søren Varenscheid gewinnt. Bester Deutscher wird Pascal Ackermann auf Platz 10. Heute steht die 12. Etappe an. Holger Gersker blickt voraus.
20: Am Tag nach der schnellsten Tour de France-Etappe, die je gefahren wurde, stellt sich natürlich die Frage, geht heute etwa noch mehr? Trotz der über 30 Grad und der Strapazen an den 10 Tagen zuvor war das Feld gestern beim Sieg des Norwegers Søren Varenscheid im Schnitt mit fast 51 km/h unterwegs. Die heutige Etappe könnte die letzte mit einem Massensprint bei dieser Tour werden. Umso engagierter werden die Sprintermannschaften in die 179 Kilometer Richtung Chalon-sur-Saône gehen. Ausreißer werden es sicherlich wieder sehr schwer haben. Und zum Thema Geschwindigkeit gibt es auch den passenden Startort. Es ist die Formel-1-Strecke von Manicourt.
17: Die 12. Etappe der Tour de France gibt es ab 14 Uhr im Livestream auf sportschau.de oder in der Sportschau-App. Heute starten außerdem noch die British Open. Das prestigeträchtige Golfturnier wird in England vor den Toren von Liverpool ausgespielt. Bei den British Open geht die absolute Weltelite an den Abschlag. Mit dabei sind auch 2 Deutsche, die versuchen werden, die Trophäe, eine silberne Weinkaraffe, zu gewinnen. Einer von ihnen mit einem Namen, der einer amerikanischen Golflegende gleicht. Maren Höfle berichtet.
21: Tiger ist bei der Open Championship zurück. Und zwar nicht Woods, sondern Christensen. Der Hamburger startet zum 2. Mal beim ältesten Major der Golfwelt. Vor 3 Jahren mit 19 Jahren noch als Amateur, inzwischen ist der 22-jährige Profi und will diesmal vor allem den Cut schaffen. Beim ersten Mal war er einfach vor allem so beeindruckt. Diesmal will er die Trainingsrunden anders gestalten und besser vorbereitet an den Start gehen, sagt der Hamburger dem britischen Golfmagazin Bankeret. Dass er Tiger heißt, liegt übrigens nicht nur an der Golflegende Tiger Woods. Auch Boxstar Darius Michalczewski, ein Freund seines Vaters Alex Christensen, spielt bei der Namenswahl eine Rolle. Quasi 50-50. Für Christensen selbst ist der Name Ansporn, kein Druck. Neben ihm ist auch der 21-jährige Amateur Tim Wiedemeyer aus München für Deutschland dabei. Im Fokus steht aber vor allem Tiger Christensen und diesmal hoffentlich nicht nur wegen seines Namens, sondern vor allem mit der sportlichen Leistung.
17: Das Besondere bei den British Open, es gehen nicht nur Profis an den Start, sondern auch Amateure. Heute geht's los und dann bis Sonntag.
2: Und soweit der Sport hier in der ARD Infonacht mit Finn Hornberg.

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1: Um 0.29 Uhr mit Wolfgang Berger. Kanzler Merz hat die Sozialpolitik der Bundesregierung verteidigt und weitere Reformen angekündigt. In der letzten Pressekonferenz vor der Sommerpause zog er eine positive Zwischenbilanz der schwarz-roten Koalition. Aus der Nachrichtenredaktion Tabia Tschöpe.
2: Laut Merz läuft die Zusammenarbeit von CDU und SPD gut. Die Koalition habe ihren Rhythmus gefunden und vieles auf den Weg gebracht. Einschnitte sind nach seinen Worten notwendig gewesen, zum Beispiel bei der gesetzlichen Krankenversicherung. Denn die öffentlichen Kassen könnten manche Entwicklungen schlicht nicht weiter tragen. Und Deutschland muss Merz zufolge wieder wettbewerbsfähig werden. Nach der Sommerpause geht es dem Kanzler vor allem um zwei Themen, die Alterssicherung und weiterer Bürokratieabbau. Er hoffe, dass er mit der Reformpolitik Wahlerfolge der AfD verhindern könne. So Merz mit Blick auf die anstehenden Landtagswahlen.
1: Die US-Armee hat eine weitere Angriffswelle gegen den Iran begonnen. Wie das zuständige US-Regionalkommando online mitteilte, wurden erneut militärische Stellungen ins Visier genommen, mit denen der Iran Schiffe in der Straße von Hormuz bedrohen würde. Zudem habe ein Kampfjet einen unter der Flagge Curaçaos fahrenden Öltanker beschossen, als dieser versucht habe, die Blockade gegen iranische Häfen zu durchbrechen. Iranische Medien berichteten von mehreren Einschlägen und Explosionen. Deutschland und Österreich werden an der gemeinsamen Grenze vorerst weiterhin Kontrollen durchführen. Das teilten die Innenminister der beiden Länder Dobrindt und Karner mit. Aus Berlin, Katrin Aue.
3: Alle hätten ein Interesse daran, dass Grenzkontrollen innerhalb der EU überflüssig werden, sagte Alexander Dobrindt von der CSU in der gemeinsamen Pressekonferenz. Aber dazu müssten die Rahmenbedingungen stimmen. Eine Bedingung sei ein wirksamer Schutz der EU-Außengrenzen. Man beobachte genau, wie sich die im Juni in Kraft getretene EU-Asylreform diesbezüglich auswirke. Außerdem sei die Integration der hier lebenden Zuwanderer nach wie vor eine Herausforderung. Diese Aufgabe sei noch nicht erledigt, sagte Dobrindt.
1: Die Deutsche Welthungerhilfe hat im vergangenen Jahr etwas mehr Geld für humanitäre Projekte ausgeben können. Trotz sinkender Zuschüsse aus Deutschland hätten gut 348 Millionen Euro für die Bekämpfung von Hunger und Armut eingesetzt werden können, heißt es im neuen Jahresbericht der Hilfsorganisation. Das entspricht rund 800.000 Euro mehr als noch 2024. Am meisten Geld floss demnach in Projekte im Südsudan, dem Sudan und der Ukraine. Argentinien steht im Finale der Fußball-Weltmeisterschaft. Das Team bezwang England mit 2:1. Das Endspiel steigt am Sonntag um 21 Uhr. Gegner ist Spanien. Das Wetter in Deutschland. Gebietsweise kräftige Schauer und Gewitter, in der Mitte oft klar. Tiefstwerte 19 bis 11 Grad. Tagsüber teilweise heiter, später Schauer und Gewitter, Starkregen und Hagel. Höchstwerte 22 Grad auf Fehmarn bis 33 Grad am Oberrhein. Am Freitag teils kräftige Schauer und Gewitter, teils trockene Phasen, 22 bis 30 Grad. Am Samstag vor allem im Süden und Osten Schauer und einzelne Gewitter, 19 bis 28 Grad. Das waren die Nachrichten.
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4: Zunächst die Entwarnung auf der A2 Hannover-Dortmund. Kein Falschfahrer mehr zwischen dem Kreuz Bad Oeynhausen und Flotow West. A1 Lübeck-Hamburg. Auf der Norderelbbrücke kommt es in beiden Richtungen noch bis ca. 5 Uhr zu kurzfristigen Sperrungen wegen eines Schwertransports. Die A4 Aachen Richtung Köln ist zwischen Kreuz Köln-West und Köln-Eiffeltor noch bis etwa 18 Uhr gesperrt. Die A30 Rheine Richtung Osnabrück ist zwischen Rheine-Nord und Rheine wegen Bauarbeiten noch bis 5 Uhr gesperrt. Die A40 Dortmund Richtung Essen ist zwischen Bochum Zentrum und Bochum Hamme ebenfalls wegen Bauarbeiten bis 5 Uhr gesperrt. Die A59 Nord-Süd-Straße Dienstlaken Richtung Duisburg ist zwischen Duisburg-Wannheimer Ort und Buchholz nach einem Unfall im Baustellenbereich gesperrt. Und die A59 Düsseldorf Richtung Köln ist zwischen Düsseldorf-Garath und Richrath nach einem Unfall noch bis etwa 4.30 Uhr gesperrt.
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4: Und im Studio Alexander Franz, Ihnen einen schönen guten Tag. Mehr als 100 Jahre trennten Grenzkontrollen und ein Metallzaun Spanien vom britischen Überseegebiet Gibraltar. Damit ist jetzt Schluss. Ein neues Abkommen kommt vor allem tausenden spanischen Pendlern zugute. Der Grenzzaun wird entfernt. Bereits in der vergangenen Nacht versammelten sich hunderte Menschen, um das Ende der Grenzkontrollen zu feiern. Anna Mund berichtet.
5: Spanien und Gibraltar läuten das Ende des Grenzzauns mit einer feierlichen Zeremonie ein. Die Zollbeamten am Grenzübergang nach Gibraltar ziehen ab. Symbolisch wird ein Teil des Zauns umgerissen. Gibraltars Regierungschef Fabian Picardo ist unter den Ersten, die die Grenze ohne Kontrolle überschreiten. Hier gibt es viele Familien, die seit Jahren getrennt waren, erklärt er, und die sich jetzt keine Sorgen mehr machen müssen, dass ihnen Bürokratie im Wege steht. Dann dürfen auch die Anwohner ohne Kontrolle rüber. Im Auto, zu Fuß oder laut hupend auf Motorrollern. Etwa 15.000 Menschen passieren täglich die Grenze. Viele arbeiten in der britischen Exklave Gibraltar. Sie hoffen, dass Wartezeiten von manchmal 3 oder 4 Stunden nun endlich vorbei sind. An einer Grenze, die es nie hätte geben sollen, erklärt dieser Mann. Das knapp 7 Quadratkilometer große Gibraltar gehört seit dem Brexit nicht mehr zur EU. Mit dem neuen Abkommen gelten für Gibraltar mit seinem berühmten Affenfelsen die Regeln des Schengen-Raums. Kontrollen werden an den Hafen und den Flughafen verlagert. Spaniens Ministerpräsident Pedro Sánchez besucht die Grenze am Mittwoch und erklärt, dass das Ende des Grenzzauns zwischen La Línea de la Concepción und Gibraltar eine neue Ära einläute. Eine Zeit voller Chancen. Es sei eine Etappe des Zusammenlebens der beiden Bevölkerungen, so Sánchez in Richtung von Spaniern und Briten, die sich nie den Rücken gekehrt hätten und die nun gemeinsam Hand in Hand nach vorn gehen könnten. Möglich wurde der Schritt durch ein im Februar vereinbartes Abkommen zwischen der Europäischen Union und Großbritannien. Vor mehr als 300 Jahren hatte Großbritannien Gibraltar im spanischen Erbfolgekrieg erobert. 1713 hatte Spanien das Gebiet zähneknirschend an die britische Krone abgetreten, seinen Gebietsanspruch aber nie aufgegeben.
4: Keine Grenzkontrollen mehr zwischen Spanien und Gibraltar. Anna Mund berichtete.
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4: Südkoreas Großkonzerne wie Samsung dominieren den weltweiten Markt für Speicherchips. Und Südkorea will den Hunger nach Rechenzentren für künstliche Intelligenz als weiteren Turbo für seine Chipindustrie nutzen. Man wolle unersetzlich werden für den Rest der Welt, gibt die Politik als Ziel aus. Thorsten Iffland berichtet.
6: Ergriffen und mit einer ordentlichen Portion Pathos steht Südkoreas Präsident Lee Jae-myung auf der Bühne und verkündet:
7: Ein neues Kapitel für die Republik Korea hat begonnen. Wir stehen vor einer neuen, kaum vorstellbaren Zukunft. Der heutige Tag markiert ihren Anfang. Im Namen unserer Wirtschaft möchte ich diese beiden zu Nationalhelden, zu Helden des Volkes erklären.
6: Mit den beiden sind die Chefs der Chipkonzerne Samsung und SK Hynix gemeint, die Lee für die Kameras symbolisch an den Händen fasst. Gemeinsam wollen der Staat und die beiden weltweit größten Hersteller für Speicherchips Südkorea nicht weniger als unersetzlich machen im Zeitalter der künstlichen Intelligenz.
7: Wir müssen uns die Schlüsseltechnologien der KI schneller sichern als jedes andere Land. Halbleiter, Physical, AI und KI-Rechenzentren sind die drei Säulen für einen großen Entwicklungssprung. Wir müssen sie zusammenführen und mit höchster Dringlichkeit die gesamte Kraft von Staat und Privatwirtschaft bündeln, um ein koreanisches KI-Ökosystem aufzubauen.
6: Koreas Chipindustrie soll sich innerhalb von nur 5 Jahren verdoppeln. Dazu müssen neue Chipfabriken gebaut werden, und zwar nicht im Großraum Seoul wie bisher, sondern im eher ländlichen Südwesten des Landes, erklärt der Geschäftsführer von SK Hynix, Kwak Nojung.
8: Da sich der weltweite Mangel an Speicherchips verschärft, müssen wir schnell einen neuen Halbleiterstandort sichern. Dafür benötigen wir ein großes Gelände mit einer stabilen Versorgung durch Strom und Wasser. Aus dieser dieser Perspektive erfüllt die südwestliche Region die Voraussetzungen für einen Halbleitercluster.
6: In Seoul seien die vorhandenen Ressourcen nahezu ausgeschöpft, erklärt Präsident Lee. Das neue Cluster, das gut 200 Kilometer von der Hauptstadt entfernt liegt, soll mit einem Hochgeschwindigkeitszug erschlossen werden. Die beiden Chip-Riesen wollen fast 500 Milliarden Euro investieren, die Regierung nochmal fast dieselbe Summe. Dass sich Südkorea zukünftig auch geografisch breiter aufstellt, halten Chip-Experten wie Suk-Chun Kwon für sinnvoll.
9: Ein Großteil der weltweit modernsten Speicherchips wird in einem einzigen Industriecluster in Südkorea produziert. Dadurch entstehen erhebliche Risiken für die globale KI-Infrastruktur, weil sie von wenigen Standorten abhängig ist. Südkoreas Stärke im KI-Zeitalter beruht nicht nur auf technologischer Führungsrolle, sondern ebenso auf Verlässlichkeit.
6: Produktionsunterbrechungen könnten langfristig den Ruf Südkoreas als vertrauenswürdiger Lieferant beschädigen, so der Experte. Aktuell ist das noch ein entscheidender Vorteil, etwa gegenüber chinesischen Wettbewerbern. Wie schnell das kippen kann, konnte man kürzlich beim erst in letzter Sekunde abgewendeten Streik bei Samsung feststellen. Nur durch die intensive Vermittlung der Regierung und die Zahlung von Rekordboni für die Mitarbeiter konnte ein 18-tägiger Ausstand verhindert werden.
4: Thorsten Iffland über Südkoreas neue Chip-Strategie. Ganz anderes Thema. Bei Sonnenschein mit der Familie oder Freunden baden gehen, zum Beispiel im Rhein. Was für viele Menschen nach einem perfekten Urlaubstag klingt, kann im schlimmsten Fall lebensgefährlich werden. Vor allem dann, wenn man an unbewachten Stellen badet. Zum Sommeranfang 2026 gab es bundesweit so viele Badetote wie seit über 20 Jahren nicht mehr. Vor allem die Strömung ist eine Gefahr, die beim Baden oft unterschätzt wird. Unsere Kollegen vom Hessischen Rundfunk haben bei Wiesbaden unter Aufsicht des DLRG den Selbstversuch gewagt. Joel Westerfeld berichtet.
10: Im roten DLRG-T-Shirt steht Christian Kern am Schiersteiner Ufer in Wiesbaden. Der Vorsitzende des DLRG Wiesbaden gibt HR-Reporter Julius Tamm ein paar letzte Hinweise, bevor der am eigenen Körper spüren will, wie sich die Strömung im Rhein anfühlt.
11: Also du siehst ja die ersten Meter noch den Sand vom Strand her. Dahinter siehst du, dass es dunkler wird. Und da, wo es dunkler wird, ist es natürlich auch tiefer. Und je tiefer, desto mehr wirkt sich die Strömung aus.
10: Okay. Julius' Voraussetzungen sind optimal. 30 Jahre jung, Nichtraucher, gesund und Hobbyschwimmer. Und trotzdem, schon nach wenigen Metern hat er Probleme, die Richtung zu kontrollieren.
12: Aber wenn ich jetzt hier einfach hinlegen würde, bin ich weg. Man spürt schon sehr stark. Sobald ich weiter reingehe, oh ja, hier wird es noch stärker. Was muss ich jetzt machen, wenn ich wieder raus will?
11: Ganz wichtig in der Situation, das sind 3 R. Einerseits Ruhe bewahren.
12: Ja.
11: Das zweite wäre rufen, dass dir jemand helfen kann. Und das dritte wäre Richtung Ufer schwimmen. Richtung Ufer, aber nicht gegen die Strömung, sondern mit Hilfe der Strömung.
10: 40 bis 50 Einsätze pro Badesaison hat die DLRG Wiesbaden. Dabei geht es mitunter auch um Leben und Tod.
11: Wir hatten einen recht interessanten Fall gehabt letztes Jahr, wo ein Schwimmer versucht hatte, den Rhein zu durchqueren und dann auf circa der Hälfte die Kräfte verlassen hat. Und Passanten haben uns dann gerufen und wir konnten die Person noch vor einem Frachtschiff rausziehen. Ansonsten wäre das wahrscheinlich nicht gut ausgegangen.
10: Auch Reporter Julius probiert unter Aufsicht der DLRG aus, wie es sich anfühlt, in der Mitte des Rheins zu schwimmen. Hier ist die Strömung noch stärker. Nach einem Sprung ins Wasser probiert er, zurück zum DLRG-Boot zu schwimmen.
12: Ich komme nicht ran. Oh, gleich geschafft.
10: Nach nur einer halben Minute im Wasser hat Julius kaum noch Kraft. Zurück an Bord steht für ihn fest, er würde nicht im Rhein schwimmen.
12: Ich hätte zu viel Angst, glaube ich, dass hier was passiert, ein Boot kommt und einfach die Strömung einfach zu stark ist oder ich sonst wo lande. Ja.
10: Auch die DLRG rät prinzipiell davon ab, in fließenden Gewässern wie Rhein oder Main schwimmen zu gehen. Auch wenn nicht überall ein Badeverbot besteht.
11: Weil es sich bei einem Fluss um eine Hauptverkehrsstraße auf dem Wasser handelt. Und man möchte auch nicht an der Hauptverkehrsstraße spielen. Und genauso wenig sollte man dann entsprechend auf einer Hauptverkehrsstraße versuchen zu schwimmen.
10: Daher baden am besten an überwachten Badestellen in stehenden Gewässern und Freibädern. Und die eigenen Kräfte realistisch im Blick behalten.
4: Ein Bericht von Joel Westerfeld, 0:43 Uhr.
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13: Die Umweltplakette für E-Autos, die vorgeschriebene Sicherheitsprüfungen für Wasserkocher im Büro oder auch der rosa Überweisungsschein vom Hausarzt. Das alles sind Dinge, von denen wir uns künftig verabschieden müssen und denen vermutlich kaum jemand nachweinen wird. Denn sie gelten als Beispiele für zu viel Bürokratie. Deshalb sollen diese Vorschriften gestrichen oder digitalisiert werden. Das hat das sogenannte Entlastungskabinett von Union und SPD gestern beschlossen. Allerdings hat sich mein WDR-Kollege Tobias Strauß damit auseinandergesetzt, ob das beliebte Bürokratie-Bashing manchmal nicht etwas zu weit geht. Schließlich haben viele Vorschriften und Verfahren ja einen sinnvollen oder ernsten Hintergrund. Er hat daher mit dem Verwaltungswissenschaftler Wolfgang Drexler von der Technischen Universität Tallinn gesprochen, der das Zauberwort der Entbürokratisierung kritisch sieht. Zunächst ging es daher um die Frage, ob Drexler sich als Bürokratiefan bezeichnen würde.
14: Eigentlich ja, denn Bürokratie hat im Deutschen ja zwei Bedeutungen. Das eine ist als Synonym für Verwaltung und das andere als Synonym für schlechte Verwaltung. Und natürlich will niemand schlechte Verwaltung, natürlich will niemand diese langen Gänge, natürlich will niemand diese komplizierten Regelwerke. Aber auf der anderen Seite haben wir ja nicht nur eine Verhinderungs-, sondern auch eine Ermöglichungsbürokratie. Und in den besten Systemen ist die Bürokratie außerordentlich kreativ, hilft der Innovation. Und dann kommt natürlich noch dazu, dass wir manchmal Sachen verhindern müssen, die für den einen Akteur zwar gut sind, aber für den anderen eben nicht. Das hat zum Beispiel mit der Sicherheit jetzt zu tun. Oder auch wenn man an Nachbarn denkt, die überaktiv sind oder so etwas. Das heißt, das Rufen nach Bürokratie, wenn es darum geht, mich selber abzusichern oder mich vor etwas zu bewahren, ist ja sehr groß.
15: Können wir das mal konkret machen? Also haben Sie mal ein Beispiel, wo wir von Bürokratie im Alltag profitieren?
14: Also zum Beispiel, wenn irgendwelche Sicherheitsgeschichten anstehen, zum Beispiel, dass jemand ein Startup macht, was ja erstmal super ist, aber entweder extrem laute Produktion in seiner Wohnung macht, sodass der Nachbar nicht mehr schlafen kann oder mit gefährlichen Substanzen hantiert. Nicht? Wenn eine Explosion in der Nachbarwohnung ist, dann ist es eben schon bedauerlich, dass da niemand vorher kontrolliert hat und dass man das sich nicht hat anmelden müssen.
15: Mhm. Und was ja auch nochmal ein Thema ist, diejenigen, die sehr laut nach Bürokratieabbau rufen, sind ja oft auch diejenigen, die eigentlich einen Politikwechsel wollen, weil sie zum Beispiel sagen, Lieferkettengesetz und Arbeitszeiterfassung, das ist Bürokratie, obwohl der Hintergedanke eigentlich ist, dass man politisch was anderes will.
14: Ganz genau. Also Bureaucracy Bashing, wie man auf Neudeutsch so schön sagt, das ist ja sehr oft so, dass man eigentlich die Politik nicht mag, die Bürokratie dann nur implementiert. Und genau so ist das halt, dass man genau diesen Politikwechsel möchte. Das heißt, dass man weniger auf irgendwelche Produktionssachen schaut, sondern eben auch sehen muss, ob alles im gesamtgesellschaftlichen Zusammenhang da ist, wo wir eigentlich sein wollen.
15: Jetzt ist es aber ja so, dass auch diejenigen, die für Bürokratieabbau plädieren, Argumente haben. Also 64 Milliarden Euro Kosten jedes Jahr für Bürokratie, schätzt gerade der Normenkontrollrat. Es gibt Dokumentations- und Nachweispflichten, die für kleine und für große Unternehmen genau gleich sind, bei den kleinen aber natürlich viel mehr Aufwand machen und da richtig viel Arbeitszeit kosten. Muss das wirklich sein?
14: Das müssen wir uns wirklich im Einzelfall anschauen. Aber nein, das muss nicht sein. Wie gesagt, jegliche Exzesse sind zu vermeiden. Und was man da abbauen kann, sollte auch abgebaut werden.
15: Jetzt hat die Bundesregierung Anfang Juli beschlossen, in diesem Koalitionsausschuss, ist alles noch nicht durch, aber das will man zumindest machen. Man will alle Berichtspflichten an staatlichen Stellen erstmal generell aufheben. Und ein Antrag, der nach 4 Monaten nicht beantwortet ist, der gilt erstmal als genehmigt. Und die Steuererklärung, die soll auch einfacher werden. Sind das gute Entscheidungen?
14: Ich würde sagen, ja und nein. Das heißt, wir müssen uns wirklich mal anschauen, was da passiert, ob diese Berichtspflicht nicht wirklich ihren Sinn hatte, wie Sie schon mal gesagt haben, wegen der politischen Weichenstellung, die da dabei ist und wegen der Kontrolle, was zum Beispiel irgendwelche Unsicherheiten, was irgendwelche Gleichbehandlungen und andere Sachen betrifft. Ich sage mal, Mode oder populistisch getriebene Bürokratiereform, in der ich einfach sage, ich lasse das jetzt mal alles und wir schauen, wie es geht, ist in einer komplexen Welt wie der unsere natürlich auch mit großen Risiken behaftet. Und da wird man dann mal sehen, ob hinterher sich nicht jemand ungerecht behandelt fühlt oder seine Daten sonst wo ausgehoben betrachtet und dann eben auf dem juristischen Weg dagegen vorgeht. Das ist eben die andere Seite der Medaille, wenn man sagt, jetzt machen wir erst mal.
13: Soweit der Verwaltungswissenschaftler Wolfgang Drexler. Und jetzt geht es um einen ganz besonderen Jahrestag. Vor 80 Jahren kamen die ersten Care-Pakete aus den USA nach Deutschland, genauer gesagt nach Bremerhaven. Lebensmittel, Seife und Kleidung aus einem Land, das kurz zuvor noch Kriegsgegner gewesen war. Insgesamt wurden später rund 10 Millionen Pakete nach Deutschland geschickt. Menschen, die damals so ein Paket in den Händen halten durften, erinnern sich noch sehr gut daran.
16: Es muss 46 gewesen sein, als wir das erste Care-Paket aus Amerika bekamen. Die Freude darüber war sehr groß. Es waren hauptsächlich Dosen darin, voller Köstlichkeiten, wie Corned Beef und Erdnussbutter. Aber es enthielt auch ein paar Schuhe, in denen eine Adresse versteckt war.
17: Brigitte Bauer war damals ein kleines Mädchen und die Schuhe aus dem Paket passten ihr genau. Heute ist sie 88 Jahre alt. Vor 10 Jahren, zum 70. Jahrestag der ersten Care-Paketelieferung, hat sie ihre Erinnerungen aufgeschrieben und liest nun daraus vor. Zwischen ihren Aufzeichnungen liegt das sepiafarbene Foto einer jungen Frau mit 2 kleinen Mädchen. Brigitte Bauers Mutter mit ihren 2 Töchtern.
16: Es war für uns alle wichtig. Wir waren ja aus Ostpreußen gekommen und hatten nur das, was wir anhatten und sonst nichts.
17: Bis zu 20 Kilo schwer waren die Care-Pakete, die damals nach dem Krieg nach Deutschland geschickt wurden, in ein Land, das gerade noch Kriegsgegner gewesen war. 22 Wohlfahrtsverbände in den USA hatten sich dafür zusammengeschlossen. Für 15, später für 10 Dollar konnten die Amerikaner bei Care Pakete für Europa bestellen oder selber welche packen, die dann mitverteilt wurden. Der amerikanische Präsident Harry Truman kaufte ebenfalls 100 Pakete und empfahl das am 7. Mai 1946 auch seinen Landsleuten.
18: C-A-R-E will act as a means for the whole country to provide a hungry person in Europe with food enough for 3 or 4 weeks. I commend it to the people of the United States.
17: Die Pakete halfen vielen Menschen im zerstörten Nachkriegsdeutschland zu überleben. Und manchmal war auch ein bisschen Luxus dabei. Bärbel Witwer aus Bremerhaven erinnerte sich ebenfalls zum 70. Jahrestag.
19: Da hatten die Nescafé reingetan in das Paket. Und wir kannten ja nur Muckefuck. Und da war die Freundin von meiner Mutter gerade da und dann haben die sich einen Kaffee aufgebrüht. Genau, die beiden Frauen, die waren wie betrunken. Die waren ja gar nicht das gewöhnt, dieses Koffein. Die haben gekichert und gelacht und wir kannten unsere Mutter gar nicht wieder.
17: Bis 1960 schickte Care fast 10 Millionen Pakete nach Deutschland. Manchmal, wie bei Brigitte Bauers Mutter, entwickelten sich Brieffreundschaften zwischen den Absendern und den Empfängern. Die Briefe aus Minnesota hat Brigitte Bauer bis heute aufgehoben.
13: Ein Beitrag von Katharina Spätmann.
0: Kultur.
13: Mit 55 hat die US-amerikanische Künstlerin Emil Ferris ihren ersten Comic veröffentlicht, der ein kleines Erdbeben ausgelöst hat. Am liebsten mag ich Monster, so heißt er. Der Comic ist nicht nur über 400 Seiten dick, er ist vor allem ganz ungewöhnlich gestaltet, gezeichnet mit Kugelschreiber auf liniertem Papier. Erzählt ihr die Geschichte eines 10-jährigen Mädchens, das sich Ende der 1960er Jahre in Chicago behaupten muss. Das Cartoon-Museum in Basel würdigt die Künstlerin jetzt erstmals mit einer umfassenden Ausstellung. Silke Arning hat sie sich angeschaut und auch mit Emil Ferris über ihre Arbeit sprechen können.
20: Emil Ferris kramt in ihrer großen Tasche, befördert eine Zeichenmappe zutage und breitet 4 Bilder auf dem Tisch aus. Das Ergebnis einer von Albträumen heimgesuchten Nacht. Dunkle Dämonen, seltsame Gestalten tummeln sich da. Die warten auf den Bus, sagt Emil Ferris und lacht.
21: Essentially they're all waiting for a bus. They're just waiting for a bus in the world of nightmares. They're also funny and they have their own lives. Being a nightmare is only their job.
20: Sie sind auch witzig und haben ihr eigenes Leben. Ein Albtraum zu sein ist nur ein Job, meint Emil Ferris. Sie hat einen wirklich besonderen Blick auf diese Welt. Und wenn sie sagt,
21: I was one of those lucky kids who was born with severe disabilities.
20: Sie gehöre zu den glücklichen Kindern, die mit schweren Behinderungen auf die Welt gekommen sind, dann ist das nicht ironisch gemeint. Wegen einer Wirbelsäulenverkrümmung ist sie in den ersten Jahren ihres Lebens ans Bett gefesselt. Schon früh beginnt sie mit dem Zeichnen. Mit 6 oder 9 Monaten erzählt Emil Ferris, und dass ihre Künstlereltern ihr ein kleines Atelier eingerichtet hätten. Anders zu sein und arm zu sein sind ihre prägenden Erfahrungen. Und die Monster, die sie in Geschichten, in Filmen, in Horrorcomics entdeckt und die in ihren Zeichnungen zu einer neuen Identität werden. Etliche dieser Monsterporträts hängen in der Ausstellung wie in einer Ahnengalerie nebeneinander. Dazwischen immer wieder ein Zerrspiegel, in dem Besucherinnen und Besucher unter Umständen ihre eigenen Dämonen entdecken können. Annette Gierig, Kuratorin und Leiterin des Basler Cartoon Museums.
2: Ja, das Monster sitzt in uns alles, oder wir alle haben ganz, ganz verschiedene Monster. Ich lese die Comics so, dass das Monstersein auch wie eine Gegenwelt ist, eine Welt ist, eine befreiende Welt, wo man alles sein kann.
20: Wenn ich in der Monsterwelt bin, kann ich alles sein, sagt denn auch die Heldin Karen in Emil Ferris autofiktionalem Comic »Am liebsten mag ich Monster«. Karen sieht sich als Werwolf und damit stark genug, sich den Herausforderungen eines brutalen, frauenfeindlichen Alltags in einer Stadt wie Chicago stellen zu können. In Chicago, wo Emil Ferris 1962 geboren wird, sind Mord, Gewalt, Entführung damals noch an der Tagesordnung. Auch davon erzählen die grellen Monsterbilder in dieser Ausstellung, die zum Teil erschreckend normal daherkommen.
2: Nicht immer sind alle bösen Monster böse, sagt Emil Ferris. Die bösen Monster, die die guten Monster oder alle anderen Monster in eine bestimmte Rolle reindrücken wollen, um Macht über sie zu gewinnen, das sind die bösen Monster.
20: Und auch Chicago ist nicht einfach nur die dunkle Stadt. Sie ist auch die Stadt, in der Emil Ferris ihren Weg als Künstlerin und Frau gefunden hat. Im Kunstmuseum faszinieren sie die Gemälde alter Meister und der italienischen Renaissance, die starken Göttinnen antiker Mythologien und die vielen Kreaturen, von denen die Kunstgeschichte nur so wimmelt. Emil Ferris' Interpretation der alten Meister gehört zu den beeindruckendsten Momenten in dieser absolut sehenswerten Ausstellung. Vor allem auch, weil sie die hohe Kunstfertigkeit dieser Zeichnerin zeigt, die nur mit dem Kugelschreiber arbeitet. Kunst und Geschichten sind die besten Erfindungen der Menschheit, sagt Emil Ferris. Sie helfen uns, ein starkes Monster zu werden, das das Böse besiegt. Das ist die wichtigste Lektion, die ich in meinem Leben gelernt habe. Die Angst ist da, aber wir sollten ihr nicht erlauben, uns von ihr aufhalten zu lassen. Wir können den Kampf in unserem Innern gewinnen. Und dieser Kampf wird uns vor die Wahl stellen, ob wir aus Liebe oder aus Angst handeln.
13: Emil Ferris, Between Selves, heißt die Ausstellung im Cartoon Museum Basel, die noch bis zum 15. November zu sehen ist. Und das war ein Beitrag von Silke Arning.
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13: Bundeskanzler Merz hat in der letzten Pressekonferenz vor der Sommerpause eine positive Zwischenbilanz der schwarz-roten Koalition gezogen. Er verteidigte dabei die Sozialpolitik der Bundesregierung und kündigte weitere Reformen an. Unsere Gastautorin heute bei den Standpunkten ist die freie Autorin Wiebke Hollersen. Sie resümiert, Merz habe versucht, Zuversicht zu verbreiten, was ihm nicht recht gelungen sei.
3: Die Stimmung in der Koalition sei viel besser, hat Friedrich Merz versichert. Er hat sich sogar demütig gezeigt. Es beschäftige ihn, dass seine Umfragewerte so schlecht seien. Er versuche, die Gründe für die ganze Kritik festzustellen. Naja, bei der Suche kann ich helfen. Kleine Erinnerung, Merz hatte versprochen, die hart arbeitende Mitte in Deutschland zu entlasten. Aber die Reformen, die seine Koalition durchziehen will, werden genau diesen Menschen das Leben schwerer machen. Mit der Krankschreibungspflicht für jeden Tag, an dem der Körper nicht mitspielt. Mit der Umwandlung der gesetzlichen Rente in eine Basisabsicherung. Wer keine Betriebsrente, kein Aktiendepot und keine Immobilie hat, der hat leider Pech gehabt. Im Osten sind das übrigens 73% der Menschen. Pech haben nach Vorstellung der Koalition künftig auch 16-Jährige, deren Väter sich weigern, den Unterhalt zu bezahlen. Der Staat will ihnen keinen Ersatz mehr zahlen. Ihre Mütter könnten ja das Geld verdienen. Das klingt alles eher nach, die Mitte in Deutschland arbeitet noch nicht hart genug. Um sich darüber zu wundern, dass diese Reformen nicht wahnsinnig gut ankommen, dafür muss man wohl Friedrich Merz sein.
13: Soweit die Meinung der freien Autorin Wiebke Hollersen. Nach Ansicht der Frankfurter Allgemeinen Zeitung blieb Merz bei vielem nur im Ungefähren.
1: Merz und sein Koalitionspartner SPD, dem die Wähler auch nicht gerade zujubeln, bauen darauf, dass die von ihnen beschlossenen und noch geplanten Reformen die lahmende deutsche Wirtschaft wieder zum Galoppieren bringen. Wann sich die Früchte der Reformen zeigen und wie groß sie dann sind, wagt jedoch niemand vorherzusagen, auch der Kanzler nicht.
5: Die Nürnberger Nachrichten stellen fest, Merz sei es durchaus gelungen, optimistisch zu wirken.
1: In einigen Dingen hatte er es leicht, etwa außen-, Europa- und vor allem verteidigungspolitisch. Merz freute sich über das Attribut Außenkanzler und konstatierte zu Recht, dass es Deutschland gelungen sei, wieder zu einer integrierenden Rolle in der EU und sogar darüber hinaus zurückzufinden.
5: Das Straubinger Tagblatt findet, Merz habe es nicht geschafft, auf Probleme einzugehen, die viele Menschen beschäftigen und umtreiben.
1: Mit Blick auf die Landtagswahlen im Herbst hätte der Kanzler Sympathiepunkte sammeln müssen. Gerade weil die AfD in den Umfragen weiter zulegt und darauf wartet, dass Schwarz-Rot die Menschen weiter enttäuscht. Merz hätte zeigen müssen, dass er nicht nur regieren kann, sondern die Sorgen derer kennt und ernst nimmt, die die politische Mitte zu verlieren droht. Und die kaum noch wissen, wie sie ihren Alltag finanzieren sollen. Das ist ihm nicht gelungen.
5: Und das waren die Standpunkte zusammengestellt von Peter Behrendt. 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
1: Um 1 Uhr mit Wolfgang Berger. Bei der Fußball-Weltmeisterschaft hat Argentinien die Chance zur Titelverteidigung. Die Argentinier stehen nach einem 2:1-Sieg gegen England im Finale. Aus dem ARD-WM-Team Hendrik Lückhoff.
2: England hatte durch das Tor von Gordon geführt, sich danach aber weit zurückgezogen. Wie schon im Achtelfinale gegen Ägypten drehte Argentinien dann ganz spät das Spiel und gewann auf dramatische Art und Weise. Durch den Ausgleich von Fernandes kurz vor Schluss und den Siegtreffer von Lautaro Martinez in der Nachspielzeit. Mit dem am Ende verdienten Sieg spielt Argentinien im Finale gegen Spanien. England muss weiter auf den zweiten Finaleinzug nach 1966 warten, hat aber gegen Frankreich noch die Chance auf Platz 3.
1: Das US-Militär hat nach eigenen Angaben eine weitere Angriffswelle gegen den Iran gestartet. Die Attacken richten sich offenbar vor allem wieder gegen Abschussrampen entlang der Straße von Hormus. Es ist die zweite Serie von Bombardements innerhalb weniger Stunden. Zuvor hatte der Iran mindestens 35 Tote durch die Angriffe gemeldet und seinerseits wieder US-Stützpunkte in der Region ins Visier genommen. Bundeskanzler Merz hat kurz vor der Sommerpause eine positive Bilanz der Regierungsarbeit gezogen. Die schwarz-rote Koalition habe wichtige Reformen angestoßen, sagte Merz auf einer Pressekonferenz in Berlin. Man wolle auch im zweiten Halbjahr gute Politik für Deutschland machen. Was auf der PK noch eine Rolle gespielt hat, berichtet unsere Berlin-Korrespondentin Katharina Seiler.
3: Ein anderes Thema, zu dem der Kanzler viel gefragt worden ist, das waren die Landtagswahlen in Ostdeutschland und die Wahlchancen der AfD. Und es kam raus, Merz gibt diese Wahl noch nicht verloren, glaubt daran, einen Wahlerfolg der AfD noch verhindern zu können. Und er wird sowohl noch mal nach Sachsen-Anhalt als auch nach Mecklenburg-Vorpommern reisen, um für die Regierungspolitik und natürlich für die CDU zu werben. Außerdem bekräftigte Merz, dass die CDU nicht mit der AfD zusammenarbeiten werde. Fragen nach einer Kooperation mit den Linken umschiffte er nach dem Motto, noch sind die Wahlen ja nicht entschieden.
1: Das Ebola-Virus breitet sich in der Demokratischen Republik Kongo weiter aus. Inzwischen seien fast 2000 Infektionen und mehr als 700 Tote erfasst, teilte Ärzte ohne Grenzen mit. Die Geschwindigkeit, in der die Krankheit sich verbreite, übersteige dabei alle bisherigen Ausbrüche. Man laufe der rasanten Entwicklung weiter hinterher, statt ihr einen Schritt voraus zu sein, hieß es. Das waren die Nachrichten. Und das Wetter in Deutschland. Gebietsweise kräftige Schauer und Gewitter, in der Mitte oft klar, Tiefstwerte 19 bis 11 Grad. Tagsüber teilweise heiter, später Schauer und Gewitter, Starkregen und Hagel. Höchstwerte 22 Grad auf Fehmarn bis 33 Grad am Oberrhein. Am Freitag teils kräftige Schauer und Gewitter, teils trockene Phasen bei 22 bis 30 Grad. Es ist jetzt 1.03 Uhr.
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4: A1 Lübeck-Hamburg. Auf der Norderelbbrücke kommt es in beiden Richtungen bis ca. 5 Uhr zu kurzfristigen Sperrungen wegen eines Schwertransports. Die A4 Aachen Richtung Köln ist zwischen dem Kreuz Köln-West und Köln-Eiffeltor noch bis etwa 18 Uhr gesperrt. Die A30 Rheine Richtung Osnabrück ist zwischen Rheine-Nord und Rheine wegen Bauarbeiten noch bis 5 Uhr gesperrt. Die A40 Dortmund Richtung Essen ist zwischen Bochum Zentrum und Bochum Hamme wegen Bauarbeiten ebenfalls bis 5 Uhr gesperrt. Und die A59 Düsseldorf Richtung Köln ist zwischen Düsseldorf-Garath und Richrath nach einem Unfall noch bis etwa 1.30 Uhr gesperrt. Ihnen, wo es geht, eine gute Fahrt heute Nacht.
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4: Und die kommt von NDR Info aus Hamburg. Mein Name ist Alex Franz. Willkommen. Und wir beginnen diese Stunde mit einem Blick zurück. 10 Jahre. In der Nacht vom 15. auf den 16. Juli, also jetzt genau vor 10 Jahren, rollen Panzer in Istanbul und Kampfjets steigen über der Stadt auf. Teile des türkischen Militärs starten einen Putschversuch gegen die Regierung und scheitern. Präsident Erdogan machte die Bewegung des islamischen Predigers

0: klärt, die Regierung sei abgesetzt. Es ist etwa Mitternacht, als Staatspräsident Erdogan auf dem Handy der Fernsehmoderatorin Hande Fırat anruft, mit Video.
1: Ich rufe unser Volk auf, sich auf den Plätzen unserer Provinzen zu versammeln, an den Plätzen und den Flughäfen. Eine Macht, die stärker ist als die Macht des Volkes, habe ich bis heute nicht gekannt.
0: Tausende folgen ihm. Sie stellen sich den Soldaten entgegen. Am Morgen erklärt die Regierung, wieder alles unter Kontrolle zu haben. Mehr als 250 Menschen sterben, Tausende werden verletzt. Die Regierung und später auch Gerichte machen die Bewegung des in den USA lebenden Predigers Fethullah Gülen verantwortlich. Sie hat Schlüsselpositionen in türkischem Staat, Gesellschaft und Militär besetzt. Zwischen den ursprünglichen Verbündeten Erdogan und Gülen war in der Zwischenzeit ein Machtkampf ausgebrochen. Noch in der Putschnacht erklärt Erdogan:
1: Dieser Aufstand ist ein großes Geschenk Gottes an uns. Warum? Weil er unseren Streitkräften, die rein sein müssen, die Gelegenheit bietet, sich zu säubern.
0: Die Säuberungsaktionen beginnen sofort und sie wirken gut vorbereitet. Mehr als 20.000 mutmaßliche Gülen-Anhänger werden allein aus der Armee entlassen, mehr als 100.000 aus dem Staatsdienst. Gerichte, Schulen und Unternehmen werden gesäubert, hunderte Medien und Verlage geschlossen, mehr als 170 Journalisten hinter Gitter gebracht. Die Regierung nutzt die Gelegenheit. Das sagt der Jurist Professor Dr. Ibrahim Kapoğlu.
2: Die Maßnahmen richteten sich nicht nur gegen Personen, die tatsächlich der Gülen-Bewegung angehörten. Sie gingen weit darüber hinaus. Betroffen waren auch säkulare Bürger, Menschenrechtsverteidiger, demokratische Kreise, Linke, Sozialisten und viele andere Gruppen, die von der Regierung als Gegner wahrgenommen wurden, wurden auch ins Visier genommen.
0: Seitdem gehen Justiz und Staatsapparat rigoros gegen kritische Stimmen vor. Demonstrationen zu Anlässen wie dem Weltfrauentag, dem Tag der Arbeit oder Pride werden verboten. Die Opposition wird drangsaliert. Ihr Präsidentschaftskandidat Ekrem İmamoğlu sitzt seit mehr als einem Jahr im Gefängnis. In der Putschnacht stirbt auf der Brücke auch einer der engsten Präsidentenberater, Erol Olçok, und sein 17-jähriger Sohn Abdullah. Nihol Olçok, die Witwe und Mutter, glaubt heute nicht mehr, dass die Regierung damals von dem Putschversuch überrascht wurde. Dazu hätten die Ereignisse Erdogan viel zu sehr genutzt.
3: Heute ist die Türkei praktisch zu einem Einparteienstaat geworden. Wir sehen es doch. Am Ende des Tages gibt es nicht einmal eine echte Opposition mehr. Eigentlich leben wir bereits in einer Einparteien-Ära. Und in jener Nacht wurde am meisten der Partei und Erdogan gedient. Das sehen wir heute.
0: Um die Hintergründe aufzuklären, nimmt 2016 ein parlamentarischer Untersuchungsausschuss seine Arbeit auf. 5 Monate später löst der Präsident ihn per Dekret wieder auf.
4: Benjamin Weber berichtete aus dem ARD-Studio in Istanbul. Und zum gescheiterten Putschversuch vor 10 Jahren jetzt ein Interview von Uwe Beutler vom Hessischen Rundfunk mit Ece Göztepe. Sie ist Verfassungsrechtlerin an der Bilkent University Ankara und er hat sie gefragt, Sie haben den Putschversuch in Ankara selbst erlebt. Welche Erinnerungen haben Sie an diese Nacht?
5: Sehr frische und sehr traumatisierte Erinnerungen, wollte ich sagen. Es war ein Freitagabend. Wir waren bei Freunden essen, kamen so gegen 22:30 nach Hause und dann haben wir den Fernseher eingeschaltet und da war etwas los. Und dann kamen auch die Anrufe aus anderen Städten, wo unsere Freunde und Familie lebten. Uns alle fragten, was ist denn hier bei euch in Ankara los? Und dann haben wir von Erdogans Aussprache erfahren, dass es um einen versuchten Militärputsch geht. Ich habe den letzten Militärputsch 1980 als Kind erlebt. Das Wichtigste ist, dass man an Bargeld kommt. Und dann bin ich mit meiner Nachbarin zur nächsten Bank gegangen. Dann haben wir, was noch übrig war, von dem Bargeld aufgehoben. Und dann haben wir uns in unsere Wohnungen verschanzt, denn wir hörten von allen Seiten Schüsse und Explosionen und versuchten das einzuordnen, welches Gebäude jetzt getroffen sein könnte. Und das waren einfach 2 volle Tage voller Angst, was jetzt auf uns kommt. Und es dauerte auch bis zu späten Abendstunden am nächsten Tag, also am Samstag.
6: Die Aufarbeitung in der Türkei war ja nicht besonders transparent im Nachgang. Was ist mittlerweile bekannt? Also was genau ist eigentlich in dieser Nacht vor 10 Jahren?

0: Jahren in der Türkei passiert. Was können Sie uns darüber sagen?
1: Das wissen wir eigentlich nicht ganz genau. Ich würde vielleicht für deutschsprachige Zuschauerinnen und Zuhörerinnen raten, Can Dündars Dokumentarfilm sich anzuschauen, mit der latenten Unterstellung in diesem Film, dass die Regierung von diesem Putschversuch bereits vor Stunden gewusst hätte und es kontrolliert geschehen ließ. Aber ob das wirklich der Wahrheit entspricht, kann ich Ihnen auch nicht sagen. 1960 und 1980 gab es ja diese erfolgreiche, in Anführungszeichen, Militärputsche. Und damals ist es nie vorgekommen, dass weder die Regierung noch irgendjemand in einer höheren Position die Bevölkerung auf die Straße gerufen hat. Und Erdogan rief in dieser Nacht die Bevölkerung auf, weil er vielleicht dachte, dass er jetzt auf die bewaffneten Sicherheitskräfte nicht vertrauen kann, die Demokratie zu verteidigen. Und das war der Grund, dass viele nicht bewaffnete Zivilpersonen, teilweise auch bewaffnet. Und sie gingen auf die Straße und haben auch den Konflikt gesucht. Und am Ende wurden in dieser Nacht, also in der Nacht von Freitag auf Samstag, 251 Zivilisten getötet. Und das ist nicht geklärt, wer von wem getötet wurde. Das war eine sehr chaotische Situation. Und ich denke, dass einfach auch die Putschisten sich nicht gut vorbereitet hatten. Oder auf der anderen Seite, wie Can Dündar das angedeutet hat, schon im Hintergrund auch die Maßnahmen schon vorbereitet waren. Das wissen wir nicht.
0: Und es waren ja auch nur Teile des Militärs an diesem Putschversuch überhaupt beteiligt. Auch
1: das genau.
0: Könnte man denn sagen, dass vielleicht Staatspräsident Recep Tayyip Erdogan vielleicht ganz gut vorbereitet war? Also ich habe die Zahlen, 2700 Richter und Staatsanwälte wurden damals suspendiert. War der Putschversuch für Erdogan also vielleicht auch die perfekte Gelegenheit, auf die er gewartet hat, um seine Macht weiter auszubauen?
1: Das kann man sagen, denn es hatte uns damals sehr gewundert, dass er diesen Satz gesagt hat, das sei Gottes Segen, dass es diesen Militärputsch gegeben hat. Aber tatsächlich hat es dazu geführt, dass die Exekutive 5 Tage nach dem versuchten Militärputsch den Ausnahmezustand ausgerufen hat. Und dieser Ausnahmezustand ging erst im Juli 2018 zu Ende. Und in diesem Zeitraum wurden 32 Rechtsverordnungen und diese bestätigenden Gesetze erlassen, die teilweise im Nachhinein vom türkischen Verfassungsgericht als verfassungswidrig erklärt worden sind. Die bedeutendste Verfassungsänderung in der Türkei, nämlich die Einführung des Präsidialsystems, wurde während des Ausnahmezustandes am 16. April 2017 durchgeführt, also 9 Monate nach dem Putschversuch. Und dadurch ist man zu einer monistischen Exekutive gewechselt, wo der Präsident extensive Kompetenzen bekommen hat und das Parlament an Bedeutung verloren hat. Und das ist ein großer Einschnitt in der parlamentarischen Demokratie in der Türkei.
2: Soweit Ece Göztepe. Sie ist Verfassungsrechtlerin an der Bilkent University Ankara und hat den Putschversuch vor 10 Jahren selbst miterlebt. 1.13 Uhr.
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2: Es ist ein Vorstoß, der dieser Tage für sehr viel Kritik sorgt. Bundesfamilienministerin Prien hat angekündigt, die Zahlung von Unterhaltsvorschüssen nicht mehr bis zum vollendeten 18. Lebensjahr zu zahlen. Künftig soll die Zahlung 2 Jahre früher enden. Vor allem von Grünen und Linken gibt es dafür viel Gegenwind. Aber auch vom Koalitionspartner SPD war die Kritik mitunter deutlich. Im ARD-Interview hat die Ministerin jetzt Stellung bezogen. Karl-Dietrich Meurer berichtet.
4: Die Diskussionen über den Unterhaltsvorschuss verfolgt Claudia Susi aus Hannover besonders aufmerksam. Sie erzieht ihre beiden 14 und 16 Jahre alten Kinder allein. Der Unterhaltsvorschuss ist für sie
5: wahnsinnig wichtig, weil das nämlich genau das ist, was on top drauf kommt und was dann für Dinge benötigt wird, wie eben Nachhilfe, Klassenreisen. Das ist immer das, was noch ein bisschen als Puffer dient, ne, was ich sonst einfach nicht habe.
4: Genau um solche Familien geht es bei den Plänen von Familienministerin Karin Prien. Sie will den Unterhaltsvorschuss nur noch bis zum 16. statt bis zum 18. Geburtstag zahlen. Der Staat leistet diesen Vorschuss, wenn ein Elternteil, meist der Vater, seiner Unterhaltspflicht nicht nachkommt. Rund 80.000 Kinder wären von der Änderung betroffen. Bundeskanzler Friedrich Merz verteidigt die Einschnitte. Die Ausgaben hätten sich seit 2017 vervierfacht. gedacht. Der Christdemokrat sagt,
6: wir wollen versuchen, auch die Situation der Betroffenen weiter zu verbessern. Aber das geht nicht einfach, indem wir es weiter so laufen lassen wie in den letzten Jahren.
4: Merz verweist auf die schwierige Finanzlage vieler Kommunen.
6: Die finanzielle Leistungsfähigkeit der Städte und Gemeinden ist so massiv bedroht, wie sie es noch nie in der Geschichte der Bundesrepublik Deutschland war.
4: Zugleich will die Bundesregierung säumige Unterhaltszahler stärker zur Verantwortung ziehen. Merz' Parteikollegin, Familienministerin Prien, räumt ein, dass ihr die geplanten Kürzungen schwer fielen. Im Interview mit dem ARD-Hauptstadtstudio sagt sie,
7: ja, das ist außerordentlich schmerzhaft. Einsparungen im sozialen Bereich sind immer schwierig. Und wenn sie Familien, wenn sie Frauen und Kinder betreffen, für mich jedenfalls besonders schmerzhaft.
4: Dennoch hält sie die Kürzungen für vertretbar. Sie verweist auf das Alter der Kinder. Eltern von 16- und 17-Jährigen könnten eher Vollzeit arbeiten. So sieht es auch der Kanzler. Prien sagt, der Gesetzentwurf soll schon sehr bald vorliegen.
7: Ich gehe davon aus, dass er noch im Juli in die Regierungsabstimmung gehen wird.
4: Für Bund, Länder und Kommunen ergebe sich durch den Entwurf ein Einsparpotenzial von mehreren 100 Millionen Euro.
7: Uns wird es etwa 245 Millionen ausmachen.
4: Vom Koalitionspartner der Union, den Sozialdemokraten, kommen weiterhin kritische Stimmen. SPD-Generalsekretär Tim Klüssendorf fordert den Rückzug der Pläne. Auch Fraktionschef Matthias Miersch und Mecklenburg-Vorpommerns Ministerpräsidentin Manuela Schwesig widersprechen. Prien verweist dagegen auf einen einstimmigen Beschluss der Bundesländer. Sie entgegnet,
7: das habe ich zur Kenntnis genommen, aber nochmal, es ist ein einstimmiger Beschluss der Ministerpräsidentinnen und Ministerpräsidenten und auch Frau Schwesig gehört dazu.
4: Allerdings hatte sich Schwesig in einer Protokollnotiz gegen eine Absenkung der Altersgrenze ausgesprochen. Auch Sozialverbände warnen weiter vor den Folgen der Kürzungen. Der Hauptgeschäftsführer des Paritätischen Gesamtverbandes, Joachim Rock etwa, bezweifelt, dass der Staat mit dem Vorhaben tatsächlich Geld spart.
8: Das ist aus unserer Sicht überhaupt gar keine Sparmaßnahme, weil da werden Kosten verschoben, Stichwort Verschiebebahnhof. Viele Kosten entstehen zusätzlich in der Grundsicherung wegen der Kürzungen an dieser Stelle. Viele Familien tragen zusätzliche Belastung.
4: Claudia Susi, die alleinerziehende Mutter aus Hannover, sorgt, dass die Unterstützung wegfallen könnte. Sie sagt,
5: wenn das wegbricht, was würde dann passieren? Ich weiß es ehrlich nicht. Also ich weiß nicht, wo ich es noch einsparen soll.
4: Für sie ist die Debatte damit mehr als eine politische Auseinandersetzung. Sie entscheidet mit über den Alltag ihrer Familie.
2: Familienministerin Prien treibt die Kürzungspläne beim Unterhaltsvorschuss weiter voran, Dietrich Karlmeurer berichtete. In Mecklenburg-Vorpommern hält ein Waldbrand im Müritz-Nationalpark die Feuerwehr in Atem. Seit Montag brennt ein Waldstück auf einem früheren sowjetischen Truppenübungsplatz. Alte Munition im Boden macht die Löscharbeit besonders schwierig, genauso wie der Wind, NDR-Reporter René Steuder berichtet.
9: Dichter Rauch zieht über den Müritz-Nationalpark und immer wieder lodern neue Flammen auf. Der Waldbrand in der Mecklenburgischen Seenplatte hat sich auf mittlerweile 163 Hektar ausgedehnt. Tendenz steigend. Der Wind drehte und trieb das Feuer wieder Richtung der Ortschaften Granzin und Granziner Mühle. Beide Orte wurden vorsorglich geräumt. Die Polizei ging von Haus zu Haus, unterstützte Menschen beim Verlassen ihrer Wohnungen. Urlauber in der Region haben trotz allem Vertrauen in die Einsatzkräfte.
10: Also wir setzen unseren Urlaub nach wie vor so fort, wie wir es geplant haben und haben da auch keinerlei Einschränkungen, außer dass man eben an jeder Kontrollstelle dann sich ausweisen muss, mehr oder weniger, um durch oder reinzukommen. Aber sonst sind wir auch, ja, fühlen wir uns gut aufgehoben und auch sicher, weil die Kollegen hier ringsherum ja wahrscheinlich ihren Job wirklich gut machen.
9: Unterdessen laufen die Löscharbeiten auf Hochtouren. Rund 330 Einsatzkräfte sind vor Ort, unterstützt von zusätzlichen Einheiten aus anderen Landkreisen. Auch Drohnen sind im Einsatz, um sich ein genaueres Bild der Lage zu verschaffen. Doch die Bedingungen sind schwierig, das Feuer brennt auf einem ehemaligen Truppenübungsplatz. Im Boden liegt noch alte Munition, eine große Gefahr für die Einsatzkräfte. Und auch knappes Material macht den Helfern zu schaffen, wie René Stump von der Freiwilligen Feuerwehr berichtet.
11: Die Herausforderung ist, dass wir ja gerade vor kurzer Zeit eine ähnlich gelagerte Katastrophenschutzsituation haben und jetzt so ein bisschen Materialprobleme bekommen. die jetzt erst logistisch gelöst werden müssen. Und da müssen wir improvisieren, aber das haben wir ganz gut im Griff.
9: Großflächige Beregnungsanlagen sollen jetzt helfen, eine weitere Ausbreitung des Feuers zu verhindern. Unterstützung dafür wird inzwischen bundesweit angefordert. Für die evakuierten Bewohner steht eine Notunterkunft bereit mit Feldbetten, Verpflegung und Betreuung. Die Stimmung dort sei ruhig, hieß es von den Einsatzkräften. Die Hoffnung richtet sich jetzt auf das Wetter. Regen könnte einsetzen. Bis dahin bleibt die Lage angespannt und der Einsatz wird die Kräfte noch mehrere Tage fordern.
2: Informationen von René Steuder.
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2: Heute vor 70 Jahren wurde in New York Tony Kushner geboren, der vor allem als Dramatiker am Theater Erfolge feierte. Katrin Krämer mit einem Porträt.
12: Was für ein Theater. Nach der Uraufführung von Tony Kushners Drama Angels in America 1991 in San Francisco verfallen die Kritiker in einen kollektiven Begeisterungsrausch. Der zweite Teil des Bühnenepos folgt ein Jahr später. Danach hagelt es eine Auszeichnung nach der anderen.
13: It's my pleasure to present the Paul Selvin Award to Tony Kushner.
12: Auch den Pulitzer-Preis bekommt Kushner für sein Stück, das Ende der 80er Jahre in New York City spielt. Eine Gesellschaftsanalyse, in der es um Homosexualität geht, um die AIDS-Krise und um Ronald Reagans politischen Rigorismus, weil er die Krankheit als Folge mangelnder Moral betrachtet. Mike Nichols, als Regisseur unter anderem bekannt für die Reifeprüfung mit Dustin Hoffman, verfilmt Angels in America 2002 mit Al Pacino und Meryl Streep.
14: Mom!
15: Joe?
14: Hi.
15: You're calling from the street.
14: Mama, I'm a homosexual, Mama.
12: Die Szene, in der Joe seine Mutter von einer Telefonzelle aus anruft und ihr gesteht, homosexuell zu sein, hat Tony Kushner selbst so erlebt.
16: Called my mother collect and said I'm homosexual.
17: Ich habe meine Mutter angerufen und ihr gesagt, dass ich homosexuell bin. Daraufhin hat sie 6 Monate lang geweint.
16: She cried for 6 months.
12: 1956 kommt Tony Kushner in New York zur Welt. Seine Mutter spielt Fagott im Orchester der Oper. Vater William ist Klarinettist und Dirigent. Auch er ist schockiert, als sein Sohn ihm eröffnet, dass er Männer liebe.
18: Ich habe ihm einen Brief geschrieben. Ich sagte, ich wäre nicht stolz darauf, Tschaikowskis Vater zu sein. Tschaikowski war, wie Sie wissen, homosexuell.
12: Später wird er sagen,
18: schließlich schrieb ich ihm, wenn ich Tschaikowskis Vater wäre, wäre ich vor Stolz ganz benommen. Und nun ja, im Grunde bin ich tatsächlich Tschaikowskis Vater geworden.
12: 2003 heiratet Kushner einen Journalisten. Der Vater ist unter den Gästen und lässt das Paar hochleben. Tonys Mutter ist schon vor Jahren gestorben. Kushner kommt aus einem reformerisch-liberal-jüdischen Elternhaus, das den Kindern früh die Liebe zur Literatur und Musik vermittelt. 1974 studiert Tony unter anderem Bühnenregie und schreibt Theaterstücke. Kushner erhebt als linker politischer Aktivist immer wieder seine Stimme, heute gegen Donald Trump. In seinem Musical Caroline or Change erzählt er die Geschichte einer afroamerikanischen Hausangestellten.
19: Nothing ever happened underground in Louisiana.
12: Kushner schreibt auch Drehbücher. In Zusammenarbeit mit Steven Spielberg entstehen die Filme München, Lincoln und 2022 die Fablemans.
20: Kunst, das reißt dich in zwei.
12: Schreiben sei für ihn eine Zumutung, sagt Kushner. Über Kushner.
21: I don't ever get bored of writing, but I hate writing.
17: Ich werde des Schreibens nie müde, aber ich hasse das Schreiben, weil ich das Schreiben einfach unglaublich schwer finde. Man ist allein mit seinem eigenen, eigenartigen Verstand und das ist beängstigend.
12: Heute wird der erfolgreiche Dramatiker, der sich beim Schreiben so fürchterlich quält, 70, denn geboren wurde Tony Kushner am 16. Juli 1956.
2: Und das war der Stichtag von Katrin Krämer.
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22: Mit Moritz Knorr. Wie sagen die Fußballfans in England? 60 years of hurt. 60 Jahre voller Schmerzen und vor allem ohne Titel. Seit dem WM-Erfolg 1966 warten die Engländer auf einen Triumph und sie werden noch mindestens 4 weitere Jahre auf einen WM-Titel warten müssen. denn England hat das Finale der Weltmeisterschaft verpasst. Die Three Lions verloren das Halbfinale gegen Argentinien nach zwischenzeitlicher Führung mit 1:2. Michael Augustin.
0: Argentinien hat es wieder geschafft. Angetrieben von einem starken Lionel Messi im zweiten Durchgang hat der Weltmeister das Finale erreicht und mit 2:1 gegen England gewonnen. England nutzt die erste und einzige Torchance. Gordon in der 55. Minute mit dem 1:0 für die Three Lions. Dann aber Argentinien. Zwei Pfostentreffer, mehrere gefährliche Distanzschüsse. Einer von Fernandes brachte das 1:1. Das war in der 85. Minute nach Vorarbeit von Messi. Und in der 3. Minute der Nachspielzeit Martinez Kopfballtor ebenfalls nach Vorlage von Messi. England war im zweiten Durchgang K.O. Kaum noch Entlastung. Argentinien steht verdient im Finale gegen Spanien.
22: Extrem hohe Temperaturen. Die standen bei dieser Weltmeisterschaft an der Tagesordnung, aber nicht nur dort, sondern auch bei der Tour de France, dem wichtigsten Radrennen der Welt. Auch bei der 11. Etappe knallte die Sonne wieder mit über 30 Grad vom Himmel und Steffen Gahr aus dem ARD-Tour-Team, da wollten die Fahrer möglichst schnell wieder zur Abkühlung in den Teambus.
1: Es war rasend schnell, es war knapp, aber es hat gereicht für Søren Barenschold. Der Norweger holte den Sieg auf einer TGV-Etappe. 50,9 Stundenkilometer schneller denn je, auch für Pascal Ackermann.
15: Ja gut, ich hatte heute 56,11 gekettet und es war definitiv untertags zu klein. Wir waren nur im Hinterradkragen und haben so schnell gedreht, wie es ging. Es war eine schnelle Etappe, es war eigentlich wie erwartet, so haben wir heute Morgen schon gesagt. Und ich glaube, morgen wird es nochmal härter.
1: Hart war aber schon das Finale in Nevers. Im Massensprint hatte Søren Barenschold zunächst einen ordentlichen Vorsprung. Aber je näher die Ziellinie kam, umso knapper wurde es. Der Norweger aber rettete den Vorsprung und holte seinen ersten Tour de France-Etappensieg. Pascal Ackermann hatte keine gute Position und wurde Zehnter.
15: Ja, ich habe eigentlich erst mal gesagt, ich bleibe in der Uno X, weil Barenschold ist einfach ein perfekter Leadout-Mann. Und normal geht er früh und da habe ich ein bisschen irritieren lassen, weil ich bei Merlier am Rad war. Und dann sind die losgefahren und dann dachte ich, jetzt muss ich auch los. Aber es war noch viel zu lange.
1: Auch Max Kanter ging leer aus. Der Cottbusser bei dieser Tour schon mal Zweiter und Vierter im Sprint. Diesmal aber verlor er früh den Anschluss.
23: Bei 6 Kilometer war es wichtig, in Position zu sein. Das haben wir als Team nicht ganz gut hinbekommen. Da war ich ziemlich auf mich allein gestellt. Dann haben wir uns mehrmals verloren. Und dann habe ich halt versucht, anderen Teams zu folgen, aber so richtig ging die Lücke dann gar nicht mehr auf.
1: Für Georg Zimmermann lief es derweil auch anders als geplant. Der Augsburger stürzte gut 30 Kilometer vor dem Ziel, fuhr das Rennen aber zu Ende. In der Gesamtwertung bleibt Tadej Pogacar souverän vorne. Florian Lipowitz ist weiter Sechster.
22: Und auch die 12. Etappe könnte noch einmal ähnlich schnell werden. Es steht noch einmal eine Flachetappe an, die dann mutmaßlich erneut in einem Massensprint enden wird. Das ist dann aber auch schon die letzte Möglichkeit für die Sprinter auf einen Etappensieg. Danach wird's nämlich deutlich bergiger. Und alle weiteren Infos aus der Welt des Sports finden Sie online unter sportschau.de oder in der Sportschau-App.
2: Soweit der Sport mit Moritz Knorr.
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1: Um 1.30 Uhr mit Wolfgang Berger. Kanzler Merz hat die Sozialpolitik der Bundesregierung verteidigt und weitere Reformen angekündigt. In der letzten Pressekonferenz vor der Sommerpause zog er eine positive Zwischenbilanz der schwarz-roten Koalition. Aus der Nachrichtenredaktion Tabia Tschöpe.
2: Laut Merz läuft die Zusammenarbeit von CDU und SPD gut. Die Koalition habe ihren Rhythmus gefunden und vieles auf den Weg gebracht. Einschnitte sind nach seinen Worten notwendig gewesen, zum Beispiel bei der gesetzlichen Krankenversicherung. Denn die öffentlichen Kassen könnten manche Entwicklungen schlicht nicht weiter tragen. Und Deutschland muss Merz zufolge wieder wettbewerbsfähig werden. Nach der Sommerpause geht es dem Kanzler vor allem um zwei Themen: die Alterssicherung und weiterer Bürokratieabbau. Er hoffe, dass er mit der Reformpolitik Wahlerfolge der AfD verhindern könne. So Merz mit Blick auf die anstehenden Landtagswahlen.
1: Die US-Armee hat eine weitere Angriffswelle gegen den Iran begonnen. Wie das zuständige US-Regionalkommando online mitteilte, wurden erneut militärische Stellungen ins Visier genommen, mit denen der Iran Schiffe in der Straße von Hormuz bedrohen würde. Zudem habe ein Kampfjet einen unter der Flagge Curaçaos fahrenden Öltanker beschossen, als dieser versucht habe, die Blockade gegen iranische Häfen zu durchbrechen. Iranische Medien berichteten von mehreren Einschlägen und Explosionen. Die ukrainische Hauptstadt ist in der Nacht wieder Ziel russischer Luftangriffe geworden. Nach Auskunft von der ukrainischen Luftwaffe setzte das russische Militär in zwei Offensiven erneut mehrere ballistische Raketen ein. Kiews Bürgermeister Klitschko zufolge schlugen die Geschosse in zwei Stadtteilen ein. In einem Lager und in einem unbewohnten Haus seien Brände ausgebrochen. Russland wirft der Ukraine wiederum vor, bei einem Drohnenangriff den Chefingenieur des Atomkraftwerks Saporischschja getötet zu haben. In Frankreich ist künftig Sterbehilfe für schwerkranke Menschen nach streng festgelegten Regeln erlaubt. Die Nationalversammlung in Paris hat ein Gesetz verabschiedet, das unheilbar Kranken im fortgeschrittenen Stadium und bei schwerem Leiden die Möglichkeit des begleiteten Suizids gibt. Das gilt auch, wenn der oder die Betroffene eine Behandlung abbricht oder ablehnt. Allerdings gibt es diverse Auflagen, die erfüllt werden müssen. Argentinien steht im Finale der Fußball-Weltmeisterschaft. Das Team bezwang England mit 2:1. Das Endspiel steigt am Sonntag um 21 Uhr. Gegner ist Spanien. Und das Wetter in Deutschland. Gebietsweise kräftige Schauer und Gewitter, in der Mitte oft klar, Tiefstwerte 19 bis 11 Grad. Tagsüber teilweise heiter, später Schauer und Gewitter, Starkregen und Hagel. Höchstwerte 22 Grad auf Fehmarn bis 33 Grad am Oberrhein. Am Freitag teils kräftige Schauer und Gewitter, teils trockene Phasen, 22 bis 30 Grad. Am Samstag vor allem im Süden und Osten Schauer und einzelne Gewitter bei 19 bis 28 Grad. Das waren die Nachrichten.
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3: Es geht los auf der A1 Lübeck-Hamburg. Auf der Norderelbbrücke kommt es in beiden Richtungen zu kurzfristigen Sperrungen wegen eines Schwertransports. Die A4 Aachen Richtung Köln ist zwischen dem Kreuz Köln-West und Köln-Eiffeltor noch bis etwa 18 Uhr gesperrt. Die A30 Rheine Richtung Osnabrück ist zwischen Rheine-Nord und Rheine wegen Bauarbeiten bis 5 Uhr gesperrt. Und die A40 Dortmund Richtung Essen ist zwischen Bochum-Zentrum und Bochum-Hamme wegen Bauarbeiten ebenfalls bis 5 Uhr gesperrt.
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3: Weiterhin mit Alexander Franz Ihnen nochmals ein Willkommen. Auch gestern haben die USA ihre neuen Angriffe auf Ziele in Iran fortgesetzt. Es gehe darum, Iran die Fähigkeit zu nehmen, Schiffe in der Straße von Hormuz anzugreifen, hieß es von US-Seite. Iran wiederum griff US-Stützpunkte in den Golfstaaten und in Jordanien an. Zuletzt hatte US-Präsident Trump dem Iran ja gedroht, sämtliche Brücken und Kraftwerke zu zerstören. Aber auch das Regime in Teheran zeigt sich entschlossener denn je. Uwe Lüb berichtet aus Istanbul.
4: Wir stehen einem bösartigen Feind und dem großen Satan gegenüber, sagt Ali Bagheri, stellvertretender Chef des Nationalen Sicherheitsrats in Iran, einem Reporter des Staatssenders IRIB. Und einem solchen Feind, nämlich den USA, gebe man nicht nach. Für Iran gehe es um dreierlei. Erstens Rache für den Tod des obersten Anführers Ali Khamenei. Zweitens geht es darum, sich gegen die Schikanen und überzogenen Forderungen der USA zu wehren. Drittens geht es um die Bewahrung und Festigung der Errungenschaften, einschließlich der Frage der Straße von Hormus sowie im Nuklearbereich. Der Ton ist gesetzt und der Krieg ist seit einer Woche neu entbrannt. Sowohl die USA als auch Iran veröffentlichen Bilder des Einsatzes ihrer Waffen. Von Flugzeugträgern die einen, von Raketenabschussrampen die anderen. Die USA zeigen zusätzlich die Folgen. Explosionen reißen große Krater. Aus Teheran heißt es, mindestens 30 Zivilisten seien in den vergangenen Tagen durch amerikanische Raketen getötet worden. Iran beschießt immer wieder US-Militärstellungen in Jordanien und den Golfstaaten. Beide Seiten fühlen sich im Recht. Die USA greifen Iran an, weil das Regime Tanker in der Straße von Hormus attackiert, um die Kontrolle über die Meerenge durchzusetzen. So sei es ja zunächst verabredet worden, meint Irans stellvertretender Außenminister Qasem Gharibabadi. Doch die USA missachteten das sogenannte Memorandum of Understanding, die Absichtserklärung von Mitte Juni, völlig. Darüber brauche man nun nicht mehr zu reden. Die USA haben es aufgekündigt und das bedeutet für Iran, so Gharibabadi, kein Land sollte erwarten, dass die Islamische Republik Iran irgendwelche Verpflichtungen aus dem sogenannten Memorandum of Understanding erfüllt. Zuletzt haben die USA auch die Blockade iranischer Häfen wieder in Kraft gesetzt. Das Regime soll wirtschaftlich in die Knie gezwungen werden. Einnahmen aus dem Ölgeschäft sollen wegbrechen. Doch Iran gibt sich selbstbewusst. Man habe genug Erfahrungen gesammelt in den Jahren der Sanktionen, um diese weiterhin umgehen zu können, sagt Irans Ölminister Mohsen Paghnejad. Wie immer sind unsere Mechanismen so gestaltet, dass wir auch dann noch Öl verkaufen können, wenn der Feind seinen Verpflichtungen nicht nachkommt, und dieser Prozess läuft bis heute erfolgreich weiter. Auch während der Blockade haben wir eine beachtliche Menge Öl über die Blockadelinie hinaus transportiert und weiter verkauft. Wie lange allerdings die Waffen Irans reichen, um gegenzuhalten, ist unklar. Ebenso, ob es dem Regime, wie vor Monaten behauptet, gelingt, selbst während des Krieges neue Waffen herzustellen. US-Präsident Donald Trump sagte im Sender Fox News, er glaube, über das Arsenal Irans Bescheid zu wissen oder auch nicht.
3: Uwe Lüb berichtete.
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3: Die Nachfrage nach Naturdiamanten geht schon seit Jahren zurück. Künstlich erzeugte Steine werden immer beliebter. Als Reaktion auf diese Krise fährt der Konzern De Beers die Produktion in der größten Diamantenmine Südafrikas herunter. Die Förderung soll in den nächsten beiden Jahren gestoppt werden. Mit heftigen Konsequenzen für die gesamte Region, wie Stefan Überbach berichtet.
5: Für die Provinz Limpopo im Norden Südafrikas ist die Nachricht ein harter Schlag. Schließlich gehört die Region ohnehin schon zu den ärmsten des Landes. Jahrzehntelang galt die Venezia-Mine als Aushängeschild. Ein großer Teil der südafrikanischen Diamantenexporte wird hier gefördert. Aktuell sind rund 4.500 Menschen direkt in der Mine beschäftigt. Tausende weitere Jobs hängen indirekt von der Diamantenproduktion ab. Der De Beers-Konzern hatte zuletzt noch rund 2 Milliarden Euro in den Standort investiert. Eine große, neue Schachtanlage unter Tage sollte die Mine eigentlich fit für die Zukunft machen. Jetzt aber zieht das Unternehmen die Reißleine. Die Produktion wird für 2 Jahre weitgehend gestoppt, denn die Diamantenindustrie steckt in einer tiefen Krise. Die glitzernden Steine verkaufen sich weltweit immer schlechter, die Preise sind im Keller. Gareth Penny hat 4 Jahrzehnte in der Bergbauindustrie gearbeitet, 22 davon bei De Beers. Er sagte dem Nachrichtenkanal SABC, so unter Druck wie jetzt stand die Branche noch nie.
6: Synthetic diamonds probably number one.
5: Dazu gehören synthetische Diamanten wahrscheinlich an erster Stelle. Aber es gibt auch einen starken Nachfragerückgang in China und die Trump-Zölle auf indische Importe von Diamantschmuck, so sowie die Sanktionen gegen russische Diamanten, was zusätzliche Komplexität schafft. Das ist gewissermaßen der perfekte Sturm. Und das stellt das Diamantengeschäft vor enorme Herausforderungen. Hohe Lebenshaltungskosten und wirtschaftliche Unsicherheit in den wichtigen Märkten USA, Europa und Asien sorgen für Zurückhaltung bei den Verbrauchern. Außerdem verändern sich die Traditionen. Für viele jüngere Leute sind echte Diamanten als Verlobungs- oder Hochzeitsgeschenke längst nicht mehr so wichtig. Und Billigkonkurrenz kommt aus dem Labor. Synthetische Diamanten kosten 50-80% weniger. Der Werbespruch Diamonds are forever, Diamanten sind für die Ewigkeit, zieht also nicht mehr so wie früher. Gwede Mantashe, Südafrikas Minister für Mineralien und Ressourcen, hat die Minenbetreiber gerade erst bei einem Branchentreffen dazu aufgefordert, mehr Geld in die Hand zu nehmen und ihre Produkte besser zu vermarkten. Die natürlichen Diamanten stehen in vielerlei Hinsicht unter Beschuss. Die Branche ist deprimiert. Der Preis für Diamanten ist gesunken und im Labor gezüchtete Steine fressen uns das Mittagessen weg. Wir kommen jetzt mit einer Initiative, die global ist, für ein aggressives Marketing natürlicher Diamanten, um den Unterschied zwischen einem Naturstein und einem im Labor gezüchteten Diamanten deutlich zu machen. Für De Beers hat aber zunächst etwas anderes Priorität, nämlich die Produktion herunterzufahren und Kosten zu senken. Schon 2024 hatte De Beers am Venezia-Standort mehr als 300 Jobs gestrichen. Jetzt ist ein weiterer Arbeitsplatzabbau zu erwarten. Erste Gespräche des Konzerns mit der Regierung und den Gewerkschaften haben bereits begonnen. Dabei geht es um die Frage, wie die anstehenden Kürzungen mit Frühverrentungsprogrammen, Versetzungen oder Staatshilfen sozial abgefedert werden können.
3: Stefan Überbach über die Diamantenkrise in Südafrika. Und damit wieder zurück nach Deutschland. Im Müritz-Nationalpark in Mecklenburg-Vorpommern brennt es weiter. Wir haben vorhin schon ausführlich über die Lage berichtet. Von dem Feuer war zuletzt eine Fläche von mehr als 160 Hektar Land betroffen. Die Waldbrandgefahr ist aber auch in anderen Regionen Deutschlands gestiegen. Überall gibt es zu viel Hitze und zu wenig Niederschlag. In Sachsen-Anhalt zum Beispiel. MDR-Reporterin Doreen Jonas war im Norden des Bundeslandes unterwegs.
7: Trocken ist die große Wiese hier im Kröcherner Forst im Norden von Magdeburg. Durch das hohe Gras huscht ein Reh. Simone Bruckert ist hier im Betreuungsforstamt Letzlingen die Revierleiterin und betreut Flächen von Privatwaldbesitzern. Ihren Wald umbauen, nachhaltig aufforsten, weg von der Kiefer, das wollen hier eigentlich alle. Und es gelten erschwerte Bedingungen, sagt Bruckert. Das gesamte Gebiet ist wie ein trockener Sack.
8: Wir haben den Truppenübungsplatz. Dort ist praktisch bewuchsfreie Fläche. Die drückt die durch die Thermik, wenn es sich im Sommer aufheizt, die Wolken auseinander. Wir haben südlich und nördlich relativ viel Niederschlag. Und bei uns, wir sehen die Wolken, aber es kommt nichts.
7: Thorsten Rommel, Direktor des Landeszentrum Wald in Halberstadt, lässt den Blick über das frische Grün junger Douglasien schweifen. Generell, sagt er, geht es dem Wald dieses Jahr
9: deutlich besser als in den vergangenen Jahren. Aber insgesamt hat er noch deutlich Nachholbedarf in seiner Gesundheit.
7: Auf Dauer sollen hier Bäume wachsen, die mit großer Hitze und Trockenheit klarkommen, widerstandsfähig sind gegen Schädlinge. Für Privatwaldbesitzer bedeutet das viel Arbeit und auch Kosten. Man rechnet alles in allem mit etwa 20.000 Euro für einen Hektar. Erschwerend ist, dass sich der Wald hier oft in viele kleine Flächen und Besitzer aufteilt. Was hilft, sagt Rommel?
9: Wir sagen Klinke putzen. Man muss mit den Leuten reden, man muss immer wieder hin, muss sie aufmüden, macht was und am Ende gibt es dann in der Regel auch ein positives Ergebnis.
7: Ein paar Kilometer weiter beginnt der Landesforst. Hier betreut Charlotte Kutschera seit einem Jahr das Revier Südheide. Sie setzt beim Waldumbau auf drei Bausteine. Vor allem auf die Naturverjüngung, aber auch auf Saaten und klassische Aufforstung. In ihrem Gebiet bei Kolbitz steht eine technische Besonderheit. Das Großlysimeter. Entstanden in den 70er Jahren, dokumentiert es genau, wie viel Niederschlag es gibt, wie viel davon im Grundwasser landet und was von den Bäumen aufgesogen worden ist. Bislang standen dort Kiefern, jetzt werden Roteichen gepflanzt. Eine neue Dokumentation beginnt. Letztlich aber, sagt Charlotte Kutschera,
10: werden wir immer weiter vor Extreme gestellt werden. Wir werden mit Überflutung auch zu tun haben. Mein Revier geht bis in die Auestandorte. Aber wir werden auch immer wieder lange Hitzeperioden und Dürreperioden sicherlich haben.
3: Ein Beitrag von Doreen Jonas. Es ist Donnerstag, der 16. Juli, 1:44 Uhr.
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3: Bürger und Unternehmen sollen es mit dem Staat leichter haben und dadurch Zeit und Geld sparen. Das ist ein Versprechen der Bundesregierung, die ihre gestrige Sitzung deshalb zum Entlastungskabinett umgetauft hat. Dabei wurden weitere Maßnahmen zum Abbau der Bürokratie beschlossen. Das Kabinett einigte sich nach Angaben von Digitalminister Wildberger darauf, bürokratische Verpflichtungen abzuschaffen, die einer jährlichen Entlastung von rund 600 Millionen Euro entsprechen. Benjamin Großkopf berichtet aus Berlin.
11: Etwa 200 Lkw fahren für Spediteur Horst Kottmeier aus Bad Oeynhausen in Nordrhein-Westfalen. Das liegt etwa 30 Kilometer entfernt von der Grenze zu Niedersachsen.
12: Ja, wir haben einen Kunden, der ist von hier aus 40 Kilometer, also 10 Kilometer in Niedersachsen. Der produziert Lebensmittel, der braucht von uns alle 4-5 Stunden Lkw mit Verpackungen. Und den interessiert nicht, ob in Nordrhein-Westfalen Feiertag ist oder nicht. Also müssen wir uns irgendwie was überlegen, wie wir das an diesen verrückten Tagen im Jahr hinkriegen.
11: Mit diesen verrückten Tagen meint Kottmeier sogenannte bundesuneinheitliche Feiertage. Feiertag gleich Lkw-Fahrverbot, wodurch in Nordrhein-Westfalen beispielsweise an Fronleichnam nicht gefahren werden darf. In Niedersachsen ist das kein Feiertag, es wird normal gearbeitet.
12: Ich glaube, wir bohren, solange ich in der Spedition tätig bin. Das sind 46 Jahre. Seitdem nervt uns dieses Thema, wirklich.
11: Zwischen Spedition Bad Oeynhausen und Ministerium für Digitales und Staatsmodernisierung Berlin liegen genau 463 Kilometer. Das Generve von 46 Jahren bald vorbei.
13: Wir nehmen deutlich an Tempo auf,
11: sagt in Berlin Minister Carsten Wildberger, dessen Aufgabe es ist, das Land digitaler und moderner zu machen. Heute hat er wieder vorgelegt, zweites sogenanntes Entlastungskabinett der Bundesregierung. Beschlüsse wie zum Beispiel der, dass es an diesen verrückten bundesuneinheitlichen Feiertagen kein Lkw-Fahrverbot mehr geben soll.
13: Weitreichende Maßnahmen, um den Alltag der Menschen in Deutschland und den Alltag für die Unternehmerinnen und Unternehmer in diesem Land einfacher zu machen.
11: Ein ganzes, oft sehr kleinteiliges Maßnahmenbündel, von den nicht mehr Fahrverboten für Lkw über die Abschaffung der Umweltplaketten für E-Autos bis hin zu technischen Geräten in Betrieben, die nicht mehr alle regelmäßig geprüft werden müssen. Der allergrößte Teil der angekündigten 600 Millionen Euro Entlastung pro Jahr soll allerdings im Gesundheitswesen herausspringen. Die zuständige Ministerin Nina Wagen steht quasi als Kronzeugin neben Wildberger. Es geht voran.
14: Durch digitale Abläufe, durch digitale Kommunikation und damit auch einem digitalen Gesundheitswesen, das für alle Beteiligten Vorteile auch mit sich bringt.
11: Die Vorteile liegen natürlich auf der Hand. Mehr digital heißt weniger Kosten, Papier, Nerven, Aufwand. Beispiel E-Überweisung, die nun kommen soll.
14: Man hat die Überweisung künftig nicht mehr auf dem Zettel, sondern hat die auch digital. Vor allem, wenn man sie dann vielleicht nochmal hätte in der Arztpraxis abholen müssen oder wenn man sie dann in die nächste Arztpraxis mitbringen muss.
11: Doch genau an diesem Beispiel zeigen sich auch die Schwierigkeiten, vor denen Wagen, Wildberger und die anderen wild entschlossenen Entbürokratisierer stehen. Aus allen Plänen müssen Gesetze werden, die dann auch noch umzusetzen sind. Die digitale Überweisung etwa kommt im September. Nicht in diesem, nicht im nächsten September, sondern soll, Zitat, schrittweise bis September 2029 eingeführt werden.
3: Soweit Benjamin Großkopf zum gestern verabschiedeten Paket. Es gibt beim Thema Bürokratieabbau aber mittlerweile auch einige positive Beispiele. Eines davon wollen wir Ihnen jetzt vorstellen. Weniger Papierkram, kürzere Wege, das ist das Prinzip, nach der die Stadt Hamm in Nordrhein-Westfalen versucht zu arbeiten. Und es scheint zu klappen, wenn man denn den Willen dazu und gewisse Voraussetzungen hat. David Zeiger uns berichtet aus Hamm.
15: Schon vor dem Gebäude wird klar, dieses Haus will besonders freundlich wirken. Vor dem Familienrathaus in Hamm steht eine lilafarbene Sitzbank mit der Aufschrift Familienrathaus. Geburtsurkunde, Elterngeld, Kita-Anmeldung, alles unter einem Dach, ohne dass Eltern dafür quer durch die Stadt fahren müssen. So erklärt Amtsleiter Peter Kiffe das Konzept.
16: Das kannte man früher, da war das Standesamt kilometerweit vom Elterngeldbereich entfernt. Und jetzt hat man alles in einem Hause und das ist ein Mehrwert, ganz klar.
15: Nadja Hassani läuft gerade mit einem kleinen Rollkoffer ins Gebäude. Darin ein Aktenordner mit Dokumenten von Neugeborenen. Die Mitarbeiterin der Stadt Hamm hat gerade zwei Krankenhäuser abgeklappert. Dort hat sie frisch gebackene Mütter besucht und Unterlagen besorgt für die Geburtsurkunden.
17: Für die Eltern, das ist also Zeit sparen. Die mussten also nicht hier, also zu uns also kommen.
15: Außerdem kommen Eltern dadurch schneller an die Steuer-ID ihres Kindes, sagt Amtsleiter Kiffe.
16: Die Steuer-ID ist natürlich extrem wichtig für das Kindergeld, damit das bewilligt wird. Und gerade wenn es jetzt antragslos laufen soll, braucht man unbedingt diese Steuer-ID.
15: Seit knapp 3 Jahren gibt es das Familienrathaus in Hamm inzwischen. Die Einführung wurde von der Ruhr-Universität Bochum wissenschaftlich begleitet. Verwaltungswissenschaftler Jörg Bogumil zieht ein positives Fazit.
18: Man kann auf jeden Fall sagen, dass es der Stadt Hamm gelingt, den Service für die Bürger deutlich zu verbessern.
15: Das sei aber noch nicht genug.
18: Das Grundproblem aber, was auch in Hamm nicht gelöst werden kann, ist, dass bestimmte Antragsverfahren einfach zu kompliziert sind. Und das ist eher ein Problem des Bundes.
15: Im Familienrathaus Hamm versuchen sie den Bürgern mit Beratungsangeboten durch den Antragsdschungel zu helfen. Die Idee dafür hatte der Oberbürgermeister Marc Hertha von der SPD. Seine Inspiration? Die Wirtschaftsförderung, die in vielen Städten ein zentraler Ansprechpartner für Unternehmen ist.
19: Ehrlich gesagt, ich habe mich damals schon gefragt, warum machen wir das eigentlich für die Wirtschaft, die nochmal ganz andere Möglichkeiten hat, sich zu beraten, sich beraten zu lassen und machen das für die eigenen Familien nicht.
15: Inzwischen habe er schon mehrfach Besucher aus anderen Städten in Hamm empfangen, die sich das Konzept anschauen wollen. Bürgermeister, Verwaltungsmitarbeiter. Das Familienrathaus in Hamm ist noch nicht vollständig. Große Teile des Jugendamtes sitzen nicht mit dem Gebäude. Es fehlt der Platz. Nun sucht die Stadt eine neue Liegenschaft für ein größeres Familienrathaus.
3: David Zions berichtete aus Hamm.
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3: Musik verbindet. Dieser Satz kann ja schnell kitschig klingen. Der spanische Regisseur Daniel Sanchez Arevalo allerdings nimmt ihn ernst und macht aus dem Gedanken einen Film, der die einfachen Lösungen verweigert. So klingt das Leben. Erzählt von einem galizischen Dorf, das auch nach einem Schiffsunglück wieder lernen muss, gemeinsam nach vorn zu schauen. Unsere Filmkritikerin Anna Wollner stellt Ihnen den Film vor.
20: Einfach so?
21: Nein, nicht einfach so, Irene. Wir haben jetzt 2 Jahre gewartet.
22: Aber Trauer braucht nun mal Zeit.
23: Vor 2 Jahren sind bei einem Schiffsunglück vor der Küste 7 Fischer ums Leben gekommen. Seitdem, vor allem auch weil die Schuldfrage bis heute nicht geklärt ist, ist in Naguada nichts mehr wie vorher. Das Meer ist zwar noch da, genauso wie die Boote, aber das Dorf hat seinen Klang verloren.
21: Wir sind noch nicht darüber hinweg, weder ich noch sonst einer von euch. Aber glaubt ihr nicht, dass das helfen könnte? Jedem von uns? Allein die Vorfreude in der Weihnachtszeit. Und wenn die Rondalla für etwas steht, dann für die Gemeinschaft.
23: Regisseur Daniel Sanchez Arevalo erzählt die Geschichte in So klingt das Leben auffällig zurückhaltend. Er interessiert sich nicht für das Unglück an sich, sondern für das Leben danach. Was bedeutet so ein Schicksalsschlag für die Bewohner, für den Alltag, das Zusammenleben? Und wie kann mithilfe der Musik wieder eine Verbindung entstehen?
20: Was spielst du da? Nichts. Irgendwas. Wir haben schon über 60 Anmeldungen für die Rondaya. Genug, um am Wettbewerb teilzunehmen. Du sollst die Dudelsäcke anführen.
24: Ich soll was? Ich will nicht spielen.
23: Die Rondaya ist ein traditionelles galizisches Ensemble aus Laienmusikerinnen und Musikern. Als die Gruppe nach 2 Jahren wieder proben soll, ist das für einige weniger ein Neuanfang als eine Zumutung. Denn mit jeder Melodie kehren auch die Erinnerungen zurück.
24: Und die Rückkehr zur Rondaya macht alles wieder gut?
20: Woher soll ich das wissen? Ich habe keine Ahnung, aber ich finde, es ist zumindest ein Versuch wert.
23: Getragen wird der Film neben der Musik vor allem vom Ensemble. Javier Gutierrez spielt den Fischer Luis mit einer Müdigkeit, hinter der sich tiefe Schuld verbirgt. Maria Vasquez macht aus der verwitweten Carmen keine tragische Heldin, sondern eine Frau, die einfach versucht, weiterzumachen.
24: Seit wann seid ihr schon zusammen? Vor oder nach der Sache mit Papa?
20: Was willst du, dass ich weiterleide?
23: Dabei hat, so klingt das Leben, neben all der Melancholie auch Humor. Trocken, beiläufig, nie auf Kosten seiner Figuren. Dadurch versinkt der Film nie im kitschigen Pathos, sondern erzählt auf Augenhöhe mit den Dorfbewohnern von Schuld, Liebe, Familie, Generationenkonflikten und Konkurrenz.
20: Ist das Avicii?
24: Ja, das ist Avicii.
25: Das ist unser Song. Sie machen dasselbe wie wir.
24: Sie haben es uns geklaut.
23: So klingt das Leben ist ein warmherziger, bittersüßer Film, der darauf vertraut, dass seine Geschichte und seine Figuren für sich sprechen. Ein kluger Ensemblefilm über Menschen, die lernen, dass Gemeinschaft nicht bedeutet, gemeinsam zu vergessen, sondern gemeinsam weiterzuleben.
3: Anna Wollner über den Film So klingt das Leben, der heute in die Kinos kommt.
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3: Bundeskanzler Merz hat in der letzten Pressekonferenz vor der Sommerpause eine positive Zwischenbilanz der schwarz-roten Koalition gezogen. Er verteidigte dabei die Sozialpolitik der Bundesregierung und kündigte weitere Reformen an. Unsere Gastautorin heute bei den Standpunkten ist die freie Autorin Wiebke Hollersen. Sie resümiert, Merz habe versucht, Zuversicht zu verbreiten, was ihm nicht recht gelungen sei.
1: Die Stimmung in der Koalition sei viel besser, hat Friedrich Merz versichert. Er hat sich sogar demütig gezeigt. Es beschäftige ihn, dass seine Umfragewerte so schlecht seien. Er versuche, die Gründe für die ganze Kritik festzustellen. Naja, bei der Suche kann ich helfen. Kleine Erinnerung, Merz hatte versprochen, die hart arbeitende Mitte in Deutschland zu entlasten. Aber die Reformen, die seine Koalition durchziehen will, werden genau diesen Menschen das Leben schwerer machen. Mit der Krankschreibungspflicht für jeden Tag, an dem der Körper nicht mitspielt. Mit der Umwandlung der gesetzlichen Rente in eine Basisabsicherung. Wer keine Betriebsrente, kein Aktiendepot und keine Immobilie hat, der hat leider Pech gehabt. Im Osten sind das übrigens 73% der Menschen. Pech haben nach Vorstellung der Koalition künftig auch 16-Jährige, deren Väter sich weigern, den Unterhalt zu bezahlen. Der Staat will ihnen keinen Ersatz mehr zahlen. Ihre Mütter könnten ja das Geld verdienen. Das klingt alles eher nach, die Mitte in Deutschland arbeitet noch nicht hart genug. Um sich darüber zu wundern, dass diese Reformen nicht wahnsinnig gut ankommen, dafür muss man wohl Friedrich Merz sein.
3: Soweit die Meinung der freien Autorin Wiebke Hollersen. Nach Ansicht der Frankfurter Allgemeinen Zeitung blieb Merz bei vielem nur im Ungefähren.
2: Merz und sein Koalitionspartner SPD, dem die Wähler auch nicht gerade zujubeln, bauen darauf, dass die von ihnen beschlossenen und noch geplanten Reformen die lahmende deutsche Wirtschaft wieder zum Galoppieren bringen. Wann sich die Früchte der Reformen zeigen und wie groß sie dann sind, wagt jedoch niemand vorherzusagen, auch der Kanzler nicht.
3: Die Nürnberger Nachrichten stellen fest, Merz sei es durchaus gelungen, optimistisch zu wirken.
2: In einigen Dingen hatte er es leicht, etwa außen-, Europa- und vor allem verteidigungspolitisch. Merz freute sich über das Attribut Außenkanzler und konstatierte zu Recht, dass es Deutschland gelungen sei, wieder zu einer integrierenden Rolle in der EU und sogar darüber hinaus zurückzufinden.
3: Friederike Sittler vom Deutschlandfunk meint, dass der Satz »bloß nichts anbrennen lassen« wie ein Mantra über der Pressekonferenz von Merz schwebte.
4: Bloß keine neuen Kanzlersätze mit Sprengstoff wie die über das Stadtbild oder die über die Demütigung der USA durch den Iran. Routiniert lobte der Kanzler die jüngsten Erfolge seiner Koalition, die Tritt gefasst habe. Der Kanzler war diesmal aber auch souverän genug, Fragen nach schlechten Umfragewerten nicht mürrisch oder von oben herab zu beantworten, sondern sich als nachdenklich zu präsentieren. Er ärgere sich nicht, aber wir müssen immer unsere Politik überprüfen, sagte er, und er sei ein lernfähiges System. Bloß nichts anbrennen lassen kann nur der erste Schritt gewesen sein, damit nicht über kurz oder lang Feuer in der Hütte ist. Wenn das gelänge, wäre das System wirklich lernfähig.
3: Die Meinung von Friederike Sittler vom Deutschlandfunk. Das Straubinger Tagblatt findet, Merz habe es nicht geschafft, auf Probleme einzugehen, die viele Menschen beschäftigen und umtreiben.
2: Mit Blick auf die Landtagswahlen im Herbst hätte der Kanzler Sympathiepunkte sammeln müssen. Gerade weil die AfD in den Umfragen weiter zulegt und darauf wartet, dass Schwarz-Rot die Menschen weiter enttäuscht. Merz hätte zeigen müssen, dass er nicht nur regieren kann, sondern die Sorgen derer kennt und ernst nimmt, die die politische Mitte zu verlieren droht und die kaum noch wissen, wie sie ihren Alltag finanzieren sollen. Das ist ihm nicht gelungen.
3: Und das waren die Standpunkte heute zusammengestellt von Peter Behrendt. 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Uhr 1:58 und das war die erste Hälfte dieser ARD-Infonacht. Hier übernimmt gleich nach 2 Uhr mein Kollege Max Seib. Mein Name ist Alexander Franz. Ihnen vielen Dank fürs Zuhören. Kommen Sie gut durch die Nacht. Tschüss.

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1: Um 2 Uhr mit Wolfgang Berger. Argentinien steht im Finale der Fußball-Weltmeisterschaft.